0: Der Aufstieg auf den 144 Meter hohen Gipfel des heutigen Industriedenkmals bleibt ein unvergessenes Erlebnis. Belohnt werden alle, die sich nach oben wagen, mit einem überwältigenden weiten Rundblick über die Berg- und Rosenstadt Sangerhausen, den Südharz, den Kyffhäuser und die Goldene Aue, der sich vom Gipfel des heutigen Industriedenkmals eröffnet. Ganz oben erhalten die Haldenbezwinger den begehrten Stempel in ihrem Haldenpass. Der Gipfelpass für die Stempel aller Mansfelder Halden kann unmittelbar vor dem Aufstieg erworben werden. Die umfangreiche bebilderte Broschüre enthält eine Fülle an Informationen über die Geschichte der Halden in der Mansfelder Mulde und im Sangerhäuser Revier. Erwachsene zahlen für den Aufstieg 4 Euro pro Person. Kinder ab 6 Jahren dürfen in Begleitung Erwachsener die Halde Hohe Linde zum Preis von 1 Euro erklimmen. Festes Schuhwerk ist zwingend erforderlich. Kopfbedeckung und Sonnenschutz sind zu empfehlen. Haustiere dürfen nicht mit auf die Halde. Für musikalische Unterhaltung, das leibliche Wohl ist gesorgt. Parkmöglichkeiten, Gebühr 2 Euro, sind vor Ort ausgeschildert.
1: Besuchen Sie das 14. Ascania Pferdefestival vom 20. bis 23. August auf der Herrenbreite in Aschersleben. Das heißt 4 Tage Pferdesport und Unterhaltung der Spitzenklasse. Organisiert vom Reit- und Fahrverein Einetal Westdorf Aschersleben e.V. Mehr Informationen unter www.ascania-pferdefestival.de.
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0: Am 6. August hieß es After-Work-Party auf dem Marktplatz der Stadt Hettstedt bei den Kirchentreppen. Bei wunderschönem Sommerwetter hieß es entspannen nach dem Arbeitstag. Vor Ort der Foodtruck Food Experience aus Hettstedt, das DJ-Duo Sepp und Wechsel und das Bauwerk Lichtloch 23 und natürlich auch dessen Gründer und Geschäftsführer André Fingers, auf dessen Initiative dieses Ereignis maßgeblich zurückgeht.
1: Also heute ist im Prinzip Afterwork. Wir machen für die arbeitende Bevölkerung einmal im Monat am Donnerstag quasi einen Ausschank und einen Foodtruck stellen wir hier hin und machen dann im Prinzip mit DJ Musik ab 16, 17 Uhr bis 22 Uhr, dass die Leute einfach zum Feierabend mal nicht direkt nach Hause gehen, auch mal in der Stadt Hettstedt mal was machen und ja, einfach mal den Feierabend genießen, bei schönem Wetter zum Beispiel. Ein Bierchen trinken, leckeren Burger essen, schöne Musik hören. Und ja, sagen wir, ist jetzt angedacht, dass wir das jetzt im Sommer jeden Monat machen. Einmal im Prinzip. Und ja, schauen wir mal, wie sich das etabliert. Und wenn es gut läuft, dann bleiben wir dran und schauen, dass wir was für Hettstedt wieder möglich machen.
0: Das Angebot der After-Work-Party wurde von den Hettstädtern und Hettstädterinnen sehr gut angenommen. Immer mehr strömten auf das Gelände und nutzten die Angebote. Die nächste Party ist für den 10. September geplant. Bis dahin hier noch ein paar Eindrücke von der August-Party mit DJ Kling.

0: Am Wochenende 8. und 9. August hieß es für viele Neugierige, auf zum 26. Lerchenfest nach Stolberg. Das Wetter war super und so kam es sogar zu kleinen Staus an den Einlasspunkten. Wer den geschafft hatte, konnte den Tag im vorderen Teil der Rittergasse genießen. Auf der kleinen und überschaubaren Festmeile waren zahlreiche Stände aufgebaut und man konnte schlendern, schauen und kaufen. Ob Gewürze, Bücher oder ein Produkt der Heinröder Besenbinder und das gleich mit jeder Menge Infos zur Herstellung. Auf der Bühne, die zugegeben etwas eingeengt positioniert war, wurde ein buntes Programm geboten. Hier die Güntersberger Blasmusik bei ihrem Auftritt. Wichtigste Figur der Stadt, noch vor Thomas Münzer, ist Juliane von Stolberg. Sie war in Begleitung ihres Vaters Graf Botho zu Stolberg und Wernigerode sowie der 6. Südharzer Karstkönigin Yvonne der Ersten auf dem Fest unterwegs und wurde auch zwischendurch den Gästen von Moderatorin Elke vorgestellt.
1: Wir haben wirklich Juliana zu Stolberg, unsere ganz berühmte Ahnfrau, denn Juliana zu Stolberg war in ihrem Leben zweimal verheiratet.
0: Ihre Bedeutung wird sehr gern dadurch herausgestellt, dass sie durch ihren Sohn Wilhelm von Oranien als Stammmutter der Niederlande gilt. Aber irgendwas fehlt doch da noch. Richtig, die Namensgeber des Festes, die Stolberger Lerchen. Die brutzelten natürlich auch in der Pfanne und die Meinung der probierenden Gäste ließ sich in einem Geräusch zusammenfassen.
2: Nach umfangreichen Baumaßnahmen in den Jahren 2025 und 2026 in drei wesentlichen Abschnitten wurde am 7.8. die Einrichtung der Lebenshilfe in Kloster Mansfeld feierlich wiedereröffnet und offiziell ihrer weiteren Nutzung übergeben. Begrüßt wurden die zahlreichen Gäste, Vertreterinnen und Vertreter der Lebenshilfe, Mitarbeitende, Mitglieder des Gemeinderates, beteiligte Unternehmen sowie Vertreter der Verwaltung durch die Leiterin der Tagesförderung für Rentner, Ann-Christine Teutsch. Sie erklärte auch kurz, was es mit der Tagesförderung für Rentner auf sich hat.
3: Ja, einige von Ihnen fragen sich sicherlich, was in so einer Tagesförderung vor sich geht. Es ist so, dass die Tagesgäste morgens hier in unsere Räumlichkeiten kommen und mit Herz empfangen werden. Es wird Ihnen hier eine schöne Räumlichkeit geboten, individuelle Angebote, Gruppenangebote sowie Ausflüge, die wir gemeinsam unternehmen. Und

0: Unsere Gäste fühlen sich sehr wohl in unserer Gruppe.
1: Natürlich dankte sie allen Beteiligten, die diese neuen und viel besseren Bedingungen für ihre Arbeit ermöglicht hatten und selbstverständlich auch ihren Mitarbeiterinnen. Auch Bürgermeister Frank Ochsner wandte sich an die Anwesenden.
2: Die Gemeinde Klostermannsfeld ist Eigentümer der Immobilie. Die Lebenshilfe nutzt dieses Objekt schon seit vielen Jahren. Zu DDR-Zeiten war dieser Winkelbungalow eine Wochenkrippe, wo die Kinder die ganze Woche untergebracht waren und versorgt wurden. Und mit der politischen Wende 1989 hat die Gemeinde Klostermannsfeld diese Immobilie übernommen und sukzessive auch umgebaut. Nun hat auch hier der Zahn der Zeit genagt und eine Sanierung stand an. Die stand also in den letzten 2 Jahren, haben wir hier investiert als Kommune in Absprache mit der Lebenshilfe entsprechend umgebaut. Was haben wir gemacht? Eine umfangreiche Sanierung der Fassade. Wir haben verschiedene Anbauten, die ja seinerzeit am Gebäude angebracht waren, abgerissen. Die Terrassenüberdachung ist erneuert worden. Ein umfangreicher Innenausbau, es ist schon angeklungen. Wer über den Parkplatz gekommen ist, hat gesehen, dass auch umfangreiche Gestaltung der Außenanlagen durchgeführt wurden. Hier unter anderem die neue Pflasterung des Hofbereiches. Das war uns als Gemeinde auch ein großes Anliegen, auch ein Anliegen der Lebenshilfe. Und natürlich weitere Verbesserungen zur Aufenthaltsqualität und Nutzbarkeit des gesamten Grundstückes.
1: Insgesamt beliefen sich die Kosten für die Gemeinde auf rund 320.000 Euro. Gegenüber der ursprünglichen Planung kam es zu Mehrkosten von etwa 50.000. Trotz dieser Kostensteigerung war es aus Sicht der Gemeinde wichtig, die begonnenen Arbeiten fachgerecht und vollständig umzusetzen und damit die langfristige Nutzung des Gebäudes zu sichern. Herr Ochsner dankte den beteiligten Handwerks- und Bauunternehmen, alle aus dem Landkreis Mansfeld-Südharz, viele aus dem Bereich der Verbandsgemeinde Mansfelder Grund-Helbra. Auch galt sein Dank den Mitarbeiterinnen und Mitarbeitern der Verbandsgemeindeverwaltung, besonders dem Bauhof, für ihr Engagement und ihren Einsatz.
2: Ich wünsche Ihnen viel Erfolg bei der Arbeit. Sie tun Gutes für die Region, für Klostermannsfeld. Das kann man nicht oft genug erwähnen. Ich wünsche Ihnen viel Erfolg bei Ihrer Arbeit und allen Mitarbeitern einen schönen Arbeitsplatz.
3: Vielen Dank.
0: Vielen Dank, Herr Ochsner, für die umfangreichen Ausführungen. Zunächst mal an Frau Teusch, vielen, vielen lieben Dank, dass Sie sich das angetan haben, so eine Standortverlagerung bringt ja auch so einiges immer mit sich. Das machen wir nicht zum ersten Mal, aber umso mehr freut es mich, dass wir die seit 2021 existierende Tagesverlagerung für Rentner nunmehr auch erweitern konnten, aufgrund der schönen, tollen, großen Räumlichkeiten, nicht durchflutet, auf dem Stand der Technik, für derzeit insgesamt 11 Rentner in der Tagesförderung. Dankeschön an die Gemeinde, auch an die Verbandsgemeinde, an alle Gewerke, die in der Fördergruppe, aber eben auch innerhalb der Tagesförderung für Rentner heute, in diesem Jahr, dazu beigetragen haben, dass für Menschen mit Unterstützungsbedarfen, mit unterschiedlichen Unterstützungsbedarfen, jeder nach seiner Art, schwerstmittel, wie auch immer, hier ein wunderschöner Platz im Rahmen einer Tagesstruktur geschaffen worden ist. Dafür ein ganz großer Applaus von unserer Seite, von der Lebenshilfe, von der Mitteldeutschen Wohn- und Betreuungsstätten GmbH und nicht zu vergessen auch von der Mitteldeutschen Werkstätten GmbH. Ganz, ganz lieben Dank.
1: Und das war noch nicht alles. Es gab außerdem den Schlüssel für ein nagelneues Auto für die Rentnerbetreuung, zahlreiche weitere Glückwünsche und natürlich sollte an diesem Tag auch noch gefeiert werden.
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1: Das Konzert von Josef Haydn, Die Schöpfung, wird am 6. September von 17 bis 19 Uhr in der St. Andreaskirche Eisleben unter der Leitung von Kirchenmusikdirektor Thomas Ennenbach aufgeführt. Die Solisten kommen von der Kantorei Eisleben und Sangerhausen sowie vom Mitteldeutschen Kammerchor. Zum Tag des offenen Denkmals lädt der Schmidtschacht Helbra am 13. September von 9:30 Uhr bis 16:30 Uhr.

0: sich ein.
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2: Der DAX notierte am Montagvormittag bei 26.328,04 Punkten, der TecDAX bei 4.080,59 Zählern und der Euro war ein US-Dollar 15,55 wert.
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2: In der Nacht zum Dienstag ist es wolkig oder gering bewölkt und niederschlagsfrei. Die Tiefstemperatur sinkt auf 13 bis 10 Grad, dabei weht schwacher Wind aus unterschiedlichen Richtungen. Am Dienstag gibt es bei wenigen Quellwolken viel Sonnenschein. Es bleibt trocken. Die Höchstwerte erreichen 22 bis 26 Grad, der Wind weht schwach, teils mäßig aus Nordwest. In der Nacht zum Mittwoch ist es gering bewölkt, bei schwachem Wind sinken die Tiefstwerte auf 12 bis 7 Grad. Der Mittwoch wird heiter und trocken, die Luft erwärmt sich dabei auf 26 bis 28 Grad, der Wind weht schwach aus unterschiedlichen Richtungen. In der Nacht zum Donnerstag ist es klar, die Luft kühlt auf 13 bis 9 Grad ab, der Wind weht wieder schwach. Am Donnerstag wird viel Sonnenschein erwartet, es bleibt trocken. Die Tageshöchsttemperatur erreicht 27 bis 30 Grad, der Wind weht schwach aus Richtungen um Ost.
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2: Um 11 Uhr waren es 30 Grad, die Luftfeuchtigkeit betrug 30% und der Luftdruck 1013 Hektopascal.
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2: Im Anschluss sehen Sie ausgewählte Reportagen, am Dienstag Sport bei Punktum und am Mittwoch Querfahrt Spezial sowie die 2000er im Auge der Punktum-Kamera.

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Das Stephaneum in Aschersleben hat den Ruf eines erstklassigen Gymnasiums. Lehrer und Schüler sind stets begeistert dabei, diesem Image immer wieder gerecht zu werden. Seit 2009 lehrt auch Jana Pasler hier.

0: Sie engagiert sich seitdem dafür, jedes Jahr im Frühjahr mit einer Schülergruppe nach Polen zu fahren, um mit den jungen Leuten in Krakau und Umgebung den Spuren des Holocaust in Europa zu folgen.
1: Nachdem Frau Passler uns an die Schule versetzt wurde, haben wir natürlich glücklicherweise dieses Projekt mitgestalten können, begleiten. Und wir sind natürlich immer bemüht, trotz Prüfung, trotz finanzieller Engpässe, möglichst alles in die Wege zu leiten, damit wir dort auch weiterhin dabei sein können. Denn was die Schüler dann in dieser Zeit miterleben, das können sie im Privaten nachher gar nicht wieder zusammenbekommen, beziehungsweise die Eindrücke und vor allen Dingen auch das historische Wissen, das kriegt man so schnell in einer Privatreise nicht geboten. Und deshalb freue ich mich auch, dass Frau Passler dort immer mit vollem Einsatz die Reise plant und auch die Schüler in ausreichender Anzahl bereit sind, dort mitzufahren.
0: Am frühen Morgen des 3. Mai 2015 war es dann soweit. Schüler und Lehrer trafen sich in Aschersleben, um dort von einem Reisebus der Firma Frenzels Reisen aus Halberstadt abgeholt zu werden. Circa 750 Kilometer lagen vor uns, das heißt 10 Stunden Busfahrt inklusive der vorgeschriebenen Ruhezeiten. Doch zunächst ging es nach Leipzig. Denn neben Schülern und Lehrern des Stephaneums Aschersleben sowie des Humboldt-Gymnasiums Hettstedt kamen auch von der Rutt-Pfau-Schule, einem beruflichen Schulzentrum für Gesundheit und Sozialwesen in Leipzig, einige Teilnehmer. Es war bereits früher Abend, als wir im modernen Teil der mittelalterlichen Stadt Krakau ankamen und am Ende der Straße das Hotel Aspel, unsere Unterkunft für die nächsten 5 Tage, entdeckten.

0: Nach der selbst für die jungen Leute recht anstrengenden Fahrt waren alle froh, nun endlich am Ziel zu sein und freuten sich auf ein gemeinsames landestypisches Abendessen. Henrik Morska, Lehrer aus Leipzig, lud im Anschluss alle Jugendlichen, aber auch die Erwachsenen zu einer Kennenlernrunde ein. Mit gemeinsamem Gesang und verschiedenen witzigen Spielchen kamen sich die 62 Teilnehmer der Fahrt näher. So sollten sie sich beispielsweise nach dem Anfangsbuchstaben ihres Vornamens sowie nach der Schuhgröße sortieren. Ohne Kommunikation war das nicht zu machen. Den ersten Tag nutzten wir, um Krakau, die Hauptstadt der Woiwodschaft Kleinpolen, näher kennenzulernen. Ob bei einer organisierten Geocaching-Tour oder auf eigene Faust, es gab viel zu sehen. Sowohl an der Weichsel als auch unterhalb des berühmten Schlosses Wabel, auf dem einst ein Drache saß, der von Ritter Krak besiegt wurde und deshalb bis heute das Wahrzeichen der damaligen Königsstadt ist. Am Abend hatten wir Gelegenheit, im alten jüdischen Viertel von Krakau mit dem Namen Kasimirsch im Restaurant Ariel original jüdisch essen zu gehen.
1: Was essen wir heute?
2: Berditschow-Suppe, das ist Rindfleisch-Gulasch mit Gemüse, mit Kartoffel und mit Honig-Zimt. Später Hähnchen-Kotelett im Sauce und Nachtisch, das ist Passover-Quarkkuchen.
1: Ist es ein typisch jüdisches?
2: Das ist ein typisch jüdisches Essen. Und wir haben auch Musik, jüdische Klezmermusik, ja, heute Abend.

0: Wie schon am Vortag erwartete uns am nächsten Morgen hier ganz im Süden Polens bestes Wetter. Für Ende April war es schon fast zu heiß. Gleich nach dem Frühstück machten wir uns wieder auf den Weg in das historische Stadtzentrum von Krakau, das zum UNESCO-Weltkulturerbe zählt. Dem Motto unserer Reise, Erinnern für die Zukunft folgend, legten wir den Fokus jedoch besonders auf das ehemalige jüdische Stadtviertel Kazimierz, wollten hier viel lernen über die Geschichte, Kunst, Kultur und Lebensart der Juden im früheren und heutigen Krakau und Polen im Allgemeinen. Einer der Schüler, Lukas Wurch aus Hettstedt, hatte dazu passend etwas vorbereitet.
1: Also zwei Stücke habe ich. Sjankele, für Kiora Feldmann war das. Und Chassiden Selection, das ist ein Stück aus Israel, das spielen wir auch im Orchester. Ja.
0: Wie lange spielst du schon?
1: Erst anderthalb Jahre, auch gar nicht so schlecht.

Stadtviertel, wo wir uns jetzt befinden, heißt Kazimierz. Kazimierz war lange Zeit getrennte, selbstständige Stadt bei Krakau. Also wurde im 14. Jahrhundert von einem polnischen König, Kazimierz dem Großen, als Vorstadt gegründet und nach diesem König wurde benannt, also Kazimierz, Kazimierz der Große, das war übrigens ein einziger polnischer König, der Beiname Groß, also Wielki, gekriegt hat. Er hat wirklich sehr viel für Polen gemacht, hat viele Städte also gegründet und auch Kirchen gestiftet. Die erste polnische Hochschule wurde auch von diesem König gegründet. Und damals kamen nach Krakau, also zuerst nach Krakau, auch aus Westeuropa die Juden. Und der König sicherte den Juden.

0: mit weitgehenden Privilegien.
1: Ende des 15. Jahrhunderts wurden die Juden nach Pogromen von Krakau nach Kazimierz umgesiedelt und es entstand eine jüdische Stadt, umgeben von einer Mauer. Um 1800 wurde Kazimierz offizieller Stadtteil von Krakau. Vor dem Zweiten Weltkrieg wohnten hier 70.000 Juden. Heute sind es keine 200 mehr. Aber die Zeugen jüdischen Lebens sind hier rund um die Hauptstraße Miodowa authentischer als an vielen anderen Orten der Welt. 7 Synagogen haben die Barbarei der Nazis überstanden, darunter auch die älteste, die Remo-Synagoge. Dahinter befindet sich der gleichnamige, jahrhundertealte jüdische Friedhof, dessen Grabsteine die Nazizeit gut versteckt, sozusagen begraben, überstanden haben.

durch enge verwinkelte Gassen, vorbei an alten Häuserfassaden, die das Flair von Kazimierz ausmachen, kommen wir zu einer bei den Touristen sehr beliebten kleinen Buchhandlung, die aktuelle und antiquarische jiddische Bücher, aber auch Bilder und Holzfiguren anbietet. Besonders fallen uns mehrere Werke über Oskar Schindler auf. Nachdem der Regisseur Steven Spielberg sein Oscar-gekröntes Drama Schindlers Liste in Krakau gedreht hatte und die Thematik einem Millionenpublikum auf der ganzen Welt nahebrachte, blühte die bis dahin etwas vernachlässigte Stadt auf. Kaum ein Besucher, der sie nicht sehen möchte, die Originaldrehorte zum Film über die Geschichte des Mannes, der im Krieg mit seiner Fabrik eigentlich reich werden wollte und am Ende 1200 Juden das Leben rettete. So ist die südpolnische Stadt in den letzten Jahren zum Besuchermagneten geworden. Fast 10 Millionen kommen jedes Jahr.

Die nette Stadtführerin brachte uns zum Place Novi, dem neuen Platz, der eigentlich auch schon alt ist. In seinem Zentrum befindet sich ein rundes Gebäude aus dem Jahr 1900, das früher ein Schlachthaus war. Heute gibt es hier zahlreiche kleine Bars und Restaurants sowie Straßenstände, an denen auch wir uns typisch polnisch stärken. Der Platz gilt vor allem bei jungen Leuten als hip. Doch wir wollten noch mehr von Krakau sehen. So überquerten wir die Weichsel und kamen in den Stadtteil Podgorze, wo sich einst das Krakauer Ghetto befand. Hier, wo die Krakauer heute ihren Alltagsgeschäften nachgehen, lebten von 1941 bis 1943 die 15.000 noch verbliebenen Krakauer Juden auf engstem Raum zusammengepfercht, umgeben von einer hohen Mauer aufs strengste bewacht und abgeschottet von der übrigen Bevölkerung. Reste der Mauer, die jüdischen Grabsteinen nachempfunden ist, sind heute noch zu sehen. Ebenfalls zum Gedenken wurde der ehemalige Marktplatz in den Platz der Ghettohelden umbenannt. Scheinbar leere Stühle heißt eine Installation, bei der einige übergroße Stühle auf dem Platz verteilt wurden. Die Bewohner des Ghettos wurden bis auf ganz wenige Ausnahmen alle in nahegelegenen Konzentrationslagern, zu denen auch Auschwitz gehört, ermordet. Nur zwei Straßen weiter befindet sich die ehemalige Fabrik von Oskar Schindler, unsere letzte Station an diesem Tag. Wer ein Leben rettet, rettet die ganze Welt. Dieser Satz, der auch im Oscar-gekrönten Spielfilm Schindlers Liste eine Rolle spielt, steht von außen an dem Gebäude, das seit 2010 als Museum mit multimedialer Ausstellung über das Schicksal der Krakauer Einwohner im Zweiten Weltkrieg informiert. Nach zwei wunderschönen Sommertagen zeigt sich der Mittwoch, der dritte Tag unseres Aufenthalts in Südpolen, trüb und regnerisch. Schon rechtzeitig geht es an diesem Morgen los nach Oswiecim. Die dicken grauen Wolken und der Regen passen zu unserer Stimmung. Der Besuch im ehemaligen Konzentrationslager

0: Konzentrationslager Auschwitz-Birkenau ist einer der wichtigsten Punkte unserer Reise und wird uns auch im Nachhinein emotional am meisten beschäftigen. Wir sind bei weitem nicht die ersten und schon gar nicht die einzigen Besucher. Hunderte strömen an diesem Morgen in die Museumsanlage. Doch es gibt kaum Wartezeiten. Hier ist man professionell auf viele Besucher aus der ganzen Welt eingestellt. Für den Rundgang durch das ehemalige Vernichtungslager werden wir in zwei Gruppen geteilt. Joanna Bastutschka, unser Guide, erläuterte zunächst, wie es dazu kam, dass in Auschwitz ein Vernichtungslager entstand, nachdem Polen an das Dritte Reich angeschlossen wurde.
1: Hier lebten doch Pole, also um die Menschen zu schikanieren und demütigen. Es fehlt ein Gedanke, in dieser Gegend ein Konzentrationslager für polnische politische Häftlinge anzulegen. Die Wahl fiel auf Auschwitz, weil hier stand schon eine verlassene Vorkriegskaserne mit 20 gemauerten Gebäuden. Schon später mit Händen der Häftlinge wurde zum Beispiel die große Lagerküche gebaut oder hier auch das Empfangsgebäude. Aber das war schon spätere Zeit, 1940 kamen hier auch die ersten Häftlinge. Also hier standen nur die Blocks der verlassenen Vorkriegskaserne. Genau der 30. April, das war Anfang der Geschichte des Lagers. Am 30. April, durch den Befehl, wurde der erste Kommandant ernannt, Rudolf Ferdinand Höss. Er war schon ein Lagerleiter in Sachsenhausen. Er brachte hier auch 30 kriminelle Häftlinge aus Sachsenhausen. Das waren dann die Kapos, Funktionhäftlinge.
0: Durch das Tor mit der bekannten Aufschrift Arbeit macht frei, traten wir dann die Gedenkstätte und versammelten uns zunächst auf dem ehemaligen Appellplatz, wo regelmäßig öffentliche Hinrichtungen stattfanden.
1: Wenn die politischen Häftlinge wurden an der Todeswand erschossen, geheim, Flüchtlinge immer in der Öffentlichkeit, so versuchte man Angst erwecken, Schreck erwecken. Der Mensch sollte ständig Angst haben um das Leben. Also hier zum Beispiel die letzte Hinrichtung, das war noch der 30. Dezember 1944. Das waren fünf Männer, die wollten noch vor der Befreiung des Lagers abzuführen. Die haben sich versteckt in einen Lastwagen unter die schmutzige Unterwäsche der SS-Leute. Und der Lastwagen sollte zu einer Wäscherei fahren. Aber sie wurden verraten und der Lastwagen fuhr ins Gefängnis, weil hier war noch auch ein Gefängnis im Lager und hat man noch die Männer gefunden. Und das war dann auch die letzte Hinrichtung hier am Appellplatz, fast drei Wochen vor der Befreiung des Lagers.
0: Schweigend betraten die jungen Leute das Museum. Das Lagergefängnis mit den nur knapp ein Quadratmeter großen fensterlosen Stehbunkern war nur ein erster Teil dessen, was an grausamen Details in den nächsten Stunden auf uns wirkte. Fakten und Zahlen, Fotos und Ausstellungsstücke vermittelten ein bedrückendes Bild, das an keinem der Besucher spurlos vorbeigehen kann. Laut dem Internetlexikon Wikipedia wurden von 1940 bis 1945 mehr als 1 Million Juden aus ganz Europa, 140.000 Polen, 20.000 Sinti und Roma sowie zigtausende Kriegsgefangene aus Russland und anderen Nationen nach Auschwitz deportiert. Mehr als 900.000 wurden direkt nach ihrer Ankunft erschossen oder in den Gaskammern ermordet. Hunderttausende starben außerdem an Hunger, Krankheiten, durch Giftinjektionen oder Folter.

0: Ich begleite hier die Schülergruppen, vielmals die Schülergruppen, schon seit 5 Jahren. Also ich war Lehrerin und für mich ist das was Besonderes, weil ich treffe hier immer die jungen Menschen, die sind gut vorbereitet, sind sehr warmherzig und interessieren sich für die Geschichte. Ich gehöre auch zu der Gesellschaft zur Betreuung von Auschwitz und in dieser Gesellschaft gibt es noch alte Häftlinge. Sie sind auch dann sehr stolz, dass es gibt auch Menschen, die interessieren sich noch für den Schicksal der alten Häftlinge, weil das sind schon die Letzten und für uns ist das auch so eine Pflicht. Wir sind fast verpflichtet, hier die junge Generation noch die Geschichte noch lernen und ich glaube, das ist das Einzige, weil die junge Generation, das ist die Pflicht, die neue Welt aufzubauen und deshalb, sie müssen gut vorbereitet werden. Ich glaube, anders geht nicht. Sie müssen auch die Geschichte kennenlernen und dann ist vielleicht besser, weil doch zwischen den jungen Menschen kommen dort die Politiker, Menschen, die werden auch leiten, verschiedene Zweige der Welt oder der Industrie sogar, aber das ist alles wichtig. Sie sollen warmherzig sein, das ist das Wichtigste.
1: Das Vernichtungslager Birkenau, auch Auschwitz II genannt, befindet sich in gut 3 Kilometer Entfernung vom Hauptlager. Nachdem die Bevölkerung des Dorfes Pritschinka, zu Deutsch Birkenau, komplett umgesiedelt war, wurde im Oktober 1941 mit dem Bau des riesigen zweiten Lagers begonnen. Es sollte nur einem Zweck dienen, der industriellen Vernichtung von Menschen. So entstanden neben den Unterkünften Gaskammern und Krematorien. Auch Josef Mengele war hier mit Experimenten an Menschen tätig. Wir betraten eine der Baracken. Ein eigentlich für Pferde vorgesehenes Stallgebäude aus Holz. In Stallboxen wurden 3-stöckige Holzgestelle als Schlafplätze aufgestellt. Meist mussten Gruppen von 8 bis 10 Mann in einem solchen Regalabschnitt liegen und konnten sich nachts wegen der Nachbarn kaum bewegen. In den Toilettenbaracken war weder an Hygiene noch an Privatsphäre zu denken. Den meisten Mitgliedern unserer Gruppe, nicht nur aus dem Geschichtsunterricht, sondern auch aus dem Film Schindlers Liste, bekannt war auch die sogenannte Rampe. Dort, wo unentwegt Transporte aus ganz Europa ankamen, fand die gefürchtete Selektion statt. Wer aufgrund seines Gesundheitszustandes oder Berufes noch zu gebrauchen war, wurde in eine der Baracken eingewiesen. Andere wurden sofort getötet.
0: Also solche Berufe wie Arbeiter, das waren noch Berufe gefragt. Und die waren links, die waren ausgewählt. Rechts gingen die Menschen, die gingen schon hier entlang der Bahnlinie zu der Vernichtung, also zu den Krematorium 2 und 3. Also sehr wenige gingen links, das waren nur die Menschen, die wurden noch gefragt im Lager. Die Mehrheit war schon hier vernichtet. Bestimmt auch solche Berufe wie Rechtsanwalt, Lehrer, Geistliche, Priester, Juden. Nur Juden waren hier auch zum Tode verurteilt. Die Mehrheit der Menschen, die kam an die Bahnlinie, kam direkt auch zu der Vernichtung.
2: I'm from Israel and I am very glad to see that the German people come to Auschwitz to see and to learn.
3: Ich komme aus Israel und ich bin sehr froh, dass deutsche Menschen nach Auschwitz kommen, um zu sehen und zu begreifen. Ich hoffe, es wird nie wieder so etwas wie den Holocaust geben. Nicht für Juden, nicht für Afrikaner oder irgendeinen Menschen. Ob Kind, Frau oder Mann.

0: Am letzten Tag unserer Projektfahrt Erinnern für die Zukunft nach Krakau hatten wir die wertvolle Gelegenheit, mit Zeitzeugen des Holocaust ins Gespräch zu kommen. Einer von ihnen war Ignacy Arthur Krasnokutski. Er wurde 1925 als jüngster von drei Brüdern in Lodz geboren. Wenige Tage nach der Eroberung Polens wurde die Familie ins Ghetto Lodz umgesiedelt, wo auf einem Zehntel der Stadtfläche rund ein Drittel der Bevölkerung wohnen musste. Seine beiden Brüder flohen nach Russland. Der Vater wurde am 31.01.1940 verhaftet und kehrte nie wieder zurück. Im Ghetto kümmerte er sich um seine kranke Mutter, rettete sie, indem er sie vor den Nazischergen in einem Strohsack versteckte. Schließlich starb sie jedoch aufgrund der fürchterlichen Lebensbedingungen in seinen Armen. Herr Krasnokutski überlebte im weiteren Verlauf des Krieges ein Arbeitslager sowie das KZ Buchenwald. Bei dessen Auflösung gelang ihm auf einem Todesmarsch die Flucht. Nach dem Krieg studierte er, wurde Doktor der Chemie und gründete eine Familie. Am 9. Mai 2016 starb Ignacy Krasnokutski.
1: Solche Vorträge machen wir jetzt schon nicht viel Leben, die Zeitzeugen. Aber früher haben wir das gemacht, um schildern, wozu führt Fremdenhass. Weil in Kriegszeit durch Fremdenhass vorgerufen, sind auch anständige Leute Tier. Leider. Und unser Schicksal soll schildern, wozu das führt.
0: Mit dem Ende dieses interessanten Nachmittages kam auch das Ende der Projektfahrt immer näher. Zeit, Bilanz zu ziehen, sowohl für die 62 Schülerinnen und Schüler als auch für die begleitenden Lehrer und Erzieher. Doralf Merkel, Ethik- und Geschichtslehrer am Stephaneum in Aschersleben, war jedenfalls begeistert, sowohl vom Programm als auch von den jungen Leuten.
2: Ich wollte Auschwitz schon immer mal sehen und jetzt, also das ist gut, dass wir jetzt da waren und es war sehr interessant.
3: Okay. Ich habe mir Auschwitz auch ganz anders vorgestellt, um ehrlich zu sein, aber im Nachhinein bin ich sehr froh, dass ich mitgefahren bin, weil obwohl es anstrengend war, finde ich, dass man, wenn man das dann später reflektiert, bekommt man dann erstmal, also ist das schon ziemlich eindrucksvoll gewesen.
0: Einem letzten schönen Abend im polnischen Krakau ging es am Morgen wohlbehalten und mit vielen Erinnerungen im Gepäck zurück nach Deutschland.

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0: Hallo und herzlich willkommen, liebe Zuschauerinnen und Zuschauer bei Punktum, Ihrem regionalen Fernsehprogramm am heutigen Montag. Erneut musste die Feuerwehr kurz nach Mitternacht der Nacht zum Freitag einen Brand auf dem Sportgelände Wallbeck löschen. Nach ersten Ermittlungen brannte ein Schuppen, der sich hinter dem Sportlerheim befindet. Durch das Feuer wurden alle Gerätschaften und gelagertes Material im Schuppen vernichtet. Zur Schadenshöhe können noch keine Angaben gemacht werden. Und am Freitag gegen 14.30 Uhr kam es auf dem Flugplatz Altstädt im Rahmen eines Events zu einem Unfall. Bei einem Fahrmanöver in einem abgesperrten Bereich verlor der Fahrer die Kontrolle über das Auto und kippte damit auf die Seite. Der 20-jährige Fahrer wurde dabei leicht verletzt und kam in ein Krankenhaus. Der Beifahrer im Alter von 17 Jahren wurde lebensbedrohlich verletzt und mit einem Rettungshubschrauber ebenfalls in ein Krankenhaus gebracht. Die Polizei ermittelt zum genauen Unfallhergang. Das Fahrzeug wurde durch die Polizei sichergestellt und wird begutachtet. Am 23. August von 10 bis 16 Uhr kann die Abraumhalde des Kupferschieferbergbaus Hohe Linde wieder bestiegen werden. Der Aufstieg auf den 144 Meter hohen Gipfel des heutigen Industriedenkmals bleibt ein unvergessenes Erlebnis. Belohnt werden alle, die sich nach oben wagen, mit einem überwältigenden weiten Rundblick über die Berg- und Rosenstadt Sangerhausen, den Südharz, den Kiffhäuser und die Goldene Aue, der sich vom Gipfel des heutigen Industriedenkmals eröffnet. Ganz oben erhalten die Haldenbezwinger den begehrten Stempel in ihrem Haldenpass. Der Gipfelpass für die Stempel aller Mansfelder Halden kann unmittelbar vor dem Aufstieg erworben werden. Die umfangreiche bebilderte Broschüre enthält eine Fülle an Informationen über die Geschichte der Halden in der Mansfelder Mulde und im Sangerhäuser Revier. Erwachsene zahlen für den Aufstieg 4 Euro pro Person. Kinder ab 6 Jahren dürfen in Begleitung Erwachsener die Halde Hohe Linde zum Preis von 1 Euro erklimmen. Festes Schuhwerk ist zwingend erforderlich. Kopfbedeckung und Sonnenschutz sind zu empfehlen. Haustiere dürfen nicht mit auf die Halde. Für musikalische Unterhaltung, das leibliche Wohl ist gesorgt. Parkmöglichkeiten, Gebühr 2 Euro, sind vor Ort ausgeschildert.
1: 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Das heißt 4 Tage Pferdesport und Unterhaltung der Spitzenklasse. Organisiert vom Reit- und Fahrverein Einetal Westdorf Aschersleben e.V. Mehr Informationen unter www.ascania-pferdefestival.de.
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0: Am 6. August hieß es After-Work-Party auf dem Marktplatz der Stadt Hettstedt bei den Kirchentreppen. Bei wunderschönem Sommerwetter hieß es entspannen nach dem Arbeitstag. Vor Ort der Foodtruck Food Experience aus Hettstedt, das DJ-Duo Sepp und Wechsel und das Brauwerk Lichtloch 23 und natürlich auch dessen Gründer und Geschäftsführer André Fingers, auf dessen Initiative dieses Ereignis maßgeblich zurückgeht.
1: Also heute ist im Prinzip Afterwork. Wir machen für die arbeitende Bevölkerung einmal im Monat am Donnerstag quasi einen Ausschank und einen Foodtruck stellen wir hier hin und machen dann im Prinzip mit DJ Musik ab 16, 17 Uhr bis 22 Uhr, dass die Leute einfach zum Feierabend mal nicht direkt nach Hause gehen, auch mal in der Stadt Hettstedt mal was machen und ja, einfach mal den Feierabend genießen, bei schönem Wetter zum Beispiel. Ein Bierchen trinken, leckeren Burger essen, schöne Musik hören. Und ja, sag mal, ist jetzt angedacht, dass wir das jetzt im Sommer jeden Monat machen. Einmal im Prinzip. Und ja, schau mal, wie sich das etabliert. Und wenn es gut läuft, dann bleiben wir dran und schauen, dass wir das für Hettstedt wieder möglich machen.
0: Das Angebot der After-Work-Party wurde von den Hettstädtern und Hettstädterinnen sehr gut angenommen. Immer mehr strömten auf das Gelände und nutzten die Angebote. Die nächste Party ist für den 10. September geplant. Bis dahin hier noch ein paar Eindrücke von der August-Party mit DJ Kling.
2: Am Wochenende 8. und 9. August hieß es für viele Neugierige: Auf zum 26. Lerchenfest nach Stolberg. Das Wetter war super und so kam es sogar zu kleinen Staus an den Einlasspunkten. Wer den geschafft hatte, konnte den Tag im vorderen Teil der Rittergasse genießen. Auf der kleinen und überschaubaren Festmeile waren zahlreiche Stände aufgebaut und man konnte schlendern, schauen und kaufen. Ob Gewürze, Bücher oder ein Produkt der Heinröder Besenbinder und das gleich mit jeder Menge Infos zur Herstellung. Auf der Bühne, die zugegeben etwas eingeengt positioniert war, wurde ein buntes Programm geboten. Hier die Güntersberger Blasmusik bei ihrem Auftritt. Wichtigste Figur der Stadt, noch vor Thomas Münzer, ist Juliane von Stolberg. Sie war in Begleitung ihres Vaters Graf Botho zu Stolberg und Wernigerode sowie der sechsten Südharzer Karstkönigin Yvonne der Ersten auf dem Fest unterwegs und wurde auch zwischendurch den Gästen von Moderatorin Elke vorgestellt.
3: Wir haben wirklich Juliana zu Stolberg, unsere ganz berühmte Ahnfrau, denn Juliana zu Stolberg war in ihrem Leben zweimal verheiratet.
2: Ihre Bedeutung wird sehr gern dadurch herausgestellt, dass sie durch ihren Sohn Wilhelm von Oranien als Stammmutter der Niederlande gilt. Aber irgendwas fehlt doch da noch. Richtig, die Namensgeber des Festes, die Stolberger Lerchen. Die brutzelten natürlich auch in der Pfanne und die Meinung der probierenden Gäste ließ sich in einem Geräusch zusammenfassen.
0: Nach umfangreichen Baumaßnahmen in den Jahren 2025 und 2026 in drei wesentlichen Abschnitten wurde am 7.8. die Einrichtung der Lebenshilfe in Kloster Mansfeld feierlich wiedereröffnet und offiziell ihrer weiteren Nutzung übergeben. Begrüßt wurden die zahlreichen Gäste, Vertreterinnen und Vertreter der Lebenshilfe, Mitarbeitende, Mitglieder des Gemeinderates, beteiligte Unternehmen sowie Vertreter der Verwaltung durch die Leiterin der Tagesförderung für Rentner, Ann-Christine Teutsch. Sie erklärte auch kurz, was es mit der Tagesförderung für Rentner auf sich hat.
4: Ja, einige von Ihnen fragen sich sicherlich, was in so einer Tagesförderung vor sich geht. Es ist so, dass die Tagesgäste morgens hier in unsere Räumlichkeiten kommen und mit Herz empfangen werden. Es wird Ihnen hier eine schöne Räumlichkeit geboten, individuelle Angebote, Gruppenangebote sowie Ausflüge, die wir gemeinsam unternehmen. Und unsere Gäste fühlen sich sehr wohl in unserer Gruppe.
0: Natürlich dankte sie allen Beteiligten, die diese neuen und viel besseren Bedingungen für ihre Arbeit ermöglicht hatten und selbstverständlich auch ihren Mitarbeiterinnen. Auch Bürgermeister Frank Ochsner wandte sich an die Anwesenden.
5: Die Gemeinde Kloster Mansfeld ist Eigentümer der Immobilie. Die Lebenshilfe nutzt dieses Objekt schon seit vielen Jahren. Zu DDR-Zeiten war dieser Winkelbungalow eine Wochenkrippe, wo die Kinder die ganze Woche untergebracht waren und versorgt wurden. Und mit der politischen Wende 1989 hat die Gemeinde Kloster Mansfeld diese Immobilie übernommen und sukzessive auch umgebaut. Nun hat auch hier der Zahn der Zeit genagt und eine Sanierung stand an. Die stand also in den letzten zwei Jahren, haben wir hier investiert als Kommune in Absprache mit der Lebenshilfe entsprechend umgebaut. Was haben wir gemacht? Eine umfangreiche Sanierung der Fassade. Wir haben verschiedene Anbauten, die ja seinerzeit am Gebäude angebracht waren, abgerissen. Die Terrassenüberdachung ist erneuert worden. Ein umfangreicher Innenausbau, es ist schon angeklungen. Wer über den Parkplatz gekommen ist, hat gesehen, dass auch umfangreiche Gestaltung der Außenanlagen durchgeführt wurden. Hier unter anderem die neue Pflasterung des Hofbereiches. Das war uns als Gemeinde auch ein großes Anliegen, auch ein Anliegen der Lebenshilfe. Und natürlich weitere Verbesserungen zur Aufenthaltsqualität und Nutzbarkeit des gesamten Grundstückes.
0: Insgesamt beliefen sich die Kosten für die Gemeinde auf rund 320.000 Euro. Gegenüber der ursprünglichen Planung kam es zu Mehrkosten von etwa 50.000. Trotz dieser Kostensteigerung war es aus Sicht der Gemeinde wichtig, die begonnenen Arbeiten fachgerecht und vollständig umzusetzen und damit die langfristige Nutzung des Gebäudes zu sichern. Herr Ochsner dankte den beteiligten Handwerks- und Bauunternehmen, alle aus dem Landkreis Mansfeld-Südharz, viele aus dem Bereich der Verbandsgemeinde Mansfelder Grund-Helbra. Auch galt sein Dank den Mitarbeiterinnen und Mitarbeitern der Verbandsgemeindeverwaltung, besonders dem Bauhof, für ihr Engagement und ihren Einsatz.
5: Ich wünsche Ihnen viel Erfolg bei der Arbeit. Sie tun Gutes für die Region, für Kloster Mansfeld. Das kann man nicht oft genug erwähnen. Ich wünsche Ihnen viel Erfolg bei Ihrer Arbeit und allen Mitarbeitern einen schönen Arbeitsplatz.
4: Vielen Dank.
6: Vielen Dank, Herr Ochsner, für die umfangreichen Ausführungen. Zunächst mal an Frau Teutsch, vielen, vielen lieben Dank, dass Sie sich das angetan haben, so eine Standortverlagerung bringt ja auch so einiges immer mit sich. Das machen wir nicht zum ersten Mal, aber umso mehr freut es mich, dass wir die seit 2021 existierende Tagesführung für Rentner nunmehr auch erweitern konnten, aufgrund der schönen, tollen, großen Räumlichkeiten, nicht durchflutet auf dem Stand der Technik, für derzeit insgesamt 11 Rentner in der Tagesförderung. Dankeschön an die Gemeinde, auch an die Verbandsgemeinde, an alle Gewerke, die in der Fördergruppe, aber eben auch innerhalb der Tagesförderung für Rentner heute in diesem Jahr dazu beigetragen haben, dass für Menschen mit Unterstützungsbedarfen, mit unterschiedlichen Unterstützungsbedarfen, jeder nach seiner Art, schwerst, mittel, wie auch immer, hier ein wunderschöner Platz im Rahmen einer Tagesstruktur geschaffen worden ist. Dafür ein ganz großer Applaus von unserer Seite, von der Lebenshilfe, von der Mitteldeutschen Wohn- und Betreuungsstätten GmbH und nicht zu vergessen auch von der Mitteldeutschen Werkstätte GmbH. Ganz, ganz lieben Dank.
0: Und das war noch nicht alles. Es gab außerdem den Schlüssel für ein nagelneues Auto für die Rentnerbetreuung, zahlreiche weitere Glückwünsche und natürlich sollte an diesem Tag auch noch gefeiert werden. 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Das Konzert von Josef Haydn, Die Schöpfung, wird am 6. September von 17 bis 19 Uhr in der St. Andreaskirche Eisleben unter der Leitung von Kirchenmusikdirektor Thomas Ennenbach aufgeführt. Die Solisten kommen von der Kantorei Eisleben und Sangerhausen sowie vom Mitteldeutschen Kammerchor. Zum Tag des offenen Denkmals lädt der Schmidtschacht Helbra am 13. September von 9.30 Uhr bis 16.30 Uhr ein. 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
7: Der DAX notierte am Montagvormittag bei 26.328,04 Punkten, der TecDAX bei 4.080,59 Zählern und der Euro war ein US-Dollar 15,55 wert.
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7: In der Nacht zum Dienstag ist es wolkig oder gering bewölkt und niederschlagsfrei. Die Tiefstemperatur sinkt auf 13 bis 10 Grad, dabei weht schwacher Wind aus unterschiedlichen Richtungen. Am Dienstag gibt es bei wenigen Quellwolken viel Sonnenschein. Es bleibt trocken. Die Höchstwerte erreichen 22 bis 26 Grad, der Wind weht schwach, teils mäßig aus Nordwest. In der Nacht zum Mittwoch ist es gering bewölkt, bei schwachem Wind sinken die Tiefstwerte auf 12 bis 7 Grad. Der Mittwoch wird heiter und trocken, die Luft erwärmt sich dabei auf 26 bis 28 Grad, der Wind weht schwach aus unterschiedlichen Richtungen. In der Nacht zum Donnerstag ist es klar, die Luft kühlt auf 13 bis 9 Grad ab, der Wind weht wieder schwach. Am Donnerstag wird viel Sonnenschein erwartet. Es bleibt trocken. Die Tageshöchsttemperatur erreicht 27 bis 30 Grad. Der Wind weht schwach aus Richtungen um Ost.
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7: Um 11 Uhr waren es 30 Grad, die Luftfeuchtigkeit betrug 30% und der Luftdruck 1013 Hektopascal.
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7: Im Anschluss sehen Sie ausgewählte Reportagen, am Dienstag Sport bei Punktum und am Mittwoch Querfahrt Spezial sowie die 2000er im Auge der Punktum-Kamera.

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0: Das Stephaneum in Aschersleben hat den Ruf eines erstklassigen Gymnasiums. Lehrer und Schüler sind stets begeistert dabei, diesem Image immer wieder gerecht zu werden. Seit 2009 lehrt auch Jana Pasler hier. Sie engagiert sich seitdem dafür, jedes Jahr im Frühjahr mit einer Schülergruppe nach Polen zu fahren, um mit den jungen Leuten in Krakau und Umgebung den Spuren des Holocaust in Europa zu folgen.
1: Nachdem Frau Pasler uns an die Schule versetzt wurde, haben wir natürlich glücklicherweise dieses Projekt mitgestalten können, begleiten. Und wir sind natürlich immer bemüht, trotz Prüfung, trotz finanzieller Engpässe, möglichst alles in die Wege zu leiten, damit wir dort auch weiterhin dabei sein können. Denn was die Schüler dann in dieser Zeit miterleben, das können sie im Privaten nachher gar nicht wieder zusammenbekommen, beziehungsweise die Eindrücke und vor allen Dingen auch das historische Wissen, das kriegt man so schnell in einer Privatreise nicht geboten. Und deshalb freue ich mich auch, dass Frau Pasler dort immer mit vollem Einsatz die Reise plant und auch die Schüler in ausreichender Anzahl bereit sind, dort mitzufahren.
0: Am frühen Morgen des 3. Mai 2015 war es dann soweit. Schüler und Lehrer trafen sich in Aschersleben, um dort von einem Reisebus der Firma Frenzels Reisen aus Halberstadt abgeholt zu werden. Circa 750 Kilometer lagen vor uns, das heißt 10 Stunden Busfahrt inklusive der vorgeschriebenen Ruhezeiten. Doch zunächst ging es nach Leipzig. Denn neben Schülern und Lehrern des Stephaneums Aschersleben sowie des Humboldt-Gymnasiums Hettstedt kamen auch von der RUTV-Schule, einem beruflichen Schulzentrum für Gesundheit und Sozialwesen in Leipzig, einige Teilnehmer. Es war bereits früher Abend, als wir im modernen Teil der mittelalterlichen Stadt Krakau ankamen und am Ende der Straße das Hotel Aspel, unsere Unterkunft für die nächsten 5 Tage, entdeckten.

Nach der selbst für die jungen Leute recht anstrengenden Fahrt waren alle froh, nun endlich am Ziel zu sein und freuten sich auf ein gemeinsames landestypisches Abendessen. Henrik Morska, Lehrer aus Leipzig, lud im Anschluss alle Jugendlichen, aber auch die

0: Erwachsenen zu einer Kennenlernrunde ein. Mit gemeinsamem Gesang und verschiedenen witzigen Spielchen kamen sich die 62 Teilnehmer der Fahrt näher. So sollten sie sich beispielsweise nach dem Anfangsbuchstaben ihres Vornamens sowie nach der Schuhgröße sortieren. Ohne Kommunikation war das nicht zu machen. Den ersten Tag nutzten wir, um Krakau, die Hauptstadt der Woiwodschaft Kleinpolen, näher kennenzulernen. Ob bei einer organisierten Geocaching-Tour oder auf eigene Faust, es gab viel zu sehen. Sowohl an der Weichsel als auch unterhalb des berühmten Schlosses Wabel, auf dem einst ein Drache saß, der von Ritter Krak besiegt wurde und deshalb bis heute das Wahrzeichen der damaligen Königsstadt ist. Am Abend hatten wir Gelegenheit, im alten jüdischen Viertel von Krakau mit dem Namen Kasimirsch im Restaurant Ariel original jüdisch essen zu gehen.
1: Was essen wir heute?
2: Berditschow-Suppe, das ist Rindfleisch-Gulasch mit Gemüse, mit Kartoffeln und mit Honigzimt. Später Hähnchenkotelett im Sauce und Nachtisch, das ist Passover Quarkkuchen.
1: Ist es ein typisch jüdisches?
2: Das ist ein typisch jüdisches Essen. Und wir haben auch Musik, jüdische Klezmermusik, ja, heute Abend.

0: Wie schon am Vortag erwartete uns am nächsten Morgen hier ganz im Süden Polens bestes Wetter. Für Ende April war es schon fast zu heiß. Gleich nach dem Frühstück machten wir uns wieder auf den Weg in das historische Stadtzentrum von Krakau, das zum UNESCO-Weltkulturerbe zählt. Dem Motto unserer Reise, Erinnern für die Zukunft folgend, legten wir den Fokus jedoch besonders auf das ehemalige jüdische Stadtviertel Kazimierz, wollten hier viel lernen über die Geschichte, Kunst, Kultur und Lebensart der Juden im früheren und heutigen Krakau und Polen im Allgemeinen. Einer der Schüler, Lukas Wurch aus Hettstedt, hatte dazu passend etwas vorbereitet.
1: Also zwei Stücke habe ich. Sjankele, für Kiora Feldmann war das. Und Chassiden Selection, das ist ein Stück aus Israel, das spielen wir auch im Orchester. Ja.
0: Wie lange spielst du schon?
1: Erst anderthalb Jahre, aber gar nicht so schlecht.

0: Stadtviertel, wo wir uns jetzt befinden, heißt Kazimierz. Kazimierz war lange Zeit getrennte, selbstständige Stadt bei Krakau. Also wurde im 14. Jahrhundert von einem polnischen König, Kazimierz dem Großen, als Vorstadt gegründet und nach diesem König wurde benannt, also Kazimierz, Kazimierz. Kazimierz der Große, das war übrigens ein einziger polnischer König, der Beiname Groß, also Wielki, gekriegt hat. Er hat wirklich sehr viel für Polen gemacht, hat viele Städte also gegründet und auch Kirchen gestiftet. Die erste polnische Hochschule wurde auch von diesem König gegründet. Und damals kamen nach Krakau, also zuerst nach Krakau, auch aus Westeuropa mit Juden. Und der König sicherte den Juden mit weitgehenden Privilegien.
1: Ende des 15. Jahrhunderts wurden die Juden nach Pogromen von Krakau nach Kazimierz umgesiedelt und es entstand eine jüdische Stadt, umgeben von einer Mauer. Um 1800 wurde Kazimierz offizieller Stadtteil von Krakau. Vor dem Zweiten Weltkrieg wohnten hier 70.000 Juden. Heute sind es keine 200 mehr. Aber die Zeugen jüdischen Lebens sind hier rund um die Hauptstraße Miodowa authentischer als an vielen anderen Orten der Welt. 7 Synagogen haben die Barbarei der Nazis überstanden, darunter auch die älteste, die Remo-Synagoge. Dahinter befindet sich der gleichnamige, jahrhundertealte jüdische Friedhof, dessen Grabsteine die Nazizeit gut versteckt, sozusagen begraben, überstanden haben.

Durch enge verwinkelte Gassen vorbei an alten Häuserfassaden, die das Flair von Kazimierz ausmachen, kommen wir zu einer bei den Touristen sehr beliebten kleinen Buchhandlung, die aktuelle und antiquarische jiddische Bücher, aber auch Bilder und Holzfiguren anbietet. Besonders fallen uns mehrere Werke über Oskar Schindler auf. Nachdem der Regisseur Steven Spielberg sein Oscar-gekröntes Drama Schindlers Liste in Krakau gedreht hatte und die Thematik einem Millionenpublikum auf der ganzen Welt nahebrachte, blühte die bis dahin etwas vernachlässigte Stadt auf. Kaum ein Besucher, der sie nicht sehen möchte, die Originaldrehorte zum Film über die Geschichte des Mannes, der im Krieg mit seiner Fabrik eigentlich reich werden wollte und am Ende 1200 Juden das Leben rettete. So ist die südpolnische Stadt in den letzten Jahren zum Besuchermagneten geworden. Fast 10 Millionen kommen jedes Jahr.

0: Die nette Stadtführerin brachte uns zum Place Novi, dem neuen Platz, der eigentlich auch schon alt ist. In seinem Zentrum befindet sich ein rundes Gebäude aus dem Jahr 1900, das früher ein Schlachthaus war. Heute gibt es hier zahlreiche kleine Bars und Restaurants sowie Straßenstände, an denen auch wir uns typisch polnisch stärken. Der Platz gilt vor allem bei jungen Leuten als hip, doch wir wollten noch mehr von Krakau sehen. So überquerten wir die Weichsel und kamen in den Stadtteil Podgorze, wo sich einst das Krakauer Ghetto befand. Hier, wo die Krakauer heute ihren Alltagsgeschäften nachgehen, lebten von 1941 bis 1943 die 15.000 noch verbliebenen Krakauer Juden auf engstem Raum zusammengepfercht, umgeben von einer hohen Mauer aufs Strengste bewacht und abgeschottet von der übrigen Bevölkerung. Reste der Mauer, die jüdischen Grabsteinen nachempfunden ist, sind heute noch zu sehen. Ebenfalls zum Gedenken wurde der ehemalige Marktplatz in den Platz der Ghettohelden umbenannt. Scheinbar leere Stühle heißt eine Installation, bei der einige übergroße Stühle auf dem Platz verteilt wurden. Die Bewohner des Ghettos wurden bis auf ganz wenige Ausnahmen alle in nahegelegenen Konzentrationslagern, zu denen auch Auschwitz gehört, ermordet. Nur zwei Straßen weiter befindet sich die ehemalige Fabrik von Oskar Schindler, unsere letzte Station an diesem Tag. Wer ein Leben rettet, rettet die ganze Welt. Dieser Satz, der auch im Oscar-gekrönten Spielfilm Schindlers Liste eine Rolle spielt, steht von außen an dem Gebäude, das seit 2010 als Museum mit multimedialer Ausstellung über das Schicksal der Krakauer Einwohner im Zweiten Weltkrieg informiert. Nach zwei wunderschönen Sommertagen zeigt sich der Mittwoch, der dritte Tag unseres Aufenthalts in Südpolen, trüb und regnerisch. Schon rechtzeitig geht es an diesem Morgen los nach Oswiecim. Die dicken grauen Wolken und der Regen passen zu unserer Stimmung. Der Besuch im ehemaligen Konzentrationslager Auschwitz-Birkenau ist einer der wichtigsten Punkte unserer Reise und wird uns auch im Nachhinein emotional am meisten beschäftigen. Wir sind bei weitem nicht die ersten und schon gar nicht die einzigen Besucher. Hunderte strömen an diesem Morgen in die Museumsanlage. Doch es gibt kaum Wartezeiten. Hier ist man professionell auf viele Besucher aus der ganzen Welt eingestellt. Für den Rundgang durch das ehemalige Vernichtungslager werden wir in zwei Gruppen geteilt. Joanna Bastuczka, unser Guide, erläuterte zunächst, wie es dazu kam, dass in Auschwitz ein Vernichtungslager entstand, nachdem Polen an das Dritte Reich angeschlossen wurde.
1: Hier lebten doch Pole, also um die Menschen zu schikanieren und demütigen. Es fehlt ein Gedanke, in dieser Gegend ein Konzentrationslager für polnische politische Häftlinge anzulegen. Die Wahl fiel auf Auschwitz, weil hier stand schon eine verlassene Vorkriegskaserne mit 20 gemauerten Gebäuden. Schon später mit Händen der Häftlinge wurde zum Beispiel die große Lagerküche gebaut oder hier auch das Empfangsgebäude. Aber das war schon spätere Zeit, 1940 kamen hier auch die ersten Häftlinge. Also hier standen nur die Blocks der verlassenen Vorkriegskaserne. Genau der 30. April, das war Anfang der Geschichte des Lagers. Am 30. April, durch den Befehl, wurde der erste Kommandant ernannt, Rudolf Ferdinand Höss. Er war schon ein Lagerleiter in Sachsenhausen. Er brachte hier auch 30 kriminelle Häftlinge aus Sachsenhausen. Das waren dann die Kapos, Funktionhäftlinge.
0: Durch das Tor mit der bekannten Aufschrift Arbeit macht frei, traten wir dann die Gedenkstätte und versammelten uns zunächst auf dem ehemaligen Appellplatz, wo regelmäßig öffentliche Hinrichtungen stattfanden.
1: Wenn die politischen Häftlinge wurden an der Todeswand erschossen, geheim, Flüchtlinge immer in der Öffentlichkeit, so versuchte man Angst erwecken, Schreck erwecken. Der Mensch sollte ständig Angst haben um das Leben. Also hier zum Beispiel die letzte Hinrichtung, das war noch der 30. Dezember 1944. Das waren fünf Männer, die wollten noch vor der Befreiung des Lagers abzuführen. Die haben sich versteckt in einen Lastwagen unter die schmutzige Unterwäsche der SS-Leute. Und der Lastwagen sollte zu einer Wäscherei fahren. Aber sie wurden verraten und der Lastwagen fuhr ins Gefängnis, weil hier war noch auch ein Gefängnis im Lager. Dort hat man noch die Männer gefunden. Und das war dann auch die letzte Hinrichtung hier am Appellplatz, fast drei Wochen vor der Befreiung des Lagers.
0: Schweigend betraten die jungen Leute das Museum. Das Lagergefängnis

mit den nur knapp 1 Quadratmeter großen, fensterlosen Stehbunkern war nur ein erster Teil dessen, was an grausamen Details in den nächsten Stunden auf uns wirkte. Fakten und Zahlen, Fotos und Ausstellungsstücke vermittelten ein bedrückendes Bild, das an keinem der Besucher spurlos vorbeigehen kann. Laut dem Internetlexikon Wikipedia wurden von 1940 bis 1945 mehr als 1 Million Juden aus ganz Europa, 140.000 Polen, 20.000 Sinti und Roma sowie zigtausende Kriegsgefangene aus Russland und anderen Nationen nach Auschwitz deportiert. Mehr als 900.000 wurden direkt nach ihrer Ankunft erschossen oder in den Gaskammern ermordet. Hunderttausende starben außerdem an Hunger, Krankheiten, durch Giftinjektionen oder Folter.

0: Ich begleite hier die Schülergruppen, vielmals die Schülergruppen, schon seit 5 Jahren. Also ich war Lehrerin und für mich ist das was Besonderes, weil ich treffe hier immer die jungen Menschen, die sind gut vorbereitet, sind sehr warmherzig und interessieren sich für die Geschichte. Ich gehöre auch zu der Gesellschaft zur Betreuung von Auschwitz und in dieser Gesellschaft gibt es noch alte Häftlinge. Sie sind auch dann sehr stolz, dass es gibt auch Menschen, die interessieren sich noch für den Schicksal der alten Häftlinge, weil das sind schon die Letzten und für uns ist das auch so eine Pflicht. Wir sind fast verpflichtet, hier die junge Generation noch die Geschichte noch lernen und ich glaube, das ist das Einzige, weil die junge Generation, das ist die Pflicht, die neue Welt aufzubauen und deshalb, sie müssen gut vorbereitet werden. Ich glaube, anders geht nicht. Sie müssen auch die Geschichte kennenlernen und dann ist vielleicht besser, weil doch zwischen den jungen Menschen kommen doch die Politiker, Menschen, die werden auch leiten, verschiedene Zweige der Welt oder der Industrie sogar, aber das ist alles wichtig. Sie sollen warmherzig sein, das ist das Wichtigste.
1: Das Vernichtungslager Birkenau, auch Auschwitz II genannt, befindet sich in gut 3 Kilometer Entfernung vom Hauptlager. Nachdem die Bevölkerung des Dorfes Pretschinka, zu Deutsch Birkenau, komplett umgesiedelt war, wurde im Oktober 1941 mit dem Bau des riesigen zweiten Lagers begonnen. Es sollte nur einem Zweck dienen, der industriellen Vernichtung von Menschen. So entstanden neben den Unterkünften Gaskammern und Krematorien. Auch Josef Mengele war hier mit Experimenten an Menschen tätig. Wir betraten eine der Baracken. Ein eigentlich für Pferde vorgesehenes Stallgebäude aus Holz. In Stallboxen wurden 3-stöckige Holzgestelle als Schlafplätze aufgestellt. Meist mussten Gruppen von 8 bis 10 Mann in einem solchen Regalabschnitt liegen und konnten sich nachts wegen der Nachbarn kaum bewegen. In den Toilettenbaracken war weder an Hygiene noch an Privatsphäre zu denken. Den meisten Mitgliedern unserer Gruppe, nicht nur aus dem Geschichtsunterricht, sondern auch aus dem Film Schindlers Liste bekannt, war

0: auch die sogenannte Rampe. Dort, wo unentwegt Transporter aus ganz Europa ankamen, fand die gefürchtete Selektion statt. Wer aufgrund seines Gesundheitszustandes oder Berufes noch zu gebrauchen war, wurde in eine der Baracken eingewiesen. Andere wurden sofort getötet.
1: Also solche Berufe wie Arbeiter, das waren noch Berufe gefragt. Und die waren links, die waren ausgewählt. Rechts gingen die Menschen, die gingen schon hier entlang der Bahnlinie zu der Vernichtung, also zu den Krematorium 2 und 3. Also sehr wenige gingen links, das waren nur die Menschen, die wurden noch gefragt im Lager. Die Mehrheit war schon hier vernichtet. Bestimmt auch solche Berufe wie Rechtsanwalt, Lehrer, Geistliche, Priester, Juden, nur Juden waren hier auch zum Tode verurteilt. Die Mehrheit der Menschen, die kam an die Bahnlinie, kam direkt auch zu der Vernichtung.
2: I'm from Israel and I am very glad to see that the German people come to Auschwitz to see and to learn.
3: Ich komme aus Israel und ich bin sehr froh, dass deutsche Menschen nach Auschwitz kommen, um zu sehen und zu begreifen. Ich hoffe, es wird nie wieder so etwas wie den Holocaust geben. Nicht für Juden, nicht für Afrikaner oder irgendeinen Menschen. Ob Kind, Frau oder Mann.

0: Am letzten Tag unserer Projektfahrt Erinnern für die Zukunft nach Krakau hatten wir die wertvolle Gelegenheit, mit Zeitzeugen des Holocaust ins Gespräch zu kommen. Einer von ihnen war Ignacy Arthur Krasnokutski. Er wurde 1925 als jüngster von drei Brüdern in Lodz geboren. Wenige Tage nach der Eroberung Polens wurde die Familie ins Ghetto Lodz umgesiedelt, wo auf einem Zehntel der Stadtfläche rund ein Drittel der Bevölkerung wohnen musste. Seine beiden Brüder flohen nach Russland. Der Vater wurde am 31.01.1940 verhaftet und kehrte nie wieder zurück. Im Ghetto kümmerte er sich um seine kranke Mutter, rettete sie, indem er sie vor den Nazischergen in einem Strohsack versteckte. Schließlich starb sie jedoch aufgrund der fürchterlichen Lebensbedingungen in seinen Armen. Herr Krasnokutski überlebte im weiteren Verlauf des Krieges ein Arbeitslager sowie das KZ Buchenwald. Bei dessen Auflösung gelang ihm auf einem Todesmarsch die Flucht. Nach dem Krieg studierte er, wurde Doktor der Chemie und gründete eine Familie. Am 9. Mai 2016 starb Ignacy Krasnokutski.
1: Solche Vorträge machen wir jetzt schon nicht viel Leben, die Zeitzeugen. Aber früher haben wir das gemacht, um schildern, wozu führt Fremdenhass. Weil in Kriegszeit durch Fremdenhass vorgerufen, sind auch anständige Leute.

0: Leute, Tier, leider. Und unser Schicksal soll schildern, wozu das führt.
1: Mit dem Ende dieses interessanten Nachmittages kam auch das Ende der Projektfahrt immer näher. Zeit, Bilanz zu ziehen, sowohl für die 62 Schülerinnen und Schüler als auch für die begleitenden Lehrer und Erzieher. Doralf Merkel, Ethik- und Geschichtslehrer am Stephaneum in Aschersleben, war jedenfalls begeistert. Sowohl vom Programm als auch von den jungen Leuten.
2: Ich wollte Auschwitz schon immer mal sehen und jetzt, also das ist gut, dass wir jetzt da waren. Es war sehr interessant.
3: Okay. Ich habe mir Auschwitz auch ganz anders vorgestellt, um ehrlich zu sein. Aber im Nachhinein bin ich sehr froh, dass ich mitgefahren bin, weil obwohl es anstrengend war, finde ich, dass man, wenn man das dann später reflektiert, bekommt man dann erstmal, also ist das schon ziemlich eindrucksvoll gewesen.
1: Nach einem letzten schönen Abend im polnischen Krakau ging es am Morgen wohlbehalten und mit vielen Erinnerungen im Gepäck zurück nach Deutschland.

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0: Hallo und herzlich willkommen, liebe Zuschauerinnen und Zuschauer bei Punktum, Ihrem regionalen Fernsehprogramm am heutigen Montag. Erneut musste die Feuerwehr kurz nach Mitternacht der Nacht zum Freitag einen Brand auf dem Sportgelände Wallbeck löschen. Nach ersten Ermittlungen brannte ein Schuppen, der sich hinter dem Sportlerheim befindet. Durch das Feuer wurden alle Gerätschaften und gelagertes Material im Schuppen vernichtet. Zur Schadenshöhe können noch keine Angaben gemacht werden. Und am Freitag gegen 14.30 Uhr kam es auf dem Flugplatz Altstädt im Rahmen eines Events zu einem Unfall. Bei einem Fahrmanöver in einem abgesperrten Bereich verlor der Fahrer die Kontrolle über das Auto und kippte damit auf die Seite. Der 20-jährige Fahrer wurde dabei leicht verletzt und kam in ein Krankenhaus. Der Beifahrer im Alter von 17 Jahren wurde lebensbedrohlich verletzt und mit einem Rettungshubschrauber ebenfalls in ein Krankenhaus gebracht. Die Polizei ermittelt zum genauen Unfallhergang. Das Fahrzeug wurde durch die Polizei sichergestellt und wird begutachtet. Am 23. August von 10 bis 16 Uhr kann die Abraumhalde des Kupferschieferbergbaus Hohe Linde wieder bestiegen werden. Der Aufstieg auf den 144 Meter hohen Gipfel des heutigen Industriedenkmals bleibt ein unvergessenes Erlebnis. Belohnt werden alle, die sich nach oben wagen, mit einem überwältigenden weiten Rundblick über die Berg- und Rosenstadt Sangerhausen, den Südharz, den Kiffhäuser und die Goldene Aue, der sich vom Gipfel des heutigen Industriedenkmals eröffnet. Ganz oben erhalten die Haldenbezwinger den begehrten Stempel in ihrem Haldenpass. Der Gipfelpass für die Stempel aller Mansfelder Halden kann unmittelbar vor dem Aufstieg erworben werden. Die umfangreiche bebilderte Broschüre enthält eine Fülle an Informationen über die Geschichte der Halden in der Mansfelder Mulde und im Sangerhäuser Revier. Erwachsene zahlen für den Aufstieg 4 Euro pro Person. Kinder ab 6 Jahren dürfen in Begleitung Erwachsener die Halde Hohe Linde zum Preis von 1 Euro erklimmen. Festes Schuhwerk ist zwingend erforderlich. Kopfbedeckung und Sonnenschutz sind zu empfehlen. Haustiere dürfen nicht mit auf die Halde. Für musikalische Unterhaltung, das leibliche Wohl ist gesorgt. Parkmöglichkeiten, Gebühr 2 Euro, sind vor Ort ausgeschildert.
1: Besuchen Sie das 14. Ascania Pferdefestival vom 20. bis 23. August auf der Herrenbreite in Aschersleben. Das heißt 4 Tage Pferdesport und Unterhaltung der Spitzenklasse. Organisiert vom Reit- und Fahrverein Einetal Westdorf Aschersleben e.V. Mehr Informationen unter www.ascania-pferdefestival.de.
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0: Am 6. August hieß es After-Work-Party auf dem Marktplatz der Stadt Hettstedt bei den Kirchentreppen. Bei wunderschönem Sommerwetter hieß es entspannen nach dem Arbeitstag. Vor Ort der Foodtruck Food Experience aus Hettstedt, das DJ-Duo Sepp und Wechsel und das Bauwerk Lichtloch 23 und natürlich auch dessen Gründer und Geschäftsführer André Fingers, auf dessen Initiative dieses Ereignis maßgeblich zurückgeht.
1: Also heute ist im Prinzip Afterwork. Wir machen für die arbeitende Bevölkerung einmal im Monat am Donnerstag quasi einen Ausschank und einen Foodtruck stellen wir hier hin und machen dann im Prinzip mit DJ Musik ab 16, 17 Uhr bis 22 Uhr, dass die Leute einfach zum Feierabend mal nicht direkt nach Hause gehen, auch mal in der Stadt Hettstedt mal was machen und ja, einfach mal den Feierabend genießen, bei schönem Wetter zum Beispiel. Ein Bierchen trinken, leckeren Burger essen, schöne Musik hören. Und ja, sag mal, ist jetzt angedacht, dass wir das jetzt im Sommer jeden Monat machen. Einmal im Prinzip. Und ja, schau mal, wie sich das etabliert. Und wenn es gut läuft, dann bleiben wir dran und schauen, dass wir das für Hettstedt wieder möglich machen.
0: Das Angebot der After-Work-Party wurde von den Hettstädtern und Hettstädterinnen sehr gut angenommen. Immer mehr strömten auf das Gelände und nutzten die Angebote. Die nächste Party ist für den 10. September geplant. Bis dahin hier noch ein paar Eindrücke von der August-Party mit DJ Kling.

0: Am Wochenende 8. und 9. August hieß es für viele Neugierige, auf zum 26. Lerchenfest nach Stolberg. Das Wetter war super und so kam es sogar zu kleinen Staus an den Einlasspunkten. Wer den geschafft hatte, konnte den Tag im vorderen Teil der Rittergasse genießen. Auf der kleinen und überschaubaren Festmeile waren zahlreiche Stände aufgebaut und man konnte schlendern, schauen und kaufen. Ob Gewürze, Bücher oder ein Produkt der Heinröder Besenbinder und das gleich mit jeder Menge Infos zur Herstellung. Auf der Bühne, die zugegeben etwas eingeengt positioniert war, wurde ein buntes Programm geboten. Hier die Güntersberger Blasmusik bei ihrem Auftritt. Wichtigste Figur der Stadt, noch vor Thomas Münzer, ist Juliane von Stolberg. Sie war in Begleitung ihres Vaters Graf Botho zu Stolberg und Wernigerode sowie der 6. Südharzer Karstkönigin Yvonne der I. auf dem Fest unterwegs und wurde auch zwischendurch den Gästen von Moderatorin Elke vorgestellt.
1: Wir haben wirklich Juliana zu Stolberg, unsere ganz berühmte Ahnfrau, denn Juliana zu Stolberg war in ihrem Leben zweimal verheiratet.
0: Ihre Bedeutung wird sehr gern dadurch herausgestellt, dass sie durch ihren Sohn Wilhelm von Oranien als Stammmutter der Niederlande gilt. Aber irgendwas fehlt doch da noch. Richtig, die Namensgeber des Festes, die Stolberger Lerchen. Die brutzelten natürlich auch in der Pfanne und die Meinung der probierenden Gäste ließ sich in einem Geräusch zusammenfassen.
2: Nach umfangreichen Baumaßnahmen in den Jahren 2025 und 2026 in drei wesentlichen Abschnitten wurde am 7.8. die Einrichtung der Lebenshilfe in Kloster Mansfeld feierlich wiedereröffnet und offiziell ihrer weiteren Nutzung übergeben. Begrüßt wurden die zahlreichen Gäste, Vertreterinnen und Vertreter der Lebenshilfe, Mitarbeitende, Mitglieder des Gemeinderates, beteiligte Unternehmen sowie Vertreter der Verwaltung durch die Leiterin der Tagesförderung für Rentner, Ann-Christine Teutsch. Sie erklärte auch kurz, was es mit der Tagesförderung für Rentner auf sich hat.
3: Ja, einige von Ihnen fragen sich sicherlich, was in so einer Tagesförderung vor sich geht. Es ist so, dass die Tagesgäste morgens hier in unsere Räumlichkeiten kommen und herzempfangen werden. Es wird Ihnen hier eine schöne Räumlichkeit geboten, individuelle Angebote, Gruppenangebote sowie Ausflüge, die wir gemeinsam unternehmen. Und unsere Gäste fühlen sich sehr wohl in unserer Gruppe.
2: Natürlich dankte sie allen Beteiligten, die diese neuen und viel besseren Bedingungen für ihre Arbeit ermöglicht hatten und selbstverständlich auch ihren Mitarbeiterinnen. Auch Bürgermeister Frank Ochsner wandte sich an die Anwesenden.
4: Die Gemeinde Kloster Mansfeld ist Eigentümer der Immobilie. Die Lebenshilfe nutzt dieses Objekt schon seit vielen Jahren. Zu DDR-Zeiten war dieser Winkelbungalow eine Wochenkrippe, wo die Kinder die ganze Woche untergebracht wurden und versorgt wurden. Und mit der politischen Wende 1989 hat die Gemeinde Kloster Mansfeld diese Immobilie übernommen und sukzessive auch umgebaut. Nun hat auch hier der Zahn der Zeit genagt und eine Sanierung stand an. Die stand also in den letzten 2 Jahren, haben wir hier investiert als Kommune in Absprache mit der Lebenshilfe entsprechend umgebaut. Was haben wir gemacht? Eine umfangreiche Sanierung der Fassade. Wir haben verschiedene Anbauten, die ja seinerzeit am Gebäude angebracht waren, abgerissen. Die Terrassenüberdachung ist erneuert worden. Ein umfangreicher Innenausbau, es ist schon angeklungen. Wer über den Parkplatz gekommen ist, hat gesehen, dass auch umfangreiche Gestaltung der Außenanlagen durchgeführt wurden. Hier unter anderem die neue Pflasterung des Hofbereiches. Das war uns als Gemeinde auch ein großes Anliegen, auch ein Anliegen der Lebenshilfe. Und natürlich weitere Verbesserungen zur Aufenthaltsqualität und Nutzbarkeit des gesamten Grundstücks.
2: Insgesamt beliefen sich die Kosten für die Gemeinde auf rund 320.000 Euro. Gegenüber der ursprünglichen Planung kam es zu Mehrkosten von etwa 50.000. Trotz dieser Kostensteigerung war es aus Sicht der Gemeinde wichtig, die begonnenen Arbeiten fachgerecht und vollständig umzusetzen.

0: damit die langfristige Nutzung des Gebäudes zu sichern. Herr Ochsner dankte den beteiligten Handwerks- und Bauunternehmen, alle aus dem Landkreis Mansfeld-Südharz, viele aus dem Bereich der Verbandsgemeinde Mansfelder Grund-Helbra. Auch galt sein Dank den Mitarbeiterinnen und Mitarbeitern der Verbandsgemeindeverwaltung, besonders dem Bauhof, für ihr Engagement und ihren Einsatz.
1: Ich wünsche Ihnen viel Erfolg bei der Arbeit. Sie tun Gutes für die Region, für Kloster Mansfeld. Das kann man nicht oft genug erwähnen. Ich wünsche Ihnen viel Erfolg bei Ihrer Arbeit und allen Mitarbeitern einen schönen Arbeitsplatz.
2: Vielen Dank.
3: Vielen Dank, Herr Ochsner, für die umfangreichen Ausführungen. Zunächst mal an Frau Teusch, vielen, vielen lieben Dank, dass Sie sich das angetan haben, so eine Standortverlagerung bringt ja auch so einiges immer mit sich. Das machen wir nicht zum ersten Mal, aber umso mehr freut es mich, dass wir die seit 2021 existierende Tagesverlagerung für Rentner nunmehr auch erweitern konnten, aufgrund der schönen, tollen, großen Räumlichkeiten, nicht durchflutet auf dem Stand der Technik, für derzeit insgesamt 11 Rentner in der Tagesförderung. Dankeschön an die Gemeinde, auch an die Verbandsgemeinde, an alle hier Werke, die in der Fördergruppe, aber eben auch innerhalb der Tagesförderung für Rentner heute in diesem Jahr dazu beigetragen haben, dass für Menschen mit Unterstützungsbedarfen, mit unterschiedlichen Unterstützungsbedarfen, jeder nach seiner Art, schwerst, mittel, wie auch immer, hier ein wunderschöner Platz im Rahmen einer Tagesstruktur geschaffen worden ist. Dafür ein ganz großer Applaus von unserer Seite, von der Lebenshilfe, von der Mitteldeutschen Wohn- und Betreuungsstätten GmbH und nicht zu vergessen auch von der Mitteldeutschen Werkstätten GmbH. Ganz, ganz lieben Dank.
0: Und das war noch nicht alles. Es gab außerdem den Schlüssel für ein nagelneues Auto für die Rentnerbetreuung, zahlreiche weitere Glückwünsche und natürlich sollte an diesem Tag auch noch gefeiert werden.
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0: Das Konzert von Josef Haydn, Die Schöpfung, wird am 6. September von 17 bis 19 Uhr in der St. Andreaskirche Eisleben unter der Leitung von Kirchenmusikdirektor Thomas Ennenbach aufgeführt. Die Solisten kommen von der Kantorei Eisleben und Sangerhausen sowie vom Mitteldeutschen Kammerchor. Zum Tag des offenen Denkmals lädt der Schmidtschacht Helbra am 13. September von 9.30 Uhr bis 16.30 Uhr ein.
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5: Der DAX notierte am Montagvormittag bei 26.328,04 Punkten, der TecDAX bei 4.080,59 Zählern und der Euro war ein US-Dollar 15,55 wert.
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5: In der Nacht zum Dienstag ist es wolkig oder gering bewölkt und niederschlagsfrei. Die Tiefsttemperatur sinkt auf 13 bis 10 Grad, dabei weht schwacher Wind aus unterschiedlichen Richtungen. Am Dienstag gibt es bei wenigen Quellwolken viel Sonnenschein. Es bleibt trocken. Die Höchstwerte erreichen 22 bis 26 Grad, der Wind weht schwach, teils mäßig aus Nordwest. In der Nacht zum Mittwoch ist es gering bewölkt, bei schwachem Wind sinken die Tiefstwerte auf 12 bis 7 Grad. Der Mittwoch wird heiter und trocken, die Luft erwärmt sich dabei auf 26 bis 28 Grad, der Wind weht schwach aus unterschiedlichen Richtungen. In der Nacht zum Donnerstag ist es klar, die Luft kühlt auf 13 bis 9 Grad ab, der Wind weht wieder schwach. Am Donnerstag wird viel Sonnenschein erwartet. Es bleibt trocken. Die Tageshöchsttemperatur erreicht 27 bis 30 Grad. Der Wind weht schwach aus Richtungen um Ost.
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5: Um 11 Uhr waren es 30 Grad, die Luftfeuchtigkeit betrug 30% und der Luftdruck 1013 Hektopascal.

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0: Das Stephaneum in Aschersleben hat den Ruf eines erstklassigen Gymnasiums. Lehrer und Schüler sind stets begeistert dabei, diesem Image immer wieder gerecht zu werden. Seit 2009 lehrt auch Jana Pasler hier. Sie engagiert sich seitdem dafür, jedes Jahr im Frühjahr mit einer Schülergruppe nach Polen zu fahren, um mit den jungen Leuten in Krakau und Umgebung den Spuren des Holocaust in Europa zu folgen.
1: Nachdem Frau Pasler uns an die Schule versetzt wurde, haben wir natürlich glücklicherweise dieses Projekt mitgestalten können, begleiten. Und wir sind natürlich immer bemüht, trotz Prüfung, trotz finanzieller Engpässe, möglichst alles in die Wege zu leiten, damit wir dort auch weiterhin dabei sein können. Denn was die Schüler dann in dieser Zeit miterleben, das können sie im Privaten nachher gar nicht wieder zusammenbekommen, beziehungsweise die Eindrücke und vor allen Dingen auch das historische Wissen, das kriegt man so schnell in einer Privatreise nicht geboten. Und deshalb freue ich mich auch, dass Frau Pasler dort immer mit vollem Einsatz die Reise plant und auch die Schüler in ausreichender Anzahl bereit sind, dort mitzufahren.
0: Am frühen Morgen des 3. Mai 2015 war es dann soweit. Schüler und Lehrer trafen sich in Aschersleben, um dort von einem Reisebus der Firma Frenzels Reisen aus Halberstadt abgeholt zu werden. Circa 750 Kilometer lagen vor uns, das heißt 10 Stunden Busfahrt inklusive der vorgeschriebenen Ruhezeiten. Doch zunächst ging es nach Leipzig. Denn neben Schülern und Lehrern des Stephaneums Aschersleben sowie des Humboldt-Gymnasiums Hettstedt kamen auch von der Rutt-V-Schule, einem beruflichen Schulzentrum für Gesundheit und Sozialwesen in Leipzig, einige Teilnehmer. Es war bereits früher Abend, als wir im modernen Teil der mittelalterlichen Stadt Krakau ankamen und am Ende der Straße das Hotel Aspel, unsere Unterkunft für die nächsten 5 Tage, entdeckten.

0: Nach der selbst für die jungen Leute recht anstrengenden Fahrt waren alle froh, nun endlich am Ziel zu sein und freuten sich auf ein gemeinsames landestypisches Abendessen. Henrik Morska, Lehrer aus Leipzig, lud im Anschluss alle Jugendlichen, aber auch die Erwachsenen zu einer Kennenlernrunde ein. Mit gemeinsamem Gesang und verschiedenen witzigen Spielchen kamen sich die 62 Teilnehmer der Fahrt näher. So sollten sie sich beispielsweise nach dem Anfangsbuchstaben ihres Vornamens sowie nach der Schuhgröße sortieren. Ohne Kommunikation war das nicht zu machen. Den ersten Tag nutzten wir, um Krakau, die Hauptstadt der Woiwodschaft Kleinpolen, näher kennenzulernen. Ob bei einer organisierten Geocaching-Tour oder auf eigene Faust, es gab viel zu sehen. Sowohl an der Weichsel als auch unterhalb des berühmten Schlosses Wabel, auf dem einst ein Drache saß, der von Ritter Krak besiegt wurde und deshalb bis heute das Wahrzeichen der damaligen Königsstadt ist. Am Abend hatten wir Gelegenheit, im alten jüdischen Viertel von Krakau mit dem Namen Kasimirsch im Restaurant Ariel original jüdisch essen zu gehen.
1: Was essen wir heute?
2: Berditschow-Suppe, das ist Rindfleisch-Gulasch mit Gemüse, mit Kartoffel und mit Honig-Zimt. Später Hähnchen-Kotelett im Sauce und Nachtisch, das ist Passover-Quarkkuchen.
1: Ist es ein typisch jüdisches?
2: Das ist ein typisch jüdisches Essen. Und wir haben auch Musik, jüdische Klezmermusik, ja, heute Abend.

Wie schon am Vortag erwartete uns am nächsten Morgen hier ganz im Süden Polens

0: Bestes Wetter. Für Ende April war es schon fast zu heiß. Gleich nach dem Frühstück machten wir uns wieder auf den Weg in das historische Stadtzentrum von Krakau, das zum UNESCO-Weltkulturerbe zählt. Dem Motto unserer Reise, Erinnern für die Zukunft folgend, legten wir den Fokus jedoch besonders auf das ehemalige jüdische Stadtviertel Kazimierz, wollten hier viel lernen über die Geschichte, Kunst, Kultur und Lebensart der Juden im früheren und heutigen Krakau und Polen im Allgemeinen. Einer der Schüler, Lukas Wurch aus Hettstedt, hatte dazu passend etwas vorbereitet.
1: Also zwei Stücke habe ich. Sjankele, für Kiora Feldmann war das. Und Chassiden Selection, das ist ein Stück aus Israel, das spielen wir auch im Orchester. Ja.
0: Wie lange spielst du schon?
1: Erst anderthalb Jahre, aber gar nicht so schlecht.

0: unser Stadtviertel, wo wir uns jetzt befinden, heißt Kazimierz. Kazimierz war lange Zeit getrennte, selbstständige Stadt bei Krakau. Also wurde im 14. Jahrhundert von einem polnischen König, Kazimierz dem Großen, als Vorstadt gegründet und nach diesem König wurde benannt, also Kazimierz, Kazimierz. Kazimierz der Große, das war übrigens ein einziger polnischer König, der Beiname Groß, also Wielki, gekriegt hat. Er hat wirklich sehr viel für Polen gemacht, hat viele Städte also gegründet und auch Kirchen gestiftet. Die erste polnische Hochschule wurde auch von diesem König gegründet. Und damals kamen nach Krakau, also zuerst nach Krakau, auch aus Westeuropa mit Juden. Und der König sicherte den Juden mit weitgehenden Privilegien.
1: Ende des 15. Jahrhunderts wurden die Juden nach Pogromen von Krakau nach Kazimierz umgesiedelt und es entstand eine jüdische Stadt, umgeben von einer Mauer. Um 1800 wurde Kazimierz offizieller Stadtteil von Krakau. Vor dem Zweiten Weltkrieg wohnten hier 70.000 Juden. Heute sind es keine 200 mehr. Aber die Zeugen jüdischen Lebens sind hier rund um die Hauptstraße Miodowa authentischer als an vielen anderen Orten der Welt. 7 Synagogen haben die Barbarei der Nazis überstanden, darunter auch die älteste, die Remo-Synagoge. Dahinter befindet sich der gleichnamige, jahrhundertealte jüdische Friedhof, dessen Grabsteine die Nazizeit gut versteckt, sozusagen begraben, überstanden haben.

durch enge verwinkelte Gassen vorbei an alten Häuserfassaden, die das Flair von Kazimierz ausmachen, kommen wir zu einer bei den Touristen sehr beliebten kleinen Buchhandlung, die aktuelle und antiquarische jiddische Bücher, aber auch Bilder und Holzfiguren anbietet. Besonders fallen uns mehrere Werke über Oskar Schindler auf. Nachdem der Regisseur Steven Spielberg sein Oscar-gekröntes Drama Schindlers Liste in Krakau gedreht hatte und die Thematik einem Millionenpublikum auf der ganzen Welt nahebrachte, blühte die bis dahin etwas vernachlässigte Stadt auf. Kaum ein Besucher, der sie nicht sehen möchte, die Originaldrehorte zum Film über die Geschichte des Mannes, der im Krieg mit seiner Fabrik eigentlich reich werden wollte und am Ende 1200 Juden das Leben rettete. So ist die südpolnische Stadt in den letzten Jahren zum Besuchermagneten geworden. Fast 10 Millionen kommen jedes Jahr.

0: Die nette Stadtführerin brachte uns zum Place Novi, dem neuen Platz, der eigentlich auch schon alt ist. In seinem Zentrum befindet sich ein rundes Gebäude aus dem Jahr 1900, das früher ein Schlachthaus war. Heute gibt es hier zahlreiche kleine Bars und Restaurants sowie Straßenstände, an denen auch wir uns typisch polnisch stärken. Der Platz gilt vor allem bei jungen Leuten als hip. Doch wir wollten noch mehr von Krakau sehen. So überquerten wir die Weichsel und kamen in den Stadtteil Podgorze, wo sich einst das Krakauer Ghetto befand. Hier, wo die Krakauer heute ihren Alltagsgeschäften nachgehen, lebten von 1941 bis 1943 die 15.000 noch verbliebenen Krakauer Juden auf engstem Raum zusammengepfercht, umgeben von einer hohen Mauer aufs Strengste bewacht und abgeschottet von der übrigen Bevölkerung. Reste der Mauer, die jüdischen Grabsteine nachempfunden ist, sind heute noch zu sehen. Ebenfalls zum Gedenken wurde der ehemalige Marktplatz in den Platz der Ghettohelden umbenannt. Scheinbar leere Stühle heißt eine Installation, bei der einige übergroße Stühle auf dem Platz verteilt wurden. Die Bewohner des Ghettos wurden bis auf ganz wenige Ausnahmen alle in nahegelegenen Konzentrationslagern, zu denen auch Auschwitz gehört, ermordet. Nur zwei Straßen weiter befindet sich die ehemalige Fabrik von Oskar Schindler, unsere letzte Station an diesem Tag. Wer ein Leben rettet, rettet die ganze Welt. Dieser Satz, der auch im Oscar-gekrönten Spielfilm Schindlers Liste eine Rolle spielt, steht von außen an dem Gebäude, das seit 2010 als Museum mit multimedialer Ausstellung über das Schicksal der Krakauer Einwohner im Zweiten Weltkrieg informiert. Nach zwei wunderschönen Sommertagen zeigt sich der Mittwoch, der dritte Tag unseres Aufenthalts in Südpolen, trüb und regnerisch. Schon rechtzeitig geht es an diesem Morgen los nach Oswiecim. Die dicken grauen Wolken und der Regen passen zu unserer Stimmung. Der Besuch im ehemaligen Konzentrationslager Auschwitz-Birkenau ist einer der wichtigsten Punkte unserer Reise und wird uns auch im Nachhinein emotional am meisten beschäftigen. Wir sind bei weitem nicht die ersten und schon gar nicht die einzigen Besucher. Hunderte strömen an diesem Morgen in die Museumsanlage. Doch es gibt kaum Wartezeiten. Hier ist man professionell auf viele Besucher aus der ganzen Welt eingestellt. Für den Rundgang durch das ehemalige Vernichtungslager werden wir in zwei Gruppen geteilt. Joanna Bastuczka, unser Guide, erläuterte zunächst, wie es dazu kam, dass in Auschwitz ein Vernichtungslager entstand, nachdem Polen an das Dritte Reich angeschlossen wurde.
1: Hier lebten doch Pole, also um die Menschen zu schikanieren und demütigen. Es fehlt ein Gedanke, in dieser Gegend ein Konzentrationslager für polnische politische Häftlinge anzulegen. Die Wahl fiel auf Auschwitz, weil hier stand schon eine verlassene Vorkriegskaserne mit 20 gemauerten Gebäuden. Schon später mit Händen der Häftlinge wurde zum Beispiel die große Lagerküche gebaut oder hier auch das Empfangsgebäude. Aber das war schon spätere Zeit, 1940 kamen hier auch die ersten Häftlinge. Also hier standen nur die Blocks der verlassenen Vorkriegskaserne. Genau der 30. April, das war Anfang der Geschichte des Lagers. Am 30. April, durch den Befehl, wurde der erste Kommandant ernannt, Rudolf Ferdinand Höss. Er war schon ein Lagerleiter in Sachsenhausen. Er brachte hier auch 30 kriminelle Häftlinge aus Sachsenhausen. Das waren dann die Kapos, Funktionhäftlinge.
0: Durch das Tor mit der bekannten Aufschrift Arbeit macht frei traten wir dann die Gedenkstätte und versammelten uns zunächst auf dem ehemaligen Appellplatz, wo regelmäßig öffentliche Hinrichtungen stattfanden.
1: Wenn die politischen Häftlinge wurden an der

0: Der Todesfall erschossen, geheim. Flüchtlinge immer in der Öffentlichkeit. Sie versuchte man Angst erwecken. Schrecker, sagt er. Der Mensch sollte ständig Angst haben um das Leben. Also hier zum Beispiel die letzte Hinrichtung, das war noch der 30. Dezember 1944. Das waren 5 Männer, die wollten noch vor der Befreiung des Lagers abzuführen. Die haben sich versteckt in einen Lastwagen unter die schmutzige Unterwäsche der SS-Leute. Und der Lastwagen sollte zu einer Wäscherei fahren. Aber sie wurden verraten und der Lastwagen fuhr ins Gefängnis. Weil hier war noch auch ein Gefängnis im Lager. Dort hat man noch die Männer gefunden. Und das war dann auch die letzte Hinrichtung hier am Appellplatz. Fast 3 Wochen vor der Befreiung des Lagers.
1: Schweigend betraten die jungen Leute das Museum. Das Lagergefängnis mit den nur knapp 1 Quadratmeter großen fensterlosen Stehbunkern war nur ein erster Teil dessen, was an grausamen Details in den nächsten Stunden auf uns wirkte. Fakten und Zahlen, Fotos und Ausstellungsstücke vermittelten ein bedrückendes Bild, das an keinem der Besucher spurlos vorbeigehen kann. Laut dem Internetlexikon Wikipedia wurden von 1940 bis 1945 mehr als 1 Million Juden aus ganz Europa, 140.000 Polen, 20.000 Sinti und Roma sowie zigtausende Kriegsgefangene aus Russland und anderen Nationen nach Auschwitz deportiert. Mehr als 900.000 wurden direkt nach ihrer Ankunft erschossen oder in den Gaskammern ermordet. Hunderttausende starben außerdem an Hunger, Krankheiten, durch Giftinjektionen oder Folter.

0: Ich begleite hier die Schülergruppen, vielmals die Schülergruppen schon seit 5 Jahren. Also ich war Lehrerin und für mich ist das was Besonderes, weil ich treffe hier immer die jungen Menschen, die sind gut vorbereitet, sind sehr warmherzig und interessieren sich für die Geschichte. Ich gehöre auch zu der Gesellschaft zur Betreuung von Auschwitz und in dieser Gesellschaft gibt es noch alte Häftlinge. Sie sind auch dann sehr stolz, dass es gibt auch Menschen, die interessieren sich noch für den Schicksal der alten Häftlinge, weil das sind schon die Letzten und für uns ist das auch so eine Pflicht. Wir sind fast verpflichtet, hier die junge Generation noch die Geschichte noch lernen und ich glaube, das ist das Einzige bei der jungen Generation, das ist die Pflicht, die neue Welt aufzubauen und deshalb, sie müssen gut vorbereitet werden. Ich glaube, anders geht nicht. Sie müssen auch die Geschichte kennenlernen und dann ist vielleicht besser, weil das zwischen den jungen Menschen kommen dort die Politiker, Menschen, die werden auch leiten, verschiedene Zweige der Welt oder der Industrie sogar, aber das ist alles wichtig. Sie sollen warmherzig sein, das ist das Wichtigste.
1: Das Vernichtungslager Birkenau, auch Auschwitz II genannt, befindet sich in gut 3 Kilometer Entfernung vom Hauptlager. Nachdem die Bevölkerung des Dorfes Pritschinka, zu Deutsch Birkenau, komplett umgesiedelt war, wurde im Oktober 1941 mit dem Bau des riesigen zweiten Lagers begonnen. Es sollte nur einem Zweck dienen, der industriellen Vernichtung von Menschen. So entstanden neben den Unterkünften Gaskammern und Krematorien. Auch Josef Mengele war hier mit Experimenten an Menschen tätig. Wir betraten eine der Baracken. Ein eigentlich für Pferde vorgesehenes Stallgebäude aus Holz. In Stallboxen wurden 3-stöckige Holzgestelle als Schlafplätze aufgestellt. Meist mussten Gruppen von 8 bis 10 Mann in einem solchen Regalabschnitt liegen und konnten sich nachts wegen der Nachbarn kaum bewegen. In den Toilettenbaracken war weder an Hygiene noch an Privatsphäre zu denken. Den meisten Mitgliedern unserer Gruppe, nicht nur aus dem Geschichtsunterricht, sondern auch aus dem Film Schindlers Liste, bekannt war auch die sogenannte Rampe. Dort, wo unentwegt Transporte aus ganz Europa ankamen, fand die gefürchtete Selektion statt. Wer aufgrund seines Gesundheitszustandes oder Berufes noch zu gebrauchen war, wurde in eine der Baracken eingewiesen. Andere wurden sofort getötet.
0: Also solche Berufe wie Arbeiter, das waren noch Berufe gefragt. Und die waren links, die waren ausgewählt. Rechts gingen die Menschen, die gingen schon hier entlang der Bahnlinie zu der Vernichtung, also zu den Krematorium 2 und 3. Also sehr wenige gingen links, das waren nur die Menschen, die wurden noch gefragt im Lager. Die Mehrheit war schon hier vernichtet. Bestimmt auch solche Berufe wie Rechtsanwalt, Lehrer, Geistliche, Priester, Juden. Nur Juden waren hier auch zum Tode verurteilt. Die Mehrheit der Menschen, die kam an die Bahnlinie, kam direkt auch zu der Vernichtung.
2: I'm from Israel and I am very glad to see that the German people come to Auschwitz to see and to learn.
3: Ich komme aus Israel und ich bin sehr froh, dass deutsche Menschen nach Auschwitz kommen, um zu sehen und zu begreifen. Ich hoffe, es wird nie wieder so etwas wie den Holocaust geben. Nicht für Juden, nicht für Afrikaner oder irgendeinen Menschen. Ob Kind, Frau oder Mann.

Am letzten Tag unserer Projektfahrt Erinnern für die Zukunft nach Krakau hatten wir die wertvolle Gelegenheit, mit Zeitzeugen des Holocaust ins Gespräch zu kommen. Einer von ihnen war Ignazi Arthur Krasnokutski. Er wurde 1925 als jüngster von drei Brüdern in Lodz geboren. Wenige Tage nach der Eroberung Polens wurde die Familie ins Ghetto Lodz umgesiedelt, wo auf einem Zehntel der Stadtfläche rund ein Drittel der Bevölkerung wohnen musste. Seine beiden Brüder flohen nach Russland. Der Vater wurde am 31.01.1940 verhaftet und kehrte nie wieder zurück. Im Ghetto kümmerte er sich um seine kranke Mutter, rettete sie, indem er sie vor den Nazis

0: die Schergen in einem Strohsack versteckte. Schließlich starb sie jedoch aufgrund der fürchterlichen Lebensbedingungen in seinen Armen. Herr Krasnokutski überlebte im weiteren Verlauf des Krieges ein Arbeitslager sowie das KZ Buchenwald. Bei dessen Auflösung gelang ihm auf einem Todesmarsch die Flucht. Nach dem Krieg studierte er, wurde Doktor der Chemie und gründete eine Familie. Am 9. Mai 2016 starb Ignazy Krasnokutski.
1: Solche Vorträge machen wir jetzt schon nicht viel Leben, die Zeitzeugen. Aber früher haben wir das gemacht, um schildern, wozu führt Fremdenhass. Weil in Kriegszeit durch Fremdenhass vorgerufen, sind auch anständige Leute Tier. Leider. Und unser Schicksal soll schildern, wozu das führt.
0: Mit dem Ende dieses interessanten Nachmittages kam auch das Ende der Projektfahrt immer näher. Zeit, Bilanz zu ziehen, sowohl für die 62 Schülerinnen und Schüler als auch für die begleitenden Lehrer und Erzieher. Doralf Merkel, Ethik- und Geschichtslehrer am Stephaneum in Aschersleben, war jedenfalls begeistert, sowohl vom Programm als auch von den jungen Leuten.
2: Ich wollte Auschwitz schon immer mal sehen und jetzt, also das ist gut, dass wir jetzt da waren und es war sehr interessant.
3: Okay. Ich habe mir Auschwitz auch ganz anders vorgestellt, um ehrlich zu sein, aber im Nachhinein bin ich sehr froh, dass ich mitgefahren bin, weil obwohl es anstrengend war, finde ich, dass man, wenn man das dann später reflektiert, bekommt man dann erstmal, also ist das schon ziemlich eindrucksvoll gewesen.
0: Nach einem letzten schönen Abend im polnischen Krakau ging es am Morgen wohlbehalten und mit vielen Erinnerungen im Gepäck zurück nach Deutschland.

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0: Hallo und herzlich willkommen, liebe Zuschauerinnen und Zuschauer bei Punktum, Ihrem regionalen Fernsehprogramm am heutigen Montag. Erneut musste die Feuerwehr kurz nach Mitternacht der Nacht zum Freitag einen Brand auf dem Sportgelände Wallbeck löschen. Nach ersten Ermittlungen brannte ein Schuppen, der sich hinter dem Sportlerheim befindet. Durch das Feuer wurden alle Gerätschaften und gelagertes Material im Schuppen vernichtet. Zur Schadenshöhe können noch keine Angaben gemacht werden. Und am Freitag gegen 14.30 Uhr kam es auf dem Flugplatz Altstädt im Rahmen eines Events zu einem Unfall. Bei einem Fahrmanöver in einem abgesperrten Bereich verlor der Fahrer die Kontrolle über das Auto und kippte damit auf die Seite. Der 20-jährige Fahrer wurde dabei leicht verletzt und kam in ein Krankenhaus. Der Beifahrer im Alter von 17 Jahren wurde lebensbedrohlich verletzt und mit einem Rettungshubschrauber ebenfalls in ein Krankenhaus gebracht. Die Polizei ermittelt zum genauen Unfallhergang. Das Fahrzeug wurde durch die Polizei sichergestellt und wird begutachtet. Am 23. August von 10 bis 16 Uhr kann die Abraumhalde des Kupferschieferbergbaus Hohe Linde wieder bestiegen werden. Der Aufstieg auf den 144 Meter hohen Gipfel des heutigen Industriedenkmals bleibt ein unvergessenes Erlebnis. Belohnt werden alle, die sich nach oben wagen, mit einem überwältigenden weiten Rundblick über die Berg- und Rosenstadt Sangerhausen, den Südharz, den Kiffhäuser und die Goldene Aue, der sich vom Gipfel des heutigen Industriedenkmals eröffnet. Ganz oben erhalten die Haldenbezwinger den begehrten Stempel in ihrem Haldenpass. Der Gipfelpass für die Stempel aller Mansfelder Halden kann unmittelbar vor dem Aufstieg erworben werden. Die umfangreiche bebilderte Broschüre enthält eine Fülle an Informationen über die Geschichte der Halden in der Mansfelder Mulde und im Sangerhäuser Revier. Erwachsene zahlen für den Aufstieg 4 Euro pro Person. Kinder ab 6 Jahren dürfen in Begleitung Erwachsener die Halde Hohe Linde zum Preis von 1 Euro erklimmen. Festes Schuhwerk ist zwingend erforderlich. Kopfbedeckung und Sonnenschutz sind zu empfehlen. Haustiere dürfen nicht mit auf die Halde. Für musikalische Unterhaltung, das leibliche Wohl ist gesorgt. Parkmöglichkeiten, Gebühr 2 Euro, sind vor Ort ausgeschildert.
1: 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Ascania Pferdefestival vom 20. bis 23. 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Das heißt 4 Tage Pferdesport und Unterhaltung der Spitzenklasse. Organisiert vom Reit- und Fahrverein Einetal Westdorf Aschersleben e.V. Mehr Informationen unter www.ascania-pferdefestival.de.
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0: Am 6. August hieß es After-Work-Party auf dem Marktplatz der Stadt Hettstedt bei den Kirchentreppen. Bei wunderschönem Sommerwetter hieß es entspannen nach dem Arbeitstag. Vor Ort der Foodtruck Food Experience aus Hettstedt, das DJ-Duo Sepp und Wechsel und das Bauwerk Lichtloch 23. Und natürlich auch dessen Gründer und Geschäftsführer André Fingers, auf dessen Initiative dieses Ereignis maßgeblich zurückgeht.
1: Also heute ist im Prinzip Afterwork. Wir machen für die arbeitende Bevölkerung einmal im Monat am Donnerstag quasi einen Ausschank und einen Foodtruck stellen wir hier hin und machen dann im Prinzip mit DJ Musik ab 16, 17 Uhr bis 22 Uhr, dass die Leute einfach zum Feierabend mal nicht direkt nach Hause gehen, auch mal in der Stadt Hettstedt mal was machen und ja, einfach mal den Feierabend genießen, bei schönem Wetter zum Beispiel. Ein Bierchen trinken, leckeren Burger essen, schöne Musik hören. Und ja, sag mal, ist jetzt angedacht, dass wir das jetzt im Sommer jeden Monat machen. Einmal im Prinzip. Und ja, schau mal, wie sich das etabliert. Und wenn es gut läuft, dann bleiben wir dran und schauen, dass wir was für Hettstedt wieder möglich machen.
0: Das Angebot der After-Work-Party wurde von den Hettstädtern und Hettstädterinnen sehr gut angenommen. Immer mehr strömten auf das Gelände und nutzten die Angebote. Die nächste Party ist für den 10. September geplant. Bis dahin hier noch ein paar Eindrücke von der August-Party mit DJ Kling.

Am Wochenende 8. und 9. August hieß es für viele Neugierige, auf zum 26. Lerchenfest nach Stolberg. Das Wetter war super und so kam es sogar zu kleinen Staus an den Einlasspunkten. Wer den geschafft hatte, konnte den Tag im vorderen Teil der Rittergasse genießen. Auf der kleinen und überschaubaren Festmeile waren zahlreiche Stände aufgebaut und man konnte schlendern, schauen und kaufen. Ob Gewürze, Bücher oder ein Produkt der Heinröder Besenbinder und das gleich mit jeder Menge Infos zur Herstellung. Auf der Bühne, die zugegeben etwas eingeengt positioniert war, wurde ein buntes Programm geboten. Hier die Güntersberger Blasmusik bei ihrem Auftritt. Wichtigste Figur der Stadt, noch vor Thomas Münzer, ist Juliane von Stolberg. Sie war in Begleitung ihres Vaters Graf Botho zu Stolberg

0: und Wernigerode sowie der 6. Südharzer Karstkönigin Yvonne der Ersten auf dem Fest unterwegs und wurde auch zwischendurch den Gästen von Moderatorin Elke vorgestellt.
1: Wir haben wirklich Juliana zu Stolberg, unsere ganz berühmte Ahnfrau, denn Juliana zu Stolberg war in ihrem Leben zweimal verheiratet.
0: Ihre Bedeutung wird sehr gern dadurch herausgestellt, dass sie durch ihren Sohn Wilhelm von Oranien als Stammmutter der Niederlande gilt. Aber irgendwas fehlt doch da noch. Richtig, die Namensgeber des Festes, die Stolberger Lerchen. Die brutzelten natürlich auch in der Pfanne und die Meinung der probierenden Gäste ließ sich in einem Geräusch zusammenfassen.
2: Nach umfangreichen Baumaßnahmen in den Jahren 2025 und 2026 in drei wesentlichen Abschnitten wurde am 7.8. die Einrichtung der Lebenshilfe in Kloster Mansfeld feierlich wiedereröffnet und offiziell ihrer weiteren Nutzung übergeben. Begrüßt wurden die zahlreichen Gäste, Vertreterinnen und Vertreter der Lebenshilfe, Mitarbeitende, Mitglieder des Gemeinderates, beteiligte Unternehmen sowie Vertreter der Verwaltung durch die Leiterin der Tagesförderung für Rentner, Ann-Christine Teutsch. Sie erklärte auch kurz, was es mit der Tagesförderung für Rentner auf sich hat.
3: Ja, einige von Ihnen fragen sich sicherlich, was in so einer Tagesförderung vor sich geht. Es ist so, dass die Tagesgäste morgens hier in unsere Räumlichkeiten kommen und Kerz empfangen werden. Es wird Ihnen hier eine schöne Räumlichkeit geboten, individuelle Angebote, Gruppenangebote sowie Ausflüge, die wir gemeinsam unternehmen. Und unsere Gäste fühlen sich sehr wohl in unserer Gruppe.
2: Natürlich dankte sie allen Beteiligten, die diese neuen und viel besseren Bedingungen für ihre Arbeit ermöglicht hatten und selbstverständlich auch ihren Mitarbeiterinnen. Auch Bürgermeister Frank Ochsner wandte sich an die Anwesenden.
4: Die Gemeinde Kloster Mansfeld ist Eigentümer der Immobilie. Die Lebenshilfe nutzt dieses Objekt schon seit vielen Jahren. Zu DDR-Zeiten war dieser Winkelbungalow eine Wochenkrippe, wo die Kinder die ganze Woche untergebracht waren und versorgt wurden. Und mit der politischen Wende 1989 hat die Gemeinde Kloster Mansfeld diese Immobilie übernommen und sukzessive auch umgebaut. Nun hat auch hier der Zahn der Zeit genagt und eine Sanierung stand an. Die stand also in den letzten zwei Jahren, haben wir hier investiert als Kommune in Absprache mit der Lebenshilfe entsprechend umgebaut. Was haben wir gemacht? Eine umfangreiche Sanierung der Fassade. Wir haben verschiedene Anbauten, die ja seinerzeit am Gebäude angebracht waren, abgerissen. Die Terrassenüberdachung ist erneuert worden. Ein umfangreicher Innenausbau, es ist schon angeklungen. Wer über den Parkplatz gekommen ist, hat gesehen, dass auch umfangreiche Gestaltung der Außenanlagen durchgeführt wurden. Hier unter anderem die neuere Pflasterung des Hofbereiches. Das war uns als Gemeinde auch ein großes Anliegen, auch ein Anliegen der Lebenshilfe. Und natürlich weitere Verbesserungen zur Aufenthaltsqualität und Nutzbarkeit des gesamten Grundstückes.
2: Insgesamt beliefen sich die Kosten für die Gemeinde auf rund 320.000 Euro. Gegenüber der ursprünglichen Planung kam es zu Mehrkosten von etwa 50.000. Trotz dieser Kostensteigerung war es aus Sicht der Gemeinde wichtig, die begonnenen Arbeiten fachgerecht und vollständig umzusetzen und damit die langfristige Nutzung des Gebäudes zu sichern. Herr Ochsner dankte den beteiligten Handwerks- und Bauunternehmen, alle aus dem Landkreis Mansfeld-Südharz, viele aus dem Bereich der Verbandsgemeinde Mansfelder Grund-Helbra. Auch galt sein Dank den Mitarbeiterinnen und Mitarbeitern der Verbandsgemeindeverwaltung, besonders dem Bauhof, für ihr Engagement und ihren Einsatz.
4: Ich wünsche Ihnen viel Erfolg bei der Arbeit. Sie tun Gutes für die Region, für Kloster Mansfeld. Das kann man nicht oft genug erwähnen. Ich wünsche Ihnen viel Erfolg bei Ihrer Arbeit und allen Mitarbeitern einen schönen Arbeitsplatz.
3: Vielen Dank.
5: Vielen Dank, Herr Ochsner, für die umfangreichen Ausführungen. Zunächst mal an Frau Teutsch, vielen, vielen lieben Dank, dass Sie sich das angetan haben, so eine Standortverlagerung bringt ja auch so einiges immer mit sich.

0: Das machen wir nicht zum ersten Mal, aber umso mehr freut es mich, dass wir die seit 2021 existierende Tagesförderung für Rentner nunmehr auch erweitern konnten, aufgrund der schönen, tollen, großen Räumlichkeiten, nicht durchflutet auf dem Stand der Technik, für derzeit insgesamt 11 Rentner in der Tagesförderung. Dankeschön an die Gemeinde, auch an die Verbandsgemeinde, an alle Gewerke, die in der Fördergruppe, aber eben auch innerhalb der Tagesförderung für Rentner heute in diesem Jahr dazu beigetragen haben, dass für Menschen mit Unterstützungsbedarfen, mit unterschiedlichen Unterstützungsbedarfen, jeder nach seiner Art, schwerst, mittel, wie auch immer, hier ein wunderschöner Platz im Rahmen einer Tagesstruktur geschaffen worden ist. Dafür ein ganz großer Applaus von unserer Seite, von der Lebenshilfe, von der Mitteldeutschen Wohn- und Betreuungsstätten GmbH und nicht zu vergessen auch von der Mitteldeutschen Werkstätten GmbH. Ganz, ganz lieben Dank.
1: Und das war noch nicht alles. Es gab außerdem den Schlüssel für ein nagelneues Auto für die Rentnerbetreuung, zahlreiche weitere Glückwünsche und natürlich sollte an diesem Tag auch noch gefeiert werden.
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1: Das Konzert von Josef Haydn, Die Schöpfung, wird am 6. September von 17 bis 19 Uhr in der St. Andreaskirche Eisleben unter der Leitung von Kirchenmusikdirektor Thomas Ennenbach aufgeführt. Die Solisten kommen von der Kantorei Eisleben und Sangerhausen sowie vom Mitteldeutschen Kammerchor. Zum Tag des offenen Denkmals lädt der Schmidtschacht Helbra am 13. September von 9.30 Uhr bis 16.30 Uhr ein.
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3: Der DAX notierte am Montagvormittag bei 26.328,04 Punkten, der TecDAX bei 4.080,59 Zählern und der Euro war ein US-Dollar 15,55 wert.
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3: In der Nacht zum Dienstag ist es wolkig oder gering bewölkt und niederschlagsfrei. Die Tiefstemperatur sinkt auf 13 bis 10 Grad, dabei weht schwacher Wind aus unterschiedlichen Richtungen. Am Dienstag gibt es bei wenigen Quellwolken viel Sonnenschein. Es bleibt trocken. Die Höchstwerte erreichen 22 bis 26 Grad, der Wind weht schwach, teils mäßig aus Nordwest. In der Nacht zum Mittwoch ist es gering bewölkt, bei schwachem Wind sinken die Tiefstwerte auf 12 bis 7 Grad. Der Mittwoch wird heiter und trocken, die Luft erwärmt sich dabei auf 26 bis 28 Grad, der Wind weht schwach aus unterschiedlichen Richtungen. In der Nacht zum Donnerstag ist es klar, die Luft kühlt auf 13 bis 9 Grad ab, der Wind weht wieder schwach. Am Donnerstag wird viel Sonnenschein erwartet. Es bleibt trocken. Die Tageshöchsttemperatur erreicht 27 bis 30 Grad. Der Wind weht schwach aus Richtungen um Ost.
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3: Um 11 Uhr waren es 30 Grad, die Luftfeuchtigkeit betrug 30% und der Luftdruck 1013 Hektopascal.
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3: Im Anschluss sehen Sie ausgewählte Reportagen, am Dienstag Sport bei Punktum und am Mittwoch Querfurt Spezial sowie die 2000er im Auge der Punktum-Kamera.

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0: Das Stephaneum in Aschersleben hat den Ruf eines erstklassigen Gymnasiums. Lehrer und Schüler sind stets begeistert dabei, diesem Image immer wieder gerecht zu werden. Seit 2009 lehrt auch Jana Pasler hier. Sie engagiert sich seitdem dafür, jedes Jahr im Frühjahr mit einer Schülergruppe nach Polen zu fahren, um mit den jungen Leuten in Krakau und Umgebung den Spuren des Holocaust in Europa zu folgen.
1: Nachdem Frau Pasler uns an die Schule versetzt wurde, haben wir natürlich glücklicherweise dieses Projekt mitgestalten können, begleiten. Und wir sind natürlich immer bemüht, trotz Prüfung, trotz finanzieller Engpässe, möglichst alles in die Wege zu leiten, damit wir dort auch weiterhin dabei sein können. Denn was die Schüler dann in dieser Zeit miterleben, das können sie im Privaten nachher gar nicht wieder zusammenbekommen, beziehungsweise die Eindrücke und vor allen Dingen auch das historische Wissen, das kriegt man so schnell in einer Privatreise nicht geboten. Und deshalb freue ich mich auch, dass Frau Pasler dort immer mit vollem Einsatz die Reise plant und auch die Schüler in ausreichender Anzahl bereit sind, dort mitzufahren.
0: Am frühen Morgen des 3. Mai 2015 war es dann soweit. Schüler und Lehrer trafen sich in Aschersleben, um dort von einem Reisebus der Firma Frenzels Reisen aus Halberstadt abgeholt zu werden. Circa 750 Kilometer lagen vor uns, das heißt 10 Stunden Busfahrt inklusive der vorgeschriebenen Ruhezeiten. Doch zunächst ging es nach Leipzig, denn neben Schülern und Lehrern des Stephaneums Aschersleben sowie des Humboldt-Gymnasiums Hettstedt kamen auch von der RUTV-Schule, einem beruflichen Schulzentrum für Gesundheit und Sozialwesen in Leipzig, einige Teilnehmer. Es war bereits früher Abend, als wir im modernen Teil der mittelalterlichen Stadt Krakau ankamen und am Ende der Straße das Hotel Aspel, unsere Unterkunft für die nächsten 5 Tage, entdeckten.

Nach der selbst für die jungen Leute recht anstrengenden Fahrt waren alle froh, nun endlich am Ziel zu sein und freuten sich auf ein gemeinsames landestypisches Abendessen. Henrik Morska, Lehrer aus Leipzig, lud im Anschluss alle Jugendlichen, aber auch die Erwachsenen zu einer Kennenlernrunde.

0: ein. Mit gemeinsamem Gesang und verschiedenen witzigen Spielchen kamen sich die 62 Teilnehmer der Fahrt näher. So sollten sie sich beispielsweise nach dem Anfangsbuchstaben ihres Vornamens sowie nach der Schuhgröße sortieren. Ohne Kommunikation war das nicht zu machen. Den ersten Tag nutzten wir, um Krakau, die Hauptstadt der Woiwodschaft Kleinpolen, näher kennenzulernen. Ob bei einer organisierten Geocaching-Tour oder auf eigene Faust, es gab viel zu sehen. Sowohl an der Weichsel als auch unterhalb des berühmten Schlosses Wabel, auf dem einst ein Drache saß, der von Ritter Krak besiegt wurde und deshalb bis heute das Wahrzeichen der damaligen Königsstadt ist. Am Abend hatten wir Gelegenheit, im alten jüdischen Viertel von Krakau mit dem Namen Kasimirsch im Restaurant Ariel original jüdisch essen zu gehen.
1: Was essen wir heute?
2: Berditschow-Suppe, das ist Rindfleisch-Gulasch mit Gemüse, mit Kartoffel und mit Honigzimt. Später Hähnchenkotelett im Sauce und Nachtisch, das ist Passover Quarkkuchen.
1: Ist es ein typisch jüdisches?
2: Das ist ein typisch jüdisches Essen. Und wir haben auch Musik, jüdische Klezmer-Musik, ja, heute Abend.

0: Wie schon im Vortag erwartete uns am nächsten Morgen hier ganz im Süden Polens bestes Wetter. Für Ende April war es schon fast zu heiß. Gleich nach dem Frühstück machten wir uns wieder auf den Weg in das historische Stadtzentrum von Krakau, das zum UNESCO-Weltkulturerbe zählt. Dem Motto unserer Reise, Erinnern für die Zukunft folgend, legten wir den Fokus jedoch besonders auf das ehemalige jüdische Stadtviertel Kazimierz. Wollten hier viel lernen über die Geschichte, Kunst, Kultur und Lebensart der Juden im früheren und heutigen Krakau und Polen im Allgemeinen. Einer der Schüler, Lukas Wurch aus Hettstedt, hatte dazu passend etwas vorbereitet.
1: Also zwei Stücke habe ich. Sjankele, für Kiora Feldmann war das. Und Hasiden Selection, das ist ein Stück aus Israel, das spielen wir auch im Orchester. Ja.
2: Wie lange spielst du schon?
1: Erst anderthalb Jahre, aber gar nicht so schlecht.

0: unser Stadtviertel, wo wir uns jetzt befinden, heißt Kazimierz. Kazimierz war lange Zeit getrennte, selbstständige Stadt bei Krakau. Also wurde im 14. Jahrhundert von einem polnischen König Kazimierz dem Großen als Vorstadt gegründet und nach diesem König wurde benannt, also Kazimierz, Kazimierz. Kazimierz der Große, das war übrigens ein einziger polnischer König, der Beiname Groß, also Wielki, gekriegt hat. Er hat wirklich sehr viel für Polen gemacht, hat viele Städte also gegründet und auch Kirchen gestiftet. Die erste polnische Hochschule wurde auch von diesem König gegründet. Und damals kamen nach Krakau, also zuerst nach Krakau, auch aus Westeuropa mit Juden. Und der König sicherte den Juden mit weitgehenden Privilegien.
1: Ende des 15. Jahrhunderts wurden die Juden nach Pogromen von Krakau nach Kazimierz umgesiedelt und es entstand eine jüdische Stadt, umgeben von einer Mauer. Um 1800 wurde Kazimierz offizieller Stadtteil von Krakau. Vor dem Zweiten Weltkrieg wohnten hier 70.000 Juden. Heute sind es keine 200 mehr. Aber die Zeugen jüdischen Lebens sind hier rund um die Hauptstraße Miodowa authentischer als an vielen anderen Orten der Welt. 7 Synagogen haben die Barbarei der Nazis überstanden, darunter auch die älteste, die Remo-Synagoge. Dahinter befindet sich der gleichnamige, jahrhundertealte jüdische Friedhof, dessen Grabsteine die Nazizeit gut versteckt, sozusagen begraben, überstanden haben.

durch enge verwinkelte Gassen vorbei an alten Häuserfassaden, die das Flair von Kazimierz ausmachen, kommen wir zu einer bei den Touristen sehr beliebten kleinen Buchhandlung, die aktuelle und antiquarische jiddische Bücher, aber auch Bilder und Holzfiguren anbietet. Besonders fallen uns mehrere Werke über Oskar Schindler auf. Nachdem der Regisseur Steven Spielberg sein Oscar-gekröntes Drama Schindlers Liste in Krakau gedreht hatte und die Thematik einem Millionenpublikum auf der ganzen Welt nahebrachte, blühte die bis dahin etwas vernachlässigte Stadt auf. Kaum ein Besucher, der sie nicht sehen möchte, die Originaldrehorte zum Film über die Geschichte des Mannes, der im Krieg mit seiner Fabrik eigentlich reich werden wollte und am Ende 1200 Juden das Leben rettete. So ist die südpolnische Stadt in den letzten Jahren zum Besuchermagneten geworden. Fast 10 Millionen kommen jedes Jahr.

Die nette Stadtführerin brachte uns zum Place Novi, dem neuen Platz, der eigentlich auch schon alt ist. In seinem Zentrum befindet sich ein rundes Gebäude aus dem Jahr 1900, das früher ein

0: Schlachthaus war. Heute gibt es hier zahlreiche kleine Bars und Restaurants sowie Straßenstände, an denen auch wir uns typisch polnisch stärken. Der Platz gilt vor allem bei jungen Leuten als hip. Doch wir wollten noch mehr von Krakau sehen. So überquerten wir die Weichsel und kamen in den Stadtteil Podgorze, wo sich einst das Krakauer Ghetto befand. Hier, wo die Krakauer heute ihren Alltagsgeschäften nachgehen, lebten von 1941 bis 1943 die 15.000 noch verbliebenen Krakauer Juden auf engstem Raum zusammengepfercht, umgeben von einer hohen Mauer aufs Strengste bewacht und abgeschottet von der übrigen Bevölkerung. Reste der Mauer, die jüdischen Grabsteinen nachempfunden ist, sind heute noch zu sehen. Ebenfalls zum Gedenken wurde der ehemalige Marktplatz in den Platz der Ghettohelden umbenannt. Scheinbar leere Stühle heißt eine Installation, bei der einige übergroße Stühle auf dem Platz verteilt wurden. Die Bewohner des Ghettos wurden bis auf ganz wenige Ausnahmen alle in nahegelegenen Konzentrationslagern, zu denen auch Auschwitz gehört, ermordet. Nur zwei Straßen weiter befindet sich die ehemalige Fabrik von Oskar Schindler, unsere letzte Station an diesem Tag. Wer ein Leben rettet, rettet die ganze Welt. Dieser Satz, der auch im Oscar-gekrönten Spielfilm Schindlers Liste eine Rolle spielt, steht von außen an dem Gebäude, das seit 2010 als Museum mit multimedialer Ausstellung über das Schicksal der Krakauer Einwohner im Zweiten Weltkrieg informiert. Nach zwei wunderschönen Sommertagen zeigt sich der Mittwoch, der dritte Tag unseres Aufenthalts in Südpolen, trüb und regnerisch. Schon rechtzeitig geht es an diesem Morgen los nach Oswiecim. Die dicken grauen Wolken und der Regen passen zu unserer Stimmung. Der Besuch im ehemaligen Konzentrationslager Auschwitz-Birkenau ist einer der wichtigsten Punkte unserer Reise und wird uns auch im Nachhinein emotional am meisten beschäftigen. Wir sind bei weitem nicht die ersten und schon gar nicht die einzigen Besucher. Hunderte strömen an diesem Morgen in die Museumsanlage. Doch es gibt kaum Wartezeiten. Hier ist man professionell auf viele Besucher aus der ganzen Welt eingestellt. Für den Rundgang durch das ehemalige Vernichtungslager werden wir in zwei Gruppen geteilt. Joanna Bastuczka, unser Guide, erläuterte zunächst, wie es dazu kam, dass in Auschwitz ein Vernichtungslager entstand, nachdem Polen an das Dritte Reich angeschlossen wurde.
1: Hier lebten doch Pole, also um die Menschen zu schikanieren und demütigen. Es fehlt ein Gedanke, in dieser Gegend ein Konzentrationslager für polnische politische Häftlinge anzulegen. Die Wahl fiel auf Auschwitz, weil hier stand schon eine verlassene Vorkriegskaserne mit 20 gemauerten Gebäuden. Schon später mit Händen der Häftlinge wurde zum Beispiel die große Lagerküche gebaut oder hier auch das Empfangsgebäude. Aber das war schon spätere Zeit, 1940 kamen hier auch die ersten Häftlinge. Also hier standen nur die Blocks der verlassenen Vorkriegskaserne. Genau der 30. April, das war Anfang der Geschichte des Lagers. Am 30. April, durch den Befehl, wurde der erste Kommandant ernannt, Rudolf Ferdinand Höss. Er war schon ein Lagerleiter in Sachsenhausen. Er brachte hier auch 30 kriminelle Häftlinge aus Sachsenhausen. Das waren dann die Kapos, Funktionhäftlinge.
0: Durch das Tor mit der bekannten Aufschrift Arbeit macht frei traten wir dann die Gedenkstätte und versammelten uns zunächst auf dem ehemaligen Appellplatz, wo regelmäßig öffentliche Hinrichtungen stattfanden.
1: Wenn die politischen Häftlinge wurden an der Todeswand erschossen, geheim, Flüchtlinge immer in der Öffentlichkeit, so versuchte man Angst erwecken, Schreck erwecken. Der Mensch sollte ständig Angst haben um das Leben. Also hier zum Beispiel die letzte Hinrichtung, das war noch der 30. Dezember 1944. Das waren fünf Männer, die wollten noch vor der Befreiung des Lagers abzufrieren. Die haben sich versteckt in einen Lastwagen unter die schmutzige Unterwäsche der SS-Leute. Und der Lastwagen sollte zu einer Wäscherei fahren. Aber sie wurden verraten und der Lastwagen fuhr ins Gefängnis, weil hier war noch auch ein Gefängnis im Lager. Dort hat man noch die Männer gefunden. Und das war dann auch die letzte Hinrichtung hier am Appellplatz, fast drei Wochen vor der Befreiung des Lagers.
0: Schweigend betraten die jungen Leute das Museum. Das Lagergefängnis mit den nur knapp 1 Quadratmeter großen, fensterlosen Stehbunkern war nur ein erster Teil dessen, was an grausamen Details in den nächsten Stunden auf uns wirkte. Fakten und Zahlen, Fotos und Ausstellungsstücke vermittelten ein bedrückendes Bild, das an keinem der Besucher spurlos vorbeigehen kann. Laut dem Internetlexikon Wikipedia wurden von 1940 bis 1945 mehr als 1 Million Juden aus ganz Europa, 140.000 Polen, 20.000 Sinti und Roma sowie zigtausende Kriegsgefangene aus Russland und anderen Nationen nach Auschwitz deportiert. Mehr als 900.000 wurden direkt nach ihrer Ankunft erschossen oder in den Gaskammern ermordet. Hunderttausende starben außerdem an Hunger, Krankheiten, durch Giftinjektionen oder Folter.

0: Ich begleite hier die Schülergruppen, vielmals die Schülergruppen, schon seit 5 Jahren. Also ich war Lehrerin und für mich ist das was Besonderes, weil ich treffe hier immer die jungen Menschen, die sind gut vorbereitet, sind sehr warmherzig und interessieren sich für die Geschichte. Ich gehöre auch zu der Gesellschaft zur Betreuung von Auschwitz und in dieser Gesellschaft gibt es noch alte Häftlinge. Die sind auch dann sehr stolz, dass es gibt auch Menschen, die interessieren sich noch für den Schicksal der alten Häftlinge, weil das sind schon die Letzten und für uns ist das auch so eine Pflicht. Wir sind fast verpflichtet, hier die junge Generation noch die Geschichte noch lernen und ich glaube, das ist das Einzige, weil die junge Generation, das ist die Pflicht, die neue Welt aufzubauen und deshalb, sie müssen gut vorbereitet werden. Ich glaube, anders geht nicht. Sie müssen auch die Geschichte kennenlernen und dann ist vielleicht besser, weil das zwischen den jungen Menschen kommen dort die Politiker, Menschen, die werden auch leiten, verschiedene Zweige der Welt oder der Industrie sogar, aber das ist alles wichtig. Sie sollen warmherzig sein, das ist das Wichtigste.
1: Das Vernichtungslager Birkenau, auch Auschwitz II genannt, befindet sich in gut 3 Kilometer Entfernung vom Hauptlager. Nachdem die Bevölkerung des Dorfes Pritschinka, zu Deutsch Birkenau, komplett umgesiedelt war, wurde im Oktober 1941 mit dem Bau des riesigen zweiten Lagers begonnen. Es sollte nur einem Zweck dienen, der industriellen Vernichtung von Menschen. So entstanden neben den Unterkünften Gaskammern und Krematorien. Auch Josef Mengele war hier mit Experimenten an Menschen tätig. Wir betraten eine der Baracken. Ein eigentlich für Pferde vorgesehenes Stallgebäude aus Holz. In Stallboxen wurden 3-stöckige Holzgestelle als Schlafplätze aufgestellt. Meist mussten Gruppen von 8 bis 10 Mann in einem solchen Regalabschnitt liegen und konnten sich nachts wegen der Nachbarn kaum bewegen. In den Toilettenbaracken war weder an Hygiene noch an Privatsphäre zu denken. Den meisten Mitgliedern unserer Gruppe, nicht nur aus dem Geschichtsunterricht, sondern auch aus dem Film Schindlers Liste, bekannt war auch die sogenannte Rampe. Dort, wo unentwegt Transporte aus ganz Europa ankamen, fand die gefürchtete Selektion statt. Wer aufgrund seines Gesundheitszustandes oder Berufes noch zu gebrauchen war, wurde in eine der Baracken eingewiesen. Andere wurden sofort getötet.
0: Also solche Berufe wie Arbeiter, das waren noch Berufe gefragt. Und die waren links, die waren ausgewählt. Rechts gingen die Menschen, die gingen schon hier entlang der Bahnlinie zu der Vernichtung, also zu den Krematorium 2 und 3. Also sehr wenige gingen links, das waren nur die Menschen, die wurden noch gefragt im Lager. Die Mehrheit war schon hier vernichtet. Bestimmt auch solche Berufe wie Rechtsanwalt, Lehrer, Geistliche, Priester, Juden, nur Juden waren hier auch zum Tode verurteilt. Die Mehrheit der Menschen, die kam an die Bahnlinie, kam direkt auch zu der Vernichtung.
2: I'm from Israel and I am very glad to see that the German people come to Auschwitz to see and to learn.
3: Ich komme aus Israel und ich bin sehr froh, dass deutsche Menschen nach Auschwitz kommen, um zu sehen und zu begreifen. Ich hoffe, es wird nie wieder so etwas wie den Holocaust geben. Nicht für Juden, nicht für Afrikaner oder irgendeinen Menschen. Ob Kind, Frau oder Mann.

0: Am letzten Tag unserer Projektfahrt Erinnern für die Zukunft nach Krakau hatten wir die wertvolle Gelegenheit, mit Zeitzeugen des Holocaust ins Gespräch zu kommen. Einer von ihnen war Ignacy Arthur Krasnokutski. Er wurde 1925 als jüngster von drei Brüdern in Lodz geboren. Wenige Tage nach der Eroberung Polens wurde die Familie ins Ghetto Lodz umgesiedelt, wo auf einem Zehntel der Stadtfläche rund ein Drittel der Bevölkerung wohnen musste. Seine beiden Brüder flohen nach Russland. Der Vater wurde am 31.01.1940 verhaftet und kehrte nie wieder zurück. Im Ghetto kümmerte er sich um seine kranke Mutter, rettete sie, indem er sie vor den Nazischergen in einem Strohsack versteckte. Schließlich starb sie jedoch aufgrund der fürchterlichen Lebensbedingungen in seinen Armen. Herr Krasnokutski überlebte im weiteren Verlauf des Krieges ein Arbeitslager sowie das KZ Buchenwald. Bei dessen Auflösung gelang ihm auf einem Todesmarsch die Flucht. Nach dem Krieg studierte er, wurde Doktor der Chemie und gründete eine Familie. Am 9. Mai 2016 starb Ignacy Krasnokutski.
1: Solche Vorträge machen wir jetzt schon nicht viel Leben, die Zeitzeugen. Aber früher haben wir das gemacht, um schildern, wozu führt Fremdenhass. Weil in Kriegszeit durch Fremdenhass vorgerufen, sind auch anständige Leute Tier.

0: leider. Und unser Schicksal soll schildern, wozu das führt.
1: Mit dem Ende dieses interessanten Nachmittages kam auch das Ende der Projektfahrt immer näher. Zeit, Bilanz zu ziehen, sowohl für die 62 Schülerinnen und Schüler als auch für die begleitenden Lehrer und Erzieher. Doralf Merkel, Ethik- und Geschichtslehrer am Stephaneum in Aschersleben, war jedenfalls begeistert, sowohl vom Programm als auch von den jungen Leuten.
2: Ich wollte Auschwitz schon immer mal sehen und jetzt, also das ist gut, dass wir jetzt da waren und es war sehr interessant.
3: Okay. Ich habe mir Auschwitz auch ganz anders vorgestellt, um ehrlich zu sein, aber im Nachhinein bin ich sehr froh, dass ich mitgefahren bin, weil obwohl es anstrengend war, finde ich, dass man, wenn man das dann später reflektiert, bekommt man dann erstmal, also ist das schon ziemlich eindrucksvoll gewesen.
1: Nach einem letzten schönen Abend im polnischen Krakau ging es am Morgen wohlbehalten und mit vielen Erinnerungen im Gepäck zurück nach Deutschland.

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0: Hallo und herzlich willkommen, liebe Zuschauerinnen und Zuschauer bei Punktum, Ihrem regionalen Fernsehprogramm am heutigen Montag. Erneut musste die Feuerwehr kurz nach Mitternacht in der Nacht zum Freitag einen Brand auf dem Sportgelände Walbeck löschen. Nach ersten Ermittlungen brannte ein Schuppen, der sich hinter dem Sportlerheim befindet. Durch das Feuer wurden alle Gerätschaften und gelagertes Material im Schuppen vernichtet. Zur Schadenshöhe können noch keine Angaben gemacht werden. Und am Freitag gegen 14.30 Uhr kam es auf dem Flugplatz Altstädt im Rahmen eines Events zu einem Unfall. Bei einem Fahrmanöver in einem abgesperrten Bereich verlor der Fahrer die Kontrolle über das Auto und kippte damit auf die Seite. Der 20-jährige Fahrer wurde dabei leicht verletzt und kam in ein Krankenhaus. Der Beifahrer im Alter von 17 Jahren wurde lebensbedrohlich verletzt und mit einem Rettungshubschrauber ebenfalls in ein Krankenhaus gebracht. Die Polizei ermittelt zum genauen Unfallhergang. Das Fahrzeug wurde durch die Polizei sichergestellt und wird begutachtet. Am 23. August von 10 bis 16 Uhr kann die Abraumhalde des Kupferschieferbergbaus Hohe Linde wieder bestiegen werden. Der Aufstieg auf den 144 Meter hohen Gipfel des heutigen Industriedenkmals bleibt ein unvergessenes Erlebnis. Belohnt werden alle, die sich nach oben wagen, mit einem überwältigenden weiten Rundblick über die Berg- und Rosenstadt Sangerhausen, den Südharz, den Kiffhäuser und die Goldene Aue, der sich vom Gipfel des heutigen Industriedenkmals eröffnet. Ganz oben erhalten die Haldenbezwinger den begehrten Stempel in ihrem Haldenpass. Der Gipfelpass für die Stempel aller Mansfelder Halden kann unmittelbar vor dem Aufstieg erworben werden. Die umfangreiche bebilderte Broschüre enthält eine Fülle an Informationen über die Geschichte der Halden in der Mansfelder Mulde und im Sangerhäuser Revier. Erwachsene zahlen für den Aufstieg 4 Euro pro Person. Kinder ab 6 Jahren dürfen in Begleitung Erwachsener die Halde Hohe Linde zum Preis von 1 Euro erklimmen. Festes Schuhwerk ist zwingend erforderlich. Kopfbedeckung und Sonnenschutz sind zu empfehlen. Haustiere dürfen nicht mit auf die Halde. Für musikalische Unterhaltung, das leibliche Wohl ist gesorgt. Parkmöglichkeiten, Gebühr 2 Euro, sind vor Ort ausgeschildert.
1: Besuchen Sie das 14. Askania Pferdefestival vom 20. bis 23. August auf der Herrenbreite in Aschersleben. Das heißt 4 Tage Pferdesport und Unterhaltung der Spitzenklasse. Organisiert vom Reit- und Fahrverein Einetal Westdorf Aschersleben e.V. Mehr Informationen unter www.askania-pferdefestival.de.
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0: Am 6. August hieß es After-Work-Party auf dem Marktplatz der Stadt Hettstedt bei den Kirchentreppen. Bei wunderschönem Sommerwetter hieß es entspannen nach dem Arbeitstag. Vor Ort der Foodtruck Food Experience aus Hettstedt, das DJ-Duo Sepp und Wechsel und das Brauwerk Lichtloch 23 und natürlich auch dessen Gründer und Geschäftsführer André Fingers, auf dessen Initiative dieses Ereignis maßgeblich zurückgeht.
1: Also heute ist im Prinzip Afterwork. Wir machen für die arbeitende Bevölkerung einmal im Monat am Donnerstag quasi einen Ausschank und einen Foodtruck stellen wir hier hin und machen dann im Prinzip mit DJ Musik ab 16, 17 Uhr bis 22 Uhr, dass die Leute einfach zum Feierabend mal nicht direkt nach Hause gehen, auch mal in der Stadt Hettstedt mal was machen und ja, einfach mal den Feierabend genießen, bei schönem Wetter zum Beispiel. Ein Bierchen trinken, leckeren Burger essen, schöne Musik hören. Und ja, sag mal, ist jetzt angedacht, dass wir das jetzt im Sommer jeden Monat machen. Einmal im Prinzip. Und ja, schau mal, wie sich das etabliert. Und wenn es gut läuft, dann bleiben wir dran und schauen, dass wir was für Hettstedt wieder möglich machen.
0: Das Angebot der After-Work-Party wurde von den Hettstädtern und Hettstädterinnen sehr gut angenommen. Immer mehr strömten auf das Gelände und nutzten die Angebote. Die nächste Party ist für den 10. September geplant. Bis dahin hier noch ein paar Eindrücke von der August-Party mit DJ Kling.

0: Am Wochenende 8. und 9. August hieß es für viele Neugierige, auf zum 26. Lerchenfest nach Stolberg. Das Wetter war super und so kam es sogar zu kleinen Staus an den Einlasspunkten. Wer den geschafft hatte, konnte den Tag im vorderen Teil der Rittergasse genießen. Auf der kleinen und überschaubaren Festmeile waren zahlreiche Stände aufgebaut und man konnte schlendern, schauen und kaufen. Ob Gewürze, Bücher oder ein Produkt der Heinröder Besenbinder und das gleich mit jeder Menge Infos zur Herstellung. Auf der Bühne, die zugegeben etwas eingeengt positioniert war, wurde ein buntes Programm geboten. Hier die Güntersberger Blasmusik bei ihrem Auftritt. Wichtigste Figur der Stadt, noch vor Thomas Münzer, ist Juliane von Stolberg. Sie war in Begleitung ihres Vaters Graf Botho zu Stolberg und Wernigerode sowie der 6. Südharzer Karstkönigin Yvonne der Ersten auf dem Fest unterwegs und wurde auch zwischendurch den Gästen von Moderatorin Elke vorgestellt.
1: Wir haben wirklich Juliana zu Stolberg, unsere ganz berühmte Ahnfrau, denn Juliana zu Stolberg war in ihrem Leben zweimal verheiratet.
0: Ihre Bedeutung wird sehr gern dadurch herausgestellt, dass sie durch ihren Sohn Wilhelm von Oranien als Stammmutter der Niederlande gilt. Aber irgendwas fehlt doch da noch. Richtig, die Namensgeber des Festes, die Stolberger Lerchen. Die brutzelten natürlich auch in der Pfanne und die Meinung der probierenden Gäste ließ sich in einem Geräusch zusammenfassen.
2: Nach umfangreichen Baumaßnahmen in den

0: Jahren 2025 und 26 in drei wesentlichen Abschnitten wurde am 7.8. die Einrichtung der Lebenshilfe in Kloster Mansfeld feierlich wiedereröffnet und offiziell ihrer weiteren Nutzung übergeben. Begrüßt wurden die zahlreichen Gäste, Vertreterinnen und Vertreter der Lebenshilfe, Mitarbeitende, Mitglieder des Gemeinderates, beteiligte Unternehmen sowie Vertreter der Verwaltung durch die Leiterin der Tagesförderung für Rentner, Ann-Christine Teutsch. Sie erklärte auch kurz, was es mit der Tagesförderung für Rentner auf sich hat.
1: Ja, einige von Ihnen fragen sich sicherlich, was in so einer Tagesförderung vor sich geht. Es ist so, dass die Tagesgäste morgens hier in unsere Räumlichkeiten kommen und mit Herz empfangen werden. Es wird Ihnen hier eine schöne Räumlichkeit geboten, individuelle Angebote, Gruppenangebote sowie Ausflüge, die wir gemeinsam unternehmen. Und unsere Gäste fühlen sich sehr wohl in unserer Gruppe.
0: Natürlich dankte sie allen Beteiligten, die diese neuen und viel besseren Bedingungen für ihre Arbeit ermöglicht hatten und selbstverständlich auch ihren Mitarbeiterinnen. Auch Bürgermeister Frank Ochsner wandte sich an die Anwesenden.
2: Die Gemeinde Kloster Mansfeld ist Eigentümer der Immobilie. Die Lebenshilfe nutzt dieses Objekt schon seit vielen Jahren. Zu DDR-Zeiten war dieser Winkelbungalow eine Wochenkrippe, wo die Kinder die ganze Woche untergebracht waren und versorgt wurden. Und mit der politischen Wende 1983 hat die Gemeinde Kloster Mansfeld diese Immobilie übernommen und sukzessive auch umgebaut. Nun hat auch hier der Zahn der Zeit genagt und eine Sanierung stand an. Die stand also in den letzten 2 Jahren, haben wir hier investiert als Kommune in Absprache mit der Lebenshilfe entsprechend umgebaut. Was haben wir gemacht? Eine umfangreiche Sanierung der Fassade. Wir haben verschiedene Anbauten, die ja seinerzeit am Gebäude angebracht waren, abgerissen. Die Terrassenüberdachung ist erneuert worden. Ein umfangreicher Innenausbau, es ist schon angeklungen. Wer über den Parkplatz gekommen ist, hat gesehen, dass auch umfangreiche Gestaltung der Außenanlagen durchgeführt wurden. Hier unter anderem die neue Pflasterung des Hofbereiches. Das war uns als Gemeinde auch ein großes Anliegen, auch ein Anliegen der Lebenshilfe. Und natürlich weitere Verbesserungen zur Aufenthaltsqualität und Nutzbarkeit des gesamten Grundstückes.
0: Insgesamt beliefen sich die Kosten für die Gemeinde auf rund 320.000 Euro. Gegenüber der ursprünglichen Planung kam es zu Mehrkosten von etwa 50.000. Trotz dieser Kostensteigerung war es aus Sicht der Gemeinde wichtig, die begonnenen Arbeiten fachgerecht und vollständig umzusetzen und damit die langfristige Nutzung des Gebäudes zu sichern. Herr Ochsner dankte den beteiligten Handwerks- und Bauunternehmen, alle aus dem Landkreis Mansfeld-Südharz, viele aus dem Bereich der Verbandsgemeinde Mansfelder Grund-Helbra. Auch galt sein Dank den Mitarbeiterinnen und Mitarbeitern der Verbandsgemeindeverwaltung, besonders dem Bauhof, für ihr Engagement und ihren Einsatz.
2: Ich wünsche Ihnen viel Erfolg bei der Arbeit. Sie tun Gutes für die Region, für Kloster Mansfeld. Das kann man nicht oft genug erwähnen. Ich wünsche Ihnen viel Erfolg bei Ihrer Arbeit und allen Mitarbeitern einen schönen Arbeitsplatz.
1: Vielen Dank.
3: Vielen Dank, Herr Ochsner, für die umfangreichen Ausführungen. Zunächst mal an Frau Teutsch, vielen, vielen lieben Dank, dass Sie sich das angetan haben, so eine Standortverlagerung bringt ja auch so einiges immer mit sich. Das machen wir nicht zum ersten Mal, aber umso mehr freut es mich, dass wir die seit 2021 existierende Tagesführung für Rentner nunmehr auch erweitern konnten, aufgrund der schönen, tollen, großen Räumlichkeiten, nicht durchflutet auf dem Stand der Technik, für derzeit insgesamt 11 Rentner in der Tagesförderung. Dankeschön an die Gemeinde, auch an die Verbandsgemeinde, an alle hier Werke, die in der Fördergruppe, aber eben auch innerhalb der Tagesförderung für Rentner heute, in diesem Jahr, dazu beigetragen haben, dass für Menschen mit Unterstützungsbedarfen, mit unterschiedlichen Unterstützungsbedarfen, jeder nach seiner Art, schwerst, mittel, wie auch immer, hier ein wunderschöner Platz im Rahmen einer Tagesstruktur geschaffen worden ist. Dafür ein ganz großer Applaus von unserer Seite, von der Lebenshilfe, von der Mitteldeutschen Wohn- und Betreuungsstätten GmbH und nicht zu vergessen auch von der Mitteldeutschen Werkstätten.

0: sein werden. Ganz, ganz lieben Dank.
1: Und das war noch nicht alles. Es gab außerdem den Schlüssel für ein nagelneues Auto für die Rentnerbetreuung, zahlreiche weitere Glückwünsche und natürlich sollte an diesem Tag auch noch gefeiert werden.
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1: Das Konzert von Josef Haydn, Die Schöpfung, wird am 6. September von 17 bis 19 Uhr in der St. Andreaskirche Eisleben unter der Leitung von Kirchenmusikdirektor Thomas Ennenbach aufgeführt. Die Solisten kommen von der Kantorei Eisleben und Sangerhausen sowie vom Mitteldeutschen Kammerchor. Zum Tag des offenen Denkmals lädt der Schmidtschacht Helbra am 13. September von 9.30 Uhr bis 16.30 Uhr ein.
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3: Der DAX notierte am Montagvormittag bei 26.328,04 Punkten, der TecDAX bei 4.080,59 Zählern und der Euro war ein US-Dollar 15,55 wert.
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3: In der Nacht zum Dienstag ist es wolkig oder gering bewölkt und niederschlagsfrei. Die Tiefstemperatur sinkt auf 13 bis 10 Grad, dabei weht schwacher Wind aus unterschiedlichen Richtungen. Am Dienstag gibt es bei wenigen Quellwolken viel Sonnenschein. Es bleibt trocken. Die Höchstwerte erreichen 22 bis 26 Grad, der Wind weht schwach, teils mäßig aus Nordwest. In der Nacht zum Mittwoch ist es gering bewölkt, bei schwachem Wind sinken die Tiefstwerte auf 12 bis 7 Grad. Der Mittwoch wird heiter und trocken, die Luft erwärmt sich dabei auf 26 bis 28 Grad, der Wind weht schwach aus unterschiedlichen Richtungen. In der Nacht zum Donnerstag ist es klar, die Luft kühlt auf 13 bis 9 Grad ab, der Wind weht wieder schwach. Am Donnerstag wird viel Sonnenschein erwartet. Es bleibt trocken. Die Tageshöchsttemperatur erreicht 27 bis 30 Grad. Der Wind weht schwach aus Richtungen um Ost.
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3: Um 11 Uhr waren es 30 Grad, die Luftfeuchtigkeit betrug 30% und der Luftdruck 1013 Hektopascal.
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0: Das Stephaneum in Aschersleben hat den Ruf eines erstklassigen Gymnasiums. Lehrer und Schüler sind stets begeistert dabei, diesem Image immer wieder gerecht zu werden. Seit 2009 lehrt auch Jana Pasler hier. Sie engagiert sich seitdem dafür, jedes Jahr im Frühjahr mit einer Schülergruppe nach Polen zu fahren, um mit den jungen Leuten in Krakau und Umgebung den Spuren des Holocaust in Europa zu folgen.
1: Nachdem Frau Pasler uns an die Schule versetzt wurde, haben wir natürlich glücklicherweise dieses Projekt mitgestalten können, begleiten. Und wir sind natürlich immer bemüht, trotz Prüfung, trotz finanzieller Engpässe, möglichst alles in die Wege zu leiten, damit wir dort auch weiterhin dabei sein können. Denn was die Schüler dann in dieser Zeit miterleben, das können sie im Privaten nachher gar nicht wieder zusammenbekommen, beziehungsweise die Eindrücke und vor allen Dingen auch das historische Wissen, das kriegt man so schnell in einer Privatreise nicht geboten. Und deshalb freue ich mich auch, dass Frau Pasler dort immer mit vollem Einsatz die Reise plant und auch die Schüler in ausreichender Anzahl bereit sind, dort mitzufahren.
0: Am frühen Morgen des 3. Mai 2015 war es dann soweit. Schüler und Lehrer trafen sich in Aschersleben, um dort von einem Reisebus der Firma Frenzels Reisen aus Halberstadt abgeholt zu werden. Circa 750 Kilometer lagen vor uns, das heißt 10 Stunden Busfahrt inklusive der vorgeschriebenen Ruhezeiten. Doch zunächst ging es nach Leipzig. Denn neben Schülern und Lehrern des Stephaneums Aschersleben sowie des Humboldt-Gymnasiums Hettstedt kamen auch von der RUPV-Schule, einem beruflichen Schulzentrum für Gesundheit und Sozialwesen in Leipzig, einige Teilnehmer. Es war bereits früher Abend, als wir im modernen Teil der mittelalterlichen Stadt Krakau ankamen und am Ende der Straße das Hotel Aspel, unsere Unterkunft für die nächsten 5 Tage, entdeckten.

0: Nach der selbst für die jungen Leute recht anstrengenden Fahrt waren alle froh, nun endlich am Ziel zu sein und freuten sich auf ein gemeinsames landestypisches Abendessen. Henrik Morska, Lehrer aus Leipzig, lud im Anschluss alle Jugendlichen, aber auch die Erwachsenen zu einer Kennenlernrunde ein. Mit gemeinsamem Gesang und verschiedenen witzigen Spielchen kamen sich die 62 Teilnehmer der Fahrt näher. So sollten sie sich beispielsweise nach dem Anfangsbuchstaben ihres Vornamens sowie nach der Schuhgröße sortieren. Ohne Kommunikation war das nicht zu machen. Den ersten Tag nutzten wir, um Krakau, die Hauptstadt der Woiwodschaft Kleinpolen, näher kennenzulernen. Ob bei einer organisierten Geocaching-Tour oder auf eigene Faust, es gab viel zu sehen. Sowohl an der Weichsel als auch unterhalb des berühmten Schlosses Swabel, auf dem einst ein Drache saß, der von Ritter Krak besiegt wurde und deshalb bis heute das Wahrzeichen der damaligen Königsstadt ist. Am Abend hatten wir Gelegenheit, im alten jüdischen Viertel von Krakau mit dem Namen Kasimirsch im Restaurant Ariel original jüdisch essen zu gehen.
1: Was essen wir heute?
2: Berditschow-Suppe, das ist Rindfleisch-Gulasch mit Gemüse, mit Kartoffel und mit Honigzimt. Später Hähnchenkotelett im Sauce und Nachtisch, das ist Passover Quarkkuchen.
1: Ist es ein typisch jüdisches?
2: Das ist ein typisch jüdisches Essen. Und wir haben auch Musik, jüdische Klezmermusik, ja, heute Abend.

0: Wie schon im Vortag erwartete uns am nächsten Morgen hier ganz im Süden Polens bestes Wetter. Für Ende April war es schon fast zu heiß. Gleich nach dem Frühstück machten wir uns wieder auf den Weg in das historische Stadtzentrum von Krakau, das zum UNESCO-Weltkulturerbe zählt. Dem Motto unserer Reise, Erinnern für die Zukunft folgend, legten wir den Fokus jedoch besonders auf das ehemalige jüdische Stadtviertel Kazimierz, wollten hier viel lernen über die Geschichte, Kunst, Kultur und Lebensart der Juden im früheren und heutigen Krakau und Polen im Allgemeinen. Einer der Schüler, Lukas Wurch aus Hettstedt, hatte dazu passend etwas vorbereitet.
1: Also zwei Stücke habe ich. Sjankele, für Kiora Feldmann war das. Und Hasiden Selection, das ist ein Stück aus Israel, das spielen wir auch im Orchester. Ja.
0: Wie lange spielst du schon?
1: Erst anderthalb Jahre, aber gar nicht so schlecht.

0: der Stadtviertel, wo wir uns jetzt befinden, heißt Kazimierz. Kazimierz war lange Zeit getrennte, selbstständige Stadt bei Krakau. Also wurde im 14. Jahrhundert von einem polnischen König, Kazimierz dem Großen, als Vorstadt gegründet und nach diesem König wurde benannt, also Kazimierz, Kazimierz. Kazimierz der Große, das war übrigens ein einziger polnischer König, der Beiname Groß, also Wielki, gekriegt hat. Er hat wirklich sehr viel für Polen gemacht, hat viele Städte also gegründet und auch Kirchen gestiftet. Die erste polnische Hochschule wurde auch von diesem König gegründet. Und damals kamen nach Krakau, also zuerst nach Krakau, auch aus Westeuropa mit Juden. Und der König sicherte den Juden mit weitgehenden Privilegien.
1: Ende des 15. Jahrhunderts wurden die Juden nach Pogromen von Krakau nach Kazimierz umgesiedelt und es entstand eine jüdische Stadt, umgeben von einer Mauer. Um 1800 wurde Kazimierz offizieller Stadtteil von Krakau. Vor dem Zweiten Weltkrieg wohnten hier 70.000 Juden. Heute sind es keine 200 mehr. Aber die Zeugen jüdischen Lebens sind hier rund um die Hauptstraße Miodowa authentischer als an vielen anderen Orten der Welt. 7 Synagogen haben die Barbarei der Nazis überstanden, darunter auch die älteste, die Remo-Synagoge. Dahinter befindet sich der gleichnamige, jahrhundertealte jüdische Friedhof, dessen Grabsteine die Nazizeit gut versteckt, sozusagen begraben, überstanden haben.

durch enge verwinkelte Gassen vorbei an alten Häuserfassaden, die das Flair von Kazimierz ausmachen, kommen wir zu einer bei den Touristen sehr beliebten kleinen Buchhandlung, die aktuelle und antiquarische jiddische Bücher, aber auch Bilder und Holzfiguren anbietet. Besonders fallen uns mehrere Werke über Oskar Schindler auf. Nachdem der Regisseur Steven Spielberg sein Oscar-gekröntes Drama Schindlers Liste in Krakau gedreht hatte und die Thematik einem Millionenpublikum auf der ganzen Welt nahebrachte, blühte die bis dahin etwas vernachlässigte Stadt auf. Kaum ein Besucher, der sie nicht sehen möchte, die Originaldrehorte zum Film über die Geschichte des Mannes, der im Krieg mit seiner Fabrik eigentlich reich werden wollte und am Ende 1200 Juden das Leben rettete. So ist die südpolnische Stadt in den letzten Jahren zum Besuchermagneten geworden. Fast 10 Millionen kommen jedes Jahr.

0: Die nette Stadtführerin brachte uns zum Plas Novi, dem neuen Platz, der eigentlich auch schon alt ist. In seinem Zentrum befindet sich ein rundes Gebäude aus dem Jahr 1900, das früher ein Schlachthaus war. Heute gibt es hier zahlreiche kleine Bars und Restaurants sowie Straßenstände, an denen auch wir uns typisch polnisch stärken. Der Platz gilt vor allem bei jungen Leuten als hip. Doch wir wollten noch mehr von Krakau sehen. So überquerten wir die Weichsel und kamen in den Stadtteil Podgorze, wo sich einst das Krakauer Ghetto befand. Hier, wo die Krakauer heute ihren Alltagsgeschäften nachgehen, lebten von 1941 bis 1943 die 15.000 noch verbliebenen Krakauer Juden auf engstem Raum zusammengepfercht, umgeben von einer hohen Mauer aufs Strengste bewacht und abgeschottet von der übrigen Bevölkerung. Reste der Mauer, die jüdischen Grabsteine nachempfunden ist, sind heute noch zu sehen. Ebenfalls zum Gedenken wurde der ehemalige Marktplatz in den Platz der Ghettohelden umbenannt. Scheinbar leere Stühle heißt eine Installation, bei der einige übergroße Stühle auf dem Platz verteilt wurden. Die Bewohner des Ghettos wurden bis auf ganz wenige Ausnahmen alle in nahegelegenen Konzentrationslagern, zu denen auch Auschwitz gehört, ermordet. Nur zwei Straßen weiter befindet sich die ehemalige Fabrik von Oskar Schindler, unsere letzte Station an diesem Tag. Wer ein Leben rettet, rettet die ganze Welt. Dieser Satz, der auch im Oscar-gekrönten Spielfilm Schindlers Liste eine Rolle spielt, steht von außen an dem Gebäude, das seit 2010 als Museum mit multimedialer Ausstellung über das Schicksal der Krakauer Einwohner im Zweiten Weltkrieg informiert. Nach zwei wunderschönen Sommertagen zeigt sich der Mittwoch, der dritte Tag unseres Aufenthalts in Südpolen, trüb und regnerisch. Schon rechtzeitig geht es an diesem Morgen los nach Oswiecim. Die dicken grauen Wolken und der Regen passen zu unserer Stimmung. Der Besuch im ehemaligen Konzentrationslager Auschwitz-Birkenau ist einer der wichtigsten Punkte unserer Reise und wird uns auch im Nachhinein emotional am meisten beschäftigen. Wir sind bei weitem nicht die ersten und schon gar nicht die einzigen Besucher. Hunderte strömen an diesem Morgen in die Museumsanlage. Doch es gibt kaum Wartezeiten. Hier ist man professionell auf viele Besucher aus der ganzen Welt eingestellt. Für den Rundgang durch das ehemalige Vernichtungslager werden wir in zwei Gruppen geteilt. Joanna Bastuczka, unser Guide, erläuterte zunächst, wie es dazu kam, dass in Auschwitz ein Vernichtungslager entstand, nachdem Polen an das Dritte Reich angeschlossen wurde.
1: Hier lebten doch Pole, also um die Menschen zu schikanieren und demütigen. Es fehlt ein Gedanke, in dieser Gegend ein Konzentrationslager für polnische politische Häftlinge anzulegen. Die Wahl fiel auf Auschwitz, weil hier stand schon eine verlassene Vorkriegskaserne mit 20 gemauerten Gebäuden. Schon später mit Händen der Häftlinge wurde zum Beispiel die große Lagerküche gebaut oder hier auch das Empfangsgebäude. Aber das war schon spätere Zeit, 1940 kamen hier auch die ersten Häftlinge. Also hier standen nur die Blocks der verlassenen Vorkriegskaserne. Genau der 30. April, das war Anfang der Geschichte des Lagers. Am 30. April, durch den Befehl, wurde der erste Kommandant ernannt, Rudolf Ferdinand Höss. Er war schon ein Lagerleiter in Sachsenhausen. Er brachte hier auch 30 kriminelle Häftlinge aus Sachsenhausen. Das waren dann die Kapos, Funktionhäftlinge.
0: Durch das Tor mit der bekannten Aufschrift Arbeit macht frei traten wir dann die Gedenkstätte und versammelten uns zunächst auf dem ehemaligen Appellplatz, wo regelmäßig öffentliche Hinrichtungen stattfanden.
1: Wenn die politischen Häftlinge wurden an der Todeswand erschossen, geheim, Flüchtlinge immer in der Öffentlichkeit, so versuchte man Angst erwecken, Schreck erwecken. Der Mensch sollte ständig Angst haben um das Leben. Also hier zum Beispiel die letzte Hinrichtung, das war noch der 30. Dezember 1944. Das waren fünf Männer, die wollten noch vor der Befreiung des Lagers abzufrieren. Die haben sich versteckt in einen Lastwagen unter die schmutzige Unterwäsche der SS-Leute. Und der Lastwagen sollte zu einer Wäscherei fahren. Aber sie wurden verraten und der Lastwagen fuhr ins Gefängnis, weil hier war noch auch ein Gefängnis im Lager und hat man noch die Männer gefunden. Und das war dann auch die letzte Hinrichtung hier am Appellplatz, fast drei Wochen vor der Befreiung des Lagers.
0: Schweigend betraten die jungen Leute das Museum. Das Lagergefängnis mit den nur knapp 1 Quadratmeter großen, fensterlosen Stehbunkern war nur ein erster Teil dessen, was an grausamen Details in den nächsten Stunden auf uns wirkte. Fakten und Zahlen, Fotos und Ausstellungsstücke vermittelten ein bedrückendes Bild, das an keinem der Besucher spurlos vorbeigehen kann. Laut dem Internetlexikon Wikipedia wurden von 1940 bis 1945 mehr als 1 Million Juden aus ganz Europa, 140.000 Polen, 20.000 Sinti und Roma sowie zigtausende Kriegsgefangene aus Russland und anderen Nationen nach Auschwitz deportiert. Mehr als 900.000 wurden direkt nach ihrer Ankunft erschossen oder in den Gaskammern ermordet. Hunderttausende starben außerdem an Hunger, Krankheiten, durch Giftinjektionen oder Folter.

0: Ich begleite hier die Schülergruppen, vielmals die Schülergruppen, schon seit 5 Jahren. Also ich war Lehrerin und für mich ist das was Besonderes, weil ich treffe hier immer die jungen Menschen, die sind gut vorbereitet, sind sehr warmherzig und interessieren sich für die Geschichte. Ich gehöre auch zu der Gesellschaft zur Betreuung von Auschwitz und in dieser Gesellschaft gibt es noch alte Häftlinge. Sie sind auch dann sehr stolz, dass es gibt auch Menschen, die interessieren sich noch für den Schicksal der alten Häftlinge, weil das sind schon die Letzten und für uns ist das auch so eine Pflicht. Wir sind fast verpflichtet, hier die junge Generation die Geschichte noch lernen und ich glaube, das ist das Einzige bei der jungen Generation, das ist die Pflicht, die neue Welt aufzubauen und deshalb, sie müssen gut vorbereitet werden. Ich glaube, anders geht nicht. Sie müssen auch die Geschichte kennenlernen und dann ist vielleicht besser, weil doch zwischen den jungen Menschen kommen dort die Politiker, Menschen, die werden auch leiten, verschiedene Zweige der Welt oder der Industrie sogar, aber das ist alles wichtig. Sie sollen warmherzig sein, das ist das Wichtigste.
1: Das Vernichtungslager Birkenau, auch Auschwitz II genannt, befindet sich in gut 3 Kilometer Entfernung vom Hauptlager. Nachdem die Bevölkerung des Dorfes Pretschinka, zu Deutsch Birkenau, komplett umgesiedelt war, wurde im Oktober 1941 mit dem Bau des riesigen zweiten Lagers begonnen. Es sollte nur einem Zweck dienen, der industriellen Vernichtung von Menschen. So entstanden neben den Unterkünften Gaskammern und Krematorien. Auch Josef Mengele war hier mit Experimenten an Menschen tätig. Wir betraten eine der Baracken. Ein eigentlich für Pferde vorgesehenes Stallgebäude aus Holz. In Stallboxen wurden 3-stöckige Holzgestelle als Schlafplätze aufgestellt. Meist mussten Gruppen von 8 bis 10 Mann in einem solchen Regalabschnitt liegen und konnten sich nachts wegen der Nachbarn kaum bewegen. In den Toilettenbaracken war weder an Hygiene noch an Privatsphäre zu denken. Den meisten Mitgliedern unserer Gruppe, nicht nur aus dem Geschichtsunterricht, sondern auch aus dem Film Schindlers Liste, bekannt war auch die sogenannte Rampe. Dort, wo unentwegt Transporte aus ganz Europa ankamen, fand die gefürchtete Selektion statt. Wer aufgrund seines Gesundheitszustandes oder Berufes noch zu gebrauchen war, wurde in eine der Baracken eingewiesen. Andere wurden sofort getötet.
0: Also solche Berufe wie Arbeiter, das waren noch Berufe gefragt. Und die waren links, die waren ausgewählt. Rechts gingen die Menschen, die gingen schon hier entlang der Bahnlinie zu der Vernichtung, also zu den Krematorium 2 und 3. Also sehr wenige gingen links, das waren nur die Menschen, die wurden noch gefragt im Lager. Die Mehrheit war schon hier vernichtet. Bestimmt auch solche Berufe wie Rechtsanwalt, Lehrer, Geistliche, Priester, Juden. Nur Juden waren hier auch zum Tode verurteilt. Die Mehrheit der Menschen, die kamen an die Bahnlinie, kam direkt auch zu der Vernichtung.

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1: I'm from Israel, and I am very glad to see that the German people come to Auschwitz to see and to learn.
2: Ich komme aus Israel und ich bin sehr froh, dass deutsche Menschen nach Auschwitz kommen, um zu sehen und zu begreifen. Ich hoffe, es wird nie wieder so etwas wie den Holocaust geben. Nicht für Juden, nicht für Afrikaner oder irgendeinen Menschen. Ob Kind, Frau oder Mann.

0: Am letzten Tag unserer Projektfahrt Erinnern für die Zukunft nach Krakau hatten wir die wertvolle Gelegenheit, mit Zeitzeugen des Holocaust ins Gespräch zu kommen. Einer von ihnen war Ignazi Arthur Krasnokutski. Er wurde 1925 als jüngster von drei Brüdern in Lodz geboren. Wenige Tage nach der Eroberung Polens wurde die Familie ins Ghetto Lodz umgesiedelt, wo auf einem Zehntel der Stadtfläche rund ein Drittel der Bevölkerung wohnen musste. Seine beiden Brüder flohen nach Russland. Der Vater wurde am 31.01.1940 verhaftet und kehrte nie wieder zurück. Im Ghetto kümmerte er sich um seine kranke Mutter, rettete sie, indem er sie vor den Nazischergen in einem Strohsack versteckte. Schließlich starb sie jedoch aufgrund der fürchterlichen Lebensbedingungen in seinen Armen. Herr Krasnokutski überlebte im weiteren Verlauf des Krieges ein Arbeitslager sowie das KZ Buchenwald. Bei dessen Auflösung gelang ihm auf einem Todesmarsch die Flucht. Nach dem Krieg studierte er, wurde Doktor der Chemie und gründete eine Familie. Am 9. Mai 2016 starb Ignazi Krasnokutski.
1: Solche Vorträge machen wir jetzt schon nicht viel Leben. Die Zeitzeugen. Aber früher haben wir das gemacht, um schildern, wozu führt Fremdenhass. Weil in Kriegszeit durch Fremdenhass vorgerufen, sind auch anständige Leute Tier. Leider. Und unser Schicksal soll schildern, wozu das führt.
0: Mit dem Ende dieses interessanten Nachmittages kam auch das Ende der Projektfahrt immer näher. Zeit, Bilanz zu ziehen, sowohl für die 62 Schülerinnen und Schüler als auch für die begleitenden Lehrer und Erzieher. Doralf Merkel, Ethik- und Geschichtslehrer am Stephaneum in Aschersleben, war jedenfalls begeistert, sowohl vom Programm als auch von den jungen Leuten.
2: Ich wollte Auschwitz schon immer mal sehen und jetzt, also das ist gut, dass wir jetzt da waren und es war sehr interessant.
3: Okay. Ich habe mir Auschwitz auch ganz anders vorgestellt, um ehrlich zu sein. Aber im Nachhinein bin ich sehr froh, dass ich mitgefahren bin, weil obwohl es anstrengend war, finde ich, dass man, wenn man das dann später reflektiert, bekommt man dann erstmal, also ist das schon ziemlich eindrucksvoll.
0: Nach einem letzten

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Hallo und herzlich willkommen, liebe Zuschauerinnen und Zuschauer bei Punktum, Ihrem regionalen Fernsehprogramm am heutigen Montag. Erneut musste die Feuerwehr kurz nach Mitternacht der Nacht zum Freitag einen Brand auf dem Sportgelände Wallbeck löschen. Nach ersten Ermittlungen brannte ein Schuppen, der sich hinter dem Sportlerheim befindet. Durch das Feuer wurden alle Gerätschaften und gelagertes Material im Schuppen vernichtet. Zur Schadenshöhe können noch keine Angaben gemacht werden. Und am Freitag gegen 14.30 Uhr kam es auf dem Flugplatz Altstädt im Rahmen eines Events zu einem Unfall. Bei einem Fahrmanöver in einem abgesperrten Bereich verlor der Fahrer die Kontrolle über das Auto und kippte damit auf die Seite. Der 20-jährige Fahrer wurde dabei leicht verletzt und kam in ein Krankenhaus. Der Beifahrer im Alter von 17 Jahren wurde lebensbedrohlich verletzt und mit einem Rettungshubschrauber ebenfalls in ein Krankenhaus gebracht. Die Polizei ermittelt zum genauen Unfallhergang. Das Fahrzeug wurde durch die Polizei sichergestellt und wird begutachtet. Am 23. August von 10

0: Um 16 Uhr kann die Abraumhalde des Kupferschieferbergbaus Hohe Linde wieder bestiegen werden. Der Aufstieg auf den 144 Meter hohen Gipfel des heutigen Industriedenkmals bleibt ein unvergessenes Erlebnis. Belohnt werden alle, die sich nach oben wagen, mit einem überwältigenden weiten Rundblick über die Berg- und Rosenstadt Sangerhausen, den Südharz, den Kiffhäuser und die Goldene Aue, der sich vom Gipfel des heutigen Industriedenkmals eröffnet. Ganz oben erhalten die Haldenbezwinger den begehrten Stempel in ihrem Haldenpass. Der Gipfelpass für die Stempel aller Mansfelder Halden kann unmittelbar vor dem Aufstieg erworben werden. Die umfangreiche bebilderte Broschüre enthält eine Fülle an Informationen über die Geschichte der Halden in der Mansfelder Mulde und im Sangerhäuser Revier. Erwachsene zahlen für den Aufstieg 4 Euro pro Person. Kinder ab 6 Jahren dürfen in Begleitung Erwachsener die Halde Hohe Linde zum Preis von 1 Euro erklimmen. Festes Schuhwerk ist zwingend erforderlich. Kopfbedeckung und Sonnenschutz sind zu empfehlen. Haustiere dürfen nicht mit auf die Halde. Für musikalische Unterhaltung, das leibliche Wohl ist gesorgt. Parkmöglichkeiten, Gebühr 2 Euro, sind vor Ort ausgeschildert.
1: Besuchen Sie das 14. Askania Pferdefestival vom 20. bis 23. August auf der Herrenbreite in Aschersleben. Das heißt 4 Tage Pferdesport und Unterhaltung der Spitzenklasse. Organisiert vom Reit- und Fahrverein Einetal-Westdorf Aschersleben e.V. Mehr Informationen unter www.askania-pferdefestival.de.
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0: Am 6. August hieß es After-Work-Party auf dem Marktplatz der Stadt Hettstedt bei den Kirchentreppen. Bei wunderschönem Sommerwetter hieß es entspannen nach dem Arbeitstag. Vor Ort der Foodtruck Food Experience aus Hettstedt, das DJ-Duo Sepp und Wechsel und das Brauwerk Lichtloch 23 und natürlich auch dessen Gründer und Geschäftsführer André Fingers, auf dessen Initiative dieses Ereignis maßgeblich zurückgeht.
1: Also heute ist im Prinzip Afterwork. Wir machen für die arbeitende Bevölkerung einmal im Monat am Donnerstag quasi einen Ausschank und einen Foodtruck stellen wir hier hin und machen dann im Prinzip mit DJ Musik ab 16, 17 Uhr bis 22 Uhr, dass die Leute einfach zum Feierabend mal nicht direkt nach Hause gehen, auch mal in der Stadt Hettstedt mal was machen und ja, einfach mal den Feierabend genießen, bei schönem Wetter zum Beispiel. Ein Bierchen trinken, leckeren Burger essen, schöne Musik hören. Und ja, sag mal, ist jetzt angedacht, dass wir das jetzt im Sommer jeden Monat machen. Einmal im Prinzip. Und ja, schau mal, wie sich das etabliert. Und wenn es gut läuft, dann bleiben wir dran und schauen, dass wir was für Hettstedt wieder möglich machen.
0: Das Angebot der After-Work-Party wurde von den Hettstädtern und Hettstädterinnen sehr gut angenommen. Immer mehr strömten auf das Gelände und nutzten die Angebote. Die nächste Party ist für den 10. September geplant. Bis dahin hier noch ein paar Eindrücke von der August-Party mit DJ Kling.
2: Am Wochenende 8. und 9. August hieß es für viele Neugierige: Auf zum 26. Lerchenfest nach Stolberg. Das Wetter war super und so kam es sogar zu kleinen Staus an den Einlasspunkten. Wer den geschafft hatte, konnte den Tag im vorderen Teil der Rittergasse genießen. Auf der kleinen und überschaubaren Festmeile waren zahlreiche Stände aufgebaut und man konnte schlendern, schauen und kaufen. Ob Gewürze, Bücher oder ein Produkt der Heinröder Besenbinder und das gleich mit jeder Menge Infos zur Herstellung. Auf der Bühne, die zugegeben etwas eingeengt positioniert war, wurde ein buntes Programm geboten. Hier die Güntersberger Blasmusik bei ihrem Auftritt. Wichtigste Figur der Stadt, noch vor Thomas Münzer, ist Juliane von Stolberg. Sie war in Begleitung ihres Vaters Graf Botho zu Stolberg und Wernigerode sowie der sechsten Südharzer Karstkönigin Yvonne I. auf dem Fest unterwegs und wurde auch zwischendurch den Gästen von Moderatorin Elke vorgestellt.
3: Wir haben wirklich Juliana zu Stolberg, unsere ganz berühmte Ahnfrau, denn Juliana zu Stolberg war in ihrem Leben zweimal verheiratet.
2: Ihre Bedeutung wird sehr gern dadurch herausgestellt, dass sie durch ihren Sohn Wilhelm von Oranien als Stammmutter der Niederlande gilt. Aber irgendwas fehlt doch da noch. Richtig, die Namensgeber des Festes, die Stolberger Lerchen. Die brutzelten natürlich auch in der Pfanne und die Meinung der probierenden Gäste ließ sich in einem Geräusch zusammenfassen.
0: Nach umfangreichen Baumaßnahmen in den Jahren 2025 und 2026 in drei wesentlichen Abschnitten wurde am 7.8. die Einrichtung der Lebenshilfe in Kloster Mansfeld feierlich wiedereröffnet und offiziell ihrer weiteren Nutzung übergeben. Begrüßt wurden die zahlreichen Gäste, Vertreterinnen und Vertreter der Lebenshilfe, Mitarbeitende, Mitglieder des Gemeinderates, beteiligte Unternehmen sowie Vertreter der Verwaltung durch die Leiterin der Tagesförderung für Rentner, Ann-Christine Teutsch. Sie erklärte auch kurz, was es mit der Tagesförderung für Rentner auf sich hat.
4: Ja, einige von Ihnen fragen sich sicherlich, was in so einer Tagesförderung vor sich geht. Es ist so, dass die Tagesgäste morgens hier in unsere Räumlichkeiten kommen und mit Herz empfangen werden. Es wird Ihnen hier eine schöne Räumlichkeit geboten, individuelle Angebote, Gruppenangebote sowie

0: Ausflüge, die wir gemeinsam unternehmen. Und unsere Gäste fühlen sich sehr wohl in unserer Gruppe.
1: Natürlich dankte sie allen Beteiligten, die diese neuen und viel besseren Bedingungen für ihre Arbeit ermöglicht hatten und selbstverständlich auch ihren Mitarbeiterinnen. Auch Bürgermeister Frank Ochsner wandte sich an die Anwesenden.
2: Die Gemeinde Klostermannsfeld ist Eigentümer der Immobilie. Die Lebenshilfe nutzt dieses Objekt schon seit vielen Jahren. Zu DDR-Zeiten war dieser Klinke-Bungalow eine Wochenkrippe, wo die Kinder die ganze Woche untergebracht waren und versorgt wurden. Und mit der politischen Wende 1989 hat die Gemeinde Klostermannsfeld diese Immobilie übernommen und sukzessive auch umgebaut. Nun hat auch hier der Zahn der Zeit genagt und eine Sanierung stand an. Die stand also in den letzten 2 Jahren, haben wir hier investiert als Kommune in Absprache mit der Lebenshilfe entsprechend umgebaut. Was haben wir gemacht? Eine umfangreiche Sanierung der Fassade. Wir haben verschiedene Anbauten, die hier seinerzeit am Gebäude angebracht waren, abgerissen. Die Terrassenüberdachung ist erneuert worden. Ein umfangreicher Innenausbau, es ist schon angeklungen. Wer über den Parkplatz gekommen ist, hat gesehen, dass auch umfangreiche Gestaltung der Außenanlagen durchgeführt wurden. Hier unter anderem die neue Pflasterung des Hofbereiches. Das war uns als Gemeinde auch ein großes Anliegen, auch ein Anliegen der Lebenshilfe. Und natürlich weitere Verbesserungen zur Aufenthaltsqualität und Nutzbarkeit des gesamten Grundstückes.
1: Insgesamt beliefen sich die Kosten für die Gemeinde auf rund 320.000 Euro. Gegenüber der ursprünglichen Planung kam es zu Mehrkosten von etwa 50.000. Trotz dieser Kostensteigerung war es aus Sicht der Gemeinde wichtig, die begonnenen Arbeiten fachgerecht und vollständig umzusetzen und damit die langfristige Nutzung des Gebäudes zu sichern. Herr Ochsner dankte den beteiligten Handwerks- und Bauunternehmen, alle aus dem Landkreis Mansfeld-Südharz, viele aus dem Bereich der Verbandsgemeinde Mansfelder Grund-Helbra. Auch galt sein Dank den Mitarbeiterinnen und Mitarbeitern der Verbandsgemeindeverwaltung, besonders dem Bauhof, für ihr Engagement und ihren Einsatz.
2: Ich wünsche Ihnen viel Erfolg bei der Arbeit. Sie tun Gutes für die Region, für Klostermannsfeld. Das kann man nicht oft genug erwähnen. Ich wünsche Ihnen viel Erfolg bei Ihrer Arbeit und allen Mitarbeitern einen schönen Arbeitsplatz.
3: Vielen Dank.
4: Vielen Dank, Herr Ochsner, für die umfangreichen Ausführungen. Zunächst mal an Frau Teusch, vielen, vielen lieben Dank, dass Sie sich das angetan haben, so eine Standortverlagerung bringt ja auch so einiges immer mit sich. Das machen wir nicht zum ersten Mal, aber umso mehr freut es mich, dass wir die seit 2021 existierende Tagesverlagerung für Rentner nunmehr auch erweitern konnten, aufgrund der schönen, tollen, großen Räumlichkeiten, nicht durchflutet auf dem Stand der Technik, für derzeit insgesamt 11 Rentner in der Tagesförderung. Dankeschön an die Gemeinde, auch an die Verbandsgemeinde, an alle Gewerke, die in der Fördergruppe, aber eben auch innerhalb der Tagesförderung für Rentner heute in diesem Jahr dazu beigetragen haben, dass für Menschen mit Unterstützungsbedarfen, mit unterschiedlichen Unterstützungsbedarfen, jeder nach seiner Art, schwerst, mittel, wie auch immer, hier ein wunderschöner Platz im Rahmen einer Tagesstruktur geschaffen worden ist. Dafür ein ganz großer Applaus von unserer Seite, von der Lebenshilfe, von der Mitteldeutschen Wohn- und Betreuungsstätten GmbH und nicht zu vergessen auch von der Mitteldeutschen Werkstätten GmbH. Ganz, ganz lieben Dank.
1: Und das war noch nicht alles. Es gab außerdem den Schlüssel für ein nagelneues Auto für die Rentnerbetreuung, zahlreiche weitere Glückwünsche und natürlich sollte an diesem Tag auch noch gefeiert werden.
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1: Das Konzert von Josef Haydn, Die Schöpfung, wird am 6. September von 17 bis 19 Uhr in der St. Andreaskirche Eisleben unter der Leitung von Kirchenmusikdirektor Thomas Ennenbach aufgeführt. Die Solisten kommen von der Kantorei Eisleben und Sangerhausen sowie vom Mitteldeutschen Kammerchor. Zum Tag des offenen Denkmals lädt der Schmidtschacht Helbra am 13. September von 9.30 Uhr bis 16.30 Uhr ein.
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3: Der DAX notierte am Montagvormittag bei 26.328,04 Punkten, der TecDAX bei 4.080,59 Zählern und der Euro war ein US-Dollar 15,55 wert.
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3: In der Nacht zum Dienstag ist es wolkig oder gering bewölkt und niederschlagsfrei. Die Tiefstemperatur sinkt auf 13 bis 10 Grad, dabei weht schwacher Wind aus unterschiedlichen Richtungen. Am Dienstag gibt es bei wenigen Quellwolken viel Sonnenschein. Es bleibt trocken. Die Höchstwerte erreichen 22 bis 26 Grad, der Wind weht schwach, teils mäßig aus Nordwest. In der Nacht zum Mittwoch ist es gering bewölkt. Bei schwachem Wind sinken die Tiefstwerte auf 12 bis 7 Grad. Der Mittwoch wird heiter und trocken. Die Luft erwärmt sich dabei auf 26 bis 28 Grad. Der Wind weht schwach aus unterschiedlichen Richtungen. In der Nacht zum Donnerstag ist es klar, die Luft kühlt auf 13 bis 9 Grad ab. Der Wind weht wieder schwach. Am Donnerstag wird viel Sonnenschein erwartet. Es bleibt trocken. Die Tageshöchsttemperatur erreicht 27 bis 30 Grad. Der Wind weht schwach aus Richtungen um Ost.
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3: Um 11 Uhr waren es 30 Grad, die Luftfeuchtigkeit betrug 30% und der Luftdruck 1013 Hektopascal.
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3: Im Anschluss sehen Sie ausgewählte Reportagen. Am Dienstag Sport bei Punktum und am Mittwoch Querfahrt Spezial sowie die 2000er im Auge der Punktum-Kamera.

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0: Das Stephaneum in Aschersleben hat den Ruf eines erstklassigen Gymnasiums. Lehrer und Schüler sind stets begeistert dabei, diesem Image immer wieder gerecht zu werden. Seit 2009 lehrt auch Jana Pasler hier. Sie engagiert sich seitdem dafür, jedes Jahr im Frühjahr mit einer Schülergruppe nach Polen zu fahren, um mit den jungen Leuten in Krakau und Umgebung den Spuren des Holocaust in Europa zu folgen.
1: Nachdem Frau Pasler uns an die Schule versetzt wurde, haben wir natürlich glücklicherweise dieses Projekt mitgestalten können, begleiten. Und wir sind natürlich immer bemüht, trotz Prüfung, trotz finanzieller Engpässe, möglichst alles in die Wege zu leiten, damit wir dort auch weiterhin dabei sein können. Denn was die Schüler dann in dieser Zeit miterleben, das können sie im Privaten nachher gar nicht wieder zusammenbekommen, beziehungsweise die Eindrücke und vor allen Dingen auch das historische Wissen, das kriegt man so schnell in einer Privatreise nicht geboten. Und deshalb freue ich mich auch, dass Frau Pasler dort immer mit vollem Einsatz die Reise plant und auch die Schüler in ausreichender Anzahl bereit sind, dort mitzufahren.
0: Am frühen Morgen des 3. Mai 2015 war es dann soweit. Schüler und Lehrer trafen sich in Aschersleben, um dort von einem Reisebus der Firma Frenzels Reisen aus Halberstadt abgeholt zu werden. Circa 750 Kilometer lagen vor uns, das heißt 10 Stunden Busfahrt inklusive der vorgeschriebenen Ruhezeiten. Doch zunächst ging es nach Leipzig. Denn neben Schülern und Lehrern des Stephaneums Aschersleben sowie des Humboldt-Gymnasiums Hettstedt kamen auch von der RUTV-Schule, einem beruflichen Schulzentrum für Gesundheit und Sozialwesen in Leipzig, einige Teilnehmer. Es war bereits früher Abend, als wir im modernen Teil der mittelalterlichen Stadt Krakau ankamen und am Ende der Straße das Hotel Aspel, unsere Unterkunft für die nächsten 5 Tage, entdeckten.

0: Nach der selbst für die jungen Leute recht anstrengenden Fahrt waren alle froh, nun endlich am Ziel zu sein und freuten sich auf ein gemeinsames landestypisches Abendessen. Henrik Morska, Lehrer aus Leipzig, lud im Anschluss alle Jugendlichen, aber auch die Erwachsenen zu einer Kennenlernrunde ein. Mit gemeinsamem Gesang und verschiedenen witzigen Spielchen kamen sich die 62 Teilnehmer der Fahrt näher. So sollten sie sich beispielsweise nach dem Anfangsbuchstaben ihres Vornamens sowie nach der Schuhgröße sortieren. Ohne Kommunikation war das nicht zu machen. Den ersten Tag nutzten wir, um Krakau, die Hauptstadt der Woiwodschaft Kleinpolen, näher kennenzulernen. Ob bei einer organisierten Geocaching-Tour oder auf eigene Faust, es gab viel zu sehen. Sowohl an der Weichsel als auch unterhalb des berühmten Schlosses Wabel, auf dem einst ein Drache saß, der von Ritter Krak besiegt wurde und deshalb bis heute das Wahrzeichen der damaligen Königsstadt ist. Am Abend hatten wir Gelegenheit, im alten jüdischen Viertel von Krakau mit dem Namen Kasimirsch im Restaurant Ariel original jüdisch essen zu gehen.
1: Was essen wir heute?
2: Berditschow-Suppe, das ist Rindfleisch-Gulasch mit Gemüse, mit Kartoffel und mit Honigzimt. Später Hähnchenkotelett im Sauce und Nachtisch, das ist Passover Quarkkuchen.
1: Ist es ein typisch jüdisches
2: Essen? Das ist ein typisch jüdisches Essen. Und wir haben auch Musik, jüdische Klezmer-Musik, ja, heute Abend.

0: wie schon am Vortag erwartete uns am nächsten Morgen hier ganz im Süden Polens bestes Wetter. Für Ende April war es schon fast zu heiß. Gleich nach dem Frühstück machten wir uns wieder auf den Weg in das historische Stadtzentrum von Krakau, das zum UNESCO-Weltkulturerbe zählt. Dem Motto unserer Reise, Erinnern für die Zukunft folgend, legten wir den Fokus jedoch besonders auf das ehemalige jüdische Stadtviertel Kazimierz, wollten hier viel lernen über die Geschichte, Kunst, Kultur und Lebensart der Juden im früheren und heutigen Krakau und Polen im Allgemeinen. Einer der Schüler, Lukas Wurch aus Hettstedt, hatte dazu passend etwas vorbereitet.
1: Also zwei Stücke habe ich. Sjankele, für Kiora Feldmann war das. Und Hasiden Selection, das ist ein Stück aus Israel, das spielen wir auch im Orchester. Ja.
0: Wie lange spielst du schon?
1: Erst anderthalb Jahre, auch gar nicht so schlecht.

0: unser Stadtviertel, wo wir uns jetzt befinden, heißt Kazimierz. Kazimierz war lange Zeit getrennte, selbstständige Stadt bei Krakau. Also wurde im 14. Jahrhundert von einem polnischen König, Kazimierz dem Großen, als Vorstadt gegründet und nach diesem König wurde benannt, also Kazimierz, Kazimierz. Kazimierz der Große, das war übrigens ein einziger polnischer König, der Beiname Groß, also Wielki, gekriegt hat. Er hat wirklich sehr viel für Polen gemacht, hat viele Städte also gegründet und auch Kirchen gestiftet. Die erste polnische Hochschule wurde auch von diesem König gegründet. Und damals kamen nach Krakau, also zuerst nach Krakau, auch aus Westeuropa mit Juden. Und der König sicherte den Juden mit weitgehenden Privilegien.
1: Ende des 15. Jahrhunderts wurden die Juden nach Pogromen von Krakau nach Kazimierz umgesiedelt und es entstand eine jüdische Stadt, umgeben von einer Mauer. Um 1800 wurde Kazimierz offizieller Stadtteil von Krakau. Vor dem Zweiten Weltkrieg wohnten hier 70.000 Juden. Heute sind es keine 200 mehr. Aber die Zeugen jüdischen Lebens sind hier rund um die Hauptstraße Miodowa authentischer als an vielen anderen Orten der Welt. 7 Synagogen haben die Barbarei der Nazis überstanden, darunter auch die älteste, die Remo-Synagoge. Dahinter befindet sich der gleichnamige, jahrhundertealte jüdische Friedhof, dessen Grabsteine die Nazizeit gut versteckt, sozusagen begraben, überstanden haben.

durch enge verwinkelte Gassen vorbei an alten Häuserfassaden, die das Flair von Kazimierz ausmachen, kommen wir zu einer bei den Touristen sehr beliebten kleinen Buchhandlung, die aktuelle und antiquarische jiddische Bücher, aber auch Bilder und Holzfiguren anbietet. Besonders fallen uns mehrere Werke über Oskar Schindler auf. Nachdem der Regisseur Steven Spielberg sein Oscar-gekröntes Drama Schindlers Liste in Krakau gedreht hatte und die Thematik einem Millionenpublikum auf der ganzen Welt nahebrachte, blühte die bis dahin etwas vernachlässigte Stadt auf. Kaum ein Besucher, der sie nicht sehen möchte, die Originaldrehorte zum Film über die Geschichte des Mannes, der im Krieg mit seiner Fabrik eigentlich reich werden wollte und am Ende 1200 Juden das Leben rettete. So ist die südpolnische Stadt in den letzten Jahren zum Besuchermagneten geworden. Fast 10 Millionen kommen jedes Jahr.

0: Die nette Stadtführerin brachte uns zum Place Novi, dem neuen Platz, der eigentlich auch schon alt ist. In seinem Zentrum befindet sich ein rundes Gebäude aus dem Jahr 1900, das früher ein Schlachthaus war. Heute gibt es hier zahlreiche kleine Bars und Restaurants sowie Straßenstände, an denen auch wir uns typisch polnisch stärken. Der Platz gilt vor allem bei jungen Leuten als hip. Doch wir wollten noch mehr von Krakau sehen. So überquerten wir die Weichsel und kamen in den Stadtteil Podgorze, wo sich einst das Krakauer Ghetto befand. Hier, wo die Krakauer heute ihren Alltagsgeschäften nachgehen, lebten von 1941 bis 1943 die 15.000 noch verbliebenen Krakauer Juden auf engstem Raum zusammengepfercht, umgeben von einer hohen Mauer aufs Strengste bewacht und abgeschottet von der übrigen Bevölkerung. Reste der Mauer, die jüdischen Grabsteine nachempfunden ist, sind heute noch zu sehen. Ebenfalls zum Gedenken wurde der ehemalige Marktplatz in den Platz der Ghettohelden umbenannt. Scheinbar leere Stühle heißt eine Installation, bei der einige übergroße Stühle auf dem Platz verteilt wurden. Die Bewohner des Ghettos wurden bis auf ganz wenige Ausnahmen alle in nahegelegenen Konzentrationslagern, zu denen auch Auschwitz gehört, ermordet. Nur zwei Straßen weiter befindet sich die ehemalige Fabrik von Oskar Schindler, unsere letzte Station an diesem Tag. Wer ein Leben rettet, rettet die ganze Welt. Dieser Satz, der auch im Oscar-gekrönten Spielfilm Schindlers Liste eine Rolle spielt, steht von außen an dem Gebäude, das seit 2010 als Museum mit multimedialer Ausstellung über das Schicksal der Krakauer Einwohner im Zweiten Weltkrieg informiert. Nach zwei wunderschönen Sommertagen zeigt sich der Mittwoch, der dritte Tag unseres Aufenthalts in Südpolen, trüb und regnerisch. Schon rechtzeitig geht es an diesem Morgen los nach Oswiecim. Die dicken grauen Wolken und der Regen passen zu unserer Stimmung. Der Besuch im ehemaligen Konzentrationslager Auschwitz-Birkenau ist einer der wichtigsten Punkte unserer Reise und wird uns auch im Nachhinein emotional am meisten beschäftigen. Wir sind bei weitem nicht die ersten und schon gar nicht die einzigen Besucher. Hunderte strömen an diesem Morgen in die Museumsanlage. Doch es gibt kaum Wartezeiten. Hier ist man professionell auf viele Besucher aus der ganzen Welt eingestellt. Für den Rundgang durch das ehemalige Vernichtungslager werden wir in zwei Gruppen geteilt. Joanna Bastuczka, unser Guide, erläuterte zunächst, wie es dazu kam, dass in Auschwitz ein Vernichtungslager entstand, nachdem Polen an das Dritte Reich angeschlossen wurde.
1: Hier lebten doch Pole, also um die Menschen zu schikanieren und demütigen. Es fehlt ein Gedanke, in dieser Gegend ein Konzentrationslager für polnische politische Häftlinge anzulegen. Die Wahl fiel auf Auschwitz, weil hier stand schon eine verlassene Vorkriegskaserne mit 20 gemauerten Gebäuden. Schon später mit Händen der Häftlinge wurde zum Beispiel die große Lagerküche gebaut oder hier auch das Empfangsgebäude. Aber das war schon spätere Zeit, 1940 kamen hier auch die ersten Häftlinge. Also hier standen nur die Blocks der verlassenen Vorkriegskaserne. Genau der 30. April, das war Anfang der Geschichte des Lagers. Am 30. April, durch den Befehl, wurde der erste Kommandant ernannt, Rudolf Ferdinand Höss. Er war schon ein Lagerleiter in Sachsenhausen. Er brachte hier auch 30 kriminelle Häftlinge aus Sachsenhausen. Das waren dann die Kapos, Funktionhäftlinge.
0: Durch das Tor mit der bekannten Aufschrift Arbeit macht frei traten wir dann die Gedenkstätte und versammelten uns zunächst auf dem ehemaligen Appellplatz, wo regelmäßig öffentliche Hinrichtungen stattfanden.
1: Wenn die politischen Häftlinge wurden an der Todeswand erschossen, geheim, Flüchtlinge immer in der Öffentlichkeit, so versuchte man Angst erwecken, Schreck erwecken. Der Mensch sollte ständig Angst haben um das Leben. Also hier zum Beispiel die letzte Hinrichtung, das war noch der 30. Dezember 1944. Das waren fünf Männer, die wollten noch vor der Befreiung des Lagers abzufrieren. Die haben sich versteckt in einen Lastwagen unter die schmutzige Unterwäsche der SS-Leute. Und der Lastwagen sollte zu einer Wäscherei fahren. Aber sie wurden verraten und der Lastwagen fuhr ins Gefängnis, weil hier war noch auch ein Gefängnis im Lager. Dort hat man noch die Männer gefunden. Und das war dann auch die letzte Hinrichtung hier am Appellplatz, fast drei Wochen vor der Befreiung des Lagers.
0: Schweigend betraten die jungen Leute das Museum. Das Lagergefängnis mit den nur knapp 1 Quadratmeter großen, fensterlosen Stehbunkern war nur ein erster Teil dessen, was an grausamen Details in den nächsten Stunden auf uns wirkte. Fakten und Zahlen, Fotos und Ausstellungsstücke vermittelten ein bedrückendes Bild, das an keinem der Besucher spurlos vorbeigehen kann. Laut dem Internetlexikon Wikipedia wurden von 1940 bis 1945 mehr als 1 Million Juden aus ganz Europa, 140.000 Polen, 20.000 Sinti und Roma sowie zigtausende Kriegsgefangene aus Russland und anderen Nationen nach Auschwitz deportiert. Mehr als 900.000 wurden direkt nach ihrer Ankunft erschossen oder in den Gaskammern ermordet. Hunderttausende starben außerdem an Hunger, Krankheiten, durch Giftinjektionen oder Folter.

0: Ich begleite hier die Schülergruppen, vielmals die Schülergruppen schon seit 5 Jahren. Also ich war Lehrerin und für mich ist das was Besonderes, weil ich treffe hier immer die jungen Menschen, die sind gut vorbereitet, sind sehr warmherzig und interessieren sich für die Geschichte. Ich gehöre auch zu der Gesellschaft zur Betreuung von Auschwitz und in dieser Gesellschaft gibt es noch alte Häftlinge. Sie sind auch dann sehr stolz, dass es gibt auch Menschen, die interessieren sich noch für den Schicksal der alten Häftlinge, weil das sind schon die Letzten und für uns ist das auch so eine Pflicht. Wir sind fast verpflichtet, hier die junge Generation die Geschichte noch lernen und ich glaube, das ist das Einzige, weil die junge Generation, das ist die Pflicht, die neue Welt aufzubauen und deshalb, sie müssen gut vorbereitet werden. Ich glaube, anders geht nicht. Sie müssen auch die Geschichte kennenlernen und dann ist vielleicht besser, weil doch zwischen den jungen Menschen kommen doch die Politiker, Menschen, die werden auch leiten, verschiedene Zweige der Welt oder der Industrie sogar, aber das ist alles wichtig. Sie sollen warmherzig sein, das ist das Wichtigste.
1: Das Vernichtungslager Birkenau, auch Auschwitz II genannt, befindet sich in gut 3 Kilometer Entfernung vom Hauptlager. Nachdem die Bevölkerung des Dorfes Pretschinka, zu Deutsch Birkenau, komplett umgesiedelt war, wurde im Oktober 1941 mit dem Bau des riesigen zweiten Lagers begonnen. Es sollte nur einem Zweck dienen, der industriellen Vernichtung von Menschen. So entstanden neben den Unterkünften Gaskammern und Krematorien. Auch Josef Mengele war hier mit Experimenten an Menschen tätig. Wir betraten eine der Baracken. Ein eigentlich für Pferde vorgesehenes Stallgebäude aus Holz. In Stallboxen wurden 3-stöckige Holzgestelle als Schlafplätze aufgestellt. Meist mussten Gruppen von 8 bis 10 Mann in einem solchen Regalabschnitt liegen und konnten sich nachts wegen der Nachbarn kaum bewegen. In den Toilettenbaracken war weder an Hygiene noch an Privatsphäre zu denken. Den meisten Mitgliedern unserer Gruppe, nicht nur aus dem Geschichtsunterricht, sondern auch aus dem Film Schindlers Liste, bekannt war auch die sogenannte Rampe. Dort, wo unentwegt Transporte aus ganz Europa ankamen, fand die gefürchtete Selektion statt. Wer aufgrund seines Gesundheitszustandes oder Berufes noch zu gebrauchen war, wurde in eine der Baracken eingewiesen. Andere wurden sofort getötet.
0: Also solche Berufe wie Arbeiter, das waren noch Berufe gefragt. Und die waren links, die waren ausgewählt. Rechts gingen die Menschen, die gingen schon hier entlang der Bahnlinie zu der Vernichtung, also zu den Krematorium 2 und 3. Also sehr wenige gingen links, das waren nur die Menschen, die wurden noch gefragt im Lager. Die Mehrheit war schon hier vernichtet. Bestimmt auch solche Berufe wie Rechtsanwalt, Lehrer, Geistliche, Priester, Juden. Nur Juden waren hier auch zum Tode verurteilt. Die Mehrheit der Menschen, die kam an die Bahnlinie, kam direkt auch zu der Vernichtung.
2: I'm from Israel and I am very glad to see that the German people come to Auschwitz to see and to learn.
3: Ich komme aus Israel und ich bin sehr froh, dass deutsche Menschen nach Auschwitz kommen, um zu sehen und zu begreifen. Ich hoffe, es wird nie wieder so etwas wie den Holocaust geben. Nicht für Juden, nicht für Afrikaner oder irgendeinen Menschen. Ob Kind, Frau oder Mann.

0: Am letzten Tag unserer Projektfahrt Erinnern für die Zukunft nach Krakau hatten wir die wertvolle Gelegenheit, mit Zeitzeugen des Holocaust ins Gespräch zu kommen. Einer von ihnen war Ignazi Arthur Krasnokutski. Er wurde 1925 als jüngster von drei Brüdern in Lodz geboren. Wenige Tage nach der Eroberung Polens wurde die Familie ins Ghetto Lodz umgesiedelt, wo auf einem Zehntel der Stadtfläche rund ein Drittel der Bevölkerung wohnen musste. Seine beiden Brüder flohen nach Russland. Der Vater wurde am 31.01.1940 verhaftet und kehrte nie wieder zurück. Im Ghetto kümmerte er sich um seine kranke Mutter, rettete sie, indem er sie vor den Nazischergen in einem Strohsack versteckte. Schließlich starb sie jedoch aufgrund der fürchterlichen Lebensbedingungen in seinen Armen. Herr Krasnokutski überlebte im weiteren Verlauf des Krieges ein Arbeitslager sowie das KZ Buchenwald. Bei dessen Auflösung gelang ihm auf einem Todesmarsch die Flucht. Nach dem Krieg studierte er, wurde Doktor der Chemie und gründete eine Familie. Am 9. Mai 2016 starb Ignazi Krasnokutski.
1: Solche Vorträge machen wir jetzt schon nicht viel Leben, die Zeitzeugen. Aber früher haben wir das gemacht, um schildern, wozu fährt Fremdenhass. Weil in Kriegszeit durch Fremdenhass vorgerufen, sind auch anständige Leute Tier. Leider. Und unser Schicksal soll schildern, wozu das führt.
0: Mit dem Ende dieses interessanten Nachmittages kam auch das Ende der Projektfahrt immer näher. Zeit, Bilanz zu ziehen, sowohl für die 62 Schülerinnen und Schüler als auch für die begleitenden Lehrer und Erzieher. Doralf Merkel, Ethik- und Geschichtslehrer am Stephaneum in Aschersleben, war jedenfalls begeistert, sowohl vom Programm als auch von den jungen Leuten.
2: Ich wollte Auschwitz schon immer mal sehen und jetzt, also das ist gut, dass wir jetzt da waren. Das war sehr interessant.
3: Okay. Ich habe mir Auschwitz auch ganz anders vorgestellt, um ehrlich zu sein. Aber im Nachhinein bin ich sehr froh, dass ich mitgefahren bin, weil obwohl es anstrengend war, finde ich, dass man, wenn man das dann später reflektiert, bekommt man dann erstmal, also ist das schon ziemlich eindrucksvoll.
0: Nach einem letzten schönen Abend im polnischen Krakau ging es am Morgen wohlbehalten und mit vielen Erinnerungen im Gepäck zurück nach Deutschland.

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Hallo und herzlich willkommen, liebe Zuschauerinnen und Zuschauer bei Punktum, Ihrem regionalen Fernsehprogramm am heutigen Montag. Erneut musste die Feuerwehr kurz nach Mitternacht der Nacht zum Freitag einen Brand auf dem Sportgelände Wallbeck löschen. Nach ersten Ermittlungen brannte ein Schuppen, der sich hinter dem Sportlerheim befindet. Durch das Feuer wurden alle Gerätschaften und gelagertes Material im Schuppen vernichtet. Zur Schadenshöhe können noch keine Angaben gemacht werden. Und am Freitag gegen 14.30 Uhr kam es auf dem Flugplatz Altstädt im Rahmen eines Events zu einem Unfall. Bei einem Fahrmanöver in einem abgesperrten Bereich verlor der Fahrer die Kontrolle über das Auto und kippte damit auf die Seite. Der 20-jährige Fahrer wurde dabei leicht verletzt und kam in ein Krankenhaus. Der Beifahrer im Alter von 17 Jahren wurde lebensbedrohlich verletzt und mit einem Rettungshubschrauber ebenfalls in ein Krankenhaus gebracht. Die Polizei ermittelt zum genauen Unfallhergang. Das Fahrzeug wurde durch die Polizei sichergestellt und wird begutachtet. Am 23. August von 10 bis 16 Uhr kann die Abraumhalde des Kupferschieferbergbaus Hohe Linde wieder bestiegen werden. Der Aufstieg auf den 144 Meter hohen Gipfel des heutigen Industriedenkmals bleibt ein unvergessenes Erlebnis. Belohnt werden alle, die sich nach oben wagen, mit einem überwältigenden weiten Rundblick über die Berg- und Rosenstadt Sangerhausen, den Südharz, den Kiffhäuser und die Goldene Aue, der sich vom Gipfel des heutigen Industriedenkmals eröffnet. Ganz oben erhalten die Haldenbezwinger den begehrten Stempel in ihrem Haldenpass. Der Gipfelpass für die Stempel aller Mansfelder Halden kann unmittelbar vor dem Aufstieg erworben werden. Die umfangreiche bebilderte Broschüre enthält eine Fülle an Informationen über die Geschichte der Halden in der Mansfelder Mulde und im Sangerhäuser Revier. Erwachsene zahlen für den Aufstieg 4 Euro pro Person. Kinder ab 6 Jahren dürfen in Begleitung Erwachsener die Halde Hohe Linde zum Preis von 1 Euro erklimmen. Festes Schuhwerk ist zwingend erforderlich. Kopfbedeckung, Sonnenschutz.

0: sind zu empfehlen. Haustiere dürfen nicht mit auf die Halde. Für musikalische Unterhaltung, das leibliche Wohl ist gesorgt. Parkmöglichkeiten, Gebühr 2 Euro, sind vor Ort ausgeschildert.
1: Besuchen Sie das 14. Askania Pferdefestival vom 20. bis 23. August auf der Herrenbreite in Aschersleben. Das heißt 4 Tage Pferdesport und Unterhaltung der Spitzenklasse. Organisiert vom Reit- und Fahrverein Einetal Westdorf Aschersleben e.V. Mehr Informationen unter www.askania-pferdefestival.de.
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0: Am 6. August hieß es After-Work-Party auf dem Marktplatz der Stadt Hettstedt bei den Kirchentreppen. Bei wunderschönem Sommerwetter hieß es entspannen nach dem Arbeitstag. Vor Ort der Foodtruck Food Experience aus Hettstedt, das DJ-Duo Sepp und Wechsel und das Brauwerk Lichtloch 23 und natürlich auch dessen Gründer und Geschäftsführer André Fingers, auf dessen Initiative dieses Ereignis maßgeblich zurückgeht.
1: Also heute ist im Prinzip Afterwork. Wir machen für die arbeitende Bevölkerung einmal im Monat am Donnerstag quasi einen Ausschank und einen Foodtruck stellen wir hier hin und machen dann im Prinzip mit DJ Musik ab 16, 17 Uhr bis 22 Uhr, dass die Leute einfach zum Feierabend mal nicht direkt nach Hause gehen, auch mal in der Stadt Hettstedt mal was machen und ja, einfach mal den Feierabend genießen, bei schönem Wetter zum Beispiel. Ein Bierchen trinken, leckeren Burger essen, schöne Musik hören. Und ja, sag mal, ist jetzt angedacht, dass wir das jetzt im Sommer jeden Monat machen. Einmal im Prinzip. Und ja, schau mal, wie sich das etabliert. Und wenn es gut läuft, dann bleiben wir dran und schauen, dass wir das für Hettstedt wieder möglich machen.
0: Das Angebot der After-Work-Party wurde von den Hettstädtern und Hettstädterinnen sehr gut angenommen. Immer mehr strömten auf das Gelände und nutzten die Angebote. Die nächste Party ist für den 10. September geplant. Bis dahin hier noch ein paar Eindrücke von der August-Party mit DJ Kling.

0: Am Wochenende 8. und 9. August hieß es für viele Neugierige, auf zum 26. Lerchenfest nach Stolberg. Das Wetter war super und so kam es sogar zu kleinen Staus an den Einlasspunkten. Wer den geschafft hatte, konnte den Tag im vorderen Teil der Rittergasse genießen. Auf der kleinen und überschaubaren Festmeile waren zahlreiche Stände aufgebaut und man konnte schlendern, schauen und kaufen. Ob Gewürze, Bücher oder ein Produkt der Heinröder Besenbinder und das gleich mit jeder Menge Infos zur Herstellung. Auf der Bühne, die zugegeben etwas eingeengt positioniert war, wurde ein buntes Programm geboten. Hier die Güntersberger Blasmusik bei ihrem Auftritt. Wichtigste Figur der Stadt, noch vor Thomas Münzer, ist Juliane von Stolberg. Sie war in Begleitung ihres Vaters Graf Botho zu Stolberg und Wernigerode sowie der sechsten Südharzer Karstkönigin Yvonne der Ersten auf dem Fest unterwegs und wurde auch zwischendurch den Gästen von Moderatorin Elke vorgestellt.
1: Wir haben wirklich Juliana zu Stolberg, unsere ganz berühmte Ahnfrau, denn Juliana zu Stolberg war in ihrem Leben zweimal verheiratet.
0: Ihre Bedeutung wird sehr gern dadurch herausgestellt, dass sie durch ihren Sohn Wilhelm von Oranien als Stammmutter der Niederlande gilt. Aber irgendwas fehlt doch da noch. Richtig, die Namensgeber des Festes, die Stolberger Lerchen. Die brutzelten natürlich auch in der Pfanne und die Meinung der probierenden Gäste ließ sich in einem Geräusch zusammenfassen.
2: Nach umfangreichen Baumaßnahmen in den Jahren 2025 und 2026 in drei wesentlichen Abschnitten wurde am 7.8. die Einrichtung der Lebenshilfe in Kloster Mansfeld feierlich wiedereröffnet und offiziell ihrer weiteren Nutzung übergeben. Begrüßt wurden die zahlreichen Gäste, Vertreterinnen und Vertreter der Lebenshilfe, Mitarbeitende, Mitglieder des Gemeinderates, beteiligte Unternehmen sowie Vertreter der Verwaltung durch die Leiterin der Tagesförderung für Rentner, Ann-Christine Teutsch. Sie erklärte auch kurz, was es mit der Tagesförderung für Rentner auf sich hat.
3: Ja, einige von Ihnen fragen sich sicherlich, was in so einer Tagesförderung vor sich geht. Es ist so, dass die Tagesgäste morgens hier in unsere Räumlichkeiten kommen und Kerz empfangen werden. Es wird Ihnen hier eine schöne Räumlichkeit geboten, individuelle Angebote, Gruppenangebote sowie Ausflüge, die wir gemeinsam unternehmen. Und unsere Gäste fühlen sich sehr wohl in unserer Gruppe.
2: Natürlich dankte sie allen Beteiligten, die diese neuen und viel besseren Bedingungen für ihre Arbeit ermöglicht hatten und selbstverständlich auch ihren Mitarbeiterinnen. Auch Bürgermeister Frank Ochsner wandte sich an die Anwesenden.
4: Die Gemeinde Kloster Mansfeld ist Eigentümer der Immobilie. Die Lebenshilfe nutzt dieses Objekt schon seit vielen Jahren. Zu DDR-Zeiten war dieser Winkelbungalow eine Wochenkrippe, wo die Kinder die ganze Woche untergebracht waren und versorgt wurden. Und mit der politischen Wende 1989 hat die Gemeinde Kloster Mansfeld diese Immobilie übernommen und sukzessive auch umgebaut. Und hat auch hier der Zahn der Zeit genagt und eine Sanierung

0: stand an. Die stand also in den letzten 2 Jahren, haben wir hier investiert als Kommune in Absprache mit der Lebenshilfe, entsprechend umgebaut. Was haben wir gemacht? Eine umfangreiche Sanierung der Fassade. Wir haben verschiedene Anbauten, die ja seinerzeit am Gebäude angebracht waren, abgerissen. Die Terrassenüberdachung ist erneuert worden. Ein umfangreicher Innenausbau, es ist schon angeklungen. Wer über den Parkplatz gekommen ist, hat gesehen, dass auch umfangreiche Gestaltung der Außenanlagen durchgeführt wurden. Hier unter anderem die neue Pflasterung des Hofbereiches. Das war uns als Gemeinde auch ein großes Anliegen, auch ein Anliegen der Lebenshilfe. Und natürlich weitere Verbesserungen zur Aufenthaltsqualität und Nutzbarkeit des gesamten Grundstückes.
1: Insgesamt beliefen sich die Kosten für die Gemeinde auf rund 320.000 Euro. Gegenüber der ursprünglichen Planung kam es zu Mehrkosten von etwa 50.000. Trotz dieser Kostensteigerung war es aus Sicht der Gemeinde wichtig, die begonnenen Arbeiten fachgerecht und vollständig umzusetzen und damit die langfristige Nutzung des Gebäudes zu sichern. Herr Ochsner dankte den beteiligten Handwerks- und Bauunternehmen, alle aus dem Landkreis Mansfeld-Südharz, viele aus dem Bereich der Verbandsgemeinde Mansfelder Grund-Helbra. Auch galt sein Dank den Mitarbeiterinnen und Mitarbeitern der Verbandsgemeindeverwaltung, besonders dem Bauhof, für ihr Engagement und ihren Einsatz.
0: Ich wünsche Ihnen viel Erfolg bei der Arbeit. Sie tun Gutes für die Region, für Kloster Mansfeld. Das kann man nicht oft genug erwähnen. Ich wünsche Ihnen viel Erfolg bei Ihrer Arbeit und allen Mitarbeitern einen schönen Arbeitsplatz.
2: Vielen Dank.
3: Vielen Dank, Herr Ochsner, für die umfangreichen Ausführungen. Zunächst mal an Frau Teusch, vielen, vielen lieben Dank, dass Sie sich das angetan haben, so eine Standortverlagerung bringt ja auch so einiges immer mit sich. Das machen wir nicht zum ersten Mal, aber umso mehr freut es mich, dass wir die seit 2021 existierende Tagesführung für Rentner nunmehr auch erweitern konnten, aufgrund der schönen, tollen, großen Räumlichkeiten, nicht durchflutet auf dem Stand der Technik, für derzeit insgesamt 11 Rentner in der Tagesförderung. Dankeschön an die Gemeinde, auch an die Verbandsgemeinde, an alle Gewerke, die in der Fördergruppe, aber eben auch innerhalb der Tagesförderung für Rentner heute in diesem Jahr dazu beigetragen haben, dass für Menschen mit Unterstützungsbedarfen, mit unterschiedlichen Unterstützungsbedarfen, jeder nach seiner Art, schwerstmittel, wie auch immer, hier ein wunderschöner Platz im Rahmen einer Tagesstruktur geschaffen worden ist. Dafür ein ganz großer Applaus von unserer Seite, von der Lebenshilfe, von der Mitteldeutschen Wohn- und Betreuungsstätten GmbH und nicht zu vergessen auch von der Mitteldeutschen Werkstätten GmbH. Ganz, ganz lieben Dank.
1: Und das war noch nicht alles. Es gab außerdem den Schlüssel für ein nagelneues Auto für die Rentnerbetreuung, zahlreiche weitere Glückwünsche und natürlich sollte an diesem Tag auch noch gefeiert werden.
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1: Das Konzert von Josef Haydn, Die Schöpfung, wird am 6. September von 17 bis 19 Uhr in der St. Andreaskirche Eisleben unter der Leitung von Kirchenmusikdirektor Thomas Ennenbach aufgeführt. Die Solisten kommen von der Kantorei Eisleben und Sangerhausen sowie vom Mitteldeutschen Kammerchor. Zum Tag des offenen Denkmals lädt der Schmidtschacht Helbra am 13. September von 9.30 Uhr bis 16.30 Uhr ein.
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5: Der DAX notierte am Montagvormittag bei 26.328,04 Punkten, der TecDAX bei 4.080,59 Zählern und der Euro war ein US-Dollar 15,55 wert.
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5: In der Nacht zum Dienstag ist es wolkig oder gering bewölkt und niederschlagsfrei. Die Tiefstemperatur sinkt auf 13 bis 10 Grad, dabei weht schwacher Wind aus unterschiedlichen Richtungen. Am Dienstag gibt es bei wenigen Quellwolken viel Sonnenschein. Es bleibt trocken. Die Höchstwerte erreichen 22 bis 26 Grad. Der Wind weht schwach, teils mäßig aus Nordwest. In der Nacht zum Mittwoch ist es gering bewölkt. Bei schwachem Wind sinken die Tiefstwerte auf 12 bis 7 Grad. Der Mittwoch wird heiter und trocken. Die Luft erwärmt sich dabei auf 26 bis 28 Grad. Der Wind weht schwach aus unterschiedlichen Richtungen. In der Nacht zum Donnerstag ist es klar, die Luft kühlt auf 13 bis 9 Grad ab, der Wind weht wieder schwach. Am Donnerstag wird viel Sonnenschein erwartet, es bleibt trocken. Die Tageshöchsttemperatur erreicht 27 bis 30 Grad, der Wind weht schwach aus Richtungen um Ost.
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5: Um 11 Uhr waren es 30 Grad, die Luftfeuchtigkeit betrug 30% und der Luftdruck 1013 Hektopascal.
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0: Das Stephaneum in Aschersleben hat den Ruf eines erstklassigen Gymnasiums. Lehrer und Schüler sind stets begeistert dabei, diesem Image immer wieder gerecht zu werden. Seit 2009 lehrt auch Jana Pasler hier. Sie engagiert sich seitdem dafür, jedes Jahr im Frühjahr mit einer Schülergruppe nach Polen zu fahren, um mit den jungen Leuten in Krakau und Umgebung den Spuren des Holocaust in Europa zu folgen.
1: Nachdem Frau Pasler uns an die Schule versetzt wurde, haben wir natürlich glücklicherweise dieses Projekt mitgestalten können, begleiten. Und wir sind natürlich immer bemüht, trotz Prüfung, trotz finanzieller Engpässe, möglichst alles in die Wege zu leiten, damit wir dort auch weiterhin dabei sein können. Denn was die Schüler dann in dieser Zeit miterleben, das können sie im Privaten nachher gar nicht wieder zusammenbekommen, beziehungsweise die Eindrücke und vor allen Dingen auch das historische Wissen, das kriegt man so schnell in einer Privatreise nicht geboten. Und deshalb freue ich mich auch, dass Frau Pasler dort immer mit vollem Einsatz die Reise plant und auch die Schüler in ausreichender Anzahl bereit sind, dort mitzufahren.
0: Am frühen Morgen des 3. Mai 2015 war es dann soweit. Schüler und Lehrer trafen sich in Aschersleben, um dort von einem Reisebus der Firma Frenzels Reisen aus Halberstadt abgeholt zu werden. Circa 750 Kilometer lagen vor uns, das heißt 10 Stunden Busfahrt inklusive der vorgeschriebenen Ruhezeiten. Doch zunächst ging es nach Leipzig. Denn neben Schülern und Lehrern des Stephaneums Aschersleben sowie des Humboldt-Gymnasiums Hettstedt kamen auch von der RUPV-Schule, einem beruflichen Schulzentrum für Gesundheit und Sozialwesen in Leipzig, einige Teilnehmer. Es war bereits früher Abend, als wir im modernen Teil der mittelalterlichen Stadt Krakau ankamen und am Ende der Straße das Hotel Aspel, unsere Unterkunft für die nächsten 5 Tage, entdeckten.

0: Nach der selbst für die jungen Leute recht anstrengenden Fahrt waren alle froh, nun endlich am Ziel zu sein und freuten sich auf ein gemeinsames landestypisches Abendessen. Henrik Morska, Lehrer aus Leipzig, lud im Anschluss alle Jugendlichen, aber auch die Erwachsenen zu einer Kennenlernrunde ein. Mit gemeinsamem Gesang und verschiedenen witzigen Spielchen kamen sich die 62 Teilnehmer der Fahrt näher. So sollten sie sich beispielsweise nach dem Anfangsbuchstaben ihres Vornamens sowie nach der Schuhgröße sortieren. Ohne Kommunikation war das nicht zu machen. Den ersten Tag nutzten wir, um Krakau, die Hauptstadt der Woiwodschaft Kleinpolen, näher kennenzulernen. Ob bei einer organisierten Geocaching-Tour oder auf eigene Faust, es gab viel zu sehen. Sowohl an der Weichsel als auch unterhalb des berühmten Schlosses Wabel, auf dem einst ein Drache saß, der von Ritter Krak besiegt wurde und deshalb bis heute das Wahrzeichen der damaligen Königsstadt ist. Am Abend hatten wir Gelegenheit, im alten jüdischen Viertel von Krakau mit dem Namen Kasimirsch im Restaurant Ariel original jüdisch essen zu gehen.
1: Was essen wir heute?
2: Berditschow-Suppe, das ist Rindfleisch-Gulasch mit Gemüse, mit Kartoffel und mit Honig-Zimt. Später Hähnchen-Kotelett im Sauce und Nachtisch, das ist Passover Quarkkuchen.
1: Ist es ein typisch jüdisches?
2: Das ist ein typisch jüdisches Essen. Und wir haben auch Musik, jüdische Klezmer-Musik, ja, heute Abend.

0: Wie schon im Vortag erwartete uns am nächsten Morgen hier ganz im Süden Polens bestes Wetter. Für Ende April war es schon fast zu heiß. Gleich nach dem Frühstück machten wir uns wieder auf den Weg in das historische Stadtzentrum von Krakau, das zum UNESCO-Weltkulturerbe zählt. Dem Motto unserer Reise, Erinnern für die Zukunft folgend, legten wir den Fokus jedoch besonders auf das ehemalige jüdische Stadtviertel Kazimierz, wollten hier viel lernen über die Geschichte, Kunst, Kultur und Lebensart der Juden im früheren und heutigen Krakau und Polen im Allgemeinen. Einer der Schüler, Lukas Wurch aus Hettstedt, hatte dazu passend etwas vorbereitet.
1: Also zwei Stücke habe ich. Sjankele, für Kiora Feldmann war das. Und Chassiden Selection, das ist ein Stück aus Israel, das spielen wir auch im Orchester. Ja.
2: Wie lange spielst du schon?
1: Erst anderthalb Jahre, aber gar nicht so schlecht.

0: Stadtviertel, wo wir uns jetzt befinden, heißt Kazimierz. Kazimierz war lange Zeit getrennte, selbstständige Stadt bei Krakau. Also wurde im 14. Jahrhundert von einem polnischen König, Kazimierz dem Großen, als Vorstadt gegründet und nach diesem König wurde benannt, also Kazimierz, Kazimierz. Kazimierz der Große, das war übrigens ein einziger polnischer König, der Beiname Groß, also Wielki, gekriegt hat. Er hat wirklich sehr viel für Polen gemacht, hat viele Städte also gegründet und auch Kirchen gestiftet. Die erste polnische Hochschule wurde auch von diesem König gegründet. Und damals kamen nach Krakau, also zuerst nach Krakau, auch aus Westeuropa die Juden. Und der König sicherte den Juden mit weitgehenden Privilegien.
1: Ende des 15. Jahrhunderts wurden die Juden nach Pogromen von Krakau nach Kazimierz umgesiedelt und es entstand eine jüdische Stadt, umgeben von einer Mauer. Um 1800 wurde Kazimierz offizieller Stadtteil von Krakau. Vor dem Zweiten Weltkrieg wohnten hier 70.000 Juden. Heute sind es keine 200 mehr. Aber die Zeugen jüdischen Lebens sind hier rund um die Hauptstraße Miodowa authentischer als an vielen anderen Orten der Welt. 7 Synagogen haben die Barbarei der Nazis überstanden, darunter auch die älteste, die Remo-Synagoge. Dahinter befindet sich der gleichnamige, jahrhundertealte jüdische Friedhof, dessen Grabsteine die Nazizeit gut versteckt, sozusagen begraben, überstanden haben.

durch enge verwinkelte Gassen vorbei an alten Häuserfassaden, die das Flair von Kazimierz ausmachen, kommen wir zu einer bei den Touristen sehr beliebten kleinen Buchhandlung, die aktuelle und antiquarische jiddische Bücher, aber auch Bilder und Holzfiguren anbietet. Besonders fallen uns mehrere Werke über Oskar Schindler auf. Nachdem der Regisseur Steven Spielberg sein Oscar-gekröntes Drama Schindlers Liste in Krakau gedreht hatte und die Thematik einem Millionenpublikum auf der ganzen Welt nahebrachte, blühte die bis dahin etwas vernachlässigte Stadt auf. Kaum ein Besucher, der sie nicht sehen möchte, die Originaldrehorte zum Film über die Geschichte des Mannes, der im Krieg mit seiner Fabrik eigentlich reich werden wollte und am Ende 1200 Juden das Leben rettete. So ist die südpolnische Stadt in den letzten Jahren zum Besuchermagneten geworden. Fast 10 Millionen kommen jedes Jahr.

0: Die nette Stadtführerin brachte uns zum Place Novi, dem neuen Platz, der eigentlich auch schon alt ist. In seinem Zentrum befindet sich ein rundes Gebäude aus dem Jahr 1900, das früher ein Schlachthaus war. Heute gibt es hier zahlreiche kleine Bars und Restaurants sowie Straßenstände, an denen auch wir uns typisch polnisch stärken. Der Platz gilt vor allem bei jungen Leuten als hip. Doch wir wollten noch mehr von Krakau sehen. So überquerten wir die Weichsel und kamen in den Stadtteil Podgorze, wo sich einst das Krakauer Ghetto befand. Hier, wo die Krakauer heute ihren Alltagsgeschäften nachgehen, lebten von 1941 bis 1943 die 15.000 noch verbliebenen Krakauer Juden auf engstem Raum zusammengepfercht, umgeben von einer hohen Mauer aufs Strengste bewacht und abgeschottet von der übrigen Bevölkerung. Reste der Mauer, die jüdischen Grabsteine nachempfunden ist, sind heute noch zu sehen. Ebenfalls zum Gedenken wurde der ehemalige Marktplatz in den Platz der Ghettohelden umbenannt. Scheinbar leere Stühle heißt eine Installation, bei der einige übergroße Stühle auf dem Platz verteilt wurden. Die Bewohner des Ghettos wurden bis auf ganz wenige Ausnahmen alle in nahegelegenen Konzentrationslagern, zu denen auch Auschwitz gehört, ermordet. Nur zwei Straßen weiter befindet sich die ehemalige Fabrik von Oskar Schindler, unsere letzte Station an diesem Tag. Wer ein Leben rettet, rettet die ganze Welt. Dieser Satz, der auch im Oscar-gekrönten Spielfilm Schindlers Liste eine Rolle spielt, steht von außen an dem Gebäude, das seit 2010 als Museum mit multimedialer Ausstellung über das Schicksal der Krakauer Einwohner im Zweiten Weltkrieg informiert. Nach zwei wunderschönen Sommertagen zeigt sich der Mittwoch, der dritte Tag unseres Aufenthalts in Südpolen, trüb und regnerisch. Schon rechtzeitig geht es an diesem Morgen los nach Oswiecim. Die dicken grauen Wolken und der Regen passen zu unserer Stimmung. Der Besuch im ehemaligen Konzentrationslager Auschwitz-Birkenau ist einer der wichtigsten Punkte unserer Reise und wird uns auch im Nachhinein emotional am meisten beschäftigen. Wir sind bei weitem nicht die ersten und schon gar nicht die einzigen Besucher. Hunderte strömen an diesem Morgen in die Museumsanlage. Doch es gibt kaum Wartezeiten. Hier ist man professionell auf viele Besucher aus der ganzen Welt eingestellt. Für den Rundgang durch das ehemalige Vernichtungslager werden wir in zwei Gruppen geteilt. Joanna Bastuczka, unser Guide, erläuterte zunächst, wie es dazu kam, dass in Auschwitz ein Vernichtungslager entstand, nachdem Polen an das Dritte Reich angeschlossen wurde.
1: Hier lebten doch Pole, also um die Menschen zu schikanieren und demütigen. Es fehlt ein Gedanke, in dieser Gegend ein Konzentrationslager für Polen.

0: politische Häftlinge anzulegen, die Wahl fiel auf Auschwitz, weil hier stand schon eine verlassene Vorkriegskaserne mit 20 gemauerten Gebäuden. Schon später mit Händen der Häftlinge wurde zum Beispiel die große Lagerküche gebaut oder hier auch das Empfangsgebäude. Aber das war schon später, seit 1940 kamen hier auch die ersten Häftlinge. Also hier standen nur die Blocks der verlassenen Vorkriegskaserne. Genau der 30. April, das war Anfang der Geschichte des Lagers. Am 30. April, durch den Befehl, wurde der erste Kommandant ernannt, Rudolf Ferdinand Höss. Er war schon ein Lagerleiter in Sachsenhausen. Er brachte hier auch 30 kriminelle Häftlinge aus Sachsenhausen. Das waren dann die Kapos, Funktionhäftlinge.
1: Durch das Tor mit der bekannten Aufschrift Arbeit macht frei, traten wir dann die Gedenkstätte und versammelten uns zunächst auf dem ehemaligen Appellplatz, wo regelmäßig öffentliche Hinrichtungen stattfanden.
0: Wenn die politischen Häftlinge wurden an der Todeswand erschossen, geheim, Flüchtlinge immer in der Öffentlichkeit, so versuchte man Angst erwecken, Schreck erwecken. Der Mensch sollte ständig Angst haben um das Leben. Also hier zum Beispiel die letzte Hinrichtung, das war noch der 30. Dezember 1944. Das waren 5 Männer, die wollten noch vor der Befreiung des Lagers abzufrieren. Die haben sich versteckt in einen Lastwagen unter die schmutzige Unterwäsche der SS-Leute. Und der Lastwagen sollte zu einer Wäscherei fahren. Aber sie wurden verraten und der Lastwagen fuhr ins Gefängnis, weil hier war noch auch ein Gefängnis im Lager. Dort hat man noch die Männer gefunden. Und das war dann auch die letzte Hinrichtung hier am Appellplatz, fast 3 Wochen vor der Befreiung des Lagers.
1: Schweigend betraten die jungen Leute das Museum. Das Lagergefängnis mit den nur knapp 1 Quadratmeter großen fensterlosen Stehbunkern war nur ein erster Teil dessen, was an grausamen Details in den nächsten Stunden auf uns wirkte. Fakten und Zahlen, Fotos und Ausstellungsstücke vermittelten ein bedrückendes Bild, das an keinem der Besucher spurlos vorbeigehen kann. Laut dem Internetlexikon Wikipedia wurden von 1940 bis 1945 mehr als 1 Million Juden aus ganz Europa, 140.000 Polen, 20.000 Sinti und Roma sowie zigtausende Kriegsgefangene aus Russland und anderen Nationen nach Auschwitz deportiert. Mehr als 900.000 wurden direkt nach ihrer Ankunft erschossen oder in den Gaskammern ermordet. Hunderttausende starben außerdem an Hunger, Krankheiten, durch Giftinjektionen oder Folter.

0: Ich begleite hier die Schülergruppen, vielmals die Schülergruppen, schon seit 5 Jahren. Also ich war Lehrerin und für mich ist das was Besonderes, weil ich treffe hier immer die jungen Menschen, die sind gut vorbereitet, sind sehr warmherzig und interessieren sich für die Geschichte. Ich gehöre auch zu der Gesellschaft zur Betreuung von Auschwitz und in dieser Gesellschaft gibt es noch alte Häftlinge. Sie sind auch dann sehr stolz, dass es gibt auch Menschen, die interessieren sich noch für den Schicksal der alten Häftlinge, weil das sind schon die Letzten und für uns ist das auch so eine Pflicht. Wir sind fast verpflichtet, hier die junge Generation noch die Geschichte noch lernen und ich glaube, das ist das Einzige, weil die junge Generation, das ist die Pflicht, die neue Welt aufzubauen und deshalb, sie müssen gut vorbereitet werden. Ich glaube, anders geht nicht. Sie müssen auch die Geschichte kennenlernen und dann ist vielleicht besser, weil doch zwischen den jungen Menschen kommen doch die Politiker, Menschen, die werden auch leiten, verschiedene Zweige der Welt oder der Industrie sogar, aber das ist alles wichtig. Sie sollen warmherzig sein, das ist das Wichtigste.
1: Das Vernichtungslager Birkenau, auch Auschwitz II genannt, befindet sich in gut 3 Kilometer Entfernung vom Hauptlager. Nachdem die Bevölkerung des Dorfes Pritschinka, zu Deutsch Birkenau, komplett umgesiedelt war, wurde im Oktober 1941 mit dem Bau des riesigen zweiten Lagers begonnen. Es sollte nur einem Zweck dienen, der industriellen Vernichtung von Menschen. So entstanden neben den Unterkünften Gaskammern und Krematorien. Auch Josef Mengele war hier mit Experimenten an Menschen tätig. Wir betraten eine der Baracken. Ein eigentlich für Pferde vorgesehenes Stallgebäude aus Holz. In Stallboxen wurden 3-stöckige Holzgestelle als Schlafplätze aufgestellt. Meist mussten Gruppen von 8 bis 10 Mann in einem solchen Regalabschnitt liegen und konnten sich nachts wegen der Nachbarn kaum bewegen. In den Toilettenbaracken war weder an Hygiene noch an Privatsphäre zu denken. Den meisten Mitgliedern unserer Gruppe, nicht nur aus dem Geschichtsunterricht, sondern auch aus dem Film Schindlers Liste, bekannt war auch die sogenannte Rampe. Dort, wo unentwegt Transporte aus ganz Europa ankamen, fand die gefürchtete Selektion statt. Wer aufgrund seines Gesundheitszustandes oder Berufes noch zu gebrauchen war, wurde in eine der Baracken eingewiesen. Andere wurden sofort getötet.
0: Also solche Berufe wie Arbeiter, das waren noch Berufe gefragt. Und die waren links, die waren ausgewählt. Rechts gingen die Menschen, die gingen schon hier entlang der Bahnlinie zu der Vernichtung, also zu den Krematorium 2 und 3. Also sehr wenige gingen links, das waren nur die Menschen, die wurden noch gefragt im Lager. Die Mehrheit war schon hier vernichtet. Bestimmt auch solche Berufe wie Rechtsanwalt, Lehrer, Geistliche, Priester, Juden. Nur Juden waren hier auch zum Tode verurteilt. Die Mehrheit der Menschen, die kamen an die Bahnlinie, kam direkt auch zu der Vernichtung.

0: 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Und vergiss uns nicht, Shoyim Ergo Yechon.
1: I'm from Israel and I am very glad to see that the German people come to Auschwitz to see and to learn.
2: Ich komme aus Israel und ich bin sehr froh, dass deutsche Menschen nach Auschwitz kommen, um zu sehen und zu begreifen. Ich hoffe, es wird nie wieder so etwas wie den Holocaust geben. Nicht für Juden, nicht für Afrikaner oder irgendeinen Menschen. Ob Kind, Frau oder Mann.

0: Am letzten Tag unserer Projektfahrt Erinnern für die Zukunft nach Krakau hatten wir die wertvolle Gelegenheit, mit Zeitzeugen des Holocaust ins Gespräch zu kommen. Einer von ihnen war Ignazi Arthur Krasnokutski. Er wurde 1925 als jüngster von drei Brüdern in Lodz geboren. Wenige Tage nach der Eroberung Polens wurde die Familie ins Ghetto Lodz umgesiedelt, wo auf einem Zehntel der Stadtfläche rund ein Drittel der Bevölkerung wohnen musste. Seine beiden Brüder flohen nach Russland. Der Vater wurde am 31.01.1940 verhaftet und kehrte nie wieder zurück. Im Ghetto kümmerte er sich um seine kranke Mutter, rettete sie, indem er sie vor den Nazischergen in einem Strohsack versteckte. Schließlich starb sie jedoch aufgrund der fürchterlichen Lebensbedingungen in seinen Armen. Herr Krasnokutski überlebte im weiteren Verlauf des Krieges ein Arbeitslager sowie das KZ Buchenwald. Bei dessen Auflösung gelang ihm auf einem Todesmarsch die Flucht. Nach dem Krieg studierte er, wurde Doktor der Chemie und gründete eine Familie. Am 9. Mai 2016 starb Ignazi Krasnokutski.
1: Solche Vorträge machen wir jetzt schon nicht viel Leben, die Zeitzeugen. Aber früher haben wir das gemacht, um schildern, wozu führt Fremdenhass. Weil in Kriegszeit durch Fremdenhass vorgerufen, sind auch anständige Leute Tier. Leider. Und unser Schicksal soll schildern, wozu das führt.
0: Mit dem Ende dieses interessanten Nachmittages kam auch das Ende der Projektfahrt immer näher. Zeit, Bilanz zu ziehen, sowohl für die 62 Schülerinnen und Schüler als auch für die begleitenden Lehrer und Erzieher. Doralf Merkel, Ethik- und Geschichtslehrer am Stephaneum in Aschersleben, war jedenfalls begeistert, sowohl vom Programm als auch von den jungen Leuten.
2: Ich wollte Auschwitz schon immer mal sehen und jetzt, also das ist gut, dass wir jetzt da waren. Es war sehr interessant.
3: Okay. Ich habe mir Auschwitz auch ganz anders vorgestellt, um ehrlich zu sein. Aber im Nachhinein bin ich sehr froh, dass ich mitgefahren bin, weil obwohl es anstrengend war, finde ich, dass man, wenn man das dann später reflektiert, bekommt man dann erstmal, also ist das schon ziemlich eindrucksvoll gewesen.
0: Einem letzten schönen Abend im polnischen Krakau ging es am Morgen wohlbehalten und mit vielen Erinnerungen im Gepäck zurück nach Deutschland.

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0: Hallo und herzlich willkommen, liebe Zuschauerinnen und Zuschauer, Punktum Ehre im regionalen Fernsehprogramm am heutigen Montag. Erneut musste die Feuerwehr kurz nach Mitternacht in der Nacht zum Freitag einen Brand auf dem Sportgelände Wallbeck löschen. Nach ersten Ermittlungen brannte ein Schuppen, der sich hinter dem Sportlerheim befindet. Durch das Feuer wurden alle Gerätschaften und gelagertes Material im Schuppen vernichtet. Zur Schadenshöhe können noch keine Angaben gemacht werden. Und am Freitag gegen 14.30 Uhr kam es auf dem Flugplatz Altstädt im Rahmen eines Events zu einem Unfall. Bei einem Fahrmanöver in einem abgesperrten Bereich verlor der Fahrer die Kontrolle über das Auto und kippte damit auf die Seite. Der 20-jährige Fahrer wurde dabei leicht verletzt und kam in ein Krankenhaus. Der Beifahrer im Alter von 17 Jahren wurde lebensbedrohlich verletzt und mit einem Rettungshubschrauber ebenfalls in ein Krankenhaus gebracht. Die Polizei ermittelt zum genauen Unfallhergang. Das Fahrzeug wurde durch die Polizei sichergestellt und wird begutachtet. Am 23. August von 10 bis 16 Uhr kann die Abraumhalde des Kupferschieferbergbaus Hohe Linde wieder bestiegen werden. Der Aufstieg auf den 144 Meter hohen Gipfel des heutigen Industriedenkmals bleibt ein unvergessenes Erlebnis. Belohnt werden alle, die sich nach oben wagen, mit einem überwältigenden weiten Rundblick über die Berg- und Rosenstadt Sangerhausen, den Südharz, den Kiffhäuser und die Goldene Aue, der sich vom Gipfel des heutigen Industriedenkmals eröffnet. Ganz oben erhalten die Haldenbezwinger den begehrten Stempel in ihrem Haldenpass. Der Gipfelpass für die Stempel aller Mansfelder Halden kann unmittelbar vor dem Aufstieg erworben werden. Die umfangreiche bebilderte Broschüre enthält eine Fülle an Informationen über die Geschichte der Halden in der Mansfelder Mulde und im Sangerhäuser Revier. Erwachsene zahlen für den Aufstieg 4 Euro pro Person. Kinder ab 6 Jahren dürfen in Begleitung Erwachsener die Halde Hohe Linde zum Preis von 1 Euro erklimmen. Festes Schuhwerk ist zwingend erforderlich. Kopfbedeckung und Sonnenschutz sind zu empfehlen. Haustiere dürfen nicht mit auf die Halde. Für musikalische Unterhaltung, das leibliche Wohl ist gesorgt. Parkmöglichkeiten, Gebühr 2 Euro, sind vor Ort ausgeschildert.
1: Besuchen Sie das 14. Askania Pferdefestival vom 20. bis 23. August auf der Herrenbreite in Aschersleben. Das heißt 4 Tage Pferdesport und Unterhaltung der Spitzenklasse. Organisiert vom Reit- und Fahrverein Einetal Westdorf Aschersleben e.V. Mehr Informationen unter www.askania-pferdefestival.de.
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0: Am 6. August hieß es After-Work-Party auf dem Marktplatz der Stadt Hettstedt bei den Kirchentreppen. Bei wunderschönem Sommerwetter hieß es entspannen nach dem Arbeitstag. Vor Ort der Foodtruck Food Experience aus Hettstedt, das DJ-Duo Sepp und Wechsel und das Brauwerk Lichtloch 23 und natürlich auch dessen Gründer und Geschäftsführer André Fingers, auf dessen Initiative dieses Ereignis maßgeblich zurückgeht.
1: Also heute ist im Prinzip Afterwork. Wir machen für die arbeitende Bevölkerung einmal im Monat am Donnerstag quasi einen Ausschank und einen Foodtruck stellen wir hier hin und machen dann im Prinzip mit DJ Musik ab 16, 17 Uhr bis 22 Uhr, dass die Leute einfach zum Feierabend mal nicht direkt nach Hause gehen, auch mal in der Stadt Hettstedt mal was machen und ja, einfach mal den Feierabend genießen, bei schönem Wetter zum Beispiel. Ein Bierchen trinken, leckeren Burger essen, schöne Musik hören. Und ja, sag mal, ist jetzt angedacht, dass wir das jetzt im Sommer jeden Monat machen. Einmal im Prinzip. Und ja, schauen mal, wie sich das etabliert. Und wenn es gut läuft, dann bleiben wir dran und schauen, dass wir das für Hettstedt wieder möglich machen.
0: Das Angebot der After-Work-Party wurde von den Hettstädtern und Hettstädterinnen sehr gut angenommen. Immer mehr strömten auf das Gelände und nutzten die Angebote. Die nächste Party ist für den 10. September geplant. Bis dahin hier noch ein paar Eindrücke von der August-Party mit DJ Kling.

0: Am Wochenende 8. und 9. August hieß es für viele Neugierige, auf zum 26. Lerchenfest nach Stolberg. Das Wetter war super und so kam es sogar zu kleinen Staus an den Einlasspunkten. Wer den geschafft hatte, konnte den Tag im vorderen Teil der Rittergasse genießen. Auf der kleinen und überschaubaren Festmeile waren zahlreiche Stände aufgebaut und man konnte schlendern, schauen und kaufen. Ob Gewürze, Bücher oder ein Produkt der Heinröder Besenbinder und das gleich mit jeder Menge Infos zur Herstellung. Auf der Bühne, die zugegeben etwas eingeengt positioniert war, wurde ein buntes Programm geboten. Hier die Güntersberger Blasmusik bei ihrem Auftritt. Wichtigste Figur der Stadt, noch vor Thomas Münzer, ist Juliane von Stolberg. Sie war in Begleitung ihres Vaters Graf Botho zu Stolberg und Wernigerode sowie der 6. Südharzer Karstkönigin Yvonne der Ersten auf dem Fest unterwegs und wurde auch zwischendurch den Gästen von Moderatorin Elke vorgestellt.
1: Wir haben wirklich Juliana zu Stolberg, unsere ganz berühmte Ahnfrau, denn Juliana zu Stolberg war in ihrem Leben zweimal verheiratet.
0: Ihre Bedeutung wird sehr gern dadurch herausgestellt, dass sie durch ihren Sohn Wilhelm von Oranien als Stammmutter der Niederlande gilt. Aber irgendwas fehlt doch da noch. Richtig, die Namensgeber des Festes, die Stolberger Lerchen. Die brutzelten natürlich auch in der Pfanne und die Meinung der probierenden Gäste ließ sich in einem Geräusch zusammenfassen.
2: Nach umfangreichen Baumaßnahmen in den Jahren 2025 und 2026 in drei wesentlichen Abschnitten wurde am 7.8. die Einrichtung der Lebenshilfe in Kloster Mansfeld feierlich wieder eröffnet und offiziell ihrer weiteren Nutzung übergeben. Begrüßt wurden die zahlreichen Gäste, Vertreterinnen und Vertreter der Lebenshilfe, Mitarbeitende, Mitglieder des Gemeinderates, beteiligte Unternehmen sowie Vertreter der Verwaltung durch die Leiterin der Tagesförderung für Rentner, Ann-Christine Teutsch. Sie erklärte auch kurz, was es mit der Tagesförderung für Rentner auf sich hat.
3: Ja, einige von Ihnen fragen sich sicherlich, was in so einer Tagesförderung vor sich geht. Es ist so, dass die Tagesgäste morgens hier in unsere Räumlichkeiten kommen und herz empfangen werden. Es wird Ihnen hier eine schöne Räumlichkeit geboten, individuelle Angebote, Gruppenangebote sowie Ausflüge, die wir gemeinsam unternehmen. Und unsere Gäste fühlen sich sehr wohl in unserer Gruppe.
2: Natürlich dankte sie allen Beteiligten, die diese neuen und viel besseren Bedingungen für ihre Arbeit ermöglicht hatten und selbstverständlich auch ihren Mitarbeiterinnen. Auch Bürgermeister Frank Ochsner wandte sich an die Anwesenden.
4: Die Gemeinde Kloster Mansfeld ist Eigentümer der Immobilie. Die Lebenshilfe nutzt dieses Objekt schon seit vielen Jahren. Zu DDR-Zeiten war dieser Winkelbungalow eine Wochenkrippe, wo die Kinder die ganze Woche untergebracht waren und versorgt wurden. Und mit der politischen Wende 1989 hat die Gemeinde Kloster Mansfeld diese Immobilie übernommen und sukzessive auch umgebaut. Nun hat auch hier der Zahn der Zeit genagt und eine Sanierung stand an. Die stand also in den letzten 2 Jahren, haben wir hier investiert als Kommune in Absprache mit der Lebenshilfe entsprechend umgebaut. Was haben wir gemacht? Eine umfangreiche Sanierung der Fassade. Wir haben verschiedene Anbauten, die hier seinerzeit am Gebäude angebracht waren, abgerissen. Die Terrassenüberdachung ist erneuert worden. Ein umfangreicher Innenausbau, es ist schon angeklungen. Wer über den Parkplatz gekommen ist, hat gesehen, dass auch umfangreiche Gestaltung der Außenanlagen durchgeführt wurden. Hier unter anderem die neuere Pflasterung des Hofbereiches. Das war uns als Gemeinde auch ein großes Anliegen, auch ein Anliegen der Lebenshilfe. Und natürlich weitere Verbesserungen zur Aufenthaltsqualität und Nutzbarkeit des gesamten Grundstücks.
2: Insgesamt beliefen sich die Kosten für die Gemeinde auf rund 320.000 Euro. Gegenüber der ursprünglichen Planung kam es zu Mehrkosten von etwa 50.000. Trotz dieser Kostensteigerung war es

0: aus Sicht der Gemeinde wichtig, die begonnenen Arbeiten fachgerecht und vollständig umzusetzen und damit die langfristige Nutzung des Gebäudes zu sichern. Herr Ochsner dankte den beteiligten Handwerks- und Bauunternehmen, alle aus dem Landkreis Mansfeld-Südharz, viele aus dem Bereich der Verbandsgemeinde Mansfelder Grund-Helbra. Auch galt sein Dank den Mitarbeiterinnen und Mitarbeitern der Verbandsgemeindeverwaltung, besonders dem Bauhof, für ihr Engagement und ihren Einsatz.
1: Ich wünsche Ihnen viel Erfolg bei der Arbeit. Sie tun Gutes für die Region, für Kloster Mansfeld. Das kann man nicht oft genug erwähnen. Ich wünsche Ihnen viel Erfolg bei Ihrer Arbeit und allen Mitarbeitern einen schönen Arbeitsplatz.
2: Vielen Dank, Herr Ochsner, für die umfangreichen Ausführungen. Zunächst mal an Frau Teutsch, vielen, vielen lieben Dank, dass Sie sich ja, das angetan haben, so eine Standortverlagerung bringt ja auch so einiges immer mit sich. Das machen wir nicht zum ersten Mal, aber umso mehr freut es mich, dass wir die seit 2021 existierende Tagesförderung für Rentner nunmehr auch erweitern konnten, aufgrund der schönen, tollen, großen Räumlichkeiten, nicht durchflutet auf dem Stand der Technik, für derzeit insgesamt 11 Rentner in der Tagesförderung. Dankeschön an die Gemeinde, auch an die Verbandsgemeinde, an alle Gewerke, die in der Fördergruppe, aber eben auch innerhalb der Tagesförderung für Rentner heute in diesem Jahr dazu beigetragen haben, dass für Menschen mit Unterstützungsbedarfen, mit unterschiedlichen Unterstützungsbedarfen, jeder nach seiner Art, schwer, schwerst, mittel, wie auch immer, hier ein wunderschöner Platz im Rahmen einer Tagesstruktur geschaffen worden ist. Dafür ein ganz großer Applaus von unserer Seite, von der Lebenshilfe, von der Mitteldeutschen Wohn- und Betreuungsstätten GmbH und nicht zu vergessen auch von der Mitteldeutschen Werkstätten GmbH. Ganz, ganz lieben Dank.
0: Und das war noch nicht alles. Es gab außerdem den Schlüssel für ein nagelneues Auto für die Rentnerbetreuung, zahlreiche weitere Glückwünsche und natürlich sollte an diesem Tag auch noch gefeiert werden.
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0: Das Konzert von Josef Haydn, Die Schöpfung, wird am 6. September von 17 bis 19 Uhr in der St. Andreaskirche Eisleben unter der Leitung von Kirchenmusikdirektor Thomas Ennenbach aufgeführt. Die Solisten kommen von der Kantorei Eisleben und Sangerhausen sowie vom Mitteldeutschen Kammerchor. Zum Tag des offenen Denkmals lädt der Schmidtschacht Helbra am 13. September von 9:30 Uhr bis 16:30 Uhr ein.
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4: Der DAX notierte am Montagvormittag bei 26.328,04 Punkten, der TecDAX bei 4.080,59 Zählern und der Euro war ein US-Dollar 15,55 wert.
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4: In der Nacht zum Dienstag ist es wolkig oder gering bewölkt und niederschlagsfrei. Die Tiefstemperatur sinkt auf 13 bis 10 Grad, dabei weht schwacher Wind aus unterschiedlichen Richtungen. Am Dienstag gibt es bei wenigen Quellwolken viel Sonnenschein. Es bleibt trocken. Die Höchstwerte erreichen 22 bis 26 Grad, der Wind weht schwach, teils mäßig aus Nordwest. In der Nacht zum Mittwoch ist es gering bewölkt, bei schwachem Wind sinken die Tiefstwerte auf 12 bis 7 Grad. Der Mittwoch wird heiter und trocken, die Luft erwärmt sich dabei auf 26 bis 28 Grad, der Wind weht schwach aus unterschiedlichen Richtungen. In der Nacht zum Donnerstag ist es klar, die Luft kühlt auf 13 bis 9 Grad ab, der Wind weht wieder schwach. Am Donnerstag wird viel Sonnenschein erwartet. Es bleibt trocken. Die Tageshöchsttemperatur erreicht 27 bis 30 Grad. Der Wind weht schwach aus Richtungen um Ost.
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4: Um 11 Uhr waren es 30 Grad, die Luftfeuchtigkeit betrug 30%.

0: und der Luftdruck 1013 Hektopascal.
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0: Das Stephaneum in Aschersleben hat den Ruf eines erstklassigen Gymnasiums. Lehrer und Schüler sind stets begeistert dabei, diesem Image immer wieder gerecht zu werden. Seit 2009 lehrt auch Jana Pasler hier. Sie engagiert sich seitdem dafür, jedes Jahr im Frühjahr mit einer Schülergruppe nach Polen zu fahren, um mit den jungen Leuten in Krakau und Umgebung den Spuren des Holocaust in Europa zu folgen.
1: Nachdem Frau Pasler uns an die Schule versetzt wurde, haben wir natürlich glücklicherweise dieses Projekt mitgestalten können, begleiten. Und wir sind natürlich immer bemüht, trotz Prüfung, trotz finanzieller Engpässe, möglichst alles in die Wege zu leiten, damit wir dort auch weiterhin dabei sein können. Denn was die Schüler dann in dieser Zeit miterleben, das können sie im Privaten nachher gar nicht wieder zusammenbekommen, beziehungsweise die Eindrücke und vor allen Dingen auch das historische Wissen, das kriegt man so schnell in einer Privatreise nicht geboten. Und deshalb freue ich mich auch, dass Frau Pasler dort immer mit vollem Einsatz die Reise plant und auch die Schüler in ausreichender Anzahl bereit sind, dort mitzufahren.
0: Am frühen Morgen des 3. Mai 2015 war es dann soweit. Schüler und Lehrer trafen sich in Aschersleben, um dort von einem Reisebus der Firma Frenzels Reisen aus Halberstadt abgeholt zu werden. Circa 750 Kilometer lagen vor uns, das heißt 10 Stunden Busfahrt inklusive der vorgeschriebenen Ruhezeiten. Doch zunächst ging es nach Leipzig. Denn neben Schülern und Lehrern des Stephaneums Aschersleben sowie des Humboldt-Gymnasiums Hettstedt kamen auch von der RUTV-Schule, einem beruflichen Schulzentrum für Gesundheit und Sozialwesen in Leipzig, einige Teilnehmer. Es war bereits früher Abend, als wir im modernen Teil der mittelalterlichen Stadt Krakau ankamen und am Ende der Straße das Hotel Aspel, unsere Unterkunft für die nächsten 5 Tage, entdeckten.

0: Nach der selbst für die jungen Leute recht anstrengenden Fahrt waren alle froh, nun endlich am Ziel zu sein und freuten sich auf ein gemeinsames landestypisches Abendessen. Henrik Morska, Lehrer aus Leipzig, lud im Anschluss alle Jugendlichen, aber auch die Erwachsenen zu einer Kennenlernrunde ein. Mit gemeinsamem Gesang und verschiedenen witzigen Spielchen kamen sich die 62 Teilnehmer der Fahrt näher. So sollten sie sich beispielsweise nach dem Anfangsbuchstaben ihres Vornamens sowie nach der Schuhgröße sortieren. Ohne Kommunikation war das nicht zu machen. Den ersten Tag nutzten wir, um Krakau, die Hauptstadt der Woiwodschaft Kleinpolen, näher kennenzulernen. Ob bei einer organisierten Geocaching-Tour oder auf eigene Faust, es gab viel zu sehen. Sowohl an der Weichsel als auch unterhalb des berühmten Schlosses Wabel, auf dem einst ein Drache saß, der von Ritter Krak besiegt wurde und deshalb bis heute das Wahrzeichen der damaligen Königsstadt ist. Am Abend hatten wir Gelegenheit, im alten jüdischen Viertel von Krakau mit dem Namen Kasimirsch im Restaurant Ariel original jüdisch essen zu gehen.
1: Was essen wir heute?
2: Berditschow-Suppe, das ist Rindfleisch-Gulasch mit Gemüse, mit Kartoffel und mit Honig-Zimt. Später Hähnchen-Kotelett im Sauce und Nachtisch, das ist Passover Quarkkuchen.
1: Ist es ein typisch jüdisches?
2: Das ist ein typisch jüdisches Essen. Und wir haben auch Musik, jüdische Klezmer-Musik, ja, heute Abend.

0: Wie schon im Vortag erwartete uns am nächsten Morgen hier ganz im Süden Polens bestes Wetter. Für Ende April war es schon fast zu heiß. Gleich nach dem Frühstück machten wir uns wieder auf den Weg in das historische Stadtzentrum von Krakau, das zum UNESCO-Weltkulturerbe zählt. Dem Motto unserer Reise, Erinnern für die Zukunft folgend, legten wir den Fokus jedoch besonders auf das ehemalige jüdische Stadtviertel Kasimirsch. Wollten hier viel lernen über die Geschichte, Kunst, Kultur und Lebensart der Juden im früheren und heutigen Krakau und Polen im Allgemeinen. Einer der Schüler, Lukas Wurch aus Hettstedt, hatte dazu passend etwas vorbereitet.
1: Also zwei Stücke habe ich. Sjankele, für Kiora Feldmann war das. Und Chassiden Selection, das ist ein Stück aus Israel, das spielen wir auch im Orchester. Ja.
2: Wie lange spielst du schon?
1: Erst anderthalb Jahre, aber gar nicht so schlecht.

0: neue Stadtviertel, wo wir uns jetzt befinden, heißt Kazimierz. Kazimierz war lange Zeit getrennte, selbstständige Stadt bei Krakau. Also wurde im 14. Jahrhundert von einem polnischen König, Kazimierz dem Großen, als Vorstadt gegründet und nach diesem König wurde benannt, also Kazimierz, Kazimierz. Kazimierz der Große, das war übrigens ein einziger polnischer König, der Beiname Groß, also Wielki, gekriegt hat. Er hat wirklich sehr viel für Polen gemacht, hat viele Städte also gegründet und auch Kirchen gestiftet. Die erste polnische Hochschule wurde auch von diesem König gegründet. Und damals kamen nach Krakau, also zuerst nach Krakau, auch aus Westeuropa mit Juden. Und der König sicherte den Juden mit weitgehenden Privilegien.
1: Ende des 15. Jahrhunderts wurden die Juden nach Pogromen von Krakau nach Kazimierz umgesiedelt und es entstand eine jüdische Stadt, umgeben von einer Mauer. Um 1800 wurde Kazimierz offizieller Stadtteil von Krakau. Vor dem Zweiten Weltkrieg wohnten hier 70.000 Juden. Heute sind es keine 200 mehr. Aber die Zeugen jüdischen Lebens sind hier rund um die Hauptstraße Miodowa authentischer als an vielen anderen Orten der Welt. 7 Synagogen haben die Barbarei der Nazis überstanden, darunter auch die älteste, die Remo-Synagoge. Dahinter befindet sich der gleichnamige, jahrhundertealte jüdische Friedhof, dessen Grabsteine die Nazizeit gut versteckt, sozusagen begraben, überstanden haben.

durch enge verwinkelte Gassen vorbei an alten Häuserfassaden, die das Flair von Kazimierz ausmachen, kommen wir zu einer bei den Touristen sehr beliebten kleinen Buchhandlung, die aktuelle und antiquarische jiddische Bücher, aber auch Bilder und Holzfiguren anbietet. Besonders fallen uns mehrere Werke über Oskar Schindler auf. Nachdem der Regisseur Steven Spielberg sein Oscar-gekröntes Drama Schindlers Liste in Krakau gedreht hatte und die

Matic einem Millionenpublikum auf der ganzen Welt nahebrachte, blühte die bis dahin etwas vernachlässigte Stadt auf. Kaum ein Besucher, der sie nicht sehen möchte, die Originaldrehorte zum Film über die Geschichte des Mannes, der im Krieg mit seiner Fabrik eigentlich reich werden wollte und am Ende 1200 Juden das Leben rettete. So ist die südpolnische Stadt in den letzten Jahren zum Besuchermagneten geworden. Fast 10 Millionen kommen jedes Jahr.

0: Die nette Stadtführerin brachte uns zum Place Novi, dem neuen Platz, der eigentlich auch schon alt ist. In seinem Zentrum befindet sich ein rundes Gebäude aus dem Jahr 1900, das früher ein Schlachthaus war. Heute gibt es hier zahlreiche kleine Bars und Restaurants sowie Straßenstände, an denen auch wir uns typisch polnisch stärken. Der Platz gilt vor allem bei jungen Leuten als hip. Doch wir wollten noch mehr von Krakau sehen. So überquerten wir die Weichsel und kamen in den Stadtteil Podgorze, wo sich einst das Krakauer Ghetto befand. Hier, wo die Krakauer heute ihren Alltagsgeschäften nachgehen, lebten von 1941 bis 1943 die 15.000 noch verbliebenen Krakauer Juden auf engstem Raum zusammengepfercht, umgeben von einer hohen Mauer aufs Strengste bewacht und abgeschottet von der übrigen Bevölkerung. Reste der Mauer, die jüdischen Grabsteinen nachempfunden ist, sind heute noch zu sehen. Ebenfalls zum Gedenken wurde der ehemalige Marktplatz in den Platz der Ghettohelden umbenannt. Scheinbar leere Stühle heißt eine Installation, bei der einige übergroße Stühle auf dem Platz verteilt wurden. Die Bewohner des Ghettos wurden bis auf ganz wenige Ausnahmen alle in nahegelegenen Konzentrationslagern, zu denen auch Auschwitz gehört, ermordet. Nur zwei Straßen weiter befindet sich die ehemalige Fabrik von Oskar Schindler, unsere letzte Station an diesem Tag. Wer ein Leben rettet, rettet die ganze Welt. Dieser Satz, der auch im Oscar-gekrönten Spielfilm Schindlers Liste eine Rolle spielt, steht von außen an dem Gebäude, das seit 2010 als Museum mit multimedialer Ausstellung über das Schicksal der Krakauer Einwohner im Zweiten Weltkrieg informiert. Nach zwei wunderschönen Sommertagen zeigt sich der Mittwoch, der dritte Tag unseres Aufenthalts in Südpolen, trüb und regnerisch. Schon rechtzeitig geht es an diesem Morgen los nach Oswiecim. Die dicken grauen Wolken und der Regen passen zu unserer Stimmung. Der Besuch im ehemaligen Konzentrationslager Auschwitz-Birkenau ist einer der wichtigsten Punkte unserer Reise und wird uns auch im Nachhinein emotional am meisten beschäftigen. Wir sind bei weitem nicht die ersten und schon gar nicht die einzigen Besucher. Hunderte strömen an diesem Morgen in die Museumsanlage. Doch es gibt kaum Wartezeiten. Hier ist man professionell auf viele Besucher aus der ganzen Welt eingestellt. Für den Rundgang durch das ehemalige Vernichtungslager werden wir in zwei Gruppen geteilt. Joanna Bastuczka, unser Guide, erläuterte zunächst, wie es dazu kam, dass in Auschwitz ein Vernichtungslager entstand, nachdem Polen an das Dritte Reich angeschlossen wurde.
1: Hier lebten doch Pole, also um die Menschen zu schikanieren und demütigen. Es fehlt ein Gedanke, in dieser Gegend ein Konzentrationslager für polnische Politischhäftlinge anzulegen. Die Wahl fiel auf Auschwitz, weil hier stand schon eine verlassene Vorkriegskaserne mit 20 gemauerten Gebäuden. Schon später mit Händen der Häftlinge wurde zum Beispiel die große Lagerküche gebaut oder hier auch das Empfangsgebäude. Aber das war schon spätere Zeit, 1940 kamen hier auch die ersten Häftlinge. Also hier standen nur die Blocks der verlassenen Vorkriegskaserne. Genau der 30. April, das war Anfang der Geschichte des Lagers. Am 30. April, durch den Befehl, wurde der erste Kommandant ernannt, Rudolf Ferdinand Höss. Er war schon ein Lagerleiter in Sachsenhausen. Er brachte hier auch 30 kriminelle Häftlinge aus Sachsenhausen. Das waren dann die Kapos, Funktionhäftlinge.
0: Durch das Tor mit der bekannten Aufschrift Arbeit macht frei traten wir dann die Gedenkstätte und versammelten uns zunächst auf dem ehemaligen Appellplatz, wo regelmäßig öffentliche

0: Hinrichtungen stattfanden.
1: Wenn die Politische wurden an der Todeswand erschossen, geheim, Flüchtlinge immer in der Öffentlichkeit, so versuchte man Angst erwecken, Schreck erwecken. Der Mensch sollte ständig Angst haben um das Leben. Also hier zum Beispiel die letzte Hinrichtung, das war noch der 30. Dezember 1944. Das waren 5 Männer, die wollten noch vor der Befreiung des Lagers abzufrieren. Die haben sich versteckt in einen Lastwagen unter die schmutzige Unterwäsche der SS-Leute. Und der Lastwagen sollte zu einer Wäscherei fahren. Aber sie wurden verraten und der Lastwagen fuhr ins Gefängnis, weil hier war noch auch ein Gefängnis im Lager. Dort hat man noch die Männer gefunden und das war dann auch die letzte Hinrichtung hier am Appellplatz, fast 3 Wochen vor der Befreiung des Lagers.
0: Schweigend betraten die jungen Leute das Museum. Das Lagergefängnis mit den nur knapp 1 Quadratmeter großen, fensterlosen Stehbunkern war nur ein erster Teil dessen, was an grausamen Details in den nächsten Stunden auf uns wirkte. Fakten und Zahlen, Fotos und Ausstellungsstücke vermittelten ein bedrückendes Bild, das an keinem der Besucher spurlos vorbeigehen kann. Laut dem Internetlexikon Wikipedia wurden von 1940 bis 1945 mehr als 1 Million Juden aus ganz Europa, 140.000 Polen, 20.000 Sinti und Roma sowie zigtausende Kriegsgefangene aus Russland und anderen Nationen nach Auschwitz deportiert. Mehr als 900.000 wurden direkt nach ihrer Ankunft erschossen oder in den Gaskammern ermordet. Hunderttausende starben außerdem an Hunger, Krankheiten, durch Giftinjektionen oder Folter.

0: Ich begleite hier die Schülergruppen, vielmals die Schülergruppen, schon seit 5 Jahren. Also ich war Lehrerin und für mich ist das was Besonderes, weil ich treffe hier immer die jungen Menschen, die sind gut vorbereitet, sind sehr warmherzig und interessieren sich für die Geschichte. Ich gehöre auch zu der Gesellschaft zur Betreuung von Auschwitz und in dieser Gesellschaft gibt es noch alte Häftlinge. Sie sind auch dann sehr stolz, dass es gibt auch Menschen, die interessieren sich noch für den Schicksal der alten Häftlinge, weil das sind schon die Letzten und für uns ist das auch so eine Pflicht. Wir sind fast verpflichtet, hier die junge Generation noch die Geschichte noch lernen und ich glaube, das ist das Einzige, weil die junge Generation, das ist die Pflicht, die neue Welt aufzubauen und deshalb, sie müssen gut vorbereitet werden. Ich glaube, anders geht nicht. Sie müssen auch die Geschichte kennenlernen und dann ist vielleicht besser, weil das zwischen den jungen Menschen kommen dort die Politiker, Menschen, die werden auch leiten, verschiedene Zweige der Welt oder der Industrie sogar, aber das ist alles wichtig. Sie sollen warmherzig sein, das ist das Wichtigste.
1: Das Vernichtungslager Birkenau, auch Auschwitz II genannt, befindet sich in gut 3 Kilometer Entfernung vom Hauptlager. Nachdem die Bevölkerung des Dorfes Pritschinka, zu Deutsch Birkenau, komplett umgesiedelt war, wurde im Oktober 1941 mit dem Bau des riesigen zweiten Lagers begonnen. Es sollte nur einem Zweck dienen, der industriellen Vernichtung von Menschen. So entstanden neben den Unterkünften Gaskammern und Krematorien. Auch Josef Mengele war hier mit Experimenten an Menschen tätig. Wir betraten eine der Baracken. Ein eigentlich für Pferde vorgesehenes Stallgebäude aus Holz. In Stallboxen wurden 3-stöckige Holzgestelle als Schlafplätze aufgestellt. Meist mussten Gruppen von 8 bis 10 Mann in einem solchen Regalabschnitt liegen und konnten sich nachts wegen der Nachbarn kaum bewegen. In den Toilettenbaracken war weder an Hygiene noch an Privatsphäre zu denken. Den meisten Mitgliedern unserer Gruppe, nicht nur aus dem Geschichtsunterricht, sondern auch aus dem Film Schindlers Liste bekannt war auch die sogenannte Rampe. Dort, wo unentwegt Transporte aus ganz Europa ankamen, fand die gefürchtete Selektion statt. Wer aufgrund seines Gesundheitszustandes oder Berufes noch zu gebrauchen war, wurde in eine der Baracken eingewiesen. Andere wurden sofort getötet.
0: Also solche Berufe wie Arbeiter, das waren noch Berufe gefragt. Und die waren links, die waren ausgewählt. Rechts gingen die Menschen, die gingen schon hier entlang der Bahnlinie zu der Vernichtung, also zu den Krematorium 2 und 3. Also sehr wenige gingen links, das waren nur die Menschen, die wurden noch gefragt im Lager. Die Mehrheit war schon hier vernichtet. Bestimmt auch solche Berufe wie Rechtsanwalt, Lehrer, Geistliche, Priester, Juden. Nur Juden waren hier auch zum Tode verurteilt. Die Mehrheit der Menschen, die kam an die Bahnlinie, kam direkt auch zu der Vernichtung.
2: I'm from Israel and I am very glad to see that the German people come to Auschwitz to see and to learn.
3: Ich komme aus Israel und ich bin sehr froh, dass deutsche Menschen nach Auschwitz kommen, um zu sehen und zu begreifen. Ich hoffe, es wird nie wieder so etwas wie den Holocaust geben. Nicht für Juden, nicht für Afrikaner oder irgendeinen Menschen. Ob Kind, Frau oder Mann.

Am letzten Tag unserer Projektfahrt Erinnern für die Zukunft nach Krakau hatten wir die wertvolle Gelegenheit, mit Zeitzeugen des Holocaust ins Gespräch zu kommen. Einer von ihnen war Ignacy Artur Krasnokutski. Er wurde 1925 als jüngster von drei Brüdern in Lodz geboren. Wenige Tage nach der Eroberung Polens wurde die Familie ins Ghetto Lodz umgesiedelt, wo auf einem Zehntel der Stadtfläche rund ein Drittel der Bevölkerung wohnen musste. Seine beiden Brüder flohen nach Russland. Der Vater wurde am 31.01.1940 verhaftet und kehrte nie wieder zurück.

0: Im Ghetto kümmerte er sich um seine kranke Mutter, rettete sie, indem er sie vor den Nazischergen in einem Strohsack versteckte. Schließlich starb sie jedoch aufgrund der fürchterlichen Lebensbedingungen in seinen Armen. Herr Krasnokutski überlebte im weiteren Verlauf des Krieges ein Arbeitslager sowie das KZ Buchenwald. Bei dessen Auflösung gelang ihm auf einem Todesmarsch die Flucht. Nach dem Krieg studierte er, wurde Doktor der Chemie und gründete eine Familie. Am 9. Mai 2016 starb Ignazy Krasnokutski.
1: Solche Vorträge machen wir jetzt schon nicht viel Leben, die Zeitzeugen. Aber früher haben wir das gemacht, um schildern, wozu fährt Fremdenhass. Weil in Kriegszeit durch Fremdenhass vorgerufen, sind auch anständige Leute Tier. Leider. Und unser Schicksal soll schildern, wozu das führt.
0: Mit dem Ende dieses interessanten Nachmittages kam auch das Ende der Projektfahrt immer näher. Zeit, Bilanz zu ziehen, sowohl für die 62 Schülerinnen und Schüler als auch für die begleitenden Lehrer und Erzieher. Doralf Merkel, Ethik- und Geschichtslehrer am Stephaneum in Aschersleben, war jedenfalls begeistert, sowohl vom Programm als auch von den jungen Leuten.
2: Ich wollte Auschwitz schon immer mal sehen und jetzt, also das ist gut, dass wir jetzt da waren und es war sehr interessant.
3: Okay. Ich habe mir Auschwitz auch ganz anders vorgestellt, um ehrlich zu sein, aber im Nachhinein bin ich sehr froh, dass ich mitgefahren bin, weil obwohl es anstrengend war, finde ich, dass man, wenn man das dann später reflektiert, bekommt man dann erstmal, also ist das schon ziemlich eindrucksvoll gewesen.
0: Nach einem letzten schönen Abend im polnischen Krakau ging es am Morgen wohlbehalten und mit vielen Erinnerungen im Gepäck zurück nach Deutschland.

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0: wurde lebensbedrohlich verletzt und mit einem Rettungshubschrauber ebenfalls in ein Krankenhaus gebracht. Die Polizei ermittelt zum genauen Unfallhergang. Das Fahrzeug wurde durch die Polizei sichergestellt und wird begutachtet. Am 23. August von 10 bis 16 Uhr kann die Abraumhalde des Kupferschieferbergbaus Hohe Linde wieder bestiegen werden. Der Aufstieg auf den 144 Meter hohen Gipfel des heutigen Industriedenkmals bleibt ein unvergessenes Erlebnis. Belohnt werden alle, die sich nach oben wagen, mit einem überwältigenden weiten Rundblick über die Berg- und Rosenstadt Sangerhausen, den Südharz, den Kiffhäuser und die Goldene Aue, der sich vom Gipfel des heutigen Industriedenkmals eröffnet. Ganz oben erhalten die Haldenbezwinger den begehrten Stempel in ihrem Haldenpass. Der Gipfelpass für die Stempel aller Mansfelder Halden kann unmittelbar vor dem Aufstieg erworben werden. Die umfangreiche bebilderte Broschüre enthält eine Fülle an Informationen über die Geschichte der Halden in der Mansfelder Mulde und im Sangerhäuser Revier. Erwachsene zahlen für den Aufstieg 4 Euro pro Person. Kinder ab 6 Jahren dürfen in Begleitung Erwachsener die Halde Hohe Linde zum Preis von 1 Euro erklimmen. Festes Schuhwerk ist zwingend erforderlich. Kopfbedeckung und Sonnenschutz sind zu empfehlen. Haustiere dürfen nicht mit auf die Halde. Für musikalische Unterhaltung, das leibliche Wohl ist gesorgt. Parkmöglichkeiten, Gebühr 2 Euro, sind vor Ort ausgeschildert.
1: Besuchen Sie das 14. Ascania Pferdefestival vom 20. bis 23. August auf der Herrenbreite in Aschersleben. Das heißt 4 Tage Pferdesport und Unterhaltung der Spitzenklasse. Organisiert vom Reit- und Fahrverein Einetal Westdorf Aschersleben e.V. Mehr Informationen unter www.ascania-pferdefestival.de.
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0: Am 6. August hieß es After-Work-Party auf dem Marktplatz der Stadt Hettstedt bei den Kirchentreppen. Bei wunderschönem Sommerwetter hieß es entspannen nach dem Arbeitstag. Vor Ort der Foodtruck Food Experience aus Hettstedt, das DJ-Duo Sepp und Wechsel und das Bauwerk Lichtloch 23 und natürlich auch dessen Gründer und Geschäftsführer André Fingers, auf dessen Initiative dieses Ereignis maßgeblich zurückgeht.
1: Also heute hier ist im Prinzip Afterwork. Wir machen für die arbeitende Bevölkerung einmal im Monat am Donnerstag quasi einen Ausschank und einen Foodtruck stellen wir hier hin und machen dann im Prinzip mit DJ Musik ab 16, 17 Uhr bis 22 Uhr, dass die Leute

0: einfach zum Feierabend mal nicht direkt nach Hause gehen, auch mal in der Stadt Hettstedt mal was machen und ja, einfach mal den Feierabend genießen, bei schönem Wetter zum Beispiel. Ein Bierchen trinken, einen leckeren Burger essen, schöne Musik hören. Und ja, sag mal, ist jetzt angedacht, dass wir das jetzt im Sommer jeden Monat machen. Einmal im Prinzip. Und ja, schauen mal, wie sich das etabliert. Und wenn es gut läuft, dann bleiben wir dran und schauen, dass wir was für Hettstedt wieder möglich machen.
1: Das Angebot der After-Work-Party wurde von den Hettstädtern und Hettstädterinnen sehr gut angenommen. Immer mehr strömten auf das Gelände und nutzten die Angebote. Die nächste Party ist für den 10. September geplant. Bis dahin hier noch ein paar Eindrücke von der August-Party mit DJ Kling.

0: Am Wochenende 8. und 9. August hieß es für viele Neugierige, auf zum 26. Lerchenfest nach Stolberg. Das Wetter war super und so kam es sogar zu kleinen Staus an den Einlasspunkten. Wer den geschafft hatte, konnte den Tag im vorderen Teil der Rittergasse genießen. Auf der kleinen und überschaubaren Festmeile waren zahlreiche Stände aufgebaut und man konnte schlendern, schauen und kaufen. Ob Gewürze, Bücher oder ein Produkt der Heinröder Besenbinder und das gleich mit jeder Menge Infos zur Herstellung. Auf der Bühne, die zugegeben etwas eingeengt positioniert war, wurde ein buntes Programm geboten. Hier die Güntersberger Blasmusik bei ihrem Auftritt. Wichtigste Figur der Stadt, noch vor Thomas Münzer, ist Juliane von Stolberg. Sie war in Begleitung ihres Vaters Graf Botho zu Stolberg und Wernigerode sowie der sechsten Südharzer Karstkönigin Yvonne der Ersten auf dem Fest unterwegs und wurde auch zwischendurch den Gästen von Moderatorin Elke vorgestellt.
1: Wir haben wirklich Juliana zu Stolberg, unsere ganz berühmte Ahnfrau, denn Juliana zu Stolberg war in ihrem Leben zweimal verheiratet.
0: Ihre Bedeutung wird sehr gern dadurch herausgestellt, dass sie durch ihren Sohn Wilhelm von Oranien als Stammmutter der Niederlande gilt. Aber irgendwas fehlt doch da noch. Richtig, die Namensgeber des Festes, die Stolberger Lerchen. Die brutzelten natürlich auch in der Pfanne und die Meinung der probierenden Gäste ließ sich in einem Geräusch zusammenfassen.
2: Nach umfangreichen Baumaßnahmen in den Jahren 2025 und 2026 in drei wesentlichen Abschnitten wurde am 7.8. die Einrichtung der Lebenshilfe in Kloster Mansfeld feierlich wiedereröffnet und offiziell ihrer weiteren Nutzung übergeben. Begrüßt wurden die zahlreichen Gäste, Vertreterinnen und Vertreter der Lebenshilfe, Mitarbeitende, Mitglieder des Gemeinderates, beteiligte Unternehmen sowie Vertreter der Verwaltung durch die Leiterin der Tagesförderung für Rentner, Ann-Christine Teutsch. Sie erklärte auch kurz, was es mit der Tagesförderung für Rentner auf sich hat.
3: Ja, einige von Ihnen fragen sich sicherlich, was in so einer Tagesförderung vor sich geht. Es ist so, dass die Tagesgäste morgens hier in unsere Räumlichkeit

0: kommen und Pferd empfangen werden. Es wird Ihnen hier eine schöne Räumlichkeit geboten, individuelle Angebote, Gruppenangebote sowie Ausflüge, die wir gemeinsam unternehmen. Und unsere Gäste fühlen sich sehr wohl in unserer Gruppe.
1: Natürlich dankte sie allen Beteiligten, die diese neuen und viel besseren Bedingungen für ihre Arbeit ermöglicht hatten und selbstverständlich auch ihren Mitarbeiterinnen. Auch Bürgermeister Frank Ochsner wandte sich an die Anwesenden.
2: Die Gemeinde Klostermannsfeld ist Eigentümer der Immobilie. Die Lebenshilfe nutzt dieses Objekt schon seit vielen Jahren. Zu DDR-Zeiten war dieser Winkelbungalow eine Wochenkrippe, wo die Kinder die ganze Woche untergebracht waren und versorgt wurden. Und mit der politischen Wende 1989 hat die Gemeinde Klostermannsfeld diese Immobilie übernommen und sukzessive auch umgebaut. Nun hat auch hier der Zahn der Zeit genagt und eine Sanierung stand an. Die stand also in den letzten 2 Jahren, haben wir hier investiert als Kommune in Absprache mit der Lebenshilfe entsprechend umgebaut. Was haben wir gemacht? Eine umfangreiche Sanierung der Fassade. Wir haben verschiedene Anbauten, die ja seinerzeit am Gebäude angebracht waren, abgerissen. Die Terrassenüberdachung ist erneuert worden. Ein umfangreicher Innenausbau, es ist schon angeklungen. Wer über den Parkplatz gekommen ist, hat gesehen, dass auch umfangreiche Gestaltung der Außenanlagen durchgeführt wurden. Hier unter anderem die neue Pflasterung des Hofbereiches. Das war uns als Gemeinde auch ein großes Anliegen, auch ein Anliegen der Lebenshilfe. Und natürlich weitere Verbesserungen zur Aufenthaltsqualität und Nutzbarkeit des gesamten Grundstückes.
1: Insgesamt beliefen sich die Kosten für die Gemeinde auf rund 320.000 Euro. Gegenüber der ursprünglichen Planung kam es zu Mehrkosten von etwa 50.000. Trotz dieser Kostensteigerung war es aus Sicht der Gemeinde wichtig, die begonnenen Arbeiten fachgerecht und vollständig umzusetzen und damit die langfristige Nutzung des Gebäudes zu sichern. Herr Ochsner dankte den beteiligten Handwerks- und Bauunternehmen, alle aus dem Landkreis Mansfeld-Südharz, viele aus dem Bereich der Verbandsgemeinde Mansfelder Grund-Helbra. Auch galt sein Dank den Mitarbeiterinnen und Mitarbeitern der Verbandsgemeindeverwaltung, besonders dem Bauhof, für ihr Engagement und ihren Einsatz.
2: Ich wünsche Ihnen viel Erfolg bei der Arbeit. Sie tun Gutes für die Region, für Klostermannsfeld. Das kann man nicht oft genug erwähnen. Ich wünsche Ihnen viel Erfolg bei Ihrer Arbeit und allen Mitarbeitern einen schönen Arbeitsplatz.
3: Vielen Dank.
4: Vielen Dank, Herr Ochsner, für die umfangreichen Ausführungen. Zunächst mal an Frau Teutsch, vielen, vielen lieben Dank, dass Sie sich das angetan haben, so eine Standortverlagerung bringt ja auch so einiges immer mit sich. Das machen wir nicht zum ersten Mal, aber umso mehr freut es mich, dass wir die seit 2021 existierende Tagesverlagerung für Rentner nunmehr auch erweitern konnten, aufgrund der schönen, tollen, großen Räumlichkeiten, nicht durchflutet auf dem Stand der Technik, für derzeit insgesamt 11 Rentner in der Tagesförderung. Dankeschön an die Gemeinde, auch an die Verbandsgemeinde, an alle hier Werke, die in der Fördergruppe, aber eben auch innerhalb der Tagesförderung für Rentner heute in diesem Jahr dazu beigetragen haben, dass für Menschen mit Unterstützungsbedarfen, mit unterschiedlichen Unterstützungsbedarfen, jeder nach seiner Art, schwerst, mittel, wie auch immer, hier ein wunderschöner Platz im Rahmen einer Tagesstruktur geschaffen worden ist. Dafür ein ganz großer Applaus von unserer Seite, von der Lebenshilfe, von der Mitteldeutschen Wohn- und Betreuungsstätten GmbH und nicht zu vergessen auch von der Mitteldeutschen Werkstätten GmbH. Ganz, ganz lieben Dank.
1: Und das war noch nicht alles. Es gab außerdem den Schlüssel für ein nagelneues Auto für die Rentnerbetreuung, zahlreiche weitere Glückwünsche und natürlich sollte an diesem Tag auch noch gefeiert werden.
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1: Das Konzert von Josef Haydn, Die Schöpfung, wird am 6. September von 17 bis 19 Uhr in der St. Andreaskirche Eisleben unter der Leitung von Kirchenmusikdirektor Thomas Ennenbach aufgeführt.

0: Die Solisten kommen von der Kantorei Eisleben und Sangerhausen sowie vom Mitteldeutschen Kammerchor. Zum Tag des offenen Denkmals lädt der Schmidtschacht Helbra am 13. September von 9.30 Uhr bis 16.30 Uhr ein.
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2: Der DAX notierte am Montagvormittag bei 26.328,04 Punkten, der TecDAX bei 4.080,59 Zählern und der Euro war ein US-Dollar 15,55 wert.
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2: In der Nacht zum Dienstag ist es wolkig oder gering bewölkt und niederschlagsfrei. Die Tiefstemperatur sinkt auf 13 bis 10 Grad, dabei weht schwacher Wind aus unterschiedlichen Richtungen. Am Dienstag gibt es bei wenigen Quellwolken viel Sonnenschein. Es bleibt trocken. Die Höchstwerte erreichen 22 bis 26 Grad, der Wind weht schwach, teils mäßig aus Nordwest. In der Nacht zum Mittwoch ist es gering bewölkt, bei schwachem Wind sinken die Tiefstwerte auf 12 bis 7 Grad. Der Mittwoch wird heiter und trocken, die Luft erwärmt sich dabei auf 26 bis 28 Grad, der Wind weht schwach aus unterschiedlichen Richtungen. In der Nacht zum Donnerstag ist es klar, die Luft kühlt auf 13 bis 9 Grad ab, der Wind weht wieder schwach. Am Donnerstag wird viel Sonnenschein erwartet, es bleibt trocken. Die Tageshöchsttemperatur erreicht 27 bis 30 Grad, der Wind weht schwach aus Richtungen um Ost.
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2: Um 11 Uhr waren es 30 Grad, die Luftfeuchtigkeit betrug 30% und der Luftdruck 1013 Hektopascal.
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0: Das Stephaneum in Aschersleben hat den Ruf eines erstklassigen Gymnasiums. Lehrer und Schüler sind stets begeistert dabei, diesem Image immer wieder gerecht zu werden. Seit 2009 lehrt auch Jana Pasler hier. Sie engagiert sich seitdem dafür, jedes Jahr im Frühjahr mit einer Schülergruppe nach Polen zu fahren, um mit den jungen Leuten in Krakau und Umgebung den Spuren des Holocaust in Europa zu folgen.
1: Nachdem Frau Pasler uns an die Schule versetzt wurde, haben wir natürlich glücklicherweise dieses Projekt mitgestalten können, begleiten. Und wir sind natürlich immer bemüht, trotz Prüfung, trotz finanzieller Engpässe, möglichst alles in die Wege zu leiten, damit wir dort auch weiterhin dabei sein können. Denn was die Schüler dann in dieser Zeit miterleben, das können sie im Privaten nachher gar nicht wieder zusammenbekommen, beziehungsweise die Eindrücke und vor allen Dingen auch das historische Wissen, das kriegt man so schnell in einer Privatreise nicht geboten. Und deshalb freue ich mich auch, dass Frau Pasler dort immer mit vollem Einsatz die Reise plant und auch die Schüler in ausreichender Anzahl bereit sind, dort mitzufahren.
0: Am frühen Morgen des 3. Mai 2015 war es dann soweit. Schüler und Lehrer trafen sich in Aschersleben, um dort von einem Reisebus der Firma Frenzels Reisen aus Halberstadt abgeholt zu werden. Circa 750 Kilometer lagen vor uns, das heißt 10 Stunden Busfahrt inklusive der vorgeschriebenen Ruhezeiten. Doch zunächst ging es nach Leipzig. Denn neben Schülern und Lehrern des Stephaneums Aschersleben sowie des Humboldt-Gymnasiums Hettstedt kamen auch von der RUPV-Schule, einem beruflichen Schulzentrum für Gesundheit und Sozialwesen in Leipzig, einige Teilnehmer. Es war bereits früher Abend, als wir im modernen Teil der mittelalterlichen Stadt Krakau ankamen und am Ende der Straße das Hotel Aspel, unsere Unterkunft für die nächsten 5 Tage, entdeckten.

0: Nach der selbst für die jungen Leute recht anstrengenden Fahrt waren alle froh, nun endlich am Ziel zu sein und freuten sich auf ein gemeinsames landestypisches Abendessen. Henrik Morska, Lehrer aus Leipzig, lud im Anschluss alle Jugendlichen, aber auch die Erwachsenen zu einer Kennenlernrunde ein. Mit gemeinsamem Gesang und verschiedenen witzigen Spielchen kamen sich die 62 Teilnehmer der Fahrt näher. So sollten sie sich beispielsweise nach dem Anfangsbuchstaben ihres Vornamens sowie nach der Schuhgröße sortieren. Ohne Kommunikation war das nicht zu machen. Den ersten Tag nutzten wir, um Krakau, die Hauptstadt der Woiwodschaft Kleinpolen, näher kennenzulernen. Ob bei einer organisierten Geocaching-Tour oder auf eigene Faust, es gab viel zu sehen. Sowohl an der Weichsel als auch unterhalb des berühmten Schlosses Wabel, auf dem einst ein Drache saß, der von Ritter Krak besiegt wurde und deshalb bis heute das Wahrzeichen der damaligen Königsstadt ist. Am Abend hatten wir Gelegenheit, im alten jüdischen Viertel von Krakau mit dem Namen Kasimirsch im Restaurant Ariel original jüdisch essen zu gehen.
1: Was essen wir heute?
2: Berditschow-Suppe, das ist Rindfleisch-Gulasch mit Gemüse, mit Kartoffel und mit Honig-Zimt. Später Hähnchen-Kotelett im Sauce und Nachtisch, das ist Passover-Quarkkuchen.
1: Ist es ein typisch jüdisches?
2: Das ist ein typisch jüdisches Essen. Und wir haben auch Musik, jüdische Klezmer-Musik, ja, heute Abend.

0: Wie schon im Vortag erwartete uns am nächsten Morgen hier ganz im Süden Polens bestes Wetter. Für Ende April war es schon fast zu heiß. Gleich nach dem Frühstück machten wir uns wieder auf den Weg in das historische Stadtzentrum von Krakau, das zum UNESCO-Weltkulturerbe zählt. Dem Motto unserer Reise, Erinnern für die Zukunft folgend, legten wir den Fokus jedoch besonders auf das ehemalige jüdische Stadtviertel Kazimierz, wollten hier viel lernen über die Geschichte, Kunst, Kultur und Lebensart der Juden im früheren und heutigen Krakau und Polen im Allgemeinen. Einer der Schüler, Lukas Wurch aus Hettstedt, hatte dazu passend etwas vorbereitet.
1: Also zwei Stücke habe ich. Sjankele, für Kiora Feldmann war das. Und Hasiden Selection, das ist ein Stück aus Israel, das spielen wir auch im Orchester. Ja.
2: Wie lange spielst du schon?
1: Erst anderthalb Jahre, aber gar nicht so schlecht.

Stadtviertel, wo wir uns jetzt befinden, heißt Kazimierz. Kazimierz war lange Zeit getrennte, selbstständige Stadt bei Krakau. Also wurde im 14. Jahrhundert von einem polnischen König, Kazimierz dem Großen, als Hauptstadt gegründet und nach diesem König wurde benannt, also Kazimierz, Kazimierz. Kazimierz der Große, das war übrigens ein einziger polnischer König, der Beiname Groß, also Wielki, gekriegt hat. Er hat wirklich sehr viel für Polen gemacht, hat viele Städte also gegründet und auch Kirchen gestiftet, die

0: erste polnische Hochschule wurde auch von diesem König gegründet. Und damals kamen nach Krakau, also zuerst nach Krakau, auch aus Westeuropa die Juden. Der König sicherte den Juden mit weitgehenden Privilegien.
1: Ende des 15. Jahrhunderts wurden die Juden nach Pogromen von Krakau nach Kazimierz umgesiedelt und es entstand eine jüdische Stadt, umgeben von einer Mauer. Um 1800 wurde Kazimierz offizieller Stadtteil von Krakau. Vor dem Zweiten Weltkrieg wohnten hier 70.000 Juden. Heute sind es keine 200 mehr. Aber die Zeugen jüdischen Lebens sind hier rund um die Hauptstraße Miodowa authentischer als an vielen anderen Orten der Welt. 7 Synagogen haben die Barbarei der Nazis überstanden, darunter auch die älteste, die Remo-Synagoge. Dahinter befindet sich der gleichnamige, jahrhundertealte jüdische Friedhof, dessen Grabsteine die Nazizeit gut versteckt, sozusagen begraben, überstanden haben.

durch enge verwinkelte Gassen, vorbei an alten Häuserfassaden, die das Flair von Kazimierz ausmachen, kommen wir zu einer bei den Touristen sehr beliebten kleinen Buchhandlung, die aktuelle und antiquarische jiddische Bücher, aber auch Bilder und Holzfiguren anbietet. Besonders fallen uns mehrere Werke über Oskar Schindler auf. Nachdem der Regisseur Steven Spielberg sein Oscar-gekröntes Drama Schindlers Liste in Krakau gedreht hatte und die Thematik einem Millionenpublikum auf der ganzen Welt nahebrachte, blühte die bis dahin etwas vernachlässigte Stadt auf. Kaum ein Besucher, der sie nicht sehen möchte, die Originaldrehorte zum Film über die Geschichte des Mannes, der im Krieg mit seiner Fabrik eigentlich reich werden wollte und am Ende 1200 Juden das Leben rettete. So ist die südpolnische Stadt in den letzten Jahren zum Besuchermagneten geworden. Fast 10 Millionen kommen jedes Jahr.

Die nette Stadtführerin brachte uns zum Place Novi, dem neuen Platz, der eigentlich auch schon alt ist. In seinem Zentrum befindet sich ein rundes Gebäude aus dem Jahr 1900, das früher ein Schlachthaus war. Heute gibt es hier zahlreiche kleine Bars und Restaurants sowie Straßenstände, an denen auch wir uns typisch polnisch stärken. Der Platz gilt vor allem bei jungen Leuten als hip. Doch wir wollten noch mehr von Krakau sehen. So überquerten wir die Weichsel und kamen in den Stadtteil Podgorze, wo sich einst das Krakauer Ghetto befand. Hier, wo die Krakauer heute ihren Alltagsgeschäften nachgehen, lebten von 1941 bis 1943 die 15.000 noch verbliebenen Krakauer Juden auf engstem Raum zusammengepfercht, umgeben von einer hohen Mauer aufs Strengste bewacht und abgeschottet von der übrigen Bevölkerung. Reste der Mauer, die jüdischen Grabsteinen nachempfunden ist, sind heute noch zu sehen. Ebenfalls zum Gedenken wurde der ehemalige Marktplatz in den Platz der Ghettohelden umbenannt. Scheinbar leere Stühle heißt eine Installation, bei der einige übergroße Stühle auf dem Platz verteilt wurden. Die Bewohner des Ghettos wurden bis auf ganz wenige Ausnahmen alle in nahegelegenen Konzentrationslagern, zu denen auch Auschwitz gehört, ermordet. Nur zwei Straßen weiter befindet sich die ehemalige Fabrik von Oskar Schindler, unsere letzte Station an diesem Tag. Wer ein Leben rettet, rettet die ganze Welt. Dieser Satz, der auch im Oscar-gekrönten Spielfilm Schindlers Liste eine Rolle spielt, steht von außen an dem Gebäude, das seit 2010 als Museum mit multimedialer Ausstellung über das Schicksal der Krakauer Einwohner im Zweiten Weltkrieg informiert. Nach zwei wunderschönen Sommertagen

0: zeigt sich der Mittwoch, der dritte Tag unseres Aufenthalts in Südpolen, trüb und regnerisch. Schon rechtzeitig geht es an diesem Morgen los nach Oswiecim. Die dicken grauen Wolken und der Regen passen zu unserer Stimmung. Der Besuch im ehemaligen Konzentrationslager Auschwitz-Birkenau ist einer der wichtigsten Punkte unserer Reise und wird uns auch im Nachhinein emotional am meisten beschäftigen. Wir sind bei weitem nicht die ersten und schon gar nicht die einzigen Besucher. Hunderte strömen an diesem Morgen in die Museumsanlage. Doch es gibt kaum Wartezeiten. Hier ist man professionell auf viele Besucher aus der ganzen Welt eingestellt. Für den Rundgang durch das ehemalige Vernichtungslager werden wir in zwei Gruppen geteilt. Joanna Bastutschka, unser Guide, erläuterte zunächst, wie es dazu kam, dass in Auschwitz ein Vernichtungslager entstand, nachdem Polen an das Dritte Reich angeschlossen wurde.
1: Hier lebten doch Pole, also um die Menschen zu schikanieren und demütigen. Es fehlt ein Gedanke, in dieser Gegend ein Konzentrationslager für polnische politische Häftlinge anzulegen. Die Wahl fiel auf Auschwitz, weil hier stand schon eine verlassene Vorkriegskaserne mit 20 gemauerten Gebäuden. Schon später mit Händen der Häftlinge wurde zum Beispiel die große Lagerküche gebaut oder hier auch das Empfangsgebäude. Aber das war schon spätere Zeit, 1940 kamen hier auch die ersten Häftlinge. Also hier standen nur die Blocks der verlassenen Vorkriegskaserne. Genau der 30. April, das war Anfang der Geschichte des Lagers. Am 30. April, durch den Befehl, wurde der erste Kommandant ernannt, Rudolf Ferdinand Höss. Er war schon ein Lagerleiter in Sachsenhausen. Er brachte hier auch 30 kriminelle Häftlinge aus Sachsenhausen. Das waren dann die Kapos, Funktionhäftlinge.
0: Durch das Tor mit der bekannten Aufschrift Arbeit macht frei, traten wir dann die Gedenkstätte und versammelten uns zunächst auf dem ehemaligen Appellplatz, wo regelmäßig öffentliche Hinrichtungen stattfanden.
1: Wenn die politischen Häftlinge wurden an der Todeswand erschossen, geheim, Flüchtlinge immer in der Öffentlichkeit, so versuchte man Angst erwecken, Schreck erwecken. Der Mensch sollte ständig Angst haben um das Leben. Also hier zum Beispiel die letzte Hinrichtung, das war noch der 30. Dezember 1944. Das waren fünf Männer, die wollten noch vor der Befreiung des Lagers abzuführen. Die haben sich versteckt in einen Lastwagen unter die schmutzige Unterwäsche der SS-Leute. Und der Lastwagen sollte zu einer Wäscherei fahren. Aber sie wurden verraten und der Lastwagen fuhr ins Gefängnis, weil hier war noch auch ein Gefängnis im Lager. Dort hat man noch die Männer gefunden. Und das war dann auch die letzte Hinrichtung hier am Appellplatz, fast drei Wochen vor der Befreiung des Lagers.
0: Schweigend betraten die jungen Leute das Museum. Das Lagergefängnis mit den nur knapp 1 Quadratmeter großen fensterlosen Stehbunkern war nur ein erster Teil dessen, was an grausamen Details in den nächsten Stunden auf uns wirkte. Fakten und Zahlen, Fotos und Ausstellungsstücke vermittelten ein bedrückendes Bild, das an keinem der Besucher spurlos vorbeigehen kann. Laut dem Internetlexikon Wikipedia wurden von 1940 bis 1945 mehr als 1 Million Juden aus ganz Europa, 140.000 Polen, 20.000 Sinti und Roma sowie zigtausende Kriegsgefangene aus Russland und anderen Nationen nach Auschwitz deportiert. Mehr als 900.000 wurden direkt nach ihrer Ankunft erschossen oder in den Gaskammern ermordet. Hunderttausende starben außerdem an Hunger, Krankheiten, durch Giftinjektionen oder Folter.

0: Ich begleite hier die Schülergruppen, vielmals die Schülergruppen, schon seit 5 Jahren. Also ich war Lehrerin und für mich ist das was Besonderes, weil ich treffe hier immer die jungen Menschen, die sind gut vorbereitet, sind sehr warmherzig und interessieren sich für die Geschichte. Ich gehöre auch zu der Gesellschaft zur Betreuung von Auschwitz und in dieser Gesellschaft gibt es noch alte Häftlinge. Sie sind auch dann sehr stolz, dass es gibt auch Menschen, die interessieren sich noch für den Schicksal der alten Häftlinge, weil das sind schon die Letzten und für uns ist das auch so eine Pflicht. Wir sind fast verpflichtet, hier die junge Generation noch die Geschichte noch lernen und ich glaube, das ist das Einzige, weil die junge Generation, das ist die Pflicht, die neue Welt aufzubauen und deshalb, sie müssen gut vorbereitet werden. Ich glaube, anders geht nicht. Sie müssen auch die Geschichte kennenlernen und dann ist vielleicht besser, weil das zwischen den jungen Menschen kommen dort die Politiker, Menschen, die werden auch leiten, verschiedene Zweige der Welt oder der Industrie sogar, aber das ist alles wichtig. Sie sollen warmherzig sein, das ist das Wichtigste.
1: Das Vernichtungslager Birkenau, auch Auschwitz II genannt, befindet sich in gut 3 Kilometer Entfernung vom Hauptlager. Nachdem die Bevölkerung des Dorfes Pritschinka, zu Deutsch Birkenau, komplett umgesiedelt war, wurde im Oktober 1941 mit dem Bau des riesigen zweiten Lagers begonnen. Es sollte nur einem Zweck dienen, der industriellen Vernichtung von Menschen. So entstanden neben den Unterkünften Gaskammern und Krematorien. Auch Josef Mengele war hier mit Experimenten an Menschen tätig. Wir betraten eine der Baracken. Ein eigentlich für Pferde vorgesehenes Stallgebäude aus Holz. In Stallboxen wurden 3-stöckige Holzgestelle als Schlafplätze aufgestellt. Meist mussten Gruppen von 8 bis 10 Mann in einem solchen Regalabschnitt liegen und konnten sich nachts wegen der Nachbarn kaum bewegen. In den Toilettenbaracken war weder an Hygiene noch an Privatsphäre zu denken. Den meisten Mitgliedern unserer Gruppe, nicht nur aus dem Geschichtsunterricht, sondern auch aus dem Film Schindlers Liste, bekannt war auch die sogenannte Rampe. Dort, wo unentwegt Transporte aus ganz Europa ankamen, fand die gefürchtete Selektion statt. Wer aufgrund seines Gesundheitszustandes oder Berufes noch zu gebrauchen war, wurde in eine der Baracken eingewiesen. Andere wurden sofort getötet.
0: Also solche Berufe wie Arbeiter, das waren noch Berufe gefragt. Und die waren links, die waren ausgewählt. Rechts gingen die Menschen, die gingen schon hier entlang der Bahnlinie zu der Vernichtung, also zu dem Krematorium 2 und 3. Also sehr wenige gingen links, das waren nur die Menschen, die wurden noch gefragt im Lager. Die Mehrheit war schon hier vernichtet. Bestimmt auch solche Berufe wie Rechtsanwalt, Lehrer, Geistliche, Priester, Juden, nur Juden waren hier auch zum Tode verurteilt. Die Mehrheit der Menschen, die kamen an die Bahnlinie, kam direkt auch zu der Vernichtung.

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1: I'm from Israel and I am very glad to see that the German people come to Auschwitz to see and to learn.
2: Ich komme aus Israel und ich bin sehr froh, dass deutsche Menschen nach Auschwitz kommen, um zu sehen und zu begreifen.

Ich hoffe, es wird nie wieder so etwas wie den Holocaust geben. Nicht für Juden, nicht für Afrikaner oder irgendeinen Menschen. Ob Kind, Frau oder Mann.

0: Am letzten Tag unserer Projektfahrt Erinnern für die Zukunft nach Krakau hatten wir die wertvolle Gelegenheit, mit Zeitzeugen des Holocaust ins Gespräch zu kommen. Einer von ihnen war Ignacy Artur Krasnokutski. Er wurde 1925 als jüngster von drei Brüdern in Lodz geboren. Wenige Tage nach der Eroberung Polens wurde die Familie ins Ghetto Lodz umgesiedelt, wo auf einem Zehntel der Stadtfläche rund ein Drittel der Bevölkerung wohnen musste. Seine beiden Brüder flohen nach Russland. Der Vater wurde am 31.01.1940 verhaftet und kehrte nie wieder zurück. Im Ghetto kümmerte er sich um seine kranke Mutter, rettete sie, indem er sie vor den Nazischergen in einem Strohsack versteckte. Schließlich starb sie jedoch aufgrund der fürchterlichen Lebensbedingungen in seinen Armen. Herr Krasnokutski überlebte im weiteren Verlauf des Krieges ein Arbeitslager sowie das KZ Buchenwald. Bei dessen Auflösung gelang ihm auf einem Todesmarsch die Flucht. Nach dem Krieg studierte er, wurde Doktor der Chemie und gründete eine Familie. Am 9. Mai 2016 starb Ignacy Krasnokutski.
1: Solche Vorträge machen wir jetzt schon nicht viel Leben, die Zeitzeugen. Aber früher haben wir das gemacht, um schildern, wozu führt Fremden das? Weil in Kriegszeit durch Fremdenhass vorgerufen, sind auch anständige Leute Tier. Leider. Und unser Schicksal soll schildern, wozu das führt.
0: Mit dem Ende dieses interessanten Nachmittages kam auch das Ende der Projektfahrt immer näher. Zeit, Bilanz zu ziehen, sowohl für die 62 Schülerinnen und Schüler als auch für die begleitenden Lehrer und Erzieher. Doralf Merkel, Ethik- und Geschichtslehrer am Stephaneum in Aschersleben, war jedenfalls begeistert, sowohl vom Programm als auch von den jungen Leuten.
2: Ich wollte Auschwitz schon immer mal sehen und jetzt, also das ist gut, dass wir jetzt da waren und es war sehr interessant.
3: Okay, ich habe mir Auschwitz auch ganz anders vorgestellt, um ehrlich zu sein, aber im Nachhinein bin ich sehr froh, dass ich mitgefahren bin, weil obwohl es anstrengend war, finde ich, dass man, wenn man das dann später reflektiert, bekommt man dann erstmal, also ist das schon ziemlich eindrucksvoll gewesen.
0: Nach einem letzten schönen Abend im polnischen Krakau ging es am Morgen wohlbehalten und mit vielen Erinnerungen im Gepäck zurück nach Deutschland.

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0: Und Zuschauer bei Punktum, ihrem regionalen Fernsehprogramm am heutigen Montag. Erneut musste die Feuerwehr kurz nach Mitternacht in der Nacht zum Freitag einen Brand auf dem Sportgelände Wallweg löschen. Nach ersten Ermittlungen brannte ein Schuppen, der sich hinter dem Sportlerheim befindet. Durch das Feuer wurden alle Gerätschaften und gelagertes Material im Schuppen vernichtet. Zur Schadenshöhe können noch keine Angaben gemacht werden. Und am Freitag gegen 14.30 Uhr kam es auf dem Flugplatz Allstedt im Rahmen eines Events zu einem Unfall. Bei einem Fahrmanöver in einem abgesperrten Bereich verlor der Fahrer die Kontrolle über das Auto und kippte damit auf die Seite. Der 20-jährige Fahrer wurde dabei leicht verletzt und kam in ein Krankenhaus. Der Beifahrer im Alter von 17 Jahren wurde lebensbedrohlich verletzt und mit einem Rettungshubschrauber ebenfalls in ein Krankenhaus gebracht. Die Polizei ermittelt zum genauen Unfallhergang. Das Fahrzeug wurde durch die Polizei sichergestellt und wird begutachtet. Am 23. August von 10 bis 16 Uhr kann die Abraumhalde des Kupferschieferbergbaus Hohe Linde wieder bestiegen werden. Der Aufstieg auf den 144 Meter hohen Gipfel des heutigen Industriedenkmals bleibt ein unvergessenes Erlebnis. Belohnt werden alle, die sich nach oben wagen, mit einem überwältigenden weiten Rundblick über die Berg- und Rosenstadt Sangerhausen, den Südharz, den Kiffhäuser und die Goldene Aue, der sich vom Gipfel des heutigen Industriedenkmals eröffnet. Ganz oben erhalten die Haldenbezwinger den begehrten Stempel in ihrem Haldenpass. Der Gipfelpass für die Stempel aller Mansfelder Halden kann unmittelbar vor dem Aufstieg erworben werden. Die umfangreiche bebilderte Broschüre enthält eine Fülle an Informationen über die Geschichte der Halden in der Mansfelder Mulde und im Sangerhäuser Revier. Erwachsene zahlen für den Aufstieg 4 Euro pro Person. Kinder ab 6 Jahren dürfen in Begleitung Erwachsener die Halde Hohe Linde zum Preis von 1 Euro erklimmen. Festes Schuhwerk ist zwingend erforderlich. Kopfbedeckung und Sonnenschutz sind zu empfehlen. Haustiere dürfen nicht mit auf die Halde. Für musikalische Unterhaltung, das leibliche Wohl ist gesorgt. Parkmöglichkeiten, Gebühr 2 Euro, sind vor Ort ausgeschildert.
1: Besuchen Sie das 14. Askania Pferdefestival vom 20. bis 23. August auf der Herrenbreite in Aschersleben. Das heißt 4 Tage Pferdesport und Unterhaltung der Spitzenklasse. Organisiert vom Reit- und Fahrverein Einetal Westdorf Aschersleben e.V. Mehr Informationen unter www.askania-pferdefestival.de.
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Am 6. August hieß es After-Work-Party auf dem Marktplatz der Stadt Hettstedt bei den Kirchentreppen. Bei wunderschönem Sommerwetter hieß es entspannen nach dem Arbeitstag.

0: Ort der Foodtruck Food Experience aus Hettstedt, das Digi-Duo Sepp und Wechsel und das Brauwerk Lichtloch 23 und natürlich auch dessen Gründer und Geschäftsführer André Fingers, auf dessen Initiative dieses Ereignis maßgeblich zurückgeht.
1: Also heute ist im Prinzip Afterwork. Wir machen für die arbeitende Bevölkerung einmal im Monat am Donnerstag quasi einen Ausschank und einen Foodtruck stellen wir hier hin und machen dann im Prinzip mit DJ Musik ab 16, 17 Uhr bis 22 Uhr, dass die Leute einfach zum Feierabend mal nicht direkt nach Hause gehen, auch mal in der Stadt Hettstedt mal was machen und ja, einfach mal den Feierabend genießen, bei schönem Wetter zum Beispiel. Ein Bierchen trinken, leckeren Burger essen, schöne Musik hören. Und ja, sag mal, ist jetzt angedacht, dass wir das jetzt im Sommer jeden Monat machen. Einmal im Prinzip. Und ja, schau mal, wie sich das etabliert. Und wenn es gut läuft, dann bleiben wir dran und schauen, dass wir was für Hettstedt wieder möglich machen.
0: Das Angebot der After-Work-Party wurde von den Hettstädtern und Hettstädterinnen sehr gut angenommen. Immer mehr strömten auf das Gelände und nutzten die Angebote. Die nächste Party ist für den 10. September geplant. Bis dahin hier noch ein paar Eindrücke von der August-Party mit DJ Kling.

0: Am Wochenende 8. und 9. August hieß es für viele Neugierige, auf zum 26. Lerchenfest nach Stolberg. Das Wetter war super und so kam es sogar zu kleinen Staus an den Einlasspunkten. Wer den geschafft hatte, konnte den Tag im vorderen Teil der Rittergasse genießen. Auf der kleinen und überschaubaren Festmeile waren zahlreiche Stände aufgebaut und man konnte schlendern, schauen und kaufen. Ob Gewürze, Bücher oder ein Produkt der Heinröder Besenbinder und das gleich mit jeder Menge Infos zur Herstellung. Auf der Bühne, die zugegeben etwas eingeengt positioniert war, wurde ein buntes Programm geboten. Hier die Güntersberger Blasmusik bei ihrem Auftritt. Wichtigste Figur der Stadt, noch vor Thomas Münzer, ist Juliane von Stolberg. Sie war in Begleitung ihres Vaters Graf Botho zu Stolberg und Wernigerode sowie der 6. Südharzer Karstkönigin Yvonne der Ersten auf dem Fest unterwegs und wurde auch zwischendurch den Gästen von Moderatorin Elke vorgestellt.
1: Wir haben wirklich Juliana zu Stolberg, unsere ganz berühmte Ahnfrau, denn Juliana zu Stolberg war in ihrem Leben zweimal verheiratet.
0: Ihre Bedeutung wird sehr gern dadurch herausgestellt, dass sie durch ihren Sohn Wilhelm von Oranien als Stammmutter der Niederlande gilt. Aber irgendwas fehlt doch da noch. Richtig, die Namensgeber des Festes, die Stolberger Lerchen. Die brutzelten natürlich auch in der Pfanne und die Meinung der probierenden Gäste ließ sich in einem Geräusch zusammenfassen.
2: Nach umfangreichen Baumaßnahmen in den Jahren 2025 und 2026 in drei wesentlichen Abschnitten wurde am 7.8. die Einrichtung der Lebenshilfe in Kloster Mansfeld feierlich wiedereröffnet und offiziell ihrer weiteren Nutzung übergeben. Begrüßt wurden die zahlreichen Gäste, Vertreterinnen und Vertreter der Lebenshilfe, Mitarbeitende, Mitglieder des Gemeinderates, beteiligte Unternehmen sowie Vertreter der Verwaltung durch die Leiterin der Tagesförderung für Rentner, Ann-Christine Teutsch. Sie erklärte auch kurz, was es mit der Tagesförderung für Rentner auf sich hat.
3: Ja, einige von Ihnen fragen sich sicherlich, was in so einer Tagesförderung vor sich geht. Es ist so, dass die Tagesgäste morgens hier in unsere Räumlichkeiten kommen und mit Herz empfangen werden. Es wird Ihnen hier eine schöne Räumlichkeit geboten, individuelle Angebote, Gruppenangebote sowie Ausflüge, die wir gemeinsam unternehmen. Und unsere Gäste fühlen sich sehr wohl in unserer Gruppe.
2: Natürlich dankte sie allen Beteiligten, die diese neuen und viel besseren Bedingungen für ihre Arbeit ermöglicht hatten und selbstverständlich auch ihren Mitarbeiterinnen. Auch Bürgermeister Frank Ochsner wandte sich an die Anwesenden.
4: Die Gemeinde Kloster Mansfeld ist Eigentümer der Immobilie. Die Lebenshilfe nutzt dieses Objekt schon seit vielen Jahren. Zu DDR-Zeiten war dieser Winkelbungalow eine Wochenkrippe, wo die Kinder die ganze Woche untergebracht waren und versorgt wurden. Und mit der politischen Wende 1989 hat die Gemeinde Kloster Mansfeld diese Immobilie übernommen und sukzessive auch umgebaut. Nun hat auch hier der Zahn der Zeit genagt und eine Sanierung stand an. Die stand also in den letzten zwei Jahren, haben wir hier investiert als Kommune in Absprache mit der Lebenshilfe, entsprechend umgebaut. Was haben wir gemacht? Eine umfangreiche Sanierung der Fassade. Wir haben verschiedene Anbauten, die ja seinerzeit am Gebäude angebracht waren, abgerissen. Die Terrassenüberdachung ist erneuert worden. Ein umfangreicher Innenausbau, es ist schon angeklungen. Wer über den Parkplatz gekommen ist, hat gesehen, dass auch umfangreiche Gestaltung der Außenanlagen durchgeführt wurden. Unter anderem die neue Pflasterung des Hofbereiches. Das war uns als Gemeinde auch ein großes Anliegen, auch ein Anliegen der Lebenshilfe. Und natürlich weitere Verbesserungen zur Aufenthaltsqualität und Nutzbarkeit des gesamten Grundstückes.
2: Insgesamt beliefen sich die Kosten für die Gemeinde auf rund 320.000 Euro. Gegenüber der ursprünglichen Planung kam es zu Mehrkosten von etwa 50.000. Trotz dieser Kostensteigerung war es aus Sicht der Gemeinde wichtig, die begonnenen Arbeiten fachgerecht und vollständig umzusetzen und damit die langfristige Nutzung des Gebäudes zu sichern. Herr Ochsner dankte den beteiligten Handwerks- und Bauunternehmen, alle aus dem Landkreis Mansfeld-Südharz, viele aus dem Bereich der Verbandsgemeinde Mansfelder Grund-Helbra. Auch galt sein Dank den Mitarbeiterinnen und Mitarbeitern der Verbandsgemeindeverwaltung, besonders dem Bauhof, für ihr Engagement und ihren Einsatz.
4: Ich wünsche Ihnen viel Erfolg bei der Arbeit. Sie tun Gutes für die Region, für Kloster Mansfeld. Das kann man nicht oft genug erwähnen. Ich wünsche Ihnen viel Erfolg bei Ihrer Arbeit und allen Mitarbeitern einen schönen Arbeitsplatz.
3: Vielen Dank.
5: Vielen Dank, Herr Ochsner, für die umfangreichen Ausführungen. Zunächst mal an Frau Teusch, vielen, vielen lieben Dank, dass Sie sich das angetan haben, so eine Standortverlagerung bringt ja auch so einiges immer mit sich. Das machen wir nicht zum ersten Mal, aber umso mehr freut es mich, dass wir die seit 2021 existierende Tagesführung für Rentner nunmehr auch erweitern konnten, aufgrund der schönen, tollen, großen Räumlichkeiten, nicht durchflutet, auf dem Stand der Technik, für derzeit insgesamt 11 Rentner in der Tagesförderung. Dankeschön an die Gemeinde, auch an die Verbandsgemeinde, an alle Gewerke, die in der Fördergruppe, aber eben auch innerhalb der Tagesförderung für Rentner heute in diesem Jahr dazu beigetragen haben, dass für Menschen mit Unterstützungsbedarfen, mit unterschiedlichen Unterstützungsbedarfen, jeder nach seiner Art, schwerstmittel, wie auch immer, hier ein wunderschöner Platz im Rahmen einer Tagesstruktur geschaffen worden ist. Dafür ein ganz großer Applaus von unserer Seite, von der Lebenshilfe, von der Mitteldeutschen Wohn- und Betreuungsstätten GmbH und nicht zu vergessen auch von der Mitteldeutschen Werkstätten GmbH. Ganz, ganz lieben Dank.
2: Und das war noch nicht alles. Es gab außerdem den

0: Schlüssel für ein nagelneues Auto, für die Rentnerbetreuung, zahlreiche weitere Glückwünsche und natürlich sollte an diesem Tag auch noch gefeiert werden.
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0: Das Konzert von Josef Haydn, Die Schöpfung, wird am 6. September von 17 bis 19 Uhr in der St. Andreaskirche Eisleben unter der Leitung von Kirchenmusikdirektor Thomas Ennenbach aufgeführt. Die Solisten kommen von der Kantorei Eisleben und Sangerhausen sowie vom Mitteldeutschen Kammerchor. Zum Tag des offenen Denkmals lädt der Schmidtschacht Helbra am 13. September von 9.30 Uhr bis 16.30 Uhr ein.
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2: Der DAX notierte am Montagvormittag bei 26.328,04 Punkten, der TecDAX bei 4.080,59 Zählern und der Euro war ein US-Dollar 15,55 wert.
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2: In der Nacht zum Dienstag ist es wolkig oder gering bewölkt und niederschlagsfrei. Die Tiefstemperatur sinkt auf 13 bis 10 Grad, dabei weht schwacher Wind aus unterschiedlichen Richtungen. Am Dienstag gibt es bei wenigen Quellwolken viel Sonnenschein. Es bleibt trocken. Die Höchstwerte erreichen 22 bis 26 Grad, der Wind weht schwach, teils mäßig aus Nordwest. In der Nacht zum Mittwoch ist es gering bewölkt. Bei schwachem Wind sinken die Tiefstwerte auf 12 bis 7 Grad. Der Mittwoch wird heiter und trocken. Die Luft erwärmt sich dabei auf 26 bis 28 Grad. Der Wind weht schwach aus unterschiedlichen Richtungen. In der Nacht zum Donnerstag ist es klar, die Luft kühlt auf 13 bis 9 Grad ab. Der Wind weht wieder schwach. Am Donnerstag wird viel Sonnenschein erwartet. Es bleibt trocken. Die Tageshöchsttemperatur erreicht 27 bis 30 Grad. Der Wind weht schwach aus Richtungen um Ost.
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2: Um 11 Uhr waren es 30 Grad, die Luftfeuchtigkeit betrug 30% und der Luftdruck 1013 Hektopascal.
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0: Das Stephaneum in Aschersleben hat den Ruf eines erstklassigen Gymnasiums. Lehrer und Schüler sind stets begeistert dabei, diesem Image immer wieder gerecht zu werden. Seit 2009 lehrt auch Jana Pasler hier. Sie engagiert sich seitdem dafür, jedes Jahr im Frühjahr mit einer Schülergruppe nach Polen zu fahren, um mit den jungen Leuten in Krakau und Umgebung den Spuren des Holocaust in Europa zu folgen.
1: Nachdem Frau Pasler uns an die Schule versetzt wurde, haben wir natürlich glücklicherweise dieses Projekt mitgestalten können, begleiten. Und wir sind natürlich immer bemüht, trotz Prüfung, trotz finanzieller Engpässe, möglichst alles in die Wege zu leiten, damit wir dort auch weiterhin dabei sein können. Denn was die Schüler dann in dieser Zeit miterleben, das können sie im Privaten nachher gar nicht wieder zusammenbekommen, beziehungsweise die Eindrücke und vor allen Dingen auch das historische Wissen, das kriegt man so schnell in einer Privatreise nicht geboten. Und deshalb freue ich mich auch, dass Frau Pasler dort immer mit vollem Einsatz die Reise plant und auch die Schüler in ausreichender Anzahl bereit sind, dort mitzufahren.
0: Am frühen Morgen des 3. Mai 2015 war es dann soweit. Schüler und Lehrer trafen sich in Aschersleben, um dort von einem Reisebus der Firma Frenzels Reisen aus Halberstadt abgeholt zu werden. Circa 750 Kilometer lagen vor uns, das heißt 10 Stunden Busfahrt inklusive der vorgeschriebenen Ruhezeiten. Doch zunächst ging es nach Leipzig. Denn neben Schülern und Lehrern des Stephaneums Aschersleben sowie des Humboldt-Gymnasiums Hettstedt kamen auch von der Rupp-V-Schule, einem beruflichen Schulzentrum für Gesundheit und Sozialwesen in Leipzig, einige Teilnehmer. Es war bereits früher Abend, als wir im modernen Teil der mittelalterlichen Stadt Krakau ankamen und am Ende der Straße das Hotel Aspel, unsere Unterkunft für die nächsten 5 Tage, entdeckten.

Nach der selbst für die jungen Leute recht anstrengenden Fahrt waren alle froh, nun endlich am Ziel zu sein und freuten sich auf ein gemeinsames landestypisches Abendessen. Henrik Morska, Lehrer aus Leipzig, lud im Anschluss alle Jugendlichen, aber auch die Erwachsenen zu einer Kennenlernrunde ein. Mit gemeinsamem Gesang und verschiedenen witzigen Spielchen kamen sich die 62 Teilnehmer der Fahrt näher. So sollten sie sich beispielsweise nach dem Anfangsbuchstaben ihres Vornamens sowie nach der Schuhgröße sortieren. Ohne Kommunikation war das nicht zu machen. Den ersten Tag nutzten wir, um Krakau, die Hauptstadt der Woiwodschaft Kleinpolen, näher kennenzulernen. Ob bei einer organisierten Geocaching-Tour oder auf eigene Faust, es gab viel zu sehen. Sowohl an der Weichsel als auch unterhalb des berühmten Schlosses Wabel, auf dem einst ein Drache saß, der von Ritter Krak besiegt wurde und deshalb bis heute das Wahrzeichen der damaligen Königsstadt ist. Am Abend hatten wir Gelegenheit, im alten jüdischen Viertel von Krakau mit dem Namen Kasimirsch im Restaurant

0: Ariel original jüdisch essen zu gehen.
1: Was essen wir heute?
2: Berditschow-Suppe, das ist Rindfleisch-Gulasch mit Gemüse, mit Kartoffel und mit Honig-Zimt. Später Hähnchen-Kotelett im Sauce und Nachtisch, das ist Passover Quarkkuchen.
1: Ist es ein typisch jüdisches?
2: Das ist ein typisch jüdisches Essen. Und wir haben auch Musik, jüdische Klezmer-Musik, ja, heute Abend.

0: Wie schon am Vortag erwartete uns am nächsten Morgen hier ganz im Süden Polens bestes Wetter. Für Ende April war es schon fast zu heiß. Gleich nach dem Frühstück machten wir uns wieder auf den Weg in das historische Stadtzentrum von Krakau, das zum UNESCO-Weltkulturerbe zählt. Dem Motto unserer Reise, Erinnern für die Zukunft folgend, legten wir den Fokus jedoch besonders auf das ehemalige jüdische Stadtviertel Kazimierz, wollten hier viel lernen über die Geschichte, Kunst, Kultur und Lebensart der Juden im früheren und heutigen Krakau und Polen im Allgemeinen. Einer der Schüler, Lukas Wurch aus Hettstedt, hatte dazu passend etwas vorbereitet.
1: Also zwei Stücke habe ich. Sjankele, für Kiora Feldmann war das. Und Chassiden Selection, das ist ein Stück aus Israel, das spielen wir auch im Orchester. Ja.
0: Wie lange spielst du schon?
1: Erst anderthalb Jahre, aber gar nicht so schlecht.

0: Also dieser Stadtviertel, wo wir uns jetzt befinden, heißt Kazimierz. Kazimierz war lange Zeit getrennte, selbstständige Stadt bei Krakau. Also wurde im 14. Jahrhundert von einem polnischen König, Kazimierz dem Großen, als Vorstadt gegründet und nach diesem König wurde benannt, also Kazimierz, Kazimierz. Kazimierz der Große, das war übrigens ein einziger polnischer König, der Beiname Groß, also Wielki, gekriegt hat. Er hat wirklich sehr viel für Polen gemacht, hat viele Städte also gegründet und auch Kirchen gestiftet. Die erste polnische Hochschule wurde auch von diesem König gegründet. Und damals kamen nach Krakau, also zuerst nach Krakau, auch aus Westeuropa mit Juden. Und der König sicherte den Juden mit weitgehenden Privilegien.
1: Ende des 15. Jahrhunderts wurden die Juden nach Pogromen von Krakau nach Kazimierz umgesiedelt und es entstand eine jüdische Stadt, umgeben von einer Mauer. Um 1800 wurde Kazimierz offizieller Stadtteil von Krakau. Vor dem Zweiten Weltkrieg wohnten hier 70.000 Juden. Heute sind es keine 200 mehr. Aber die Zeugen jüdischen Lebens sind hier rund um die Hauptstraße Miodowa authentischer als an vielen anderen Orten der Welt. 7 Synagogen haben die Barbarei der Nazis überstanden, darunter auch die älteste, die Remo-Synagoge. Dahinter befindet sich der gleichnamige, jahrhundertealte jüdische Friedhof, dessen Grabsteine die Nazizeit gut versteckt, sozusagen begraben, überstanden haben.

durch enge verwinkelte Gassen vorbei an alten Häuserfassaden, die das Flair von Kazimierz ausmachen, kommen wir zu einer bei den Touristen sehr beliebten kleinen Buchhandlung, die aktuelle und antiquarische jiddische Bücher, aber auch Bilder und Holzfiguren anbietet. Besonders fallen uns mehrere Werke über Oskar Schindler auf. Nachdem der Regisseur Steven Spielberg sein Oscar-gekröntes Drama Schindlers Liste in Krakau gedreht hatte und die Thematik einem Millionenpublikum auf der ganzen Welt nahebrachte, blühte die bis dahin etwas vernachlässigte Stadt auf. Kaum ein Besucher, der sie nicht sehen möchte, die Originaldrehorte zum Film über die Geschichte des Mannes, der im Krieg mit seiner Fabrik eigentlich reich werden wollte und am Ende 1200 Juden das Leben rettete. So ist die südpolnische Stadt in den letzten Jahren zum Besuchermagneten geworden. Fast 10 Millionen kommen jedes Jahr.

Die nette Stadtführerin brachte uns zum Place Novi, dem neuen Platz, der eigentlich auch schon alt ist. In seinem Zentrum befindet sich ein rundes Gebäude aus dem Jahr 1900, das früher ein Schlachthaus war. Heute gibt es hier zahlreiche kleine Bars und Restaurants sowie Straßenstände, an denen auch wir uns typisch polnisch stärken. Der Platz gilt vor allem bei jungen Leuten als hip. Doch wir wollten noch mehr von Krakau sehen. So überquerten wir die Weichsel und kamen in den Stadtteil Podgorze, wo sich einst das Krakauer Ghetto befand. Hier, wo die Krakauer heute ihren Alltagsgeschäften nachgehen, lebten von 1941 bis 1943 die 15.000 noch verbliebenen Krakauer Juden auf engstem Raum zusammengepfercht, umgeben von einer hohen Mauer aufs Strengste bewacht und abgeschottet von der übrigen Bevölkerung. Reste der Mauer, die jüdischen Grabsteine nachempfunden ist, sind heute noch zu sehen. Ebenfalls zum Gedenken wurde der ehemalige Marktplatz in den Platz der Ghettohelden umbenannt. Scheinbar leere Stühle heißt eine Installation, bei der einige übergroße Stühle auf dem Platz verteilt wurden. Die Bewohner des Ghettos wurden bis auf

0: Ganz wenige Ausnahmen, alle in nahegelegenen Konzentrationslagern, zu denen auch Auschwitz gehört, ermordet. Nur zwei Straßen weiter befindet sich die ehemalige Fabrik von Oskar Schindler. Unsere letzte Station an diesem Tag. Wer ein Leben rettet, rettet die ganze Welt. Dieser Satz, der auch im Oscar-gekrönten Spielfilm Schindlers Liste eine Rolle spielt, steht von außen an dem Gebäude, das seit 2010 als Museum mit multimedialer Ausstellung über das Schicksal der Krakauer Einwohner im Zweiten Weltkrieg informiert. Nach zwei wunderschönen Sommertagen zeigt sich der Mittwoch, der dritte Tag unseres Aufenthalts in Südpolen, trüb und regnerisch. Schon rechtzeitig geht es an diesem Morgen los nach Oswiecim. Die dicken grauen Wolken und der Regen passen zu unserer Stimmung. Der Besuch im ehemaligen Konzentrationslager Auschwitz-Birkenau ist einer der wichtigsten Punkte unserer Reise und wird uns auch im Nachhinein emotional am meisten beschäftigen. Wir sind bei weitem nicht die ersten und schon gar nicht die einzigen Besucher. Hunderte strömen an diesem Morgen in die Museumsanlage. Doch es gibt kaum Wartezeiten. Hier ist man professionell auf viele Besucher aus der ganzen Welt eingestellt. Für den Rundgang durch das ehemalige Vernichtungslager werden wir in zwei Gruppen geteilt. Joanna Bastutschka, unser Guide, erläuterte zunächst, wie es dazu kam, dass in Auschwitz ein Vernichtungslager entstand, nachdem Polen an das Dritte Reich angeschlossen wurde.
1: Hier lebten doch Pole, also um die Menschen zu schikanieren und demütigen. Es fehlt ein Gedanke, in dieser Gegend ein Konzentrationslager für polnische politische Häftlinge anzulegen. Die Wahl fiel auf Auschwitz, weil hier stand schon eine verlassene Vorkriegskaserne mit 20 gemauerten Gebäuden. Schon später mit Händen der Häftlinge wurde zum Beispiel die große Lagerküche gebaut oder hier auch das Empfangsgebäude. Aber das war schon spätere Zeit, 1940 kamen hier auch die ersten Häftlinge. Also hier standen nur die Blocks der verlassenen Vorkriegskaserne. Genau der 30. April, das war Anfang der Geschichte des Lagers. Am 30. April, durch den Befehl, wurde der erste Kommandant ernannt, Rudolf Ferdinand Höss. Er war schon ein Lagerleiter in Sachsenhausen. Er brachte hier auch 30 kriminelle Häftlinge aus Sachsenhausen. Das waren dann die Kapos, Funktionhäftlinge.
0: Durch das Tor mit der bekannten Aufschrift Arbeit macht frei traten wir dann die Gedenkstätte und versammelten uns zunächst auf dem ehemaligen Appellplatz, wo regelmäßig öffentliche Hinrichtungen stattfanden.
1: Wenn die politischen Häftlinge wurden an der Todeswand erschossen, geheim, Flüchtlinge immer in der Öffentlichkeit, so versuchte man Angst erwecken, Schreck erwecken. Der Mensch sollte ständig Angst haben um das Leben. Also hier zum Beispiel die letzte Hinrichtung, das war noch der 30. Dezember 1944. Das waren fünf Männer, die wollten noch vor der Befreiung des Lagers abzufrieren. Die haben sich versteckt in einen Lastwagen unter die schmutzige Unterwäsche der SS-Leute. Und der Lastwagen sollte zu einer Wäscherei fahren. Aber sie wurden verraten und der Lastwagen fuhr ins Gefängnis, weil hier war noch auch ein Gefängnis im Lager. Dort hat man noch die Männer gefunden. Und das war dann auch die letzte Hinrichtung hier am Appellplatz, fast drei Wochen vor der Befreiung des Lagers.
0: Schweigend betraten die jungen Leute das Museum. Das Lagergefängnis mit den nur knapp 1 Quadratmeter großen, fensterlosen Stehbunkern war nur ein erster Teil dessen, was an grausamen Details in den nächsten Stunden auf uns wirkte. Fakten und Zahlen, Fotos und Ausstellungsstücke vermittelten ein bedrückendes Bild, das an keinem der Besucher spurlos vorbeigehen kann. Laut dem Internetlexikon Wikipedia wurden von 1940 bis 1945 mehr als 1 Million Juden aus ganz Europa, 140.000 Polen, 20.000 Sinti und Roma sowie zigtausende Kriegsgefangene aus Russland und anderen Nationen nach Auschwitz deportiert. Mehr als 900.000 wurden direkt nach ihrer Ankunft erschossen oder in den Gaskammern ermordet. Hunderttausende starben außerdem an Hunger, Krankheiten, durch Giftinjektionen oder Folter.

0: Ich begleite hier die Schülergruppen, vielmals die Schülergruppen, schon seit 5 Jahren. Also ich war Lehrerin und für mich ist das was Besonderes, weil ich treffe hier immer die jungen Menschen, die sind gut vorbereitet, sind sehr warmherzig und interessieren sich für die Geschichte. Ich gehöre auch zu der Gesellschaft zur Betreuung von Auschwitz und in dieser Gesellschaft gibt es noch alte Häftlinge. Sie sind auch dann sehr stolz, dass es gibt auch Menschen, die interessieren sich noch für den Schicksal der alten Häftlinge, weil das sind schon die Letzten und für uns ist das auch so eine Pflicht. Wir sind fast verpflichtet, hier die junge Generation die Geschichte noch lernen und ich glaube, das ist das Einzige, weil die junge Generation, das ist die Pflicht, die neue Welt aufzubauen und deshalb, sie müssen gut vorbereitet werden. Ich glaube, anders geht nicht. Sie müssen auch die Geschichte kennenlernen und dann ist vielleicht besser, weil das zwischen den jungen Menschen kommen doch die Politiker, Menschen, die werden auch leiten, verschiedene Zweige der Welt oder der Industrie sogar, aber das ist alles wichtig. Sie sollen warmherzig sein, das ist das Wichtigste.
1: Das Vernichtungslager Birkenau, auch Auschwitz II genannt, befindet sich in gut 3 Kilometer Entfernung vom Hauptlager. Nachdem die Bevölkerung des Dorfes Pritschinka, zu Deutsch Birkenau, komplett umgesiedelt war, wurde im Oktober 1941 mit dem Bau des riesigen zweiten Lagers begonnen. Es sollte nur einem Zweck dienen, der industriellen Vernichtung von Menschen. So entstanden neben den Unterkünften Gaskammern und Krematorien. Auch Josef Mengele war hier mit Experimenten an Menschen tätig. Wir betraten eine der Baracken. Ein eigentlich für Pferde vorgesehenes Stallgebäude aus Holz. In Stallboxen wurden 3-stöckige Holzgestelle als Schlafplätze aufgestellt. Meist mussten Gruppen von 8 bis 10 Mann in einem solchen Regalabschnitt liegen und konnten sich nachts wegen der Nachbarn kaum bewegen. In den Toilettenbaracken war weder an Hygiene noch an Privatsphäre zu denken. Den meisten Mitgliedern unserer Gruppe, nicht nur aus dem Geschichtsunterricht, sondern auch aus dem Film Schindlers Liste, bekannt war auch die sogenannte Rampe. Dort, wo unentwegt Transporte aus ganz Europa ankamen, fand die gefürchtete Selektion statt. Wer aufgrund seines Gesundheitszustandes oder Berufes noch zu gebrauchen war, wurde in eine der Baracken eingewiesen. Andere wurden sofort getötet.
0: Also solche Berufe wie Arbeiter, das waren noch Berufe gefragt. Und die waren links, die waren ausgewählt. Rechts gingen die Menschen, die gingen schon hier entlang der Bahnlinie zu der Vernichtung, also zu den Krematorium 2 und 3. Also sehr wenige gingen links, das waren nur die Menschen, die wurden noch gefragt im Lager. Die Mehrheit war schon hier vernichtet. Bestimmt auch solche Berufe wie Rechtsanwalt, Lehrer, Geistliche, Priester, Juden, nur Juden waren hier auch zum Tode verurteilt. Die Mehrheit der Menschen, die kamen an die Bahnlinie, kam direkt auch zu der Vernichtung.

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1: I'm from Israel, and I am very glad to see that the German people come to Auschwitz to see and to learn.
2: Ich komme aus Israel und ich bin sehr froh, dass deutsche Menschen nach Auschwitz kommen, um zu sehen und zu begreifen. Ich hoffe, es wird nie wieder so etwas wie den Holocaust geben. Nicht für Juden, nicht für Afrikaner oder irgendeinen Menschen. Ob Kind, Frau oder Mann.

0: Am letzten Tag unserer Projektfahrt Erinnern für die Zukunft nach Krakau hatten wir die wertvolle Gelegenheit, mit Zeitzeugen des Holocaust ins Gespräch zu kommen. Einer von ihnen war Ignazi Arthur Krasnokutski. Er wurde 1925 als jüngster von drei Brüdern in Lodz geboren. Wenige Tage nach der Eroberung Polens wurde die Familie ins Ghetto Lodz umgesiedelt, wo auf einem Zehntel der Stadtfläche rund ein Drittel der Bevölkerung wohnen musste. Seine beiden Brüder flohen nach Russland. Der Vater wurde am 31.01.1940 verhaftet und kehrte nie wieder zurück. Im Ghetto kümmerte er sich um seine kranke Mutter, rettete sie, indem er sie vor den Nazischergen in einem Strohsack versteckte. Schließlich starb sie jedoch aufgrund der fürchterlichen Lebensbedingungen in seinen Armen. Herr Krasnokutski überlebte im weiteren Verlauf des Krieges ein Arbeitslager sowie das KZ Buchenwald. Bei dessen Auflösung gelang ihm auf einem Todesmarsch die Flucht. Nach dem Krieg studierte er, wurde Doktor der Chemie und gründete eine Familie. Am 9. Mai 2016 starb Ignazi Krasnokutski.
1: Solche Vorträge machen wir jetzt schon nicht viel Leben, die Zeitzeugen. Aber früher haben wir das gemacht, um schildern, wozu führt Fremdenhass. Weil in Kriegszeit durch Fremdenhass vorgerufen, sind auch anständige Leute Tier. Leider. Und unser Schicksal soll schildern, wozu das führt.
0: Mit dem Ende dieses interessanten Nachmittages kam auch das Ende der Projektfahrt immer näher. Zeit, Bilanz zu ziehen, sowohl für die 62 Schülerinnen und Schüler als auch für die begleitenden Lehrer und Erzieher. Doralf Merkel, Ethik- und Geschichtslehrer am Stephaneum in Aschersleben, war jedenfalls begeistert, sowohl vom Programm als auch von den jungen Leuten.
2: Ich wollte Auschwitz schon immer mal sehen und jetzt, also das ist gut, dass wir jetzt da waren und es war sehr interessant.
3: Okay, ich habe mir Auschwitz auch ganz anders vorgestellt, um ehrlich zu sein, aber im Nachhinein bin ich sehr froh, dass ich mitgefahren bin, weil obwohl es anstrengend war, finde ich, dass man, wenn man das dann später reflektiert, bekommt man dann erstmal, also ist das schon ziemlich eindrucksvoll gewesen.
0: Nach einem letzten schönen Abend im polnischen Krakau ging es am Morgen wohlbehalten und mit vielen Erinnerungen im Gepäck zurück nach Deutschland.

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0: Belohnt werden alle, die sich nach oben wagen mit einem überwältigenden weiten Rundblick über die Berg- und Rosenstadt Sangerhausen, den Südharz, den Kyffhäuser und die Goldene Aue, der sich vom Gipfel des heutigen Industriedenkmals eröffnet. Ganz oben halten die Haldenbezwinger den begehrten Stempel in ihrem Haldenpass. Der Gipfelpass für die Stempel aller Mansfelder Halden kann unmittelbar vor dem Aufstieg erworben werden. Die umfangreiche bebilderte Broschüre enthält eine Fülle an Informationen über die Geschichte der Halden in der Mansfelder Mulde und im Sangerhäuser Revier. Erwachsene zahlen für den Aufstieg 4 Euro pro Person. Kinder ab 6 Jahren dürfen in Begleitung Erwachsener die Halde Hohe Linde zum Preis von 1 Euro erklimmen. Festes Schuhwerk ist zwingend erforderlich. Kopfbedeckung und Sonnenschutz sind zu empfehlen. Haustiere dürfen nicht mit auf die Halde. Für musikalische Unterhaltung, das leibliche Wohl ist gesorgt. Parkmöglichkeiten, Gebühr 2 Euro, sind vor Ort ausgeschildert.
1: 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Das heißt 4 Tage Pferdesport und Unterhaltung der Spitzenklasse. Organisiert vom Reit- und Fahrverein Einetal Westdorf Aschersleben e.V. Mehr Informationen unter www.askania-pferdefestival.de.
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0: Am 6. August hieß es After-Work-Party auf dem Marktplatz der Stadt Hettstedt bei den Kirchentreppen. Bei wunderschönem Sommerwetter hieß es entspannen nach dem Arbeitstag. Vor Ort der Foodtruck Food Experience aus Hettstedt, das DJ-Duo Sepp und Wechsel und das Bauwerk Lichtloch 23 und natürlich auch dessen Gründer und Geschäftsführer André Fingers, auf dessen Initiative dieses Ereignis maßgeblich zurückgeht.
1: Also heute ist im Prinzip Afterwork. Wir machen für die arbeitende Bevölkerung einmal im Monat am Donnerstag quasi einen Ausschank und einen Foodtruck stellen wir hier hin und machen dann im Prinzip mit DJ Musik ab 16, 17 Uhr bis 22 Uhr, dass die Leute einfach zum Feierabend mal nicht direkt nach Hause gehen, auch mal in der Stadt Hettstedt mal was machen und ja, einfach mal den Feierabend genießen, bei schönem Wetter zum Beispiel. Ein Bierchen trinken, leckeren Burger essen, schöne Musik hören. Und ja, sag mal, ist jetzt angedacht, dass wir das jetzt im Sommer jeden Monat machen.

0: einmal im Prinzip und ja, schauen mal, wie sich das etabliert und wenn es gut läuft, dann bleiben wir dran und schauen, dass wir das für Hettstedt wieder möglich machen.
1: Das Angebot der After-Work-Party wurde von den Hettstädtern und Hettstädterinnen sehr gut angenommen. Immer mehr strömten auf das Gelände und nutzten die Angebote. Die nächste Party ist für den 10. September geplant. Bis dahin hier noch ein paar Eindrücke von der August-Party mit DJ Kling.

0: Am Wochenende 8. und 9. August hieß es für viele Neugierige, auf zum 26. Lerchenfest nach Stolberg. Das Wetter war super und so kam es sogar zu kleinen Staus an den Einlasspunkten. Wer den geschafft hatte, konnte den Tag im vorderen Teil der Rittergasse genießen. Auf der kleinen und überschaubaren Festmeile waren zahlreiche Stände aufgebaut und man konnte schlendern, schauen und kaufen. Ob Gewürze, Bücher oder ein Produkt der Heinröder Besenbinder und das gleich mit jeder Menge Infos zur Herstellung. Auf der Bühne, die zugegeben etwas eingeengt positioniert war, wurde ein buntes Programm geboten. Hier die Güntersberger Blasmusik bei ihrem Auftritt. Wichtigste Figur der Stadt, noch vor Thomas Münzer, ist Juliane von Stolberg. Sie war in Begleitung ihres Vaters Graf Botho zu Stolberg und Wernigerode sowie der 6. Südharzer Karstkönigin Yvonne der Ersten auf dem Fest unterwegs und wurde auch zwischendurch den Gästen von Moderatorin Elke vorgestellt.
1: Wir haben wirklich Juliana zu Stolberg, unsere ganz berühmte Ahnfrau, denn Juliana zu Stolberg war in ihrem Leben zweimal verheiratet.
0: Ihre Bedeutung wird sehr gern dadurch herausgestellt, dass sie durch ihren Sohn Wilhelm von Oranien als Stammmutter der Niederlande gilt. Aber irgendwas fehlt doch da noch. Richtig, die Namensgeber des Festes, die Stolberger Lerchen. Die brutzelten natürlich auch in der Pfanne und die Meinung der probierenden Gäste ließ sich in einem Geräusch zusammenfassen.
2: Nach umfangreichen Baumaßnahmen in den Jahren 2025 und 2026 in drei wesentlichen Abschnitten wurde am 7.8. die Einrichtung der Lebenshilfe in Kloster Mansfeld feierlich wiedereröffnet und offiziell ihrer weiteren Nutzung übergeben. Begrüßt wurden die zahlreichen Gäste, Vertreterinnen und Vertreter der Lebenshilfe, Mitarbeitende, Mitglieder des Gemeinderates, beteiligte Unternehmen sowie Vertreter der Verwaltung durch die Leiterin der Tagesförderung für Rentner, Ann-Christine Teutsch. Sie erklärte auch kurz, was es mit der Tagesförderung für Rentner auf sich hat.
3: Ja, einige von Ihnen fragen sich sicherlich, was in so einer Tagesförderung vor sich geht. Es ist so, dass die Tagesgäste morgens hier in unsere Räumlichkeiten kommen und mit Herz empfangen werden. Es wird Ihnen hier eine schöne Räumlichkeit geboten, individuelle Angebote, Gruppenangebote sowie Ausflüge, die wir gemeinsam unternehmen. Und unsere Gäste fühlen sich sehr wohl in unserer Gruppe.
2: Natürlich dankte sie allen Beteiligten, die diese neuen und viel besseren Bedingungen für ihre Arbeit ermöglicht hatten und selbstverständlich auch ihren Mitarbeiterinnen. Auch Bürgermeister Frank Ochsner wandte sich an die Anwesenden.
4: Die Gemeinde Kloster Mansfeld ist Eigentümer der Immobilie. Die Lebenshilfe nutzt dieses Objekt schon seit vielen Jahren. Zu DDR-Zeiten war dieser Winkelbungalow eine Wochenkrippe, wo die Kinder die ganze Woche untergebracht waren und versorgt wurden. Und mit der politischen Wende 1989 hat die Gemeinde Kloster Mansfeld diese Immobilie übernommen und sukzessive auch umgebaut. Nun hat auch hier der Zahn der Zeit genagt und eine Sanierung stand an. Die stand also in den letzten zwei Jahren, haben wir hier investiert als Kommune in Absprache mit der Lebenshilfe entsprechend umgebaut. Was haben wir gemacht? Eine umfangreiche Sanierung der Fassade. Wir haben verschiedene Anbauten, die ja seinerzeit am Gebäude angebracht waren, abgerissen. Die Terrassenüberdachung ist erneuert worden. Ein umfangreicher Innenausbau, es ist schon angeklungen. Wer über den Parkplatz gekommen ist, hat gesehen, dass auch umfangreiche Gestaltung der Außenanlagen durchgeführt wurden. Unter anderem die neue Pflasterung des Hofbereiches. Das war uns als Gemeinde auch ein großes Anliegen, auch ein Anliegen der Lebenshilfe. Und natürlich weitere Verbesserungen zur Aufenthaltsqualität und Nutzbarkeit des gesamten Grundstückes.
2: Insgesamt beliefen sich die Kosten für die Gemeinde auf rund 320.000 Euro. Gegenüber der ursprünglichen Planung kam es zu Mehrkosten von etwa 50.000. Trotz dieser Kostensteigerung war es aus Sicht der Gemeinde wichtig, die begonnenen Arbeiten fachgerecht und vollständig umzusetzen und damit die langfristige Nutzung des Gebäudes zu sichern. Herr Ochsner dankte den beteiligten Handwerks- und Bauunternehmen, alle aus dem Landkreis Mansfeld-Südharz, viele aus dem Bereich der Verbandsgemeinde Mansfelder Grund-Helbra. Auch galt sein Dank den Mitarbeiterinnen und Mitarbeitern der Verbandsgemeindeverwaltung, besonders dem Bauhof, für ihr Engagement und ihren Einsatz.
4: Ich wünsche Ihnen viel Erfolg bei der Arbeit. Sie tun Gutes für die Region, für Kloster Mansfeld. Das kann man nicht oft genug erwähnen. Ich wünsche Ihnen viel Erfolg bei Ihrer Arbeit und allen Mitarbeitern einen schönen Arbeitsplatz.
3: Vielen Dank.
5: Vielen Dank, Herr Ochsner, für die umfangreichen Ausführungen. Zunächst mal an Frau Teusch, vielen, vielen lieben Dank, dass Sie sich das angetan haben, so eine Standortverlagerung bringt ja auch so einiges immer mit sich. Das machen wir nicht zum ersten Mal, aber umso mehr freut es mich, dass wir die seit 2021 existierende Tagesverlagerung für Rentner nunmehr auch erweitern konnten, aufgrund der schönen, tollen, großen Räumlichkeiten, nicht durchflutet, auf dem Stand der Technik, für derzeit insgesamt 11 Rentner in der Tagesförderung. Dankeschön an die Gemeinde, auch an die Verbandsgemeinde, an alle hier Werke, die in der Fördergruppe, aber eben auch innerhalb der Tagesförderung für Rentner heute, in diesem Jahr, dazu beigetragen haben, dass für Menschen mit Unterstützungsbedarfen, mit unterschiedlichen Unterstützungsbedarfen, jeder nach seiner Art, schwerst, mittel, wie auch immer, hier ein wunderschöner Platz im Rahmen einer Tagesstruktur geschaffen worden ist. Dafür ein ganz großer Applaus von unserer Seite, von der Lebenshilfe, von der Mitteldeutschen Wohn- und Betreuungsstätten GmbH und nicht zu vergessen auch von der Mitteldeutschen Werkstätten GmbH. Ganz, ganz lieben Dank.
2: Und das war noch nicht alles. Es gab außerdem den Schlüssel für ein nagelneues Auto für die Rentnerbetreuung, zahlreiche weitere Glückwünsche und natürlich sollte an diesem Tag auch noch gefeiert werden. 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Das Konzert von Josef Haydn, Die Schöpfung, wird am 6. September von 17 bis 19 Uhr in der St. Andreaskirche Eisleben unter der Leitung von Kirchenmusikdirektor Thomas Ennenbach aufgeführt. Die Solisten kommen von der Kantorei Eisleben und Sangerhausen sowie vom Mitteldeutschen Kammerchor. Zum Tag des offenen Denkmals lädt der Schmidtschacht Helbra am 13. September von 9.30 Uhr bis 16.30 Uhr ein.
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7: Der DAX notierte am Montagvormittag bei 26.328,04 Punkten, der TecDAX bei 4.080,59 Zählern und der Euro war ein US-Dollar 15,55 wert.
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7: In der Nacht zum Dienstag ist es wolkig oder gering bewölkt und niederschlagsfrei. Die Tiefstemperatur sinkt auf 13 bis 10 Grad, dabei weht schwacher Wind aus unterschiedlichen Richtungen. Am Dienstag gibt es bei wenigen Quellwolken viel Sonnenschein. Es bleibt trocken. Die Höchstwerte erreichen 22 bis 26 Grad, der Wind weht schwach, teils mäßig aus Nordwest. In der Nacht zum Mittwoch ist es gering bewölkt, bei schwachem Wind sinken die Tiefstwerte auf 12 bis 7 Grad. Der Mittwoch wird heiter und trocken, die Luft erwärmt sich dabei auf 26 bis 28 Grad, der Wind weht schwach aus unterschiedlichen Richtungen. In der Nacht zum Donnerstag ist es klar, die Luft kühlt auf 13 bis 9 Grad ab, der Wind weht wieder schwach. Am Donnerstag wird viel Sonnenschein erwartet, es bleibt trocken. Die Tageshöchsttemperatur erreicht 27 bis 30 Grad, der Wind weht schwach aus Richtungen um Ost.
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7: Um 11 Uhr waren es 30 Grad, die Luftfeuchtigkeit betrug 30% und der Luftdruck 1013 Hektopascal.
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0: Das Stephaneum in Aschersleben hat den Ruf eines erstklassigen Gymnasiums. Lehrer und Schüler sind stets begeistert dabei, diesem Image immer wieder gerecht zu werden. Seit 2009 lehrt auch Jana Pasler hier. Sie engagiert sich seitdem dafür, jedes Jahr im Frühjahr mit einer Schülergruppe nach Polen zu fahren, um mit den jungen Leuten in Krakau und Umgebung den Spuren des Holocaust in Europa zu folgen.
1: Nachdem Frau Pasler uns an die Schule versetzt wurde, haben wir natürlich glücklicherweise dieses Projekt mitgestalten können, begleiten. Und wir sind natürlich immer bemüht, trotz Prüfung, trotz finanzieller Engpässe, möglichst alles in die Wege zu leiten, damit wir dort auch weiterhin dabei sein können. Denn was die Schüler dann in dieser Zeit miterleben, das können sie im Privaten nachher gar nicht wieder zusammenbekommen, beziehungsweise die Eindrücke und vor allen Dingen auch das historische Wissen, das kriegt man so schnell in einer Privatreise nicht geboten. Und deshalb freue ich mich auch, dass Frau Pasler dort immer mit vollem Einsatz die Reise plant und auch die Schüler in ausreichender Anzahl bereit sind, dort mitzufahren.
0: Am frühen Morgen des 3. Mai 2015 war es dann soweit. Schüler und Lehrer trafen sich in Aschersleben, um dort von einem Reisebus der Firma Frenzels Reisen aus Halberstadt abgeholt zu werden. Circa 750 Kilometer lagen vor uns, das heißt 10 Stunden Busfahrt inklusive der vorgeschriebenen Ruhezeiten. Doch zunächst ging es nach Leipzig. Denn neben Schülern und Lehrern des Stephaneums Aschersleben sowie des Humboldt-Gymnasiums Hettstedt kamen auch von der RUTV-Schule, einem beruflichen Schulzentrum für Gesundheit und Sozialwesen in Leipzig, einige Teilnehmer. Es war bereits früher Abend, als wir im modernen Teil der mittelalterlichen Stadt Krakau ankamen und am Ende der Straße das Hotel Aspel, unsere Unterkunft für die nächsten 5 Tage, entdeckten.

0: Nach der selbst für die jungen Leute recht anstrengenden Fahrt waren alle froh, nun endlich am Ziel zu sein und freuten sich auf ein gemeinsames landestypisches Abendessen. Henrik Morska, Lehrer aus Leipzig, lud im Anschluss alle Jugendlichen, aber auch die Erwachsenen zu einer Kennenlernrunde ein. Mit gemeinsamem Gesang und verschiedenen witzigen Spielchen kamen sich die 62 Teilnehmer der Fahrt näher. So sollten sie sich beispielsweise nach dem Anfangsbuchstaben ihres Vornamens sowie nach der Schuhgröße sortieren. Ohne Kommunikation war das nicht zu machen. Den ersten Tag nutzten wir, um Krakau, die Hauptstadt der Woiwodschaft Kleinpolen, näher kennenzulernen. Ob bei einer organisierten Geocaching-Tour oder auf eigene Faust, es gab viel zu sehen. Sowohl an der Weichsel als auch unterhalb des berühmten Schlosses Wabel, auf dem einst ein Drache saß, der von Ritter Krak besiegt wurde und deshalb bis heute das Wahrzeichen der damaligen Königsstadt ist. Am Abend hatten wir Gelegenheit, im alten jüdischen Viertel von Krakau mit dem Namen Kasimirsch im Restaurant Ariel original jüdisch essen zu gehen.
1: Was essen wir heute?
2: Berditschow-Suppe, das ist Rindfleisch-Gulasch mit Gemüse, mit Kartoffel und mit Honigzimt. Später Hähnchenkotelett im Sauce und Nachtisch, das ist Passover Quarkkuchen.
1: Ist es ein typisch jüdisches?
2: Das ist ein typisch jüdisches Essen. Und wir haben auch Musik, jüdische Klezmermusik, ja, heute Abend.

0: Wie schon im Vortag erwartete uns am nächsten Morgen hier ganz im Süden Polens bestes Wetter. Für Ende April war es schon fast zu heiß. Gleich nach dem Frühstück machten wir uns wieder auf den Weg in das historische Stadtzentrum von Krakau, das zum UNESCO-Weltkulturerbe zählt. Dem Motto unserer Reise, Erinnern für die Zukunft folgend, legten wir den Fokus jedoch besonders auf das ehemalige jüdische Stadtviertel Kazimierz. Wollten hier viel lernen über die Geschichte, Kunst, Kultur und Lebensart der Juden im früheren und heutigen Krakau und Polen im Allgemeinen. Einer der Schüler, Lukas Wurch aus Hettstedt, hatte dazu passend etwas vorbereitet.
1: Also zwei Stücke habe ich. Sjankele, für Kiora Feldmann war das. Und Chassiden Selection, das ist ein Stück aus Israel, das spielen wir auch im Orchester. Ja.
2: Wie lange spielst du schon?
1: Erst anderthalb Jahre, aber gar nicht so schlecht.

0: unser Stadtviertel, wo wir uns jetzt befinden, heißt Kazimierz. Kazimierz war lange Zeit getrennte, selbstständige Stadt bei Krakau. Also wurde im 14. Jahrhundert von einem polnischen König, Kazimierz dem Großen, als Vorstadt gegründet und nach diesem König wurde benannt, also Kazimierz, Kazimierz. Kazimierz der Große, das war übrigens ein einziger polnischer König, der Beiname Groß, also Wielki, gekriegt hat. Er hat wirklich sehr viel für Polen gemacht, hat viele Städte also gegründet und auch Kirchen gestiftet. Die erste polnische Hochschule wurde auch von diesem König gegründet. Und damals kamen nach Krakau, also zuerst nach Krakau, auch aus Westeuropa mit Juden. Und der König sicherte den Juden mit weitgehenden Privilegien.
1: Ende des 15. Jahrhunderts wurden die Juden nach Pogromen von Krakau nach Kazimierz umgesiedelt und es entstand eine jüdische Stadt, umgeben von einer Mauer. Um 1800 wurde Kazimierz offizieller Stadtteil von Krakau. Vor dem Zweiten Weltkrieg wohnten hier 70.000 Juden. Heute sind es keine 200 mehr. Aber die Zeugen jüdischen Lebens sind hier rund um die Hauptstraße Miodowa authentischer als an vielen anderen Orten der Welt. 7 Synagogen haben die Barbarei der Nazis überstanden, darunter auch die älteste, die Remo-Synagoge. Dahinter befindet sich der gleichnamige, jahrhundertealte jüdische Friedhof, dessen Grabsteine die Nazizeit gut versteckt, sozusagen begraben, überstanden haben.

durch enge verwinkelte Gassen, vorbei an alten Häuserfassaden, die das Flair von Kazimierz ausmachen, kommen wir zu einer bei den Touristen sehr beliebten kleinen Buchhandlung, die aktuelle und antiquarische jiddische Bücher, aber auch Bilder und Holzfiguren anbietet. Besonders fallen uns mehrere Werke über Oskar Schindler auf. Nachdem der Regisseur Steven Spielberg sein Oscar-gekröntes Drama Schindlers Liste in Krakau gedreht hatte und die Thematik einem Millionenpublikum auf der ganzen Welt nahebrachte, blühte die bis dahin etwas vernachlässigte Stadt auf. Kaum ein Besucher, der sie nicht sehen möchte, die Originaldrehorte zum Film über die Geschichte des Mannes, der im Krieg mit seiner Fabrik eigentlich reich werden wollte und am Ende 1200 Juden das Leben rettete. So ist die südpolnische Stadt in den letzten Jahren zum Besuchermagneten geworden. Fast 10 Millionen kommen jedes Jahr.

0: Die nette Stadtführerin brachte uns zum Place Novi, dem neuen Platz, der eigentlich auch schon alt ist. In seinem Zentrum befindet sich ein rundes Gebäude aus dem Jahr 1900, das früher ein Schlachthaus war. Heute gibt es hier zahlreiche kleine Bars und Restaurants sowie Straßenstände, an denen auch wir uns typisch polnisch stärken. Der Platz gilt vor allem bei jungen Leuten als hip. Doch wir wollten noch mehr von Krakau sehen. So überquerten wir die Weichsel und kamen in den Stadtteil Podgorze, wo sich einst das Krakauer Ghetto befand. Hier, wo die Krakauer heute ihren Alltagsgeschäften nachgehen, lebten von 1941 bis 1943 die 15.000 noch verbliebenen Krakauer Juden auf engstem Raum zusammengepfercht, umgeben von einer hohen Mauer aufs Strengste bewacht und abgeschottet von der übrigen Bevölkerung. Reste der Mauer, die jüdischen Grabsteinen nachempfunden ist, sind heute noch zu sehen. Ebenfalls zum Gedenken wurde der ehemalige Marktplatz in den Platz der Ghettohelden umbenannt. Scheinbar leere Stühle heißt eine Installation, bei der einige übergroße Stühle auf dem Platz verteilt wurden. Die Bewohner des Ghettos wurden bis auf ganz wenige Ausnahmen alle in nahegelegenen Konzentrationslagern, zu denen auch Auschwitz gehört, ermordet. Nur zwei Straßen weiter befindet sich die ehemalige Fabrik von Oskar Schindler, unsere letzte Station an diesem Tag. Wer ein Leben rettet, rettet die ganze Welt. Dieser Satz, der auch im Oscar-gekrönten Spielfilm Schindlers Liste eine Rolle spielt, steht von außen an dem Gebäude, das seit 2010 als Museum mit multimedialer Ausstellung über das Schicksal der Krakauer Einwohner im Zweiten Weltkrieg informiert. Nach zwei wunderschönen Sommertagen zeigt sich der Mittwoch, der dritte Tag unseres Aufenthalts in Südpolen, trüb und regnerisch. Schon rechtzeitig geht es an diesem Morgen los nach Oswiecim. Die dicken grauen Wolken und der Regen passen zu unserer Stimmung. Der Besuch im ehemaligen Konzentrationslager Auschwitz-Birkenau ist einer der wichtigsten Punkte unserer Reise und wird uns auch im Nachhinein emotional am meisten beschäftigen. Wir sind bei weitem nicht die ersten und schon gar nicht die einzigen Besucher. Hunderte strömen an diesem Morgen in die Museumsanlage. Doch es gibt kaum Wartezeiten. Hier ist man professionell auf viele Besucher aus der ganzen Welt eingestellt. Für den Rundgang durch das ehemalige Vernichtungslager werden wir in zwei Gruppen geteilt. Joanna Bastuczka, unser Guide, erläuterte zunächst, wie es dazu kam, dass in Auschwitz ein Vernichtungslager entstand, nachdem Polen an das Dritte Reich angeschlossen wurde.
1: Hier lebten doch Pole, also um die Menschen zu schikanieren und demütigen. Es fehlt ein Gedanke, in dieser Gegend ein Konzentrationslager für polnische politische Häftlinge anzulegen. Die Wahl fiel auf Auschwitz, weil hier stand schon eine verlassene Vorkriegskaserne mit 20 gemauerten Gebäuden. Schon später mit Händen der Häftlinge wurde zum Beispiel die große Lagerküche gebaut oder hier auch das Empfangsgebäude. Aber das war schon spätere Zeit, 1940 kamen hier auch die ersten Häftlinge. Also hier standen nur die Blocks der verlassenen Vorkriegskaserne. Genau der 30. April, das war Anfang der Geschichte des Lagers. Am 30. April, durch den Befehl, wurde der erste Kommandant ernannt, Rudolf Ferdinand Höss. Er war schon ein Lagerleiter in Sachsenhausen. Er brachte hier auch 30 kriminelle Häftlinge aus Sachsenhausen. Das waren dann die Kapos, Funktionhäftlinge.
0: Durch das Tor mit der bekannten Aufschrift Arbeit macht frei traten wir dann die Gedenkstätte und versammelten uns zunächst auf dem ehemaligen Appellplatz, wo regelmäßig öffentliche Hinrichtungen stattfanden.
1: Wenn die politischen Häftlinge wurden an der Todeswand erschossen, geheim, Flüchtlinge immer in der Öffentlichkeit, so versuchte man Angst erwecken. Schrecker, sagt er so. Der Mensch sollte ständig Angst haben um das Leben. Also hier zum Beispiel die letzte Hinrichtung, das war noch der 30. Dezember 1944. Das waren fünf Männer, die wollten noch vor der Befreiung des Lagers abzuführen. Die haben sich versteckt in einen Lastwagen unter die schmutzige Unterwäsche der SS-Leute. Und der Lastwagen sollte zu einer Wäscherei fahren. Aber sie wurden verraten und der Lastwagen fuhr ins Gefängnis, weil hier war noch auch ein Gefängnis im Lager. Dort hat man noch die Männer gefunden. Und das war dann auch die letzte Hinrichtung hier am Appellplatz, fast drei Wochen vor der Befreiung des Lagers.
0: Schweigend betraten die jungen Leute das Museum. Das Lagergefängnis mit den nur knapp 1 Quadratmeter großen, fensterlosen Stehbunkern war nur ein erster Teil dessen, was an grausamen Details in den nächsten Stunden auf uns wirkte. Fakten und Zahlen, Fotos und Ausstellungsstücke vermittelten ein bedrückendes Bild, das an keinem der Besucher spurlos vorbeigehen kann. Laut dem Internetlexikon Wikipedia wurden von 1940 bis 1945 mehr als 1 Million Juden aus ganz Europa, 140.000 Polen, 20.000 Sinti und Roma sowie zigtausende Kriegsgefangene aus Russland und anderen Nationen nach Auschwitz deportiert. Mehr als 900.000 wurden direkt nach ihrer Ankunft erschossen oder in den Gaskammern ermordet. Hunderttausende starben außerdem an Hunger, Krankheiten, durch Giftinjektionen oder Folter.

0: Ich begleite hier die Schülergruppen, vielmals die Schülergruppen, schon seit 5 Jahren. Also ich war Lehrerin und für mich ist das was Besonderes, weil ich treffe hier immer die jungen Menschen, die sind gut vorbereitet, sind sehr warmherzig und interessieren sich für die Geschichte. Ich gehöre auch zu der Gesellschaft zur Betreuung von Auschwitz und in dieser Gesellschaft gibt es noch alte Häftlinge. Die sind auch dann sehr stolz, dass es gibt auch Menschen, die interessieren sich noch für den Schicksal der alten Häftlinge, weil das sind schon die Letzten und für uns ist das auch so eine Pflicht. Wir sind fast verpflichtet, hier die junge Generation noch die Geschichte noch lernen und ich glaube, das ist das Einzige, weil die junge Generation, das ist die Pflicht, die neue Welt aufzubauen und deshalb, sie müssen gut vorbereitet werden. Ich glaube, anders geht nicht. Sie müssen auch die Geschichte kennenlernen und dann ist vielleicht besser, weil doch zwischen den jungen Menschen kommen dort die Politiker, Menschen, die werden auch leiten, verschiedene Zweige der Welt oder der Industrie sogar, aber das ist alles wichtig. Sie sollen warmherzig sein, das ist das Wichtigste.
1: Das Vernichtungslager Birkenau, auch Auschwitz II genannt, befindet sich in gut 3 Kilometer Entfernung vom Hauptlager. Nachdem die Bevölkerung des Dorfes Pretschinka, zu Deutsch Birkenau, komplett umgesiedelt war, wurde im Oktober 1941 mit dem Bau des riesigen zweiten Lagers begonnen. Es sollte nur einem Zweck dienen, der industriellen Vernichtung von Menschen. So entstanden neben den Unterkünften Gaskammern und Krematorien. Auch Josef Mengele war hier mit Experimenten an Menschen tätig. Wir betraten eine der Baracken. Ein eigentlich für Pferde vorgesehenes Stallgebäude aus Holz. In Stallboxen wurden 3-stöckige Holzgestelle als Schlafplätze aufgestellt. Meist mussten Gruppen von 8 bis 10 Mann in einem solchen Regalabschnitt liegen und konnten sich nachts wegen der Nachbarn kaum bewegen. In den Toilettenbaracken war weder an Hygiene noch an Privatsphäre zu denken. Den meisten Mitgliedern unserer Gruppe, nicht nur aus dem Geschichtsunterricht, sondern auch aus dem Film Schindlers Liste, bekannt war auch die sogenannte Rampe. Dort, wo unentwegt Transporte aus ganz Europa ankamen, fand die gefürchtete Selektion statt. Wer aufgrund seines Gesundheitszustandes oder Berufes noch zu gebrauchen war, wurde in eine der Baracken eingewiesen. Andere wurden sofort getötet.
0: Also solche Berufe wie Arbeiter, das waren noch Berufe gefragt. Und die waren links, die waren ausgewählt. Rechts gingen die Menschen, die gingen schon hier entlang der Bahnlinie zu der Vernichtung, also zu den Krematorium 2 und 3. Also sehr wenige gingen links, das waren nur die Menschen, die wurden noch gefragt im Lager. Die Mehrheit war schon hier vernichtet. Bestimmt auch solche Berufe wie Rechtsanwalt, Lehrer, Geistliche, Priester, Juden. Nur Juden waren hier auch zum Tode verurteilt. Die Mehrheit der Menschen, die kamen an die Bahnlinie, kam direkt auch zu der Vernichtung.

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1: I'm from Israel, and I am very glad to see that the German people come to Auschwitz to see and to learn.
2: Ich komme aus Israel und ich bin sehr froh, dass deutsche Menschen nach Auschwitz kommen, um zu sehen und zu begreifen. Ich hoffe, es wird nie wieder so etwas wie den Holocaust geben. Nicht für Juden, nicht für Afrikaner oder irgendeinen Menschen. Ob Kind, Frau oder Mann.

0: Am letzten Tag unserer Projektfahrt Erinnern für die Zukunft nach Krakau hatten wir die wertvolle Gelegenheit, mit Zeitzeugen des Holocaust ins Gespräch zu kommen. Einer von ihnen war Ignazi Arthur Krasnokutski. Er wurde 1925 als jüngster von drei Brüdern in Lodz geboren. Wenige Tage nach der Eroberung Polens wurde die Familie ins Ghetto Lodz umgesiedelt, wo auf einem Zehntel der Stadtfläche rund ein Drittel der Bevölkerung wohnen musste. Seine beiden Brüder flohen nach Russland. Der Vater wurde am 31.01.1940 verhaftet und kehrte nie wieder zurück. Im Ghetto kümmerte er sich um seine kranke Mutter, rettete sie, indem er sie vor den Nazischergen in einem Strohsack versteckte. Schließlich starb sie jedoch aufgrund der fürchterlichen Lebensbedingungen in seinen Armen. Herr Krasnokutski überlebte im weiteren Verlauf des Krieges ein Arbeitslager sowie das KZ Buchenwald. Bei dessen Auflösung gelang ihm auf einem Todesmarsch die Flucht. Nach dem Krieg studierte er, wurde Doktor der Chemie und gründete eine Familie. Am 9. Mai 2016 starb Ignazi Krasnokutski.
1: Solche Vorträge machen wir jetzt schon nicht viel Leben, die Zeitzeugen. Aber früher haben wir das gemacht, um schildern, wozu fährt Fremden das? Weil in Kriegszeit durch Fremdenhass vorgerufen, sind auch anständige Leute Tier. Leider. Und unser Schicksal soll schildern, wozu das führt.
0: Mit dem Ende dieses interessanten Nachmittages kam auch das Ende der Projektfahrt immer näher. Zeit, Bilanz zu ziehen, sowohl für die 62 Schülerinnen und Schüler als auch für die begleitenden Lehrer und Erzieher. Doralf Merkel, Ethik- und Geschichtslehrer am Stephaneum in Aschersleben, war jedenfalls begeistert, sowohl vom Programm als auch von den jungen Leuten.
2: Ich wollte Auschwitz schon immer mal sehen und jetzt, also das ist gut, dass wir jetzt da waren. Das war sehr interessant.
3: Okay. Ich habe mir Auschwitz auch ganz anders vorgestellt, um ehrlich zu sein, aber im Nachhinein bin ich sehr froh, dass ich mitgefahren bin, weil obwohl es anstrengend war, finde ich, dass man, wenn man das dann später reflektiert, bekommt man dann erstmal, also ist das schon ziemlich eindrucksvoll gewesen.
0: Nach einem letzten schönen Abend im polnischen Krakau ging es am Morgen wohlbehalten und mit vielen Erinnerungen im Gepäck zurück nach Deutschland.

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Hallo und herzlich willkommen, liebe Zuschauerinnen und Zuschauer, Punktum, Ihrem regionalen Fernsehprogramm am heutigen Montag. Erneut musste die Feuerwehr kurz nach Mitternacht in der Nacht zum Freitag einen Brand auf dem Sportgelände Wallbeck löschen. Nach ersten Ermittlungen brannte ein Schuppen, der sich hinter dem Sportlerheim befindet. Durch das Feuer wurden alle Gerätschaften und gelagertes Material im Schuppen vernichtet. Zur Schadenshöhe können noch keine Angaben gemacht werden. Und am Freitag gegen 14:30 Uhr kam es auf dem Flugplatz Allstedt im Rahmen eines Events zu einem Unfall. Bei einem Fahrmanöver in einem abgesperrten Bereich verlor der Fahrer die Kontrolle über das Auto und kippte damit auf die Seite. Der 20-jährige Fahrer wurde dabei leicht verletzt und kam in ein Krankenhaus. Der Beifahrer im Alter von 17 Jahren wurde lebensbedrohlich verletzt und mit einem Rettungshubschrauber ebenfalls in ein Krankenhaus gebracht. Die Polizei ermittelt zum genauen Unfallhergang. Das Fahrzeug wurde durch die Polizei sichergestellt und wird begutachtet. Am 23. August von 10 bis 16 Uhr kann die Abraumhalde des Kupferschieferbergbaus Hohe Linde wieder bestiegen werden. Der Aufstieg auf den 144 Meter hohen Gipfel des heutigen Industriedenkmals bleibt ein unvergessenes Erlebnis.

0: 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Das heißt 4 Tage Pferdesport und Unterhaltung der Spitzenklasse. 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

0: Am 6. August hieß es After-Work-Party auf dem Marktplatz der Stadt Hettstedt bei den Kirchentreppen. Bei wunderschönem Sommerwetter hieß es entspannen nach dem Arbeitstag. Vor Ort der Foodtruck Food Experience aus Hettstedt, das DJ-Duo Sepp und Wechsel und das Bauwerk Lichtloch 23 und natürlich auch dessen Gründer und Geschäftsführer André Fingers, auf dessen Initiative dieses Ereignis maßgeblich zurückgeht.
1: Also heute ist im Prinzip Afterwork. Wir machen für die arbeitende Bevölkerung einmal im Monat am Donnerstag quasi einen Ausschank und einen Foodtruck stellen wir hier hin und machen dann im Prinzip mit DJ Musik ab 16, 17 Uhr bis 22 Uhr, dass die Leute einfach zum Feierabend mal nicht direkt nach Hause gehen, auch mal in der Stadt Hettstedt mal was machen und ja, einfach mal den Feierabend genießen, bei schönem Wetter zum Beispiel. Ein Bierchen trinken, leckeren Burger essen, schöne Musik hören. Und ja, sag mal, ist jetzt angedacht, dass wir das jetzt im Sommer jeden Monat machen. Einmal im Prinzip. Und ja, schauen wir mal, wie sich das etabliert. Und wenn es gut läuft, dann bleiben wir dran und schauen, dass wir was für Hettstedt wieder möglich machen.
0: Das Angebot der After-Work-Party wurde von den Hettstädtern und Hettstädterinnen sehr gut angenommen. Immer mehr strömten auf das Gelände und nutzten die Angebote. Die nächste Party ist für den 10. September geplant. Bis dahin hier noch ein paar Eindrücke von der August-Party mit DJ Kling.

0: Am Wochenende 8. und 9. August hieß es für viele Neugierige, auf zum 26. Lerchenfest nach Stolberg. Das Wetter war super und so kam es sogar zu kleinen Staus an den Einlasspunkten. Wer den geschafft hatte, konnte den Tag im vorderen Teil der Rittergasse genießen. Auf der kleinen und überschaubaren Festmeile waren zahlreiche Stände aufgebaut und man konnte schlendern, schauen und kaufen. Ob Gewürze, Bücher oder ein Produkt der Heinröder Besenbinder und das gleich mit jeder Menge Infos zur Herstellung. Auf der Bühne, die zugegeben etwas eingeengt positioniert war, wurde ein buntes Programm geboten. Hier die Güntersberger Blasmusik bei ihrem Auftritt. Wichtigste Figur der Stadt, noch vor Thomas Münzer, ist Juliane von Stolberg. Sie war in Begleitung ihres Vaters Graf Botho zu Stolberg und Wernigerode sowie der sechsten Südharzer Karstkönigin Yvonne der Ersten auf dem Fest unterwegs und wurde auch zwischendurch den Gästen von Moderatorin Elke vorgestellt.
1: Wir haben wirklich Juliana zu Stolberg, unsere ganz berühmte Ahnfrau, denn Juliana zu Stolberg war in ihrem Leben zweimal verheiratet.
0: Ihre Bedeutung wird sehr gern dadurch herausgestellt, dass sie durch ihren Sohn Wilhelm von Oranien als Stammmutter der Niederlande gilt. Aber irgendwas fehlt doch da noch. Richtig, die Namensgeber des Festes, die Stolberger Lerchen. Die brutzelten natürlich auch in der Pfanne und die Meinung der probierenden Gäste ließ sich in einem Geräusch zusammenfassen.
2: Nach umfangreichen Baumaßnahmen in den Jahren 2025 und 2026 in drei wesentlichen Abschnitten wurde am 7.8. die Einrichtung der Lebenshilfe in Kloster Mansfeld feierlich wiedereröffnet und offiziell ihrer weiteren Nutzung übergeben. Begrüßt wurden die zahlreichen Gäste, Vertreterinnen und Vertreter der Lebenshilfe, Mitarbeitende, Mitglieder des Gemeinderates, beteiligte Unternehmen sowie Vertreter der Verwaltung durch die Leiterin der Tagesförderung für Rentner, Ann-Christine Teutsch. Sie erklärte auch kurz, was es mit der Tagesförderung für Rentner auf sich hat.
3: Ja, einige von Ihnen fragen sich sicherlich, was in so einer Tagesförderung vor sich geht. Es ist so, dass die Tagesgäste morgens hier in unsere Räumlichkeiten kommen und mit Herz empfangen werden. Es wird Ihnen hier eine schöne Räumlichkeit geboten, individuelle Angebote, Gruppenangebote sowie Ausflüge, die wir gemeinsam unternehmen. Und unsere Gäste fühlen sich sehr wohl in unserer Gruppe.
2: Natürlich dankte sie allen Beteiligten, die diese neuen und viel besseren Bedingungen für ihre Arbeit ermöglicht hatten und selbstverständlich auch ihren Mitarbeiterinnen. Auch Bürgermeister Frank Ochsner wandte sich an die Anwesenden.
4: Die Gemeinde Kloster Mansfeld ist Eigentümer der Immobilie. Die Lebenshilfe nutzt dieses Objekt schon seit vielen Jahren. Zu DDR-Zeiten war dieser Winkelbungalow eine Wochenkrippe, wo die Kinder die ganze Woche untergebracht waren und versorgt wurden. Und mit der politischen Wende 1989 hat die Gemeinde Kloster Mansfeld diese Immobilie übernommen und sukzessive auch umgebaut. Nun hat auch hier der Zahn der Zeit genagt und eine Sanierung stand an. Die stand also in den letzten zwei Jahren, haben wir hier investiert als Kommune in Absprache mit der Lebenshilfe entsprechend umgebaut. Was haben wir gemacht? Eine umfangreiche Sanierung der Fassade.

0: Wir haben verschiedene Anbauten, die ja seinerzeit am Gebäude angebracht waren, abgerissen. Die Terrassenüberdachung ist erneuert worden. Ein umfangreicher Innenausbau, es ist schon angeklungen. Wer über den Parkplatz gekommen ist, hat gesehen, dass auch umfangreiche Gestaltung der Außenanlagen durchgeführt wurden. Hier unter anderem die neuere Pflasterung des Hofbereiches. Das war uns als Gemeinde auch ein großes Anliegen, auch ein Anliegen der Lebenshilfe. Und natürlich weitere Verbesserungen zur Aufenthaltsqualität und Nutzbarkeit des gesamten Grundstückes.
1: Insgesamt beliefen sich die Kosten für die Gemeinde auf rund 320.000 Euro. Gegenüber der ursprünglichen Planung kam es zu Mehrkosten von etwa 50.000. Trotz dieser Kostensteigerung war es aus Sicht der Gemeinde wichtig, die begonnenen Arbeiten fachgerecht und vollständig umzusetzen und damit die langfristige Nutzung des Gebäudes zu sichern. Herr Ochsner dankte den beteiligten Handwerks- und Bauunternehmen, alle aus dem Landkreis Mansfeld-Südharz, viele aus dem Bereich der Verbandsgemeinde Mansfelder Grund-Helbra. Auch galt sein Dank den Mitarbeiterinnen und Mitarbeitern der Verbandsgemeindeverwaltung, besonders dem Bauhof, für ihr Engagement und ihren Einsatz.
0: Ich wünsche Ihnen viel Erfolg bei der Arbeit. Sie tun Gutes für die Region, für Kloster Mansfeld. Das kann man nicht oft genug erwähnen. Ich wünsche Ihnen viel Erfolg bei Ihrer Arbeit und allen Mitarbeitern einen schönen Arbeitsplatz.
2: Vielen Dank.
3: Vielen Dank, Herr Ochsner, für die umfangreichen Ausführungen. Zunächst mal an Frau Teutsch, vielen, vielen lieben Dank, dass Sie sich das angetan haben, so eine Standortverlagerung bringt ja auch so einiges immer mit sich. Das machen wir nicht zum ersten Mal, aber umso mehr freut es mich, dass wir die seit 2021 existierende Tagesförderung für Rentner nunmehr auch erweitern konnten, aufgrund der schönen, tollen, großen Räumlichkeiten, nicht durchflutet auf dem Stand der Technik, für derzeit insgesamt 11 Rentner in der Tagesförderung. Dankeschön an die Gemeinde, auch an die Verbandsgemeinde, an alle Gewerke, die in der Fördergruppe, aber eben auch innerhalb der Tagesförderung für Rentner heute in diesem Jahr dazu beigetragen haben, dass für Menschen mit Unterstützungsbedarfen, mit unterschiedlichen Unterstützungsbedarfen, jeder nach seiner Art, schwerst, mittel, wie auch immer, hier ein wunderschöner Platz im Rahmen einer Tagesstruktur geschaffen worden ist. Dafür ein ganz großer Applaus von unserer Seite, von der Lebenshilfe, von der Mitteldeutschen Wohn- und Betreuungsstätten GmbH und nicht zu vergessen auch von der Mitteldeutschen Werkstätten GmbH. Ganz, ganz lieben Dank.
1: Und das war noch nicht alles. Es gab außerdem den Schlüssel für ein nagelneues Auto für die Rentnerbetreuung, zahlreiche weitere Glückwünsche und natürlich sollte an diesem Tag auch noch gefeiert werden.
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1: Das Konzert von Josef Haydn, Die Schöpfung, wird am 6. September von 17 bis 19 Uhr in der St. Andreaskirche Eisleben unter der Leitung von Kirchenmusikdirektor Thomas Ennenbach aufgeführt. Die Solisten kommen von der Kantorei Eisleben und Sangerhausen sowie vom Mitteldeutschen Kammerchor. Zum Tag des offenen Denkmals lädt der Schmidtschacht Helbra am 13. September von 9.30 Uhr bis 16.30 Uhr ein.
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5: Der DAX notierte am Montagvormittag bei 26.328,04 Punkten, der TecDAX bei 4.080,59 Zählern und der Euro war ein US-Dollar 15,55 wert.
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5: In der Nacht zum Dienstag ist es wolkig oder gering bewölkt und niederschlagsfrei. Die Tiefstemperatur sinkt auf 13 bis 10 Grad, dabei weht schwacher Wind aus unterschiedlichen Richtungen. Am Dienstag gibt es bei wenigen Quellwolken viel Sonnenschein. Es bleibt trocken. Die Höchstwerte erreichen 22 bis 26 Grad, der Wind weht schwach, teils mäßig aus Nordwest. In der Nacht zum Mittwoch ist es gering bewölkt.

0: Bei schwachem Wind sinken die Tiefstwerte auf 12 bis 7 Grad. Der Mittwoch wird heiter und trocken. Die Luft erwärmt sich dabei auf 26 bis 28 Grad. Der Wind weht schwach aus unterschiedlichen Richtungen. In der Nacht zum Donnerstag ist es klar, die Luft kühlt auf 13 bis 9 Grad ab. Der Wind weht wieder schwach. Am Donnerstag wird viel Sonnenschein erwartet. Es bleibt trocken. Die Tageshöchsttemperatur erreicht 27 bis 30 Grad. Der Wind weht schwach aus Richtungen um Ost.
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0: Um 11 Uhr waren es 30 Grad, die Luftfeuchtigkeit betrug 30% und der Luftdruck 1013 Hektopascal.
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0: Das Stephaneum in Aschersleben hat den Ruf eines erstklassigen Gymnasiums. Lehrer und Schüler sind stets begeistert dabei, diesem Image immer wieder gerecht zu werden. Seit 2009 lehrt auch Jana Pasler hier. Sie engagiert sich seitdem dafür, jedes Jahr im Frühjahr mit einer Schülergruppe nach Polen zu fahren, um mit den jungen Leuten in Krakau und Umgebung den Spuren des Holocaust in Europa zu folgen.
1: Nachdem Frau Pasler uns an die Schule versetzt wurde, haben wir natürlich glücklicherweise dieses Projekt mitgestalten können, begleiten. Und wir sind natürlich immer bemüht, trotz Prüfung, trotz finanzieller Engpässe, möglichst alles in die Wege zu leiten, damit wir dort auch weiterhin dabei sein können. Denn was die Schüler dann in dieser Zeit miterleben, das können sie im Privaten nachher gar nicht wieder zusammenbekommen, beziehungsweise die Eindrücke und vor allen Dingen auch das historische Wissen, das kriegt man so schnell in einer Privatreise nicht geboten. Und deshalb freue ich mich auch, dass Frau Pasler dort immer mit vollem Einsatz die Reise plant und auch die Schüler in ausreichender Anzahl bereit sind, dort mitzufahren.
0: Am frühen Morgen des 3. Mai 2015 war es dann soweit. Schüler und Lehrer trafen sich in Aschersleben, um dort von einem Reisebus der Firma Frenzels Reisen aus Halberstadt abgeholt zu werden. Circa 750 Kilometer lagen vor uns, das heißt 10 Stunden Busfahrt inklusive der vorgeschriebenen Ruhezeiten. Doch zunächst ging es nach Leipzig. Denn neben Schülern und Lehrern des Stephaneums Aschersleben sowie des Humboldt-Gymnasiums Hettstedt kamen auch von der RUPV-Schule, einem beruflichen Schulzentrum für Gesundheit und Sozialwesen in Leipzig, einige Teilnehmer. Es war bereits früher Abend, als wir im modernen Teil der mittelalterlichen Stadt Krakau ankamen und am Ende der Straße das Hotel Aspel, unsere Unterkunft für die nächsten 5 Tage, entdeckten.

0: Nach der selbst für die jungen Leute recht anstrengenden Fahrt waren alle froh, nun endlich am Ziel zu sein und freuten sich auf ein gemeinsames landestypisches Abendessen. Henrik Morska, Lehrer aus Leipzig, lud im Anschluss alle Jugendlichen, aber auch die Erwachsenen zu einer Kennenlernrunde ein. Mit gemeinsamem Gesang und verschiedenen witzigen Spielchen kamen sich die 62 Teilnehmer der Fahrt näher. So sollten sie sich beispielsweise nach dem Anfangsbuchstaben ihres Vornamens sowie nach der Schuhgröße sortieren. Ohne Kommunikation war das nicht zu machen. Den ersten Tag nutzten wir, um Krakau, die Hauptstadt der Woiwodschaft Kleinpolen, näher kennenzulernen. Ob bei einer organisierten Geocaching-Tour oder auf eigene Faust, es gab viel zu sehen. Sowohl an der Weichsel als auch unterhalb des berühmten Schlosses Wabel, auf dem einst ein Drache saß, der von Ritter Krak besiegt wurde und deshalb bis heute das Wahrzeichen der damaligen Königsstadt ist. Am Abend hatten wir Gelegenheit, im alten jüdischen Viertel von Krakau mit dem Namen Kasimirsch im Restaurant Ariel original jüdisch essen zu gehen.
1: Was essen wir heute?
2: Berditschow-Suppe, das ist Rindfleisch-Gulasch mit Gemüse, mit Kartoffel und mit Honig-Zimt. Später Hähnchen-Kotelett im Sauce und Nachtisch, das ist Passover-Quarkkuchen.
1: Ist es ein typisch jüdisches?
2: Das ist ein typisch jüdisches Essen. Und wir haben auch Musik, jüdische Klezmermusik, ja, heute Abend.

0: Wie schon im Vortag erwartete uns am nächsten Morgen hier ganz im Süden Polens bestes Wetter. Für Ende April war es schon fast zu heiß. Gleich nach dem Frühstück machten wir uns wieder auf den Weg in das historische Stadtzentrum von Krakau, das zum UNESCO-Weltkulturerbe zählt. Dem Motto unserer Reise, Erinnern für die Zukunft folgend, legten wir den Fokus jedoch besonders auf das ehemalige jüdische Stadtviertel Kazimierz, wollten hier viel lernen über die Geschichte, Kunst, Kultur und Lebensart der Juden im früheren und heutigen Krakau und Polen im Allgemeinen. Einer der Schüler, Lukas Wurch aus Hettstedt, hatte dazu passend etwas vorbereitet.
1: Also zwei Stücke habe ich. Sjankele, für Kiora Feldmann war das. Und Hasiden Selection, das ist ein Stück aus Israel, das spielen wir auch im Orchester. Ja.
2: Wie lange spielst du schon?
1: Erst anderthalb Jahre, aber gar nicht so schlecht.

0: Stadtviertel, wo wir uns jetzt befinden, heißt Kazimierz. Kazimierz war lange Zeit getrennte, selbstständige Stadt bei Krakau. Also wurde im 14. Jahrhundert von einem polnischen König, Kazimierz dem Großen, als Vorstadt gegründet und nach diesem König wurde benannt, also Kazimierz, Kazimierz. Kazimierz der Große, das war übrigens ein einziger polnischer König, der Beiname Groß, also Wielki, gekriegt hat. Er hat wirklich sehr viel für Polen gemacht, hat viele Städte also gegründet und auch Kirchen gestiftet. Die erste polnische Hochschule wurde auch von diesem König gegründet. Und damals kamen nach Krakau, also zuerst nach Krakau, auch aus Westeuropa mit Juden. Und der König sicherte den Juden mit weitgehenden Privilegien.
1: Ende des 15. Jahrhunderts wurden die Juden nach Pogromen von Krakau nach Kazimierz umgesiedelt und es entstand eine jüdische Stadt, umgeben von einer Mauer. Um 1800 wurde Kazimierz offizieller Stadtteil von Krakau. Vor dem Zweiten Weltkrieg wohnten hier 70.000 Juden. Heute sind es keine 200 mehr. Aber die Zeugen jüdischen Lebens sind hier rund um die Hauptstraße Miodowa authentischer als an vielen anderen Orten der Welt. 7 Synagogen haben die Barbarei der Nazis überstanden, darunter auch die älteste, die Remo-Synagoge. Dahinter befindet sich der gleichnamige, jahrhundertealte jüdische Friedhof, dessen Grabsteine die Nazizeit gut versteckt, sozusagen begraben, überstanden haben.

durch enge verwinkelte Gassen, vorbei an alten Häuserfassaden, die das Flair von Kazimierz ausmachen, kommen wir zu einer bei den Touristen sehr beliebten kleinen Buchhandlung, die aktuelle und antiquarische jiddische Bücher, aber auch Bilder und Holzfiguren anbietet. Besonders fallen uns mehrere Werke über Oskar Schindler auf. Nachdem der Regisseur Steven Spielberg sein Oscar-gekröntes Drama Schindlers Liste in Krakau gedreht hatte und die Thematik einem Millionenpublikum auf der ganzen Welt nahebrachte, blühte die bis dahin etwas vernachlässigte Stadt auf. Kaum ein Besucher, der sie nicht sehen möchte, die Originaldrehorte zum Film über die Geschichte des Mannes, der im Krieg mit seiner Fabrik eigentlich reich werden wollte und am Ende 1200 Juden das Leben rettete. So ist die südpolnische Stadt in den letzten Jahren zum Besuchermagneten geworden. Fast 10 Millionen kommen jedes Jahr.

0: Die nette Stadtführerin brachte uns zum Place Novi, dem neuen Platz, der eigentlich auch schon alt ist. In seinem Zentrum befindet sich ein rundes Gebäude aus dem Jahr 1900, das früher ein Schlachthaus war. Heute gibt es hier zahlreiche kleine Bars und Restaurants sowie Straßenstände, an denen auch wir uns typisch polnisch stärken. Der Platz gilt vor allem bei jungen Leuten als hip. Doch wir wollten noch mehr von Krakau sehen. So überquerten wir die Weichsel und kamen in den Stadtteil Podgorze, wo sich einst das Krakauer Ghetto befand. Hier, wo die Krakauer heute ihren Alltagsgeschäften nachgehen, lebten von 1941 bis 1943 die 15.000 noch verbliebenen Krakauer Juden auf engstem Raum zusammengepfercht, umgeben von einer hohen Mauer aufs Strengste bewacht und abgeschottet von der übrigen Bevölkerung. Reste der Mauer, die jüdischen Grabsteinen nachempfunden ist, sind heute noch zu sehen. Ebenfalls zum Gedenken wurde der ehemalige Marktplatz in den Platz der Ghettohelden umbenannt. Scheinbar leere Stühle heißt eine Installation, bei der einige übergroße Stühle auf dem Platz verteilt wurden. Die Bewohner des Ghettos wurden bis auf ganz wenige Ausnahmen alle in nahegelegenen Konzentrationslagern, zu denen auch Auschwitz gehört, ermordet. Nur zwei Straßen weiter befindet sich die ehemalige Fabrik von Oskar Schindler, unsere letzte Station an diesem Tag. Wer ein Leben rettet, rettet die ganze Welt. Dieser Satz, der auch im Oscar-gekrönten Spielfilm Schindlers Liste eine Rolle spielt, steht von außen an dem Gebäude, das seit 2010 als Museum mit multimedialer Ausstellung über das Schicksal der Krakauer Einwohner im Zweiten Weltkrieg informiert. Nach zwei wunderschönen Sommertagen zeigt sich der Mittwoch, der dritte Tag unseres Aufenthalts in Südpolen, trüb und regnerisch. Schon rechtzeitig geht es an diesem Morgen los nach Oswiecim. Die dicken grauen Wolken und der Regen passen zu unserer Stimmung. Der Besuch im ehemaligen Konzentrationslager Auschwitz-Birkenau ist einer der wichtigsten Punkte unserer Reise und wird uns auch im Nachhinein emotional am meisten beschäftigen. Wir sind bei weitem nicht die ersten und schon gar nicht die einzigen Besucher. Hunderte strömen an diesem Morgen in die Museumsanlage. Doch es gibt kaum Wartezeiten. Hier ist man professionell auf viele Besucher aus der ganzen Welt eingestellt. Für den Rundgang durch das ehemalige Vernichtungslager werden wir in zwei Gruppen geteilt. Joanna Bastuczka, unser Guide, erläuterte zunächst, wie es dazu kam, dass in Auschwitz ein Vernichtungslager entstand, nachdem Polen an das Dritte Reich angeschlossen wurde.
1: Hier lebten doch Pole, also um die Menschen zu schikanieren und demütigen. Es fehlt ein Gedanke, in dieser Gegend ein Konzentrationslager für polnische politische Häftlinge anzulegen. Die Wahl fiel auf Auschwitz, weil hier stand schon eine verlassene Vorkriegskaserne mit 20 gemauerten Gebäuden. Schon später mit Händen der Häftlinge wurde zum Beispiel die große Lagerküche gebaut. Oder hier

0: das Empfangsgebäude. Aber das war schon später, seit 1940 kamen hier auch die ersten Häftlinge. Also hier standen nur die Blocks der verlassenen Vorkriegskaserne. Genau der 30. April, das war Anfang der Geschichte des Lagers. Am 30. April, durch den Befehl, wurde der erste Kommandant ernannt, Rudolf Ferdinand Höss. Er war schon ein Lagerleiter in Sachsenhausen. Er brachte hier auch 30 kriminelle Häftlinge aus Sachsenhausen. Das waren dann die Kapos, Funktionhäftlinge.
1: Durch das Tor mit der bekannten Aufschrift Arbeit macht frei, traten wir dann die Gedenkstätte und versammelten uns zunächst auf dem ehemaligen Appellplatz, wo regelmäßig öffentliche Hinrichtungen stattfanden.
0: Wenn die politischen Häftlinge wurden an der Todeswand erschossen, geheim, Flüchtlinge immer in der Öffentlichkeit, so versuchte man Angst erwecken, Schreck erwecken. Der Mensch sollte ständig Angst haben um das Leben. Also hier zum Beispiel die letzte Hinrichtung, das war noch der 30. Dezember 1944. Das waren 5 Männer, die wollten noch vor der Befreiung des Lagers abzufrieren. Die haben sich versteckt in einen Lastwagen unter die schmutzige Unterwäsche der SS-Leute. Und der Lastwagen sollte zu einer Wäscherei fahren. Aber sie wurden verraten und der Lastwagen fuhr ins Gefängnis, weil hier war noch auch ein Gefängnis im Lager. Dort hat man noch die Männer gefunden und das war dann auch die letzte Hinrichtung hier am Appellplatz, fast 3 Wochen vor der Befreiung des Lagers.
1: Schweigend betraten die jungen Leute das Museum. Das Lagergefängnis mit den nur knapp 1 Quadratmeter großen fensterlosen Stehbunkern war nur ein erster Teil dessen, was an grausamen Details in den nächsten Stunden auf uns wirkte. Fakten und Zahlen, Fotos und Ausstellungsstücke vermittelten ein bedrückendes Bild, das an keinem der Besucher spurlos vorbeigehen kann. Laut dem Internetlexikon Wikipedia wurden von 1940 bis 1945 mehr als 1 Million Juden aus ganz Europa, 140.000 Polen, 20.000 Sinti und Roma sowie zigtausende Kriegsgefangene aus Russland und anderen Nationen nach Auschwitz deportiert. Mehr als 900.000 wurden direkt nach ihrer Ankunft erschossen oder in den Gaskammern ermordet. Hunderttausende starben außerdem an Hunger, Krankheiten, durch Giftinjektionen oder Folter.

Ich begleite hier die Schülergruppen, vielmals die Schülergruppen, schon seit 5 Jahren. Also ich war Lehrerin und für mich ist das was Besonderes, weil ich treffe hier immer die jungen Menschen, die sind gut vorbereitet, sind sehr warmherzig und interessieren sich für die Geschichte. Ich gehöre auch zu der Gesellschaft zur Betreuung von Auschwitz und in dieser Gesellschaft gibt es noch alte Häftlinge. Die sind auch dann sehr stolz, dass es gibt auch Menschen, die interessieren sich noch für den Schicksal der alten Häftlinge, weil das sind schon die Letzten und für uns ist das auch so eine Pflicht, wir sind fast fertig.

0: verpflichtet, hier die junge Generation die Geschichte noch lernen. Und ich glaube, das ist das Einzige, weil die junge Generation, das ist die Pflicht, die neue Welt aufzubauen. Und deshalb, sie müssen gut vorbereitet werden. Ich glaube, anders geht nicht. Sie müssen auch die Geschichte kennenlernen und dann ist vielleicht besser, weil das zwischen den jungen Menschen kommen die Politiker, Menschen, die werden auch leiten, verschiedene Zweige der Welt oder der Industrie sogar, aber das ist alles wichtig. Sie sollen warmherzig sein, das ist das Wichtigste.
1: Das Vernichtungslager Birkenau, auch Auschwitz II genannt, befindet sich in gut 3 Kilometer Entfernung vom Hauptlager. Nachdem die Bevölkerung des Dorfes Pritschinka, zu Deutsch Birkenau, komplett umgesiedelt war, wurde im Oktober 1941 mit dem Bau des riesigen zweiten Lagers begonnen. Es sollte nur einem Zweck dienen, der industriellen Vernichtung von Menschen. So entstanden neben den Unterkünften Gaskammern und Krematorien. Auch Josef Mengele war hier mit Experimenten an Menschen tätig. Wir betraten eine der Baracken. Ein eigentlich für Pferde vorgesehenes Stallgebäude aus Holz. In Stallboxen wurden 3-stöckige Holzgestelle als Schlafplätze aufgestellt. Meist mussten Gruppen von 8 bis 10 Mann in einem solchen Regalabschnitt liegen und konnten sich nachts wegen der Nachbarn kaum bewegen. In den Toilettenbaracken war weder an Hygiene noch an Privatsphäre zu denken. Den meisten Mitgliedern unserer Gruppe, nicht nur aus dem Geschichtsunterricht, sondern auch aus dem Film Schindlers Liste, bekannt war auch die sogenannte Rampe. Dort, wo unentwegt Transporte aus ganz Europa ankamen, fand die gefürchtete Selektion statt. Wer aufgrund seines Gesundheitszustandes oder Berufes noch zu gebrauchen war, wurde in eine der Baracken eingewiesen. Andere wurden sofort getötet.
0: Also solche Berufe wie Arbeiter, das waren noch Berufe gefragt. Und die waren links, die waren ausgewählt. Rechts gingen die Menschen, die gingen schon hier entlang der Bahnlinie zu der Vernichtung, also zu den Krematorium 2 und 3. Also sehr wenige gingen links, das waren nur die Menschen, die wurden noch gefragt im Lager. Die Mehrheit war schon hier vernichtet. Bestimmt auch solche Berufe wie Rechtsanwalt, Lehrer, Geistliche, Priester, Juden. Nur Juden waren hier auch zum Tode verurteilt. Die Mehrheit der Menschen, die kam an die Bahnlinie, kam direkt auch zu der Vernichtung.
2: I'm from Israel and I am very glad to see that the German people come to Auschwitz to see and to learn.
3: Ich komme aus Israel und ich bin sehr froh, dass deutsche Menschen nach Auschwitz kommen, um zu sehen und zu begreifen. Ich hoffe, es wird nie wieder so etwas wie den Holocaust geben. Nicht für Juden, nicht für Afrikaner oder irgendeinen Menschen. Ob Kind, Frau oder Mann.

0: Am letzten Tag unserer Projektfahrt Erinnern für die Zukunft nach Krakau hatten wir die wertvolle Gelegenheit, mit Zeitzeugen des Holocaust ins Gespräch zu kommen. Einer von ihnen war Ignazi Arthur Krasnokutski. Er wurde 1925 als jüngster von drei Brüdern in Lodz geboren. Wenige Tage nach der Eroberung Polens wurde die Familie ins Ghetto Lodz umgesiedelt, wo auf einem Zehntel der Stadtfläche rund ein Drittel der Bevölkerung wohnen musste. Seine beiden Brüder flohen nach Russland. Der Vater wurde am 31.01.1940 verhaftet und kehrte nie wieder zurück. Im Ghetto kümmerte er sich um seine kranke Mutter, rettete sie, indem er sie vor den Nazischergen in einem Strohsack versteckte. Schließlich starb sie jedoch aufgrund der fürchterlichen Lebensbedingungen in seinen Armen. Herr Krasnokutski überlebte im weiteren Verlauf des Krieges ein Arbeitslager sowie das KZ Buchenwald. Bei dessen Auflösung gelang ihm auf einem Todesmarsch die Flucht. Nach dem Krieg studierte er, wurde Doktor der Chemie und gründete eine Familie. Am 9. Mai 2016 starb Ignazi Krasnokutski.
1: Solche Vorträge machen wir jetzt schon nicht viel Leben, die Zeitzeugen. Aber früher haben wir das gemacht, um schildern, wozu fährt Fremdenhass. Weil in Kriegszeit durch Fremdenhass vorgerufen, sind auch anständige Leute Tier. Leider. Und unser Schicksal soll schildern, wozu das führt.
0: Mit dem Ende dieses interessanten Nachmittages kam auch das Ende der Projektfahrt immer näher. Zeit, Bilanz zu ziehen, sowohl für die 62 Schülerinnen und Schüler als auch für die begleitenden Lehrer und Erzieher. Doralf Merkel, Ethik- und Geschichtslehrer am Stephaneum in Aschersleben, war jedenfalls begeistert, sowohl vom Programm als auch von den jungen Leuten.
2: Ich wollte Auschwitz schon immer mal sehen und jetzt, also das ist gut, dass wir jetzt da waren und es war sehr interessant.
3: Okay. Ich habe mir Auschwitz auch ganz anders vorgestellt, um ehrlich zu sein, aber im Nachhinein bin ich sehr froh, dass ich mitgefahren bin, weil obwohl es anstrengend war, finde ich, dass man, wenn man das dann später reflektiert, bekommt man dann erstmal, also ist das schon ziemlich eindrucksvoll gewesen.
0: Nach einem letzten schönen Abend im polnischen Krakau ging es am Morgen wohlbehalten und mit vielen Erinnerungen im Gepäck zurück nach Deutschland.

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Hallo und herzlich willkommen, liebe Zuschauerinnen und Zuschauer bei Punktum, Ihrem regionalen Fernsehprogramm am heutigen Montag. Erneut musste die Feuerwehr kurz nach Mitternacht und Nacht zum Freitag einen Brand auf dem Sportgelände Walbeck löschen. Nach ersten Ermittlungen brannte ein Schuppen, der sich hinter dem Sportlerheim befindet. Durch das Feuer wurden alle Gerätschaften und gelagertes Material im Schuppen vernichtet. Zur Schadenshöhe können noch keine Angaben gemacht werden. Und am Freitag gegen 14.30 Uhr kam es auf dem Flugplatz Altstädt im Rahmen eines Events zu einem Unfall. Bei einem Fahrmanöver in einem abgesperrten Bereich verlor der Fahrer die Kontrolle über das Auto und kippte damit auf die Seite. Der 20-jährige Fahrer wurde dabei leicht verletzt und kam in ein Krankenhaus. Der Beifahrer im Alter von 17 Jahren wurde lebensbedrohlich verletzt und mit einem Rettungshubschrauber ebenfalls in ein Krankenhaus gebracht. Die Polizei ermittelt zum genauen Unfallhergang. Das Fahrzeug wurde durch die Polizei sichergestellt und wird begutachtet. Am 23. August von 10 bis 16 Uhr kann die Abraumhalde des Kupferschieferbergbaus Hohe Linde wieder bestiegen werden. Der Aufstieg auf den 144 Meter hohen Gipfel des heutigen Industriedenkmals bleibt ein unvergessenes Erlebnis. Belohnt werden alle, die sich nach oben wagen, mit einem überwältigenden weiten Rundblick über die Berg- und Rosenstadt Sangerhausen, den Südharz, den Kiffhäuser und die Goldene Aue, der sich vom Gipfel des heutigen Industriedenkmals eröffnet. Ganz oben erhalten die Haldenbezwinger den begehrten Stempel in ihrem Haldenpass. Der Gipfelpass für die Stempel aller Mansfelder Halden kann unmittelbar vor dem Aufstieg erworben werden. Die umfangreiche bebilderte Broschüre enthält eine Fülle an Informationen über die Geschichte der Halden in der Mansfelder Mulde und im Sangerhäuser Revier. Erwachsene zahlen für den Aufstieg 4 Euro pro Person. Kinder ab 6 Jahren dürfen in Begleitung Erwachsener die Halde Hohe Linde zum Preis von 1 Euro erklimmen. Festes Schuhwerk ist zwingend erforderlich. Kopfbedeckung und Sonnenschutz sind zu empfehlen. Haustiere dürfen nicht mit auf die Halde. Für musikalische Unterhaltung, das leibliche Wohl ist gesorgt. Parkmöglichkeiten, Gebühr 2 Euro, sind vor Ort ausgeschildert.

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0: Am 6. August hieß es After-Work-Party auf dem Marktplatz der Stadt Hettstedt bei den Kirchentreppen. Bei wunderschönem Sommerwetter hieß es entspannen nach dem Arbeitstag. Vor Ort der Foodtruck Food Experience aus Hettstedt, das DJ-Duo Sepp und Wechsel und das Brauwerk Lichtloch 23 und natürlich auch dessen Gründer und Geschäftsführer André Fingers, auf dessen Initiative dieses Ereignis maßgeblich zurückgeht.
1: Also heute ist im Prinzip Afterwork. Wir machen für die arbeitende Bevölkerung einmal im Monat am Donnerstag quasi einen Ausschank und einen Foodtruck stellen wir hier hin und machen dann im Prinzip mit DJ Musik ab 16, 17 Uhr bis 22 Uhr, dass die Leute einfach zum Feierabend mal nicht direkt nach Hause gehen, auch mal in der Stadt Hettstedt mal was machen und ja, einfach mal den Feierabend genießen, bei schönem Wetter zum Beispiel. Ein Bierchen trinken, leckeren Burger essen, schöne Musik hören. Und ja, sag mal, ist jetzt angedacht, dass wir das jetzt im Sommer jeden Monat machen. Einmal im Prinzip. Und ja, schau mal, wie sich das etabliert. Und wenn es gut läuft, dann bleib mal dran und schauen, dass wir das für Hettstedt wieder möglich machen.
0: Das Angebot der After-Work-Party wurde von den Hettstädtern und Hettstädterinnen sehr gut angenommen. Immer mehr strömten auf das Gelände und nutzten die Angebote. Die nächste Party ist für den 10. September geplant. Bis dahin hier noch ein paar Eindrücke von der August-Party mit DJ Kling.

Am Wochenende 8. und 9. August hieß es für viele Neugierige, auf zum 26. Lerchenfest nach Stolberg. Das Wetter war super und so kam es sogar zu kleinen Staus an den Einlasspunkten. Wer den geschafft hatte, konnte den Tag im vorderen Teil der Rittergasse genießen.

0: Auf der kleinen und überschaubaren Festmeile waren zahlreiche Stände aufgebaut und man konnte schlendern, schauen und kaufen. Ob Gewürze, Bücher oder ein Produkt der Heinröder Besenbinder, und das gleich mit jeder Menge Infos zur Herstellung. Auf der Bühne, die zugegeben etwas eingeengt positioniert war, wurde ein buntes Programm geboten. Hier die Güntersberger Blasmusik bei ihrem Auftritt. Wichtigste Figur der Stadt, noch vor Thomas Münzer, ist Juliane von Stolberg. Sie war in Begleitung ihres Vaters Graf Botho zu Stolberg und Wernigerode sowie der sechsten Südharzer Karstkönigin Yvonne der Ersten auf dem Fest unterwegs und wurde auch zwischendurch den Gästen von Moderatorin Elke vorgestellt.
1: Wir haben wirklich Juliana zu Stolberg, unsere ganz berühmte Ahnfrau, denn Juliana zu Stolberg war in ihrem Leben zweimal verheiratet.
0: Ihre Bedeutung wird sehr gern dadurch herausgestellt, dass sie durch ihren Sohn Wilhelm von Oranien als Stammmutter der Niederlande gilt. Aber irgendwas fehlt doch da noch. Richtig, die Namensgeber des Festes, die Stolberger Lerchen. Die brutzelten natürlich auch in der Pfanne und die Meinung der probierenden Gäste ließ sich in einem Geräusch zusammenfassen.
2: Nach umfangreichen Baumaßnahmen in den Jahren 2025 und 2026 in drei wesentlichen Abschnitten wurde am 7.8. die Einrichtung der Lebenshilfe in Kloster Mansfeld feierlich wiedereröffnet und offiziell ihrer weiteren Nutzung übergeben. Begrüßt wurden die zahlreichen Gäste, Vertreterinnen und Vertreter der Lebenshilfe, Mitarbeitende, Mitglieder des Gemeinderates, beteiligte Unternehmen sowie Vertreter der Verwaltung durch die Leiterin der Tagesförderung für Rentner, Ann-Christine Teutsch. Sie erklärte auch kurz, was es mit der Tagesförderung für Rentner auf sich hat.
3: Ja, einige von Ihnen fragen sich sicherlich, was in so einer Tagesförderung vor sich geht. Es ist so, dass die Tagesgäste morgens hier in unsere Räumlichkeiten kommen und mit Herz empfangen werden. Es wird Ihnen hier eine schöne Räumlichkeit geboten, individuelle Angebote, Gruppenangebote sowie Ausflüge, die wir gemeinsam unternehmen. Und unsere Gäste fühlen sich sehr wohl in unserer Gruppe.
2: Natürlich dankte sie allen Beteiligten, die diese neuen und viel besseren Bedingungen für ihre Arbeit ermöglicht hatten und selbstverständlich auch ihren Mitarbeiterinnen. Auch Bürgermeister Frank Ochsner wandte sich an die Anwesenden.
4: Die Gemeinde Kloster Mansfeld ist Eigentümer der Immobilie. Die Lebenshilfe nutzt dieses Objekt schon seit vielen Jahren. Zu DDR-Zeiten war dieser Winkelbungalow eine Wochenkrippe, wo die Kinder die ganze Woche untergebracht waren und versorgt wurden. Und mit der politischen Wende 1989 hat die Gemeinde Kloster Mansfeld diese Immobilie übernommen und sukzessive auch umgebaut. Nun hat auch hier der Zahn der Zeit genagt und eine Sanierung stand an. Die stand also in den letzten zwei Jahren, haben wir hier investiert als Kommune in Absprache mit der Lebenshilfe entsprechend umgebaut. Was haben wir gemacht? Eine umfangreiche Sanierung der Fassade. Wir haben verschiedene Anbauten, die hier seinerzeit am Gebäude angebracht waren, abgerissen. Die Terrassenüberdachung ist erneuert worden. Ein umfangreicher Innenausbau, es ist schon angeklungen. Wer über den Parkplatz gekommen ist, hat gesehen, dass auch umfangreiche Gestaltung der Außenanlagen durchgeführt wurden. Hier unter anderem die neue Pflasterung des Hofbereiches. Das war uns als Gemeinde auch ein großes Anliegen, auch ein Anliegen der Lebenshilfe. Und natürlich weitere Verbesserungen zur Aufenthaltsqualität und Nutzbarkeit des gesamten Grundstücks.
2: Insgesamt beliefen sich die Kosten für die Gemeinde auf rund 320.000 Euro. Gegenüber der ursprünglichen Planung kam es zu Mehrkosten von etwa 50.000. Trotz dieser Kostensteigerung war es aus Sicht der Gemeinde wichtig, die begonnenen Arbeiten fachgerecht und vollständig umzusetzen und damit die langfristige Nutzung des Gebäudes zu sichern. Herr Ochsner dankte den beteiligten Handwerks- und Bauunternehmen, alle aus dem Landkreis Mansfeld-Südharz, viele aus dem Bereich der Verbandsgemeinde Mansfeld.

0: Feldergrund hellbra. Auch galt sein Dank den Mitarbeiterinnen und Mitarbeitern der Verbandsgemeindeverwaltung und besonders dem Bauhof für ihr Engagement und ihren Einsatz.
1: Ich wünsche Ihnen viel Erfolg bei der Arbeit. Sie tun Gutes für die Region, für Kloster Mansfeld. Das kann man nicht oft genug erwähnen. Ich wünsche Ihnen viel Erfolg bei Ihrer Arbeit und allen Mitarbeitern einen schönen Arbeitsplatz.
2: Vielen Dank.
3: Vielen Dank, Herr Ochsner, für die umfangreichen Ausführungen. Zunächst mal an Frau Teutsch, vielen, vielen lieben Dank, dass Sie sich das angetan haben, so eine Standortverlagerung bringt ja auch so einiges immer mit sich. Das machen wir nicht zum ersten Mal, aber umso mehr freut es mich, dass wir die seit 2021 existierende Tagesverlagerung für Rentner nunmehr auch erweitern konnten, aufgrund der schönen, tollen, großen Räumlichkeiten, nicht durchflutet, auf dem Stand der Technik, für derzeit insgesamt 11 Rentner in der Tagesförderung. Dankeschön an die Gemeinde, auch an die Verbandsgemeinde, an alle hier Werke, die in der Fördergruppe, aber eben auch innerhalb der Tagesförderung für Rentner heute in diesem Jahr dazu beigetragen haben, dass für Menschen mit Unterstützungsbedarfen, mit unterschiedlichen Unterstützungsbedarfen, jeder nach seiner Art, schwerst, mittel, wie auch immer, hier ein wunderschöner Platz im Rahmen einer Tagesstruktur geschaffen worden ist. Dafür ein ganz großer Applaus von unserer Seite, von der Lebenshilfe, von der Mitteldeutschen Wohn- und Betreuungsstätten GmbH und nicht zu vergessen auch von der Mitteldeutschen Werkstätten GmbH. Ganz, ganz lieben Dank.
0: Und das war noch nicht alles. Es gab außerdem den Schlüssel für ein nagelneues Auto für die Rentnerbetreuung, zahlreiche weitere Glückwünsche und natürlich sollte an diesem Tag auch noch gefeiert werden.
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0: Das Konzert von Josef Haydn, Die Schöpfung, wird am 6. September von 17 bis 19 Uhr in der St. Andreaskirche Eisleben unter der Leitung von Kirchenmusikdirektor Thomas Ennenbach aufgeführt. Die Solisten kommen von der Kantorei Eisleben und Sangerhausen sowie vom Mitteldeutschen Kammerchor. Zum Tag des offenen Denkmals lädt der Schmidtschacht Helbra am 13. September von 9.30 Uhr bis 16.30 Uhr ein.
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5: Der DAX notierte am Montagvormittag bei 26.328,04 Punkten, der TecDAX bei 4.080,59 Zählern und der Euro war ein US-Dollar 15,55 wert.
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5: In der Nacht zum Dienstag ist es wolkig oder gering bewölkt und niederschlagsfrei. Die Tiefstemperatur sinkt auf 13 bis 10 Grad, dabei weht schwacher Wind aus unterschiedlichen Richtungen. Am Dienstag gibt es bei wenigen Quellwolken viel Sonnenschein. Es bleibt trocken. Die Höchstwerte erreichen 22 bis 26 Grad, der Wind weht schwach, teils mäßig aus Nordwest. In der Nacht zum Mittwoch ist es gering bewölkt, bei schwachem Wind sinken die Tiefstwerte auf 12 bis 7 Grad. Der Mittwoch wird heiter und trocken, die Luft erwärmt sich dabei auf 26 bis 28 Grad, der Wind weht schwach aus unterschiedlichen Richtungen. In der Nacht zum Donnerstag ist es klar, die Luft kühlt auf 13 bis 9 Grad ab, der Wind weht wieder schwach. Am Donnerstag wird viel Sonnenschein erwartet, es bleibt trocken. Die Tageshöchsttemperatur erreicht 27 bis 30 Grad, der Wind weht schwach aus Richtungen um Ost.
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5: Um 11 Uhr waren es 30 Grad, die Luftfeuchtigkeit betrug 30% und der Luftdruck 1013 Hektopascal.
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0: Das Stephaneum in Aschersleben hat den Ruf eines erstklassigen Gymnasiums. Lehrer und Schüler sind stets begeistert dabei, diesem Image immer wieder gerecht zu werden. Seit 2009 lehrt auch Jana Pasler hier. Sie engagiert sich seitdem dafür, jedes Jahr im Frühjahr mit einer Schülergruppe nach Polen zu fahren, um mit den jungen Leuten in Krakau und Umgebung den Spuren des Holocaust in Europa zu folgen.
1: Nachdem Frau Pasler uns an die Schule versetzt wurde, haben wir natürlich glücklicherweise dieses Projekt mitgestalten können, begleiten. Und wir sind natürlich immer bemüht, trotz Prüfung, trotz finanzieller Engpässe, möglichst alles in die Wege zu leiten, damit wir dort auch weiterhin dabei sein können. Denn was die Schüler dann in dieser Zeit miterleben, das können sie im Privaten nachher gar nicht wieder zusammenbekommen, beziehungsweise die Eindrücke und vor allen Dingen auch das historische Wissen, das kriegt man so schnell in einer Privatreise nicht geboten. Und deshalb freue ich mich auch, dass Frau Pasler dort immer mit vollem Einsatz die Reise plant und auch die Schüler in ausreichender Anzahl bereit sind, dort mitzufahren.
0: Am frühen Morgen des 3. Mai 2015 war es dann soweit. Schüler und Lehrer trafen sich in Aschersleben, um dort von einem Reisebus der Firma Frenzels Reisen aus Halberstadt abgeholt zu werden. Circa 750 Kilometer lagen vor uns, das heißt 10 Stunden Busfahrt inklusive der vorgeschriebenen Ruhezeiten. Doch zunächst ging es nach Leipzig. Denn neben Schülern und Lehrern des Stephaneums Aschersleben sowie des Humboldt-Gymnasiums Hettstedt kamen auch von der RUPV-Schule, einem beruflichen Schulzentrum für Gesundheit und Sozialwesen in Leipzig, einige Teilnehmer. Es war bereits früher Abend, als wir im modernen Teil der mittelalterlichen Stadt Krakau ankamen und am Ende der Straße das Hotel Aspel, unsere Unterkunft für die nächsten 5 Tage, entdeckten.

0: Nach der selbst für die jungen Leute recht anstrengenden Fahrt waren alle froh, nun endlich am Ziel zu sein und freuten sich auf ein gemeinsames landestypisches Abendessen. Henrik Morska, Lehrer aus Leipzig, lud im Anschluss alle Jugendlichen, aber auch die Erwachsenen zu einer Kennenlernrunde ein. Mit gemeinsamem Gesang und verschiedenen witzigen Spielchen kamen sich die 62 Teilnehmer der Fahrt näher. So sollten sie sich beispielsweise nach dem Anfangsbuchstaben ihres Vornamens sowie nach der Schuhgröße sortieren. Ohne Kommunikation war das nicht zu machen. Den ersten Tag nutzten wir, um Krakau, die Hauptstadt der Woiwodschaft Kleinpolen, näher kennenzulernen. Ob bei einer organisierten Geocaching-Tour oder auf eigene Faust, es gab viel zu sehen. Sowohl an der Weichsel als auch unterhalb des berühmten Schlosses Wabel, auf dem einst ein Drache saß, der von Ritter Krak besiegt wurde und deshalb bis heute das Wahrzeichen der damaligen Königsstadt ist. Am Abend hatten wir Gelegenheit, im alten jüdischen Viertel von Krakau mit dem Namen Kasimirsch im Restaurant Ariel original jüdisch essen zu gehen.
1: Was essen wir heute?
2: Berditschow-Suppe, das ist Rindfleisch-Gulasch mit Gemüse, mit Kartoffel und mit Honigzimt. Später Hähnchenkotelett im Sauce und Nachtisch, das ist Passover Quarkkuchen.
1: Ist es ein typisch jüdisches
2: Essen? Das ist ein typisch jüdisches Essen. Und wir haben auch Musik, jüdische Klezmermusik, ja, heute Abend.

Wie schon im Vortag erwartete uns am nächsten Morgen hier ganz im Süden Polens bestes Wetter. Für Ende April war es schon fast zu heiß. Gleich nach dem Frühstück machten wir uns wieder auf den Weg in das historische Stadtzentrum von Krakau, das zum UNESCO-Weltkulturerbe

0: erzählt. Dem Motto unserer Reise, Erinnern für die Zukunft folgend, legten wir den Fokus jedoch besonders auf das ehemalige jüdische Stadtviertel Kazimierz, wollten hier viel lernen über die Geschichte, Kunst, Kultur und Lebensart der Juden im früheren und heutigen Krakau und Polen im Allgemeinen. Einer der Schüler, Lukas Wurch aus Hettstedt, hatte dazu passend etwas vorbereitet.
1: Also zwei Stücke habe ich. Sjankele für Kiora Feldmann war das. Und Chassiden Selection, das ist ein Stück aus Israel, das spielen wir auch im Orchester. Ja.
0: Wie lange spielst du schon?
1: Erst anderthalb Jahre, auch gar nicht so schlecht.

0: der Stadtviertel, wo wir uns jetzt befinden, heißt Kazimierz. Kazimierz war lange Zeit getrennte, selbstständige Stadt bei Krakau. Also wurde im 14. Jahrhundert von einem polnischen König, Kazimierz dem Großen, als Vorstadt gegründet und nach diesem König wurde benannt, also Kazimierz, Kazimierz. Kazimierz der Große, das war übrigens ein einziger polnischer König, der Beiname Groß, also Wielki, gekriegt hat. Er hat wirklich sehr viel für Polen gemacht, hat viele Städte also gegründet und auch Kirchen gestiftet. Die erste polnische Hochschule wurde auch von diesem König gegründet. Und damals kamen nach Krakau, also zuerst nach Krakau, auch aus Westeuropa mit Juden. Und der König sicherte den Juden mit weitgehenden Privilegien.
1: Ende des 15. Jahrhunderts wurden die Juden nach Pogromen von Krakau nach Kazimierz umgesiedelt und es entstand eine jüdische Stadt, umgeben von einer Mauer. Um 1800 wurde Kazimierz offizieller Stadtteil von Krakau. Vor dem Zweiten Weltkrieg wohnten hier 70.000 Juden. Heute sind es keine 200 mehr. Aber die Zeugen jüdischen Lebens sind hier rund um die Hauptstraße Miodowa authentischer als an vielen anderen Orten der Welt. 7 Synagogen haben die Barbarei der Nazis überstanden, darunter auch die älteste, die Remo-Synagoge. Dahinter befindet sich der gleichnamige, jahrhundertealte jüdische Friedhof, dessen Grabsteine die Nazizeit gut versteckt, sozusagen begraben, überstanden haben.

durch enge verwinkelte Gassen vorbei an alten Häuserfassaden, die das Flair von Kazimierz ausmachen, kommen wir zu einer bei den Touristen sehr beliebten kleinen Buchhandlung, die aktuelle und antiquarische jiddische Bücher, aber auch Bilder und Holzfiguren anbietet. Besonders fallen uns mehrere Werke über Oskar Schindler auf. Nachdem der Regisseur Steven Spielberg sein Oscar-gekröntes Drama Schindlers Liste in Krakau gedreht hatte und die Thematik einem Millionenpublikum auf der ganzen Welt nahebrachte, blühte die bis dahin etwas vernachlässigte Stadt auf. Kaum ein Besucher, der sie nicht sehen möchte, die Originaldrehorte zum Film über die Geschichte des Mannes, der im Krieg mit seiner Fabrik eigentlich reich werden

wollte und am Ende 1200 Juden das Leben rettete. So ist die südpolnische Stadt in den letzten Jahren zum Besuchermagneten geworden. Fast 10 Millionen kommen jedes Jahr.

0: Die nette Stadtführerin brachte uns zum Plas Novi, dem neuen Platz, der eigentlich auch schon alt ist. In seinem Zentrum befindet sich ein rundes Gebäude aus dem Jahr 1900, das früher ein Schlachthaus war. Heute gibt es hier zahlreiche kleine Bars und Restaurants sowie Straßenstände, an denen auch wir uns typisch polnisch stärken. Der Platz gilt vor allem bei jungen Leuten als hip, doch wir wollten noch mehr von Krakau sehen. So überquerten wir die Weichsel und kamen in den Stadtteil Podgorze, wo sich einst das Krakauer Ghetto befand. Hier, wo die Krakauer heute ihren Alltagsgeschäften nachgehen, lebten von 1941 bis 1943 die 15.000 noch verbliebenen Krakauer Juden auf engstem Raum zusammengepfercht, umgeben von einer hohen Mauer aufs Strengste bewacht und abgeschottet von der übrigen Bevölkerung. Reste der Mauer, die jüdischen Grabsteine nachempfunden ist, sind heute noch zu sehen. Ebenfalls zum Gedenken wurde der ehemalige Marktplatz in den Platz der Ghettohelden umbenannt. Scheinbar leere Stühle heißt eine Installation, bei der einige übergroße Stühle auf dem Platz verteilt wurden. Die Bewohner des Ghettos wurden bis auf ganz wenige Ausnahmen alle in nahegelegenen Konzentrationslagern, zu denen auch Auschwitz gehört, ermordet. Nur zwei Straßen weiter befindet sich die ehemalige Fabrik von Oskar Schindler, unsere letzte Station an diesem Tag. Wer ein Leben rettet, rettet die ganze Welt. Dieser Satz, der auch im Oscar-gekrönten Spielfilm Schindlers Liste eine Rolle spielt, steht von außen an dem Gebäude, das seit 2010 als Museum mit multimedialer Ausstellung über das Schicksal der Krakauer Einwohner im Zweiten Weltkrieg informiert. Nach zwei wunderschönen Sommertagen zeigt sich der Mittwoch, der dritte Tag unseres Aufenthalts in Südpolen, trüb und regnerisch. Schon rechtzeitig geht es an diesem Morgen los nach Oswiecim. Die dicken grauen Wolken und der Regen passen zu unserer Stimmung. Der Besuch im ehemaligen Konzentrationslager Auschwitz-Birkenau ist einer der wichtigsten Punkte unserer Reise und wird uns auch im Nachhinein emotional am meisten beschäftigen. Wir sind bei weitem nicht die ersten und schon gar nicht die einzigen Besucher. Hunderte strömen an diesem Morgen in die Museumsanlage. Doch es gibt kaum Wartezeiten. Hier ist man professionell auf viele Besucher aus der ganzen Welt eingestellt. Für den Rundgang durch das ehemalige Vernichtungslager werden wir in zwei Gruppen geteilt. Joanna Bastuczka, unser Guide, erläuterte zunächst, wie es dazu kam, dass in Auschwitz ein Vernichtungslager entstand, nachdem Polen an das Dritte Reich angeschlossen wurde.
1: Hier lebten doch Pole, also um die Menschen zu schikanieren und demütigen. Es fehlt ein Gedanke, in dieser Gegend ein Konzentrationslager für polnische Politischhäftlinge anzulegen. Die Wahl fiel auf Auschwitz, weil hier stand schon eine verlassene Vorkriegskaserne mit 20 gemauerten Gebäuden. Schon später mit Händen der Häftlinge wurde zum Beispiel die große Lagerküche gebaut oder hier auch das Empfangsgebäude. Aber das war schon spätere Zeit, 1940 kamen hier auch die ersten Häftlinge. Also hier standen nur die Blocks der verlassenen Vorkriegskaserne. Genau der 30. April, das war Anfang der Geschichte des Lagers. Am 30. April, durch den Befehl, wurde der erste Kommandant ernannt, Rudolf Ferdinand Höss. Er war schon ein Lagerleiter in Sachsenhausen. Er brachte hier auch 30 kriminelle Häftlinge aus Sachsenhausen. Das waren dann die Kapos, Funktionhäftlinge.
0: Durch das Tor mit der bekannten Aufschrift Arbeit macht frei, traten wir dann die Gedenkstätte und versammelten uns zunächst auf dem ehemaligen Appellplatz, wo regelmäßig öffentliche Hinrichtungen stattfanden.
1: Wenn die Politischhäftlinge wurden an der Todeswand erschossen, geheim, Flüchtlinge immer in der Öffentlichkeit, so versuchte man Angst erwecken, Schreck erwecken. Der Mensch sollte ständig Angst haben um das Leben. Also hier zum

0: Beispiel die letzte Hinrichtung, das war noch der 30. Dezember 1944. Das waren 5 Männer, die wollten noch vor der Befreiung des Lagers abzuführen. Die haben sich versteckt in einen Lastwagen unter die schmutzige Unterwäsche der SS-Leute. Und der Lastwagen sollte zu einer Wäscherei fahren. Aber sie wurden verraten und der Lastwagen fuhr ins Gefängnis, weil hier war noch auch ein Gefängnis im Lager und hat man noch die Männer gefunden. Und das war dann auch die letzte Hinrichtung hier am Appellplatz, fast 3 Wochen vor der Befreiung des Lagers.
1: Schweigend betraten die jungen Leute das Museum. Das Lagergefängnis mit den nur knapp 1 Quadratmeter großen, fensterlosen Stehbunkern war nur ein erster Teil dessen, was an grausamen Details in den nächsten Stunden auf uns wirkte. Fakten und Zahlen, Fotos und Ausstellungsstücke vermittelten ein bedrückendes Bild, das an keinem der Besucher spurlos vorbeigehen kann. Laut dem Internetlexikon Wikipedia wurden von 1940 bis 1945 mehr als 1 Million Juden aus ganz Europa, 140.000 Polen, 20.000 Sinti und Roma sowie zigtausende Kriegsgefangene aus Russland und anderen Nationen nach Auschwitz deportiert. Mehr als 900.000 wurden direkt nach ihrer Ankunft erschossen oder in den Gaskammern ermordet. Hunderttausende starben außerdem an Hunger, Krankheiten, durch Giftinjektionen oder Folter.

0: Ich begleite hier die Schülergruppen, vielmals die Schülergruppen schon seit 5 Jahren. Also ich war Lehrerin und für mich ist das was Besonderes, weil ich treffe hier immer die jungen Menschen, die sind gut vorbereitet, sind sehr warmherzig und interessieren sich für die Geschichte. Ich gehöre auch zu der Gesellschaft zur Betreuung von Auschwitz und in dieser Gesellschaft gibt es noch alte Häftlinge. Sie sind auch dann sehr stolz, dass es gibt auch Menschen, die interessieren sich noch für den Schicksal der alten Häftlinge, weil das sind schon die Letzten und für uns ist das auch so eine Pflicht. Wir sind fast verpflichtet, hier die junge Generation die Geschichte noch lernen und ich glaube, das ist das Einzige bei der jungen Generation, das ist die Pflicht, die neue Welt aufzubauen und deshalb, sie müssen gut vorbereitet werden. Ich glaube, anders geht nicht. Sie müssen auch die Geschichte kennenlernen und dann ist vielleicht besser, weil doch zwischen den jungen Menschen kommen dort die Politiker, Menschen, die werden auch leiten, verschiedene Zweige der Welt oder der Industrie sogar, aber das ist alles wichtig. Sie sollen warmherzig sein, das ist das Wichtigste.
1: Das Vernichtungslager Birkenau, auch Auschwitz II genannt, befindet sich in gut 3 Kilometer Entfernung vom Hauptlager. Nachdem die Bevölkerung des Dorfes Pretschinka, zu Deutsch Birkenau, komplett umgesiedelt war, wurde im Oktober 1941 mit dem Bau des riesigen zweiten Lagers begonnen. Es sollte nur einem Zweck dienen, der industriellen Vernichtung von Menschen. So entstanden neben den Unterkünften Gaskammern und Krematorien. Auch Josef Mengele war hier mit Experimenten an Menschen tätig. Wir betraten eine der Baracken. Ein eigentlich für Pferde vorgesehenes Stallgebäude aus Holz. In Stallboxen wurden 3-stöckige Holzgestelle als Schlafplätze aufgestellt. Meist mussten Gruppen von 8 bis 10 Mann in einem solchen Regalabschnitt liegen und konnten sich nachts wegen der Nachbarn kaum bewegen. In den Toilettenbaracken war weder an Hygiene noch an Privatsphäre zu denken. Den meisten Mitgliedern unserer Gruppe, nicht nur aus dem Geschichtsunterricht, sondern auch aus dem Film Schindlers Liste, bekannt war auch die sogenannte Rampe. Dort, wo unentwegt Transporte aus ganz Europa ankamen, fand die gefürchtete Selektion statt. Wer aufgrund seines Gesundheitszustandes oder Berufes noch zu gebrauchen war, wurde in eine der Baracken eingewiesen. Andere wurden sofort getötet.
0: Also solche Berufe wie Arbeiter, das waren noch Berufe gefragt. Und die waren links, die waren ausgewählt. Rechts gingen die Menschen, die gingen schon hier entlang der Bahnlinie zu der Vernichtung, also zu dem Krematorium 2 und 3. Also sehr wenige gingen links, das waren nur die Menschen, die wurden noch gefragt im Lager. Die Mehrheit war schon hier vernichtet. Bestimmt auch solche Berufe wie Rechtsanwalt, Lehrer, Geistliche, Priester, Juden. Nur Juden waren hier auch zum Tode verurteilt. Die Mehrheit der Menschen, die kam an die Bahnlinie, kam direkt auch zu der Vernichtung.
2: I'm from Israel and I am very glad to see that the German people come to Auschwitz to see and to learn.
3: Ich komme aus Israel und ich bin sehr froh, dass deutsche Menschen nach Auschwitz kommen, um zu sehen und zu begreifen. Ich hoffe, es wird nie wieder so etwas wie den Holocaust geben. Nicht für Juden, nicht für Afrikaner oder irgendeinen Menschen. Ob Kind, Frau oder Mann.

Am letzten Tag unserer Projektfahrt Erinnern für die Zukunft nach Krakau hatten wir die wertvolle Gelegenheit, mit Zeitzeugen des Holocaust ins Gespräch zu kommen. Einer von ihnen war Ignazi Arthur Krasnokutski. Er wurde 1925 als jüngster von drei Brüdern in Lodz geboren. Wenige Tage nach der Eroberung Polens wurde die Familie ins Ghetto Lodz umgesiedelt, wo auf einem Zehntel der Stadtfläche rund ein Drittel der Bevölkerung wohnen musste. Seine beiden Brüder flohen nach Russland. Der Vater wurde am 31.01.1940 verhaftet und kehrte nie wieder zurück. Im Ghetto kümmerte er sich um seine kranke Mutter, rettete sie, indem er sie vor den Nazischergen in einem Strohsack versteckte. Schließlich starb sie jedoch aufgrund der fürchterlichen Lebensbedingungen in seinen Armen. Herr Krasnokutski überlebte im weiteren Verlauf

0: des Krieges, ein Arbeitslager sowie das KZ Buchenwald. Bei dessen Auflösung gelang ihm auf einem Todesmarsch die Flucht. Nach dem Krieg studierte er, wurde Doktor der Chemie und gründete eine Familie. Am 9. Mai 2016 starb Ignazy Krasnokutski.
1: Solche Vorträge machen wir jetzt schon nicht viel Leben, die Zeitzeugen. Aber früher haben wir das gemacht, um schildern, wozu führt Fremdenhass. Weil in Kriegszeit durch Fremdenhass vorgerufen, sind auch anständige Leute Tier. Leider. Und unser Schicksal soll schildern, wozu das führt.
0: Mit dem Ende dieses interessanten Nachmittages kam auch das Ende der Projektfahrt immer näher. Zeit, Bilanz zu ziehen, sowohl für die 62 Schülerinnen und Schüler als auch für die begleitenden Lehrer und Erzieher. Doralf Merkel, Ethik- und Geschichtslehrer am Stephaneum in Aschersleben, war jedenfalls begeistert, sowohl vom Programm als auch von den jungen Leuten.
2: Ich wollte Auschwitz schon immer mal sehen und jetzt, also das ist gut, dass wir jetzt da waren. Es war sehr interessant.
3: Okay. Ich habe mir Auschwitz auch ganz anders vorgestellt, um ehrlich zu sein, aber im Nachhinein bin ich sehr froh, dass ich mitgefahren bin, weil obwohl es anstrengend war, finde ich, dass man, wenn man das dann später reflektiert, bekommt man dann erstmal, also ist das schon ziemlich eindrucksvoll gewesen.
0: Nach einem letzten schönen Abend im polnischen Krakau ging es am Morgen wohlbehalten und mit vielen Erinnerungen im Gepäck zurück nach Deutschland.

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0: Hallo und herzlich willkommen, liebe Zuschauerinnen und Zuschauer bei Punktum, Ihrem regionalen Fernsehprogramm am heutigen Montag. Erneut musste die Feuerwehr kurz nach Mitternacht der Nacht zum Freitag einen Brand auf dem Sportgelände Walbeck löschen. Nach ersten Ermittlungen brannte ein Schuppen, der sich hinter dem Sportlerheim befindet. Durch das Feuer wurden alle Gerätschaften und gelagertes Material im Schuppen vernichtet. Zur Schadenshöhe können noch keine Angaben gemacht werden. Und am Freitag gegen 14.30 Uhr kam es auf dem Flugplatz Altstädt im Rahmen eines Events zu einem Unfall. Bei einem Fahrmanöver in einem abgesperrten Bereich verlor der Fahrer die Kontrolle über das Auto und kippte damit auf die Seite. Der 20-jährige Fahrer wurde dabei leicht verletzt und kam in ein Krankenhaus. Der Beifahrer im Alter von 17 Jahren wurde lebensbedrohlich verletzt und mit einem Rettungshubschrauber ebenfalls in ein Krankenhaus gebracht. Die Polizei ermittelt zum genauen Unfallhergang. Das Fahrzeug wurde durch die Polizei sichergestellt und wird begutachtet. Am 23. August von 10 bis 16 Uhr kann die Abraumhalde des Kupferschieferbergbaus Hohe Linde wieder bestiegen werden. Der Aufstieg auf den 144 Meter hohen Gipfel des heutigen Industriedenkmals bleibt ein unvergessenes Erlebnis. Belohnt werden alle, die sich nach oben wagen, mit einem überwältigenden weiten Rundblick über die Berg- und Rosenstadt Sangerhausen, den Südharz, den Kiffhäuser und die Goldene Aue, der sich vom Gipfel des heutigen Industriedenkmals eröffnet. Ganz oben erhalten die Haldenbezwinger den begehrten Stempel in ihrem Haldenpass. Der Gipfelpass für die Stempel aller Mansfelder Halden kann unmittelbar vor dem Aufstieg erworben werden. Die umfangreiche bebilderte Broschüre enthält eine Fülle an Informationen über die Geschichte der Halden in der Mansfelder Mulde und im Sangerhäuser Revier. Erwachsene zahlen für den Aufstieg 4 Euro pro Person. Kinder ab 6 Jahren dürfen in Begleitung Erwachsener die Halde Hohe Linde zum Preis von 1 Euro erklimmen. Festes Schuhwerk ist zwingend erforderlich. Kopfbedeckung und Sonnenschutz sind zu empfehlen. Haustiere dürfen nicht mit auf die Halde. Für musikalische Unterhaltung, das leibliche Wohl ist gesorgt. Parkmöglichkeiten, Gebühr 2 Euro, sind vor Ort ausgeschildert.
1: Besuchen Sie das 14. Askania Pferdefestival vom 20. bis 23. August auf der Herrenbreite in Aschersleben. Das heißt 4 Tage Pferdesport und Unterhaltung der Spitzenklasse. Organisiert vom Reit- und Fahrverein Einetal-Westdorf Aschersleben e.V. Mehr Informationen unter www.askania-pferdefestival.de.
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0: Am 6. August hieß es After-Work-Party auf dem Marktplatz der Stadt Hettstedt bei den Kirchentreppen. Bei wunderschönem Sommerwetter hieß es entspannen nach dem Arbeitstag. Vor Ort der Foodtruck Food Experience aus Hettstedt, das DJ-Duo Sepp und Wechsel und das Brauwerk Lichtloch 23. Und natürlich auch dessen Gründer und Geschäftsführer André Fingers, auf dessen Initiative dieses Ereignis maßgeblich zurückgeht.
1: Also heute ist im Prinzip Afterwork. Wir machen für die arbeitende Bevölkerung einmal im Monat am Donnerstag quasi einen Ausschank und einen Foodtruck stellen wir hier hin und machen dann im Prinzip mit DJ Musik ab 16, 17 Uhr bis 22 Uhr, dass die Leute einfach zum Feierabend mal nicht direkt nach Hause gehen, auch mal in der Stadt Hettstedt mal was machen und ja, einfach mal den Feierabend genießen, bei schönem Wetter zum Beispiel, ein Bierchen trinken, leckeren Burger essen, schöne Musik hören und ja, sag mal, ist jetzt angedacht, dass wir das jetzt im Sommer jeden Monat machen, einmal im Prinzip und ja, schauen mal, wie sich das etabliert und wenn es gut läuft, dann bleiben wir dran und schauen, dass wir was für Hettstedt wieder möglich machen.
0: Das Angebot der After-Work-Party wurde von den Hettstädtern und Hettstädterinnen sehr gut angenommen. Immer mehr strömten auf das Gelände und nutzten die Angebote. Die nächste Party ist für den 10. September geplant. Bis dahin hier noch ein paar Eindrücke von der August-Party mit DJ Klängen.

0: Am Wochenende 8. und 9. August hieß es für viele Neugierige, auf zum 26. Lerchenfest nach Stolberg. Das Wetter war super und so kam es sogar zu kleinen Staus an den Einlasspunkten. Wer den geschafft hatte, konnte den Tag im vorderen Teil der Rittergasse genießen. Auf der kleinen und überschaubaren Festmeile waren zahlreiche Stände aufgebaut und man konnte schlendern, schauen und kaufen. Ob Gewürze, Bücher oder ein Produkt der Heinröder Besenbinder und das gleich mit jeder Menge Infos zur Herstellung. Auf der Bühne, die zugegeben etwas eingeengt positioniert war, wurde ein buntes Programm geboten. Hier die Güntersberger Blasmusik bei ihrem Auftritt. Wichtigste Figur der Stadt, noch vor Thomas Münzer, ist Juliane von Stolberg. Sie war in Begleitung ihres Vaters Graf Botho zu Stolberg und Wernigerode sowie der sechsten Südharzer Karstkönigin Yvonne I. auf dem Fest unterwegs und wurde auch zwischendurch den Gästen von Moderatorin Elke vorgestellt.
1: Wir haben wirklich Juliana zu Stolberg, unsere ganz berühmte Ahnfrau,

0: denn Juliana zu Stolberg war in ihrem Leben zweimal verheiratet.
1: Ihre Bedeutung wird sehr gern dadurch herausgestellt, dass sie durch ihren Sohn Wilhelm von Oranien als Stammmutter der Niederlande gilt. Aber irgendwas fehlt doch da noch. Richtig, die Namensgeber des Festes, die Stolberger Lerchen. Die brutzelten natürlich auch in der Pfanne und die Meinung der probierenden Gäste ließ sich in einem Geräusch zusammenfassen.
2: Nach umfangreichen Baumaßnahmen in den Jahren 2025 und 2026 in drei wesentlichen Abschnitten wurde am 7.8. die Einrichtung der Lebenshilfe in Kloster Mansfeld feierlich wiedereröffnet und offiziell ihrer weiteren Nutzung übergeben. Begrüßt wurden die zahlreichen Gäste, Vertreterinnen und Vertreter der Lebenshilfe, Mitarbeitende, Mitglieder des Gemeinderates, beteiligte Unternehmen sowie Vertreter der Verwaltung durch die Leiterin der Tagesförderung für Rentner, Ann-Christine Teutsch. Sie erklärte auch kurz, was es mit der Tagesförderung für Rentner auf sich hat.
3: Ja, einige von Ihnen fragen sich sicherlich, was in so einer Tagesförderung vor sich geht. Es ist so, dass die Tagesgäste morgens hier in unsere Räumlichkeiten kommen und mit Herz empfangen werden. Es wird Ihnen hier eine schöne Räumlichkeit geboten, individuelle Angebote, Gruppenangebote sowie Ausflüge, die wir gemeinsam unternehmen. Und unsere Gäste fühlen sich sehr wohl in unserer Gruppe.
2: Natürlich dankte sie allen Beteiligten, die diese neuen und viel besseren Bedingungen für ihre Arbeit ermöglicht hatten und selbstverständlich auch ihren Mitarbeiterinnen. Auch Bürgermeister Frank Ochsner wandte sich an die Anwesenden.
4: Die Gemeinde Kloster Mansfeld ist Eigentümer der Immobilie. Die Lebenshilfe nutzt dieses Objekt schon seit vielen Jahren. Zu DDR-Zeiten war dieser Klinke-Bungalow eine Wochenkrippe, wo die Kinder die ganze Woche untergebracht waren und versorgt wurden. Und mit der politischen Wende 1989 hat die Gemeinde Kloster Mansfeld diese Immobilie übernommen und sukzessive auch umgebaut. Nun hat auch hier der Zahn der Zeit genagt und eine Sanierung stand an. Die stand also in den letzten zwei Jahren, haben wir hier investiert als Kommune in Absprache mit der Lebenshilfe, entsprechend umgebaut. Was haben wir gemacht? Eine umfangreiche Sanierung der Fassade. Wir haben verschiedene Anbauten, die ja seinerzeit am Gebäude angebracht waren, abgerissen. Die Terrassenüberdachung ist erneuert worden. Ein umfangreicher Innenausbau, es ist schon angeklungen. Wer über den Parkplatz gekommen ist, hat gesehen, dass auch umfangreiche Gestaltung der Außenanlagen durchgeführt wurden. Hier unter anderem die neue Pflasterung des Hofbereiches. Das war uns als Gemeinde auch ein großes Anliegen, auch ein Anliegen der Lebenshilfe. Und natürlich weitere Verbesserungen zur Aufenthaltsqualität und Nutzbarkeit des gesamten Grundstücks.
2: Insgesamt beliefen sich die Kosten für die Gemeinde auf rund 320.000 Euro. Gegenüber der ursprünglichen Planung kam es zu Mehrkosten von etwa 50.000. Trotz dieser Kostensteigerung war es aus Sicht der Gemeinde wichtig, die begonnenen Arbeiten fachgerecht und vollständig umzusetzen und damit die langfristige Nutzung des Gebäudes zu sichern. Herr Ochsner dankte den beteiligten Handwerks- und Bauunternehmen, alle aus dem Landkreis Mansfeld-Südharz, viele aus dem Bereich der Verbandsgemeinde Mansfelder Grund-Helbra. Auch galt sein Dank den Mitarbeiterinnen und Mitarbeitern der Verbandsgemeindeverwaltung, besonders dem Bauhof, für ihr Engagement und ihren Einsatz.
4: Ich wünsche Ihnen viel Erfolg bei der Arbeit. Sie tun Gutes für die Region, für Kloster Mansfeld. Das kann man nicht oft genug erwähnen. Ich wünsche Ihnen viel Erfolg bei Ihrer Arbeit und allen Mitarbeitern einen schönen Arbeitsplatz.
5: Vielen Dank.
6: Vielen Dank, Herr Ochsner, für die umfangreichen Ausführungen. Zunächst mal an Frau Teutsch, vielen, vielen lieben Dank, dass Sie sich das angetan haben, so eine Standortverlagerung bringt ja auch so einiges immer mit sich. Das machen wir nicht zum ersten Mal, aber umso mehr freut es mich, dass wir die seit 2021 existierende Tagesförderung für Rentner nunmehr auch erweitern konnten, aufgrund der schönen, tollen, großen Räumlichkeiten, nicht durchflutet auf dem Stand der Technik, für derzeit insgesamt 11 Rentner in der Tagesförderung. Dankeschön an die Gemeinde, auch an die Verbandsgemeinde, an alle Gewerke, die in der Fördergruppe, aber eben auch innerhalb der Tagesförderung für Rentner heute in diesem Jahr dazu beigetragen haben, dass für Menschen mit Unterstützungsbedarfen, mit unterschiedlichen Unterstützungsbedarfen, jeder nach seiner Art, schwerst, mittel, wie auch immer, hier ein wunderschöner Platz im Rahmen einer Tagesstruktur geschaffen worden ist. Dafür ein ganz großer Applaus von unserer Seite, von der Lebenshilfe, von der Mitteldeutschen Wohn- und Betreuungsstätten GmbH und nicht zu vergessen auch von der Mitteldeutschen Werkstätten GmbH. Ganz, ganz lieben Dank.
2: Und das war noch nicht alles. Es gab außerdem den Schlüssel für ein nagelneues Auto für die Rentnerbetreuung, zahlreiche weitere Glückwünsche und natürlich sollte an diesem Tag auch noch gefeiert werden.
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2: Das Konzert von Josef Haydn, Die Schöpfung, wird am 6. September von 17 bis 19 Uhr in der St. Andreaskirche Eisleben unter der Leitung von Kirchenmusikdirektor Thomas Ennenbach aufgeführt. Die Solisten kommen von der Kantorei Eisleben und Sangerhausen sowie vom Mitteldeutschen Kammerchor. Zum Tag des offenen Denkmals lädt der Schmidtschacht Helbra am 13. September von 9.30 Uhr bis 16.30 Uhr ein.
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7: Der DAX notierte am Montagvormittag bei 26.328,04 Punkten, der TecDAX bei 4.080,59 Zählern und der Euro war ein US-Dollar 15,55 wert.
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7: In der Nacht zum Dienstag ist es wolkig oder gering bewölkt und niederschlagsfrei. Die Tiefstemperatur sinkt auf 13 bis 10 Grad, dabei weht schwacher Wind aus unterschiedlichen Richtungen. Am Dienstag gibt es bei wenigen Quellwolken viel Sonnenschein. Es bleibt trocken. Die Höchstwerte erreichen 22 bis 26 Grad, der Wind weht schwach, teils mäßig aus Nordwest. In der Nacht zum Mittwoch ist es gering bewölkt. Bei schwachem Wind sinken die Tiefstwerte auf 12 bis 7 Grad. Der Mittwoch wird heiter und trocken. Die Luft erwärmt sich dabei auf 26 bis 28 Grad. Der Wind weht schwach aus unterschiedlichen Richtungen. In der Nacht zum Donnerstag ist es klar, die Luft kühlt auf 13 bis 9 Grad ab. Der Wind weht wieder schwach. Am Donnerstag wird viel Sonnenschein erwartet. Es bleibt trocken. Die Tageshöchsttemperatur erreicht 27 bis 30 Grad. Der Wind weht schwach aus Richtungen um Ost.
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7: Um 11 Uhr waren es 30 Grad, die Luftfeuchtigkeit betrug 30% und der Luftdruck 1013 Hektopascal.
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0: Das Stephaneum in Aschersleben hat den Ruf eines erstklassigen Gymnasiums. Lehrer und Schüler sind stets begeistert dabei, diesem Image immer wieder gerecht zu werden. Seit 2009 lehrt auch Jana Pasler hier. Sie engagiert sich seitdem dafür, jedes Jahr im Frühjahr mit einer Schülergruppe nach Polen zu fahren, um mit den jungen Leuten in Krakau und Umgebung den Spuren des Holocaust in Europa zu folgen.
1: Nachdem Frau Pasler uns an die Schule versetzt wurde, haben wir natürlich glücklicherweise dieses Projekt mitgestalten können, begleiten. Und wir sind natürlich immer bemüht, trotz Prüfung, trotz finanzieller Engpässe, möglichst alles in die Wege zu leiten, damit wir dort auch weiterhin dabei sein können. Denn was die Schüler dann in dieser Zeit miterleben, das können sie im Privaten nachher gar nicht wieder zusammenbekommen, beziehungsweise die Eindrücke und vor allen Dingen auch das historische Wissen, das kriegt man so schnell in einer Privatreise nicht geboten. Und deshalb freue ich mich auch, dass Frau Pasler dort immer mit vollem Einsatz die Reise plant und auch die Schüler in ausreichender Anzahl bereit sind, dort mitzufahren.
0: Am frühen Morgen des 3. Mai 2015 war es dann soweit. Schüler und Lehrer trafen sich in Aschersleben, um dort von einem Reisebus der Firma Frenzels Reisen aus Halberstadt abgeholt zu werden. Circa 750 Kilometer lagen vor uns, das heißt 10 Stunden Busfahrt inklusive der vorgeschriebenen Ruhezeiten. Doch zunächst ging es nach Leipzig, denn neben Schülern und Lehrern des Stephaneums Aschersleben sowie des Humboldt-Gymnasiums Hettstedt kamen auch von der RUTV-Schule, einem beruflichen Schulzentrum für Gesundheit und Sozialwesen in Leipzig, einige Teilnehmer. Es war bereits früher Abend, als wir im modernen Teil der mittelalterlichen Stadt Krakau ankamen und am Ende der Straße das Hotel Aspel, unsere Unterkunft für die nächsten 5 Tage, entdeckten.

Nach der selbst für die jungen Leute recht anstrengenden Fahrt waren alle froh, nun endlich am Ziel zu sein und freuten sich auf ein gemeinsames landestypisches Abendessen. Henrik Morska, Lehrer aus Leipzig, lud im Anschluss alle Jugendlichen, aber auch die Erwachsenen zu einer Kennenlernrunde ein. Mit gemeinsamem Gesang und verschiedenen witzigen Spielchen kamen sich die 62 Teilnehmer der Fahrt näher. So sollten sie sich beispielsweise nach dem Anfangsbuchstaben ihres Vornamens sowie nach der Schuhgröße sortieren. Ohne Kommunikation war das nicht zu machen.

0: Den ersten Tag nutzten wir, um Krakau, die Hauptstadt der Woiwodschaft Kleinpolen, näher kennenzulernen. Ob bei einer organisierten Geocaching-Tour oder auf eigene Faust, es gab viel zu sehen. Sowohl an der Weichsel als auch unterhalb des berühmten Schlosses Wabel, auf dem einst ein Drache saß, der von Ritter Krak besiegt wurde und deshalb bis heute das Wahrzeichen der damaligen Königsstadt ist. Am Abend hatten wir Gelegenheit, im alten jüdischen Viertel von Krakau mit dem Namen Kasimirsch im Restaurant Ariel original jüdisch essen zu gehen.
1: Was essen wir heute?
2: Berditschow-Suppe, das ist Rindfleisch-Gulasch mit Gemüse, mit Kartoffel und mit Honig-Zimt. Später Hähnchen-Kotelett im Sauce und Nachtisch, das ist Passover Quarkkuchen.
1: Ist es ein typisch jüdisches?
2: Das ist ein typisch jüdisches Essen. Und wir haben auch Musik, jüdische Klezmer-Musik, ja, heute Abend.

0: wie schon am Vortag erwartete uns am nächsten Morgen hier ganz im Süden Polens bestes Wetter. Für Ende April war es schon fast zu heiß. Gleich nach dem Frühstück machten wir uns wieder auf den Weg in das historische Stadtzentrum von Krakau, das zum UNESCO-Weltkulturerbe zählt. Dem Motto unserer Reise, Erinnern für die Zukunft folgend, legten wir den Fokus jedoch besonders auf das ehemalige jüdische Stadtviertel Kazimierz, wollten hier viel lernen über die Geschichte, Kunst, Kultur und Lebensart der Juden im früheren und heutigen Krakau und Polen im Allgemeinen. Einer der Schüler, Lukas Wurch aus Hettstedt, hatte dazu passend etwas vorbereitet.
1: Also zwei Stücke habe ich. Sjankele, für Kiora Feldmann war das. Und Hasiden Selection, das ist ein Stück aus Israel, das spielen wir auch im Orchester. Ja.
2: Wie lange spielst du schon?
1: Erst anderthalb Jahre, auch gar nicht so schlecht.

0: der Stadtviertel, wo wir uns jetzt befinden, heißt Kazimierz. Kazimierz war lange Zeit getrennte, selbstständige Stadt bei Krakau. Also wurde im 14. Jahrhundert von einem polnischen König, Kazimierz dem Großen, als Vorstadt gegründet und nach diesem König wurde benannt, also Kazimierz, Kazimierz. Kazimierz der Große, das war übrigens ein einziger polnischer König, der Beiname Groß, also Wielki, gekriegt hat. Er hat wirklich sehr viel für Polen gemacht, hat viele Städte also gegründet und auch Kirchen gestiftet. Die erste polnische Hochschule wurde auch von diesem König gegründet. Und damals kamen nach Krakau, also zuerst nach Krakau, auch aus Westeuropa mit Juden. Der König sicherte den Juden mit weitgehenden Privilegien.
1: Ende des 15. Jahrhunderts wurden die Juden nach Pogromen von Krakau nach Kazimierz umgesiedelt und es entstand eine jüdische Stadt, umgeben von einer Mauer. Um 1800 wurde Kazimierz offizieller Stadtteil von Krakau. Vor dem Zweiten Weltkrieg wohnten hier 70.000 Juden. Heute sind es keine 200 mehr. Aber die Zeugen jüdischen Lebens sind hier rund um die Hauptstraße Miodowa authentischer als an vielen anderen Orten der Welt. 7 Synagogen haben die Barbarei der Nazis überstanden, darunter auch die älteste, die Remo-Synagoge. Dahinter befindet sich der gleichnamige, jahrhundertealte jüdische Friedhof, dessen Grabsteine die Nazizeit gut versteckt, sozusagen begraben, überstanden haben.

Durch enge verwinkelte Gassen, vorbei an alten Häuserfassaden, die das Flair von Kazimierz ausmachen, kommen wir zu einer bei den Touristen sehr beliebten kleinen Buchhandlung, die aktuelle und antiquarische jiddische Bücher, aber auch Bilder und Holzfiguren anbietet. Besonders fallen uns mehrere Werke über Oskar Schindler auf. Nachdem der Regisseur Steven Spielberg sein Oscar-gekröntes Drama Schindlers Liste in Krakau gedreht hatte und die Thematik einem Millionenpublikum auf der ganzen Welt nahebrachte, blühte die bis dahin etwas vernachlässigte Stadt auf. Kaum ein Besucher, der sie nicht sehen möchte, die Originaldrehorte zum Film über die Geschichte des Mannes, der im Krieg mit seiner Fabrik eigentlich reich werden wollte und am Ende 1200 Juden das Leben rettete. So ist die südpolnische Stadt in den letzten Jahren zum Besuchermagneten geworden. Fast 10 Millionen kommen jedes Jahr.

Die nette Stadtführerin brachte uns zum Place Novi, dem neuen Platz, der eigentlich auch schon alt ist. In seinem Zentrum befindet sich ein rundes Gebäude aus dem Jahr 1900, das früher ein Schlachthaus war. Heute gibt es hier zahlreiche kleine Bars und Restaurants sowie Straßenstände, an denen auch wir uns typisch polnisch stärken. Der Platz gilt vor allem bei jungen Leuten als hip. Doch wir wollten noch mehr von Krakau sehen. So überquerten wir die Weichsel und kamen in den Stadtteil Podgorze, wo sich einst das

0: Krakauer Ghetto befand. Hier, wo die Krakauer heute ihren Alltagsgeschäften nachgehen, lebten von 1941 bis 1943 die 15.000 noch verbliebenen Krakauer Juden auf engstem Raum zusammengepfercht, umgeben von einer hohen Mauer aufs Strengste bewacht und abgeschottet von der übrigen Bevölkerung. Reste der Mauer, die jüdischen Grabsteine nachempfunden ist, sind heute noch zu sehen. Ebenfalls zum Gedenken wurde der ehemalige Marktplatz in den Platz der Ghettohelden umbenannt. Scheinbar leere Stühle heißt eine Installation, bei der einige übergroße Stühle auf dem Platz verteilt wurden. Die Bewohner des Ghettos wurden bis auf ganz wenige Ausnahmen alle in nahegelegenen Konzentrationslagern, zu denen auch Auschwitz gehört, ermordet. Nur zwei Straßen weiter befindet sich die ehemalige Fabrik von Oskar Schindler, unsere letzte Station an diesem Tag. Wer ein Leben rettet, rettet die ganze Welt. Dieser Satz, der auch im Oscar-gekrönten Spielfilm Schindlers Liste eine Rolle spielt, steht von außen an dem Gebäude, das seit 2010 als Museum mit multimedialer Ausstellung über das Schicksal der Krakauer Einwohner im Zweiten Weltkrieg informiert. Nach zwei wunderschönen Sommertagen zeigt sich der Mittwoch, der dritte Tag unseres Aufenthalts in Südpolen, trüb und regnerisch. Schon rechtzeitig geht es an diesem Morgen los nach Oswiecim. Die dicken grauen Wolken und der Regen passen zu unserer Stimmung. Der Besuch im ehemaligen Konzentrationslager Auschwitz-Birkenau ist einer der wichtigsten Punkte unserer Reise und wird uns auch im Nachhinein emotional am meisten beschäftigen. Wir sind bei weitem nicht die ersten und schon gar nicht die einzigen Besucher. Hunderte strömen an diesem Morgen in die Museumsanlage. Doch es gibt kaum Wartezeiten. Hier ist man professionell auf viele Besucher aus der ganzen Welt eingestellt. Für den Rundgang durch das ehemalige Vernichtungslager werden wir in zwei Gruppen geteilt. Joanna Bastutschka, unser Guide, erläuterte zunächst, wie es dazu kam, dass in Auschwitz ein Vernichtungslager entstand, nachdem Polen an das Dritte Reich angeschlossen wurde.
1: Hier lebten doch Pole, also um die Menschen zu schikanieren und demütigen. Es fehlt ein Gedanke, in dieser Gegend ein Konzentrationslager für polnische politische Häftlinge anzulegen. Die Wahl fiel auf Auschwitz, weil hier stand schon eine verlassene Vorkriegskaserne mit 20 gemauerten Gebäuden. Schon später mit Händen der Häftlinge wurde zum Beispiel die große Lagerküche gebaut oder hier auch das Empfangsgebäude. Aber das war schon spätere Zeit, 1940 kamen hier auch die ersten Häftlinge. Also hier standen nur die Blocks der verlassenen Vorkriegskaserne. Genau der 30. April, das war Anfang der Geschichte des Lagers. Am 30. April, durch den Befehl, wurde der erste Kommandant ernannt, Rudolf Ferdinand Höss. Er war schon ein Lagerleiter in Sachsenhausen. Er brachte hier auch 30 kriminelle Häftlinge aus Sachsenhausen. Das waren dann die Kapos, Funktionhäftlinge.
0: Durch das Tor mit der bekannten Aufschrift Arbeit macht frei traten wir dann die Gedenkstätte und versammelten uns zunächst auf dem ehemaligen Appellplatz, wo regelmäßig öffentliche Hinrichtungen stattfanden.
1: Wenn die politischen Häftlinge wurden an der Todeswand erschossen, geheim, Flüchtlinge immer in der Öffentlichkeit, so versuchte man Angst erwecken, Schreck erwecken. Der Mensch sollte ständig Angst haben um das Leben. Also hier zum Beispiel die letzte Hinrichtung, das war noch der 30. Dezember 1944. Das waren fünf Männer, die wollten noch vor der Befreiung des Lagers abzufrieren. Die haben sich versteckt in einen Lastwagen unter die schmutzige Unterwäsche der SS-Leute. Und der Lastwagen sollte zu einer Wäscherei fahren. Aber sie wurden verraten und der Lastwagen fuhr ins Gefängnis, weil hier war noch auch ein Gefängnis im Lager. Dort hat man noch die Männer gefunden. Und das war dann auch die letzte Hinrichtung hier am Appellplatz, fast drei Wochen vor der Befreiung des Lagers.
0: Schweigend betraten die jungen Leute das Museum. Das Lagergefängnis mit den nur knapp 1 Quadratmeter großen, fensterlosen Stehbunkern war nur ein erster Teil dessen, was an grausamen Details in den nächsten Stunden auf uns wirkte. Fakten und Zahlen, Fotos und Ausstellungsstücke vermittelten ein bedrückendes Bild, das an keinem der Besucher spurlos vorbeigehen kann.

Laut dem Internetlexikon Wikipedia wurden von 1940 bis 1945 mehr als 1 Million Juden aus ganz Europa, 140.000 Polen, 20.000 Sinti und Roma sowie zigtausende Kriegsgefangene aus Russland und anderen Nationen nach Auschwitz deportiert. Mehr als 900.000 wurden direkt nach ihrer Ankunft erschossen oder in den Gaskammern ermordet. Hunderttausende starben außerdem an Hunger, Krankheiten, durch Giftinjektionen oder Folter.

0: Ich begleite hier die Schülergruppen, vielmals die Schülergruppen schon seit 5 Jahren. Also ich war Lehrerin und für mich ist das was Besonderes, weil ich treffe hier immer die jungen Menschen, die sind gut vorbereitet, sind sehr warmherzig und interessieren sich für die Geschichte. Ich gehöre auch zu der Gesellschaft zur Betreuung von Auschwitz und in dieser Gesellschaft gibt es noch alte Häftlinge. Sie sind auch dann sehr stolz, dass es gibt auch Menschen, die interessieren sich noch für den Schicksal der alten Häftlinge, weil das sind schon die Letzten und für uns ist das auch so eine Pflicht. Wir sind fast verpflichtet, hier die junge Generation noch die Geschichte noch lernen und ich glaube, das ist das Einzige, weil die junge Generation, das ist die Pflicht, die neue Welt aufzubauen und deshalb, sie müssen gut vorbereitet werden. Ich glaube, anders geht nicht. Sie müssen auch die Geschichte kennenlernen und dann ist vielleicht besser, weil doch zwischen den jungen Menschen kommen doch die Politiker, Menschen, die werden auch leiten, verschiedene Zweige der Welt oder der Industrie sogar, aber das ist alles wichtig. Sie sollen warmherzig sein, das ist das Wichtigste.
1: Das Vernichtungslager Birkenau, auch Auschwitz II genannt, befindet sich in gut 3 Kilometer Entfernung vom Hauptlager. Nachdem die Bevölkerung des Dorfes Pritschinka, zu Deutsch Birkenau, komplett umgesiedelt war, wurde im Oktober 1941 mit dem Bau des riesigen zweiten Lagers begonnen. Es sollte nur einem Zweck dienen, der industriellen Vernichtung von Menschen. So entstanden neben den Unterkünften Gaskammern und Krematorien. Auch Josef Mengele war hier mit Experimenten an Menschen tätig. Wir betraten eine der Baracken. Ein eigentlich für Pferde vorgesehenes Stallgebäude aus Holz. In Stallboxen wurden 3-stöckige Holzgestelle als Schlafplätze aufgestellt. Meist mussten Gruppen von 8 bis 10 Mann in einem solchen Regalabschnitt liegen und konnten sich nachts wegen der Nachbarn kaum bewegen. In den Toilettenbaracken war weder an Hygiene noch an Privatsphäre zu denken. Den meisten Mitgliedern unserer Gruppe, nicht nur aus dem Geschichtsunterricht, sondern auch aus dem Film Schindlers Liste, bekannt war auch die sogenannte Rampe. Dort, wo unentwegt Transporte aus ganz Europa ankamen, fand die gefürchtete Selektion statt. Wer aufgrund seines Gesundheitszustandes oder Berufes noch zu gebrauchen war, wurde in eine der Baracken eingewiesen. Andere wurden sofort getötet.
0: Also solche Berufe wie Arbeiter, das war

0: noch Berufe gefragt. Und die waren links, die waren ausgewählt. Rechts gingen die Menschen, die gingen schon hier entlang der Bahnlinie zu der Vernichtung, also zu den Krematorium 2 und 3. Also sehr wenige gingen links, das waren nur die Menschen, die wurden noch gefragt im Lager. Die Mehrheit war schon hier vernichtet. Bestimmt auch solche Berufe wie Rechtsanwalt, Lehrer, Geistliche, Priester, Juden, nur Juden waren hier auch zum Tode verurteilt. Die Mehrheit der Menschen, die kamen an die Bahnlinie, kam direkt auch zu der Vernichtung.
1: Dem scheinen so ein Tränen, weil keiner will uns nicht uns hören. Wir schreien doch, Shema Yisrael. Und vergesst uns nicht, Shema Yisrael. Wir haben nur ein Ende,
2: I'm from Israel and I am very glad to see that the German people come to Auschwitz. To see and to learn.
3: Ich komme aus Israel und ich bin sehr froh, dass deutsche Menschen nach Auschwitz kommen, um zu sehen und zu begreifen. Ich hoffe, es wird nie wieder so etwas wie den Holocaust geben. Nicht für Juden, nicht für Afrikaner oder irgendeinen Menschen. Ob Kind, Frau oder Mann.

0: Am letzten Tag unserer Projektfahrt Erinnern für die Zukunft nach Krakau hatten wir die wertvolle Gelegenheit, mit Zeitzeugen des Holocaust ins Gespräch zu kommen. Einer von ihnen war Ignacy Artur Krasnokutski. Er wurde 1925 als jüngster von drei Brüdern in Lodz geboren. Wenige Tage nach der Eroberung Polens wurde die Familie ins Ghetto Lodz umgesiedelt, wo auf einem Zehntel der Stadtfläche rund ein Drittel der Bevölkerung wohnen musste. Seine beiden Brüder flohen nach Russland. Der Vater wurde am 31.01.1940 verhaftet und kehrte nie wieder zurück. Im Ghetto kümmerte er sich um seine kranke Mutter, rettete sie, indem er sie vor den Nazischergen in einem Strohsack versteckte. Schließlich starb sie jedoch aufgrund der fürchterlichen Lebensbedingungen in seinen Armen. Herr Krasnokutski überlebte im weiteren Verlauf des Krieges ein Arbeitslager sowie das KZ Buchenwald. Bei dessen Auflösung gelang ihm auf einem Todesmarsch die Flucht. Nach dem Krieg studierte er, wurde Doktor der Chemie und gründete eine Familie. Am 9. Mai 2016 starb Ignacy Krasnokutski.
1: Solche Vorträge machen wir jetzt schon nicht viel Leben, die Zeitzeugen. Aber früher haben wir das gemacht, um schildern, wozu fährt Fremdenhass. Weil in Kriegszeit durch Fremdenhass vorgerufen, sind auch anständige Leute Tier. Leider. Und unser Schicksal soll schildern, wozu das führt.
0: Mit dem Ende dieses interessanten Nachmittages kam auch das Ende der Projektfahrt immer näher. Zeit, Bilanz zu ziehen, sowohl für die 62 Schülerinnen und Schüler als auch für die begleitenden Lehrer und Erzieher. Doralf Merkel, Ethik- und Geschichtslehrer am Stephaneum in Aschersleben, war jedenfalls begeistert, sowohl vom Programm als auch von den jungen Leuten.
2: Ich wollte Auschwitz schon immer mal sehen und jetzt, also das ist gut, dass wir jetzt da waren. Das war sehr interessant.
3: Okay. Ich habe mir Auschwitz auch ganz anders vorgestellt, um ehrlich zu sein. Aber im Nachhinein bin ich sehr froh, dass ich mitgefahren bin, weil obwohl es anstrengend war, finde ich, dass man, wenn man das dann später reflektiert, bekommt man dann erstmal, also ist das schon ziemlich eindrucksvoll gewesen.
0: Einem letzten schönen Abend im polnischen Krakau ging es am Morgen wohlbehalten und mit vielen Erinnerungen im Gepäck zurück nach Deutschland.

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0: Hallo und herzlich willkommen, liebe Zuschauerinnen und Zuschauer bei Punktum, Ihrem regionalen Fernsehprogramm am heutigen Montag. Erneut musste die Feuerwehr kurz nach Mitternacht der Nacht zum Freitag einen Brand auf dem Sportgelände Wallbeck löschen. Nach ersten Ermittlungen brannte ein Schuppen, der sich hinter dem Sportlerheim befindet. Durch das Feuer wurden alle Gerätschaften und gelagertes Material im Schuppen vernichtet. Zur Schadenshöhe können noch keine Angaben gemacht werden. Und am Freitag gegen 14.30 Uhr kam es auf dem Flugplatz Altstädt im Rahmen eines Events zu einem Unfall. Bei einem Fahrmanöver in einem abgesperrten Bereich verlor der Fahrer die Kontrolle über das Auto und kippte damit auf die Seite. Der 20-jährige Fahrer wurde dabei leicht verletzt und kam in ein Krankenhaus. Der Beifahrer im Alter von 17 Jahren wurde lebensbedrohlich verletzt und mit einem Rettungshubschrauber ebenfalls in ein Krankenhaus gebracht. Die Polizei ermittelt zum genauen Unfallhergang. Das Fahrzeug wurde durch die Polizei sichergestellt und wird begutachtet. Am 23. August von 10 bis 16 Uhr kann die Abraumhalde des Kupferschieferbergbaus Hohe Linde wieder bestiegen werden. Der Aufstieg auf den 144 Meter hohen Gipfel des heutigen Industriedenkmals bleibt ein unvergessenes Erlebnis. Belohnt werden alle, die sich nach oben wagen, mit einem überwältigenden weiten Rundblick über die Berg- und Rosenstadt Sangerhausen, den Südharz, den Kiffhäuser und die Goldene Aue, der sich vom Gipfel des heutigen Industriedenkmals eröffnet. Ganz oben erhalten die Haldenbezwinger den begehrten Stempel in ihrem Haldenpass. Der Gipfelpass für die Stempel aller Mansfelder Halden kann unmittelbar vor dem Aufstieg erworben werden. Die umfangreiche bebilderte Broschüre enthält eine Fülle an Informationen über die Geschichte der Halden in der Mansfelder Mulde und im Sangerhäuser Revier. Erwachsene zahlen für den Aufstieg 4 Euro pro Person. Kinder ab 6 Jahren dürfen in Begleitung Erwachsener die Halde Hohe Linde zum Preis von 1 Euro erklimmen. Festes Schuhwerk ist zwingend erforderlich. Kopfbedeckung und Sonnenschutz sind zu empfehlen. Haustiere dürfen nicht mit auf die Halde. Für musikalische Unterhaltung, das leibliche Wohl ist gesorgt. Parkmöglichkeiten, Gebühr 2 Euro, sind vor Ort ausgeschildert.
1: 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Das heißt 4 Tage Pferdesport und Unterhaltung der Spitzenklasse. Organisiert vom Reit- und Fahrverein Einetal Westdorf Aschersleben e.V. Mehr Informationen unter www.askania-pferdefestival.de.
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0: auf dessen Initiative dieses Ereignis maßgeblich zurückgeht.
1: Also heute ist im Prinzip Afterwork. Wir machen für die arbeitende Bevölkerung einmal im Monat am Donnerstag quasi einen Ausschank und einen Foodtruck stellen wir hier hin und machen dann im Prinzip mit DJ Musik ab 16, 17 Uhr bis 22 Uhr, dass die Leute einfach zum Feierabend mal nicht direkt nach Hause gehen, auch mal in der Stadt Hettstedt mal was machen und ja, einfach mal den Feierabend genießen, bei schönem Wetter zum Beispiel, ein Bierchen trinken, einen leckeren Burger essen, schöne Musik hören. Und ja, sag mal, ist jetzt angedacht, dass wir das jetzt im Sommer jeden Monat machen. Einmal im Prinzip. Und ja, schauen mal, wie sich das etabliert. Und wenn es gut läuft, dann bleiben wir dran und schauen, dass wir was für Hettstedt wieder möglich machen.
0: Das Angebot der After-Work-Party wurde von den Hettstädtern und Hettstädterinnen sehr gut angenommen. Immer mehr strömten auf das Gelände und nutzten die Angebote. Die nächste Party ist für den 10. September geplant. Bis dahin hier noch ein paar Eindrücke von der August-Party mit DJ Kling.
2: Alle.

0: Am Wochenende 8. und 9. August hieß es für viele Neugierige, auf zum 26. Lerchenfest nach Stolberg. Das Wetter war super und so kam es sogar zu kleinen Staus an den Einlasspunkten. Wer den geschafft hatte, konnte den Tag im vorderen Teil der Rittergasse genießen. Auf der kleinen und überschaubaren Festmeile waren zahlreiche Stände aufgebaut und man konnte schlendern, schauen und kaufen. Ob Gewürze, Bücher oder ein Produkt der Heinröder Besenbinder und das gleich mit jeder Menge Infos zur Herstellung. Auf der Bühne, die zugegeben etwas eingeengt positioniert war, wurde ein buntes Programm geboten. Hier die Güntersberger Blasmusik bei ihrem Auftritt. Wichtigste Figur der Stadt, noch vor Thomas Münzer, ist Juliane von Stolberg. Sie war in Begleitung ihres Vaters Graf Botho zu Stolberg und Wernigerode sowie der 6. Südharzer Karstkönigin Yvonne der Ersten auf dem Fest unterwegs und wurde auch zwischendurch den Gästen von Moderatorin Elke vorgestellt.
1: Wir haben wirklich Juliana zu Stolberg, unsere ganz berühmte Ahnfrau, denn Juliana zu Stolberg war in ihrem Leben zweimal verheiratet.
0: Ihre Bedeutung wird sehr gern dadurch herausgestellt, dass sie durch ihren Sohn Wilhelm von Oranien als Stammmutter der Niederlande gilt. Aber irgendwas fehlt doch da noch. Richtig, die Namensgeber des Festes, die Stolberger Lerchen. Die brutzelten natürlich auch in der Pfanne und die Meinung der probierenden Gäste ließ sich in einem Geräusch zusammenfassen.
2: Nach umfangreichen Baumaßnahmen in den Jahren 2025 und 2026 in drei wesentlichen Abschnitten wurde am 7.8. die Einrichtung der Lebenshilfe in Kloster Mansfeld feierlich wiedereröffnet und offiziell ihrer weiteren Nutzung übergeben. Begrüßt wurden die zahlreichen Gäste, Vertreterinnen und Vertreter der Lebenshilfe, Mitarbeitende, Mitglieder des Gemeinderates, beteiligte Unternehmen.

0: sowie Vertreter der Verwaltung durch die Leiterin der Tagesförderung für Rentner an Christine Teutsch. Sie erklärte auch kurz, was es mit der Tagesförderung für Rentner auf sich hat.
1: Ja, einige von Ihnen fragen sich sicherlich, was in so einer Tagesförderung vor sich geht. Es ist so, dass die Tagesgäste morgens hier in unsere Räumlichkeiten kommen und herz empfangen werden. Es wird Ihnen hier eine schöne Räumlichkeit geboten, individuelle Angebote, Gruppenangebote sowie Ausflüge, die wir gemeinsam unternehmen. Und unsere Gäste fühlen sich sehr wohl in unserer Gruppe.
0: Natürlich dankte sie allen Beteiligten, die diese neuen und viel besseren Bedingungen für ihre Arbeit ermöglicht hatten und selbstverständlich auch ihren Mitarbeiterinnen. Auch Bürgermeister Frank Ochsner wandte sich an die Anwesenden.
2: Die Gemeinde Klostermannsfeld ist Eigentümer der Immobilie. Die Lebenshilfe nutzt dieses Objekt schon seit vielen Jahren. Zu DDR-Zeiten war dieser Winkelbungalow eine Wochenkrippe, wo die Kinder die ganze Woche untergebracht waren und versorgt wurden. Und mit der politischen Wende 1989 hat die Gemeinde Klostermannsfeld diese Immobilie übernommen und sukzessive auch umgebaut. Nun hat auch hier der Zahn der Zeit genagt und eine Sanierung stand an. Die stand also in den letzten 2 Jahren, haben wir hier investiert als Kommune in Absprache mit der Lebenshilfe entsprechend umgebaut. Was haben wir gemacht? Eine umfangreiche Sanierung der Fassade. Wir haben verschiedene Anbauten, die ja seinerzeit am Gebäude angebracht waren, abgerissen. Die Terrassenüberdachung ist erneuert worden. Ein umfangreicher Innenausbau, es ist schon angeklungen. Wer über den Parkplatz gekommen ist, hat gesehen, dass auch umfangreiche Gestaltung der Außenanlagen durchgeführt wurden. Hier unter anderem die neue Pflasterung des Hofbereiches. Das war uns als Gemeinde auch ein großes Anliegen, auch ein Anliegen der Lebenshilfe. Und natürlich weitere Verbesserungen zur Aufenthaltsqualität und Nutzbarkeit des gesamten Grundstückes.
0: Insgesamt beliefen sich die Kosten für die Gemeinde auf rund 320.000 Euro. Gegenüber der ursprünglichen Planung kam es zu Mehrkosten von etwa 50.000. Trotz dieser Kostensteigerung war es aus Sicht der Gemeinde wichtig, die begonnenen Arbeiten fachgerecht und vollständig umzusetzen und damit die langfristige Nutzung des Gebäudes zu sichern. Herr Ochsner dankte den beteiligten Handwerks- und Bauunternehmen, alle aus dem Landkreis Mansfeld-Südharz, viele aus dem Bereich der Verbandsgemeinde Mansfelder Grund-Helbra. Auch galt sein Dank den Mitarbeiterinnen und Mitarbeitern der Verbandsgemeindeverwaltung, besonders dem Bauhof, für ihr Engagement und ihren Einsatz.
2: Ich wünsche Ihnen viel Erfolg bei der Arbeit. Sie tun Gutes für die Region, für Klostermannsfeld. Das kann man nicht oft genug erwähnen. Ich wünsche Ihnen viel Erfolg bei Ihrer Arbeit und allen Mitarbeitern einen schönen Arbeitsplatz.
1: Vielen Dank.
3: Vielen Dank, Herr Ochsner, für die umfangreichen Ausführungen. Zunächst mal an Frau Teutsch, vielen, vielen lieben Dank, dass Sie sich das angetan haben, so eine Standortverlagerung bringt ja auch so einiges immer mit sich. Das machen wir nicht zum ersten Mal, aber umso mehr freut es mich, dass wir die seit 2021 existierende Tagesförderung für Rentner nunmehr auch erweitern konnten, aufgrund der schönen, tollen, großen Räumlichkeiten, nicht durchflutet auf dem Stand der Technik, für derzeit insgesamt 11 Rentner in der Tagesförderung. Dankeschön an die Gemeinde, auch an die Verbandsgemeinde, an alle Gewerke, die in der Fördergruppe, aber eben auch innerhalb der Tagesförderung für Rentner heute, in diesem Jahr, dazu beigetragen haben, dass für Menschen mit Unterstützungsbedarfen, mit unterschiedlichen Unterstützungsbedarfen, jeder nach seiner Art, schwerstmittel, wie auch immer, hier ein wunderschöner Platz im Rahmen einer Tagesstruktur geschaffen worden ist. Dafür ein ganz großer Applaus von unserer Seite, von der Lebenshilfe, von der Mitteldeutschen Wohn- und Betreuungsstätten GmbH und nicht zu vergessen auch von der Mitteldeutschen Werkstätten GmbH. Ganz, ganz lieben Dank.
0: Und das war noch nicht alles. Es gab außerdem den Schlüssel für ein nagelneues Auto für die Rentnerbetreuung, zahlreiche weitere Glückwünsche und natürlich sollte an diesem Tag auch noch gefeiert werden.
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1: Das Konzert von Josef Haydn, Die Schöpfung, wird am 6. September von 17 bis 19 Uhr in der St. Andreaskirche Eisleben unter der Leitung von Kirchenmusikdirektor Thomas Ennenbach aufgeführt. Die Solisten kommen von der Kantorei Eisleben und Sangerhausen sowie vom Mitteldeutschen Kammerchor. Zum Tag des offenen Denkmals lädt der Schmidtschacht Helbra am 13. September von 9:30 Uhr bis 16:30 Uhr ein.
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3: Der DAX notierte am Montagvormittag bei 26.328,04 Punkten, der TecDAX bei 4.080,59 Zählern und der Euro war ein US-Dollar 15,55 wert.
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3: In der Nacht zum Dienstag ist es wolkig oder gering bewölkt und niederschlagsfrei. Die Tiefsttemperatur sinkt auf 13 bis 10 Grad, dabei weht schwacher Wind aus unterschiedlichen Richtungen. Am Dienstag gibt es bei wenigen Quellwolken viel Sonnenschein. Es bleibt trocken. Die Höchstwerte erreichen 22 bis 26 Grad, der Wind weht schwach, teils mäßig aus Nordwest. In der Nacht zum Mittwoch ist es gering bewölkt, bei schwachem Wind sinken die Tiefstwerte auf 12 bis 7 Grad. Der Mittwoch wird heiter und trocken, die Luft erwärmt sich dabei auf 26 bis 28 Grad, der Wind weht schwach aus unterschiedlichen Richtungen. In der Nacht zum Donnerstag ist es klar, die Luft kühlt auf 13 bis 9 Grad ab, der Wind weht wieder schwach. Am Donnerstag wird viel Sonnenschein erwartet. Es bleibt trocken. Die Tageshöchsttemperatur erreicht 27 bis 30 Grad. Der Wind weht schwach aus Richtungen um Ost.
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3: Um 11 Uhr waren es 30 Grad, die Luftfeuchtigkeit betrug 30% und der Luftdruck 1013 Hektopascal.
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0: Das Stephaneum in Aschersleben hat den Ruf eines erstklassigen Gymnasiums. Lehrer und Schüler sind stets begeistert dabei, diesem Image immer wieder gerecht zu werden. Seit 2009 lehrt auch Jana Pasler hier. Sie engagiert sich seitdem dafür, jedes Jahr im Frühjahr mit einer Schülergruppe nach Polen zu fahren, um mit den jungen Leuten in Krakau und Umgebung den Spuren des Holocaust in Europa zu folgen.
1: Nachdem Frau Pasler uns an die Schule versetzt wurde, haben wir natürlich glücklicherweise dieses Projekt mitgestalten können, begleiten. Und wir sind natürlich immer bemüht, trotz Prüfung, trotz finanzieller Engpässe, möglichst alles in die Wege zu leiten, damit wir dort auch weiterhin dabei sein können. Denn was die Schüler dann in dieser Zeit miterleben, das können sie im Privaten nachher gar nicht wieder zusammenbekommen, beziehungsweise die Eindrücke und vor allen Dingen auch das historische Wissen, das kriegt man so schnell in einer Privatreise nicht geboten. Und deshalb freue ich mich auch, dass Frau Pasler dort immer mit vollem Einsatz die Reise plant und auch die Schüler in ausreichender Anzahl bereit sind, dort mitzufahren.
0: Am frühen Morgen des 3. Mai 2015 war es dann soweit. Schüler und Lehrer trafen sich in Aschersleben, um dort von einem Reisebus der Firma Frenzels Reisen aus Halberstadt abgeholt zu werden. Circa 750 Kilometer lagen vor uns, das heißt 10 Stunden Busfahrt inklusive der vorgeschriebenen Ruhezeiten. Doch zunächst ging es nach Leipzig. Denn neben Schülern und Lehrern des Stephaneums Aschersleben sowie des Humboldt-Gymnasiums Hettstedt kamen auch von der RUTV-Schule, einem beruflichen Schulzentrum für Gesundheit und Sozialwesen in Leipzig, einige Teilnehmer. Es war bereits früher Abend, als wir im modernen Teil der mittelalterlichen Stadt Krakau ankamen und am Ende der Straße das Hotel Aspel, unsere Unterkunft für die nächsten 5 Tage, entdeckten.

0: Nach der selbst für die jungen Leute recht anstrengenden Fahrt waren alle froh, nun endlich am Ziel zu sein und freuten sich auf ein gemeinsames landestypisches Abendessen. Henrik Morska, Lehrer aus Leipzig, lud im Anschluss alle Jugendlichen, aber auch die Erwachsenen zu einer Kennenlernrunde ein. Mit gemeinsamem Gesang und verschiedenen witzigen Spielchen kamen sich die 62 Teilnehmer der Fahrt näher. So sollten sie sich beispielsweise nach dem Anfangsbuchstaben ihres Vornamens sowie nach der Schuhgröße sortieren. Ohne Kommunikation war das nicht zu machen. Den ersten Tag nutzten wir, um Krakau, die Hauptstadt der Woiwodschaft Kleinpolen, näher kennenzulernen. Ob bei einer organisierten Geocaching-Tour oder auf eigene Faust, es gab viel zu sehen. Sowohl an der Weichsel als auch unterhalb des berühmten Schlosses Wabel, auf dem einst ein Drache saß, der von Ritter Krak besiegt wurde und deshalb bis heute das Wahrzeichen der damaligen Königsstadt ist. Am Abend hatten wir Gelegenheit, im alten jüdischen Viertel von Krakau mit dem Namen Kasimirsch im Restaurant Ariel original jüdisch essen zu gehen.
1: Was essen wir heute?
2: Berditschow-Suppe, das ist Rindfleisch-Gulasch mit Gemüse, mit Kartoffel und mit Honig-Zimt. Später Hähnchen-Kotelett im Sauce und Nachtisch, das ist Passover Quarkkuchen.
1: Ist es ein typisch jüdisches?
2: Das ist ein typisch jüdisches Essen. Und wir haben auch Musik, jüdische Klezmer-Musik, ja, heute Abend.

0: Wie schon am Vortag erwartete uns am nächsten Morgen hier ganz im Süden Polens bestes Wetter. Für Ende April war es schon fast zu heiß. Gleich nach dem Frühstück machten wir uns wieder auf den Weg in das historische Stadtzentrum von Krakau, das zum UNESCO-Weltkulturerbe zählt. Dem Motto unserer Reise, Erinnern für die Zukunft folgend, legten wir den Fokus jedoch besonders auf das ehemalige jüdische Stadtviertel Kazimierz, wollten hier viel lernen über die Geschichte, Kunst, Kultur und Lebensart der Juden im früheren und heutigen Krakau und Polen im Allgemeinen. Einer der Schüler, Lukas Wurch aus Hettstedt, hatte dazu passend etwas vorbereitet.
1: Also zwei Stücke habe ich. Sjankele, für Kiora Feldmann war das. Und Chassiden Selection, das ist ein Stück aus Israel, das spielen wir auch im Orchester. Ja.
2: Wie lange spielst du schon?
1: Erst anderthalb Jahre, aber gar nicht so schlecht.

0: Stadtviertel, wo wir uns jetzt befinden, heißt Kazimierz. Kazimierz war lange Zeit getrennte, selbstständige Stadt bei Krakau. Also wurde im 14. Jahrhundert von einem polnischen König, Kazimierz dem Großen, als Vorstadt gegründet und nach diesem König wurde benannt, also Kazimierz, Kazimierz. Kazimierz der Große, das war übrigens ein einziger polnischer König, der Beiname Groß, also Wielki, gekriegt hat. Er hat wirklich sehr viel für Polen gemacht, hat viele Städte also gegründet und auch Kirchen gestiftet. Die erste polnische Hochschule wurde auch von diesem König gegründet. Und damals kamen nach Krakau, also zuerst nach Krakau, auch aus Westeuropa mit Juden. Und der König sicherte den Juden mit weitgehenden Privilegien.
1: Ende des 15. Jahrhunderts wurden die Juden nach Pogromen von Krakau nach Kazimierz umgesiedelt und es entstand eine jüdische Stadt, umgeben von einer Mauer. Um 1800 wurde Kazimierz offizieller Stadtteil von Krakau. Vor dem Zweiten Weltkrieg wohnten hier 70.000 Juden. Heute sind es keine 200 mehr. Aber die Zeugen jüdischen Lebens sind hier rund um die Hauptstraße Miodowa authentischer als an vielen anderen Orten der Welt. 7 Synagogen haben die Barbarei der Nazis überstanden, darunter auch die älteste, die Remo-Synagoge. Dahinter befindet sich der gleichnamige, jahrhundertealte jüdische Friedhof, dessen Grabsteine die Nazizeit gut versteckt, sozusagen begraben, überstanden haben.

durch enge verwinkelte Gassen vorbei an alten Häuserfassaden, die das Flair von Kazimierz ausmachen, kommen wir zu einer bei den Touristen sehr beliebten kleinen Buchhandlung, die aktuelle und antiquarische jiddische Bücher, aber auch Bilder und Holzfiguren anbietet. Besonders fallen uns mehrere Werke über Oskar Schindler auf. Nachdem der Regisseur Steven Spielberg sein Oscar-gekröntes Drama Schindlers Liste in Krakau gedreht hatte und die Thematik einem Millionenpublikum auf der ganzen Welt nahebrachte, blühte die bis dahin etwas vernachlässigte Stadt auf. Kaum ein Besucher, der sie nicht sehen möchte, die Originaldrehorte zum Film über die Geschichte des Mannes, der im Krieg mit seiner Fabrik eigentlich reich werden wollte und am Ende 1200 Juden das Leben rettete. So ist die südpolnische Stadt in den letzten Jahren zum Besuchermagneten geworden. Fast 10 Millionen kommen jedes Jahr.

0: Die nette Stadtführerin brachte uns zum Place Novi, dem neuen Platz, der eigentlich auch schon alt ist. In seinem Zentrum befindet sich ein rundes Gebäude aus dem Jahr 1900, das früher ein Schlachthaus war. Heute gibt es hier zahlreiche kleine Bars und Restaurants sowie Straßenstände, an denen auch wir uns typisch polnisch stärken. Der Platz gilt vor allem bei jungen Leuten als hip. Doch wir wollten noch mehr von Krakau sehen. So überquerten wir die Weichsel und kamen in den Stadtteil Podgorze, wo sich einst das Krakauer Ghetto befand. Hier, wo die Krakauer heute ihren Alltagsgeschäften nachgehen, lebten von 1941 bis 1943 die 15.000 noch verbliebenen Krakauer Juden auf engstem Raum zusammengepfercht, umgeben von einer hohen Mauer aufs Strengste bewacht und abgeschottet von der übrigen Bevölkerung. Reste der Mauer, die jüdischen Grabsteinen nachempfunden ist, sind heute noch zu sehen. Ebenfalls zum Gedenken wurde der ehemalige Marktplatz in den Platz der Ghettohelden umbenannt. Scheinbar leere Stühle heißt eine Installation, bei der einige übergroße Stühle auf dem Platz verteilt wurden. Die Bewohner des Ghettos wurden bis auf ganz wenige Ausnahmen alle in nahegelegenen Konzentrationslagern, zu denen auch Auschwitz gehört, ermordet. Nur zwei Straßen weiter befindet sich die ehemalige Fabrik von Oskar Schindler, unsere letzte Station an diesem Tag. Wer ein Leben rettet, rettet die ganze Welt. Dieser Satz, der auch im Oscar-gekrönten Spielfilm Schindlers Liste eine Rolle spielt, steht von außen an dem Gebäude, das seit 2010 als Museum mit multimedialer Ausstellung über das Schicksal der Krakauer Einwohner im Zweiten Weltkrieg informiert. Nach zwei wunderschönen Sommertagen zeigt sich der Mittwoch, der dritte Tag unseres Aufenthalts in Südpolen, trüb und regnerisch. Schon rechtzeitig geht es an diesem Morgen los nach Oswiecim. Die dicken grauen Wolken und der Regen passen zu unserer Stimmung. Der Besuch im ehemaligen Konzentrationslager Auschwitz-Birkenau ist einer der wichtigsten Punkte unserer Reise und wird uns auch im Nachhinein emotional am meisten beschäftigen. Wir sind bei weitem nicht die ersten und schon gar nicht die einzigen Besucher. Hunderte strömen an diesem Morgen in die Museumsanlage. Doch es gibt kaum Wartezeiten. Hier ist man professionell auf viele Besucher aus der ganzen Welt eingestellt. Für den Rundgang durch das ehemalige Vernichtungslager werden wir in zwei Gruppen geteilt. Joanna Bastuczka, unser Guide, erläuterte zunächst, wie es dazu kam, dass in Auschwitz ein Vernichtungslager entstand, nachdem Polen an das Dritte Reich angeschlossen wurde.
1: Hier lebten doch Pole, also um die Menschen zu schikanieren und demütigen. Es fehlt ein Gedanke, in dieser Gegend ein Konzentrationslager für polnische politische Häftlinge anzulegen. Die Wahl fiel auf Auschwitz, weil hier stand schon eine verlassene Vorkriegskaserne mit 20 gemauerten Gebäuden. Schon später mit Händen der Häftlinge wurde zum Beispiel die große Lagerküche gebaut oder hier auch das Empfangsgebäude. Aber das war schon spätere Zeit, 1940 kamen hier auch die ersten Häftlinge. Also hier standen Nordkriegsblocks der verlassenen Vorkriegskaserne. Genau der 30. April, das war Anfang der Geschichte des Lagers. Am 30. April, durch den Befehl, wurde der erste Kommandant ernannt, Rudolf Ferdinand Höss. Er war schon ein Lagerleiter in Sachsenhausen. Er brachte hier auch 30 kriminelle Häftlinge aus Sachsenhausen. Das waren dann die Kapos, Funktionhäftlinge.
0: Durch das Tor mit der bekannten Aufschrift Arbeit macht frei traten wir dann die Gedenkstätte und versammelten uns zunächst auf dem ehemaligen Appellplatz, wo regelmäßig öffentliche Hinrichtungen stattfanden.
1: Wenn die politischen Häftlinge wurden an der Todeswand erschossen, geheim, Flüchtlinge immer in der Öffentlichkeit, so versuchte man Angst erwecken, Schreck erwecken. Der Mensch sollte ständig Angst haben um das Leben. Also hier zum Beispiel die letzte Hinrichtung, das war noch der 30. Dezember 1944. Das waren fünf Männer, die wollten noch vor der Befreiung des Lagers abzufrieren. Die haben sich versteckt in einen Lastwagen unter die schmutzige Unterwäsche der SS-Leute. Und der Lastwagen sollte zu einer Wäscherei fahren. Aber sie wurden verraten und der Lastwagen fuhr ins Gefängnis, weil hier war noch auch ein Gefängnis im Lager. Dort hat man noch die Männer gefunden. Und das war dann auch die letzte Hinrichtung hier am Appellplatz, fast drei Wochen vor der Befreiung des Lagers.
0: Schweigend betraten die jungen Leute das Museum. Das Lagergefängnis mit den nur knapp 1 Quadratmeter großen, fensterlosen Stehbunkern war nur ein erster Teil dessen, was an grausamen Details in den nächsten Stunden auf uns wirkte. Fakten und Zahlen, Fotos und Ausstellungsstücke vermittelten ein bedrückendes Bild, das an keinem der Besucher spurlos vorbeigehen kann. Laut dem Internetlexikon Wikipedia wurden von 1940 bis 1945 mehr als 1 Million Juden aus ganz Europa, 140.000 Polen, 20.000 Sinti und Roma sowie zigtausende Kriegsgefangene aus Russland und anderen Nationen nach Auschwitz deportiert. Mehr als 900.000 wurden direkt nach ihrer Ankunft erschossen oder in den Gaskammern ermordet. Hunderttausende starben außerdem an Hunger, Krankheiten, durch Giftinjektionen oder Folter.

0: Ich begleite hier die Schülergruppen, vielmals die Schülergruppen, schon seit 5 Jahren. Also ich war Lehrerin und für mich ist das was Besonderes, weil ich treffe hier immer die jungen Menschen, die sind gut vorbereitet, sind sehr warmherzig und interessieren sich für die Geschichte. Ich gehöre auch zu der Gesellschaft zur Betreuung von Auschwitz und in dieser Gesellschaft gibt es noch alte Häftlinge. Sie sind auch dann sehr stolz, dass es gibt auch Menschen, die interessieren sich noch für den Schicksal der alten Häftlinge, weil das sind schon die Letzten und für uns ist das auch so eine Pflicht. Wir sind fast verpflichtet, hier die junge Generation die Geschichte noch lernen und ich glaube, das ist das Einzige, weil die junge Generation, das ist die Pflicht, die neue Welt aufzubauen und deshalb, sie müssen gut vorbereitet werden. Ich glaube, anders geht nicht. Sie müssen auch die Geschichte kennenlernen und dann ist vielleicht besser, weil das zwischen den jungen Menschen kommen dort die Politiker, Menschen, die werden auch leiten, verschiedene Zweige der Welt oder der Industrie sogar, aber das ist alles wichtig. Sie sollen warmherzig sein, das ist das Wichtigste.
1: Das Vernichtungslager Birkenau, auch Auschwitz II genannt, befindet sich in gut 3 Kilometer Entfernung vom Hauptlager. Nachdem die Bevölkerung des Dorfes Pritschinka, zu Deutsch Birkenau, komplett umgesiedelt war, wurde im Oktober 1941 mit dem Bau des riesigen zweiten Lagers begonnen. Es sollte nur einem Zweck dienen, der industriellen Vernichtung von Menschen. So entstanden neben den Unterkünften Gaskammern und Krematorien. Auch Josef Mengele war hier mit Experimenten an Menschen tätig. Wir betraten eine der Baracken. Ein eigentlich für Pferde vorgesehenes Stallgebäude aus Holz. In Stallboxen wurden 3-stöckige Holzgestelle als Schlafplätze aufgestellt. Meist mussten Gruppen von 8 bis 10 Mann in einem solchen Regalabschnitt liegen und konnten sich nachts wegen der Nachbarn kaum bewegen. In den Toilettenbaracken war weder an Hygiene noch an Privatsphäre zu denken. Den meisten Mitgliedern unserer Gruppe, nicht nur aus dem Geschichtsunterricht, sondern auch aus dem Film Schindlers Liste, bekannt war auch die sogenannte Rampe. Dort, wo unentwegt Transporte aus ganz Europa ankamen, fand die gefürchtete Selektion statt. Wer aufgrund seines Gesundheitszustandes oder Berufes noch zu gebrauchen war, wurde in eine der Baracken eingewiesen. Andere wurden sofort getötet.
0: Also solche Berufe wie Arbeiter, das waren noch Berufe gefragt. Und die waren links, die waren ausgewählt. Rechts gingen die Menschen, die gingen schon hier entlang der Bahnlinie zu der Vernichtung, also zu den Krematorium 2 und 3. Also sehr wenige gingen links, das waren nur die Menschen, die wurden noch gefragt im Lager. Die Mehrheit war schon hier vernichtet. Bestimmt auch solche Berufe wie Rechtsanwalt, Lehrer, Geistliche, Priester, Juden. Nur Juden waren hier auch zum Tode verurteilt. Die Mehrheit der Menschen, die kam an die Bahnlinie, kam direkt auch zu der Vernichtung.
2: I'm from Israel and I am very glad to see that the German people come to Auschwitz to see and to learn.
3: Ich komme aus Israel und ich bin sehr froh, dass deutsche Menschen nach Auschwitz kommen, um zu sehen und zu begreifen. Ich hoffe, es wird nie wieder so etwas wie den Holocaust geben. Nicht für Juden, nicht für Afrikaner oder irgendeinen Menschen. Ob Kind, Frau oder Mann.

0: Am letzten Tag unserer Projektfahrt Erinnern für die Zukunft nach Krakau hatten wir die wertvolle Gelegenheit, mit Zeitzeugen des Holocaust ins Gespräch zu kommen. Einer von ihnen war Ignazi Arthur Krasnokutski. Er wurde 1925 als jüngster von drei Brüdern in Lodz geboren. Wenige Tage nach der Eroberung Polens wurde die Familie ins Ghetto Lodz umgesiedelt, wo auf einem Zehntel der Stadtfläche rund ein Drittel der Bevölkerung wohnen musste. Seine beiden Brüder flohen nach Russland. Der Vater wurde am 31.01.1940 verhaftet und kehrte nie wieder zurück. Im Ghetto kümmerte er sich um seine kranke Mutter, rettete sie, indem er sie vor den Nazischergen in einem Strohsack versteckte. Schließlich starb sie jedoch aufgrund der fürchterlichen Lebensbedingungen in seinen Armen. Herr Krasnokutski überlebte im weiteren Verlauf des Krieges ein Arbeitslager sowie das KZ Buchenwald. Bei dessen Auflösung gelang ihm auf einem Todesmarsch die Flucht. Nach dem Krieg studierte er, wurde Doktor der Chemie und gründete eine Familie. Am 9. Mai 2016 starb Ignazi Krasnokutski.
1: Solche Vorträge machen wir jetzt schon nicht viel Leben, die Zeitzeugen. Aber früher haben wir das gemacht, um schildern, wozu führt Fremden das? Weil in Kriegszeit durch Fremdenhass vorgerufen, sind auch anständige Leute Tier. Leider. Und unser Schicksal soll schildern, wozu das führt.
0: Mit dem Ende dieses interessanten Nachmittages kam auch das Ende der Projektfahrt immer näher. Zeit, Bilanz zu ziehen, sowohl für die 62 Schülerinnen und Schüler als auch für die begleitenden Lehrer und Erzieher. Doralf Merkel, Ethik- und Geschichtslehrer am Stephaneum in Aschersleben, war jedenfalls begeistert, sowohl vom Programm als auch von den jungen Leuten.
2: Ich wollte Auschwitz schon immer mal sehen und jetzt, also das ist gut, dass wir jetzt da waren. Es war sehr interessant.
3: Okay. Ich habe mir Auschwitz auch ganz anders vorgestellt, um ehrlich zu sein, aber im Nachhinein bin ich sehr froh, dass ich mitgefahren bin, weil obwohl es anstrengend war, finde ich, dass man, wenn man das dann später reflektiert, bekommt man dann erstmal, also ist das schon ziemlich eindrucksvoll gewesen.
0: Nach einem letzten schönen Abend im polnischen Krakau ging es am Morgen wohlbehalten und mit vielen Erinnerungen im Gepäck zurück nach Deutschland.

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0: Hallo und herzlich willkommen, liebe Zuschauerinnen und Zuschauer bei Punkt um Ihrem regionalen Fernsehprogramm am heutigen Dienstag. Gestern mussten wir ja leider verkünden, dass es einen schweren Unfall bei dem Car-Event auf dem Flugfeld in Altstädt am vergangenen Freitag gab, wo ein Schwerstverletzter ausgeflogen werden musste. Leider, so nach Vorarbeit der Polizei bestätigte das, ist der 17-Jährige inzwischen verstorben. Die Untersuchungen zum Unfallhergang laufen natürlich. Auch der Mansfelder Bergwerksbahn machten die hohen Temperaturen mit bis zu 41 Grad im Zeitraum vom 25. bis 28. Juni zu schaffen. Am späten Vormittag des 27. Juni kam es auf einer Länge von ca. 20 Meter zu einer starken Gleisverwerfung im Gleis an der Kirschbaumallee des Bahnhofs Station Zirkelschacht. Für die außerplanmäßigen Reparaturarbeiten fielen dem Mansfelder Bergwerksbahn e.V. außerplanmäßige Kosten in Höhe von knapp 20.000 Euro an, die der Verein kurzfristig nicht aus den laufenden Einnahmen und Rücklagen heraus alleine stemmen kann. Der erste Spendenaufruf vor einem Monat brachte eine gute Resonanz. So konnten bereits durch zwei Großspenden über 5.000 und 7.000 Euro sowie vieler kleinerer Beträge eine Summe von über 15.000 Euro zusammenkommen. Jetzt heißt es nochmal, die Spendentrommel zu rühren, damit auch der Rest noch beglichen werden kann, so Marco Zettel, Schatzmeister bei der MBB. Daher nochmals der Aufruf der Vereinsfreunde an alle Heimat- und Eisenbahnfreunde, helft mit einer großzügigen Spende, auch diese Lücke auf dem Vereinskonto noch zu stopfen. Das Spendenkonto haben wir eingeblendet. Und dann auch der Hinweis, wer eine Spendenquittung braucht, der sollte auch seine Adresse natürlich hinterlassen. Der Kreissportbund Mansfeld-Südharz-TV setzt sein Engagement für den Vereinssport fort und konnte im Jahr 2026 insgesamt 24 weitere Sportvereine finanziell unterstützen, deren fristgerecht eingebrachten Fördereinträge im Rahmen der Sportförderung des Landkreises Mansfeld-Südharz nicht berücksichtigt werden konnten. Möglich wurde diese zusätzliche Förderung durch die großzügige Unterstützung der Sparkasse Mansfeld-Südharz. Mit dieser Initiative ergänzt der Kreissportbund Mansfeld-Südharz e.V. die Sportförderung des Landkreises und leistet einen wichtigen Beitrag zur Stärkung der vielfältigen Vereinslandschaft im Landkreis. Insgesamt konnten so zusätzlich zu den bereits durch den Landkreis geförderten Vereinen weitere 24 Sportvereine von den bereitgestellten Mitteln profitieren. Die zusätzliche Förderung unterstreicht die Bedeutung einer starken Partnerschaft zwischen Sportwirtschaft und regionalen Institutionen, um die wichtige Arbeit der Sportvereine nachhaltig zu unterstützen.
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Zum nunmehr dritten Annatag riefen die Kirchenglocken der St. Annenkirche am Abend des 24. Juli 2026. Organisiert wurde das Ganze von Mitgliedern des Vereins Mansfelder Berg- und Hüttenleute um den Vorsitzenden Hans-Joachim Schwurch,

0: Ja, und wir haben uns vor ein paar Jahren mal zusammengesetzt und haben gesagt, na, warum eigentlich nicht die Anna auch ehren? Ich meine, die ist für uns viel wichtiger, theoretisch. Und vor allen Dingen ist es ja auch in der Sommerzeit, das muss man dazu sagen, Barbara ist in der Winterzeit. Und es ist ein schönes Fest, um sich mal zu treffen. Und wir machen das heute zum dritten Mal erst und zum 440. Jahrestag sozusagen der Heiligsprechung der Anna, da haben wir angefangen damit. Und ja, wir hoffen, dass da draus mal eine kleine Tradition wird.
1: Neben zahlreichen Vereinsmitgliedern nutzten auch interessierte Anwohner die Gelegenheit, ihre Kirche bei dem Fest besser kennenzulernen. Alles begann mit einer kleinen Andacht unter musikalischer Begleitung keines Geringeren als Kirchenmusikdirektor Thomas Ennenbach.

Durchgeführt wurde die Andacht von Pfarrerin Laura Kranich, die die Anwesenden im Gotteshaus begrüßte und viel Interessantes über die Kirche an sich und die heilige Anna berichtete.

0: Seit 2024 ist die begnadete Sängerin für den Pfarrbereich Eisleben zuständig und somit auch für St. Annen, die als Bergmannskirche gilt.
1: Diese Kirche, die Anna-Kirche, ist also von Anfang an eng verknüpft mit dem Leben der Bergleute. Sie galt als eine typische Bergmannskirche der Eisleber Neustadt und sie diente der religiösen Betreuung der dort lebenden Arbeiter und Familien. Diese enge Verbindung, die zeigt sich auch in der Widmung, eine Anna-Kirche der heiligen Anna geweiht, die im Bergbau eine der wichtigsten Schutzpatroninnen ist.

0: Nach der Andacht wurde in den Innenkirchhof geladen, wo die Gemeindemitglieder ihre Gäste an diesem heißen Tag mit kühlen Getränken, Bratwurst und selbstgemachten Salaten verwöhnten. Auch die Klosterzellen des Augustinerklosters wurden zur Besichtigung freigegeben.
1: Es ist keine Neuheit mehr, der Tag der offenen Tür im Tierheim am Sandgraben in der Lutherstadt Eisleben. Und dennoch zieht es zahlreiche Besucher in die Einrichtung am Stadtrand. Wer das Abenteuer Parkplatzsuche geschafft hat, konnte sich erst einmal stärken. Ob Kuchenbazar oder lecker gegrilltes, die zu dieser Mittagsstunde schon vielen Gäste mussten nicht hungrig auf die geplanten Aktionen warten. Da die Vermittlung von Informationen ein wichtiges Anliegen zum Tag der offenen Tür ist, waren die Führungen durch den Vorsitzenden des Vereins Tierheim am Sandgraben ein bedeutender Programmpunkt. Viele nutzten daher auch das Angebot, Andreas Stude auf der gut halbstündigen Tour durch das Gelände zu begleiten. An einzelnen Stationen gab es dann Wissenswertes und Neues. Dazu zählen auch die abgeschlossenen Bau- und Investitionsmaßnahmen, wie beispielsweise für die Hunde.
2: Hier an der rechten Seite sehen Sie unsere neue Hundeauslaufanlage, die insgesamt fast 30.000 Euro gekostet hat. Das sind finanzielle Mittel, die muss man erst mal freischalten können und haben. Das sind natürlich Fördergelder, Spendengelder und auch Gelder von den Städten und Gemeinden mit dabei. Aber der Großteil, da müssen wir mal gucken, dass wir auch hinkommen. Das hat ein bisschen gedauert, bis wir das Geld hatten, aber wir haben es jetzt. Und die Auslaufanlagen müssen natürlich auch dementsprechend sicher gestaltet sein, dass wir für die Hunde Übersprungschutz haben. Die ist noch nicht zu 100% fertig, weil da fehlt noch an einigen Stellen der Übersprungschutz, aber das wird durch die Firma noch gemacht.
1: Neben den Hunden sind Katzen im Tierheim natürlich ebenfalls zahlreich vertreten. Egal ob freilaufend oder in den Käfigen.

0: Olympigen. Auch hier hat der Verein in den letzten Jahren kräftig investiert. Rund 20.000 Euro.
1: Was das hier betrifft, was jetzt links von mir steht, das sind freilebende Katzen, die wir an Futterstellen eingefangen haben, die zum Teil kastriert werden. Das sind natürlich getrennt, die kastriert werden, so wie die finanziellen Mittel immer da sind. Dann werden die auch zum Teil wieder an Futterstellen entlassen. Wenn wir jemanden haben, der sich für die Futterstelle verantwortlich zeichnet, ansonsten müssen sie so lange hier bleiben, bis wir die Möglichkeit haben, neue Stellen für sie zu haben.
0: Und weitere 40.000 Euro gingen in einen Tierarztcontainer. Auf diese Maßnahme ist man besonders stolz, soll sie doch die Arbeit des Tierarztes im Interesse der Tiere deutlich verbessern.
2: Also unsere neue Baumaßnahme noch einmal, hier kommt alles noch einmal Solar drauf. Das Geld ist schon beantragt, hoffentlich haben wir Glück, dass wir es auch kriegen. Kostet noch einmal 17.000 Euro für eine Solaranlage. Das ist unser Tierarztcontainer. Der Tierarztcontainer, das heißt natürlich immer, wir müssen zum Tierarzt fahren. Wenn der Tierarzt hierher kommt, müssen wir in die Gehege rein. In den Gehegen sind andere Katzen. Alle haben Stress, wenn da so jemand rumfuhrwerkt und Spritzen gibt und macht. Das haben wir uns gedacht, Mensch, der Tierarztcontainer wird so eingerichtet wie die Praxis der Tierärztin. Die Tiere werden dort versorgt und vielleicht, wenn wir Glück haben, können wir da auch mal operieren drin. Also kastrieren, sterilisieren die Tiere, dass wir so wenig wie möglich Fahrkosten, so wenig wie möglich Stress für die Tiere haben. Ich denke mal, das ist eine Errungenschaft. Die haben wir uns wirklich gewünscht über die vielen Jahre, nur hat es immer an den finanziellen Mitteln gescheitert.
0: Alles in allem war es ein Rückblick auf erfolgreiche Arbeit. Die ist jedoch nur möglich, wenn Spender diese unterstützen. So kommt jede Spende, wie die überraschenden 500 Euro von Axel Bietz, Inhaber der Hettstädter Firma Hohmann Optik und Hörakustik, überaus recht.
3: Auf der Königspfalz Tilleda fand am 7. und 8. August das 20. Treffen der historischen Artillerie statt. Volker Grabo, Präsident des Verbandes Deutscher Schwarzpulverkanoniere, und sein Team hatten wieder jede Menge auf die Beine gestellt. Gleich hinter dem großen Portal erwartete die Besucher ein buntes Lagerleben vergangener Zeiten. Über 300 Mitglieder des Verbandes hatten ihr Kommen angekündigt und waren nun in Uniform, Gewand, aber auch in Zivil zu erleben. Zur Mittagszeit fand sich über fast jedem Feuer ein Kessel mit Gulasch, wie hier bei den Wolkenburger Landsknechten aus Limbach-Oberfrohna. Wir nutzten die Gelegenheit, um mit Uwe Völkel, Hauptmann der Wolkenburger Landsknechte, ein paar Worte zu wechseln.
4: Wir sind die Wolkenburger Landsknechte, wir verkörpern den 30-jährigen Krieg. Wir nehmen bei Gefechtsdarstellungen teil. Das ist für uns mal hier eine leichte Nummer heute, eine bequeme Nummer. Und was unser Anliegen ist, wir wollen den Menschen Geschichte beibringen, wir leben Geschichte und viele sollen aus der Geschichte lernen.
5: Ihr seid nicht zum ersten Mal hier dabei?
4: Wir sind zum zweiten Mal hier dabei.
5: Ja. Das heißt, das habe ich beim ersten Mal gefallen, logischerweise.
4: Ja, auf jeden Fall. Es ist mal eine gemütliche Nummer hier.
5: Und werdet ihr auch ein drittes Mal dabei sein?
4: Weiß ich noch nicht, kommt auf den Terminplan an. Nächstes Jahr ist unser Terminplan sehr voll, mal schauen, wie es weitergeht.
5: Was habt ihr denn hier schon alles gemacht? Was zeigt ihr den Leuten? Macht ihr nur das Lagerleben oder seid ihr noch anderweitig damit eingebunden?
4: Wir haben eine neunschüssige Orgelkanone mit, ein ganz besonderes Stück. Wir waren dann um 14 Uhr, könnt ihr dann vorne mal schauen, um 14 Uhr dann schießen, böllern und nur Lagerleben, böllern und so weiter.
5: Und wer ist denn wir? Wie viel seid ihr denn hier?
4: Da sind mehrere Vereine hier beisammen, also die Delitzscher Landsknechte sind mit 3-4 Mann dabei, wir sind ungefähr mit 9-10 Mann dabei, die Wolkenburger Landsknechte.
5: Also eine große Truppe.
4: Macht Spaß, ja.
5: Und ich sehe schon, euch geht's auch gut, oder?
6: Es geht's gut.
5: Sehr schön. Dann viel Spaß euch weiterhin.
4: Ja, danke schön.
3: Beim Böllern oder ganz offiziell gesagt, bei der Darstellung der Artillerie mit 3 Schuss waren die Wolkenburger natürlich auch dabei. Über 50 Kanonen wurden präsentiert. Die gesamte Vorführung dauerte eine Stunde und war verbunden mit gewaltigen Schussgeräuschen. Und ganz in der Nähe der Kanonen verspürte der Körper ein leichtes Vibrieren. Volker Grabo, Präsident des Verbandes Deutscher Schwarzpulverkanoniere, zeigte sich im Interview mit der Veranstaltung zufrieden.
6: Also das Jahr sehr schön, sehr gut, die Leute sind alle zufrieden, es sind sehr viele Kanoniere anwesend, sehr viele Gruppen, auch Besucher und natürlich optimal das Wetter. Ja, das ist natürlich für so eine Live-Veranstaltung das Wichtigste. Ja.
5: Aber Sie als sozusagen Chef des Ganzen blicken da sicherlich mit einem weinenden Auge drauf, es ist Ihre letzte Runde.
6: Natürlich, es war nur mein Herzblut gewesen. Ich habe den Verband, wie gesagt, 2006 gegründet mit 36 Mann. Heute sind wir europaweit der Größte mit über 600 und haben eine neue Sportart erfunden, die der leichten Feldartillerie. Das heißt, dass wir sportliches Wettkampfschießen bei der Bundeswehr machen auf 100, 200, 400 Meter. Das gibt's in Europa nirgendwo. Deshalb kommen die auch alle zu uns.
5: Ihre Amtszeit als Präsident geht zu Ende. Sie haben das alles mit nach vorn getragen. Heißt das jetzt mit Ihrem Ende der Amtszeit, ist es auch zu Ende mit dieser Veranstaltung?
6: Ich hoffe nicht. Auf keinen Fall, weil, wie gesagt, so eine gewachsene Veranstaltung über 20 Jahre muss man weiterführen. Und ich hoffe, dass das neue Präsidium das auch so sieht, weil zum Schluss, wie gesagt, haben wir so viel aufgebaut. Und ich glaube, es wird weitergehen in einer Art und Weise. Das weiß ich nicht. Auf jeden Fall hoffen alle, dass es weitergeht. Es wäre schade drum.
3: Die Kombination vergangener Zeiten und der Gegenwart schafften die Veranstalter vor allem durch das Bühnenprogramm. Während zur Mittagszeit die Blaskapelle Katharina für Stimmung sorgte, legte am Abend ein DJ auf. Mit einem Höhenfeuerwerk und einer Drohnenshow ging das 20. Treffen der historischen Artillerie zu Ende.
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8: Das Konzert von Josef Haydn, Die Schöpfung, wird am 6. September von 17 bis 19 Uhr in der St. Andreaskirche Eisleben unter der Leitung von Kirchenmusikdirektor Thomas Ennenbach aufgeführt. Die Solisten kommen von der Kantorei Eisleben und Sangerhausen sowie vom Mitteldeutschen Kammerchor. Zum Tag des offenen Denkmals lädt der Schmidtschacht Helbra am 13. September von 9.30 Uhr bis 16.30 Uhr ein.
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9: Der DAX notierte am Dienstagvormittag bei 26.360,40 Punkten, der TecDAX bei 4.067,69 Zählern und der Euro war 1 US-Dollar 15,42 wert.
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9: In der Nacht zum Mittwoch ist es gering bewölkt und niederschlagsfrei. Bei schwachem Wind aus nördlichen Richtungen sinken die Tiefstwerte auf 11 bis 6 Grad. Der Mittwoch wird heiter und trocken. Die Luft erwärmt sich auf 26 bis 28 Grad. Der Wind weht schwach aus Nordost. In der Nacht zum Donnerstag ist es klar. Vorübergehend durchziehen dünne Schleierwolken die Region. Es bleibt niederschlagsfrei. Die Luft kühlt auf 14 bis 9 Grad ab. Der Wind weht schwach aus Nordost bis Ost. Am Donnerstag gibt es nahezu ungestörten Sonnenschein. Verbreitet ist es trocken. Die Höchsttemperatur erreicht 26 bis 30 Grad. Der Wind weht schwach aus Ost bis Südost. Die Nacht zum Freitag ist wolkenlos. Die Tiefstemperatur sinkt auf 16 bis 13 Grad. Der Wind weht schwach aus Südost. Am Freitag wird es sonnig. Später durchziehen mittelhohe und hohe Wolkenfelder das Sendegebiet. Es bleibt trocken. Die Höchstwerte erreichen 32 bis 36 Grad. Der Wind weht schwach bis mäßig aus Südost.
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9: Um 11 Uhr waren es 19 Grad, die Luftfeuchtigkeit betrug 40%.

0: und der Luftdruck 1025 Hektopascal.
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0: Im Anschluss sehen Sie Sport bei Punktum am Mittwoch Querfurt Spezial sowie die 2000er im Auge der Punktum-Kamera und am Donnerstag zu Gast Christian Balkenohl, Organist, Pianist und Sänger.
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0: Hallo und herzlich willkommen, liebe Sportfreunde, zu Sport bei Punktum. Die Platzbandkegler ist ja Verlass in diesen Zeiten. Sie sind auch im Sommer aktiv und hier ihre Resultate.
1: Die Platzbandkegler waren auch am letzten Wochenende aktiv. In der Landesliga gab es den 11. Spieltag. Hier konnte sich Siebigrode 1 bei Ziegelrode 1 durchsetzen und Bendorf 1 blieb Sieger gegen Annarode 2. Siebigrode 2 konnte sich gegen Ziegelrode 2 durchsetzen und im Nachholspiel besiegte Kreisfeld 1, Siebigrode 2. In der Tabelle Annarode 1 an der Spitze, 2 Punkte dahinter, Siebigrode 1. Dann folgen Ziegelrode 1, Bendorf 1, Kreisfeld 1, Ziegelrode 2, Siebigrode 2 und Annarode 2. Im Kreispokal-Viertelfinale gab es die Hinrunde. Hier siegte Bendorf 2 gegen Ziegelrode 3 mit 335 zu 320 Holz. Alsdorf 2 unterlag Kreisfeld 2, Siebigrode 3 blieb Sieger gegen Bendorf 2 und Hergersdorf 1 gegen Annarode 3 wird am 12.8. durchgeführt.
0: Sonntag war zum zweiten Mal Schwimmtag in Roßlar. Hier unser Bericht.
2: Das Freibad in der Kiesgrube Roßlar ist beliebt. Bei klarem Wasser und angenehmen Temperaturen entspannen die Gäste beim Baden und Schwimmen am Fuße des Kyffhäusers. Bereits zum zweiten Mal stand am 9. August in der Kiesgrube nicht nur Entspannung auf dem Plan. Die Gemeinde Südharz hatte zum zweiten Roßlaer Schwimmtag Interessierte aufgerufen. Dabei standen zwei Wettkampfstrecken, einmal 800 Meter und einmal 1600 Meter auf dem Plan, sowie ein Stand-up-Paddle-Wettbewerb. Gerd Heller, Rettungsschwimmer im Ruhestand, organisierte gemeinsam mit Mike Neubauer, Schwimmmeister der Gemeinde Südharz, dieses Event.

0: Wie die beiden auf die Idee kamen, erzählte uns Gerd Heller.
1: Ja, das ist relativ einfach. So vor 4, 5 Jahren etwa war ähnlich wie heute ein richtig schöner Badetag und ich bin hier durch die Kiesgrube geschwommen und wie ich wieder zurückkam, dachte ich, Mensch, gehst mal zum Schwimmmeister und da haben wir alle beide so die Idee ausgebrütet, optimale Bedingungen, herrliche Wasserqualität, hier sollten wir irgendwas machen. Und das habe ich mit dem Mike Neubauer vor 4, 5 Jahren so mal ausgebrütet und das haben wir dann verfeinert, bis wir heute hier stehen zum zweiten Schwimmtag.
2: Wenn man auf den ersten Schwimmtag zurückblickt und jetzt auf den zweiten, welche Veränderungen gibt es denn seit damals?
1: Ja, wir haben beim ersten Schwimmtag, da waren etwa 30 Schwimmer dabei, da haben wir gemerkt, dass auch jüngere Schwimmer gern mitschwimmen möchten. Und dem haben wir Rechnung getragen, Start ist jetzt ab 14 Jahre möglich, nach hinten ist natürlich alles offen. Und beim zweiten Schwimmtag haben wir uns bessere Bojen leisten können, dank unserer Unterstützer. Wir haben richtig große, dicke, fette Bojen, dass die Schwimmer auch die Orientierung nicht verlieren.
2: Nun ist so ein Schwimmtag nicht nur Gerd Heller und Mike Neubauer. Wer steckt denn noch alles dahinter? Welche Helfer, wie viele Helfer sind da am Werk?
1: Naja, das ist schon recht groß. Ich stehe jetzt stellvertretend für ein Team von etwa 30 Helfern. Allen voran die Wasserwacht Sangerhausen, die Feuerwehr Roßlau, der Angelverein in Roßlau und natürlich Org-Team. Also etwa 30 Leute ist das ganze Team, für die ich stellvertretend hier mit dir spreche.
2: Nun klingt das, wenn du das erzählst, ganz locker und easy, aber so einfach ist so eine Organisation bestimmt nicht. Was waren denn so die größten Herausforderungen?
1: Die größten Voraussetzungen sind das Wetter, was wir ja alle nicht beeinflussen können, Wind vor allem, dass unsere Bojen permanent abtreiben, dass wir immer wieder gucken müssen, wo die Bojen sind, dass die Entfernungen stimmen. Denn die Schwimmer haben ja doch auch alle einen Ehrgeiz und möchten auch, dass die Entfernungen und die Zeiten in die Welt passen. Dass wir nicht hier 800 Meter aufrufen und dann ist die Strecke 900 Meter und alle sind traurig, wenn die Zeiten nicht stimmen.
2: Das ist sicherlich die eine Seite. Die andere Seite, ohne Moos nichts los. Wie sieht es denn da aus, um das zu finanzieren? Welche Wege seid ihr gegangen?
1: Ja, klar, das ist bei allen, das kennen alle Vereine, alle, die irgendwas organisieren. Ohne Geld geht's nicht. Und wir hatten das Glück, ein paar aktive Schwimmer, Sportler zu finden. Darunter vor allem die Firma Buchmann aus Rottliberode, das Kieswerk Müller in Roßlau, die Bohrgesellschaft in Berger, Edeka Lehne natürlich mit der Versorgung. Das sind so unsere wichtigsten Eckpfeiler neben der Mitgas. Die sind dann auch immer im Boot, die helfen allen Gemeinden und so auch uns. So konnten wir die ganze Sache rund machen.
2: Also es ist ja wirklich ein breites Feld. Nun ist es nur noch wenige Minuten bis zum Start des ersten Wettkampfes. Bist du jetzt entspannt oder ist jetzt die Aufregung noch besonders groß?
1: Naja, so richtig entspannt bin ich nicht. Bin halt schon ein bisschen aufgeregt, dass heute alles wieder klappt. Vor allem, dass alles gesund abläuft. Wir haben unsere Ärztin, die Frau Klobig hier aus Roßlau zur Betreuung, zur medizinischen Betreuung. Und wir hoffen, dass vor allem ja, alle gesund und heil ans Ziel kommen.
0: Vor dem Start galt es für die Teilnehmer, ihre Anmeldung fix zu machen. Mit einer Startnummer versehen waren die ersten bereit für die Südharzrunde von 800 Metern. Unter ihnen war auch Hans-Georg Fischer, mit 75 Jahren der älteste Starter im Feld.
3: Ich schwimme hier seit vielen, vielen Jahren, weil das ein super Gewässer ist. Ja, und eigentlich hat es meine Frau entdeckt. Ja, und die kommt aus dem Brandenburgischen und sucht immer Wasser. Und jetzt kommen wir bestimmt regelmäßig seit 15 Jahren hierher. Und ich wollte voriges Jahr schon mitschwimmen. Und naja, da war ich unentschlossen. Und ich habe bis gestern Abend überlegt und dann habe ich mich gestern Abend noch per E-Mail angemeldet.
2: Bist du jetzt untrainiert?
3: Ja, ich muss vorsichtig machen. Ich hatte eine Hüft-OP, aber ich bin guter Dinge und ich muss ja nicht der Erste sein.
0: Neben dem ältesten Starter sprachen wir auch mit Hannes, dem jüngsten Starter. Mit seinen 10 Jahren hatte er die erforderlichen 14 Jahre noch nicht erreicht, durfte nach einem Check durch die Ärztin und einem Gespräch mit der Mutti dennoch starten. Was Hannes sehr freute.
4: Ich mag einfach schwimmen und ich bin auch eine Wasserratte. Also ich liebe Wasser und da dachte ich einfach, fragen kann man. Und da freue ich mich jetzt richtig, dass ich mitmachen darf.
2: Da schwimmen ja ganz viele Erwachsene mit. Was meinst du, wie sind so deine Chancen heute auf Platz? Hast du dir da irgendwas vorgenommen?
4: Ich weiß nicht, also ich bin ein recht schneller Schwimmer. Ich weiß auch nicht, auf welchem Platz. Ich kann gar nicht sagen. Ich weiß nicht, wie die anderen sind, aber vielleicht so dritter Platz.
2: Da hast du ja was vorgenommen.
4: Ja.
2: Wärst du denn traurig, wenn das nicht der dritte Platz wird?
4: Nö, ich freue mich, dass ich dabei bin, weil ich halt der Jüngste wahrscheinlich bin und da freue ich mich, dass ich dabei bin.
2: Dann drücken wir dir beide Daumen und wünschen dir ganz viel Glück.
4: Danke.
0: Die beiden waren also voller Vorfreude auf das Bevorstehende, genauso wie die anderen 14 Teilnehmer. 5 Damen und 11 Männer machten sich bereit. Badekappe auf, Schwimmbrille runter und rein ins Wasser. Mit dem Startschuss von Gerd Heller setzte sich das Schwimmerfeld in Bewegung.

0: Vom Ufer aus konnte die gesamte Strecke gut beobachtet werden. Dabei stellten die Zuschauer irritiert die leichte Streckenabweichung der Schwimmer auf den ersten Metern fest. Die Bojen im Blick zu haben im Freiwasser war gar nicht so einfach. Das Starterfeld war auf der 800-Meter-Runde gut gemischt. Mit Hannes befanden sich 4 Jugendliche in der Altersklasse 10 im Wasser. Die Altersklassen 40 und 50 verzeichneten 5 Starter und in der Altersklasse 60, wo Hans-Georg auch einsortiert wurde, starteten 3 Aktive. Nach 15 Minuten konnten die ersten Schwimmer auf den letzten Metern beobachtet werden. Mit etwas Anfeuerung und einem kräftigen Applaus konnte Florian Sievers nach 17 Minuten und 40 Sekunden am Ufer als Erster in Empfang genommen werden. Dicht hinter ihm kam Max Wurzler mit 18 Minuten und 7 Sekunden als Zweiter ins Ziel, gefolgt von Christoph Ohm nur 22 Sekunden später. Johanna Wiederhold erreichte als erste Frau nach 18 Minuten und 48 Sekunden das Ufer. Unser jüngster und ältester Starter kamen direkt nacheinander ins Ziel und waren mit ihrer Leistung ganz zufrieden.
1: Es war super. Es war super. Ich wäre gerne noch ein bisschen schneller geschwommen, aber ist altersgerecht.
2: Und wenn es nächstes Jahr klappt, wieder dabei?
1: Ja, würde ich gern. Ja, man weiß nie, was kommt, aber ich gehe davon aus. Doch, war gut. Ja.
3: Also ich bin froh, dass ich nicht Letzter geworden bin, auf jeden Fall. Und es hat sich trotzdem gut angefühlt, wo ich hier hingekommen bin, also hier ins Ziel.
2: Das heißt, nächstes Jahr wieder dabei?
3: Vielleicht, werde ich sehen, vielleicht.
0: Auf die 1600 Meter goldene Aue-Runde begaben sich 12 Schwimmer, darunter auch der 800-Meter-Sieger Florian Sievers. Er schaffte die zweite Strecke in 35 Minuten und 27 Sekunden, was für Platz 4 reichte. Erster wurde Bruno Waletzki mit einer Zeit von 23 Minuten und 27 Sekunden. Der Stand-up-Paddle-Wettbewerb beendete den zweiten Roßlaer Schwimmtag. Die Veranstalter hoffen, auch im nächsten Jahr wieder Interessierte für dieses Event begeistern zu können.
4: Das war's für heute. Ich hoffe, es war interessant für Sie und Sie schalten auch das nächste Mal wieder ein, wenn es heißt Sport bei Punkt um.

0: Herzlich willkommen zum 10. Jutsfest, hieß es am 13. September im Mansfelder Ortsteil Rötchen. Das Wetter war alles andere als spätsommerlich, trotzdem hatten sich eine ganze Menge Leute auf den Weg gemacht. Und es gab viel zu erleben, vor allem auch für die Kinder. Sie konnten beispielsweise auf einem Pferd reiten, malen, Dosen werfen oder Karussell fahren. Oder sie beteiligten sich, wie viele Erwachsene auch, am Flohmarkt für jedermann, ohne Standgebühren. So wie diese drei.
1: Hast du schon was verkauft?
2: Ja, wir haben schon ein Märchenquartett verkauft für 1 Euro. Und dann haben wir noch Kleinigkeiten verkauft.
1: Was sind das für Sachen?
2: Das sind alte Spielsachen, die wir nicht mehr zum Spielen benutzen.
3: Und wir spenden für die Aktion Kranke Pferde.
1: Warum spendet ihr für die Aktion Kranke Pferde?
4: Also wir haben hier ein paar kranke Pferde, und weil sie schnell wieder gesund werden wollen.
5: Und einige Pferde, die in Not sind und kann keiner helfen. Und deswegen sollten wir das Geld spenden.
0: Otto Franke hatte sich mit seinem 25er Fiat von Steinbrücken, einem Apperöder Ortsteil aus, auf den Weg gemacht. Vollgepackt mit Kakteen und anderen grünen Pflanzen. Er beriet unter anderem Siegfried Wagner aus Vatterode.
6: Naja, ich weiß nicht, die lateinischen Namen, die kenne ich nicht. Ja. Es ist auf alle Fälle eine pflegeleichte Zimmerpflanze. Ja.
1: Und sind da die Kakteen-Fan, ja?
6: Ich bin Kakteenzüchter, ja.
7: Aber wenn ich den heim meiner Frau, könnte ich da eine Freude machen mit so einem.
6: Oh, wie?
7: Der hat ja auch keine Stacheln.
6: Der stachelt nicht, den kannst du streicheln.
7: Ja, das ist nicht, da ist
6: und
7: die,
6: du kannst die Frau auch streicheln.
7: Nee, da ist die zu ruhig. Die braucht immer mal einen Kiekser.
6: Ja, das ist nicht.
0: Ein ganzes Jahrzehnt gibt es das Jutsfest auf dem Rötchen nun schon. Wie 2004 alles anfing, daran erinnerte sich Andreas Koch, der seit einigen Jahren hier heimisch ist.
8: Ja, es war eigentlich damals der Reitverein hatte sich gerade gegründet. Sag ich mal, das Ritterjut war gerade etwas neu am Anfang. Und dann hatten wir die Ideen, haben gesagt, wir müssten eigentlich auch mal kleine Festlichkeiten und Kulturelles mit reinbringen. Und so entstand das erste Mansfelder Jutsfest. Und es war eigentlich gleich ein kleiner Erfolg. Noch nicht so groß wie heute. Es ist immer kontinuierlich ein bisschen mehr geworden, gewachsen. Aber das ist ja auch das Schöne daran. Es soll sich ja alles noch entwickeln und nicht gleich beim ersten Mal alles, naja, sonst wie groß sein. Ne?
1: Und auch der Hofladen, den gibt es auch immer
8: noch. Den gibt es auch seit 2004. Manchmal ist es ja auch immer mit so ein bisschen ein Ausrichter neben den beiden Vereinen, sag ich mal, der Reitverein und der neu gegründete Geschichts- und Kulturverein. Sag ich mal, das sind ja eigentlich so die drei Standbeine, die hier, sag ich mal, das ganze Fest ausrichten. Ne? Der Reitverein mit seinen Pferden, mit der Frohentaufe, der Geschichts- und Kulturverein. So ein bisschen mit der Kultur und der Hofladen, eben auch ein bisschen mit der Versorgung und so weiter.
0: Für gute Stimmung im Festzelt sorgten am Nachmittag Birgit und André, das Saale-Duo. Sie begeisterten mit Schlager und Volksmusik.

0: Zum heutigen Tag des 10. Mansfelder Judsfest, welches ja leider dem Wetter nicht dementsprechend ist, aber trotzdem viele Leute hier sind auf dem Rötchen und unserer Einladung gefolgt sind, möchte ich mich jetzt allererstes erstmal bei den Sponsoren, die dazu beigetragen haben, dieses 10. Mansfelder Judsfest stattfinden zu lassen, recht herzlich bedanken. Wir sind natürlich auch auf diesem kleinen Dorf mit 47 Einwohnern nur andere Feste wie das Osterfeuer mit dem Osterhasen, der Familientag, in Klammern Männertag, wir sagen nicht Männertag, wir laden dann auch die ganze Familie ein mit Frau und Kindern. Dann unser traditionelles Judsfest, Halloween, eine Dorfweihnacht und eine Silvesterfeier. Und ich sage mal, für so ein kleines Dorf ist das eigentlich viel, was stattfindet jährlich. Und alle, die mich heute hier sehen im Punktum Fernsehen, möchte ich ganz herzlich bitten, denkt ans nächste Judsfest, ans 11. im Jahr 2015.
1: Und dann ist sicher auch der auf dem Rötchen ansässige Reiterhof wieder mit dabei. Das Fohlen, das an diesem Tag getauft wurde und hier zu sehen ist, wird dann allerdings schon einen neuen Besitzer haben. Sie alle mal

0: Doch noch einmal zurück zu den zahlreichen Angeboten für Kinder. Geschminkt zu lustigen Kätzchen, Schmetterlingen oder ähnlichem, hatten sie die Möglichkeit, ein Puppenspiel zu sehen. Einstudiert und vorgeführt wurde dieses von Herrn und Frau Lohmann, die es vor einiger Zeit von Halle aufs Rötchen verschlagen hat.
1: Also wir sind erstmal unter dem Dach, wir sind keine waschechten Mansfelder. Wir sind vor knapp 3 Jahren hierher gezogen und wir bringen uns hier mit ein auf dem Rötchen, alle Jahre wieder. Und wir hoffen, dass wir den Kindern heute viele Freude bereiten, ja, mit dem kleinen Puppenspiel, was wir improvisiert haben, ja. Ach, was für eine Hitze nur heute. Ich schwitze. Und dieser Goldklumpen, ich komme von Sangerhausen und bin doch nach Buxtehude. Dieser endlose weite Weg und dieser schwere Goldklumpen drückt mich. Ha, ich will mir nämlich heute eine goldene Kutsche kaufen. Ha, die habe ich mir schon längst verdient. Schließlich bin ich ja reich. Seht doch diesen Goldklumpen. Ha, nun will ich mich doch schnell beeilen, bevor es arm wird. Der Kuckuck und der Esel, die hatten einen Streit. Wer wohl am besten singe, wer wohl am besten singe. Ach Kinder, ich hab so einen weiten Weg von mir. Ich komme vom Tilletal, aus dem dunklen, dunklen Kiefernwald.
0: Und auch er wollte nach Buxtehude. Aufmerksam verfolgten die kleinen und großen Zuschauer das Puppenspiel, das genauso gut ankam wie alle anderen Angebote beim 10. Mansfeller Jutsfest auf dem Rittergut Rötchen.

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0: Hallo und herzlich willkommen, liebe Zuschauerinnen und Zuschauer bei Punktum, Ihrem regionalen Fernsehprogramm am heutigen Dienstag. Gestern mussten wir ja leider verkünden, dass es einen schweren Unfall bei dem Car-Event auf dem Flugfeld in Altstädt am vergangenen Freitag gab, wo ein Schwerstverletzter ausgeflogen werden musste. Leider, so nach Vorarbeit der Polizei bestätigte das, ist der 17-Jährige inzwischen verstorben. Die Untersuchungen zum Unfallhergang laufen natürlich. Auch der Mansfelder Bergwerksbahn machten die hohen Temperaturen mit bis zu 41 Grad im Zeitraum vom 25. bis 28. Juni zu schaffen. Am späten Vormittag des 27. Juni kam es auf einer Länge von ca. 20 Meter zu einer starken Gleisverwerfung im Gleis an der Kirschbaumallee des Bahnhofsstation Zirkelschacht. Für die außerplanmäßigen Reparaturarbeiten fielen dem Mansfelder Bergwerksbahn e.V. außerplanmäßige Kosten in Höhe von knapp 20.000 Euro an, die der Verein kurzfristig nicht aus den laufenden Einnahmen und Rücklagen heraus alleine stemmen kann. Der erste Spendenaufruf vor einem Monat brachte eine gute Resonanz. So konnten bereits durch zwei Großspenden über 5.000 und 7.000 Euro sowie vieler kleinerer Beträge eine Summe von über 15.000 Euro zusammenkommen. Jetzt heißt es nochmal, die Spendentrommel zu rühren, damit auch der Rest noch beglichen werden kann, so Marco Zettel, Schatzmeister bei der MBB. Daher nochmals der Aufruf der Vereinsfreunde an alle Heimat- und Eisenbahnfreunde, helft mit einer großzügigen Spende, auch diese Lücke auf dem Vereinskonto noch zu stopfen. Das Spendenkonto haben wir eingeblendet. Und dann auch der Hinweis, wer eine Spendenquittung braucht, der sollte auch seine Adresse natürlich hinterlassen. Der Kreissportbund Mansfeld-Südharz-TV setzt sein Engagement für den Vereinssport fort und konnte im Jahr 2026 insgesamt 24 weitere Sportvereine finanziell unterstützen, deren fristgerecht eingebrachten Fördereinträge im Rahmen der Sportförderung des Landkreises Mansfeld-Südharz nicht berücksichtigt werden konnten. Möglich wurde diese zusätzliche Förderung durch die großzügige Unterstützung der Sparkasse Mansfeld-Südharz. Mit dieser Initiative ergänzt der Kreissportbund Mansfeld-Südharz e.V. die Sportförderung des Landkreises und leistet einen wichtigen Beitrag zur Stärkung der vielfältigen Vereinslandschaft im Landkreis. Insgesamt konnten so zusätzlich zu den bereits durch den Landkreis geförderten Vereinen weitere 24 Sportvereine von den bereitgestellten Mitteln profitieren. Die zusätzliche Förderung unterstreicht die Bedeutung einer starken Partnerschaft zwischen Sportwirtschaft und regionalen Institutionen, um die wichtige Arbeit der Sportvereine nachhaltig zu unterstützen.
1: 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Das heißt 4 Tage Pferdesport und Unterhaltung der Spitzenklasse. Organisiert vom Reit- und Fahrverein Einetal Westdorf Aschersleben e.V. 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

0: Zum nunmehr dritten Annatag riefen die Kirchenglocken der St. Annenkirche am Abend des 24. Juli 2026. Organisiert wurde das Ganze von Mitgliedern des Vereins Mansfelder Berg- und Hüttenleute um den Vorsitzenden Hans-Joachim Schworch in Zusammenarbeit mit der Kirchengemeinde St. Annen.
1: Ja, die heilige Anna ist die Schutzheilige der Bergleute hier in der evangelischen Region. Das wird immer gern vergessen. Die Barbara ist eigentlich immer die, die so vorne wegsteht. Aber das ist eigentlich aus katholischen Steinkohlenzeiten entstanden. Und die ist mit hergeschwappt, mit den vielen Katholiken, die wir im 19. Jahrhundert vor allen Dingen dazugekriegt haben. Und deshalb verehren wir die genauso. Aber die Anna ist eigentlich die ursprüngliche für die evangelischen Regionen. Deshalb haben wir in den Bergstädten auch oftmals eine Annenkirche.
2: Mhm. Ja, und hier ist ja auch eine Annenkirche und die Anna ist ja drin auch zu sehen auf dem Bild als Oma von Jesus. Ist das die Anna, die du meinst?
1: Ja, das ist die Anna. Genau diese meinen wir auch. Ja, und der Martin Luther hat die auch ziemlich verehrt. Das ist so ein bisschen ein zweiter Grund, warum die hier in der Region auch sehr dieser Anna treu waren. Und ja, und gefeiert wurde das Fest allerdings eigentlich nie,

0: sehen Sie unsere neue Hundeauslaufanlage, die insgesamt fast 30.000 Euro gekostet hat. Das sind finanzielle Mittel, die muss man erstmal freischalten können und haben. Das sind natürlich Fördergelder, Spendengelder und auch Gelder von den Städten und Gemeinden mit dabei. Aber der Großteil, da müssen wir mal gucken, dass wir auch hinkommen. Das hat ein bisschen gedauert, bis wir das Geld hatten, aber wir haben es jetzt. Und die Auslaufanlagen müssen natürlich auch dementsprechend sicher gestaltet sein, dass wir für die Hunde Übersprungschutz haben. Die ist noch nicht zu 100% fertig, weil da fehlt noch an einigen Stellen der Übersprungschutz, aber das wird durch die Firma noch gemacht.
1: Neben den Hunden sind Katzen im Tierheim natürlich ebenfalls zahlreich vertreten. Egal ob freilaufend oder in den Käfigen. Auch hier hat der Verein in den letzten Jahren kräftig investiert. Rund 20.000 Euro.
0: Was das Gehege hier betrifft, was jetzt links von mir steht, das sind freilebende Katzen, die wir am Futterstellen eingefangen haben, die zum Teil kastriert werden. Das sind natürlich getrennt, die kastriert werden, so wie die finanziellen Mittel immer da sind. Dann werden die auch zum Teil wieder am Futterstellen entlassen. Wenn wir jemanden haben, der sich für die Futterstelle verantwortlich zeichnet, ansonsten müssen sie so lange hier bleiben, bis wir die Möglichkeit haben, neue Stellen für sie zu haben.
1: Und weitere 40.000 Euro gingen in einen Tierarztcontainer. Auf diese Maßnahme ist man besonders stolz, soll sie doch die Arbeit des Tierarztes im Interesse der Tiere deutlich verbessern.
0: Also unsere neue Baumaßnahme noch einmal, hier kommt alles noch einmal Solar drauf. Das Geld ist schon beantragt, hoffentlich haben wir Glück, dass wir es auch kriegen. Kostet noch einmal 17.000 Euro für eine Solaranlage. Das ist unser Tierarztcontainer. Der Tierarztcontainer, das heißt natürlich immer, wir müssen zum Tierarzt fahren. Wenn der Tierarzt hierher kommt, müssen wir in die Gehege rein, in den Gehegen sind andere Katzen. Alle haben Stress, wenn da so jemand rumfuhrwerkt und Spritzen gibt und macht. Das haben wir uns gedacht, Mensch, der Tierarztcontainer wird so eingerichtet wie die Praxis der Tierärztin. Die Tiere werden dort versorgt und vielleicht, wenn wir Glück haben, können wir da auch mal operieren drin. Also kastrieren, sterilisieren die Tiere, dass wir so wenig wie möglich Fahrkosten, so wenig wie möglich Stress für die Tiere haben. Ich denke mal, das ist eine Errungenschaft. Die haben wir uns wirklich gewünscht über die vielen Jahre, nur hat es immer an den finanziellen Mitteln gescheitert.
1: Alles in allem war es ein Rückblick auf erfolgreiche Arbeit. Die ist jedoch nur möglich, wenn Spender diese unterstützen. So kommt jede Spende, wie die überraschenden 500 Euro von Axel Bietz, Inhaber der Hettstädter Firma Hohmann Optik und Hörakustik, überaus recht.
2: Auf der Königspfalz Tilleda fand am 7. und 8. August das 20. Treffen der historischen Artillerie statt. Volker Grabow, Präsident des Verbandes Deutscher Schwarzpulverkanoniere, und sein Team hatten wieder jede Menge auf die Beine gestellt. Gleich hinter dem großen Portal erwartete die Besucher ein buntes Lagerleben vergangener Zeiten. Über 300 Mitglieder des Verbandes hatten ihr Kommen angekündigt und waren nun in Uniform, gewandt, aber auch in Zivil zu erleben. Zur Mittagszeit fand sich über fast jedem Feuer ein Kessel mit Gulasch, wie hier bei den Wolkenburger Landsknechten aus Limbach-Oberfrohna. Wir nutzten die Gelegenheit, um mit Uwe Völkel, Hauptmann der Wolkenburger Landsknechte, ein paar Worte zu wechseln.
3: Wir sind die Wolkenburger Landsknechte. Wir verkörpern den 30-jährigen Krieg. Wir nehmen bei Gefechtsdarstellungen teil. Das ist für uns mal hier eine leichte Nummer heute, eine bequeme Nummer. Und was unser Anliegen ist, wir wollen den Menschen Geschichte beibringen, wir leben Geschichte und viele sollen aus der Geschichte lernen.
4: Ihr seid nicht zum ersten Mal hier dabei?
3: Wir sind zum zweiten Mal hier dabei.
4: Das heißt, das hat euch beim ersten Mal gefallen, logischerweise.
3: Ja, auf jeden Fall. Es ist mal eine gemütliche Nummer hier.
4: Und werdet ihr auch ein drittes Mal dabei sein?
3: Weiß ich noch nicht, kommt auf den Terminplan an. Nächstes Jahr ist unser Terminplan sehr voll, mal schauen, wie es weitergeht.
4: Was habt ihr denn hier schon alles gemacht? Was zeigt ihr den Leuten? Macht ihr nur das Lagerleben oder seid ihr noch anderweitig damit eingebunden?
3: Wir haben eine neunschüssige Orgelkanone mit, ein ganz besonderes Stück. Wir waren dann um 14 Uhr, könnt ihr dann vorne mal schauen, um 14 Uhr dann schießen, böllern und nur Lagerleben, böllern und so weiter.
4: Und wer ist denn wir? Wie viel seid ihr denn hier?
3: Da sind mehrere Vereine hier beisammen, also die Tele.

0: Deutscher Landsknechte sind mit 3-4 Mann dabei. Wir sind ungefähr mit 19 Mann dabei, die Wolkenburger Landsknechte.
1: Also eine große Truppe.
0: Macht Spaß, ja.
1: Und ich sehe schon, euch geht's auch gut, oder?
2: Es geht's gut. Ja.
1: Sehr schön. Dann viel Spaß euch weiterhin.
0: Ja, danke schön.
3: Beim Böllern oder ganz offiziell gesagt, bei der Darstellung der Artillerie mit 3 Schuss waren die Wolkenburger natürlich auch dabei. Über 50 Kanonen wurden präsentiert. Die gesamte Vorführung dauerte eine Stunde und war verbunden mit gewaltigen Schussgeräuschen. Und ganz in der Nähe der Kanonen verspürte der Körper ein leichtes Vibrieren. Volker Grabow, Präsident des Verbandes Deutscher Schwarzpulverkanoniere, zeigte sich im Interview mit der Veranstaltung zufrieden.
4: Also das Jahr sehr schön, sehr gut, die Leute sind alle zufrieden, es sind sehr viele Kanoniere anwesend, sehr viele Gruppen, auch Besucher und natürlich optimal das Wetter. Ja, das ist natürlich für so eine Live-Veranstaltung das Wichtigste. Ja.
1: Aber Sie als sozusagen Chef des Ganzen blicken da sicherlich mit einem weinenden Auge drauf, es ist Ihre letzte Runde.
4: Natürlich, es war nur mein Herzblut gewesen. Ich habe den Verband, wie gesagt, 2006 gegründet mit 36 Mann. Heute sind wir europaweit der größte mit über 600 und haben eine neue Sportart erfunden, die der leichten Feldartillerie. Das heißt, dass wir sportliches Wettkampfschießen bei der Bundeswehr machen auf 100, 200, 400 Meter. Das gibt's in Europa nirgendwo. Deshalb kommen die auch alle zu uns.
1: Ihre Amtszeit als Präsident geht zu Ende. Sie haben das alles mit nach vorn getragen. Heißt es jetzt mit Ihrem Ende der Amtszeit, ist es auch zu Ende mit dieser Veranstaltung?
4: Ich hoffe nicht, auf keinen Fall, weil wie gesagt, so eine gewachsene Veranstaltung über 20 Jahre muss man weiterführen. Und ich hoffe, dass das neue Präsidium das auch so sieht, weil zum Schluss, wie gesagt, haben wir so viel aufgebaut und ich glaube, es wird weitergehen in einer Art und Weise. Das weiß ich nicht, auf jeden Fall. Hoffen alle, dass es weitergeht. Es wäre schade drum.
3: Die Kombination vergangener Zeiten und der Gegenwart schafften die Veranstalter vor allem durch das Bühnenprogramm. Während zur Mittagszeit die Blaskapelle Katharina für Stimmung sorgte, legte am Abend ein DJ auf. Mit einem Höhenfeuerwerk und einer Drohnenshow ging das 20. Treffen der historischen Artillerie zu Ende.
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6: Das Konzert von Josef Haydn, Die Schöpfung, wird am 6. September von 17 bis 19 Uhr in der St. Andreaskirche Eisleben unter der Leitung von Kirchenmusikdirektor Thomas Ennenbach aufgeführt. Die Solisten kommen von der Kantorei Eisleben und Sangerhausen sowie vom Mitteldeutschen Kammerchor. Zum Tag des offenen Denkmals lädt der Schmidtschacht Helbra am 13. September von 9.30 Uhr bis 16.30 Uhr ein.
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7: Der DAX notierte am Dienstagvormittag bei 26.360,40 Punkten, der TecDAX bei 4.067,69 Zählern und der Euro war 1 US-Dollar 15,42 wert.
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7: In der Nacht zum Mittwoch ist es gering bewölkt und niederschlagsfrei. Bei schwachem Wind aus nördlichen Richtungen sinken die Tiefstwerte auf 11 bis 6 Grad. Der Mittwoch wird heiter und trocken. Die Luft erwärmt sich auf 26 bis 28 Grad. Der Wind weht schwach aus Nordost. In der Nacht zum Donnerstag ist es klar. Vorübergehend durchziehen dünne Schleierwolken die Region. Es bleibt niederschlagsfrei. Die Luft kühlt auf 14 bis 9 Grad ab. Der Wind weht schwach aus Nordost bis Ost. Am Donnerstag gibt es nahezu ungestörten Sonnenschein. Verbreitet ist es trocken. Die Höchsttemperatur erreicht 26 bis 30 Grad. Der Wind weht schwach aus Ost bis Südost. Die Nacht zum Freitag ist wolkenlos. Die Tiefstemperatur sinkt auf 16 bis 13 Grad. Der Wind weht schwach aus Südost. Am Freitag wird es sonnig. Später durchziehen mittelhohe und hohe Wolkenfelder das Sendegebiet. Es bleibt trocken. Die Höchstwerte erreichen 32 bis 36 Grad. Der Wind weht schwach bis mäßig aus Südost.
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7: Um 11 Uhr waren es 19 Grad, die Luftfeuchtigkeit betrug 40% und der Luftdruck 1025 Hektopascal.
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7: Im Anschluss sehen Sie Sport bei Punktum am Mittwoch Querfurt Spezial sowie die 2000er im Auge der Punktum-Kamera und am Donnerstag zu Gast Christian Balkenhol, Organist, Pianist und Sänger.
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0: Hallo und herzlich willkommen, liebe Sportfreunde, zu Sport bei Punktum. Die Platzbandkegler ist ja Verlass in diesen Zeiten. Sie sind auch im Sommer aktiv und hier ihre Resultate.
1: Die Platzbandkegler waren auch am letzten Wochenende aktiv. In der Landesliga gab es den 11. Spieltag. Hier konnte sich Siebigrode 1 bei Ziegelrode 1 durchsetzen und Bendorf 1 blieb Sieger gegen Annarode 2. Siebigrode 2 konnte sich gegen Ziegelrode 2 durchsetzen und im Nachholspiel besiegte Kreisfeld 1, Siebigerode 2. In der Tabelle Annarode 1 an der Spitze, 2 Punkte dahinter, Siebigerode 1. Dann folgen Ziegelrode 1, Bendorf 1, Kreisfeld 1, Ziegelrode 2, Siebigerode 2 und Annarode 2. Im Kreispokal-Viertelfinale gab es die Hinrunde. Hier siegte Bendorf 2 gegen Ziegelrode 3 mit 335 zu 320 Holz. Alsdorf 2 unterlag Kreisfeld 2, Siebigrode 3 blieb Sieger gegen Bendorf 2 und Hergersdorf 1 gegen Annarode 3 wird am 12.8. durchgeführt.
0: Sonntag war zum zweiten Mal Schwimmtag

0: in Roßla. Hier unser Bericht.
1: Das Freibad in der Kiesgrube Roßla ist beliebt. Bei klarem Wasser und angenehmen Temperaturen entspannen die Gäste beim Baden und Schwimmen am Fuße des Kyffhäusers. Bereits zum zweiten Mal stand am 9. August in der Kiesgrube nicht nur Entspannung auf dem Plan. Die Gemeinde Südharz hatte zum zweiten Roßlaer Schwimmtag Interessierte aufgerufen. Dabei standen zwei Wettkampfstrecken, einmal 800 Meter und einmal 1600 Meter auf dem Plan, sowie ein Stand-up-Paddle-Wettbewerb. Gerd Heller, Rettungsschwimmer im Ruhestand, organisierte gemeinsam mit Mike Neubauer, Schwimmmeister der Gemeinde Südharz, dieses Event. Wie die beiden auf die Idee kamen, erzählte uns Gerd Heller.
2: Ja, das ist relativ einfach. So vor 4, 5 Jahren etwa war ähnlich wie heute ein richtig schöner Badetag. Und ich bin hier durch die Kiesgrube geschwommen. Und wie ich wieder zurückkam, dachte ich, Mensch, gehst mal zum Schwimmmeister. Und da haben wir alle beide so die Idee ausgebrütet. Optimale Bedingungen, herrliche Wasserqualität. Hier sollten wir irgendwas machen. Und das habe ich mit dem Mike Neubauer vor 4, 5 Jahren so mal ausgebrütet. Und das haben wir dann verfeinert, bis wir heute hier stehen zum zweiten Schwimmtag.
3: Wenn man auf den ersten Schwimmtag zurückblickt und jetzt auf den zweiten, welche Veränderungen gibt es denn seit damals?
2: Ja, wir haben beim ersten Schwimmtag, da waren etwa 30 Schwimmer dabei, da haben wir gemerkt, dass auch jüngere Schwimmer gern mitschwimmen möchten. Und dem haben wir Rechnung getragen. Start ist jetzt ab 14 Jahre möglich. Nach hinten ist natürlich alles offen. Und beim zweiten Schwimmtag haben wir uns bessere Bojen leisten können, dank unserer Unterstützer. Wir haben richtig große, dicke, fette Bojen, dass die Schwimmer auch die Orientierung nicht verlieren.
3: Nun ist so ein Schwimmtag nicht nur Gerd Heller und Mike Neubauer. Wer steckt denn noch alles dahinter? Welche Helfer, wie viele Helfer sind da am Werk?
2: Naja, das ist schon recht groß. Ich stehe jetzt stellvertretend für ein Team von etwa 30 Helfern. Allen voran die Wasserwacht Sangerhausen, die Feuerwehr Roßla, der Angelverein in Roßla und natürlich Org-Team. Also etwa 30 Leute ist das ganze Team, für die ich stellvertretend hier mit dir spreche.
3: Nun klingt das, wenn du das erzählst, ganz locker und easy, aber so einfach ist so eine Organisation bestimmt nicht. Was waren denn so die größten Herausforderungen?
2: Die größten Voraussetzungen sind das Wetter, was wir ja alle nicht beeinflussen können, Wind vor allem, dass unsere Bojen permanent abtreiben, dass wir immer wieder gucken müssen, wo die Bojen sind, dass die Entfernungen stimmen. Denn die Schwimmer haben ja doch auch alle einen Ehrgeiz und möchten auch, dass die Entfernungen und die Zeiten in die Welt passen. Dass wir nicht hier 800 Meter aufrufen und dann ist die Strecke 900 Meter und alle sind traurig, wenn die Zeiten nicht stimmen.
3: Das ist sicherlich die eine Seite. Die andere Seite, ohne Moos nichts los. Wie sieht es denn da aus, um das zu finanzieren? Welche Wege seid ihr gegangen?
2: Ja, klar, das ist bei allen, das kennen alle Vereine, alle, die irgendwas organisieren. Ohne Geld geht's nicht. Und wir hatten das Glück, ein paar aktive Schwimmer, Sportler zu finden. Darunter vor allem die Firma Buchmann aus Rottliberode, das Kieswerk Müller in Roßla, die Bohrgesellschaft im Berger, Edeka Lehne natürlich mit der Versorgung. Das sind so unsere wichtigsten Eckpfeiler neben der Mitgas. Die sind dann auch immer im Boot, die helfen allen Gemeinden und so auch uns. So konnten wir die ganze Sache rund machen.
3: Also es ist ja wirklich ein breites Feld. Nun ist es nur noch wenige Minuten bis zum Start des ersten Wettkampfes. Bist du jetzt entspannt oder ist jetzt die Aufregung noch besonders groß?
2: Naja, so richtig entspannt bin ich nicht. Bin halt schon ein bisschen aufgeregt, dass heute alles wieder klappt. Vor allem, dass alles gesund abläuft. Wir haben unsere Ärztin, die Frau Klobig hier aus Roßla zur Betreuung, zur medizinischen Betreuung. Und wir hoffen, dass vor allem ja, alle gesund und heil ans Ziel kommen.
1: Vor dem Start galt es für die Teilnehmer, ihre Anmeldung fix zu machen. Mit einer Startnummer versehen waren die ersten bereit für die Südharz-Runde von 800 Metern. Unter ihnen war auch Hans-Georg Fischer, mit 75 Jahren der älteste Starter im Feld.
4: Ich schwimme hier seit vielen, vielen Jahren, weil das ein super Gewässer ist. Ja, und eigentlich hat es meine Frau entdeckt. Ja, und die kommt aus dem Brandenburgischen und sucht immer Wasser. Und jetzt kommen wir bestimmt regelmäßig seit 15 Jahren hierher. Und ich wollte voriges Jahr schon mitschwimmen. Und naja, da war ich unentschlossen. Und ich habe bis gestern Abend überlegt und dann habe ich mich gestern Abend noch per E-Mail angemeldet.
3: Bist du jetzt untrainiert?
4: Ja, ich muss vorsichtig machen. Ich hatte eine Hüft-OP, aber ich bin guter Dinge und ich muss ja nicht der Erste sein.
1: Neben dem ältesten Starter sprachen wir auch mit Hannes, dem jüngsten Starter. Mit seinen 10 Jahren hatte er die erforderlichen 14 Jahre noch nicht erreicht, durfte nach einem Check durch die Ärztin und einem Gespräch mit der Mutti dennoch starten. Was Hannes sehr freute.
5: Ich mag einfach schwimmen und ich bin auch eine Wasserratte, also ich liebe Wasser und da dachte ich einfach fragen, kann man.

0: Und da freue ich mich jetzt richtig, dass ich mitmachen darf.
1: Da kommen ja ganz viele Erwachsene mit. Was meinst du, wie sind so deine Chancen heute auf dem Platz? Hast du dir da irgendwas vorgenommen?
0: Ich weiß nicht, also ich bin ein recht schneller Schwimmer. Ich weiß auch nicht, auf welchem Platz. Ich kann gar nicht sagen. Ich weiß nicht, wie die anderen sind, aber vielleicht so dritter Platz.
1: Oh, da hast du ja was vorgenommen.
0: Ja.
1: Wärst du denn traurig, wenn das nicht der dritte Platz wird?
0: Nö, ich freue mich, dass ich dabei bin, weil ich halt der Jüngste wahrscheinlich bin. Und da freue ich mich, dass ich dabei bin.
1: Dann drücken wir dir beide Daumen und wünschen dir ganz viel Glück.
0: Danke.
2: Die beiden waren also voller Vorfreude auf das Bevorstehende. Genauso wie die anderen 14 Teilnehmer. 5 Damen und 11 Männer machten sich bereit. Badekappe auf, Schwimmbrille runter und rein ins Wasser. Mit dem Startschuss von Gerd Heller setzte sich das Schwimmerfeld in Bewegung.

0: Vom Ufer aus konnte die gesamte Strecke gut beobachtet werden. Dabei stellten die Zuschauer irritiert die leichte Streckenabweichung der Schwimmer auf den ersten Metern fest. Die Bojen im Blick zu haben im Freiwasser war gar nicht so einfach. Das Starterfeld war auf der 800-Meter-Runde gut gemischt. Mit Hannes befanden sich 4 Jugendliche in der Altersklasse 10 im Wasser. Die Altersklassen 40 und 50 verzeichneten 5 Starter und in der Altersklasse 60, wo Hans-Georg auch einsortiert wurde, starteten 3 Aktive. Nach 15 Minuten konnten die ersten Schwimmer auf den letzten Metern beobachtet werden. Mit etwas Anfeuerung und einem kräftigen Applaus konnte Florian Sievers nach 17 Minuten und 40 Sekunden am Ufer als Erster in Empfang genommen werden. Dicht hinter ihm kam Max Wurzler mit 18 Minuten und 7 Sekunden als Zweiter ins Ziel, gefolgt von Christoph Ohm nur 22 Sekunden später. Johanna Wiederhold erreichte als erste Frau nach 18 Minuten und 48 Sekunden das Ufer. Unser jüngster und ältester Starter kamen direkt nacheinander ins Ziel und waren mit ihrer Leistung ganz zufrieden.
1: Es war super. Es war super. Ich wäre gerne noch ein bisschen schneller geschwommen, aber ist altersgerecht.
2: Und wenn es nächstes Jahr klappt, wieder dabei?
1: Ja, würde ich gern. Ja, man weiß nie, was kommt, aber ich gehe davon aus. Doch, war gut. Ja.
3: Also ich bin froh, dass ich nicht Letzter geworden bin auf jeden Fall. Und es hat sich trotzdem gut angefühlt, wo ich hier hingekommen bin, also hier ins Ziel.
2: Das heißt, nächstes Jahr wieder dabei?
3: Vielleicht, werde ich sehen, vielleicht.
0: Auf die 1600 Meter goldene Aue-Runde begaben sich 12 Schwimmer, darunter auch der 800-Meter-Sieger Florian Sievers. Er schaffte die zweite Strecke in 35 Minuten und 27 Sekunden, was für Platz 4 reichte. Erster wurde Bruno Waletzki mit einer Zeit von 23 Minuten und 27 Sekunden. Der Stand-up-Paddle-Wettbewerb beendete den zweiten Roßlaer Schwimmtag. Die Veranstalter hoffen, auch im nächsten Jahr wieder Interessierte für dieses Event begeistern zu können.
4: Das war's für heute. Ich hoffe, es war interessant für Sie und Sie schalten auch das nächste Mal wieder ein, wenn es heißt Sport bleibt um.

0: Herzlich willkommen zum 10. Jutsfest, hieß es am 13. September im Mansfelder Ortsteil Rötchen. Das Wetter war alles andere als spätsommerlich, trotzdem hatten sich eine ganze Menge Leute auf den Weg gemacht. Und es gab viel zu erleben, vor allem auch für die Kinder. Sie konnten beispielsweise auf einem Pferd reiten, malen, Dosen werfen oder Karussell fahren. Oder sie beteiligten sich, wie viele Erwachsene auch, am Flohmarkt für jedermann, ohne Standgebühren. So wie diese drei.
1: Hast du schon was verkauft?
2: Ja, ja, wir haben schon ein Märchenquartett verkauft für 1 Euro. Und dann haben wir noch Kleinigkeiten verkauft.
1: Was sind das für Sachen?

0: Das sind alte Spielsachen, die wir nicht mehr zum Spielen benutzen.
1: Und wir spenden für die Aktion Kranke Pferde.
2: Warum spendet ihr für die Aktion Kranke Pferde?
0: Also wir haben hier ein paar kranke Pferde, und weil sie schnell wieder gesund werden wollen.
3: Und einige Pferde, die in Not sind und kann keiner helfen. Deswegen sollten wir das Geld spenden.
4: Otto Franke hatte sich mit seinem 25er Fiat von Steinbrücken, einem Apperöder Ortsteil aus, auf den Weg gemacht, vollgepackt mit Kakteen und anderen grünen Pflanzen. Er beriet unter anderem Siegfried Wagner aus Vatterode.
5: Naja, ich weiß nicht, die lateinischen Namen, die kenne ich nicht. Ja. Es ist auf alle Fälle eine pflegeleichte Zimmerpflanze. Ja.
2: Und sind Sie Kakteen-Fan, ja?
5: Ich bin Kakteenzüchter, ja.
6: Aber wenn ich den Heim meiner Frau, könnte ich da eine Freude machen mit so einem.
5: Oh, wie?
6: Der hat ja auch keine Stacheln.
5: Der stachelt nicht, den kannst du streicheln.
6: Ja, das ist nicht, da ist
5: und
6: die.
5: Und du kannst die Frau
6: nee,
5: auch.
6: Nee, da ist die zu ruhig. Die braucht immer mal einen Kiekser.
5: Ja, ja.
6: Das ist
5: ja.
6: Nicht.
4: Ein ganzes Jahrzehnt gibt es das Jutsfest auf dem Rötchen nun schon. Wie 2004 alles anfing, daran erinnerte sich Andreas Koch, der seit einigen Jahren hier heimisch ist.
7: Ja, es war eigentlich damals der Reitverein hatte sich gerade gegründet. Sag ich mal, das Ruttergutjahr war gerade etwas neu am Anfang. Und dann hatten wir die Ideen, haben gesagt, wir müssten eigentlich auch mal kleine Festlichkeiten und Kulturelles mit reinbringen. Und so entstand das erste Mansfelder Jutsfest. Und es war eigentlich gleich ein kleiner Erfolg. Noch nicht so groß wie heute. Es ist immer kontinuierlich ein bisschen mehr geworden, gewachsen. Aber das ist ja auch das Schöne daran. Es soll sich ja alles noch entwickeln und nicht gleich beim ersten Mal alles, naja, sonst wie groß sein. Ne?
2: Und auch der Hofladen, den gibt es auch
7: lange. Den gibt es auch seit 2004. Manchmal ist es ja auch immer mit so ein bisschen ein Ausrichter neben den beiden Vereinen, sag ich mal, der Reitverein und der neu gegründete Geschichts- und Kulturverein. Sag ich mal, das sind ja eigentlich so die drei Standbeine, die hier, sag ich mal, das ganze Fest ausrichten. Ne? Der Reitverein mit seinen Pferden, mit der Frohentaufe, der Geschichts- und Kulturverein. So ein bisschen mit der Kultur und der Hofladen, eben auch ein bisschen mit der Versorgung und so weiter.
4: Für gute Stimmung im Festzelt sorgten am Nachmittag Birgit und André, das Saale-Duo. Sie begeisterten mit Schlager und Volksmusik.

0: Zum heutigen Tag des 10. Mansfelder Judsfest, welches ja leider dem Wetter nicht dementsprechend ist, aber trotzdem viele Leute hier sind auf dem Rötchen und unserer Einladung gefolgt sind, möchte ich mich als allererstes erstmal bei den Sponsoren, die dazu beigetragen haben, dieses 10. Mansfelder Judsfest stattfinden zu lassen, recht herzlich bedanken. Wir sind natürlich auch auf diesem kleinen Dorf mit 47 Einwohnern nur andere Feste wie das Osterfeuer mit dem Osterhasen, der Familientag, in Klammern Männertag, wir sagen nicht Männertag, wir laden dann auch die ganze Familie ein mit Frau und Kindern. Dann unser traditionelles Judsfest, Halloween, eine Dorfweihnacht und eine Silvesterfeier. Und ich sage mal, für so ein kleines Dorf ist das eigentlich viel, was stattfindet jährlich. Und alle, die mich heute hier sehen im Punktum Fernsehen, möchte ich ganz herzlich bitten, denkt ans nächste Judsfest, ans 11. im Jahr 2015.
1: Und dann ist sicher auch der auf dem Rötchen ansässige Reiterhof wieder mit dabei. Das Fohlen, das an diesem Tag getauft wurde und hier zu sehen ist, wird dann allerdings schon einen neuen Besitzer haben.

0: Kavalier!
1: Doch noch einmal zurück zu den zahlreichen Angeboten für Kinder. Geschminkt zu lustigen Kätzchen, Schmetterlingen oder ähnlichem hatten sie die Möglichkeit, ein Puppenspiel zu sehen. Einstudiert und vorgeführt wurde dieses von Herrn und Frau Lohmann, die es vor einiger Zeit von Halle aufs Rötchen verschlagen hat.
2: Also wir sind erstmal guten Tag, wir sind keine waschechten Mannsfelder. Wir sind vor knapp 3 Jahren hierher gezogen und wir bringen uns hier mit ein auf dem Rötchen. Alle Jahre wieder. Und wir hoffen, dass wir den Kindern heute viele Freude bereiten. Ja, mit einem kleinen Puppenspiel, was wir improvisiert haben. Ja? Ach, was für eine Hitze nur heute. Ich schwitze. Und dieser Goldtumpen. Ich komme von Sangerhausen und will doch nach Buxtehude. Dieser endlose weite Weg und dieser schwere Goldtumpen drückt mich. Ha, ich will mir nämlich heute eine goldene Kutsche kaufen. Ha, die habe ich mir schon längst verdient. Schließlich bin ich ja reich. Seht doch diesen Goldtumpen. Ha, nun will ich mich doch schnell beeilen, bevor es arm wird. Der Kuckuck und der Esel, die hatten einen Streit. Wer wohl am besten singe, wer wohl am besten singe. Ach Kinder, ich hab so einen weiten Weg von mir. Ich komme vom Tilletal, aus dem dunklen, dunklen Kieferhäuserwald.
1: Und auch er wollte nach Buxtehude. Aufmerksam verfolgten die kleinen und großen Zuschauer das Puppenspiel, das genauso gut ankam wie alle anderen Angebote beim 10. Mansfeller Jutsfest auf dem Rittergut Rötchen.

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0: Hallo und herzlich willkommen, liebe Zuschauerinnen und Zuschauer bei Punkt um Ihrem regionalen Fernsehprogramm am heutigen Dienstag. Gestern mussten wir ja leider verkünden, dass es einen schweren Unfall bei dem Car-Event auf dem Flugfeld in Altstädt am vergangenen Freitag gab, wo ein Schwerstverletzter ausgeflogen werden musste. Leider, so nach Vorarbeit der Polizei bestätigte das, ist der 17-Jährige inzwischen verstorben. Die Untersuchungen zum Unfallhergang laufen natürlich. Auch der Mansfelder Bergwerksbahn machten die hohen Temperaturen mit bis zu 41 Grad im Zeitraum vom 25. bis 28. Juni zu schaffen. Am späten Vormittag des 27. Juni kam es auf einer Länge von ca. 20 Meter zu einer starken Gleisverwerfung im Gleis an der Kirschbaumallee des Bahnhofsstation Zirkelschacht. Für die außerplanmäßigen Reparaturarbeiten fielen dem Mansfelder Bergwerksbahn e.V. außerplanmäßige Kosten in Höhe von knapp 20.000 Euro an, die der Verein kurzfristig nicht aus den laufenden Einnahmen und Rücklagen heraus alleine stemmen kann. Der erste Spendenaufruf vor einem Monat brachte eine gute Resonanz. So konnten bereits durch zwei Großspenden über 5.000 und 7.000 Euro sowie vieler kleinerer Beträge eine Summe von über 15.000 Euro zusammenkommen. Jetzt heißt es nochmal, die Spendentrommel zu rühren, damit auch der Rest noch beglichen werden kann, so Marco Zettel, Schatzmeister bei der MBB. Daher nochmals der Aufruf der Vereinsfreunde an alle Heimat- und Eisenbahnfreunde, helft mit einer großzügigen Spende, auch diese Lücke auf dem Vereinskonto noch zu stopfen. Das Spendenkonto haben wir eingeblendet. Und dann auch der Hinweis, wer eine Spendenquittung braucht, der sollte auch seine Adresse natürlich hinterlassen. Der Kreissportbund Mansfeld-Südrad-CV setzt sein Engagement für den Vereinssport fort und konnte im Jahr 2026 insgesamt 24 weitere Sportvereine finanziell unterstützen, deren fristgerecht eingebrachten Fördereinträge im Rahmen der Sportförderung des Landkreises Mansfeld-Südrad nicht berücksichtigt werden konnten. Möglich wurde diese zusätzliche Förderung durch die großzügige Unterstützung der Sparkasse Mansfeld-Südharz. Mit dieser Initiative ergänzt der Kreissportbund Mansfeld-Südharz e.V. die Sportförderung des Landkreises und leistet einen wichtigen Beitrag zur Stärkung der vielfältigen Vereinslandschaft im Landkreis. Insgesamt konnten so zusätzlich zu den bereits durch den Landkreis geförderten Vereinen weitere 24 Sportvereine von den bereitgestellten Mitteln profitieren. Die zusätzliche Förderung unterstreicht die Bedeutung einer starken Partnerschaft zwischen Sportwirtschaft und regionalen Institutionen, um die wichtige Arbeit der Sportvereine nachhaltig zu unterstützen.
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0: Zum nunmehr dritten Annatag riefen die Kirchenglocken der St. Annenkirche am Abend des 24. Juli 2026. Organisiert wurde das Ganze von Mitgliedern des Vereins Mansfelder Berg- und Hüttenleute um den Vorsitzenden Hans-Joachim Schworch in Zusammenarbeit mit der Kirchengemeinde St. Annen.
1: Ja, die heilige Anna ist die Schutzheilige der Bergleute hier in der evangelischen Region. Das wird immer gern vergessen. Die Barbara ist eigentlich immer die, die so vorn weg steht. Aber das ist eigentlich aus katholischen Steinkohlenzeiten entstanden. Und die ist mit hergeschwappt, mit den vielen Katholiken, die wir im 19. Jahrhundert vor allen Dingen dazugekriegt haben. Und deshalb verehren wir die genauso. Aber die Anna ist eigentlich die ursprüngliche für die evangelischen Regionen. Deshalb haben wir in den Bergstädten auch oftmals eine Annenkirche.
2: Mhm. Ja, und hier ist ja auch eine Annenkirche. Und die Anna ist ja drin auch zu sehen auf dem Bild als Oma von Jesus. Ist das die Anna, die du meinst?
1: Ja, das ist die Anna. Genau diese meinen wir auch. Ja, und der Martin Luther hat die auch ziemlich verehrt. Das ist so ein bisschen ein zweiter Grund, warum die hier in der Region auch sehr dieser Anna treu waren. Und ja, und gefeiert wurde das Fest allerdings eigentlich nie. Ja. Und wir haben uns vor ein paar Jahren mal zusammengesetzt und haben gesagt, na, warum eigentlich nicht die Anna auch ehren? Ich meine, die ist für uns viel wichtiger, theoretisch. Und vor allen Dingen ist es ja auch in der Sommerzeit, das muss man dazu sagen, Barbara ist in der Winterzeit. Und es ist ein schönes Fest, um sich mal zu treffen. Und wir machen das heute zum dritten Mal erst und zum 440. Jahrestag sozusagen der Heiligsprechung der Anna, da haben wir angefangen damit. Und ja, wir hoffen, dass da draus mal eine kleine Tradition wird.
0: Neben zahlreichen Vereinsmitgliedern nutzten auch interessierte Anwohner die Gelegenheit, ihre Kirche bei dem Fest besser kennenzulernen. Alles begann mit einer kleinen Andacht unter musikalischer Begleitung keines Geringeren als Kirchenmusikdirektor Thomas Ennenbach.

Durchgeführt wurde die Andacht von Pfarrerin Laura Kranich, die die Anwesenden im Gotteshaus begrüßte und viel Interessantes über die Kirche an sich und die heilige Anna berichtete.

0: Seit 2024 ist die begnadete Sängerin für den Pfarrbereich Eisleben zuständig und somit auch für St. Annen, die als Bergmannskirche gilt.
1: Diese Kirche, die Anna-Kirche, ist also von Anfang an eng verknüpft mit dem Leben der Bergleute. Sie galt als eine typische Bergmannskirche der Eisleber Neustadt und sie diente der religiösen Betreuung der dort lebenden Arbeiter und Familien. Diese enge Verbindung, die zeigt sich auch in der Widmung, eine Anna-Kirche der heiligen Anna geweiht, die im Bergbau eine der wichtigsten Schutzpatroninnen ist.

0: Nach der Andacht wurde in den Innenkirchhof geladen, wo die Gemeindemitglieder ihre Gäste an diesem heißen Tag mit kühlen Getränken, Bratwurst und selbstgemachten Salaten verwöhnten. Auch die Klosterzellen des Augustinerklosters wurden zur Besichtigung freigegeben.
1: Es ist keine Neuheit mehr, der Tag der offenen Tür im Tierheim am Sandgraben in der Lutherstadt Eisleben. Und dennoch zieht es zahlreiche Besucher in die Einrichtung am Stadtrand. Wer das Abenteuer Parkplatzsuche geschafft hat, konnte sich erst einmal stärken. Ob Kuchenbazar oder lecker gegrilltes, die zu dieser Mittagsstunde schon vielen Gäste mussten nicht hungrig auf die geplanten Aktionen warten. Da die Vermittlung von Informationen ein wichtiges Anliegen zum Tag der offenen Tür ist, waren die Führungen durch den Vorsitzenden des Vereins Tierheim am Sandgraben ein bedeutender Programmpunkt. Viele nutzten daher auch das Angebot, Andreas Stude auf der gut halbstündigen Tour durch das Gelände zu begleiten. An einzelnen Stationen gab es dann Wissenswertes und Neues. Dazu zählen auch die abgeschlossenen Bau- und Investitionsmaßnahmen, wie beispielsweise für die Hunde.
2: Hier an der rechten Seite

0: der Stelle verantwortlich zeichnet. Ansonsten müssen Sie so lange hier bleiben, bis wir die Möglichkeit haben, neue Stellen für Sie zu haben.
1: Und weitere 40.000 Euro gingen in einen Tierarztcontainer. Auf diese Maßnahme ist man besonders stolz, soll sie doch die Arbeit des Tierarztes im Interesse der Tiere deutlich verbessern.
0: Also unsere neue Baumaßnahme noch einmal, hier kommt alles noch einmal Solar drauf. Das Geld ist schon beantragt, hoffentlich haben wir Glück, dass wir es auch kriegen. Kostet noch einmal 17.000 Euro für eine Solaranlage. Das ist unser Tierarztcontainer. Der Tierarztcontainer, das heißt natürlich immer, wir müssen zum Tierarzt fahren. Wenn der Tierarzt hierher kommt, müssen wir in die Gehege rein. In den Gehegen sind andere Katzen. Alle haben Stress, wenn da so jemand vorwerkt und Spritzen gibt und macht. Das haben wir uns gedacht, Mensch, der Tierarztcontainer wird so eingerichtet wie die Praxis der Tierärztin. Die Tiere werden dort versorgt und vielleicht, wenn wir Glück haben, können wir da auch mal operieren drin, also kastrieren, sterilisieren die Tiere, dass wir so wenig wie möglich Fahrkosten, so wenig wie möglich Stress für die Tiere haben. Ich denke mal, das ist eine Errungenschaft, die haben wir uns wirklich gewünscht über die vielen Jahre. Nur hat es immer an den finanziellen Mitteln gescheitert.
1: Alles in allem war es ein Rückblick auf erfolgreiche Arbeit. Die ist jedoch nur möglich, wenn Spender diese unterstützen. So kommt jede Spende, wie die überraschenden 500 Euro von Axel Bietz, Inhaber der Hettstädter Firma Hohmann Optik und Hörakustik, überaus recht.
2: Auf der Königspfalz Tilleda fand am 7. und 8. August das 20. Treffen der historischen Artillerie statt. Volker Grabo, Präsident des Verbandes Deutscher Schwarzpulverkanoniere, und sein Team hatten wieder jede Menge auf die Beine gestellt. Gleich hinter dem großen Portal erwartete die Besucher ein buntes Lagerleben vergangener Zeiten. Über 300 Mitglieder des Verbandes hatten ihr Kommen angekündigt und waren nun in Uniform, gewandt, aber auch in Zivil zu erleben. Zur Mittagszeit fand sich über fast jedem Feuer ein Kessel mit Gulasch, wie hier bei den Wolkenburger Landsknechten aus Limbach-Oberfrohna. Wir nutzten die Gelegenheit, um mit Uwe Völkel, Hauptmann der Wolkenburger Landsknechte, ein paar Worte zu wechseln.
3: Wir sind die Wolkenburger Landsknechte. Wir verkörpern den 30-jährigen Krieg. Wir nehmen bei Gefechtsdarstellungen teil. Das ist für uns mal hier eine leichte Nummer heute, eine bequeme Nummer. Und was unser Anliegen ist, wir wollen den Menschen Geschichte beibringen, wir leben Geschichte und viele sollen aus der Geschichte lernen.
4: Ihr seid nicht zum ersten Mal hier dabei?
3: Wir sind zum zweiten Mal hier dabei.
4: Ja. Das heißt, das hat euch beim ersten Mal gefallen, logischerweise.
3: Ja, auf jeden Fall. Es ist mal eine gemütliche Nummer hier.
4: Und werdet ihr auch ein drittes Mal dabei sein?
3: Weiß ich noch nicht, kommt auf den Terminplan an. Nächstes Jahr ist unser Terminplan sehr voll, mal schauen, wie es weitergeht.
4: Was habt ihr denn hier schon alles gemacht? Was zeigt ihr den Leuten? Macht ihr nur das Lagerleben oder seid ihr noch anderweitig damit eingebunden?
3: Wir haben eine neunschüssige Orgelkanone mit, ein ganz besonderes Stück. Wir waren dann um 14 Uhr, könnt ihr dann vorne mal schauen, um 14 Uhr dann schießen, böllern und nur Lagerleben, böllern und so weiter.
4: Und wer ist denn wir? Wie viel seid ihr denn hier?
3: Wir sind mehrere Vereine hier beisammen, also die Delitzscher Landsknechte sind mit 3-4 Mann dabei, wir sind ungefähr mit 9-10 Mann dabei, die Wolkenburger Landsknechte.
4: Also eine große Truppe.
3: Macht Spaß, ja.
4: Und ich sehe schon, euch geht's auch gut, oder?
5: Geht's gut.
4: Sehr schön. Dann viel Spaß euch weiterhin.
3: Ja, danke schön.
2: Beim Böllern oder ganz offiziell gesagt, bei der Darstellung der Artillerie mit 3 Schuss waren die Wolkenburger natürlich auch dabei. Über 50 Kanonen wurden präsentiert. Die gesamte Vorführung dauerte eine Stunde und war verbunden mit gewaltigen Schussgeräuschen. Und ganz in der Nähe der Kanonen verspürte der Körper ein leichtes Vibrieren. Volker Graber.

0: Präsident des Verbandes Deutscher Schwarzpulverkanoniere, zeigte sich im Interview mit der Veranstaltung zufrieden.
1: Also das, ja, sehr schön, sehr gut, die Leute sind alle zufrieden, es sind sehr viele Kanoniere anwesend, sehr viele Gruppen, auch Besucher und natürlich optimal das Wetter. Ja, das ist natürlich für so eine Live-Veranstaltung das Wichtigste. Ja.
2: Aber Sie als sozusagen Chef des Ganzen blicken da sicherlich mit einem weinenden Auge drauf, das ist Ihre letzte Runde.
1: Natürlich, es war nur mein Herzblut gewesen. Ich habe den Verband, wie gesagt, 2006 gegründet mit 36 Mann. Heute sind wir europaweit der Größte mit über 600 und haben eine neue Sportart erfunden, die der leichten Feldartillerie. Das heißt, dass wir sportliches Wettkampfschießen bei der Bundeswehr machen auf 100, 200, 400 Meter. Das gibt's in Europa nirgendwo. Deshalb kommen die auch alle zu uns.
2: Ihre Amtszeit als Präsident geht zu Ende. Sie haben das alles mit nach vorn getragen. Heißt das jetzt mit Ihrem Ende der Amtszeit, ist es auch zu Ende mit dieser Veranstaltung?
1: Ich hoffe nicht, auf keinen Fall, weil wie gesagt, so eine gewachsene Veranstaltung über 20 Jahre muss man weiterführen. Und ich hoffe, dass das neue Präsidium das auch so sieht, weil zum Schluss, wie gesagt, haben wir so viel aufgebaut und ich glaube, es wird weitergehen in einer Art und Weise. Das weiß ich nicht. Auf jeden Fall hoffen alle, dass es weitergeht. Es wäre schade drum.
0: Die Kombination vergangener Zeiten und der Gegenwart schafften die Veranstalter vor allem durch das Bühnenprogramm. Während zur Mittagszeit die Blaskapelle Katharina für Stimmung sorgte, legte am Abend ein DJ auf. Mit einem Höhenfeuerwerk und einer Drohnenshow ging das 20. Treffen der historischen Artillerie zu Ende.
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4: Das Konzert von Josef Haydn, Die Schöpfung, wird am 6. September von 17 bis 19 Uhr in der St. Andreaskirche Eisleben unter der Leitung von Kirchenmusikdirektor Thomas Ennenbach aufgeführt. Die Solisten kommen von der Kantorei Eisleben und Sangerhausen sowie vom Mitteldeutschen Kammerchor. Zum Tag des offenen Denkmals lädt der Schmidtschacht Helbra am 13. September von 9.30 Uhr bis 16.30 Uhr ein.
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5: Der DAX notierte am Dienstagvormittag bei 26.360,40 Punkten, der TecDAX bei 4.067,69 Zählern und der Euro war 1 US-Dollar 15,42 wert.
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5: In der Nacht zum Mittwoch ist es gering bewölkt und niederschlagsfrei. Bei schwachem Wind aus nördlichen Richtungen sinken die Tiefstwerte auf 11 bis 6 Grad. Der Mittwoch wird heiter und trocken. Die Luft erwärmt sich auf 26 bis 28 Grad. Der Wind weht schwach aus Nordost. In der Nacht zum Donnerstag ist es klar. Vorübergehend durchziehen dünne Schleierwolken die Region. Es bleibt niederschlagsfrei. Die Luft kühlt auf 14 bis 9 Grad ab. Der Wind weht schwach aus Nordost bis Ost. Am Donnerstag gibt es nahezu ungestörten Sonnenschein. Verbreitet ist es trocken. Die Höchsttemperatur erreicht 26 bis 30 Grad. Der Wind weht schwach aus Ost bis Südost. Die Nacht zum Freitag ist wolkenlos. Die Tiefstemperatur sinkt auf 16 bis 13 Grad. Der Wind weht schwach aus Südost. Am Freitag wird es sonnig. Später durchziehen mittelhohe und hohe Wolkenfelder das Sendegebiet. Es bleibt trocken. Die Höchstwerte erreichen 32 bis 36 Grad. Der Wind weht schwach bis mäßig aus Südost.
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5: Um 11 Uhr waren es 19 Grad, die Luftfeuchtigkeit betrug 40% und der Luftdruck 1025 Hektopascal.
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5: Im Anschluss sehen Sie Sport bei Punktum, am Mittwoch Querfurt Spezial, sowie die 2000er im Auge der Punktum-Kamera und am Donnerstag zu Gast Christian Balkenohl, Organist, Pianist und Sänger.

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0: Hallo und herzlich willkommen, liebe Sportfreunde, zu Sport bei Punktum. Die Platzbandkegler ist ja Verlass in diesen Zeiten. Sie sind auch im Sommer aktiv und hier ihre Resultate.
1: Die Platzbandkegler waren auch am letzten Wochenende aktiv. In der Landesliga gab es den 11. Spieltag. Hier konnte sich Siebigrode 1 bei Ziegelrode 1 durchsetzen und Bendorf 1 blieb Sieger gegen Annarode 2. Siebigrode 2 konnte sich gegen Ziegelrode 2 durchsetzen und im Nachholspiel besiegte Kreisfeld 1, Siebigrode 2. In der Tabelle Annarode 1 an der Spitze, 2 Punkte dahinter, Siebigrode 1. Dann folgen Ziegelrode 1, Bendorf 1, Kreisfeld 1, Ziegelrode 2, Siebigrode 2 und Annarode 2. Im Kreispokal-Viertelfinale gab es die Hinrunde. Hier siegte Bendorf 2 gegen Ziegelrode 3 mit 335 zu 320 Holz. Alsdorf 2 unterlag Kreisfeld 2, Siebigrode 3 blieb Sieger gegen Bendorf 2 und Hergesdorf 1 gegen Annarode 3 wird am 12.8. durchgeführt.
0: Sonntag war zum zweiten Mal Schwimmtag in Roßla. Hier unser Bericht.
2: Das Freibad in der Kiesgrube Roßla ist beliebt. Bei klarem Wasser und angenehmen Temperaturen entspannen die Gäste beim Baden und Schwimmen am Fuße des Kyffhäusers. Bereits zum zweiten Mal stand am 9. August in der Kiesgrube nicht nur Entspannung auf dem Plan. Die Gemeinde Südharz hatte zum zweiten Roßlaer Schwimmtag Interessierte aufgerufen. Dabei standen zwei Wettkampfstrecken, einmal 800 Meter und einmal 1600 Meter auf dem Plan, sowie ein Stand-up-Paddle-Wettbewerb. Gerd Heller, Rettungsschwimmer im Ruhestand, organisierte gemeinsam mit Mike Neubauer, Schwimmmeister der Gemeinde Südharz, dieses Event. Wie die beiden auf die Idee kamen, erzählte uns Gerd Heller.
3: Ja, das ist relativ einfach. So vor 4-5 Jahren etwa war ähnlich wie heute ein richtig schöner Badetag und ich bin hier durch die Kiesgrube geschwommen und wie ich wieder zurückkam, dachte ich, Mensch, gehst mal zum Schwimmmeister und da haben wir alle beide so die Idee ausgebrütet, optimale Bedingungen, herrliche Wasserqualität, hier sollten wir irgendwas machen. Und das habe ich mit dem Mike Neubauer vor 4-5 Jahren so mal ausgebrütet und das haben wir dann verfeinert, bis wir heute hier stehen zum zweiten Schwimmtag.
4: Wenn man auf den ersten Schwimmtag zurückblickt und jetzt auf den zweiten, welche Veränderungen gibt es denn seit damals?
3: Ja, wir haben beim ersten Schwimmtag, da waren etwa 30 Schwimmer dabei, da haben wir gemerkt, dass auch jüngere Schwimmer gern mitschwimmen möchten. Und dem haben wir Rechnung getragen, Start ist jetzt ab 14 Jahre möglich, nach hinten ist natürlich alles offen. Und beim zweiten Schwimmtag haben wir uns bessere Bojen leisten können, dank unserer Unterstützer. Wir haben richtig große, dicke, fette Bojen, dass die Schwimmer auch die Orientierung nicht verlieren.
4: Nun ist so ein Schwimmtag nicht nur Gerd Heller und Mike Neubauer. Wer steckt denn noch alles dahinter? Welche Helfer, wie viele Helfer sind da am Werk?
3: Naja, das ist schon recht groß. Ich stehe jetzt stellvertretend für ein Team von etwa 30 Helfern. Allen voran die Wasserwacht Sangerhausen, die Feuerwehr Roßla, der Angelverein in Roßla und natürlich Org-Team. Also etwa 30 Leute ist das ganze Team, für die ich stellvertretend hier mit dir spreche.
4: Nun klingt das, wenn du das erzählst, ganz locker und easy, aber so einfach ist so eine Organisation bestimmt nicht. Was waren denn so die größten Herausforderungen?
3: Die größten Voraussetzungen sind das Wetter, was wir ja alle nicht beeinflussen können, Wind vor allem, dass unsere Bojen permanent abtreiben, dass wir immer wieder gucken müssen, wo die Bojen sind, dass die Entfernungen stimmen. Denn die Schwimmer haben ja doch auch alle einen Ehrgeiz und möchten auch, dass die Entfernungen und die Zeiten in die Welt passen. Dass wir nicht hier 800 Meter aufrufen und dann ist die Strecke 900 Meter und alle sind traurig, wenn die Zeiten nicht stimmen.
4: Das ist sicherlich die eine Seite. Die andere Seite, ohne Moos nichts los. Wie sieht es denn da aus, um das zu finanzieren? Welche Wege seid ihr gegangen?
3: Ja, klar, das ist bei allen, das kennen alle Vereine, alle, die irgendwas organisieren. Ohne Geld geht's nicht. Und wir hatten das Glück, ein paar aktive Schwimmer, Sportler zu finden. Darunter vor allem die Firma Buchmann aus Rottliberode, das Kieswerk Müller in Roßla, die Bohrgesellschaft im Berger, Edeka Lehne natürlich mit der Versorgung. Das sind so unsere wichtigsten Eckpfeiler neben der Mitgas. Die sind dann auch immer im Boot, die helfen allen Gemeinden und so auch uns. So konnten wir die ganze Sache rund machen.
4: Also es ist ja wirklich ein breites Feld. Nun ist es nur noch wenige Minuten bis zum Start des ersten Wettkampfes. Bist du jetzt entspannt oder ist jetzt die Aufregung noch besonders groß?
3: Naja, so richtig entspannt bin ich nicht. Bin halt schon ein bisschen aufgeregt, dass heute alles wieder klappt. Vor allem, dass alles gesund abläuft. Wir haben unsere Ärztin, die Frau Klobig hier aus Roßla zur Betreuung, zur medizinischen Betreuung. Und wir hoffen, dass vor allem ja, alle gesund und heil ans Ziel kommen.
2: Vor dem Start galt es für die Teilnehmer, ihre Anmeldung fix zu machen. Mit einer Startnummer versehen waren die ersten bereit für die Südharzrunde von 800 Metern. Unter ihnen war auch Hans-Georg Fischer, mit 75 Jahren der älteste Starter im Feld.
5: Ich schwimme hier seit vielen, vielen Jahren, weil das ein super Gewässer ist. Ja, und eigentlich hat es meine Frau entdeckt. Ja, und die kommt aus dem Brandenburgischen und sucht immer Wasser. Und jetzt kommen wir bestimmt regelmäßig seit 15 Jahren hierher. Und ich wollte voriges Jahr schon mitschwimmen. Und naja, da war ich unentschlossen. Und ich habe bis gestern Abend überlegt. Und dann habe ich mich gestern Abend noch per E-Mail angemeldet.
4: Bist du jetzt untrainiert?
5: Ja, ich bin, ja, ich muss vorsichtig machen. Ich hatte eine Hüft-OP. Aber ich bin guter Dinge und ich muss ja nicht der Erste sein.
2: Neben dem ältesten Starter sprachen wir auch mit Hannes, dem jüngsten Starter. Mit seinen 10 Jahren hatte er die erforderlichen 14 Jahre noch nicht erreicht. Durfte nach einem Check durch die Ärztin und einem Gespräch mit der Mutti dennoch starten, was Hannes sehr freute.
6: Ich mag einfach schwimmen und ich bin auch eine Wasserratte, also ich liebe Wasser und da dachte ich einfach, fragen kann man und da freue ich mich jetzt richtig, dass ich mitmachen darf.
4: Da schwimmen ja ganz viele Erwachsene mit. Was meinst du, wie sind so deine Chancen heute auf Platz? Hast du dir da irgendwas vorgenommen?
6: Ich weiß nicht, also ich bin ein recht schneller Schwimmer. Ich weiß aber nicht, auf welchem Platz. Ich kann gar nicht sagen. Ich weiß nicht, wie die anderen sind, aber vielleicht so 3. Platz.
4: Du hast dir ja was vorgenommen.
6: Ja.
4: Wärst du denn traurig, wenn das nicht der 3. Platz wird?
6: Nö, ich freue mich, dass ich dabei bin, weil ich halt der Jüngste wahrscheinlich bin und da freue ich mich, dass ich dabei bin.
4: Dann drücken wir dir beide Daumen und wünschen dir ganz viel Glück.
6: Danke.
2: Die beiden waren also voller Vorfreude auf das Bevorstehende. Genauso wie die anderen 14 Teilnehmer. 5 Damen und 11 Männer machten sich bereit. Badekappe auf, Schwimmbrille runter und rein ins Wasser. Mit dem Startschuss von Gerd Heller setzte sich das Schwimmerfeld in Bewegung.

0: Vom Ufer aus konnte die gesamte Strecke gut beobachtet werden. Dabei stellten die Zuschauer irritiert die leichte Streckenabweichung der Schwimmer auf den ersten Metern fest. Die Bojen im Blick zu haben im Freiwasser war gar nicht so einfach. Das Starterfeld war auf der 800-Meter-Runde gut gemischt. Mit Hannes befanden sich 4 Jugendliche in der Altersklasse 10 im Wasser. Die Altersklassen 40 und 50 verzeichneten 5 Starter und in der Altersklasse 60, wo Hans-Georg auch einsortiert wurde, starteten 3 Aktive. Nach 15 Minuten konnten die ersten Schwimmer auf den letzten Metern beobachtet werden. Mit etwas Anfeuerung und einem kräftigen Applaus konnte Florian Sievers nach 17 Minuten und 40 Sekunden am Ufer als Erster in Empfang genommen werden. Dicht hinter ihm kam Max Wurzler mit 18 Minuten und 7 Sekunden als Zweiter ins Ziel, gefolgt von Christoph Ohm nur 22 Sekunden später. Johanna Wiederhold erreichte als erste Frau nach 18 Minuten und 48 Sekunden das Ufer. Unser jüngster und ältester Starter kamen direkt nacheinander ins Ziel und waren mit ihrer Leistung ganz zufrieden.
1: Es war super. Ich wäre gerne noch ein bisschen schneller geschwommen, aber ist altersgerecht.
2: Und wenn es nächstes Jahr klappt, wieder dabei?
1: Ja, würde ich gern. Ja, man weiß nie, was kommt, aber ich gehe davon aus. Doch, war gut. Ja.
3: Also ich bin froh, dass ich nicht Letzter geworden bin auf jeden Fall. Und es hat sich trotzdem gut angefühlt, wo ich hier hingekommen bin, also hier ins Ziel.
2: Das heißt, nächstes Jahr wieder dabei?
3: Vielleicht, werde ich sehen, vielleicht.
0: Auf die 1600 Meter goldene Aue-Runde begaben sich 12 Schwimmer, darunter auch der 800-Meter-Sieger Florian Sievers. Er schaffte die zweite Strecke in 35 Minuten und 27 Sekunden, was für Platz 4 reichte. Erster wurde Bruno Waletzki mit einer Zeit von 23 Minuten und 27 Sekunden. Der Stand-up-Paddle-Wettbewerb beendete den zweiten Roßlaer Schwimmtag. Die Veranstalter hoffen, auch im nächsten Jahr wieder Interessierte für dieses Event begeistern zu können.
4: Das war's für heute. Ich hoffe, es war interessant für Sie und Sie schalten auch das nächste Mal wieder ein, wenn es heißt Sport bei Punkt um.

0: Herzlich willkommen zum 10. Jutsfest, hieß es am 13. September im Mansfelder Ortsteil Rötchen. Das Wetter war alles andere als spätsommerlich, trotzdem hatten sich eine ganze Menge Leute auf den Weg gemacht. Und es gab viel zu erleben, vor allem auch für die Kinder. Sie konnten beispielsweise auf einem Pferd reiten, malen, Dosen werfen oder Karussell fahren. Oder sie beteiligten sich, wie viele Erwachsene auch, am Flohmarkt für jedermann, ohne Standgebühren. So wie diese drei.
1: Hast du schon was verkauft?
2: Ja, ja, wir haben schon ein Märchenquartett verkauft für 1 Euro und dann haben wir noch Kleinigkeiten verkauft.
1: Was sind das für Sachen?
2: Das sind alte Spielsachen, die wir nicht mehr zum Spielen benutzen.
3: Und wir spenden für die Aktion Kranke Pferde.
1: Warum spendet ihr für die Aktion Kranke Pferde?
4: Also wir haben hier ein paar kranke Pferde, und weil sie schnell wieder gesund werden wollen.
5: Und einige Pferde, die in Not sind und kann keiner helfen. Deswegen sollten wir das Geld spenden.
0: Otto Franke hatte sich mit seinem 25er Fiat von Steinbrücken, einem Apperöder Ortsteil aus, auf den Weg gemacht. Vollgepackt mit Kakteen und anderen grünen Pflanzen. Er beriet unter anderem Siegfried Wagner aus Vatterode.
6: Naja, ich weiß nicht, die lateinischen Namen, die kenne ich nicht. Ja. Es ist auf alle Fälle eine pflegeleichte Zimmerpflanze. Ja.
1: Und sind Sie Kakteen-Fan, ja?
6: Ich bin Kakteenzüchter, ja.
7: Aber wenn ich den heim meiner Frau, könnte ich da eine Freude machen mit so einem.
6: Oh, wie?
7: Der hat ja auch keine Stacheln.
6: Der stachelt nicht, den kannst du streicheln.
7: Ja, das ist nicht, da ist
6: und
7: die.
6: Und du kannst die Frau
7: nee,
6: auch streicheln.
7: Nee, da ist die zu ruhig. Die braucht immer mal einen Kiekser.
6: Ja, ja.
7: Das ist
6: ja
7: nicht.
0: Ein ganzes Jahrzehnt gibt es das Jutsfest auf dem Rötchen nun schon. Wie 2004 alles anfing, daran erinnerte sich Andreas Koch, der seit einigen Jahren hier heimisch ist.
8: Ja, es war eigentlich damals der Reitverein, hatte sich gerade gegründet. Sag ich mal, das Ruttergutjahr war gerade etwas neu am Anfang. Und dann hatten wir die Ideen, haben gesagt, wir müssten eigentlich auch mal kleine Festlichkeiten und Kulturelles mit reinbringen. Und so entstand das erste Mansfelder Jutsfest. Und es war eigentlich gleich ein kleiner Erfolg. Noch nicht so groß wie heute. Es ist immer kontinuierlich ein bisschen mehr geworden, gewachsen. Aber das ist ja auch das Schöne daran. Es soll sich ja alles noch entwickeln und nicht gleich beim ersten Mal alles, naja, sonst wie groß sein. Ne?
1: Und auch der Hofladen, den gibt es auch
8: lange. Den gibt es auch seit 2004. Manchmal ist es ja auch immer mit so ein bisschen ein Ausrichter neben den beiden Vereinen, sag ich mal, der Reitverein und der neu gegründete Geschichts- und Kulturverein. Sag ich mal, das sind ja eigentlich so die drei Standbeine, die hier, sag ich mal, das ganze Fest ausrichten. Ne? Der Reitverein mit seinen Pferden, mit der Frohentaufe, der Geschichts- und Kulturverein. So ein bisschen mit der Kultur und der Hofladen eben auch ein bisschen mit der Versorgung und so weiter.
0: Für gute Stimmung im Festzelt sorgten am Nachmittag Birgit und André, das Saale-Duo. Sie begeisterten mit Schlager und Volksmusik.

0: Zum heutigen Tag des 10. Mansfelder Jutsfest, welches ja leider dem Wetter nicht dementsprechend ist, aber trotzdem viele Leute hier sind auf dem Rötchen und unserer Einladung gefolgt sind, möchte ich mich als allererstes erstmal bei den Sponsoren, die dazu beigetragen haben, dieses 10. Mansfelder Jutsfest stattfinden zu lassen, recht herzlich bedanken. Wir sind natürlich auch auf diesem kleinen Dorf mit 47 Einwohnern nur andere Feste wie das Osterfeuer mit dem Osterhasen, der Familientag, in Klammern Männertag, wir sagen nicht Männertag, wir laden dann auch die ganze Familie ein mit Frau und Kindern. Dann unser traditionelles Jutsfest, Halloween, eine Dorfweihnacht und eine Silvesterfeier. Und ich sage mal, für so ein kleines Dorf ist das eigentlich viel, was stattfindet jährlich. Und alle, die mich heute hier sehen im Punktum Fernsehen, möchte ich ganz herzlich bitten, denkt ans nächste Jutsfest, ans 11. im Jahr 2015.
1: Und dann ist sicher auch der auf dem Rötchen ansässige Reiterhof wieder mit dabei. Das Fohlen, das an diesem Tag getauft wurde und hier zu sehen ist, wird dann allerdings schon einen neuen Besitzer haben. Sie alle mal

Doch noch einmal zurück zu den zahlreichen Angeboten für Kinder. Geschminkt zu lustigen Kätzchen, Schmetterlingen oder

0: Ähnlichem hatten sie die Möglichkeit, ein Puppenspiel zu sehen. Einstudiert und vorgeführt wurde dieses von Herrn und Frau Lohmann, die es vor einiger Zeit von Halle aufs Rötchen verschlagen hat.
1: Also wir sind erstmal guten Tag, wir sind keine waschechten Mannsfelder. Wir sind vor knapp 3 Jahren hierher gezogen und wir bringen uns hier mit ein auf dem Rötchen. Alle Jahre wieder. Und wir hoffen, dass wir den Kindern heute viele Freude bereiten. Ja, mit einem kleinen Puppenspiel, was wir improvisiert haben. Ja. Ach, was für eine Hitze nur heute. Ich schwitze. Und dieser Goldtumpen. Ich komme von Sangerhausen und will doch nach Buxtehude. Dieser endlose weite Weg und dieser schwere Goldtumpen drückt mich. Ha. Ich will mir nämlich heute eine goldene Kutsche kaufen. Ha. Die habe ich mir schon längst verdient. Schließlich bin ich ja reich. Seht doch diesen Goldtumpen. Ha, nun will ich mich doch schnell beeilen, bevor es arm wird. Der Kuckuck und der Esel, die hatten einen Streit. Wer wohl am besten singe, wer wohl am besten singe. Ach Kinder, ich hab so einen weiten Weg von mir. Ich komme vom Tilletal, aus dem dunklen, dunklen Kiefernwald.
0: Und auch er wollte nach Buxtehude. Aufmerksam verfolgten die kleinen und großen Zuschauer das Puppenspiel, das genauso gut ankam wie alle anderen Angebote beim 10. Mansfeller Jutsfest auf dem Rittergut Rötchen.

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0: Hallo und herzlich willkommen, liebe Zuschauerinnen und Zuschauer bei Punkt um Ihrem regionalen Fernsehprogramm am heutigen Dienstag. Gestern mussten wir ja leider verkünden, dass es einen schweren Unfall bei dem Car-Event auf dem Flugfeld in Altstädt am vergangenen Freitag gab, wo ein Schwerstverletzter ausgeflogen werden musste. Leider, so nach Vorarbeit der Polizei bestätigte das, ist der 17-Jährige inzwischen verstorben. Die Untersuchungen zum Unfallhergang laufen natürlich. Auch der Mansfelder Bergwerksbahn machten die hohen Temperaturen mit bis zu 41 Grad im Zeitraum vom 25. bis 28. Juni zu schaffen. Am späten Vormittag des 27. Juni kam es auf einer Länge von ca. 20 Meter zu einer starken Gleisverwerfung im Gleis an der Kirschbaumallee des Bahnhofsstation Zirkelschacht. Für die außerplanmäßigen Reparaturarbeiten fielen dem Mansfelder Bergwerksbahn e.V. außerplanmäßige Kosten in Höhe von knapp 20.000 Euro an, die der Verein kurzfristig nicht aus den laufenden Einnahmen und Rücklagen heraus alleine stemmen kann. Der erste Spendenaufruf vor einem Monat brachte eine gute Resonanz. So konnten bereits durch zwei Großspenden über 5.000 und 7.000 Euro sowie vieler kleinerer Beträge eine Summe von über 15.000 Euro zusammenkommen. Jetzt heißt es nochmal, die Spendentrommel zu rühren, damit auch der Rest noch beglichen werden kann, so Marco Zettel, Schatzmeister bei der MBB. Daher nochmals der Aufruf der Vereinsfreunde an alle Heimat- und Eisenbahnfreunde, helft mit einer großzügigen Spende, auch diese Lücke auf dem Vereinskonto noch zu stopfen. Das Spendenkonto haben wir eingeblendet. Und dann auch der Hinweis, wer eine Spendenquittung braucht, der sollte auch seine Adresse natürlich hinterlassen. Der Kreissportbund Mansfeld-Südharz-TV setzt sein Engagement für den Vereinssport fort und konnte im Jahr 2026 insgesamt 24 weitere Sportvereine finanziell unterstützen. Deren fristgerecht eingebrachten Fördereinträge im Rahmen der Sportförderung des Landkreises Mansfeld-Südharz nicht berücksichtigt werden konnten. Möglich wurde diese zusätzliche Förderung durch die großzügige Unterstützung der Sparkasse Mansfeld-Südharz. Mit dieser Initiative ergänzt der Kreissportbund Mansfeld-Südharz e.V. die Sportförderung des Landkreises und leistet einen wichtigen Beitrag zur Stärkung der vielfältigen Vereinslandschaft im Landkreis. Insgesamt konnten so zusätzlich zu den bereits durch den Landkreis geförderten Vereinen weitere 24 Sportvereine von den bereitgestellten Mitteln profitieren. Die zusätzliche Förderung unterstreicht die Bedeutung einer starken Partnerschaft zwischen Sportwirtschaft und regionalen Institutionen, um die wichtige Arbeit der Sportvereine nachhaltig zu unterstützen.
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0: Zum nunmehr dritten Annatag riefen die Kirchenglocken der St. Annenkirche am Abend des 24. Juli 2026. Organisiert wurde das Ganze von Mitgliedern des Vereins Mansfelder Berg- und Hüttenleute um den Vorsitzenden Hans-Joachim Schworch in Zusammenarbeit mit der Kirchengemeinde St. Annen.
1: Ja, die heilige Anna ist die Schutzheilige der Bergleute hier in der evangelischen Region. Das wird immer gern vergessen. Die Barbara ist eigentlich immer die, die so vorn weg steht. Aber das ist eigentlich aus katholischen Steinkohlenzeiten entstanden. Und die ist mit hergeschwappt, mit den vielen Katholiken, die wir im 19. Jahrhundert vor allen Dingen dazugekriegt haben. Und deshalb verehren wir die genauso. Aber die Anna ist eigentlich die ursprüngliche für die evangelischen Region. Deshalb haben wir in den Bergstädten auch oftmals eine Annenkirche.
2: Mhm. Ja, und hier ist ja auch eine Annenkirche und die Anna ist ja drin auch zu sehen auf dem Bild als Oma von Jesus. Ist das die Anna, die du meinst?
1: Ja, das ist die Anna. Genau diese meinen wir auch. Ja, und der Martin Luther hat die auch ziemlich verehrt. Das ist so ein bisschen ein zweiter Grund, warum die hier in der Region auch sehr dieser Anna treu waren. Und ja, und gefeiert wurde das Fest allerdings eigentlich nie. Ja, und wir haben uns vor ein paar Jahren mal zusammengesetzt und haben gesagt, na, warum eigentlich nicht die Anna auch ehren? Ich meine, die ist für uns viel wichtiger, theoretisch. Und vor allen Dingen ist es ja auch in der Sommerzeit, das muss man dazu sagen, Barbara ist in der Winterzeit. Und es ist ein schönes Fest, um sich mal zu treffen. Und wir machen das heute zum dritten Mal erst und zum 440. Jahrestag sozusagen der Heiligsprechung der Anna, da haben wir angefangen damit. Und ja, wir hoffen, dass da draus mal eine kleine

0: Institutionen dort.
1: Neben zahlreichen Vereinsmitgliedern nutzten auch interessierte Anwohner die Gelegenheit, ihre Kirche bei dem Fest besser kennenzulernen. Alles begann mit einer kleinen Andacht unter musikalischer Begleitung keines Geringeren als Kirchenmusikdirektor Thomas Ennenbach.

Durchgeführt wurde die Andacht von Pfarrerin Laura Kranich, die die Anwesenden im Gotteshaus begrüßte und viel Interessantes über die Kirche an sich und die heilige Anna berichtete.

0: Seit 2024 ist die begnadete Sängerin für den Pfarrbereich Eisleben zuständig und somit auch für St. Annen, die als Bergmannskirche gilt.
1: Diese Kirche, die Anna-Kirche, ist also von Anfang an eng verknüpft mit dem Leben der Bergleute. Sie galt als eine typische Bergmannskirche der Eisleber Neustadt und sie diente der religiösen Betreuung der dort lebenden Arbeiter und Familien. Diese enge Verbindung, die zeigt sich auch in der Widmung, eine Anna-Kirche der heiligen Anna geweiht, die im Bergbau eine der wichtigsten Schutzpatroninnen ist.

0: Nach der Andacht wurde in den Innenkirchhof geladen, wo die Gemeindemitglieder ihre Gäste an diesem heißen Tag mit kühlen Getränken, Bratwurst und selbstgemachten Salaten verwöhnten. Auch die Klosterzellen des Augustinerklosters wurden zur Besichtigung freigegeben.
1: Es ist keine Neuheit mehr, der Tag der offenen Tür im Tierheim am Sandgraben in der Lutherstadt Eisleben. Und dennoch zieht es zahlreiche Besucher in die Einrichtung am Stadtrand. Wer das Abenteuer Parkplatzsuche geschafft hat, konnte sich erst einmal stärken. Ob Kuchenbazar oder lecker gegrilltes, die zu dieser Mittagsstunde schon vielen Gäste mussten nicht hungrig auf die geplanten Aktionen warten. Da die Vermittlung von Informationen ein wichtiges Anliegen zum Tag der offenen Tür ist, waren die Führungen durch den Vorsitzenden des Vereins Tierheim am Sandgraben ein bedeutender Programmpunkt. Viele nutzten daher auch das Angebot, Andreas Stude auf der gut halbstündigen Tour durch das Gelände zu begleiten. An einzelnen Stationen gab es dann Wissenswertes und Neues. Dazu zählen auch die abgeschlossenen Bau- und Investitionsmaßnahmen, wie beispielsweise für die Hunde.
2: Hier an der rechten Seite sehen Sie unsere neue Hundeauslaufanlage, die insgesamt fast 30.000 Euro gekostet hat. Das sind finanzielle Mittel, die muss man erstmal freischalten können und haben. Das sind natürlich Fördergelder, Spendengelder und auch Gelder von den Städten und Gemeinden mit dabei. Aber der Großteil, da müssen wir mal gucken, dass wir auch hinkommen. Das hat ein bisschen gedauert, bis wir das Geld hatten, aber wir haben es jetzt. Und die Auslaufanlagen müssen natürlich auch dementsprechend sicher gestaltet sein, dass wir für die Hunde Übersprungschutz haben. Die ist noch nicht zu 100% fertig, weil da fehlt noch an einigen Stellen der Übersprungschutz, aber das wird durch die Firma noch gemacht.
1: Neben den Hunden sind Katzen im Tierheim natürlich ebenfalls zahlreich vertreten. Egal ob freilaufend oder in den Käfigen. Auch hier hat der Verein in den letzten Jahren kräftig investiert. Rund 20.000 Euro.
2: Was das Gehege hier betrifft, was jetzt links von mir steht, das sind freilebende Katzen, die wir am Futterstellen eingefangen haben, die zum Teil kastriert werden. Das sind natürlich getrennt, die kastriert werden, so wie die finanziellen Mittel immer da sind. Dann werden die auch zum Teil wieder am Futterstellen entlassen. Wenn wir jemanden haben, der sich für den Futter

0: Arzt ist der Tierärztin, die Tiere werden dort versorgt und vielleicht, wenn wir Glück haben, können wir da auch mal operieren drin, also kastrieren, sterilisieren die Tiere, dass wir so wenig wie möglich Fahrkosten, so wenig wie möglich Stress für die Tiere haben. Ich denke mal, das ist eine Errungenschaft, die haben wir uns wirklich gewünscht über die vielen Jahre, nur hat es immer an den finanziellen Mitteln gescheitert.
1: Alles in allem war es ein Rückblick auf erfolgreiche Arbeit. Die ist jedoch nur möglich, wenn Spender diese unterstützen. So kommt jede Spende, wie die überraschenden 500 Euro von Axel Bietz, Inhaber der Hettstädter Firma Hohmann Optik und Hörakustik, überaus recht.
2: Auf der Königspfalz Tilleda fand am 7. und 8. August das 20. Treffen der historischen Artillerie statt. Volker Grabo, Präsident des Verbandes Deutscher Schwarzpulverkanoniere, und sein Team hatten wieder jede Menge auf die Beine gestellt. Gleich hinter dem großen Portal erwartete die Besucher ein buntes Lagerleben vergangener Zeiten. Über 300 Mitglieder des Verbandes hatten ihr Kommen angekündigt und waren nun in Uniform, Gewand, aber auch in Zivil zu erleben. Zur Mittagszeit fand sich über fast jedem Feuer ein Kessel mit Gulasch, wie hier bei den Wolkenburger Landsknechten aus Limbach-Oberfrohna. Wir nutzten die Gelegenheit, um mit Uwe Völkel, Hauptmann der Wolkenburger Landsknechte, ein paar Worte zu wechseln.
3: Wir sind die Wolkenburger Landsknechte, wir verkörpern den 30-jährigen Krieg, wir nehmen bei Gefechtsdarstellungen teil. Das ist für uns mal hier eine leichte Nummer heute, eine bequeme Nummer. Und was unser Anliegen ist, wir wollen den Menschen Geschichte beibringen, wir leben Geschichte und viele sollen aus der Geschichte lernen.
4: Ihr seid nicht zum ersten Mal hier dabei?
3: Wir sind zum zweiten Mal hier dabei.
4: Ja. Das heißt, das habe ich beim ersten Mal gefallen, logischerweise.
3: Ja, auf jeden Fall. Es ist mal eine gemütliche Nummer hier.
4: Und werdet ihr auch ein drittes Mal dabei sein?
3: Weiß ich noch nicht, kommt auf den Terminplan an. Nächstes Jahr ist unser Terminplan sehr voll, mal schauen, wie es weitergeht.
4: Was habt ihr denn hier schon alles gemacht? Was zeigt ihr den Leuten? Macht ihr nur das Lagerleben oder seid ihr noch anderweitig damit eingebunden?
3: Wir haben eine neunschüssige Orgelkanone mit, ein ganz besonderes Stück. Wir waren dann um 14 Uhr, könnt ihr dann vorne mal schauen, um 14 Uhr dann schießen, böllern und nur Lagerleben, böllern und so weiter.
4: Und wer ist denn wir? Wie viel seid ihr denn hier?
3: Da sind mehrere Vereine hier beisammen, also die Delitzscher Landsknechte sind mit 3-4 Mann dabei, wir sind ungefähr mit 9-10 Mann dabei, die Wolkenburger Landsknechte.
4: Also eine große Truppe.
3: Macht Spaß, ja.
4: Und ich sehe schon, euch geht's auch gut, oder?
5: Es geht gut.
4: Sehr schön. Dann viel Spaß euch weiterhin.
3: Ja, danke schön.
2: Beim Böllern oder ganz offiziell gesagt, bei der Darstellung der Artillerie mit 3 Schuss waren die Wolkenburger natürlich auch dabei. Über 50 Kanonen wurden präsentiert. Die gesamte Vorführung dauerte eine Stunde und war verbunden mit gewaltigen Schussgeräuschen. Und ganz in der Nähe der Kanonen verspürte der Körper ein leichtes Vibrieren. Volker Grabo, Präsident des Verbandes Deutscher Schwarzpulverkanoniere, zeigte sich im Interview mit der Veranstaltung zufrieden.
6: Also das Jahr sehr schön, sehr gut, die Leute sind alle zufrieden, es sind sehr viele Kanoniere anwesend, sehr viele Gruppen, auch Besucher und natürlich optimal das Wetter. Ja, das ist natürlich für so eine Live-Veranstaltung das Wichtigste. Ja.
4: Aber Sie als sozusagen Chef des Ganzen blicken da sicherlich mit einem weinenden Auge drauf, es ist Ihre letzte Runde.
6: Natürlich, es war nur mein Herzblut gewesen. Ich habe den Verband, wie gesagt, 2006 gegründet mit 36 Mann. Heute sind wir europaweit der Größte mit über 600 und haben eine neue Sportart erfunden, die der leichten Feldartillerie. Das heißt, dass wir sportliches Wettkampfschießen bei der Bundeswehr machen auf 100, 200, 400 Meter. Das gibt es in Europa nirgendwo. Deshalb kommen die auch alle zu uns.
4: Ihre Amtszeit als Präsident geht zu Ende. Sie haben das alles mit nach vorn getragen. Heißt es jetzt mit Ihrem Ende der Amtszeit ist es auch zu Ende mit dieser Veranstaltung?

0: Veranstaltung?
1: Ich hoffe nicht, auf keinen Fall, weil wie gesagt, so eine gewachsene Veranstaltung über 20 Jahre muss man weiterführen und ich hoffe, dass das neue Präsidium das auch so sieht, weil zum Schluss, wie gesagt, haben wir so viel aufgebaut und ich glaube, es wird weitergehen in einer Art und Weise, das weiß ich nicht, auf jeden Fall hoffen alle, dass es weitergeht, es wäre schade drum.
2: Die Kombination vergangener Zeiten und der Gegenwart schafften die Veranstalter vor allem durch das Bühnenprogramm. Während zur Mittagszeit die Blaskapelle Katharina für Stimmung sorgte, legte am Abend ein DJ auf. Mit einem Höhenfeuerwerk und einer Drohnenshow ging das 20. Treffen der historischen Artillerie zu Ende.
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4: Das Konzert von Joseph Haydn, Die Schöpfung, wird am 6. September von 17 bis 19 Uhr in der St. Andreaskirche Eisleben unter der Leitung von Kirchenmusikdirektor Thomas Ennenbach aufgeführt. Die Solisten kommen von der Kantorei Eisleben und Sangerhausen sowie vom Mitteldeutschen Kammerchor. Zum Tag des offenen Denkmals lädt der Schmidtschacht Helbra am 13. September von 9.30 Uhr bis 16.30 Uhr ein.
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5: Der DAX notiert am Dienstagvormittag bei 26.360,40 Punkten. Der TecDAX bei 4.067,69 Zählern und der Euro war 1 US-Dollar 15,42 wert.
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5: In der Nacht zum Mittwoch ist es gering bewölkt und niederschlagsfrei. Bei schwachem Wind aus nördlichen Richtungen sinken die Tiefstwerte auf 11 bis 6 Grad. Der Mittwoch wird heiter und trocken. Die Luft erwärmt sich auf 26 bis 28 Grad. Der Wind weht schwach aus Nordost. In der Nacht zum Donnerstag ist es klar. Vorübergehend durchziehen dünne Schleierwolken die Region. Es bleibt niederschlagsfrei. Die Luft kühlt auf 14 bis 9 Grad ab. Der Wind weht schwach aus Nordost bis Ost. Am Donnerstag gibt es nahezu ungestörten Sonnenschein. Verbreitet ist es trocken. Die Höchsttemperatur erreicht 26 bis 30 Grad. Der Wind weht schwach aus Ost bis Südost. Die Nacht zum Freitag ist wolkenlos. Die Tiefstemperatur sinkt auf 16 bis 13 Grad. Der Wind weht schwach aus Südost. Am Freitag wird es sonnig. Später durchziehen mittelhohe und hohe Wolkenfelder das Sendegebiet. Es bleibt trocken. Die Höchstwerte erreichen 32 bis 36 Grad. Der Wind weht schwach bis mäßig aus Südost.
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5: Um 11 Uhr waren es 19 Grad, die Luftfeuchtigkeit betrug 40% und der Luftdruck 1025 Hektopascal.
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5: Im Anschluss sehen Sie Sport bei Punktum, am Mittwoch Querfurt Spezial, sowie die 2000er im Auge der Punktum-Kamera und am Donnerstag zu Gast Christian Balkenhol, Organist, Pianist und Sänger.
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0: Hallo und herzlich willkommen, liebe Sportfreunde, zu Sport bei Punktum. Die Platzbandkegler ist ja Verlass in diesen Zeiten. Sie sind auch im Sommer aktiv und hier ihre Resultate.
1: Die Platzbandkegler waren auch am letzten Wochenende aktiv. In der Landesliga gab es den 11. Spieltag. Hier konnte sich Siebigrode 1 bei Ziegelrode 1 durchsetzen und Bendorf 1 blieb Sieger gegen Annarode 2. Siebigrode 2 konnte sich gegen Ziegelrode 2 durchsetzen und im Nachholspiel besiegte Kreisfeld 1, Siebigerode 2. In der Tabelle Annarode 1 an der Spitze, 2 Punkte dahinter, Siebigerode 1. Dann folgen Ziegelrode 1, Bendorf 1, Kreisfeld 1, Ziegelrode 2, Siebigerode 2 und Annarode 2. Im Kreispokal-Viertelfinale gab es die Hinrunde. Hier siegte Bendorf 2 gegen Ziegelrode 3 mit 335 zu 320 Holz. Alsdorf 2 unterlag Kreisfeld 2, Siebigrode 3 blieb Sieger gegen Bendorf 2 und Hergersdorf 1 gegen Annarode 3 wird am 12.8. durchgeführt.
0: Sonntag war zum zweiten Mal Schwimmtag in Roßla. Hier unser Bericht.
2: Das Freibad in der Kiesgrube Roßla ist beliebt. Bei klarem Wasser und angenehmen Temperaturen entspannen die Gäste beim Baden und Schwimmen am Fuße des Kyffhäusers. Bereits zum zweiten Mal stand am 9. August in der Kiesgrube nicht nur Entspannung auf dem Plan. Die Gemeinde Südharz hatte zum zweiten Roßlaer Schwimmtag Interessierte aufgerufen. Dabei standen zwei Wettkampfstrecken, einmal 800 Meter und einmal 1600 Meter auf dem Plan, sowie ein Stand-up-Paddle-Wettbewerb. Gerd Heller, Rettungsschwimmer im Ruhestand, organisierte gemeinsam mit Mike Neubauer, Schwimmmeister der Gemeinde Südharz, dieses Event. Wie die beiden auf die Idee kamen, erzählte uns Gerd Heller.
3: Ja, das ist relativ einfach. So vor 4-5 Jahren etwa war ähnlich wie heute ein richtig schöner Badetag. Und ich bin hier durch die Kiesgrube geschwommen. Und wie ich wieder zurückkam, dachte ich, Mensch, gehst mal zum Schwimmmeister. Und da haben wir alle beide so die Idee ausgebrütet. Optimale Bedingungen, herrliche Wasserqualität. Hier sollten wir irgendwas machen. Und das habe ich mit dem Mike Neubauer vor 4-5 Jahren so mal ausgebrütet. Und das haben wir dann verfeinert, bis wir heute hier stehen zum zweiten Schwimmtag.
4: Wenn man auf den ersten Schwimmtag zurückblickt und jetzt auf den zweiten, welche Veränderungen gibt es denn seit damals?
3: Ja, wir haben beim ersten Schwimmtag, da waren etwa 30 Schwimmer dabei, da haben wir gemerkt, dass auch jüngere Schwimmer gern mitschwimmen möchten. Und dem haben wir Rechnung getragen. Start ist jetzt ab 14 Jahre möglich. Nach hinten ist natürlich alles offen. Und beim zweiten Schwimmtag haben wir uns bessere Bojen leisten können, dank unserer Unterstützer. Wir haben richtig große, dicke, fette Bojen, dass die Schwimmer auch die Orientierung nicht verlieren.
4: Nun ist so ein Schwimmtag nicht nur Gerd Heller und Mike Neubauer. Wer steckt denn noch alles dahinter? Welche Helfer, wie viele Helfer sind da am Werk?
3: Naja, das ist schon recht groß. Ich stehe jetzt stellvertretend für ein Team von etwa 30 Helfern. Allen voran die Wasserwacht Sangerhausen, die Feuerwehr Roßla, der Angelverein in Roßla und natürlich Org-Team. Also etwa 30 Leute ist das ganze Team, für die ich stellvertretend hier mit dir spreche.
4: Nun klingt das, wenn du das erzählst, ganz locker und easy, aber so einfach ist es noch.

0: Unser Ziel bestimmt nicht. Was waren denn so die größten Herausforderungen?
1: Die größten Voraussetzungen sind das Wetter, was wir ja alle nicht beeinflussen können, Wind vor allem, dass unsere Bojen permanent abtreiben, dass wir immer wieder gucken müssen, wo die Bojen sind, dass die Entfernungen stimmen. Denn die Schwimmer haben ja doch auch alle einen Ehrgeiz und möchten auch, dass die Entfernungen und die Zeiten in die Welt passen. Dass wir nicht hier 800 Meter aufrufen und dann ist die Strecke 900 Meter und alle sind traurig, wenn die Zeiten nicht stimmen.
0: Das ist sicherlich die eine Seite, die andere Seite, ohne Moos nichts los. Wie sieht es denn da aus, um das zu finanzieren? Welche Wege seid ihr gegangen?
1: Ja, klar, das ist bei allen, das kennen alle Vereine, alle, die irgendwas organisieren. Ohne Geld geht's nicht. Und wir hatten das Glück, ein paar aktive Schwimmer, Sportler zu finden. Darunter vor allem die Firma Buchmann aus Rottliberode, das Kieswerk Müller in Roßla, die Bohrgesellschaft in Berga, Edeka Lehne natürlich mit der Versorgung. Das sind so unsere wichtigsten Eckpfeiler neben der Mitgas. Die sind dann auch immer im Boot, die helfen allen Gemeinden und so auch uns. So konnten wir die ganze Sache rund machen.
0: Also es ist ja wirklich ein breites Feld. Nun ist es nur noch wenige Minuten bis zum Start des ersten Wettkampfes. Bist du jetzt entspannt oder ist jetzt die Aufregung noch besonders groß?
1: Naja, so richtig entspannt bin ich nicht. Bin halt schon ein bisschen aufgeregt, dass heute alles wieder klappt. Vor allem, dass alles gesund abläuft. Wir haben unsere Ärztin, die Frau Klobig hier aus Roßla, zur Betreuung, zur medizinischen Betreuung. Und wir hoffen, dass vor allem ja, alle gesund und heil ans Ziel kommen.
2: Vor dem Start galt es für die Teilnehmer, ihre Anmeldung fix zu machen. Mit einer Startnummer versehen waren die ersten bereit für die Südharzrunde von 800 Metern. Unter ihnen war auch Hans-Georg Fischer, mit 75 Jahren der älteste Starter im Feld.
3: Ich schwimme hier seit vielen, vielen Jahren, weil es ein super Gewässer ist. Ja, und eigentlich hat es meine Frau entdeckt. Ja, und die kommt aus dem Brandenburgischen und sucht immer Wasser. Und jetzt kommen wir bestimmt regelmäßig seit 15 Jahren hierher. Und ich wollte voriges Jahr schon mitschwimmen. Und naja, da war ich unentschlossen. Und ich habe bis gestern Abend überlegt und dann habe ich mich gestern Abend noch per E-Mail angemeldet.
0: Bist du jetzt untrainiert?
3: Ja, ich bin, ja, ich muss vorsichtig machen. Ich hatte eine Hüft-OP. Aber ich bin guter Dinge und ich muss ja nicht der Erste sein.
2: Neben dem ältesten Starter sprachen wir auch mit Hannes, dem jüngsten Starter. Mit seinen 10 Jahren hatte er die erforderlichen 14 Jahre noch nicht erreicht. Durfte nach einem Check durch die Ärztin und einem Gespräch mit der Mutti dennoch starten, was Hannes sehr freute.
4: Ich mag einfach schwimmen und ich bin auch eine Wasserratte, also ich liebe Wasser und da dachte ich einfach, fragen kann man und da freue ich mich jetzt richtig, dass ich mitmachen darf.
0: Schwimmen ja ganz viele Erwachsene mit. Was meinst du, wie sind so deine Chancen heute auf Platz? Hast du dir da irgendwas vorgenommen?
4: Ich weiß nicht, also ich bin ein recht schneller Schwimmer. Ich weiß aber nicht, auf welchem Platz. Ich kann gar nicht sagen. Ich weiß nicht, wie die anderen sind, aber vielleicht so dritter Platz.
0: Du hast dir ja was vorgenommen.
4: Ja.
0: Wärst du denn traurig, wenn das nicht der dritte Platz wird?
4: Nö, ich freue mich, dass ich dabei bin, weil ich halt der Jüngste wahrscheinlich bin und da freue ich mich, dass ich dabei bin.
0: Dann drücken wir dir beide Daumen und wünschen dir ganz viel Glück.
4: Danke.
2: Die beiden waren also voller Vorfreude auf das Bevorstehende, genauso wie die anderen 14 Teilnehmer. 5 Damen und 11 Männer machten sich bereit. Badekappe auf, Schwimmbrille runter und rein ins Wasser. Mit dem Startschuss von Gerd Heller setzte sich das Schwimmerfeld in Bewegung.

Vom Ufer aus konnte die gesamte Strecke gut beobachtet werden. Dabei stellten die Zuschauer irritiert die leichte Streckenabweichung der Schwimmer auf den ersten Metern fest. Die Bojen im Blick zu haben im Freiwasser war gar nicht so einfach. Das Starterfeld war auf der 800-Meter-Runde gut gemischt. Mit Hannes befanden sich 4 Jugendliche in der Altersklasse 10 im Wasser. Die Altersklassen 40 und 50 verzeichneten 5 Starter und in der Altersklasse 60, wo Hans-Georg auch einsortiert wurde, starteten 3 Aktive. Nach 15 Minuten konnten die ersten Schwimmer auf den letzten Metern beobachtet werden. Mit etwas Anfeuerung und einem kräftigen Applaus konnte Florian Sievers nach 17 Minuten und 40 Sekunden am Ufer als Erster in Empfang genommen werden. Dicht hinter ihm kam Max Wurzler mit 18 Minuten und 7 Sekunden als Zweiter ins Ziel, gefolgt von Christoph Ohm.

0: Nur 22 Sekunden später. Johanna Wiederhold erreichte als erste Frau nach 18 Minuten und 48 Sekunden das Ufer. Unser jüngster und ältester Starter kamen direkt nacheinander ins Ziel und waren mit ihrer Leistung ganz zufrieden.
1: Es war super. Ich wäre gerne noch ein bisschen schneller geschwommen, aber ist altersgerecht.
2: Und wenn es nächstes Jahr klappt, wieder dabei?
1: Ja, würde ich gern. Ja, man weiß nie, was kommt, aber ich gehe davon aus. Doch, war gut. Ja.
3: Also ich bin froh, dass ich nicht Letzter geworden bin auf jeden Fall. Und es hat sich trotzdem gut angefühlt, wo ich hier hingekommen bin, also hier ins Ziel.
2: Das heißt, nächstes Jahr wieder dabei?
3: Vielleicht, werde ich sehen, vielleicht.
0: Auf die 1600 Meter goldene Aue-Runde begaben sich 12 Schwimmer, darunter auch der 800 Meter Sieger Florian Sievers. Er schaffte die zweite Strecke in 35 Minuten und 27 Sekunden, was für Platz 4 reichte. Erster wurde Bruno Waletzki mit einer Zeit von 23 Minuten und 27 Sekunden. Der Stand-Up-Paddle-Wettbewerb beendete den zweiten Roßlaer Schwimmtag. Die Veranstalter hoffen, auch im nächsten Jahr wieder Interessierte für dieses Event begeistern zu können.
4: Das war's für heute. Ich hoffe, es war interessant für Sie und Sie schalten auch das nächste Mal wieder ein, wenn es heißt Sport bei Punkt um.

0: Herzlich willkommen zum 10. Judsfest, hieß es am 13. September im Mansfelder Ortsteil Rötchen. Das Wetter war alles andere als spätsommerlich, trotzdem hatten sich eine ganze Menge Leute auf den Weg gemacht. Und es gab viel zu erleben, vor allem auch für die Kinder. Sie konnten beispielsweise auf einem Pferd reiten, malen, Dosen werfen oder Karussell fahren. Oder sie beteiligten sich, wie viele Erwachsene auch, am Flohmarkt für jedermann, ohne Standgebühren. So wie diese drei.
1: Hast du schon was verkauft?
2: Ja, wir haben schon ein Märchenquartett verkauft für 1 Euro. Und dann haben wir noch Kleinigkeiten verkauft.
1: Was sind das für Sachen?
2: Das sind alte Spielsachen, die wir nicht mehr zu spielen benutzen.
3: Und wir spenden für die Aktion Kranke Pferde.
1: Warum spendet ihr für die Aktion Kranke Pferde?
4: Also wir haben hier ein paar kranke Pferde, und weil sie schnell wieder gesund werden wollen.
5: Und einige Pferde, die in Not sind und kann keiner helfen. Deswegen sollten wir das Geld spenden.
0: Otto Franke hatte sich mit seinem 25er Fiat von Steinbrücken, einem Apperöder Ortsteil aus, auf den Weg gemacht. Vollgepackt mit Kakteen und anderen grünen Pflanzen. Er beriet unter anderem Siegfried Wagner aus Vatterode.
6: Naja, ich weiß nicht, die lateinischen Namen, die kenne ich nicht. Ja. Es ist auf alle Fälle eine pflegeleichte Zimmerpflanze. Ja.
1: Und sind Sie Kakteen-Fan, ja?
6: Ich bin Kakteenzüchter, ja.
7: Aber wenn ich den Heim meiner Frau, könnte ich da eine Freude machen mit so einem.
6: Oh, wie?
7: Der hat ja auch keine Stacheln.
6: Der stachelt nicht, den kannst du streicheln.
7: Ja, das ist nicht, da ist
6: und
7: die.
6: Und du kannst die Frau
7: nee,
6: auch
7: streicheln. Nee, da ist die zu ruhig. Die braucht immer mal einen Kiekser.
6: Ja, ja.
7: Das ist
6: ja.
7: Nicht.
0: Ein ganzes Jahrzehnt gibt es das Judsfest auf dem Rötchen nun schon. Wie 2004 alles anfing, daran erinnerte sich Andreas Koch, der seit einigen Jahren hier heimisch ist.
8: Ja, es war eigentlich damals der Reitverein, hatte sich gerade gegründet. Sag ich mal, das Ritterjud war gerade etwas neu am Anfang. Und dann hatten wir die Idee und haben gesagt, wir müssten eigentlich auch mal kleine Festlichkeiten und Kulturelles mit reinbringen. Und so entstand das erste Mansfelder Judsfest. Und es war eigentlich gleich ein kleiner Erfolg. Noch nicht so groß wie heute. Es ist immer kontinuierlich ein bisschen mehr geworden, gewachsen. Aber das ist ja auch das Schöne daran. Es soll sich ja alles noch entwickeln und nicht gleich beim ersten Mal alles, naja, sonst wie groß sein. Ne?
1: Und auch der Hofladen, den gibt es auch wieder
8: nicht. Den gibt es auch seit 2004. Sag ich mal, das ist ja auch immer mit so ein bisschen ein Ausrichter neben den beiden Vereinen, sag ich mal, der Reitverein und der neu gegründete Geschichts- und Kulturverein. Sag ich mal, das sind ja eigentlich so die drei Standbeine, die hier, sag ich mal, das ganze Fest ausrichten. Ne? Der Reitverein mit seinen Pferden, mit der Frohentaufe, der Geschichts- und Kulturverein. So ein bisschen mit der Kultur und der Hofladen eben, auch ein bisschen mit der Versorgung und so weiter.
0: Für gute

0: Zum heutigen Tag des 10. Mansfelder Judsfest, welches ja leider dem Wetter nicht dementsprechend ist, aber trotzdem viele Leute hier sind auf dem Rötchen und unserer Einladung gefolgt sind, möchte ich mich als allererstes erstmal bei den Sponsoren, die dazu beigetragen haben, dieses 10. Mansfelder Judsfest stattfinden zu lassen, recht herzlich bedanken. Wir sind natürlich auch auf diesem kleinen Dorf mit 47 Einwohnern nur andere Feste wie das Osterfeuer mit dem Osterhasen, der Familientag, in Klammern Männertag, wir sagen nicht Männertag, wir laden dann auch die ganze Familie ein mit Frau und Kindern. Dann unser traditionelles Judsfest, Halloween, eine Dorfweihnacht und eine Silvesterfeier. Und ich sage mal, für so ein kleines Dorf ist das eigentlich viel, was stattfindet jährlich. Und alle, die mich heute hier sehen im Punktum Fernsehen, möchte ich ganz herzlich bitten, denkt ans nächste Judsfest, ans 11. im Jahr 2015.
1: Und dann ist sicher auch der auf dem Rötchen ansässige Reiterhof wieder mit dabei. Das Fohlen, das an diesem Tag getauft wurde und hier zu sehen ist, wird dann allerdings schon einen neuen Besitzer haben. Sie alle mal

0: Doch noch einmal zurück zu den zahlreichen Angeboten für Kinder. Geschminkt zu lustigen Kätzchen, Schmetterlingen oder ähnlichem, hatten sie die Möglichkeit, ein Puppenspiel zu sehen. Einstudiert und vorgeführt wurde dieses von Herrn und Frau Lohmann, die es vor einiger Zeit von Halle aufs Rötchen verschlagen hat.
1: Also wir sind erstmal unten im Dach, wir sind keine waschechten Mannsfelder. Wir sind vor knapp 3 Jahren hierher gezogen und wir bringen uns hier mit ein auf dem Rötchen, alle Jahre wieder. Und wir hoffen, dass wir den Kindern heute viele Freude bereiten. Ja, mit einem kleinen Puppenspiel, was wir improvisiert haben. Ja. Ach, was für eine Hitze nur heute. Ich schwitze. Und dieser Goldklumpen. Ich komme von Sangerhausen und will noch nach Buxtehude. Dieser endlose weite Weg und dieser schwere Goldklumpen drückt mich. Ha, ich will mir nämlich heute eine goldene Kutsche kaufen. Ha, die habe ich mir schon längst verdient. Schließlich bin ich ja reich. Seht doch diesen Goldklumpen. Ha, nun will ich mich doch schnell beeilen, bevor es Abend wird.

0: Der Kuckuck und der Esel, die hatten einen Streit. Wer wohl am besten singe, wer wohl am besten singe. Ach Kinder, ich hab so einen weiten Weg von mir. Ich komm vom Tilleda, aus dem dunklen, dunklen Kiefhäuserwald.
1: Und auch er wollte nach Buxtehude. Aufmerksam verfolgten die kleinen und großen Zuschauer das Puppenspiel, das genauso gut ankam wie alle anderen Angebote beim 10. Mansfeller Jutsfest auf dem Rittergut Rötchen.

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0: Hallo und herzlich willkommen, liebe Zuschauerinnen und Zuschauer bei Punktum, Ihrem regionalen Fernsehprogramm am heutigen Dienstag. Gestern mussten wir ja leider verkünden, dass es einen schweren Unfall bei dem Car-Event auf dem Flugfeld in Altstädt am vergangenen Freitag gab, wo ein Schwerstverletzter ausgeflogen werden musste. Leider, so nach Frage der Polizei bestätigte das, ist der 17-Jährige inzwischen verstorben. Die Untersuchungen zum Unfallhergang laufen natürlich. Auch der Mansfelder Bergwerksbahn machten die hohen Temperaturen mit bis zu 41 Grad im Zeitraum vom 25. bis 28. Juni zu schaffen. Am späten Vormittag des 27. Juni kam es auf einer Länge von ca. 20 Meter zu einer starken Gleisverwerfung im Gleis an der Kirschbaumallee des Bahnhofs Station Zirkelschacht. Für die außerplanmäßigen Reparaturarbeiten fielen dem Mansfelder Bergwerksbahn e.V. außerplanmäßige Kosten in Höhe von knapp 20.000 Euro an, die der Verein kurzfristig nicht aus den laufenden Einnahmen und Rücklagen heraus alleine stemmen kann. Der erste Spendenaufruf vor einem Monat brachte eine gute Resonanz. So konnten bereits durch zwei Großspenden über 5.000 und 7.000 Euro sowie vieler kleinerer Beträge eine Summe von über 15.000 Euro zusammenkommen. Jetzt heißt es nochmal, die Spendentrommel zu rühren, damit auch der Rest noch beglichen werden kann, so Marco Zettel, Schatzmeister bei der MBB. Daher nochmals der Aufruf der Vereinsfreunde an alle Heimat- und Eisenbahnfreunde, helft mit einer großzügigen Spende, auch diese Lücke auf dem Vereinskonto noch zu stopfen. Das Spendenkonto haben wir eingeblendet. Und dann auch der Hinweis, wer eine Spendenquittung braucht, der sollte auch seine Adresse natürlich hinterlassen. Der Kreissportbund Mansfeld-Südharz e.V. setzt sein Engagement für den Vereinssport fort und konnte im Jahr 2026 insgesamt 24 weitere Sportvereine finanziell unterstützen, deren fristgerecht eingebrachten Fördereinträge im Rahmen der Sportförderung des Landkreises Mansfeld-Südharz nicht berücksichtigt werden konnten. Möglich wurde diese zusätzliche Förderung durch die großzügige Unterstützung der Sparkasse Mansfeld-Südharz. Mit dieser Initiative ergänzt der Kreissportbund Mansfeld-Südharz e.V. die Sportförderung des Landkreises und leistet einen wichtigen Beitrag zur Stärkung der vielfältigen Vereinslandschaft im Landkreis. Insgesamt konnten so zusätzlich zu den bereits durch den Landkreis geförderten Vereinen weitere 24 Sportvereine von den bereitgestellten Mitteln profitieren. Die zusätzliche Förderung unterstreicht die Bedeutung einer starken Partnerschaft zwischen Sportwirtschaft und regionalen Institutionen, um die wichtige Arbeit der Sportvereine nachhaltig zu unterstützen.
1: 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Ascania Pferdefestival vom 20. bis 23. 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Das heißt 4 Tage Pferdesport und Unterhaltung der Spitzenklasse. Organisiert vom Reit- und Fahrverein Einetal-Westdorf Aschersleben e.V. 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

0: Zum nunmehr dritten Annatag riefen die Kirchenglocken der St. Annenkirche am Abend des 24. Juli 2026. Organisiert wurde das Ganze von Mitgliedern des Vereins Mansfelder Berg- und Hüttenleute um den Vorsitzenden Hans-Joachim Schwurch in Zusammenarbeit mit der Kirchengemeinde St. Annen.
1: Ja, die heilige Anna ist die Schutzheilige der Bergleute hier in der evangelischen Region. Das wird immer gern vergessen. Die Barbara ist eigentlich immer die, die so vorn wegsteht, aber das ist eigentlich aus katholischen Steinkohlenzeiten entstanden und die ist mit hergeschwappt, mit den vielen Katholiken, die wir im 19. Jahrhundert vor allen Dingen dazugekriegt haben. Und deshalb verehren wir die genauso. Aber die Anna ist eigentlich die ursprüngliche für die evangelischen Regionen. Deshalb haben wir in den Bergstädten auch oftmals eine Annenkirche.
2: Mhm. Ja, und hier ist ja auch eine Annenkirche. Und die Anna ist ja drin auch zu sehen auf dem Bild als Oma von Jesus. Ist das die Anna, die du meinst?
1: Ja, das ist die Anna. Genau diese meinen wir auch. Ja, und der Martin Luther hat die auch ziemlich verehrt. Das ist so ein bisschen ein zweiter Grund, warum die hier in der Region auch sehr dieser Anna treu waren. Und ja, und gefeiert wurde das Fest allerdings eigentlich nie. Ja. Und wir haben uns vor ein paar Jahren mal zusammengesetzt und haben gesagt, na warum eigentlich nicht die Anna auch ehren? Ich meine, die ist für uns viel wichtiger, theoretisch. Und vor allen Dingen ist es ja auch in der Sommerzeit, das muss man dazu sagen, Barbara ist in der Winterzeit. Und es ist ein schönes Fest, um sich mal zu treffen. Und wir machen das heute zum dritten Mal erst und zum 440. Jahrestag sozusagen der Heiligsprechung der Anna, da haben wir angefangen damit. Und ja, wir hoffen, dass da draußen mal eine kleine Tradition wird.
0: Neben zahlreichen Vereinsmitgliedern nutzten auch interessierte Anwohner die Gelegenheit, ihre Kirche bei dem Fest besser kennenzulernen. Alles begann mit einer kleinen Andacht unter musikalischer Begleitung keines Geringeren als Kirchenmusikdirektor Thomas Ennenbach.

Durchgeführt wurde die Andacht von Pfarrerin Laura Kranich, die die Anwesenden im Gotteshaus begrüßte und viel Interessantes über die Kirche an sich und die heilige Anna berichtete.

0: Seit 2024 ist die begnadete Sängerin für den Pfarrbereich Eisleben zuständig und somit auch für St. Annen, die als Bergmannskirche gilt.
1: Diese Kirche, die Anna-Kirche, ist also von Anfang an eng verknüpft mit dem Leben der Bergleute. Sie galt als eine typische Bergmannskirche der Eisleber Neustadt und sie diente der religiösen Betreuung der dort lebenden Arbeiter und Familien. Diese enge Verbindung, die zeigt sich auch in der Widmung, eine Anna-Kirche der heiligen Anna geweiht, die im Bergbau eine der wichtigsten Schutzpatroninnen ist.

0: Nach der Andacht wurde in den Innenkirchhof geladen, wo die Gemeindemitglieder ihre Gäste an diesem heißen Tag mit kühlen Getränken, Bratwurst und selbstgemachten Salaten verwöhnten. Auch die Klosterzellen des Augustinerklosters wurden zur Besichtigung freigegeben.
1: Es ist keine Neuheit mehr, der Tag der offenen Tür im Tierheim am Sandgraben in der Lutherstadt Eisleben. Und dennoch zieht es zahlreiche Besucher in die Einrichtung am Stadtrand. Wer das Abenteuer Parkplatzsuche geschafft hat, konnte sich erst einmal stärken. Ob Kuchenbazar oder lecker gegrilltes, die zu dieser Mittagsstunde schon vielen Gäste mussten nicht hungrig auf die geplanten Aktionen warten. Da die Vermittlung von Informationen ein wichtiges Anliegen zum Tag der offenen Tür ist, waren die Führungen durch den Vorsitzenden des Vereins Tierheim am Sandgraben ein bedeutender Programmpunkt. Viele nutzten daher auch das Angebot, Andreas Stude auf der gut halbstündigen Tour durch das Gelände zu begleiten. An einzelnen Stationen gab es dann Wissenswertes und Neues. Dazu zählen auch die abgeschlossenen Bau- und Investitionsmaßnahmen, wie beispielsweise für die Hunde.
2: Hier an der rechten Seite sehen Sie unsere neue Hundeauslaufanlage, die insgesamt fast 30.000 Euro gekostet hat. Das sind finanzielle Mittel, die muss man erstmal freischalten können und haben. Das sind natürlich Fördergelder, Spendengelder und auch Gelder von den Städten und Gemeinden mit dabei. Aber der Großteil, da müssen wir mal gucken, dass wir auch hinkommen. Das hat ein bisschen gedauert, bis wir das Geld hatten, aber wir haben es jetzt. Und die Auslaufanlagen müssen natürlich auch dementsprechend sicher gestaltet sein, dass wir für die Hunde Übersprungschutz haben. Die ist noch nicht zu 100% fertig, weil da fehlt noch an einigen Stellen der Übersprungschutz, aber das wird durch die Firma noch gemacht.
1: Neben den Hunden sind Katzen im Tierheim natürlich ebenfalls zahlreich vertreten. Egal ob freilaufend oder in den Käfigen. Auch hier hat der Verein in den letzten Jahren kräftig investiert. Rund 20.000 Euro.
2: Was das Gehege hier betrifft, was jetzt links von mir steht, das sind freilebende Katzen, die wir am Futterstellen eingefangen haben, die zum Teil kastriert werden. Das sind natürlich getrennt, die kastriert werden, so wie die finanziellen Mittel immer da sind. Dann werden die auch zum Teil wieder am Futterstellen entlassen. Wenn wir jemanden haben, der sich für die Futterstelle verantwortlich zeichnet, ansonsten müssen sie so lange hier bleiben, bis wir die Möglichkeit haben, neue Stellen für sie zu haben.
1: Und weitere 40.000 Euro gingen in einen Tierarztcontainer. Auf diese Maßnahme ist man besonders stolz, soll sie doch die Arbeit des Tierarztes im Interesse der Tiere deutlich verbessern.
2: Also unsere neue Baumaßnahme noch einmal, hier kommt alles noch einmal Solar drauf. Das Geld ist schon beantragt, hoffentlich haben wir Glück, dass wir es auch kriegen. Kostet noch einmal 17.000 Euro für eine Solaranlage. Das ist unser Tierarztcontainer. Der Tierarztcontainer, das heißt natürlich immer, wir müssen zum Tierarzt fahren. Wenn der Tierarzt hierher kommt, müssen wir in die Gehege rein. In den Gehegen sind andere Katzen. Alle haben Stress, wenn da so jemand rumfuhrwerkt und Spritzen gibt und macht. Das haben wir uns gedacht, Mensch, der Tierarztcontainer wird so eingerichtet wie die Praxis.

0: Präsident des Verbandes Deutscher Schwarzpulverkanoniere und sein Team hatten wieder jede Menge auf die Beine gestellt. Gleich hinter dem großen Portal erwartete die Besucher ein buntes Lagerleben vergangener Zeiten. Über 300 Mitglieder des Verbandes hatten ihr Kommen angekündigt und waren nun in Uniform, Gewand, aber auch in Zivil zu erleben. Zur Mittagszeit fand sich über fast jedem Feuer ein Kessel mit Gulasch, wie hier bei den Wolkenburger Landsknechten aus Limbach-Oberfrohna. Wir nutzten die Gelegenheit, um mit Uwe Völkel, Hauptmann der Wolkenburger Landsknechte, ein paar Worte zu wechseln.
1: Wir sind die Wolkenburger Landsknechte. Wir verkörpern den 30-jährigen Krieg. Wir nehmen bei Gefechtsdarstellungen teil. Das ist für uns mal hier eine leichte Nummer heute, eine bequeme Nummer. Und was unser Anliegen ist, wir wollen den Menschen Geschichte beibringen. Wir leben Geschichte. Und viele sollen aus der Geschichte lernen.
2: Ihr seid nicht zum ersten Mal hier dabei?
1: Wir sind zum zweiten Mal hier dabei.
2: Das heißt, das habe ich beim ersten Mal gefallen, logischerweise.
1: Ja, auf jeden Fall. Es ist mal eine gemütliche Nummer, ja.
2: Und werdet ihr auch ein drittes Mal dabei sein?
1: Weiß ich noch nicht. Kommt auf den Terminplan an. Nächstes Jahr ist unser Terminplan sehr voll. Mal schauen, wie es weitergeht.
2: Was habt ihr denn hier schon alles gemacht? Was zeigt ihr den Leuten? Macht ihr nur das Lagerleben oder seid ihr noch anderweitig damit eingebunden?
1: Wir haben eine neunschüssige Orgelkanone mit, ein ganz besonderes Stück. Wir waren dann um 14 Uhr, könnt ihr dann vorne mal schauen, um 14 Uhr dann schießen, böllern und nur Lagerleben, Böllern und so weiter.
2: Und wer ist denn wir? Wie viel seid ihr denn hier?
1: Da sind mehrere Vereine hier beisammen. Also die Delitzscher Landsknechte sind mit 3-4 Mann dabei. Wir sind ungefähr mit 9-10 Mann dabei, die Wolkenburger Landsknechte.
2: Also eine große Truppe.
1: Macht Spaß, ja.
2: Und ich sehe schon, euch geht's auch gut, oder?
3: Es geht's gut.
2: Sehr schön. Dann viel Spaß euch weiterhin.
1: Ja, danke schön.
0: Beim Böllern oder ganz offiziell gesagt, bei der Darstellung der Artillerie mit 3 Schuss waren die Wolkenburger natürlich auch dabei. Über 50 Kanonen wurden präsentiert. Die gesamte Vorführung dauerte eine Stunde und war verbunden mit gewaltigen Schussgeräuschen. Und ganz in der Nähe der Kanonen verspürte der Körper ein leichtes Vibrieren. Volker Grabo, Präsident des Verbandes Deutscher Schwarzpulverkanoniere, zeigte sich im Interview mit der Veranstaltung zufrieden.
4: Also das Jahr sehr schön, sehr gut. Die Leute sind alle zufrieden. Es sind sehr viele Kanoniere anwesend, sehr viele Gruppen, auch Besucher und natürlich optimal das Wetter. Ja, das ist natürlich für so eine Live-Veranstaltung das Wichtigste. Ja.
2: Aber Sie als sozusagen Chef des Ganzen blicken da sicherlich mit einem weinenden Auge drauf. Das ist Ihre letzte Runde.
4: Natürlich, es war ja nur mein Herzblut gewesen. Ich habe den Verband, wie gesagt, 2006 gegründet mit 36 Mann. Heute sind wir europaweit der Größte mit über 600 und haben eine neue Sportart erfunden, die der leichten Feldartillerie. Das heißt, dass wir sportliches Wettkampfschießen bei der Bundeswehr machen auf 100, 200, 400 Meter. Das gibt's in Europa nirgends. Und deshalb kommen die auch alle zu uns.
2: Ihre Amtszeit als Präsident geht zu Ende. Sie haben das alles mit nach vorn getragen. Heißt das jetzt mit Ihrem Ende der Amtszeit, ist es auch zu Ende mit dieser Veranstaltung?
4: Ich hoffe nicht, auf keinen Fall, weil wie gesagt, so eine gewachsene Veranstaltung über 20 Jahre muss man weiterführen. Und ich hoffe, dass das neue Präsidium das auch so sieht, weil zum Schluss, wie gesagt, haben wir so viel aufgebaut und ich glaube, es wird weitergehen in einer Art und Weise. Das weiß ich nicht, auf jeden Fall. Hoffen alle, dass es weitergeht. Es wäre schade drum.
0: Die Kombination vergangener Zeiten und der Gegenwart schafften die Veranstalter vor allem durch das Bühnenprogramm. Während zur Mittagszeit die Blaskapelle Katharina für Stimmung sorgte, legte am Abend ein DJ auf. Mit einem Höhenfeuerwerk und einer Drohnenshow ging das 20. Treffen der historischen Artillerie zu Ende.
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0: Das Konzert von Josef Haydn, Die Schöpfung, wird am 6. September von 17 bis 19 Uhr in der St. Andreaskirche Eisleben unter der Leitung von Kirchenmusikdirektor Thomas Ennenbach aufgeführt. Die Solisten kommen von der Kantorei Eisleben und Sangerhausen sowie vom Mitteldeutschen Kammerchor. Zum Tag des offenen Denkmals lädt der Schmidtschacht Helbra am 13. September von 9:30 Uhr bis 16:30 Uhr ein.
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2: Der DAX notierte am Dienstagvormittag bei 26.360,40 Punkten. Der TecDAX bei 4.067,69 Zählern und der Euro war 1 US-Dollar 15,42 wert.
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2: In der Nacht zum Mittwoch ist es gering bewölkt und niederschlagsfrei. Bei schwachem Wind aus nördlichen Richtungen sinken die Tiefstwerte auf 11 bis 6 Grad. Der Mittwoch wird heiter und trocken. Die Luft erwärmt sich auf 26 bis 28 Grad. Der Wind weht schwach aus Nordost. In der Nacht zum Donnerstag ist es klar. Vorübergehend durchziehen dünne Schleierwolken die Region. Es bleibt niederschlagsfrei. Die Luft kühlt auf 14 bis 9 Grad ab. Der Wind weht schwach aus Nordost bis Ost. Am Donnerstag gibt es nahezu ungestörten Sonnenschein. Verbreitet ist es trocken. Die Höchsttemperatur erreicht 26 bis 30 Grad. Der Wind weht schwach aus Ost bis Südost. Die Nacht zum Freitag ist wolkenlos. Die Tiefsttemperatur sinkt auf 16 bis 13 Grad. Der Wind weht schwach aus Südost. Am Freitag wird es sonnig. Später durchziehen mittelhohe und hohe Wolkenfelder das Sendegebiet. Es bleibt trocken. Die Höchstwerte erreichen 32 bis 36 Grad. Der Wind weht schwach bis mäßig aus Südost.
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2: Um 11 Uhr waren es 19 Grad, die Luftfeuchtigkeit betrug 40% und der Luftdruck 1025 Hektopascal.
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0: Hallo und herzlich willkommen, liebe Sportfreunde, zu Sport bei Punktum. Die Platzbrandkegler ist ja Verlass in diesen Zeiten. Sie sind auch im Sommer aktiv und hier ihre Resultate.
1: Die Platzbrandkegler waren auch am letzten Wochenende aktiv. In der Landesliga gab es den 11. Spieltag. Hier konnte sich Siebigrode 1 bei Ziegelrode 1 durchsetzen und Bendorf 1 blieb Sieger gegen Annarode 2. Siebigrode 2 konnte sich gegen Ziegelrode 2 durchsetzen und im Nachholspiel besiegte Kreisfeld 1, Siebigerode 2. In der Tabelle Annarode 1 an der Spitze, 2 Punkte dahinter, Siebigerode 1. Dann folgen Ziegelrode 1, Bendorf 1, Kreisfeld 1, Ziegelrode 2, Siebigerode 2 und Annarode 2. Im Kreispokal-Viertelfinale gab es die Hinrunde. Hier siegte Bendorf 2 gegen Ziegelrode 3 mit 335 zu 320 Holz. Alsdorf 2 unterlag Kreisfeld 2, Siebigrode 3 blieb Sieger gegen Bendorf 2 und Hergersdorf 1 gegen Annarode 3 wird am 12.8. durchgeführt.
0: Sonntag war zum zweiten Mal Schwimmtag in Roßlar. Hier unser Bericht.
2: Das Freibad in der Kiesgrube Roßlar ist beliebt. Bei klarem Wasser und angenehmen Temperaturen entspannen die Gäste beim Baden und Schwimmen am Fuße des Kyffhäusers. Bereits zum zweiten Mal stand am 9. August in der Kiesgrube nicht nur Entspannung auf dem Plan. Die Gemeinde Südharz hatte zum zweiten Roßlaer Schwimmtag Interessierte aufgerufen. Dabei standen zwei Wettkampfstrecken, einmal 800 Meter und einmal 1600 Meter auf dem Plan, sowie ein Stand-up-Paddle-Wettbewerb. Gerd Heller, Rettungsschwimmer im Ruhestand, organisierte gemeinsam mit Mike Neubauer, Schwimmmeister der Gemeinde Südharz, dieses Event. Wie die beiden auf die Idee kamen, erzählte uns Gerd Heller.
3: Ja, das ist relativ einfach. So vor 4, 5 Jahren etwa war ähnlich wie heute ein richtig schöner Badetag und ich bin hier durch die Kiesgrube geschwommen und wie ich wieder zurückkam, dachte ich, Mensch, gehst mal zum Schwimmmeister und da haben wir alle beide so die Idee ausgebrütet, optimale Bedingungen, herrliche Wasserqualität, hier sollten wir irgendwas machen. Und das habe ich mit dem Mike Neubauer vor 4, 5 Jahren so mal ausgebrütet und das haben wir dann verfeinert, bis wir heute hier stehen zum zweiten Schwimmtag.
4: Wenn man auf den ersten Schwimmtag zurückblickt und jetzt auf den zweiten, welche Veränderungen gibt es denn seit damals?
3: Ja, wir haben beim ersten Schwimmtag, da waren etwa 30 Schwimmer dabei, da haben wir gemerkt, dass auch jüngere Schwimmer gern mitschwimmen möchten. Und dem haben wir Rechnung getragen, Start ist jetzt ab 14 Jahre möglich, nach hinten ist natürlich alles offen. Und beim zweiten Schwimmtag haben wir uns bessere Bojen leisten können, dank unserer Unterstützer. Wir haben richtig große, dicke, fette Bojen, dass die Schwimmer auch die Orientierung nicht verlieren.
4: Nun ist so ein Schwimmtag nicht nur Gerd Heller und Mike Neubauer. Wer steckt denn noch alles dahinter? Welche Helfer, wie viele Helfer sind da am Werk?
3: Naja, das ist schon recht groß. Ich stehe jetzt stellvertretend für ein Team von etwa 30 Helfern. Allen voran die Wasserwacht Sangerhausen, die Feuerwehr Roßlar, der Angelverein in Roßlar und natürlich Org-Team. Also etwa 30 Leute ist das ganze Team, für die ich stellvertretend hier mit dir spreche.
4: Nun klingt das, wenn du das erzählst, ganz locker und easy, aber so einfach ist eine Organisation bestimmt nicht. Was waren denn so die größten Herausforderungen?
3: Die größten Voraussetzungen sind das Wetter, was wir ja alle nicht beeinflussen können, Wind vor allem, dass unsere Bojen permanent abtreiben, dass wir immer wieder gucken müssen, wo die Bojen sind, dass die Entfernungen stimmen. Denn die Schwimmer haben ja doch auch alle einen Ehrgeiz und möchten auch, dass die Entfernungen und die Zeiten in die Welt passen. Dass wir nicht hier 800 Meter aufrufen und dann ist die Strecke 900 Meter und alle sind traurig, wenn die Zeiten nicht stimmen.
4: Das ist sicherlich die eine Seite. Die andere Seite, ohne Moos nichts los. Wie sieht es denn da aus, um das zu finanzieren? Welche Wege seid ihr gegangen?
3: Ja, klar, das ist bei allen, das kennen alle Vereine, alle, die irgendwas organisieren. Ohne Geld geht's nicht. Und wir hatten das Glück, ein paar aktive Schwimmer, Sportler zu finden. Darunter vor allem die Firma Buchmann aus Rottliberode, das Kieswerk Müller in Roßlar, die Bohrgesellschaft in Berger, Edeka Lehne natürlich mit der Versorgung. Das sind so unsere wichtigsten Eckpfeiler neben der Mitgas. Die sind dann

0: Auch immer im Boot, die helfen allen Gemeinden und so auch uns. So konnten wir die ganze Sache rund machen.
1: Also es ist ja wirklich ein breites Feld. Nun ist es nur noch wenige Minuten bis zum Start des ersten Wettkampfes. Bist du jetzt entspannt oder ist jetzt die Aufregung noch besonders groß?
0: Naja, so richtig entspannt bin ich nicht. Bin halt schon ein bisschen aufgeregt, dass heute alles wieder klappt. Vor allem, dass alles gesund abläuft. Wir haben unsere Ärztin, die Frau Klobig hier aus Roßla zur Betreuung, zur medizinischen Betreuung. Und wir hoffen, dass vor allem, ja, alle gesund und heil ans Ziel kommen.
2: Vor dem Start galt es für die Teilnehmer, ihre Anmeldung fix zu machen. Mit einer Startnummer versehen waren die ersten bereit für die Südharzrunde von 800 Metern. Unter ihnen war auch Hans-Georg Fischer, mit 75 Jahren der älteste Starter im Feld.
3: Ich schwimme hier seit vielen, vielen Jahren, weil das ein super Gewässer ist. Ja, und eigentlich hat es meine Frau entdeckt. Ja, und die kommt aus dem Brandenburgischen und sucht immer Wasser. Und jetzt kommen wir bestimmt regelmäßig seit 15 Jahren hierher. Und ich wollte voriges Jahr schon mitschwimmen. Und naja, da war ich unentschlossen. Und ich habe bis gestern Abend überlegt und dann habe ich mich gestern Abend noch per E-Mail angemeldet.
1: Bist du jetzt untrainiert?
3: Ja, ich bin, ja, ich muss vorsichtig machen. Ich hatte eine Hüft-OP, aber ich bin guter Dinge und ich muss ja nicht der Erste sein.
2: Neben dem ältesten Starter sprachen wir auch mit Hannes, dem jüngsten Starter. Mit seinen 10 Jahren hatte er die erforderlichen 14 Jahre noch nicht erreicht, durfte nach einem Check durch die Ärztin und einem Gespräch mit der Mutti dennoch starten. Was Hannes sehr freute.
4: Ich mag einfach schwimmen und ich bin auch eine Wasserratte. Also ich liebe Wasser und da dachte ich einfach, fragen kann man. Und da freue ich mich jetzt richtig, dass ich mitmachen darf.
1: Da schwimmen ja ganz viele Erwachsene mit. Was meinst du, wie sind so deine Chancen heute auf Platz? Hast du dir da irgendwas vorgenommen?
4: Ich weiß nicht, also ich bin ein recht schneller Schwimmer. Ich weiß auch nicht, auf welchem Platz. Ich kann gar nicht sagen. Ich weiß nicht, wie die anderen sind, aber vielleicht so 3. Platz.
1: Da hast du ja was vorgenommen.
4: Ja.
1: Wärst du denn traurig, wenn das nicht der 3. Platz wird?
4: Nö, ich freue mich, dass ich dabei bin, weil ich halt der Jüngste wahrscheinlich bin und da freue ich mich, dass ich dabei bin.
1: Dann drücken wir dir beide Daumen und wünschen dir ganz viel Glück.
4: Danke.
2: Die beiden waren also voller Vorfreude auf das Bevorstehende. Genauso wie die anderen 14 Teilnehmer. 5 Damen und 11 Männer machten sich bereit. Badekappe auf, Schwimmbrille runter und rein ins Wasser. Mit dem Startschuss von Gerd Heller setzte sich das Schwimmerfeld in Bewegung.

0: Vom Ufer aus konnte die gesamte Strecke gut beobachtet werden. Dabei stellten die Zuschauer irritiert die leichte Streckenabweichung der Schwimmer auf den ersten Metern fest. Die Bojen im Blick zu haben im Freiwasser war gar nicht so einfach. Das Starterfeld war auf der 800-Meter-Runde gut gemischt. Mit Hannes befanden sich 4 Jugendliche in der Altersklasse 10 im Wasser. Die Altersklassen 40 und 50 verzeichneten 5 Starter und in der Altersklasse 60, wo Hans-Georg auch einsortiert wurde, starteten 3 Aktive. Nach 15 Minuten konnten die ersten Schwimmer auf den letzten Metern beobachtet werden. Mit etwas Anfeuerung und einem kräftigen Applaus konnte Florian Sievers nach 17 Minuten und 40 Sekunden am Ufer als Erster in Empfang genommen werden. Dicht hinter ihm kam Max Wurzler mit 18 Minuten und 7 Sekunden als Zweiter ins Ziel, gefolgt von Christoph Ohm nur 22 Sekunden später. Johanna Wiederhold erreichte als erste Frau nach 18 Minuten und 48 Sekunden das Ufer. Unser jüngster und ältester Starter kamen direkt nacheinander ins Ziel und waren mit ihrer Leistung ganz zufrieden.
1: Es war super. Ich wäre gerne noch ein bisschen schneller geschwommen, aber ist altersgerecht.
2: Und wenn es nächstes Jahr klappt, wieder dabei?
1: Ja, würde ich gern. Ja, man weiß nie, was kommt, aber ich gehe davon aus. Doch, war gut. Ja.
3: Also ich bin froh, dass ich nicht Letzter geworden bin, auf jeden Fall. Und ich habe mich trotzdem, es hat sich trotzdem gut angefühlt, wo ich hier hingekommen bin, also hier ins Ziel.
2: Das heißt, nächstes Jahr wieder dabei?
3: Vielleicht, werde ich sehen, vielleicht.
0: Auf die 1600 Meter goldene Aue-Runde begaben sich 12 Schwimmer, darunter auch der 800-Meter-Sieger Florian Sievers. Er schaffte die zweite Strecke

0: in 35 Minuten und 27 Sekunden, was für Platz 4 reichte. Erster wurde Bruno Waletzki mit einer Zeit von 23 Minuten und 27 Sekunden. Der Stand-Up-Paddle-Wettbewerb beendete den zweiten Roßlaer Schwimmtag. Die Veranstalter hoffen, auch im nächsten Jahr wieder Interessierte für dieses Event begeistern zu können.
1: Das war's für heute. Ich hoffe, es war interessant für Sie und Sie schalten auch das nächste Mal wieder ein, wenn es heißt Sport bei Punkt um.

0: Herzlich willkommen zum 10. Jutsfest, hieß es am 13. September im Mansfelder Ortsteil Rötchen. Das Wetter war alles andere als spätsommerlich, trotzdem hatten sich eine ganze Menge Leute auf den Weg gemacht. Und es gab viel zu erleben, vor allem auch für die Kinder. Sie konnten beispielsweise auf einem Pferd reiten, malen, Dosen werfen oder Karussell fahren. Oder sie beteiligten sich, wie viele Erwachsene auch, am Flohmarkt für jedermann, ohne Standgebühren. So wie diese drei.
1: Hast du schon was verkauft?
2: Ja, ja, wir haben schon ein Märchenquartett verkauft für 1 Euro und dann haben wir noch Kleinigkeiten verkauft.
1: Was sind das für Sachen?
2: Das sind alte Spielsachen, die wir nicht mehr zum Spielen benutzen.
3: Und wir spenden für die Aktion Kranke Pferde.
1: Warum spendet ihr für die Aktion Kranke Pferde?
4: Also wir haben hier ein paar kranke Pferde, und weil sie schnell wieder gesund werden wollen.
5: Und einige Pferde, die in Not sind und kann keiner helfen. Und dann sollten wir das Geld spenden.
0: Otto Franke hatte sich mit seinem 25er Fiat von Steinbrücken, einem Apperöder Ortsteil aus, auf den Weg gemacht. Vollgepackt mit Kakteen und anderen Grünpflanzen. Er beriet unter anderem Siegfried Wagner aus Vatterode.
6: Naja, ich weiß nicht, die lateinischen Namen, die kenne ich nicht. Ja. Es ist auf alle Fälle eine pflegeleichte Zimmerpflanze. Ja.
1: Und sind da kommt, Kakteen-Fan, ja?
6: Ich bin Kakteenzüchter, ja.
7: Aber wenn ich den Heim meiner Frau, könnte ich da eine Freude machen mit so einem.
6: Oh, wie?
7: Da hat ja auch keine Stacheln.
6: Da stachelt nicht, dann kannst du streicheln.
7: Ja, das ist nicht, da ist
6: und
7: die,
6: du kannst die Frau
7: nee,
6: auch streicheln.
7: Nee, da ist die zu ruhig. Die braucht immer mal einen Kiekser.
6: Ja, ja.
7: Das ist
6: ja
7: nicht.
0: Ein ganzes Jahrzehnt gibt es das Jutsfest auf dem Rötchen nun schon. Wie 2004 alles anfing, daran erinnerte sich Andreas Koch, der seit einigen Jahren hier heimisch ist.
8: Ja, es war eigentlich damals der Reitverein hatte sich gerade gegründet. Sag ich mal, das Ritterjut war gerade etwas neu am Anfang. Und dann hatten wir die Ideen, haben gesagt, wir müssten eigentlich auch mal kleine Festlichkeiten und Kulturelles mit reinbringen. Und so entstand das erste Mansfelder Jutsfest. Und es war eigentlich gleich ein kleiner Erfolg. Noch nicht so groß wie heute. Es ist immer kontinuierlich ein bisschen mehr geworden, gewachsen. Aber das ist ja auch das Schöne daran. Es soll sich ja alles noch entwickeln und nicht gleich beim ersten Mal alles, naja, sonst wie groß sein. Ne?
1: Und auch der Hofladen, den gibt es auch immer
8: noch. Den gibt es auch seit 2004. Sag ich mal, das ist ja auch immer mit so ein bisschen ein Ausrichter neben den beiden Vereinen, sag ich mal, der Reitverein und der neu gegründete Geschichts- und Kulturverein. Sag ich mal, das sind ja eigentlich so die drei Standbeine, die hier, sag ich mal, das ganze Fest ausrichten. Ne? Der Reitverein mit seinen Pferden, mit der Frohentaufe, der Geschichts- und Kulturverein. So ein bisschen mit der Kultur und der Hofladen, eben auch ein bisschen mit der Versorgung und so weiter.
0: Für gute Stimmung im Festzelt sorgten am Nachmittag Birgit und André, das Saale-Duo. Sie begeisterten mit Schlager und Volksmusik.

0: Zum heutigen Tag des 10. Mansfelder Judsfest, welches ja leider dem Wetter nicht dementsprechend ist, aber trotzdem viele Leute hier sind auf dem Rötchen und unserer Einladung gefolgt sind, möchte ich mich jetzt allererstes erstmal bei den Sponsoren, die dazu beigetragen haben, dieses 10. Mansfelder Judsfest stattfinden zu lassen, recht herzlich bedanken. Wir sind natürlich auch auf diesem kleinen Dorf mit 47 Einwohnern nur andere Feste wie das Osterfeuer mit dem Osterhasen, der Familientag, in Klammern Männertag, wir sagen nicht Männertag, wir laden dann auch die ganze Familie ein mit Frau und Kindern. Dann unser traditionelles Judsfest, Halloween, eine Dorfweihnacht und eine Silvesterfeier. Und ich sage mal, für so ein kleines Dorf ist das eigentlich viel, was stattfindet jährlich. Und alle, die mich heute hier sehen im Punktum Fernsehen, möchte ich ganz herzlich bitten, denkt ans nächste Judsfest, ans 11. im Jahr 2015.
1: Und dann ist sicher auch der auf dem Rötchen ansässige Reiterhof wieder mit dabei. Das Fohlen, das an diesem Tag getauft wurde und hier zu sehen ist, wird dann allerdings schon einen neuen Besitzer haben. Sie alle mal

0: Doch noch einmal zurück zu den zahlreichen Angeboten für Kinder. Geschminkt zu lustigen Kätzchen, Schmetterlingen oder ähnlichem, hatten sie die Möglichkeit, ein Puppenspiel zu sehen. Einstudiert und vorgeführt wurde dieses von Herrn und Frau Lohmann, die es vor einiger Zeit von Halle aufs Rötchen verschlagen hat.
1: Also wir sind erstmal guten Tag, wir sind keine waschechten Mansfelder, wir sind vor knapp 3 Jahren hierher gezogen und wir bringen uns hier mit ein auf Rötchen, alle Jahre wieder. Und wir hoffen, dass wir den Kindern heute viele Freude bereiten, ja, mit einem kleinen Puppenspiel, was wir improvisiert haben, ja. Ach, was für eine Hitze nur heute. Ich schwitze. Und dieser Goldklumpen. Ich komme von Sangerhausen und bin doch nach Buxtehude. Dieser endlose weite Weg und dieser schwere Goldklumpen drückt mich. Ha, ich will mir nämlich heute eine goldene Kutsche kaufen. Die habe ich mir schon längst verdient. Schließlich bin ich ja reich. Seht doch diesen Goldklumpen. Ha, nun will ich mich doch schnell beeilen, bevor es arm wird. Der Kuckuck und der Esel, die hatten einen Streit. Wer wohl am besten singe, wer wohl am besten singe. Ach Kinder, ich hab so einen weiten Weg von mir. Ich komme vom Tilletal, aus dem dunklen, dunklen Kiefernwald.
0: Und auch er wollte nach Buxtehude. Aufmerksam verfolgten die kleinen und großen Zuschauer das Puppenspiel, das genauso gut ankam wie alle anderen Angebote beim 10. Mansfeller Jutsfest auf dem Rittergut Rötchen.

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0: Hallo und herzlich willkommen, liebe Zuschauerinnen und Zuschauer bei Punkt um Ihrem regionalen Fernsehprogramm am heutigen Dienstag. Gestern mussten wir ja leider verkünden, dass es einen schweren Unfall bei dem Car-Event auf dem Flugfeld in Allstedt am vergangenen Freitag gab, wo ein Schwerstverletzter ausgeflogen werden musste. Leider, so nach Frage der Polizei bestätigte das, ist der 17-Jährige inzwischen verstorben. Die Untersuchungen zum Unfallhergang laufen natürlich. Auch der Mansfelder Bergwerksbahn machten die hohen Temperaturen mit bis zu 41 Grad im Zeitraum vom 25. bis 28. Juni zu schaffen. Am späten Vormittag des 27. Juni kam es auf einer Länge von ca. 20 Meter zu einer starken Gleisverwerfung im Gleis an der Kirschbaumallee des Bahnhofsstation Zirkelschacht. Für die außerplanmäßigen Reparaturarbeiten fielen dem Mansfelder Bergwerksbahn e.V. außerplanmäßige Kosten in Höhe von knapp 20.000 Euro an, die der Verein kurzfristig nicht aus den laufenden Einnahmen und Rücklagen heraus alleine stemmen kann. Der erste Spendenaufruf vor einem Monat brachte eine gute Resonanz. So konnten bereits durch zwei Großspenden über 5.000 und 7.000 Euro sowie vieler kleinerer Beträge eine Summe von über 15.000 Euro zusammenkommen. Jetzt heißt es nochmal, die Spendentrommel zu rühren, damit auch der Rest noch beglichen werden kann, so Marco Zettel, Schatzmeister bei der MBB. Daher nochmals der Aufruf der Vereinsfreunde an alle Heimat- und Eisenbahnfreunde, helft mit einer großzügigen Spende, auch diese Lücke auf dem Vereinskonto noch zu stopfen. Das Spendenkonto haben wir eingeblendet. Und dann auch der Hinweis, wer eine Spendenquittung braucht, der sollte auch seine Adresse natürlich hinterlassen. Der Kreissportbund Mansfeld-Südharz-TV setzt sein Engagement für den Vereinssport fort und konnte im Jahr 2026 insgesamt 24 weitere Sportvereine finanziell unterstützen. Deren fristgerecht eingebrachten Fördereinträge im Rahmen der Sportförderung des Landkreises Mansfeld-Südharz nicht berücksichtigt werden konnten. Möglich wurde diese zusätzliche Förderung durch die großzügige Unterstützung der Sparkasse Mansfeld-Südharz. Mit dieser Initiative ergänzt der Kreissportbund Mansfeld-Südharz e.V. die Sportförderung des Landkreises und leistet einen wichtigen Beitrag zur Stärkung der vielfältigen Vereinslandschaft im Landkreis. Insgesamt konnten so zusätzlich zu den bereits durch den Landkreis geförderten Vereinen weitere 24 Sportvereine von den bereitgestellten Mitteln profitieren. Die zusätzliche Förderung unterstreicht die Bedeutung einer starken Partnerschaft zwischen Sportwirtschaft und regionalen Institutionen, um die wichtige Arbeit der Sportvereine nachhaltig zu unterstützen.
1: 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Ascania Pferdefestival vom 20. bis 23. 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Das heißt 4 Tage Pferdesport und Unterhaltung der Spitzenklasse. Organisiert vom Reit- und Fahrverein Einetal Westdorf Aschersleben e.V. 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

0: Zum nunmehr dritten Annatag riefen die Kirchenglocken der St. Annenkirche am Abend des 24. Juli 2026. Organisiert wurde das Ganze von Mitgliedern des Vereins Mansfelder Berg- und Hüttenleute um den Vorsitzenden Hans-Joachim Schworch in Zusammenarbeit mit der Kirchengemeinde St. Annen.
1: Ja, die heilige Anna ist die Schutzheilige der Bergleute hier in der evangelischen Region. Das wird immer gern vergessen. Die Barbara ist eigentlich immer die, die so vorn weg steht. Aber das ist eigentlich aus katholischen Steinkohlenzeiten entstanden. Und die ist mit hergeschwappt, mit den vielen Katholiken, die wir im 19. Jahrhundert vor allen Dingen dazugekriegt haben. Und deshalb verehren wir die genauso. Aber die Anna ist eigentlich die ursprüngliche für die evangelischen Regionen. Deshalb haben wir in den Bergstädten auch oftmals eine Annenkirche.
2: Mhm. Ja, und hier ist ja auch eine Annenkirche und die Anna ist ja drin auch zu sehen auf dem Bild als Oma von Jesus. Ist das die Anna, die du meinst?
1: Ja, das ist die Anna. Genau diese meinen wir auch. Ja, und der Martin Luther hat die auch ziemlich verehrt. Das ist so ein bisschen ein zweiter Grund, warum die hier in der Region auch sehr dieser Anna treu waren. Und ja, und gefeiert wurde das Fest allerdings eigentlich nie. Ja. Und wir haben uns vor ein paar Jahren mal zusammengesetzt und haben gesagt, na, warum eigentlich nicht die Anna auch ehren? Ich meine, die ist für uns viel wichtiger, theoretisch. Und vor allen Dingen ist es ja auch in der Sommerzeit, das muss man dazu sagen, Barbara ist in der Winterzeit. Und es ist ein schönes Fest, um sich mal zu treffen. Und wir machen das heute zum dritten Mal erst und zum 440. Jahrestag sozusagen der Heiligsprechung der Anna, da haben wir angefangen damit. Und ja, wir hoffen, dass da draus mal eine kleine Tradition wird.
0: Neben zahlreichen Vereinsmitgliedern nutzten auch interessierte Anwohner die Gelegenheit, ihre Kirche bei dem Fest besser kennenzulernen. Alles begann mit einer kleinen Andacht unter musikalischer Begleitung keines Geringeren als Kirchenmusikdirektor Thomas Ennenbach.

Durchgeführt wurde die Andacht von Pfarrerin Laura Kranich, die die Anwesenden im Gotteshaus begrüßte und viel Interessantes über die Kirche an sich und die heilige Anna berichtete.

0: Seit 2024 ist die begnadete Sängerin für den Pfarrbereich Eisleben zuständig und somit auch für St. Annen, die als Bergmannskirche gilt.
1: Diese Kirche, die Anna-Kirche, ist also von Anfang an eng verknüpft mit dem Leben der Bergleute. Sie galt als eine typische Bergmannskirche der Eisleber Neustadt und sie diente der religiösen Betreuung der dort lebenden Arbeiter und Familien. Diese enge Verbindung, die zeigt sich auch in der Widmung, eine Anna-Kirche der heiligen Anna geweiht, die im Bergbau eine der wichtigsten Schutzpatroninnen ist.

0: Nach der Andacht wurde in den Innenkirchhof geladen, wo die Gemeindemitglieder ihre Gäste an diesem heißen Tag mit kühlen Getränken, Bratwurst und selbstgemachten Salaten verwöhnten. Auch die Klosterzellen des Augustinerklosters wurden zur Besichtigung freigegeben.
1: Es ist keine Neuheit mehr, der Tag der offenen Tür im Tierheim am Sandgraben in der Lutherstadt Eisleben. Und dennoch zieht es zahlreiche Besucher in die Einrichtung am Stadtrand. Wer das Abenteuer Parkplatzsuche geschafft hat, konnte sich erst einmal stärken. Ob Kuchenbazar oder lecker gegrilltes, die zu dieser Mittagsstunde schon vielen Gäste mussten nicht hungrig auf die geplanten Aktionen warten. Da die Vermittlung von Informationen ein wichtiges Anliegen zum Tag der offenen Tür ist, waren die Führungen durch den Vorsitzenden des Vereins Tierheim am Sandgraben ein bedeutender Programmpunkt. Viele nutzten daher auch das Angebot, Andreas Stude auf der gut halbstündigen Tour durch das Gelände zu begleiten. An einzelnen Stationen gab es dann Wissenswertes und Neues. Dazu zählen auch die abgeschlossenen Bau- und Investitionsmaßnahmen, wie beispielsweise für die Hunde.
2: Hier an der rechten Seite sehen Sie unsere neue Hundeauslaufanlage, die insgesamt fast 30.000 Euro gekostet hat. Das sind finanzielle Mittel, die muss man erstmal freischalten können und haben. Das sind natürlich Fördergelder, Spendengelder und auch Gelder von den Städten und Gemeinden mit dabei. Aber der Großteil, da müssen wir mal gucken, dass wir auch hinkommen. Das hat ein bisschen gedauert, bis wir das Geld hatten, aber wir haben es jetzt. Und die Auslaufanlagen müssen natürlich auch dementsprechend sicher gestaltet sein, dass wir für die Hunde Übersprungschutz haben. Die ist noch nicht zu 100% fertig, weil da fehlt noch an einigen Stellen der Übersprungschutz, aber das wird durch die Firma noch gemacht.
1: Neben den Hunden sind Katzen im Tierheim natürlich ebenfalls zahlreich vertreten. Egal ob freilaufend oder in den Käfigen. Auch hier hat der Verein in den letzten Jahren kräftig investiert. Rund 20.000 Euro.
2: Was das Gehege hier betrifft, was jetzt links von mir steht, das sind freilebende Katzen, die wir am Futterstellen eingefangen haben, die zum Teil kastriert werden. Das sind natürlich getrennt, die kastriert werden, so wie die finanziellen Mittel immer da sind. Dann werden die auch zum Teil wieder am Futterstellen entlassen. Wenn wir jemanden haben, der sich für die Futterstelle verantwortlich zeichnet, ansonsten müssen sie so lange hier bleiben, bis wir die Möglichkeit haben, neue Stellen für sie zu haben.
1: Und weitere 40.000 Euro gingen in einen Tierarztcontainer. Auf diese Maßnahme ist man besonders stolz, soll sie doch die Arbeit des Tierarztes im Interesse der Tiere deutlich verbessern.
2: Also unsere neue Baumaßnahme noch einmal, hier kommt alles noch einmal Solar drauf. Das Geld ist schon beantragt, hoffentlich haben wir Glück, dass wir es auch kriegen. Kostet noch einmal 17.000 Euro für eine Solaranlage. Das ist unser Tierarztcontainer. Der Tierarztcontainer, das heißt natürlich immer, wir müssen zum Tierarzt fahren. Wenn der Tierarzt hierher kommt, müssen wir in die Gehege rein. In den Gehegen sind andere Katzen. Alle haben Stress, wenn da so jemand vorwerkt und Spritzen gibt und macht. Das haben wir uns gedacht, Mensch, der Tierarztcontainer wird so eingerichtet wie die Praxis der Tierärztin. Die Tiere werden dort versorgt und vielleicht, wenn wir Glück haben, können wir da auch mal operieren drin, also kastrieren, sterilisieren die Tiere, dass wir so wenig wie möglich Fahrkosten, so wenig wie möglich Stress für die Tiere haben. Ich denke mal, das ist eine Errungenschaft, die haben wir uns wirklich gewünscht über die vielen Jahre, nur hat es immer an den finanziellen Mitteln gescheitert.
1: Alles in allem war es ein Rückblick auf erfolgreiche Arbeit. Die ist jedoch nur möglich, wenn Spender diese unterstützen. So kommt jede Spende, wie die überraschenden 500 Euro von Axel Bietz, Inhaber der Hettstädter Firma Hohmann Optik und Hörakustik, überaus recht.
3: Auf der Königspfalz Tilleda fand am 7. und 8. August das 20. Treffen der historischen Artillerie statt. Volker Grabow,

0: Und viele sollen aus der Geschichte lernen.
1: Ihr seid nicht zum ersten Mal hier dabei?
0: Wir sind zum zweiten Mal hier dabei.
1: Das heißt, das habe ich beim ersten Mal gefallen, logischerweise.
0: Ja, auf jeden Fall. Es ist mal eine gemütliche Nummer hier.
1: Und werdet ihr auch ein drittes Mal dabei sein?
0: Weiß ich noch nicht. Kommt auf den Terminplan an. Nächstes Jahr ist unser Terminplan sehr voll. Mal schauen, wie es weitergeht.
1: Was habt ihr denn hier schon alles gemacht? Was zeigt ihr den Leuten? Macht ihr nur das Lagerleben oder seid ihr noch anderweitig damit eingebunden?
0: Wir haben eine neunschüssige Orgelkanone mit, ein ganz besonderes Stück. Wir waren dann um 14 Uhr, könnt ihr dann vorne mal schauen, um 14 Uhr dann schießen, böllern und nur Lagerleben, böllern und so weiter.
1: Und wer ist denn wir? Wie viel seid ihr denn hier?
0: Da sind mehrere Vereine hier beisammen, also die Delitzscher Landsknechte sind mit 3, 4 Mann dabei, wir sind ungefähr mit 9, 10 Mann dabei, die Wolkenburger Landsknechte.
1: Also eine große Truppe.
0: Macht Spaß, ja.
1: Und ich sehe schon, euch geht's auch gut, oder?
2: Es geht's auch gut.
1: Sehr schön. Dann viel Spaß euch weiterhin.
0: Ja, danke schön.
3: Beim Böllern oder ganz offiziell gesagt, bei der Darstellung der Artillerie mit 3 Schuss waren die Wolkenburger natürlich auch dabei. Über 50 Kanonen wurden präsentiert. Die gesamte Vorführung dauerte 1 Stunde und war verbunden mit gewaltigen Schussgeräuschen. Und ganz in der Nähe der Kanonen verspürte der Körper ein leichtes Vibrieren. Volker Grabow, Präsident des Verbandes Deutscher Schwarzpulverkanoniere, zeigte sich im Interview mit der Veranstaltung zufrieden.
4: Also das Jahr sehr schön, sehr gut. Die Leute sind alle zufrieden. Es sind sehr viele Kanoniere anwesend, sehr viele Gruppen, auch Besucher und natürlich optimal das Wetter. Ja, das ist natürlich für so eine Live-Veranstaltung das Wichtigste. Ja.
1: Aber Sie als sozusagen Chef des Ganzen blicken da sicherlich mit einem weinenden Auge drauf. Es ist Ihre letzte Runde.
4: Natürlich, es war ja nur mein Herzblut gewesen. Ich habe den Verband, wie gesagt, 2006 gegründet mit 36 Mann. Heute sind wir europaweit der größte mit über 600 und haben eine neue Sportart erfunden, die der leichten Feldartillerie. Das heißt, dass wir sportliches Wettkampfschießen bei der Bundeswehr machen auf 100, 200, 400 Meter. Das gibt es in Europa nirgendwo. Deshalb kommen die auch alle zu uns.
1: Ihre Amtszeit als Präsident geht zu Ende. Sie haben das alles mit nach vorn getragen. Heißt das jetzt mit Ihrem Ende der Amtszeit ist es auch zu Ende mit dieser Veranstaltung?
4: Ich hoffe nicht, auf keinen Fall, weil wie gesagt, so eine gewachsene Veranstaltung über 20 Jahre muss man weiterführen. Und ich hoffe, dass das neue Präsidium das auch so sieht, weil zum Schluss, wie gesagt, haben wir so viel aufgebaut und ich glaube, es wird weitergehen in einer Art und Weise. Das weiß ich nicht, auf jeden Fall. Hoffen alle, dass es weitergeht. Es wäre schade drum.
3: Die Kombination vergangener Zeiten und der Gegenwart schafften die Veranstalter vor allem durch das Bühnenprogramm. Während zur Mittagszeit die Blaskapelle Katharina für Stimmung sorgte, legte am Abend ein DJ auf. Mit einem Höhenfeuerwerk und einer Drohnenshow ging das 20. Treffen der historischen Artillerie zu Ende.
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6: Das Konzert von Joseph Haydn, Die Schöpfung, wird am 6. September von 17 bis 19 Uhr in der St. Andreaskirche Eisleben unter der Leitung von Kirchenmusikdirektor Thomas Ennenbach aufgeführt. Die Solisten kommen von der Kantorei Eisleben und Sangerhausen sowie vom Mitteldeutschen Kammerchor. Zum Tag des offenen Denkmals lädt der Schmidtschacht Helbra am 13. September von 9.30 Uhr bis 16.30 Uhr ein.
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7: Der DAX notierte am Dienstagvormittag bei 26.360,40 Punkten, der TecDAX bei 4.067,69 Zählern und der Euro bei 1 US-Dollar.

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0: In der Nacht zum Mittwoch ist es gering bewölkt und niederschlagsfrei. Bei schwachem Wind aus nördlichen Richtungen sinken die Tiefstwerte auf 11 bis 6 Grad. Der Mittwoch wird heiter und trocken. Die Luft erwärmt sich auf 26 bis 28 Grad. Der Wind weht schwach aus Nordost. In der Nacht zum Donnerstag ist es klar. Vorübergehend durchziehen dünne Schleierwolken die Region. Es bleibt niederschlagsfrei. Die Luft kühlt auf 14 bis 9 Grad ab. Der Wind weht schwach aus Nordost bis Ost. Am Donnerstag gibt es nahezu ungestörten Sonnenschein. Verbreitet ist es trocken. Die Höchsttemperatur erreicht 26 bis 30 Grad. Der Wind weht schwach aus Ost bis Südost. Die Nacht zum Freitag ist wolkenlos. Die Tiefstemperatur sinkt auf 16 bis 13 Grad. Der Wind weht schwach aus Südost. Am Freitag wird es sonnig. Später durchziehen mittelhohe und hohe Wolkenfelder das Sendegebiet. Es bleibt trocken. Die Höchstwerte erreichen 32 bis 36 Grad. Der Wind weht schwach bis mäßig aus Südost.
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0: Um 11 Uhr waren es 19 Grad, die Luftfeuchtigkeit betrug 40% und der Luftdruck 1025 Hektopascal.
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0: Im Anschluss sehen Sie Sport bei Punktum, am Mittwoch Querfurt Spezial, sowie die 2000er im Auge der Punktum-Kamera und am Donnerstag zu Gast Christian Balkenhol, Organist, Pianist und Sänger.
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0: Hallo und herzlich willkommen, liebe Sportfreunde, zu Sport bei Punktum. Die Platzbandkegler ist ja Verlass in diesen Zeiten. Sie sind auch im Sommer aktiv und hier ihre Resultate.
1: Die Platzbandkegler waren auch am letzten Wochenende aktiv. In der Landesliga gab es den 11. Spieltag. Hier konnte sich Siebigrode 1 bei Ziegelrode 1 durchsetzen und Bendorf 1 blieb Sieger gegen Annarode 2. Siebigrode 2 konnte sich gegen Ziegelrode 2 durchsetzen und

0: Und im Nachholspiel besiegte Greifswald 1 Siebigerode 2. In der Tabelle Annerode 1 an der Spitze, 2 Punkte dahinter Siebigerode 1. Dann folgen Ziegelrode 1, Bendorf 1, Greifswald 1, Ziegelrode 2, Siebigerode 2 und Annerode 2. Im Kreispokal-Viertelfinale gab es die Hinrunde. Hier siegte Bendorf 2 gegen Ziegelrode 3 mit 335 zu 320 Holz. Alsdorf 2 unterlag Greifswald 2. Siebigerode 3 blieb Sieger gegen Bendorf 2 und Hergersdorf 1 gegen Annerode 3 wird am 12.8. durchgeführt. Sonntag war zum zweiten Mal Schwimmtag in Roßlar. Hier unser Bericht.
1: Das Freibad in der Kiesgrube Roßlar ist beliebt. Bei klarem Wasser und angenehmen Temperaturen entspannen die Gäste beim Baden und Schwimmen am Fuße des Kyffhäusers. Bereits zum zweiten Mal stand am 9. August in der Kiesgrube nicht nur Entspannung auf dem Plan. Die Gemeinde Südharz hatte zum zweiten Roßlaer Schwimmtag Interessierte aufgerufen. Dabei standen zwei Wettkampfstrecken, einmal 800 Meter und einmal 1600 Meter auf dem Plan, sowie ein Stand-up-Paddle-Wettbewerb. Gerd Heller, Rettungsschwimmer im Ruhestand, organisierte gemeinsam mit Mike Neubauer, Schwimmmeister der Gemeinde Südharz, dieses Event. Wie die beiden auf die Idee kamen, erzählte uns Gerd Heller.
2: Ja, das ist relativ einfach. So vor 4, 5 Jahren etwa war ähnlich wie heute ein richtig schöner Badetag. Und ich bin hier durch die Kiesgrube geschwommen. Und wie ich wieder zurückkam, dachte ich, Mensch, gehst mal zum Schwimmmeister. Und da haben wir alle beide so die Idee ausgebrütet. Optimale Bedingungen, herrliche Wasserqualität. Hier sollten wir irgendwas machen. Und das habe ich mit dem Mike Neubauer vor 4, 5 Jahren so mal ausgebrütet. Und das haben wir dann verfeinert, bis wir heute hier stehen zum zweiten Schwimmtag.
3: Wenn man auf den ersten Schwimmtag zurückblickt, jetzt auf den zweiten, welche Veränderungen gibt es denn seit damals?
2: Ja, wir haben beim ersten Schwimmtag, da waren etwa 30 Schwimmer dabei, da haben wir gemerkt, dass auch jüngere Schwimmer gern mitschwimmen möchten. Und dem haben wir Rechnung getragen, Start ist jetzt ab 14 Jahre möglich, nach hinten ist natürlich alles offen. Und beim zweiten Schwimmtag haben wir uns bessere Bojen leisten können, dank unserer Unterstützer. Wir haben richtig große, dicke, fette Bojen, dass die Schwimmer auch die Orientierung nicht verlieren.
3: Nun ist so ein Schwimmtag nicht nur Gerd Heller und Mike Neubauer. Wer steckt denn noch alles dahinter? Welche Helfer, wie viele Helfer sind da am Werk?
2: Naja, das ist schon recht groß. Ich stehe jetzt stellvertretend für ein Team von etwa 30 Helfern. Allen voran die Wasserwacht Sangerhausen, die Feuerwehr Roßlar, der Angelverein in Roßlar und natürlich Org-Team. Also etwa 30 Leute ist das ganze Team, für die ich stellvertretend hier mit dir spreche.
3: Nun klingt das, wenn du das erzählst, ganz locker und easy, aber so einfach ist so eine Organisation bestimmt nicht. Was waren denn so die größten Herausforderungen?
2: Die größten Voraussetzungen sind das Wetter, was wir ja alle nicht beeinflussen können, Wind vor allem, dass unsere Bojen permanent abtreiben, dass wir immer wieder gucken müssen, wo die Bojen sind, dass die Entfernungen stimmen. Denn die Schwimmer haben ja doch auch alle einen Ehrgeiz und möchten auch, dass die Entfernungen und die Zeiten in die Welt passen, dass wir nicht hier 800 Meter aufrufen und dann ist die Strecke 900 Meter und alle sind traurig, wenn die Zeiten nicht stimmen.
3: Das ist sicherlich die eine Seite, die andere Seite, ohne Moos nichts los. Wie sieht es denn da aus, um das zu finanzieren? Welche Wege seid ihr gegangen?
2: Ja, klar, das ist bei allen, das kennen alle Vereine, alle, die irgendwas organisieren, ohne Geld geht's nicht. Und wir hatten das Glück, ein paar aktive Schwimmer, Sportler zu finden, darunter vor allem die Firma Buchmann aus Rottliberode, das Kieswerk Müller in Roßlar, die Bohrgesellschaft im Berger, Edeka Lehne natürlich mit der Versorgung. Das sind so unsere wichtigsten Eckpfeiler neben der Mitgas. Die sind dann auch immer im Boot, die helfen allen Gemeinden und so auch uns. So konnten wir die ganze Sache rund machen.
3: Also es ist ja wirklich ein breites Feld. Nun ist es nur noch wenige Minuten bis zum Start des ersten Wettkampfes. Bist du jetzt entspannt oder ist jetzt die Aufregung noch besonders groß?
2: Naja, so richtig entspannt bin ich nicht. Bin halt schon ein bisschen aufgeregt, dass heute alles wieder klappt. Vor allem, dass alles gesund abläuft. Wir haben unsere Ärztin, die Frau Klobig hier aus Roßlar zur Betreuung, zur medizinischen Betreuung. Und wir hoffen, dass vor allem ja, alle gesund und heil ans Ziel kommen.
1: Vor dem Start galt es für die Teilnehmer, ihre Anmeldung fix zu machen. Mit einer Startnummer versehen waren die ersten bereit für die Südharz-Runde von 800 Metern. Unter ihnen war auch Hans-Georg Fischer, mit 75 Jahren der älteste Starter im Feld.
4: Ich schwimme hier seit vielen, vielen Jahren, weil das ein super Gewässer ist. Ja, und eigentlich hat es meine Frau entdeckt. Ja, und die kommt aus dem Brandenburgischen und sucht immer Wasser. Und jetzt kommen wir bestimmt regelmäßig seit 15 Jahren hierher. Und ich wollte voriges Jahr schon mitschwimmen. Und naja, da war ich unentschlossen. Und ich habe bis gestern Abend überlegt. Und dann habe ich mich gestern Abend noch per E-Mail angemeldet.
3: Bist du jetzt untrainiert?
4: Ja, ich muss vorsichtig machen. Ich hatte eine Hüft-OP. Aber ich bin guter Dinge und ich muss ja nicht der Erste sein.
1: Neben dem ältesten Starter sprachen wir auch mit Hannes, dem jüngsten Starter. Mit seinen 10 Jahren hatte er die erforderlichen 14 Jahre noch nicht erreicht, durfte nach einem Check durch die Ärztin und einem Gespräch mit der Mutti dennoch starten, was Hannes sehr freute.
5: Ich mag einfach schwimmen und ich bin auch eine Wasserratte, also ich liebe Wasser und da dachte ich einfach, fragen kann man und da freue ich mich jetzt richtig, dass ich mitmachen darf.
3: Da schwimmen ja ganz viele Erwachsene mit. Was meinst du, wie sind so deine Chancen heute auf Platz? Hast du dir da irgendwas vorgenommen?
5: Ich weiß nicht. Also ich bin ein recht schneller Schwimmer. Ich weiß aber nicht, auf welchem Platz. Ich kann gar nicht sagen. Ich weiß nicht, wie die anderen sind, aber vielleicht so 3. Platz.
3: Da hast du ja was vorgenommen.
5: Ja.
3: Wärst du denn traurig, wenn das nicht der 3. Platz wird?
5: Nö, ich freue mich, dass ich dabei bin, weil ich halt der Jüngste wahrscheinlich bin und da freue ich mich, dass ich dabei bin.
3: Dann drücken wir dir beide Daumen und wünschen dir ganz viel Glück.
5: Danke.
1: Die beiden waren also voller Vorfreude auf das Bevorstehende, genauso wie die anderen 14 Teilnehmer. 5 Damen und 11 Männer machten sich bereit. Badekappe auf, Schwimmbrille runter und rein ins Wasser. Mit dem Startschuss von Gerd Heller setzte sich das Schwimmerfeld in Bewegung.

0: Vom Ufer aus konnte die gesamte Strecke gut beobachtet werden. Dabei stellten die Zuschauer irritiert die leichte Streckenabweichung der Schwimmer auf den ersten Metern fest. Die Bojen im Blick zu haben im Freiwasser war gar nicht so einfach. Das Starterfeld war auf der 800-Meter-Runde gut gemischt. Mit Hannes befanden sich 4 Jugendliche in der Altersklasse 10 im Wasser. Die Altersklassen 40 und 50 verzeichneten 5 Starter und in der Altersklasse 60, wo Hans-Georg auch einsortiert wurde, starteten 3 Aktive. Nach 15 Minuten konnten die ersten Schwimmer auf den letzten Metern beobachtet werden. Mit etwas Anfeuerung und einem kräftigen Applaus konnte Florian Sievers nach 17 Minuten und 40 Sekunden am Ufer als erster in Empfang genommen werden. Dicht hinter ihm kam Max Wurzler mit 18 Minuten und 7 Sekunden als zweiter ins Ziel, gefolgt von Christoph Ohm nur 22 Sekunden später. Johanna Wiederhold erreichte als erste Frau nach 18 Minuten und 48 Sekunden das Ufer. Unser jüngster und ältester Starter kamen direkt nacheinander ins Ziel und waren mit ihrer Leistung ganz zufrieden.
1: Es war super. Ich wäre gerne noch ein bisschen schneller geschwommen, aber ist altersgerecht.
2: Und wenn es nächstes Jahr klappt, wieder dabei?
1: Ja, würde ich gern. Ja, man weiß nie, was kommt, aber ich gehe davon aus. Doch, war gut. Ja.
3: Also ich bin froh, dass ich nicht Letzter geworden bin auf jeden Fall. Und es hat sich trotzdem gut angefühlt, wo ich hier hingekommen bin, also hier ins Ziel.
2: Das heißt, nächstes Jahr wieder dabei?
3: Vielleicht, werde ich sehen, vielleicht.
0: Auf die 1600 Meter goldene Aue-Runde begaben sich 12 Schwimmer, darunter auch der 800-Meter-Sieger Florian Sievers. Er schaffte die zweite Strecke in 35 Minuten und 27 Sekunden, was für Platz 4 reichte. Erster wurde Bruno Waletzki mit einer Zeit von 23 Minuten und 27 Sekunden. Der Stand-Up-Paddle-Wettbewerb beendete den zweiten Roßlaer Schwimmtag. Die Veranstalter hoffen, auch im nächsten Jahr wieder Interessierte für dieses Event begeistern zu können.
4: Das war's für heute. Ich hoffe, es war interessant für Sie und Sie schalten auch das nächste Mal wieder ein, wenn es heißt Sport bei Punkt um.

0: Herzlich willkommen zum 10. Jutsfest, hieß es am 13. September im Mansfelder Ortsteil Rötchen. Das Wetter war alles andere als spätsommerlich, trotzdem hatten sich eine ganze Menge Leute auf den Weg gemacht. Und es gab viel zu erleben, vor allem auch für die Kinder. Sie konnten beispielsweise auf einem Pferd reiten, malen, Dosen werfen oder Karussell fahren. Oder sie beteiligten sich, wie viele Erwachsene auch, am Flohmarkt für jedermann, ohne Standgebühren. So wie diese drei.
1: Hast du schon was verkauft?
2: Ja, wir haben schon ein Märchenquartett verkauft für 1 Euro. Und dann haben wir noch Kleinigkeiten verkauft.
1: Was sind das für Sachen?
2: Das sind alte Spielsachen, die wir nicht mehr zum Spielen benutzen.
3: Und wir spenden für die Aktion Kranke Pferde.
1: Warum spendet ihr für die Aktion Kranke Pferde?
4: Also wir haben hier ein paar kranke Pferde, und weil sie schnell wieder gesund werden wollen.
5: Und einige Pferde, die in Not sind und kann keiner helfen. Und deswegen wollten wir das Geld spenden.
0: Otto Franke hatte sich mit seinem 25er Fiat von Steinbrücken, einem Apperöder Ortsteil aus, auf den Weg gemacht. Vollgepackt mit Kakteen und anderen grünen Pflanzen. Er beriet unter anderem Siegfried Wagner aus Vatterode.
6: Naja, ich weiß nicht, die lateinischen Namen, die kenne ich nicht. Ja. Es ist auf alle Fälle eine pflegeleichte Zimmerpflanze. Ja.
1: Und sind Sie Kakteen-Fan, ja?
6: Ich bin Kakteenzüchter, ja.
7: Aber wenn ich den Heim meiner Frau, könnte ich da eine Freude machen mit so einem.
6: Oh, wie?
7: Der hat ja auch keine Stacheln.
6: Der stachelt nicht, den kannst du streicheln.
7: Ja, das ist nicht, da ist
6: und
7: die...
6: Und du kannst die Frau
7: nee,
6: auch streicheln.
7: Nee, da ist die zu ruhig. Die braucht immer mal einen Kiekser.
6: Ja, das ist nicht.
0: Ein ganzes Jahrzehnt gibt es das Jutsfest auf dem Rötchen nun schon. Wie 2004 alles anfing, daran erinnerte sich Andreas Koch, der seit einigen Jahren hier heimisch ist.
8: Ja, es war eigentlich damals der Reitverein hatte sich gerade gegründet. Sag ich mal, das Ritterjut war gerade etwas neu am Anfang. Und dann hatten wir die Ideen, haben gesagt, wir müssten eigentlich auch mal kleine Festlichkeiten und Kulturelles mit reinbringen. Und so entstand das erste Mansfelder Jutsfest. Und es war eigentlich gleich ein kleiner Erfolg. Noch nicht so groß wie heute. Es ist immer kontinuierlich ein bisschen mehr geworden, gewachsen. Aber das ist ja auch das Schöne daran. Es soll sich ja alles noch entwickeln und nicht gleich beim ersten Mal alles, naja, sonst wie groß sein. Ne?
1: Und auch der Hofladen, den gibt es auch immer
8: noch. Den gibt es auch seit 2004. Manchmal ist es ja auch immer mit so ein bisschen ein Ausrichter neben den beiden Vereinen, sag ich mal, der Reitverein und der neu gegründete Geschichts- und Kulturverein. Sag ich mal, das sind ja eigentlich so die drei Standbeine, die hier, sag ich mal, das ganze Fest ausrichten. Ne? Der Reitverein mit seinen Pferden, mit der Frohentaufe, der Geschichts- und Kulturverein. So ein bisschen mit der Kultur und der Hofladen, eben auch ein bisschen mit der Versorgung und so weiter.
0: Für gute Stimmung im Festzelt sorgten am Nachmittag Birgit und André, das Saale-Duo. Sie begeisterten mit Schlager und Volksmusik.

0: Zum heutigen Tag des 10. Mansfelder Jutsfest, welches ja leider dem Wetter nicht dementsprechend ist, aber trotzdem viele Leute hier sind auf dem Rötchen und unserer Einladung gefolgt sind, möchte ich mich als allererstes erstmal bei den Sponsoren, die dazu beigetragen haben, dieses 10. Mansfelder Jutsfest stattfinden zu lassen, recht herzlich bedanken. Wir sind natürlich auch auf diesem kleinen Dorf mit 47 Einwohnern nur andere Feste wie das Osterfeuer mit dem Osterhasen, der Familientag, in Klammern Männertag, wir sagen nicht Männertag, wir laden dann auch die ganze Familie ein mit Frau und Kindern. Dann unser traditionelles Jutsfest, Halloween, eine Dorfweihnacht und eine Silvesterfeier. Und ich sage mal, für so ein kleines Dorf ist das eigentlich viel, was stattfindet jährlich. Und alle, die mich heute hier sehen im Punktum Fernsehen, möchte ich ganz herzlich bitten, denkt ans nächste Jutsfest, ans 11. im Jahr 2015.
1: Und dann ist sicher auch der auf dem Rötchen ansässige Reiterhof wieder mit dabei. Das Fohlen, das an diesem Tag getauft wurde und hier zu sehen ist, wird dann allerdings schon einen neuen Besitzer haben.

0: Kavalé!
1: Doch noch einmal zurück zu den zahlreichen Angeboten für Kinder. Geschminkt zu lustigen Kätzchen, Schmetterlingen oder ähnlichem hatten sie die Möglichkeit, ein Puppenspiel zu sehen. Einstudiert und vorgeführt wurde dieses von Herrn und Frau Lohmann, die es vor einiger Zeit von Halle aufs Rötchen verschlagen hat.
2: Also wir sind erstmal guten Tag, wir sind keine waschechten Mannsfelder. Wir sind vor knapp 3 Jahren hierher gezogen und wir bringen uns hier mit ein auf dem Rötchen. Alle Jahre wieder. Und wir hoffen, dass wir den Kindern heute viele Freude bereiten. Ja, mit einem kleinen Puppenspiel, was wir improvisiert haben. Ja? Ach, was für eine Hitze nur heute. Ich schwitze. Und dieser Goldklumpen. Ich komme von Sangerhausen und will doch nach Buxtehude. Dieser endlose weite Weg und dieser schwere Goldklumpen drückt mich. Ha, ich will mir nämlich heute eine goldene Kutsche kaufen. Ha, die habe ich mir schon längst verdient. Schließlich bin ich ja reich. Seht doch diesen Goldklumpen. Ha, nun will ich mich doch schnell beeilen, bevor es arm wird. Der Kuckuck und der Esel, die hatten einen Streit. Wer wohl am besten singe, wer wohl am besten singe. Ach Kinder, ich hab so einen weiten Weg von mir. Ich komme vom Tilletal, aus dem dunklen, dunklen Kiefernwald.
1: Und auch er wollte nach Buxtehude. Aufmerksam verfolgten die kleinen und großen Zuschauer das Puppenspiel, das genauso gut ankam wie alle anderen Angebote beim 10. Mansfeller Jutsfest auf dem Rittergut Rötchen.

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0: Hallo und herzlich willkommen, liebe Zuschauerinnen und Zuschauer bei Punktum, Ihrem regionalen Fernsehprogramm am heutigen Dienstag. Gestern mussten wir ja leider verkünden, dass es einen schweren Unfall bei dem Car-Event auf dem Flugfeld in Altstädt am vergangenen Freitag gab, wo ein Schwerstverletzter ausgeflogen werden musste. Leider, so nach Vorarbeit der Polizei bestätigte das, ist der 17-Jährige inzwischen verstorben. Die Untersuchungen zum Unfallhergang laufen natürlich. Auch der Mansfelder Bergwerksbahn machten die hohen Temperaturen mit bis zu 41 Grad im Zeitraum vom 25. bis 28. Juni zu schaffen. Am späten Vormittag des 27. Juni kam es auf einer Länge von ca. 20 Meter zu einer starken Gleisverwerfung im Gleis an der Kirschbaumallee des Bahnhofsstation Zirkelschacht. Für die außerplanmäßigen Reparaturarbeiten fielen dem Mansfelder Bergwerksbahn e.V. außerplanmäßige Kosten in Höhe von knapp 20.000 Euro an, die der Verein kurzfristig nicht aus den laufenden Einnahmen und Rücklagen heraus alleine stemmen kann. Der erste Spendenaufruf vor einem Monat brachte eine gute Resonanz. So konnten bereits durch zwei Großspenden über 5.000 und 7.000 Euro sowie vieler kleinerer Beträge eine Summe von über 15.000 Euro zusammenkommen. Jetzt heißt es nochmal, die Spendentrommel zu rühren, damit auch der Rest noch beglichen werden kann, so Marco Zettel, Schatzmeister bei der MBB. Daher nochmals der Aufruf der Vereinsfreunde an alle Heimat- und Eisenbahnfreunde, helft mit einer großzügigen Spende, auch diese Lücke auf dem Vereinskonto noch zu stopfen. Das Spendenkonto haben wir eingeblendet. Und dann auch der Hinweis, wer eine Spendenquittung braucht, der sollte auch seine Adresse natürlich hinterlassen. Der Kreissportbund Mansfeld-Südharz-TV setzt sein Engagement für den Vereinssport fort und konnte im Jahr 2026 insgesamt 24 weitere Sportvereine finanziell unterstützen, deren fristgerecht eingebrachten Fördereinträge im Rahmen der Sportförderung des Landkreises Mansfeld-Südharz nicht berücksichtigt werden konnten. Möglich wurde diese zusätzliche Förderung durch die großzügige Unterstützung der Sparkasse Mansfeld-Südharz. Mit dieser Initiative ergänzt der Kreissportbund Mansfeld-Südharz e.V. die Sportförderung des Landkreises und leistet einen wichtigen Beitrag zur Stärkung der vielfältigen Vereinslandschaft im Landkreis. Insgesamt konnten so zusätzlich zu den bereits durch den Landkreis geförderten Vereinen weitere 24 Sportvereine von den bereitgestellten Mitteln profitieren. Die zusätzliche Förderung unterstreicht die Bedeutung einer starken Partnerschaft zwischen Sportwirtschaft und regionalen Institutionen, um die wichtige Arbeit der Sportvereine nachhaltig zu unterstützen.
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0: Zum nunmehr dritten Annatag riefen die Kirchenglocken der St. Annenkirche am Abend des 24. Juli 2026. Organisiert wurde das Ganze von Mitgliedern des Vereins Mansfelder Berg- und Hüttenleute um den Vorsitzenden Hans-Joachim Schworch in Zusammenarbeit mit der Kirchengemeinde St. Annen.
1: Ja, die heilige Anna ist die Schutzheilige der Bergleute hier in der evangelischen Region. Das wird immer gern vergessen. Die Barbara ist eigentlich immer die, die so vorn weg steht. Aber das ist eigentlich aus katholischen Steinkohlenzeiten entstanden. Und die ist mit hergeschwappt, mit den vielen Katholiken, die wir im 19. Jahrhundert vor allen Dingen dazugekriegt haben. Und deshalb verehren wir die genauso. Aber die Anna ist eigentlich die ursprüngliche für die evangelischen Regionen. Deshalb haben wir in den Bergstädten auch oftmals eine Annenkirche.
2: Mhm. Ja, und hier ist ja auch eine Annenkirche und die Anna ist ja drin auch zu sehen auf dem Bild als Oma von Jesus. Ist das die Anna, die du meinst?
1: Ja, das ist die Anna. Genau diese meinen wir auch. Ja, und der Martin Luther hat die auch ziemlich verehrt. Das ist so ein bisschen ein zweiter Grund, warum die hier in der Region auch sehr dieser Anna treu waren. Und ja, und gefeiert wurde das Fest allerdings eigentlich nie. Ja, und wir haben uns vor ein paar Jahren mal zusammengesetzt und haben gesagt, na, warum eigentlich nicht die Anna auch ehren? Ich meine, die ist für uns viel wichtiger, theoretisch. Und vor allen Dingen ist es ja auch in der Sommerzeit, das muss man dazu sagen, Barbara ist in der Winterzeit. Und es ist ein schönes Fest, um sich mal zu treffen. Und wir machen das heute zum dritten Mal erst und zum 440. Jahrestag sozusagen der Heiligsprechung der Anna, da haben wir angefangen damit. Und ja, wir hoffen, dass da draus mal eine kleine Tradition wird.
0: Neben zahlreichen Vereinsmitgliedern nutzten auch interessierte Anwohner die Gelegenheit, ihre Kirche bei dem Fest besser kennenzulernen. Alles begann mit einer kleinen Andacht unter musikalischer Begleitung keines geringeren als Kirchenmusikdirektor Thomas Ennenbach.

Durchgeführt wurde die Andacht von Pfarrerin Laura Kranich, die die Anwesenden im Gotteshaus begrüßte und viel Interessantes über die Kirche an sich und die heilige Anna berichtete.

0: Seit 2024 ist die begnadete Sängerin für den Pfarrbereich Eisleben zuständig und somit auch für St. Annen, die als Bergmannskirche gilt.
1: Diese Kirche, die Anna-Kirche, ist also von Anfang an eng verknüpft mit dem Leben der Bergleute. Sie galt als eine typische Bergmannskirche der Eisleber Neustadt und sie diente der religiösen Betreuung der dort lebenden Arbeiter und Familien. Diese enge Verbindung, die zeigt sich auch in der Widmung, eine Anna-Kirche der heiligen Anna geweiht, die im Bergbau eine der wichtigsten Schutzpatroninnen ist.

0: Nach der Andacht wurde in den Innenkirchhof geladen, wo die Gemeindemitglieder ihre Gäste an diesem heißen Tag mit kühlen Getränken, Bratwurst und selbstgemachten Salaten verwöhnten. Auch die Klosterzellen des Augustinerklosters wurden zur Besichtigung freigegeben.
1: Es ist keine Neuheit mehr, der Tag der offenen Tür im Tierheim am Sandgraben in der Lutherstadt Eisleben. Und dennoch zieht es zahlreiche Besucher in die Einrichtung am Stadtrand. Wer das Abenteuer Parkplatz

0: Schatzsuche geschafft hat, konnte sich erst einmal stärken. Ob Kuchenbasar oder lecker gegrilltes, die zu dieser Mittagsstunde schon vielen Gäste mussten nicht hungrig auf die geplanten Aktionen warten. Da die Vermittlung von Informationen ein wichtiges Anliegen zum Tag der offenen Tür ist, waren die Führungen durch den Vorsitzenden des Vereins Tierheim am Sandgraben ein bedeutender Programmpunkt. Viele nutzten daher auch das Angebot, Andreas Stude auf der gut halbstündigen Tour durch das Gelände zu begleiten. An einzelnen Stationen gab es dann Wissenswertes und Neues. Dazu zählen auch die abgeschlossenen Bau- und Investitionsmaßnahmen, wie beispielsweise für die Hunde.
1: Hier an der rechten Seite sehen Sie unsere neue Hundeauslaufanlage, die insgesamt fast 30.000 Euro gekostet hat. Das sind finanzielle Mittel, die muss man erstmal freischalten können und haben. Das sind natürlich Fördergelder, Spendengelder und auch Gelder von den Städten und Gemeinden mit dabei. Aber der Großteil, da müssen wir mal gucken, dass wir auch hinkommen. Das hat ein bisschen gedauert, bis wir das Geld hatten, aber wir haben es jetzt. Und die Auslaufanlagen müssen natürlich auch dementsprechend sicher gestaltet sein, dass wir für die Hunde Übersprungschutz haben. Die ist noch nicht zu 100% fertig, weil da fehlt noch an einigen Stellen der Übersprungschutz, aber das wird durch die Firma noch gemacht.
0: Neben den Hunden sind Katzen im Tierheim natürlich ebenfalls zahlreich vertreten. Egal ob freilaufend oder in den Käfigen. Auch hier hat der Verein in den letzten Jahren kräftig investiert. Rund 20.000 Euro.
1: Was das hier betrifft, was jetzt links von mir steht, das sind freilebende Katzen, die wir an Futterstellen eingefangen haben, die zum Teil kastriert werden. Das sind natürlich getrennt, die kastriert werden, so wie die finanziellen Mittel immer da sind. Dann werden die auch zum Teil wieder an Futterstellen entlassen. Wenn wir jemanden haben, der sich für die Futterstelle verantwortlich zeichnet, ansonsten müssen sie so lange hier bleiben, bis wir die Möglichkeit haben, neue Stellen für sie zu haben.
0: Und weitere 40.000 Euro gingen in einen Tierarztcontainer. Auf diese Maßnahme ist man besonders stolz, soll sie doch die Arbeit des Tierarztes im Interesse der Tiere deutlich verbessern.
1: Also unsere neue Baumaßnahme noch einmal, hier kommt alles noch einmal Solar drauf. Das Geld ist schon beantragt, hoffentlich haben wir Glück, dass wir es auch kriegen. Kostet noch einmal 17.000 Euro für eine Solaranlage. Das ist unser Tierarztcontainer. Der Tierarztcontainer, das heißt natürlich immer, wir müssen zum Tierarzt fahren. Wenn der Tierarzt hierher kommt, müssen wir in die Gehege rein. In den Gehegen sind andere Katzen. Alle haben Stress, wenn da so jemand rumfuhrwerkt und Spritzen gibt und macht. Das haben wir uns gedacht, Mensch, der Tierarztcontainer wird so eingerichtet wie die Praxis der Tierärztin. Die Tiere werden dort versorgt und vielleicht, wenn wir Glück haben, können wir da auch mal operieren drin, also kastrieren, sterilisieren die Tiere, dass wir so wenig wie möglich Fahrkosten, so wenig wie möglich Stress für die Tiere haben. Ich denke mal, das ist eine Errungenschaft. Die haben wir uns wirklich gewünscht über die vielen Jahre, nur hat es immer an den finanziellen Mitteln gescheitert.
0: Alles in allem war es ein Rückblick auf erfolgreiche Arbeit. Die ist jedoch nur möglich, wenn Spender diese unterstützen. So kommt jede Spende, wie die überraschenden 500 Euro von Axel Bietz, Inhaber der Hettstädter Firma Hohmann Optik und Hörakustik, überaus recht.
2: Auf der Königspfalz Tilleda fand am 7. und 8. August das 20. Treffen der historischen Artillerie statt. Volker Grabo, Präsident des Verbandes Deutscher Schwarzpulverkanoniere, und sein Team hatten wieder jede Menge auf die Beine gestellt. Gleich hinter dem großen Portal erwartete die Besucher ein buntes Lagerleben vergangener Zeiten. Über 300 Mitglieder des Verbandes hatten ihr Kommen angekündigt und waren nun in Uniform, Gewand, aber auch in Zivil zu erleben. Zur Mittagszeit fand sich über fast jedem Feuer ein Kessel mit Gulasch, wie hier bei den Wolkenburger Landsknechten aus Limbach-Oberfrohna. Wir nutzten die Gelegenheit, um mit Uwe Völkel, Hauptmann der Wolkenburger Landsknechte, ein paar Worte zu wechseln.
3: Wir sind die Wolkenburger Landsknechte, wir verkörpern den 30-jährigen Krieg, wir nehmen bei Gefechtsdarstellungen teil. Das ist für uns mal hier eine leichte Nummer heute, eine bequeme Nummer. Und was unser Anliegen ist, wir wollen den Menschen Geschichte beibringen. Wir leben Geschichte.

0: Über 50 Kanonen wurden präsentiert. Die gesamte Vorführung dauerte eine Stunde und war verbunden mit gewaltigen Schussgeräuschen. Und ganz in der Nähe der Kanonen verspürte der Körper ein leichtes Vibrieren. Volker Grabo, Präsident des Verbandes Deutscher Schwarzpulverkanoniere, zeigte sich im Interview mit der Veranstaltung zufrieden.
1: Also das, ja, sehr schön, sehr gut, die Leute sind alle zufrieden, es sind sehr viele Kanoniere anwesend, sehr viele Gruppen, auch Besucher und natürlich optimal das Wetter. Ja, das ist natürlich für so eine Live-Veranstaltung das Wichtigste. Ja.
2: Aber Sie als sozusagen Chef des Ganzen blicken da sicherlich mit einem weinenden Auge drauf, das ist Ihre letzte Runde.
1: Natürlich, es war ja nur mein Herzblut gewesen. Ich habe den Verband, wie gesagt, 2006 gegründet mit 36 Mann. Heute sind wir europaweit der Größte mit über 600 und haben eine neue Sportart erfunden, die der leichten Feldartillerie. Das heißt, dass wir sportliches Wettkampfschießen bei der Bundeswehr machen auf 100, 200, 400 Meter. Das gibt's in Europa nirgends. Und deshalb kommen die auch alle zu uns.
2: Ihre Amtszeit als Präsident geht zu Ende. Sie haben das alles mit nach vorn getragen. Heißt das jetzt mit Ihrem Ende der Amtszeit, ist es auch zu Ende mit dieser Veranstaltung?
1: Ich hoffe nicht, auf keinen Fall, weil wie gesagt, so eine gewachsene Veranstaltung über 20 Jahre muss man weiterführen. Und ich hoffe, dass das neue Präsidium das auch so sieht, weil zum Schluss, wie gesagt, haben wir so viel aufgebaut und ich glaube, es wird weitergehen in einer Art und Weise. Das weiß ich nicht, auf jeden Fall. Hoffen alle, dass es weitergeht. Es wäre schade drum.
0: Die Kombination vergangener Zeiten und der Gegenwart schafften die Veranstalter vor allem durch das Bühnenprogramm. Während zur Mittagszeit die Blaskapelle Katharina für Stimmung sorgte, legte am Abend ein DJ auf. Mit einem Höhenfeuerwerk und einer Drohnenshow ging das 20. Treffen der historischen Artillerie zu Ende.
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4: Das Konzert von Joseph Haydn, Die Schöpfung, wird am 6. September von 17 bis 19 Uhr in der St. Andreaskirche Eisleben unter der Leitung von Kirchenmusikdirektor Thomas Ennenbach aufgeführt. Die Solisten kommen von der Kantorei Eisleben und Sangerhausen sowie vom Mitteldeutschen Kammerchor. Zum Tag des offenen Denkmals lädt der Schmidtschacht Helbra am 13. September von 9.30 Uhr bis 16.30 Uhr ein.
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5: Der DAX notierte am Dienstagvormittag bei 26.360,40 Punkten, der TecDAX bei 4.067,69 Zählern und der Euro war 1 US-Dollar 15,42 wert.
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5: In der Nacht zum Mittwoch ist es gering bewölkt und niederschlagsfrei. Bei schwachem Wind aus nördlichen Richtungen sinken die Tiefstwerte auf 11 bis 6 Grad. Der Mittwoch wird heiter und trocken. Die Luft erwärmt sich auf 26 bis 28 Grad. Der Wind weht schwach aus Nordost. In der Nacht zum Donnerstag ist es klar. Vorübergehend durchziehen dünne Schleierwolken die Region. Es bleibt niederschlagsfrei. Die Luft kühlt auf 14 bis 9 Grad ab. Der Wind weht schwach aus Nordost bis Ost. Am Donnerstag gibt es nahezu ungestörten Sonnenschein. Verbreitet ist es trocken. Die Höchsttemperatur erreicht 26 bis 30 Grad. Der Wind weht schwach aus Ost bis Südost. Die Nacht zum Freitag ist wolkenlos. Die Tiefstemperatur sinkt auf 16 bis 13 Grad. Der Wind weht schwach aus Südost. Am Freitag wird es sonnig. Später durchziehen mittelhohe und hohe Wolkenfelder

0: Das Sendegebiet. Es bleibt trocken. Die Höchstwerte erreichen 32 bis 36 Grad. Der Wind weht schwach bis mäßig aus Südost.
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0: Um 11 Uhr waren es 19 Grad, die Luftfeuchtigkeit betrug 40% und der Luftdruck 1025 Hektopascal.
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0: Im Anschluss sehen Sie Sport bei Punktum, am Mittwoch Querfurt-Spezial, sowie die 2000er im Auge der Punktum-Kamera und am Donnerstag zu Gast Christian Balkenhol, Organist, Pianist und Sänger.
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0: Hallo und herzlich willkommen, liebe Sportfreunde, zu Sport bei Punktum. Die Platzbandkegler ist ja Verlass in diesen Zeiten. Sie sind auch im Sommer aktiv und hier ihre Resultate.
1: Die Platzbandkegler waren auch am letzten Wochenende aktiv. In der Landesliga gab es den 11. Spieltag. Hier konnte sich Siebigrode 1 bei Ziegelrode 1 durchsetzen und Bendorf 1 blieb Sieger gegen Annarode 2. Siebigrode 2 konnte sich gegen Ziegelrode 2 durchsetzen und im Nachholspiel besiegte Kreisfeld 1, Siebigerode 2. In der Tabelle Annarode 1 an der Spitze, 2 Punkte dahinter, Siebigerode 1. Dann folgen Ziegelrode 1, Bendorf 1, Kreisfeld 1, Ziegelrode 2, Siebigerode 2 und Annarode 2. Im Kreispokal-Viertelfinale gab es die Hinrunde. Hier siegte Bendorf 2 gegen Ziegelrode 3 mit 335 zu 320 Holz. Alsdorf 2 unterlag Kreisfeld 2, Siebigrode 3 blieb Sieger gegen Bendorf 2 und Hergersdorf 1 gegen Annarode 3 wird am 12.8. durchgeführt.
0: Sonntag war zum zweiten Mal Schwimmtag in Roßla. Hier unser Bericht.
2: Das Freibad in der Kiesgrube Roßla ist beliebt. Bei klarem Wasser und angenehmen Temperaturen entspannen die Gäste beim Baden und Schwimmen am Fuße des Kyffhäusers. Bereits zum zweiten Mal stand am 9. August in der Kiesgrube nicht nur Entspannung auf dem Plan. Die Gemeinde Südharz hatte zum zweiten Roßlaer Schwimmtag Interessierte aufgerufen. Dabei standen zwei Wettkampfstrecken, einmal 800 Meter und einmal 1600 Meter auf dem Plan, sowie ein Stand-up-Paddle-Wettbewerb. Gerd Heller, Rettungsschwimmer im Ruhestand, organisierte gemeinsam mit Mike Neubauer, Schwimmmeister der Gemeinde Südharz, dieses Event. Wie die beiden auf die Idee kamen, erzählte uns Gerd Heller.
3: Ja, das ist relativ einfach. So vor 4-5 Jahren etwa war ähnlich wie heute ein richtig schöner Badetag und ich bin hier durch die Kiesgrube geschwommen und wie ich wieder zurückkam, dachte ich, Mensch, gehst mal zum Schwimmmeister und da haben wir alle beide so die Idee ausgebrütet, optimale Bedingungen, herrliche Wasserqualität, hier sollten wir irgendwas machen. Und das habe ich mit dem Mike Neubauer vor 4-5 Jahren so mal ausgebrütet und das haben wir dann verfeinert, bis wir heute hier stehen zum zweiten Schwimmtag.
4: Wenn man auf den ersten Schwimmtag zurückblickt und jetzt auf den zweiten, welche Veränderungen gibt es denn seit damals?
3: Ja, wir haben beim ersten Schwimmtag, da waren etwa 30 Schwimmer dabei, da haben wir gemerkt, dass auch jüngere Schwimmer gern mitschwimmen möchten. Und dem haben wir Rechnung getragen, Start ist jetzt ab 14 Jahre möglich, nach hinten ist natürlich alles offen. Und beim zweiten Schwimmtag haben wir uns bessere Bojen leisten können, dank unserer Unterstützer. Wir haben richtig große, dicke, fette Bojen, dass die Schwimmer auch die Orientierung nicht verlieren.
4: Nun ist so ein Schwimmtag nicht nur Gerd Heller und Mike Neubauer. Wer steckt denn noch alles dahinter? Welche Helfer, wie viele Helfer sind da am Werk?
3: Naja, das ist schon recht groß. Ich stehe jetzt stellvertretend für ein Team von etwa 30 Helfern. Allen voran die Wasserwacht Sangerhausen, die Feuerwehr Roßla, der Angelverein in Roßla und natürlich Org-Team. Also etwa 30 Leute ist das ganze Team, für die ich stellvertretend hier mit dir spreche.
4: Nun klingt das, wenn du das erzählst, ganz locker und easy, aber so einfach ist so eine Organisation bestimmt nicht. Was waren denn so die größten Herausforderungen?
3: Die größten Voraussetzungen sind das Wetter, was wir ja alle nicht beeinflussen können, Wind vor allem, dass unsere Bojen permanent abtreiben, dass wir immer wieder gucken müssen, wo die Bojen sind, dass die Entfernungen stimmen. Denn die Schwimmer haben ja doch auch alle einen Ehrgeiz und möchten auch, dass die Entfernungen und die Zeiten in die Welt passen. Dass wir nicht hier 800 Meter aufrufen und dann ist die Strecke 900 Meter und alle sind traurig, wenn die Zeiten nicht stimmen.
4: Das ist sicherlich die eine Seite. Die andere Seite, ohne Moos nichts los. Wie sieht es denn da aus, um das zu finanzieren? Welche Wege seid ihr gegangen?
3: Ja, klar, das ist bei allen, das kennen alle Vereine, alle, die irgendwas organisieren. Ohne Geld geht's nicht. Und wir hatten das Glück, ein paar aktive Schwimmer, Sportler zu finden. Darunter vor allem die Firma Buchmann aus Rottliberode, das Kieswerk Müller in Roßla, die Bohrgesellschaft im Berger, Edeka Lehne natürlich mit der Versorgung. Das sind so unsere wichtigsten Eckpfeiler neben der Mitgas. Die sind dann auch immer im Boot, die helfen allen Gemeinden und so auch uns. So konnten wir die ganze Sache rund machen.
4: Also es ist ja wirklich ein breites Feld. Nun ist es nur noch wenige Minuten bis zum Start des ersten Wettkampfes. Bist du jetzt entspannt oder ist jetzt die Aufregung noch besonders groß?
3: Naja, so richtig entspannt bin ich nicht. Bin halt schon ein bisschen aufgeregt, dass heute alles wieder klappt. Vor allem, dass alles gesund abläuft. Wir haben unsere Ärztin, die Frau Klobig hier aus Roßlau zur Betreuung, zur medizinischen Betreuung. Und wir hoffen, dass vor allem ja, alle gesund und heil ans Ziel kommen.
2: Vor dem Start galt es für die Teilnehmer, ihre Anmeldung fix zu machen. Mit einer Startnummer versehen waren die ersten bereit für die Südharz-Runde von 800 Metern. Unter ihnen war auch Hans-Georg Fischer, mit 75 Jahren der älteste Starter im Feld.
5: Ich schwimme hier seit vielen, vielen Jahren, weil das ein super Gewässer ist. Ja, und eigentlich hat es meine Frau entdeckt. Ja, und die kommt aus dem Brandenburgischen und sucht immer Wasser. Und jetzt kommen wir bestimmt regelmäßig seit 15 Jahren hierher. Und ich wollte voriges Jahr schon mitschwimmen und da war ich unentschlossen. Und ich habe bis gestern Abend überlegt und dann habe ich mich gestern Abend noch per E-Mail angemeldet.
4: Bist du jetzt untrainiert?
5: Ja, ich bin, ich muss vorsichtig machen. Ich hatte eine Hüft-OP, aber ich bin guter Dinge und ich muss ja nicht der Erste sein.
2: Neben dem ältesten Starter sprachen wir auch mit Hannes, dem jüngsten Starter. Mit seinen 10 Jahren hatte er die erforderlichen 14 Jahre noch nicht erreicht. Durfte nach einem Check durch die Ärztin und einem Gespräch mit der Mutti dennoch starten, was Hannes sehr freute.
6: Ich mag einfach schwimmen und ich bin auch eine Wasserratte, also ich liebe Wasser und da dachte ich einfach, fragen kann man und da freue ich mich jetzt richtig, dass ich mitmachen darf.
4: Da schwimmen ja ganz viele Erwachsene mit. Was meinst du, wie sind so deine Chancen heute auf Platz? Hast du dir da irgendwas vorgenommen?
6: Ich weiß nicht, also ich bin ein recht schneller Schwimmer, ich weiß auch nicht auf welchem Platz, ich kann gar nicht sagen, ich weiß nicht wie die anderen sind, aber vielleicht so dritter Platz.
4: Du hast dir ja was vorgenommen.
6: Ja.
4: Wärst du denn traurig, wenn es nicht der dritte Platz wird?
6: Nö, ich freue mich, dass ich dabei bin, weil ich halt der Jüngste wahrscheinlich bin und da freue ich mich, dass ich dabei bin.
4: Dann drücken wir dir beide Daumen und wünschen dir ganz viel Glück.
6: Danke.
2: Die beiden waren also voller Vorfreude auf das Bevorstehende. Genauso wie die anderen 14 Teilnehmer. 5 Damen und 11 Männer machten sich bereit. Badekappe auf, Schwimmbrille runter und rein ins Wasser. Mit dem Startschuss von Gerd Heller setzte sich das Schwimmerfeld in Bewegung.

0: Vom Ufer aus konnte die gesamte Strecke gut beobachtet werden. Dabei stellten die Zuschauer irritiert die leichte Streckenabweichung der Schwimmer auf den ersten Metern fest. Die Bojen im Blick zu haben im Freiwasser war gar nicht so einfach. Das Starterfeld war auf der 800-Meter-Runde gut gemischt. Mit Hannes befanden sich 4 Jugendliche in der Altersklasse 10 im Wasser. Die Altersklassen 40 und 50 verzeichneten 5 Starter und in der Altersklasse 60, wo Hans-Georg auch einsortiert wurde, starteten 3 Aktive. Nach 15 Minuten konnten die ersten Schwimmer auf den letzten Metern beobachtet werden. Mit etwas Anfeuerung und einem kräftigen Applaus konnte Florian Sievers nach 17 Minuten und 40 Sekunden am Ufer als Erster in Empfang genommen werden. Dicht hinter ihm kam Max Wurzler mit 18 Minuten und 7 Sekunden als Zweiter ins Ziel, gefolgt von Christoph Ohm nur 22 Sekunden später. Johanna Wiederhold erreichte als erste Frau nach 18 Minuten und 48 Sekunden das Ufer. Unser jüngster und ältester Starter kamen direkt nacheinander ins Ziel und waren mit ihrer Leistung ganz zufrieden.
1: Es war super. Es war super. Ich wäre gerne noch ein bisschen schneller geschwommen, aber ist altersgerecht.
2: Und wenn es nächstes Jahr klappt, wieder dabei?
1: Ja, würde ich gern. Ja, man weiß nie, was kommt, aber ich gehe davon aus. Doch, war gut. Ja.
3: Also ich bin froh, dass ich nicht Letzter geworden bin auf jeden Fall. Und es hat sich trotzdem gut angefühlt, wo ich hier hingekommen bin, also hier ins Ziel.
2: Das heißt, nächstes Jahr wieder dabei?
3: Vielleicht, werde ich sehen, vielleicht.
0: Auf die 1600 Meter goldene Aue-Runde begaben sich 12 Schwimmer, darunter auch der 800-Meter-Sieger Florian Sievers. Er schaffte die zweite Strecke in 35 Minuten und 27 Sekunden, was für Platz 4 reichte. Erster wurde Bruno Waletzki mit einer Zeit von 23 Minuten und 27 Sekunden. Der Stand-Up-Paddle-Wettbewerb beendete den zweiten Roßlaer Schwimmtag. Die Veranstalter hoffen, auch im nächsten Jahr wieder Interessierte für dieses Event begeistern zu können.
4: Das war's für heute. Ich hoffe, es war interessant für Sie und Sie schalten auch das nächste Mal wieder ein, wenn es heißt Sport bei Punkt um.

0: Herzlich willkommen zum 10. Jutsfest, hieß es am 13. September im Mansfelder Ortsteil Rötchen. Das Wetter war alles andere als spätsommerlich, trotzdem hatten sich eine ganze Menge Leute auf den Weg gemacht. Und es gab viel zu erleben, vor allem auch für die Kinder. Sie konnten beispielsweise auf einem Pferd reiten, malen, Dosen werfen oder Karussell fahren. Oder sie beteiligten sich, wie viele Erwachsene auch, am Flohmarkt für jedermann, ohne Standgebühren. So wie diese drei.
1: Hast du schon was verkauft?
2: Ja, wir haben schon ein Märchenquartett verkauft für 1 Euro und dann haben wir noch Kleinigkeiten verkauft.
1: Was sind das für Sachen?
2: Das sind alte Spielsachen, die wir nicht mehr zum Spielen benutzen.
3: Und wir spenden für die Aktion Kranke Pferde.
1: Warum spendet ihr für die Aktion Kranke Pferde?
4: Also wir haben hier ein paar kranke Pferde, und weil sie schnell wieder gesund werden wollen.
5: Und einige Pferde, die in Not sind und kann keiner helfen. Und deswegen sollten wir das Geld spenden.
0: Otto Franke hatte sich

0: mit seinem 25er Fiat von Steinbrücken, einem Apperöder Ortsteil aus, auf den Weg gemacht. Vollgepackt mit Kakteen und anderen grünen Pflanzen. Er beriet unter anderem Siegfried Wagner aus Vatterode.
1: Naja, ich weiß nicht, die lateinischen Namen, die kenne ich nicht. Ja. Es ist auf alle Fälle ein pflegeleichte Zimmerpflanze. Ja.
2: Und sind Sie Kakteen-Fan, ja?
1: Ich bin Kakteenzüchter, ja.
3: Aber wenn ich den heim meiner Frau, könnte ich da eine Freude machen mit so einem.
1: Oh, wie?
3: Der hat ja auch keine Stacheln.
1: Der stachelt nicht, den kannst du streicheln.
3: Ja, das ist nicht, da ist
1: und
3: die.
1: Und du kannst die Frau
3: nee,
1: auch streicheln.
3: Nee, da ist die zu ruhig. Die braucht immer mal Kiekser.
1: Ja, ja.
3: Das ist
1: ja
3: nicht.
0: Ein ganzes Jahrzehnt gibt es das Jutsfest auf dem Rötchen nun schon. Wie 2004 alles anfing, daran erinnerte sich Andreas Koch, der seit einigen Jahren hier heimisch ist.
4: Ja, es war eigentlich damals der Reitverein hatte sich gerade gegründet. Sag ich mal, das Ritterjut war gerade etwas neu am Anfang. Und dann hatten wir die Ideen, haben gesagt, wir müssten eigentlich auch mal kleine Festlichkeiten und Kulturelles mit reinbringen. Und so entstand das erste Mansfelder Jutsfest. Und es war eigentlich gleich ein kleiner Erfolg. Noch nicht so groß wie heute. Es ist immer kontinuierlich ein bisschen mehr geworden, gewachsen. Aber das ist ja auch das Schöne daran. Es soll sich ja alles noch entwickeln und nicht gleich beim ersten Mal alles, naja, sonst wie groß sein. Ne?
2: Und auch der Hofladen, den gibt es auch immer noch.
4: Den gibt es auch seit 2004. Manchmal ist es ja auch immer mit so ein bisschen ein Ausrichter neben den beiden Vereinen, sag ich mal, der Reitverein und der neu gegründete Geschichts- und Kulturverein. Sag ich mal, das sind ja eigentlich so die drei Standbeine, die hier, sag ich mal, das ganze Fest ausrichten. Der Reitverein mit seinen Pferden, mit der Frohentaufe, der Geschichts- und Kulturverein, so ein bisschen mit der Kultur und der Hofladen eben auch ein bisschen mit der Versorgung und so weiter.
0: Für gute Stimmung im Festzelt sorgten am Nachmittag Birgit und André, das Saale-Duo. Sie begeisterten mit Schlager und Volksmusik.

0: heutigen Tag des 10. Mansfelder Jutsfest, welches ja leider dem Wetter nicht dementsprechend ist, aber trotzdem viele Leute hier sind auf dem Rötchen und unserer Einladung gefolgt sind, möchte ich mich als allererstes erstmal bei den Sponsoren, die dazu beigetragen haben, dieses 10. Mansfelder Jutsfest stattfinden zu lassen, recht herzlich bedanken. Wir sind natürlich auch auf diesem kleinen Dorf mit 47 Einwohnern nur andere Feste wie das Osterfeuer mit dem Osterhasen, der Familientag, in Klammern Männertag, wir sagen nicht Männertag, wir laden dann auch die ganze Familie ein mit Frau und Kindern. Dann unser traditionelles Jutsfest, Halloween, eine Dorfweihnacht und eine Silvesterfeier. Und ich sage mal, für so ein kleines Dorf ist das eigentlich viel, was stattfindet jährlich. Und alle, die mich heute hier sehen im Punktum Fernsehen, möchte ich ganz herzlich bitten, denkt ans nächste Jutsfest, ans 11. im Jahr 2015.
1: Und dann ist sicher auch der auf dem Rötchen ansässige Reiterhof wieder mit dabei. Das Fohlen, das an diesem Tag getauft wurde und hier zu sehen ist, wird dann allerdings schon einen neuen Besitzer haben. Sie alle

0: Matthias Cavalier.
1: Doch noch einmal zurück zu den zahlreichen Angeboten für Kinder. Geschminkt zu lustigen Kätzchen, Schmetterlingen oder ähnlichem hatten sie die Möglichkeit, ein Puppenspiel zu sehen. Einstudiert und vorgeführt wurde dieses von Herrn und Frau Lohmann, die es vor einiger Zeit von Halle aufs Rötchen verschlagen hat.
2: Also wir sind erstmal ein guter Tag, wir sind keine waschechten Mansfelder. Wir sind vor knapp 3 Jahren hierher gezogen und wir bringen uns hier mit ein auf Rötchen, alle Jahre wieder. Und wir hoffen, dass wir den Kindern heute viele Freude bereiten. Ja, mit einem kleinen Puppenspiel, was wir improvisiert haben. Ja? Ach, was für eine Hitze nur heute. Ich schwitze. Und dieser Goldklumpen. Ich komme von Sangerhausen und bin doch nach Buxtehude. Dieser endlose weite Weg und dieser schwere Goldklumpen drückt mich. Ha, ich will mir nämlich heute eine goldene Kutsche kaufen. Ha, die habe ich mir schon längst verdient. Schließlich bin ich ja reich. Seht doch diesen Goldklumpen. Ha, nun will ich mich doch schnell beeilen, bevor es Abend wird. Der Kuckuck und der Esel, die hatten einen Streit. Wer wohl am besten singe, wer wohl am besten singe. Ach Kinder, ich hab so einen weiten Weg von mir. Ich komme vom Tilletal, aus dem dunklen, dunklen Kiefernwald.
1: Und auch er wollte nach Buxtehude. Aufmerksam verfolgten die kleinen und großen Zuschauer das Puppenspiel, das genauso gut ankam wie alle anderen Angebote beim 10. Mansfeller Jutsfest auf dem Rittergut Rötchen.

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0: Hallo und herzlich willkommen, liebe Zuschauerinnen und Zuschauer bei Punkt um Ihrem regionalen Fernsehprogramm am heutigen Dienstag. Gestern mussten wir ja leider verkünden, dass es einen schweren Unfall bei dem Car-Event auf dem Flugfeld in Allstedt am vergangenen Freitag gab, wo ein Schwerstverletzter ausgeflogen werden musste. Leider, so nach Frage der Polizei bestätigte das, ist der 17-Jährige inzwischen verstorben. Die Untersuchungen zum Unfallhergang laufen natürlich. Auch der Mansfelder Bergwerksbahn machten die hohen Temperaturen mit bis zu 41 Grad im Zeitraum vom 25. bis 28. Juni zu schaffen. Am späten Vormittag des 27. Juni kam es auf einer Länge von ca. 20 Meter zu einer starken Gleisverwerfung im Gleis an der Kirschbaumallee des Bahnhofsstation Zirkelschacht. Für die außerplanmäßigen Reparaturarbeiten fielen dem Mansfelder Bergwerksbahn e.V. außerplanmäßige Kosten in Höhe von knapp 20.000 Euro an, die der Verein kurzfristig nicht aus den laufenden Einnahmen und Rücklagen heraus alleine stemmen kann. Der erste Spendenaufruf vor einem Monat brachte eine gute Resonanz. So konnten bereits durch zwei Großspenden über 5.000 und 7.000 Euro sowie vieler kleinerer Beträge eine Summe von über 15.000 Euro zusammenkommen. Jetzt heißt es nochmal, die Spendentrommel zu rühren, damit auch der Rest noch beglichen werden kann, so Marco Zettel, Schatzmeister bei der MBB. Daher nochmals der Aufruf der Vereinsfreunde an alle Heimat- und Eisenbahnfreunde, helft mit einer großzügigen Spende, auch diese Lücke auf dem Vereinskonto noch zu stopfen. Das Spendenkonto haben wir eingeblendet. Und dann auch der Hinweis, wer eine Spendenquittung braucht, der sollte auch seine Adresse natürlich hinterlassen. Der Kreissportbund Mansfeld-Südharz-TV setzt sein Engagement für den Vereinssport fort und konnte im Jahr 2026 insgesamt 24 weitere Sportvereine finanziell unterstützen. Deren fristgerecht eingebrachten Fördereinträge im Rahmen der Sportförderung des Landkreises Mansfeld-Südharz nicht berücksichtigt werden konnten. Möglich wurde diese zusätzliche Förderung durch die großzügige Unterstützung der Sparkasse Mansfeld-Südharz. Mit dieser Initiative ergänzt der Kreissportbund Mansfeld-Südharz e.V. die Sportförderung des Landkreises und leistet einen wichtigen Beitrag zur Stärkung der vielfältigen Vereinslandschaft im Landkreis. Insgesamt konnten so zusätzlich zu den bereits durch den Landkreis geförderten Vereinen weitere 24 Sportvereine von den bereitgestellten Mitteln profitieren. Die zusätzliche Förderung unterstreicht die Bedeutung einer starken Partnerschaft zwischen Sportwirtschaft und regionalen Institutionen, um die wichtige Arbeit der Sportvereine nachhaltig zu unterstützen.
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0: Zum nunmehr dritten Annatag riefen die Kirchenglocken der St. Annenkirche am Abend des 24. Juli 2026. Organisiert wurde das Ganze von Mitgliedern des Vereins Mansfelder Berg- und Hüttenleute um den Vorsitzenden Hans-Joachim Schworch in Zusammenarbeit mit der Kirchengemeinde St. Annen.
1: Ja, die heilige Anna ist die Schutzheilige der Bergleute hier in der evangelischen Region. Das wird immer gern vergessen. Die Barbara ist eigentlich immer die, die so vorn weg steht. Aber das ist eigentlich aus katholischen Steinkohlenzeiten entstanden. Und die ist mit hergeschwappt, mit den vielen Katholiken, die wir im 19. Jahrhundert vor allen Dingen dazugekriegt haben. Und deshalb verehren wir die genauso. Aber die Anna ist eigentlich die ursprüngliche für die evangelischen Regionen. Deshalb haben wir in den Bergstädten auch oftmals eine Annenkirche.
2: Ja, und hier ist ja auch eine Annenkirche.

0: und die Anna ist ja drin auch zu sehen auf dem Bild als
1: Ja.
0: Oma von Jesus. Ist das die Anna, die du meinst?
1: Ja, das ist die Anna. Genau diese meinen wir auch. Ja, und der Martin Luther hat die auch ziemlich verehrt. Das ist so ein bisschen ein zweiter Grund, warum die hier in der Region auch sehr dieser Anna treu waren. Und ja, und gefeiert wurde das Fest allerdings eigentlich nie. Ja, und wir haben uns vor ein paar Jahren mal zusammengesetzt und haben gesagt, na, warum eigentlich nicht die Anna auch ehren? Ich meine, die ist für uns viel wichtiger, theoretisch. Und vor allen Dingen ist es ja auch in der Sommerzeit, das muss man dazu sagen, Barbara ist in der Winterzeit. Und es ist ein schönes Fest, um sich mal zu treffen. Und wir machen das heute zum dritten Mal erst und zum 440. Jahrestag sozusagen der Heiligsprechung der Anna, da haben wir angefangen damit. Und ja, wir hoffen, dass da draußen mal eine kleine Tradition wird.
2: Neben zahlreichen Vereinsmitgliedern nutzten auch interessierte Anwohner die Gelegenheit, ihre Kirche bei dem Fest besser kennenzulernen. Alles begann mit einer kleinen Andacht unter musikalischer Begleitung keines Geringeren als Kirchenmusikdirektor Thomas Ennenbach. Durchgeführt wurde die Andacht von Pfarrerin Laura Kranich, die die Anwesenden im Gotteshaus begrüßte und viel Interessantes über die Kirche an sich und die heilige Anna berichtete.

0: Seit 2024 ist die begnadete Sängerin für den Pfarrbereich Eisleben zuständig und somit auch für St. Annen, die als Bergmannskirche gilt.
1: Diese Kirche, die Anna-Kirche, ist also von Anfang an eng verknüpft mit dem Leben der Bergleute. Sie galt als eine typische Bergmannskirche der Eisleber Neustadt und sie diente der religiösen Betreuung der dort lebenden Arbeiter und Familien. Diese enge Verbindung, die zeigt sich auch in der Widmung, eine Anna-Kirche der heiligen Anna geweiht, die im Bergbau eine der wichtigsten Schutzpatroninnen ist.

0: Nach der Andacht wurde in den Innenkirchhof geladen, wo die Gemeindemitglieder ihre Gäste an diesem heißen Tag mit kühlen Getränken, Bratwurst und selbstgemachten Salaten verwöhnten. Auch die Klosterzellen des Augustinerklosters wurden zur Besichtigung freigegeben.
1: Es ist keine Neuheit mehr, der Tag der offenen Tür im Tierheim am Sandgraben in der Lutherstadt Eisleben. Und dennoch zieht es zahlreiche Besucher in die Einrichtung am Stadtrand. Wer das Abenteuer Parkplatzsuche geschafft hat, konnte sich erst einmal stärken. Ob Kuchenbazar oder lecker gegrilltes, die zu dieser Mittagsstunde schon vielen Gäste mussten nicht hungrig auf die geplanten Aktionen warten. Da die Vermittlung von Informationen ein wichtiges Anliegen zum Tag der offenen Tür ist, waren die Führungen durch den Vorsitzenden des Vereins Tierheim am Sandgraben ein bedeutender Programmpunkt. Viele nutzten daher auch das Angebot, Andreas Stude auf der gut halbstündigen Tour durch das Gelände zu begleiten. An einzelnen Stationen gab es dann Wissenswertes und Neues. Dazu zählen auch die abgeschlossenen Bau- und Investitionsmaßnahmen, wie beispielsweise für die Hunde.
2: Hier an der rechten Seite sehen Sie unsere neue Hundeauslaufanlage, die insgesamt fast 30.000 Euro gekostet hat. Das sind finanzielle Mittel, die muss man erst mal freischalten können und haben. Das sind natürlich Fördergelder, Spendengelder und auch Gelder von den Städten und Gemeinden mit dabei. Aber der Großteil, da müssen wir mal gucken, dass wir auch hinkommen. Das hat ein bisschen gedauert, bis wir das Geld hatten, aber wir haben es jetzt.

0: Und die Auslaufanlagen müssen natürlich auch dementsprechend sicher gestaltet sind, dass wir für die Hunde Übersprungschutz haben. Die ist noch nicht zu 100% fertig, weil da fehlt noch an einigen Stellen der Übersprungschutz, aber das wird durch die Firma noch gemacht.
1: Neben den Hunden sind Katzen im Tierheim natürlich ebenfalls zahlreich vertreten. Egal ob freilaufend oder in den Käfigen. Auch hier hat der Verein in den letzten Jahren kräftig investiert. Rund 20.000 Euro.
0: Was das hier betrifft, was jetzt links von mir steht, das sind freilebende Katzen, die wir an Futterstellen eingefangen haben, die zum Teil kastriert werden. Das sind natürlich ein Trend, die kastriert werden, so wie die finanziellen Mittel immer da sind. Dann werden die auch zum Teil wieder an Futterstellen entlassen. Wenn wir jemanden haben, der sich für die Futterstelle verantwortlich zeichnet, ansonsten müssen sie so lange hier bleiben, bis wir die Möglichkeit haben, neue Stellen für sie zu haben.
1: Und weitere 40.000 Euro gingen in einen Tierarztcontainer. Auf diese Maßnahme ist man besonders stolz, soll sie doch die Arbeit des Tierarztes im Interesse der Tiere deutlich verbessern.
0: Also unsere neue Baumaßnahme noch einmal, hier kommt alles noch einmal Solar drauf. Das Geld ist schon beantragt, hoffentlich haben wir Glück, dass wir es auch kriegen. Kostet noch einmal 17.000 Euro für eine Solaranlage. Das ist unser Tierarztcontainer. Der Tierarztcontainer, das heißt natürlich immer, wir müssen zum Tierarzt fahren. Wenn der Tierarzt hierher kommt, müssen wir in die Gehege rein. In den Gehegen sind andere Katzen. Alle haben Stress, wenn da so jemand rumvorwerkt und Spritzen gibt und macht. Das haben wir uns gedacht, Mensch, der Tierarztcontainer wird so eingerichtet wie die Praxis der Tierärztin. Die Tiere werden dort versorgt und vielleicht, wenn wir Glück haben, können wir da auch mal operieren drin, also kastrieren, sterilisieren die Tiere, dass wir so wenig wie möglich Fahrkosten, so wenig wie möglich Stress für die Tiere haben. Ich denke mal, das ist eine Errungenschaft. Die haben wir uns wirklich gewünscht über die vielen Jahre, nur hat es immer an den finanziellen Mitteln gescheitert.
1: Alles in allem war es ein Rückblick auf erfolgreiche Arbeit. Die ist jedoch nur möglich, wenn Spender diese unterstützen. So kommt jede Spende, wie die überraschenden 500 Euro von Axel Bietz, Inhaber der Hettstädter Firma Hohmann Optik und Hörakustik, überaus recht.
2: Auf der Königspfalz Tilleda fand am 7. und 8. August das 20. Treffen der historischen Artillerie statt. Volker Grabo, Präsident des Verbandes Deutscher Schwarzpulverkanoniere und sein Team hatten wieder jede Menge auf die Beine gestellt. Gleich hinter dem großen Portal erwartete die Besucher ein buntes Lagerleben vergangener Zeiten. Über 300 Mitglieder des Verbandes hatten ihr Kommen angekündigt und waren nun in Uniform, Gewand, aber auch in Zivil zu erleben. Zur Mittagszeit fand sich über fast jedem Feuer ein Kessel mit Gulasch, wie hier bei den Wolkenburger Landsknechten aus Limbach-Oberfrohna. Wir nutzten die Gelegenheit, um mit Uwe Völkel, Hauptmann der Wolkenburger Landsknechte, ein paar Worte zu wechseln.
3: Wir sind die Wolkenburger Landsknechte, wir verkörpern den 30-jährigen Krieg, wir nehmen bei Gefechtsdarstellungen teil. Das ist für uns mal hier eine leichte Nummer heute, eine bequeme Nummer. Und was unser Anliegen ist, wir wollen den Menschen Geschichte beibringen, wir leben Geschichte und viele sollen aus der Geschichte lernen.
4: Ihr seid nicht zum ersten Mal hier dabei?
3: Wir sind zum zweiten Mal hier dabei.
4: Ja. Das heißt, das hat euch beim ersten Mal gefallen, logischerweise.
3: Ja, auf jeden Fall. Es ist mal eine gemütliche Nummer hier.
4: Und werdet ihr auch ein drittes Mal dabei sein?
3: Weiß ich noch nicht, kommt auf den Terminplan an. Nächstes Jahr ist unser Terminplan sehr voll, mal schauen, wie es weitergeht.
4: Was habt ihr denn hier schon alles gemacht? Was zeigt ihr den Leuten? Macht ihr nur das Lagerleben oder seid ihr noch anderweitig damit eingebunden?
3: Wir haben eine neunschüssige Orgelkanone mit, ein ganz besonderes Stück. Wir waren dann um 14 Uhr, könnt ihr dann vorne mal schauen, um 14 Uhr dann schießen, böllern und nur Lagerleben, böllern und so weiter.
4: Und wer ist denn wir? Wie viel seid ihr denn hier?
3: Da sind mehrere Vereine hier beisammen, also die Delitzscher Landsknechte sind mit 3-4 Mann dabei, wir sind ungefähr mit 9-10 Mann dabei, die Wolkenburger Landsknechte.
4: Also eine große Truppe.
3: Macht Spaß, ja.
4: Und ich sehe schon, euch geht's auch gut, oder?
5: Es geht gut.
4: Sehr schön. Dann viel Spaß euch weiterhin.
3: Ja, danke schön.
2: Beim Böllern oder ganz offiziell gesagt, bei der Darstellung der Artillerie mit 3 Schuss waren die Wolkenburger natürlich auch dabei.

0: Also das Jahr sehr schön, sehr gut. Die Leute sind alle zufrieden. Es sind sehr viele Kanoniere anwesend, sehr viele Gruppen, auch Besucher und natürlich optimal das Wetter. Ja, das ist natürlich für so eine Live-Veranstaltung das Wichtigste. Ja.
1: Aber Sie als sozusagen Chef des Ganzen blicken da sicherlich mit einem weinenden Auge drauf. Das ist Ihre letzte Runde.
0: Natürlich, es war ja nur mein Herzblut gewesen. Ich habe den Verband, wie gesagt, 2006 gegründet mit 36 Mann. Heute sind wir europaweit der Größte mit über 600 und haben eine neue Sportart erfunden, die der leichten Feldartillerie. Das heißt, dass wir sportliches Wettkampfschießen bei der Bundeswehr machen auf 100, 200, 400 Meter. Das gibt es in Europa nirgendwo. Deshalb kommen die auch alle zu uns.
1: Ihre Amtszeit als Präsident geht zu Ende. Sie haben das alles mit nach vorn getragen. Heißt das jetzt mit Ihrem Ende der Amtszeit ist es auch zu Ende mit dieser Veranstaltung?
0: Ich hoffe nicht, auf keinen Fall, weil, wie gesagt, so eine gewachsene Veranstaltung über 20 Jahre muss man weiterführen. Und ich hoffe, dass das neue Präsidium das auch so sieht, weil zum Schluss, wie gesagt, haben wir so viel aufgebaut und ich glaube, es wird weitergehen in einer Art und Weise. Das weiß ich nicht. Auf jeden Fall hoffen alle, dass es weitergeht. Es wäre schade drum.
2: Die Kombination vergangener Zeiten und der Gegenwart schafften die Veranstalter vor allem durch das Bühnenprogramm. Während zur Mittagszeit die Blaskapelle Katharina für Stimmung sorgte, legte am Abend ein DJ auf. Mit einem Höhenfeuerwerk und einer Drohnenshow ging das 20. Treffen der historischen Artillerie zu Ende.
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4: Das Konzert von Joseph Haydn, Die Schöpfung, wird am 6. September von 17 bis 19 Uhr in der St. Andreaskirche Eisleben unter der Leitung von Kirchenmusikdirektor Thomas Ennenbach aufgeführt. Die Solisten kommen von der Kantorei Eisleben und Sangerhausen sowie vom Mitteldeutschen Kammerchor. Zum Tag des offenen Denkmals lädt der Schmidtschacht Helbra am 13. September von 9.30 Uhr bis 16.30 Uhr ein.
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5: Der DAX notierte am Dienstagvormittag bei 26.360,40 Punkten, der TecDAX bei 4.067,69 Zählern und der Euro war 1 US-Dollar 15,42 wert.
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5: In der Nacht zum Mittwoch ist es gering bewölkt und niederschlagsfrei. Bei schwachem Wind aus nördlichen Richtungen sinken die Tiefstwerte auf 11 bis 6 Grad. Der Mittwoch wird heiter und trocken. Die Luft erwärmt sich auf 26 bis 28 Grad. Der Wind weht schwach aus Nordost. In der Nacht zum Donnerstag ist es klar. Vorübergehend durchziehen dünne Schleierwolken die Region. Es bleibt niederschlagsfrei. Die Luft kühlt auf 14 bis 9 Grad ab. Der Wind weht schwach aus Nordost bis Ost. Am Donnerstag gibt es nahezu ungestörten Sonnenschein. Verbreitet ist es trocken. Die Höchsttemperatur erreicht 26 bis 30 Grad. Der Wind weht schwach aus Ost bis Südost. Die Nacht zum Freitag ist wolkenlos. Die Tiefstemperatur sinkt auf 16 bis 13 Grad. Der Wind weht schwach aus Südost. Am Freitag wird es sonnig. Später durchziehen mittelhohe und hohe Wolkenfelder das Sendegebiet. Es bleibt trocken. Die Höchstwerte erreichen 32 bis 36 Grad. Der Wind weht schwach bis mäßig aus Südost.
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5: Um 11 Uhr waren es 19 Grad, die Luftfeuchtigkeit betrug 40% und der Luftdruck 1025 Hektopascal.
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5: Im Anschluss sehen Sie Sport bei Punktum, am Mittwoch Querfurt Spezial, sowie die 2000er im Auge der Punktum-Kamera und am Donnerstag zu Gast Christian Balkenhol, Organist, Pianist und Sänger.
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0: Hallo und herzlich willkommen, liebe Sportfreunde, zu Sport bei Punktum. Die Platzbandkegler ist ja Verlass in diesen Zeiten. Sie sind auch im Sommer aktiv und hier ihre Resultate.
1: Die Platzbandkegler waren auch am letzten Wochenende aktiv. In der Landesliga gab es den 11. Spieltag. Hier konnte sich Siebigrode 1 bei Ziegelrode 1 durchsetzen und Bendorf 1 blieb Sieger gegen Annarode 2. Siebigrode 2 konnte sich gegen Ziegelrode 2 durchsetzen und im Nachholspiel besiegte Kreisfeld 1, Siebigerode 2. In der Tabelle Annarode 1 an der Spitze, 2 Punkte dahinter, Siebigerode 1. Dann folgen Ziegelrode 1, Bendorf 1, Kreisfeld 1, Ziegelrode 2, Siebigerode 2 und Annarode 2. Im Kreispokal-Viertelfinale gab es die Hinrunde. Hier siegte Bendorf 2 gegen Ziegelrode 3 mit 335 zu 320 Holz. Alsdorf 2 unterlag Kreisfeld 2, Siebigrode 3 blieb Sieger gegen Bendorf 2 und Hergersdorf 1 gegen Annarode 3 wird am 12.8. durchgeführt.
0: Sonntag war zum zweiten Mal Schwimmtag in Roßla. Hier unser Bericht.
2: Das Freibad in der Kiesgrube Roßla ist beliebt. Bei klarem Wasser und angenehmen Temperaturen entspannen die Gäste beim Baden und Schwimmen am Fuße des Kyffhäusers. Bereits zum zweiten Mal stand am 9. August in der Kiesgrube nicht nur Entspannung auf dem Plan. Die Gemeinde Südharz hatte zum zweiten Roßlaer Schwimmtag Interessierte aufgerufen. Dabei standen zwei Wettkampfstrecken, einmal 800 Meter und einmal 1600 Meter auf dem Plan, sowie ein Stand-up-Paddle-Wettbewerb. Gerd Heller, Rettungsschwimmer im Ruhestand, organisierte gemeinsam mit Mike Neubauer, Schwimmmeister der Gemeinde Südharz, dieses Event. Wie die beiden auf die Idee kamen, erzählte uns Gerd Heller.
3: Ja, das ist relativ einfach. So vor 4-5 Jahren etwa war ähnlich wie heute ein richtig schöner Badetag und ich bin hier durch die Kiesgrube geschwommen und wie ich wieder zurückkam, dachte ich, Mensch, gehst mal zum Schwimmmeister und da haben wir alle beide so die Idee ausgebrütet, optimale Bedingungen, herrliche Wasserqualität, hier sollten wir irgendwas machen. Und das habe ich mit dem Mike Neubauer vor 4-5 Jahren so mal ausgebrütet und das haben wir dann verfeinert, bis wir heute hier stehen zum zweiten Schwimmtag.
4: Wenn man auf den ersten Schwimmtag zurückblickt und jetzt auf den zweiten, welche Veränderungen gibt es denn seit damals?
3: Ja, wir haben beim ersten Schwimmtag, da waren etwa 30 Schwimmer dabei, da haben wir gemerkt, dass auch jüngere Schwimmer gern mitschwimmen möchten. Und dem haben wir Rechnung getragen, Start ist jetzt ab 14 Jahre möglich, nach hinten ist natürlich alles offen. Und beim zweiten Schwimmtag haben wir uns bessere Bojen leisten können, dank unserer Unterstützer. Wir haben richtig große, dicke, fette Bojen, dass die Schwimmer auch die Orientierung nicht verlieren.
4: Nun ist so ein Schwimmtag nicht nur Gerd Heller und Mike Neubauer. Wer steckt denn noch alles dahinter? Welche Helfer, wie viele Helfer sind da am Werk?
3: Naja, das ist schon recht groß. Ich stehe jetzt stellvertretend für ein Team von etwa 30 Helfern. Allen voran die Wasserwacht Sangerhausen, die Feuerwehr Roßla, der Angelverein in Roßla und natürlich Org-Team. Also etwa 30 Leute ist das ganze Team, für die ich stellvertretend hier mit dir spreche.
4: Nun klingt das, wenn du das erzählst, ganz locker und easy, aber so einfach ist so eine Organisation bestimmt nicht. Was waren denn so die größten Herausforderungen?
3: Die größten Voraussetzungen sind das Wetter, was wir ja alle nicht beeinflussen können, Wind vor allem, dass unsere Bojen permanent abtreiben, dass wir immer wieder gucken müssen, wo die Bojen sind, dass die Entfernungen stimmen. Denn die Schwimmer haben ja doch auch alle einen Ehrgeiz und möchten auch, dass die Entfernungen und die Zeiten in die Welt passen. Dass wir nicht hier 800 Meter aufrufen und dann ist die Strecke 900 Meter und alle sind traurig, wenn die Zeiten nicht stimmen.
4: Das ist sicherlich die eine Seite. Die andere Seite, ohne Moos nichts los. Wie sieht es denn da aus, um das zu finanzieren? Welche Wege seid ihr gegangen?
3: Ja, klar, das ist bei allen, das kennen alle Vereine, alle, die irgendwas organisieren. Ohne Geld geht's nicht. Und wir hatten das Glück, ein paar aktive Schwimmer, Sportler zu finden. Darunter vor allem die Firma Buchmann aus Rottliberode, das Kieswerk Müller in Roßla, die Bohrgesellschaft in Berger, Edeka Lehne natürlich mit der Versorgung. Das sind so unsere wichtigsten Eckpfeiler neben der Mitgas. Die sind dann auch immer im Boot, die helfen allen Gemeinden und so auch uns. So konnten wir die ganze Sache rund machen.
4: Also es ist ja wirklich ein breites Feld. Nun ist es nur noch wenige Minuten bis zum Start des ersten Wettkampfes. Bist du jetzt entspannt oder ist jetzt die Aufregung noch besonders groß?
3: Naja, so richtig entspannt bin ich nicht. Bin halt schon ein bisschen aufgeregt, dass heute alles wieder klappt. Vor allem, dass alles gesund abläuft. Wir haben unsere Ärztin, die Frau Klobig hier aus Roßla zur Betreuung, zur medizinischen Betreuung. Und wir hoffen, dass vor allem ja, alle gesund und heil ans Ziel kommen.
2: Vor dem Start galt es für die Teilnehmer, ihre Anmeldung fix zu machen. Mit einer Startnummer versehen waren die ersten bereit für die Südharz-Runde von 800 Metern. Unter ihnen war auch Hans-Georg Fischer, mit 75 Jahren der älteste Starter im Feld.
5: Ich schwimme hier seit vielen, vielen Jahren, weil es ein super Gewässer ist. Ja, und eigentlich hat es meine Frau entdeckt. Ja, und die kommt aus dem Brandenburgischen und sucht immer Wasser. Und jetzt kommen wir bestimmt regelmäßig seit 15 Jahren hierher. Und ich wollte voriges Jahr schon mitschwimmen. Und naja, da war ich unentschlossen. Und ich habe bis gestern Abend überlegt. Und dann habe ich mich gestern Abend noch per E-Mail angemeldet.
4: Bist du jetzt untrainiert?
5: Ja, ich bin, ja, ich muss vorsichtig machen. Ich hatte eine Hüft-OP. Aber ich bin guter Dinge und ich muss ja nicht der Erste sein.
2: Neben dem ältesten Starter sprachen wir auch mit Hannes, dem jüngsten Starter. Mit seinen 10 Jahren hatte er die erforderlichen 14 Jahre noch nicht erreicht. Durfte nach einem Check durch die Ärztin und einem Gespräch mit der Mutti dennoch starten, was Hannes sehr freute.
6: Ich mag einfach schwimmen und ich bin auch eine Wasserratte, also ich liebe Wasser und da dachte ich einfach, fragen kann man und da freue ich mich jetzt richtig, dass ich mitmachen darf.
4: Da schwimmen ja ganz viele Erwachsene mit. Was meinst du, wie sind so deine Chancen heute auf Platz? Hast du dir da irgendwas vorgenommen?
6: Ich weiß nicht, also ich bin ein recht schneller Schwimmer. Ich weiß auch nicht, auf welchem Platz. Ich kann gar nicht sagen. Ich weiß nicht, wie die anderen sind, aber vielleicht so 3. Platz.
4: Und da hast du ja was vorgenommen.
6: Ja.
4: Wärst du denn traurig, wenn das nicht der 3. Platz wird?
6: Nö, ich freue mich, dass ich dabei bin, weil ich halt der Jüngste wahrscheinlich bin. Und da freue ich mich, dass ich dabei bin.
4: Dann drücken wir dir beide Daumen und wünschen dir ganz viel Glück.
6: Danke.
2: Die beiden waren also voller Vorfreude auf das Bevorstehende. Genauso wie die anderen 14 Teilnehmer. 5 Damen und 11 Männer machten sich bereit. Badekappe auf, Schwimmbrille runter und rein ins Wasser. Mit dem Startschuss von Gerd Heller setzte sich das Schwimmerfeld in Bewegung.

Vom Ufer aus konnte die gesamte Strecke gut beobachtet werden. Dabei stellten die Zuschauer irritiert die leichte Streckenabweichung der Schwimmer auf den ersten Metern

0: fest. Die Bojen im Blick zu haben im Freiwasser war gar nicht so einfach. Das Starterfeld war auf der 800-Meter-Runde gut gemischt. Mit Hannes befanden sich 4 Jugendliche in der Altersklasse 10 im Wasser. Die Altersklassen 40 und 50 verzeichneten 5 Starter und in der Altersklasse 60, wo Hans-Georg auch einsortiert wurde, starteten 3 Aktive. Nach 15 Minuten konnten die ersten Schwimmer auf den letzten Metern beobachtet werden. Mit etwas Anfeuerung und einem kräftigen Applaus konnte Florian Sievers nach 17 Minuten und 40 Sekunden am Ufer als Erster in Empfang genommen werden. Dicht hinter ihm kam Max Wurzler mit 18 Minuten und 7 Sekunden als Zweiter ins Ziel, gefolgt von Christoph Ohm nur 22 Sekunden später. Johanna Wiederhold erreichte als erste Frau nach 18 Minuten und 48 Sekunden das Ufer. Unser jüngster und ältester Starter kamen direkt nacheinander ins Ziel und waren mit ihrer Leistung ganz zufrieden.
1: Es war super. Ich wäre gerne noch ein bisschen schneller geschwommen, aber ist altersgerecht.
2: Und wenn es nächstes Jahr klappt, wieder dabei?
1: Ja, würde ich gern. Ja, man weiß nie, was kommt, aber ich gehe davon aus. Doch, war gut. Ja.
3: Also ich bin froh, dass ich nicht Letzter geworden bin auf jeden Fall. Und es hat sich trotzdem gut angefühlt, wo ich hier hingekommen bin, also hier ins Ziel.
2: Das heißt, nächstes Jahr wieder dabei?
3: Vielleicht, werde ich sehen, vielleicht.
0: Auf die 1600 Meter goldene Aue-Runde begaben sich 12 Schwimmer, darunter auch der 800-Meter-Sieger Florian Sievers. Er schaffte die zweite Strecke in 35 Minuten und 27 Sekunden, was für Platz 4 reichte. Erster wurde Bruno Waletzki mit einer Zeit von 23 Minuten und 27 Sekunden. Der Stand-up-Paddle-Wettbewerb beendete den zweiten Roßlaer Schwimmtag. Die Veranstalter hoffen, auch im nächsten Jahr wieder Interessierte für dieses Event begeistern zu können.
4: Das war's für heute. Ich hoffe, es war interessant für Sie und Sie schalten auch das nächste Mal wieder ein, wenn es heißt Sport bleibt um.

0: Herzlich willkommen zum 10. Jutsfest, hieß es am 13. September im Mansfelder Ortsteil Rötchen. Das Wetter war alles andere als spätsommerlich, trotzdem hatten sich eine ganze Menge Leute auf den Weg gemacht. Und es gab viel zu erleben, vor allem auch für die Kinder. Sie konnten beispielsweise auf einem Pferd reiten, malen, Dosen werfen oder Karussell fahren. Oder sie beteiligten sich, wie viele Erwachsene auch, am Flohmarkt für jedermann, ohne Standgebühren. So wie diese drei.
1: Hast du schon was verkauft?
2: Ja, wir haben schon ein Märchenquartett verkauft für 1 Euro und dann haben wir noch Kleinigkeiten verkauft.
1: Was sind das für Sachen?
2: Das sind alte Spielsachen, die wir nicht mehr zum Spielen benutzen.
3: Und wir spenden für die Aktion Kranke Pferde.
1: Warum spendet ihr für die Aktion Kranke Pferde?
4: Also wir haben hier ein paar kranke Pferde, und weil sie schnell wieder gesund werden wollen.
5: Und einige Pferde, die in Not sind und kann keiner helfen. Und deswegen sollten wir das Geld spenden.
0: Otto Franke hatte sich mit seinem 25er Fiat von Steinbrücken, einem Apperöder Ortsteil aus, auf den Weg gemacht. Vollgepackt mit Kakteen und anderen grünen Pflanzen. Er beriet unter anderem Siegfried Wagner aus Vatterode.
6: Naja, ich weiß nicht, die lateinischen Namen, die kenne ich nicht. Ja. Es ist auf alle Fälle eine pflegeleichte Zimmerpflanze. Ja.
1: Und sind Sie Kakteen-Fan, ja?
6: Ich bin Kakteenzüchter, ja.
7: Aber wenn ich den Heim meiner Frau, könnte ich da eine Freude machen mit so einem?
6: Oh, wie?
7: Da hat ja auch keine Stacheln.
6: Da stachelt nicht, den kannst du streicheln.
7: Ja, das ist nicht, da ist
6: und
7: die,
6: du kannst die Frau auch streicheln.
7: Nee, da ist die zu ruhig. Die braucht immer mal Gixler.
6: Ja, das ist
7: nicht.
0: Ein ganzes Jahrzehnt gibt es das Jutsfest auf dem Rötchen nun schon. Wie 2004 alles anfing, daran erinnerte sich Andreas Koch, der seit einigen Jahren hier heimisch ist.
8: Ja, es war eigentlich, damals der Reitverein hatte sich gerade gegründet. Sag ich mal, das Ritterjut hier war gerade.

0: etwas neu am Anfang. Und dann hatten wir die Ideen, haben gesagt, wir müssten eigentlich auch mal kleine Festlichkeiten und Kulturelles mit reinbringen. Und so entstand das erste Mansfelder Jutsfest. Und es war eigentlich gleich ein kleiner Erfolg, noch nicht so groß wie heute. Es ist immer kontinuierlich ein bisschen mehr geworden, gewachsen. Aber das ist ja auch das Schöne daran. Es soll sich ja alles noch entwickeln und nicht gleich beim ersten Mal alles, naja, sonst wie groß sein. Ne?
1: Und auch der Hofladen, den gibt es auch immer
0: noch. Den gibt es auch seit 2004. Manchmal ist es ja auch immer mit so ein bisschen ein Ausrichter neben den beiden Vereinen, sag ich mal, der Reitverein und der neu gegründete Geschichts- und Kulturverein. Manchmal sind ja eigentlich so die drei Standbeine, die hier, sag ich mal, das ganze Fest ausrichten. Ne? Der Reitverein mit seinen Pferden, mit der Frohentaufe, der Geschichts- und Kulturverein, so ein bisschen mit der Kultur und der Hofladen eben auch ein bisschen mit der Versorgung und so weiter.
2: Für gute Stimmung im Festzelt sorgten am Nachmittag Birgit und André, das Saale-Duo. Sie begeisterten mit Schlager und Volksmusik.

0: Zum heutigen Tag des 10. Mansfelder Jutsfest, welches ja leider dem Wetter nicht dementsprechend ist, aber trotzdem viele Leute hier sind auf dem Rötchen und unserer Einladung gefolgt sind, möchte ich mich als allererstes erstmal bei den Sponsoren, die dazu beigetragen haben, dieses 10. Mansfelder Jutsfest stattfinden zu lassen, recht herzlich bedanken. Wir sind natürlich auch auf diesem kleinen Dorf mit 47 Einwohnern nur andere Feste wie das Osterfeuer mit dem Osterhasen, der Familientag, in Klammern Männertag, wir sagen nicht Männertag, wir laden dann auch die ganze Familie ein mit Frau und Kindern. Dann unser traditionelles Jutsfest, Halloween, eine Dorfweihnacht und eine Silvesterfeier. Und ich sage mal, für so ein kleines Dorf ist das eigentlich viel, was stattfindet jährlich. Und alle, die mich heute hier sehen im Punktum Fernsehen, möchte ich ganz herzlich bitten, denkt ans nächste Jutsfest, ans 11. im Jahr 2015.
1: Und dann ist sicher auch der auf dem Rötchen ansässige Reiterhof wieder mit dabei. Das Fohlen, das an diesem Tag getauft wurde und hier zu sehen ist, wird dann allerdings schon einen neuen Besitzer haben. Sie alle mal

0: Doch noch einmal zurück zu den zahlreichen Angeboten für Kinder. Geschminkt zu lustigen Kätzchen, Schmetterlingen oder ähnlichem hatten sie die Möglichkeit, ein Puppenspiel zu sehen. Einstudiert und vorgeführt wurde dieses von Herrn und Frau Lohmann, die es vor einiger Zeit von Halle aufs Rötchen verschlagen hat.
1: Also wir sind erstmal ein guter Tag, wir sind keine waschechten Mannsfelder, wir sind vor knapp 3 Jahren hierher gezogen und wir bringen uns hier mit ein auf Rötchen, ein Jahr wieder. Und wir hoffen, dass wir den Kindern heute viele Freude bereiten, ja, mit dem kleinen Puppenspiel, was wir improvisiert haben, ja. Ach, was für eine Hitze nur heute. Ich schwitze und dieser Goldtumpen. Ich komme von Sangerhausen und will doch nach Buxtehude. Dieser endlose weite Weg und dieser schwere Goldtumpen drückt mich. Ha, ich will mir nämlich heute eine goldene Kutsche kaufen. Ha, die habe ich mir schon längst verdient. Schließlich bin ich ja reich. Seht doch diesen Goldklumpen. Ha, nun will ich mich doch schnell beeilen, bevor es arm wird. Der Kuckuck und der Esel, die hatten einen Streit. Wer wohl am besten singe, wer wohl am besten singe. Ach Kinder, ich hab so einen weiten Weg von mir. Ich komme vom Tilletal, aus dem dunklen, dunklen Kieferhäuserwald.
0: Und auch er wollte nach Buxtehude. Aufmerksam verfolgten die kleinen und großen Zuschauer das Puppenspiel, das genauso gut ankam wie alle anderen Angebote beim 10. Mansfeller Jutsfest auf dem Rittergut Rötchen.

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0: Hallo und herzlich willkommen, liebe Zuschauerinnen und Zuschauer bei Punkt um Ihrem regionalen Fernsehprogramm am heutigen Dienstag. Gestern mussten wir ja leider verkünden, dass es einen schweren Unfall bei dem Car-Event auf dem Flugfeld in Allstedt am vergangenen Freitag gab, wo ein Schwerstverletzter ausgeflogen werden musste. Leider, so nach Vorarbeit der Polizei bestätigte das, ist der 17-Jährige inzwischen verstorben. Die Untersuchungen zum Unfallhergang laufen natürlich. Auch der Mansfelder Bergwerksbahn machten die hohen Temperaturen mit bis zu 41 Grad im Zeitraum vom 25. bis 28. Juni zu schaffen. Am späten Vormittag des 27. Juni kam es auf einer Länge von ca. 20 Meter zu einer starken Gleisverwerfung im Gleis an der Kirschbaumallee des Bahnhofsstation Zirkelschacht. Für die außerplanmäßigen Reparaturarbeiten fielen dem Mansfelder Bergwerksbahn e.V. außerplanmäßige Kosten in Höhe von knapp 20.000 Euro an, die der Verein kurzfristig nicht aus den laufenden Einnahmen und Rücklagen heraus alleine stemmen kann. Der erste Spendenaufruf vor einem Monat brachte eine gute Resonanz. So konnten bereits durch zwei Großspenden über 5.000 und 7.000 Euro sowie vieler kleinerer Beträge eine Summe von über 15.000 Euro zusammenkommen. Jetzt heißt es nochmal, die Spendentrommel zu rühren, damit auch der Rest noch beglichen werden kann, so Marco Zettel, Schatzmeister bei der MBB. Daher nochmals der Aufruf der Vereinsfreunde an alle Heimat- und Eisenbahnfreunde, helft mit einer großzügigen Spende, auch diese Lücke auf dem Vereinskonto noch zu stopfen. Das Spendenkonto haben wir eingeblendet. Und dann auch der Hinweis, wer eine Spendenquittung braucht, der sollte auch seine Adresse natürlich hinterlassen. Der Kreissportbund Mansfeld-Südrad-CV setzt sein Engagement für den Vereinssport fort und konnte im Jahr 2026 insgesamt 24 weitere Sportvereine finanziell unterstützen. Deren fristgerecht eingebrachten Fördereinträge im Rahmen der Sportförderung des Landkreises Mansfeld-Südrad nicht berücksichtigt werden konnten. Möglich wurde diese zusätzliche Förderung durch die großzügige Unterstützung der Sparkasse Mansfeld-Südharz. Mit dieser Initiative ergänzt der Kreissportbund Mansfeld-Südharz e.V. die Sportförderung des Landkreises und leistet einen wichtigen Beitrag zur Stärkung der vielfältigen Vereinslandschaft im Landkreis. Insgesamt konnten so zusätzlich zu den bereits durch den Landkreis geförderten Vereinen weitere 24 Sportvereine von den bereitgestellten Mitteln profitieren. Die zusätzliche Förderung unterstreicht die Bedeutung einer starken Partnerschaft zwischen Sportwirtschaft und regionalen Institutionen, um die wichtige Arbeit der Sportvereine nachhaltig zu unterstützen.
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0: Zum nunmehr dritten Annatag riefen die Kirchenglocken der St. Annenkirche am Abend des 24. Juli 2026. Organisiert wurde das Ganze von Mitgliedern des Vereins Mansfelder Berg- und Hüttenleute um den Vorsitzenden Hans-Joachim Schworch in Zusammenarbeit mit der Kirchengemeinde St. Annen.
1: Ja, die heilige Anna ist die Schutzheilige der Bergleute hier in der evangelischen Region. Das wird immer gern vergessen. Die Barbara ist eigentlich immer die, die so vorn weg steht. Aber das ist eigentlich aus katholischen Steinkohlenzeiten entstanden. Und die ist mit hergeschwappt, mit den vielen Katholiken, die wir im 19. Jahrhundert vor allen Dingen dazugekriegt haben. Und deshalb verehren wir die genauso. Aber die Anna ist eigentlich die ursprüngliche für die evangelischen Region. Deshalb haben wir in den Bergstädten auch oftmals eine Annenkirche.
2: Mhm. Ja, und hier ist ja auch eine Annenkirche und die Anna ist ja drin auch zu sehen auf dem Bild als Oma von Jesus. Ist das die Anna, die du meinst?
1: Ja, das ist die Anna. Genau diese meinen wir auch. Ja, und der Martin Luther hat die auch ziemlich verehrt. Das ist so ein bisschen ein zweiter Grund, warum die hier in der Region auch sehr dieser Anna treu waren. Und ja, und gefeiert wurde das Fest allerdings eigentlich nie. Ja, und wir haben uns vor ein paar Jahren mal zusammengesetzt und haben gesagt, na, warum eigentlich nicht die Anna auch ehren? Ich meine, die ist für uns viel wichtiger, theoretisch. Und vor allen Dingen ist es ja auch in der Sommerzeit, das muss man dazu sagen, Barbara ist in der Winterzeit. Und es ist ein schönes Fest, um sich mal zu treffen. Und wir machen das heute zum dritten Mal erst und zum 440. Jahrestag sozusagen der Heiligsprechung der Anna, da haben wir angefangen damit. Und ja, wir hoffen, dass da draus mal eine kleine Tradition wird.
0: Neben zahlreichen Vereinsmitgliedern nutzten auch interessierte Anwohner die Gelegenheit, ihre

Kirche bei dem Fest besser kennenzulernen. Alles begann mit einer kleinen Andacht unter musikalischer Begleitung keines Geringeren als Kirchenmusikdirektor Thomas Ennenbach. Durchgeführt wurde die Andacht von Pfarrerin Laura Kranich, die die Anwesenden im Gotteshaus begrüßte und viel Interessantes über die Kirche an sich und die heilige Anna berichtete.

0: Seit 2024 ist die begnadete Sängerin für den Pfarrbereich Eisleben zuständig und somit auch für St. Annen, die als Bergmannskirche gilt.
1: Diese Kirche, die Anna-Kirche, ist also von Anfang an eng verknüpft mit dem Leben der Bergleute. Sie galt als eine typische Bergmannskirche der Eisleber Neustadt und sie diente der religiösen Betreuung der dort lebenden Arbeiter und Familien. Diese enge Verbindung, die zeigt sich auch in der Widmung, eine Anna-Kirche der heiligen Anna geweiht, die im Bergbau eine der wichtigsten Schutzpatroninnen ist.

0: Nach der Andacht wurde in den Innenkirchhof geladen, wo die Gemeindemitglieder ihre Gäste an diesem heißen Tag mit kühlen Getränken, Bratwurst und selbstgemachten Salaten verwöhnten. Auch die Klosterzellen des Augustinerklosters wurden zur Besichtigung freigegeben.
1: Es ist keine Neuheit mehr, der Tag der offenen Tür im Tierheim am Sandgraben in der Lutherstadt Eisleben. Und dennoch zieht es zahlreiche Besucher in die Einrichtung am Stadtrand. Wer das Abenteuer Parkplatzsuche geschafft hat, konnte sich erst einmal stärken. Ob Kuchenbazar oder lecker gegrilltes, die zu dieser Mittagsstunde schon vielen Gäste mussten nicht hungrig auf die geplanten Aktionen warten. Da die Vermittlung von Informationen ein wichtiges Anliegen zum Tag der offenen Tür ist, waren die Führungen durch den Vorsitzenden des Vereins Tierheim am Sandgraben ein bedeutender Programmpunkt. Viele nutzten daher auch das Angebot, Andreas Stude auf der gut halbstündigen Tour durch das Gelände zu begleiten. An einzelnen Stationen gab es dann Wissenswertes und Neues. Dazu zählen auch die abgeschlossenen Bau- und Investitionsmaßnahmen, wie beispielsweise für die Hunde.
2: Hier an der rechten Seite sehen Sie unsere neue Hundeauslaufanlage, die insgesamt fast 30.000 Euro gekostet hat. Das sind finanzielle Mittel, die muss man erstmal freischalten können und haben. Das sind natürlich Fördergelder, Spendengelder und auch Gelder von den Städten und Gemeinden mit dabei. Aber der Großteil, da müssen wir mal gucken, dass wir auch hinkommen. Das hat ein bisschen gedauert, bis wir das Geld hatten, aber wir haben es jetzt. Und die Auslaufanlagen müssen natürlich auch dementsprechend sicher gestaltet sein, dass wir für die Hunde Übersprungschutz haben. Die ist noch nicht zu 100% fertig, weil da fehlt noch an einigen Stellen der Übersprungschutz, aber das wird durch die Firma noch gemacht.
1: Neben den Hunden sind Katzen im Tierheim natürlich ebenfalls zahlreich vertreten. Egal ob freilaufend oder in den Käfigen. Auch hier hat der Verein in den letzten Jahren kräftig investiert. Rund 20.000 Euro.
2: Was das Gehege hier betrifft, was jetzt links von mir steht, das sind freilebende Katzen, die wir am Futterstellen eingefangen haben, die zum Teil kastriert werden. Das sind natürlich getrennt, die kastriert werden, so wie die finanziellen Mittel immer da sind. Dann werden die auch zum Teil wieder am Futterstellen entlassen. Wenn wir jemanden haben, der sich für die Futterstelle verantwortlich zeichnet, ansonsten müssen sie so lange hier bleiben, bis wir

0: bis wir die Möglichkeit haben, neue Stellen für sie zu haben.
1: Und weitere 40.000 Euro gingen in einen Tierarztcontainer. Auf diese Maßnahme ist man besonders stolz, soll sie doch die Arbeit des Tierarztes im Interesse der Tiere deutlich verbessern.
0: Also unsere neue Baumaßnahme noch einmal, hier kommt alles noch einmal Solar drauf. Das Geld ist schon beantragt, hoffentlich haben wir Glück, dass wir es auch kriegen. Kostet noch einmal 17.000 Euro für eine Solaranlage. Das ist unser Tierarztcontainer. Der Tierarztcontainer, das heißt natürlich immer, wir müssen zum Tierarzt fahren. Wenn der Tierarzt hierher kommt, müssen wir in die Gehege rein. In den Gehegen sind andere Katzen. Alle haben Stress, wenn da so jemand rumfuhrwerkt und Spritzen gibt und macht. Das haben wir uns gedacht, Mensch, der Tierarztcontainer wird so eingerichtet wie die Praxis der Tierärztin. Die Tiere werden dort versorgt und vielleicht, wenn wir Glück haben, können wir da auch mal operieren drin. Also kastrieren, sterilisieren die Tiere, dass wir so wenig wie möglich Fahrkosten, so wenig wie möglich Stress für die Tiere haben. Ich denke mal, das ist eine Errungenschaft. Die haben wir uns wirklich gewünscht über die vielen Jahre, nur hat es immer an den finanziellen Mitteln gescheitert.
1: Alles in allem war es ein Rückblick auf erfolgreiche Arbeit. Die ist jedoch nur möglich, wenn Spender diese unterstützen. So kommt jede Spende, wie die überraschenden 500 Euro von Axel Bietz, Inhaber der Hettstädter Firma Hohmann Optik und Hörakustik, überaus recht.
2: Auf der Königspfalz Tilleda fand am 7. und 8. August das 20. Treffen der historischen Artillerie statt. Volker Grabo, Präsident des Verbandes Deutscher Schwarzpulverkanoniere, und sein Team hatten wieder jede Menge auf die Beine gestellt. Gleich hinter dem großen Portal erwartete die Besucher ein buntes Lagerleben vergangener Zeiten. Über 300 Mitglieder des Verbandes hatten ihr Kommen angekündigt und waren nun in Uniform, Gewand, aber auch in Zivil zu erleben. Zur Mittagszeit fand sich über fast jedem Feuer ein Kessel mit Gulasch, wie hier bei den Wolkenburger Landsknechten aus Limbach-Oberfrohna. Wir nutzten die Gelegenheit, um mit Uwe Völkel, Hauptmann der Wolkenburger Landsknechte, ein paar Worte zu wechseln.
3: Wir sind die Wolkenburger Landsknechte. Wir verkörpern den 30-jährigen Krieg. Wir nehmen bei Gefechtsdarstellungen teil. Das ist für uns mal hier eine leichte Nummer heute, eine bequeme Nummer. Und was unser Anliegen ist, wir wollen den Menschen Geschichte beibringen, wir leben Geschichte und viele sollen aus der Geschichte lernen.
4: Ihr seid nicht zum ersten Mal hier dabei?
3: Wir sind zum zweiten Mal hier dabei.
4: Ja. Das heißt, das hat euch beim ersten Mal gefallen, logischerweise.
3: Ja, auf jeden Fall. Es ist mal eine gemütliche Nummer hier.
4: Und werdet ihr auch ein drittes Mal dabei sein?
3: Weiß ich noch nicht, kommt auf den Terminplan an. Nächstes Jahr ist unser Terminplan sehr voll, mal schauen, wie es weitergeht.
4: Was habt ihr denn hier schon alles gemacht? Was zeigt ihr den Leuten? Macht ihr nur das Lagerleben oder seid ihr noch anderweitig damit eingebunden?
3: Wir haben eine neunschüssige Orgelkanone mit, ein ganz besonderes Stück. Wir waren dann um 14 Uhr, könnt ihr dann vorne mal schauen, um 14 Uhr dann schießen, böllern und nur Lagerleben, böllern und so weiter.
4: Und wer ist denn wir? Wie viel seid ihr denn hier?
3: Da sind mehrere Vereine hier beisammen, also die Delitzscher Landsknechte sind mit 3-4 Mann dabei, wir sind ungefähr mit 9-10 Mann dabei, die Wolkenburger Landsknechte.
4: Also eine große Truppe.
3: Macht Spaß, ja.
4: Und ich sehe schon, euch geht's auch gut, oder?
5: Sehr
4: schön. Dann viel Spaß euch weiterhin.
3: Ja, danke schön.
2: Beim Böllern oder ganz offiziell gesagt, bei der Darstellung der Artillerie mit 3 Schuss waren die Wolkenburger natürlich auch dabei. Über 50 Kanonen wurden präsentiert. Die gesamte Vorführung dauerte eine Stunde und war verbunden mit gewaltigen Schussgeräuschen. Und ganz in der Nähe der Kanonen verspürte der Körper ein leichtes Vibrieren. Volker Grabo, Präsident des Verbandes Deutscher Schwarzpulverkanoniere, zeigte sich im Interview mit der Veranstaltung zufrieden.

0: Veranstaltung über 20 Jahre muss man weiterführen. Und ich hoffe, dass das neue Präsidium das auch so sieht, weil zum Schluss, wie gesagt, haben wir so viel aufgebaut und ich glaube, es wird weitergehen in einer Art und Weise. Das weiß ich nicht. Auf jeden Fall hoffen alle, dass es weitergeht. Es wäre schade drum.
1: Die Kombination vergangener Zeiten und der Gegenwart schafften die Veranstalter vor allem durch das Bühnenprogramm. Während zur Mittagszeit die Blaskapelle Katharina für Stimmung sorgte, legte am Abend ein DJ auf. Mit einem Höhenfeuerwerk und einer Drohnenshow ging das 20. Treffen der historischen Artillerie zu Ende.
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3: Das Konzert von Josef Haydn, Die Schöpfung, wird am 6. September von 17 bis 19 Uhr in der St. Andreaskirche Eisleben unter der Leitung von Kirchenmusikdirektor Thomas Ennenbach aufgeführt. Die Solisten kommen von der Kantorei Eisleben und Sangerhausen sowie vom Mitteldeutschen Kammerchor. Zum Tag des offenen Denkmals lädt der Schmidtschacht Helbra am 13. September von 9.30 Uhr bis 16.30 Uhr ein.
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4: Der DAX notierte am Dienstagvormittag bei 26.360,40 Punkten. Der TecDAX bei 4.067,69 Zählern und der Euro war 1 US-Dollar 15,42 wert.
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4: In der Nacht zum Mittwoch ist es gering bewölkt und niederschlagsfrei. Bei schwachem Wind aus nördlichen Richtungen sinken die Tiefstwerte auf 11 bis 6 Grad. Der Mittwoch wird heiter und trocken. Die Luft erwärmt sich auf 26 bis 28 Grad. Der Wind weht schwach aus Nordost. In der Nacht zum Donnerstag ist es klar. Vorübergehend durchziehen dünne Schleierwolken die Region. Es bleibt niederschlagsfrei. Die Luft kühlt auf 14 bis 9 Grad ab. Der Wind weht schwach aus Nordost bis Ost. Am Donnerstag gibt es nahezu ungestörten Sonnenschein. Verbreitet ist es trocken. Die Höchsttemperatur erreicht 26 bis 30 Grad. Der Wind weht schwach aus Ost bis Südost. Die Nacht zum Freitag ist wolkenlos. Die Tiefstemperatur sinkt auf 16 bis 13 Grad. Der Wind weht schwach aus Südost. Am Freitag wird es sonnig. Später durchziehen mittelhohe und hohe Wolkenfelder das Sendegebiet. Es bleibt trocken. Die Höchstwerte erreichen 32 bis 36 Grad. Der Wind weht schwach bis mäßig aus Südost.
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4: Um 11 Uhr waren es 19 Grad, die Luftfeuchtigkeit betrug 40% und der Luftdruck 1025 Hektopascal.
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0: Hallo und herzlich willkommen, liebe Sportfreunde, zu Sport bei Punktum. Die Platzbandkegler ist ja Verlass in diesen zweiten, sie sind auch im Sommer aktiv und hier ihre Resultate.
1: Die Platzbandkegler waren auch am letzten Wochenende aktiv. In der Landesliga gab es den 11. Spieltag. Hier konnte sich Siebigrode 1 bei Ziegelrode 1 durchsetzen und Bendorf 1 blieb Sieger gegen Annarode 2. Siebigrode 2 konnte sich gegen Ziegelrode 2 durchsetzen und im Nachholspiel besiegte Kreisfeld 1, Siebigerode 2. In der Tabelle Annarode 1 an der Spitze, 2 Punkte dahinter, Siebigerode 1. Dann folgen Ziegelrode 1, Bendorf 1, Kreisfeld 1, Ziegelrode 2, Siebigerode 2 und Annarode 2. Im Kreispokal-Viertelfinale gab es die Hinrunde. Hier siegte Bendorf 2 gegen Ziegelrode 3 mit 335 zu 320 Holz. Alsdorf 2 unterlag Kreisfeld 2, Siebigrode 3 blieb Sieger gegen Bendorf 2 und Hergersdorf 1 gegen Annarode 3 wird am 12.8. durchgeführt.
0: Sonntag war zum zweiten Mal Schwimmtag in Roßlar. Hier unser Bericht.
2: Das Freibad in der Kiesgrube Roßlar ist beliebt. Bei klarem Wasser und angenehmen Temperaturen entspannen die Gäste beim Baden und Schwimmen am Fuße des Kyffhäusers. Bereits zum zweiten Mal stand am 9. August in der Kiesgrube nicht nur Entspannung auf dem Plan. Die Gemeinde Südharz hatte zum zweiten Roßlaer Schwimmtag Interessierte aufgerufen. Dabei standen zwei Wettkampfstrecken, einmal 800 Meter und einmal 1600 Meter auf dem Plan, sowie ein Stand-up-Paddle-Wettbewerb. Gerd Heller, Rettungsschwimmer im Ruhestand, organisierte gemeinsam mit Mike Neubauer, Schwimmmeister der Gemeinde Südharz, dieses Event. Wie die beiden auf die Idee kamen, erzählte uns Gerd Heller.
3: Ja, das ist relativ einfach. So vor 4-5 Jahren etwa war ähnlich wie heute ein richtig schöner Badetag und ich bin hier durch die Kiesgrube geschwommen und wie ich hier zurückkam, dachte ich, Mensch, gehst mal zum Schwimmmeister und da haben wir alle beide so die Idee ausgebrütet, optimale Bedingungen, herrliche Wasserqualität, hier sollten wir irgendwas machen. Und das habe ich mit dem Mike Neubauer vor 4-5 Jahren so mal ausgebrütet und das haben wir dann verfeinert, bis wir heute hier stehen zum zweiten Schwimmtag.
4: Wenn man auf den ersten Schwimmtag zurückblickt und jetzt auf den zweiten, welche Veränderungen gibt es denn seit damals?
3: Ja, wir haben beim ersten Schwimmtag, da waren etwa 30 Schwimmer dabei, da haben wir gemerkt, dass auch jüngere Schwimmer gern mitschwimmen möchten. Und dem haben wir Rechnung getragen, Start ist jetzt ab 14 Jahre möglich, nach hinten ist natürlich alles offen. Und beim zweiten Schwimmtag haben wir uns bessere Bojen leisten können, dank unserer Unterstützer. Wir haben richtig große, dicke, fette Bojen, dass die Schwimmer auch die Orientierung nicht verlieren.
4: Nun ist so ein Schwimmtag nicht nur Gerd Heller und Mike Neubauer. Wer steckt denn noch alles dahinter? Welche Helfer, wie viele Helfer sind da am Werk?
3: Naja, das ist schon recht groß. Ich stehe jetzt stellvertretend für ein Team von etwa 30 Helfern. Allen voran die Wasserwacht Sangerhausen, die Feuerwehr Roßlar, der Angelverein in Roßlar und natürlich Org-Team. Also etwa 30 Leute ist das ganze Team, für die ich stellvertretend hier mit dir spreche.
4: Nun klingt das, wenn du das erzählst, ganz locker und easy, aber so einfach ist eine Organisation bestimmt nicht. Was waren denn so die größten Herausforderungen?
3: Die größten Voraussetzungen sind das Wetter, was wir ja alle nicht beeinflussen können, Wind vor allem, dass unsere Bojen permanent abtreiben, dass wir immer wieder gucken müssen, wo die Bojen sind, dass die Entfernungen stimmen. Denn die Schwimmer haben ja doch auch alle einen Ehrgeiz und möchten auch, dass die Entfernungen und die Zeiten in die Welt passen. Dass wir nicht hier 800 Meter aufrufen und dann ist die Strecke 900 Meter und alle sind traurig, wenn die Zeiten nicht stimmen.
4: Das ist sicherlich die eine Seite. Die andere Seite, ohne Moos nichts los. Wie sieht es denn da aus, um das zu finanzieren? Welche Wege seid ihr gegangen?
3: Ja, klar, das ist bei allen, das kennen alle Vereine, alle, die irgendwas organisieren. Ohne Geld geht's nicht. Und wir hatten das Glück, ein paar aktive Schwimmer, Sportler zu finden. Darunter vor allem die Firma Buchmann aus Rottliberode, das Kieswerk Müller in Roßlar, die Bohrgesellschaft in Berger, Edeka Lehne natürlich mit der Versorgung. Das sind so unsere wichtigsten Eckpfeiler neben der Mitgas. Die sind dann auch immer im Boot, die helfen allen Gemeinden und so auch uns. So konnten wir die ganze Sache rund machen.
4: Also es ist ja wirklich ein breites Feld. Nun ist es nur noch wenige Minuten bis zum Start des ersten Wettkampfes. Bist du jetzt entspannt oder ist jetzt die Aufregung noch besonders groß?
3: Naja, so richtig entspannt bin ich nicht. Bin halt schon ein bisschen aufgeregt, dass heute alles wieder klappt. Vor allem, dass alles gesund abläuft. Wir haben unsere Ärztin, die Frau Klobig hier aus Roßla zur Betreuung, zur medizinischen Betreuung. Und wir hoffen, dass vor allem ja, alle gesund und heil ans Ziel kommen.
2: Vor dem Start galt es für die Teilnehmer, ihre Anmeldung fix zu machen. Mit einer Startnummer versehen waren die ersten bereit für die Südharzrunde von 800 Metern. Unter ihnen war auch Hans-Georg Fischer, mit 75 Jahren der älteste Starter im Feld.
5: Ich schwimme hier seit vielen, vielen Jahren, weil das ein super Gewässer ist. Ja, und eigentlich hat es meine Frau entdeckt. Ja, und die kommt aus dem Brandenburgischen und sucht immer Wasser. Und jetzt kommen wir bestimmt regelmäßig seit 15 Jahren hierher. Und ich wollte voriges Jahr schon mitschwimmen. Und naja, da war ich unentschlossen. Und ich habe bis gestern Abend überlegt. Und dann habe ich mich gestern Abend noch per E-Mail angemeldet.
4: Da bist du jetzt untrainiert?
5: Ja, ich bin, ich muss vorsichtig machen. Ich hatte eine Hüft-OP. Aber ich bin guter Dinge und ich muss ja nicht der Erste sein.
2: Neben dem ältesten Starter sprachen wir auch mit Hannes, dem jüngsten Starter. Mit seinen 10 Jahren hatte er die erforderlichen 14 Jahre noch nicht erreicht. Durfte nach einem Check durch die Ärztin und einem Gespräch mit der Mutti dennoch starten, was Hannes sehr freute.
6: Ich mag einfach schwimmen und ich bin auch eine Wasserratte, also ich liebe Wasser und da dachte ich einfach, fragen kann man und da freue ich mich jetzt richtig, dass ich mitmachen darf.
4: Da schwimmen ja ganz viele Erwachsene mit. Was meinst du, wie sind so deine Chancen heute auf Platz? Hast du dir da irgendwas vorgenommen?
6: Ich weiß nicht, also ich bin ein recht schneller Schwimmer. Ich weiß auch nicht, auf welchem Platz. Ich kann gar nicht sagen. Ich weiß nicht, wie die anderen sind, aber vielleicht so 3. Platz.
4: Und hast du ja was vorgenommen.
6: Ja.
4: Wärst du denn traurig, wenn das nicht der 3. Platz wird?
6: Nö, ich freue mich, dass ich dabei bin, weil ich halt der Jüngste wahrscheinlich bin und da freue ich mich, dass ich dabei bin.
4: Dann drücken wir dir beide Daumen und wünschen dir ganz viel Glück.
6: Danke.
2: Die beiden waren also voller Vorfreude auf das Bevorstehende, genauso wie die anderen 14 Teilnehmer. 5 Damen und 11 Männer machten sich bereit. Badekappe auf, Schwimmbrille runter und rein ins Wasser. Mit dem Startschuss von Gerd Heller setzte sich das Schwimmerfeld in Bewegung.

0: Vom Ufer aus konnte die gesamte Strecke gut beobachtet werden. Dabei stellten die Zuschauer irritiert die leichte Streckenabweichung der Schwimmer auf den ersten Metern fest. Die Bojen im Blick zu haben im Freiwasser war gar nicht so einfach. Das Starterfeld war auf der 800-Meter-Runde gut gemischt. Mit Hannes befanden sich 4 Jugendliche in der Altersklasse 10 im Wasser. Die Altersklassen 40 und 50 verzeichneten 5 Starter und in der Altersklasse 60, wo Hans-Georg auch einsortiert wurde, starteten 3 Aktive. Nach 15 Minuten konnten die ersten Schwimmer auf den letzten Metern beobachtet werden. Mit etwas Anfeuerung und einem kräftigen Applaus konnte Florian Sievers nach 17 Minuten und 40 Sekunden am Ufer als Erster in Empfang genommen werden. Dicht hinter ihm kam Max Wurzler mit 18 Minuten und 7 Sekunden als Zweiter ins Ziel, gefolgt von Christoph Ohm nur 22 Sekunden später. Johanna Wiederhold erreichte als erste Frau nach 18 Minuten und 48 Sekunden das Ufer. Unser jüngster und ältester Starter kamen direkt nacheinander ins Ziel und waren mit ihrer Leistung ganz zufrieden.
1: Es war super. Es war super. Ich wäre gerne noch ein bisschen schneller geschwommen, aber ist altersgerecht.
2: Und wenn es nächstes Jahr klappt, wieder dabei?
1: Ja, würde ich gern. Ja, man weiß nie, was kommt, aber ich gehe davon aus. Doch, war gut. Ja.
3: Also ich bin froh, dass ich nicht Letzter geworden bin, auf jeden Fall. Und es hat sich trotzdem gut angefühlt, wo ich hier hingekommen bin, also hier ins Ziel.
2: Das heißt, nächstes Jahr wieder dabei?
3: Vielleicht, werde ich sehen, vielleicht.
0: Auf die 1600 Meter goldene Aue-Runde begaben sich 12 Schwimmer, darunter auch der 800-Meter-Sieger Florian Sievers. Er schaffte die zweite Strecke in 35 Minuten und 27 Sekunden, was für Platz 4 reichte. Erster wurde Bruno Waletzki mit einer Zeit von 23 Minuten und 27 Sekunden. Der Stand-up-Paddle-Wettbewerb beendete den zweiten Roßlaer Schwimmtag. Die Veranstalter hoffen, auch im nächsten Jahr wieder Interessierte für dieses Event begeistern zu können.
4: Das war's für heute. Ich hoffe, es war interessant für Sie und Sie schalten auch das nächste Mal wieder ein, wenn es heißt Sport bei Punkt um.

0: Herzlich willkommen zum 10. Jutsfest, hieß es am 13. September im Mansfelder Ortsteil Rötchen. Das Wetter war alles andere als spätsommerlich, trotzdem hatten sich eine ganze Menge Leute auf den Weg gemacht. Und es gab viel zu erleben, vor allem auch für die Kinder. Sie konnten beispielsweise auf einem Pferd reiten, malen, Dosen werfen oder Karussell fahren. Oder sie beteiligten sich, wie viele Erwachsene auch, am Flohmarkt für jedermann, ohne Standgebühren. So wie diese drei.
1: Hast du schon was verkauft?
2: Ja, ja, wir haben schon ein Märchenquartett verkauft für 1 Euro und dann haben wir noch Kleinigkeiten verkauft.
1: Was sind das für Sachen?
2: Das sind alte Spielsachen, die wir nicht mehr zum Spielen benutzen.
3: Und wir spenden für die Aktion Kranke Pferde.
1: Warum spendet ihr für die Aktion Kranke Pferde?
4: Also wir haben hier ein paar kranke Pferde, und weil sie schnell wieder gesund werden wollen.
5: Und einige Pferde, die im Not sind und kann keiner helfen. Deswegen sollten wir das Geld spenden.
0: Otto Franke hatte sich mit seinem 25er Fiat von Steinbrücken, einem Apperöder Ortsteil aus, auf den Weg gemacht. Vollgepackt mit Kakteen und anderen grünen Pflanzen. Er beriet unter anderem Siegfried Wagner aus Vatterode.
6: Naja, ich weiß nicht, die lateinischen Namen, die kenne ich nicht. Ja. Es ist auf alle Fälle eine pflegeleichte Zimmerpflanze. Ja.
1: Und sind Sie Kakteen-Fan, ja?
6: Ich bin Kakteenzüchter, ja.
7: Aber wenn ich den heim meiner Frau, könnte ich da eine Freude machen mit so einem.
6: Oh, wie?
7: Der hat ja auch keine Stacheln.
6: Der stachelt nicht, den kannst du streicheln.
7: Ja, das ist nicht, da ist
6: und
7: die.
6: Und du kannst die Frau
7: nee,
6: auch streicheln.
7: Nee, da ist die zu ruhig. Die braucht immer mal einen Kiekser.
6: Ja, ja.
7: Das ist
6: ja
7: nicht.
0: Ein ganzes Jahrzehnt gibt es das Jutsfest auf dem Rötchen nun schon. Wie 2004 alles anfing, daran erinnerte sich Andreas Koch, der seit einigen Jahren hier heimisch ist.
8: Ja, es war eigentlich damals der Reitverein, hatte sich gerade gegründet. Sag ich mal, das Ruttergutjahr war gerade etwas neu am Anfang. Und dann hatten wir die Ideen, haben gesagt, wir müssten eigentlich auch mal kleine Festlichkeiten und Kulturelles mit reinbringen. Und so entstand das erste Mansfelder Jutsfest. Und es war eigentlich gleich ein kleiner Erfolg, noch nicht so groß wie heute. Es ist immer kontinuierlich ein bisschen mehr geworden, gewachsen. Aber das ist ja auch das Schöne daran. Es soll sich ja alles noch entwickeln und nicht gleich beim ersten Mal alles, naja, sonst wie groß sein. Ne?
1: Und auch der Hofladen, den gibt es auch immer.
8: Den gibt es auch seit 2004. Manchmal ist es ja auch immer mit so ein bisschen ein Ausrichter neben den beiden Vereinen, sag ich mal, der Reitverein und der neu gegründete Geschichts- und Kulturverein. Sag ich mal, das sind ja eigentlich so die drei Standbeine, die hier, sag ich mal, das ganze Fest ausrichten. Der Reitverein mit seinen Pferden, mit der Frohentaufe, der Geschichts- und Kulturverein, so ein bisschen mit der Kultur und der Hofladen eben auch ein bisschen mit der Versorgung und so weiter.
0: Für gute Stimmung im Festzelt sorgten am Nachmittag Birgit und André, das Saale-Duo. Sie begeisterten mit Schlager und Volksmusik.

0: Zum heutigen Tag des 10. Mansfelder Jutsfest, welches ja leider dem Wetter nicht dementsprechend ist, aber trotzdem viele Leute hier sind auf dem Rötchen und unserer Einladung gefolgt sind, möchte ich mich als allererstes erstmal bei den Sponsoren, die dazu beigetragen haben, dieses 10. Mansfelder Jutsfest stattfinden zu lassen, recht herzlich bedanken. Wir sind natürlich auch auf diesem kleinen Dorf mit 47 Einwohnern nur andere Feste wie das Osterfeuer mit dem Osterhasen, der Familientag, in Klammern Männertag, wir sagen nicht Männertag, wir laden dann auch die ganze Familie ein mit Frau und Kindern. Dann unser traditionelles Jutsfest, Halloween, eine Dorfweihnacht und eine Silvesterfeier. Und ich sage mal, für so ein kleines Dorf ist das eigentlich viel, was stattfindet jährlich. Und alle, die mich heute hier sehen im Punktum Fernsehen, möchte ich ganz herzlich bitten, denkt ans nächste Jutsfest, ans 11. im Jahr 2015.
1: Und dann ist sicher auch der auf dem Rötchen ansässige Reiterhof wieder mit dabei. Das Fohlen, das an diesem Tag getauft wurde und hier zu sehen ist, wird dann allerdings schon einen neuen Besitzer haben. Sie alle mal

0: Doch noch einmal zurück zu den zahlreichen Angeboten für Kinder. Geschminkt zu lustigen Kätzchen, Schmetterlingen oder ähnlichem hatten sie die Möglichkeit, ein Puppenspiel zu sehen. Einstudiert und vorgeführt wurde dieses von Herrn und Frau Lohmann, die es vor einiger Zeit von Halle aufs Rötchen verschlagen hat.
1: Also wir sind erstmal unter dem Dach, wir sind keine waschechten Mannsfelder. Wir sind vor knapp 3 Jahren hierher gezogen und wir bringen uns hier mit ein auf Rötchen, alle Jahre wieder. Und wir hoffen, dass wir den Kindern heute viele Freude bereiten, ja, mit dem kleinen Puppenspiel, was wir improvisiert haben, ja. Ach, was für eine Hitze nur heute. Ich schwitze. Und dieser Goldklumpen, ich komme von Sangerhausen und bin doch nach Buxtehude. Dieser endlose weite Weg und dieser schwere Goldklumpen drückt mich. Ha, ich will mir nämlich heute eine goldene Kutsche kaufen. Ha, die habe ich mir schon längst verdient. Schließlich bin ich ja reich. Seht doch diesen Goldklumpen. Ha, nun will ich mich doch schnell beeilen, bevor es arm wird. Der Kuckuck und der Esel, die hatten einen Streit. Wer wohl am besten singe, wer wohl am besten singe. Ach Kinder, ich hab so einen weiten Weg von mir. Ich komme vom Tilleda, aus dem dunklen, dunklen Kiefernwald.
0: Und auch er wollte nach Buxtehude. Aufmerksam verfolgten die kleinen und großen Zuschauer das Puppenspiel, das genauso gut ankam wie alle anderen Angebote beim 10. Mansfeller Jutsfest auf dem Rittergut Rötchen.

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0: Hallo und herzlich willkommen, liebe Zuschauerinnen und Zuschauer bei Punktum, Ihrem regionalen Fernsehprogramm am heutigen Dienstag. Gestern mussten wir ja leider verkünden, dass es einen schweren Unfall bei dem Car-Event auf dem Flugfeld in Altstädt am vergangenen Freitag gab, wo ein Schwerstverletzter ausgeflogen werden musste. Leider, so Nachfrage der Polizei bestätigte das, ist der 17-Jährige inzwischen verstorben. Die Untersuchungen zum Unfallhergang laufen natürlich. Auch der Mansfelder Bergwerksbahn machten die hohen Temperaturen mit bis zu 41 Grad im Zeitraum vom 25. bis 28. Juni zu schaffen. Am späten Vormittag des 27. Juni kam es auf einer Länge von ca. 20 Meter zu einer starken Gleisverwerfung im Gleis an der Kirschbaumallee des Bahnhofs Station Zirkelschacht. Für die außerplanmäßigen Reparaturarbeiten fielen dem Mansfelder Bergwerksbahn e.V. außerplanmäßige Kosten in Höhe von knapp 20.000 Euro an, die der Verein kurzfristig nicht aus den laufenden Einnahmen und Rücklagen heraus alleine stemmen kann. Der erste Spendenaufruf vor einem Monat brachte eine gute Resonanz. So konnten bereits durch zwei Großspenden über 5.000 und 7.000 Euro sowie vieler kleinerer Beträge eine Summe von über 15.000 Euro zusammenkommen. Jetzt heißt es nochmal, die Spendentrommel zu rühren, damit auch der Rest noch beglichen werden kann, so Marco Zettel, Schatzmeister bei der MBB. Daher nochmals der Aufruf der Vereinsfreunde an alle Heimat- und Eisenbahnfreunde, helft mit einer großzügigen Spende, auch diese Lücke auf dem Vereinskonto noch zu stopfen. Das Spendenkonto haben wir eingeblendet. Und dann auch der Hinweis, wer eine Spendenquittung braucht, der sollte auch seine Adresse natürlich hinterlassen. Der Kreissportbund Mansfeld-Südharz-TV setzt sein Engagement für den Vereinssport fort und konnte im Jahr 2026 insgesamt 24 weitere Sportvereine finanziell unterstützen. Deren fristgerecht eingebrachten Fördereinträge im Rahmen der Sportförderung des Landkreises Mansfeld-Südharz nicht berücksichtigt werden konnten. Möglich wurde diese zusätzliche Förderung durch die großzügige Unterstützung der Sparkasse Mansfeld-Südharz. Mit dieser Initiative ergänzt der Kreissportbund Mansfeld-Südharz e.V. die Sportförderung des Landkreises und leistet einen wichtigen Beitrag zur Stärkung der vielfältigen Vereinslandschaft im Landkreis. Insgesamt konnten so zusätzlich zu den bereits durch den Landkreis geförderten Vereinen weitere 24 Sportvereine von den bereitgestellten Mitteln profitieren. Die zusätzliche Förderung unterstreicht die Bedeutung einer starken Partnerschaft zwischen Sportwirtschaft und regionalen Institutionen, um die wichtige Arbeit der Sportvereine nachhaltig zu unterstützen.
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